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1: Die Arktis. Diese extrem kalte Region hat mich als Meteorologen immer schon fasziniert.
2: Mitten auf dem Eisschild in Grönland, hunderte Kilometer in die Richtung, nach hinten, nach vorne. Überall ist Eis.
1: Eine fremde Welt, doch sie ist eng mit uns verbunden.
2: Kaum vorstellbar, dass wir all dieses Eis hier zum Schmelzen bringen können.
1: Aber allein die Gletscher Grönlands verlieren Abermillionen Tonnen Eis.
3: Hier. Ist das nicht unfassbar?
1: Und das hat direkte Auswirkungen auch auf unser Wetter. Denn die Arktis prägt unsere Meeres- und Luftströmungen. Sie ist quasi unsere Wetterküche. Bringt sie uns künftig noch mehr Stürme und Überflutungen?
2: Um diese Fragen zu beantworten, habe ich mich in den hohen Norden Grönlands begeben. Ich begleite Forscherinnen und Forscher zu den Eisbergen und auch zu den Gletschern. An die Grenze der Welt, in der Menschen leben können.

0: Meine Reise führt mich in eine Landschaft, die auf den ersten Blick noch völlig unberührt wirkt. Nach Grönland. Die riesige Insel im Nordatlantik ist eine gefrorene Wildnis. Ich könnte hier tagelang an der Küste entlangfahren, ohne auch nur einen einzigen Menschen zu treffen. Doch die kalte Luft hier bestimmt, wie stürmisch, heiß oder kalt es bei uns zu Hause wird. In der Arktis entscheidet sich, ob die Wetterextreme, die wir erleben, sich immer weiter verstärken. Ich bin unterwegs, um herauszufinden, welche Zukunft hat die Polarwelt und was bedeutet ihr Wandel für uns. Meine erste Station, um dem nachzugehen, ist eine Forschungsbasis an der Westküste Grönlands, nahe der Hauptstadt Nuuk, im Kobbefjord. Gemeinsam mit der grönländischen Biologin Josephine Nymand steuern wir einen einzigartigen Beobachtungsposten der Klimaforschung an. Ich bin gespannt. Josephine Nymand ist in einem kleinen Dorf an der Küste aufgewachsen. Jetzt ist sie Direktorin des Grönländischen Naturinstituts und verfolgt, wie sich die Lebensräume der Insel mit der globalen Erwärmung verändern. Für die Biologin ist der einsame Kobbefjord einer der schönsten Orte der Welt.
1: Okay, so great, I follow you, Josephine.
2: You just follow me.
1: That's great.
0: Seit fast 30 Jahren messen Wissenschaftsteams hier die Entwicklung der Temperaturen, des Winds und der Niederschläge. Ein seltenes Langzeitprojekt. Als Inuit hat Josephine ein tiefes Gespür für den Wandel der Eis- und Schneeflocken.

0: Schneewelt. Sie sieht, wie es taut. Sie fühlt, dass Wetterprognosen schwieriger werden. Geben die Daten ihr Recht?
1: Ja, das Eis schmilzt immer schneller. Vor allem am Rand der Gletscher, wie hier bei Nuuk. Wir bemerken auch, dass es häufiger zu extremen Wetterereignissen kommt. Wenn es regnet, regnet es gleich in Massen. Und im Sommer haben wir lange Dürrephasen.
2: Okay.
0: Die Arktis erwärmt sich so schnell wie kein anderer Teil der Erde. Nördlich des Polarkreises steigen die Temperaturen fast viermal schneller als im weltweiten Durchschnitt. Das ist gefährlich für uns, auch in Mitteleuropa. Denn die Kälte der Arktis hält den Wechsel von Sonne und Regen bei uns im Gleichgewicht. Mit dem Schmelzen der Eiswelt kommt es nun oft zu Wetterextremen, die inzwischen für jeden von uns zu spüren sind.

0: Warum aber heizt sich die Arktis so schnell auf?
1: Was ist Eis? Eine weiße Fläche. Eis ist kalt, ja, aber weiße Fläche hat eine hohe Albedo, eine hohe Rückstrahlkraft. Wenn man so will, wirkt es wie ein Spiegel. Sonneneinstrahlung geht drauf und ganz viel wird direkt ins Weltall reflektiert, spielt also für unser Erdsystem gar keine Rolle. Und wenn das Eis jetzt schmilzt, einfach hier mal umgucken, dann sehen Sie das sofort. Hier ist plötzlich grüne Fläche, hier sind Steine, hier sind dunklere Flächen, auch das Wasser deutlich dunkler. Und das nimmt viel mehr Energie auf und dadurch erwärmt sich diese Region viel schneller, als wenn sie jetzt immer noch vereist wäre.
0: Und je wärmer es wird, desto mehr Eis schmilzt, was dann wieder neue Böden freilegt, die sich erhitzen. Ein Teufelskreis. Viel wächst hier nicht. Aber auch kleine Moose- und Heidekräuter können fürs Klima Großes bewirken. Bei Licht nehmen sie eine Menge des Treibhausgases Kohlendioxid aus der Luft auf. In kleinen Versuchsaufbauten simulieren die Forscherinnen nun einen weiteren Anstieg der Lufttemperatur. Das Wetter der Zukunft. Ein Problem? In der monatelangen Polarnacht und bei zunehmend auftauenden Böden geben die Pflanzen Kohlendioxid ab. Sie können also auch zu Klimawandelbeschleunigern werden. Wie verändern sich ihre Kräfte nun mit der globalen Erwärmung?
2: Wir schauen uns vor allem die Blütezeiten der Pflanzen an. Wir sehen, dass sie von Jahr zu Jahr stark variieren. Das hängt natürlich von der Temperatur ab und von der Schneeschmelze und so weiter. Inzwischen sehen wir dabei sehr große Schwankungen, wie es sie früher so nicht gegeben hat.
0: Mehr Wärme, mehr Unsicherheit. Wie schnell das Wetter in Grönland kippen kann, erleben unser Filmteam um Regisseur Lars Abromeit und ich am nächsten Tag selbst.
1: Wenn du dir dieses Tief hier anschaust, das ist jetzt noch draußen weit über dem Meer. Mhm. Hier, wo es dann Richtung Gelb-Orange geht, siehst du die Windböen. Jetzt haben wir die Kollegen des Deutschen Wetterdienstes. Wir haben die Engländer, wir haben die Amerikaner und wir haben die Franzosen. Alle rechnen das Tief an derselben Stelle. Und das ist ein Orkantief. Und das schrappt hier, siehst du es an den roten Farben? Das schrappt hier direkt an uns vorbei. Nuuk ist genau im Mittelpunkt. Hier siehst du die Böen. Also nach meinem Dafürhalten haben wir 110, 120, 130 Kilometer pro Stunde.
3: Wow.
0: Und der Sturm kommt. Schon wenige Stunden später zeigt die Arktis uns ihre Kraft. Das Wetter

0: So, jetzt sehen wir genau das, was wir erwartet haben, nämlich hier diesen Süd-Südostwind. Wir sind hier. Hier sieht man schon alles violett. Hier sieht man die Windgeschwindigkeiten. Also wir haben jetzt so Messungen 80, 90 Kilometer pro Stunde. Das, was in den nächsten ein, zwei Stunden passiert, geht Richtung 110, 120. Das entspricht immer noch dem, was wir gestern vermutet haben. Und wenn man rausguckt, dann sieht man auch schon, ja, da ist Wetter.
1: Eigentlich würde jetzt kein vernünftiger Mensch freiwillig vor die Tür gehen. Ich aber möchte unbedingt noch einmal an die Küste zurück, an der es gestern noch strahlenden Sonnenschein gab. Zum Vergleich.
2: So kann sich Wetter in Grönland ändern. Jetzt sieht man das. Das sind jetzt Böen, das ist jetzt dieses Orkantief. Die sind so bei 110, 120 Kilometer pro Stunde. Man sieht es auch hier an der Dünung und dieses Tief, über das wir ja gestern noch getroffen haben, ist jetzt richtig reingefüllt. Trotzdem, es hat gerade mal 3 Grad. Wer also hier in der Arktis in Grönland unterwegs ist, muss wissen, Respekt vor der Natur gehört dazu. Sonst ist die Geschichte so kurz sehr, sehr gefährlich.
1: Ich bin glücklich, aber eigentlich wollten wir weiter nach Norden reisen, um dort einen Gletscherforscher zu treffen. Wir müssen fliegen. In Grönland sind Straßen auf einzelne Orte beschränkt und auf dem Seeweg wäre es viel zu weit. Nur, ob das Flugzeug bei diesem Sturm starten kann? Tatsächlich, wir heben ab. Grönlands Piloten haben offenbar starke Nerven. Und wir auch. Wir nehmen Kurs auf die zweite Station unserer Reise. Wir wollen das Inlandeis Grönlands erkunden, über den Kamarujuk-Gletscher nahe der Siedlung Umanak. Das Dorf liegt auf einer Insel am Fuß eines Berges, den die Inuit als versteinertes Robbenherz ansehen. Die meisten der nur etwa 1400 Einwohner hier leben vom Fischfang und von der Jagd. Doch auch die Klimaforschung hat in diesem Fjordsystem Tradition. Schon vor rund 100 Jahren begannen Entdecker von hier aus die Gletscher zu untersuchen und die Wechselwirkungen zwischen dem Eis und der Atmosphäre zu messen. Mit dem Meteorologen und Glaziologen Jakob Abermann von der Universität Graz wollen wir nun daran anknüpfen.
0: Jakob, zwei Meteorologen on Tour. Ich freue mich jetzt schon riesig, aber bevor ich jetzt in Fassungslosigkeit verfalle, wo wollen wir hin morgen?
3: Wir fahren morgen in den hintersten Teil vom Kamarujuk-Fjord. Und am Ende ist eine kleine Bucht und in dieser Bucht werden wir aussteigen aus dem Boot und Camp aufschlagen.
0: In zwei Sätzen, was hast du mit, was macht ihr da?
3: Ja, also wir möchten einen Sensor installieren, wir möchten mehrere Sensoren auslesen. Wir haben zwei Wetterstationen dort vor Ort stehen, die permanent Daten locken. Und unsere Aufgabe wird sein, dass wir dort eben die Stationen besuchen, schauen, ob die alle gut laufen, so wie wir es uns vorstellen, Daten auslesen.
0: Ich freue mich riesig.
4: Ja, wird spannend.
0: Und dann ab dafür.
4: Ja, sicher.
1: Früh am Morgen brechen wir auf. Jakobs Freund Paluk Kreuzmann, ein Jäger und Bootsmann aus Umanak, wird uns zum Ende des Fjords bringen. Wir wollen herausfinden, wie schnell die Gletscher in Grönland tatsächlich schmelzen. Für unsere Messungen werden wir in der Bucht übernachten und dafür ein Zeltlager aufbauen. Jakob war dort schon oft. Er hat mehr als 5 Jahre lang an der Westküste Grönlands gelebt. Der Fjord mit den Eisbergen ist ein zweites Zuhause für ihn geworden. Unterwegs besuchen wir noch das Fischerdorf Ukusisat, das den früheren Polarforschern einst als Winterstation diente. Heute leben die 150 Einwohner fast ausschließlich vom schwarzen Heilbutt, einem weltweit gefragten Speisefisch. Jetzt zur Mittagszeit ist es im Dorf sehr ruhig. Die meisten Fischer sind unterwegs. Aron Skade ist Robbenjäger. Er ist besorgt, weil der Fjord durch das Schmelzwasser immer trüber wird, die Jagd immer schwieriger.
0: Wenn man hier die Fischer fragt, was sich verändert hat, dann gibt es eine Geschichte vom Robbenfang. Früher hat man die Robbe geschossen und dann trieb sie auf der Meeresoberfläche. Und dann konnte man sie einfangen. Heute ist es immer häufiger so, dass man die Robbe nicht mehr findet, weil sie untergeht. Und das hat mit dem Süßwassereintrag zu tun. Weil viel mehr Eis schmilzt, was übrig bleibt, ist Süßwasser, nimmt der Auftrieb im Meer ab und die Robbe geht einfach unter. Das heißt, Klimawandel ist tatsächlich an so etwas zu bemerken wie der ganz konkreten Jagd hier vor Ort.

0: So, das fühlt sich ja richtig toll an. Endlich mal wieder zelten in einer tollen Umgebung. Aber es sind hier schon ein paar Steine. Das heißt, man muss sich da so richtig reinarbeiten. Ich finde aber, das Zelt nimmt jetzt langsam Formen an, die was mit Zelt zu tun haben.
1: Genau hier, am Fuß des Kamarujo-Gletschers, startete 1930 eine der legendärsten Polarforschungsexpeditionen aller Zeiten. Die alten Tagebücher des Teams sind so spannend, dass ich sie gar nicht mehr aus der Hand legen möchte. Der deutsche Meteorologe und Geologe Alfred Wegener hatte sich vorgenommen, auf dem Gletscherschild Grönlands ein Jahr lang die Veränderungen von Eisdicke und Atmosphäre zu messen. Wegener war damals schon davon überzeugt, dass die Eismassen Grönlands das Wetter Europas mitbestimmen. Doch es gab noch keine Beweise dafür.
0: Also hier kann man ja stundenlang drin schmökern. Also zum Beispiel diese Stelle. Was gehörte nicht alles dazu? Hausrat und Verpflegung, Petroleum zum Heizen und Kochen, eine große Drachenwinde mit Motorbetrieb, die wollten ja für Messungen mit so einem Drachen da hochfliegen, dann alle möglichen wissenschaftlichen Instrumente, ein ganzes Sprengstofflager und 1000 Kleinigkeiten. Alles, was wir im nächsten Sommer brauchen wollten, sollte schon jetzt hinaufgeschafft werden, denn zum Herbst mussten wir die Pferde schlachten. Also auch das spielte eine Rolle. Man musste alles können. In der Winternacht dachten wir dann, gemütlich in unserem Hause zu sitzen. Ein großes Depot daneben. Dann brauchten wir zum Frühjahr, wenn die Sonne wieder kam, nur Hunde aus den Grönlanddörfern zu holen, unsere Schlitten zu beladen und loszufahren zu den wissenschaftlichen Arbeiten auf dem Inlandeis. Es sollte aber ganz anders kommen.
1: Schlechtes Wetter mit bis zu 50 Grad unter Null bringt die Expedition 1930 wochenlang in Verzug. Die Motorschlitten versagen. Die Schlittenhunde und Pferde kommen nur langsam voran. Dem Team gelingt es mit letzter Kraft, auch im Zentrum des Gletscherschilds noch eine Station aufzubauen. Doch der Rückweg endet tragisch. Alfred Wegener und sein grönländischer Begleiter sterben an Erschöpfung. Jakob ist nun an der Universität Graz, an der auch Wegener lehrte, auf vergessene Aufzeichnungen des berühmten Forschers gestoßen.
2: In unserem Projekt geht es darum, dass man diese fantastischen, visionären Daten von Alfred Wegener von vor fast 100 Jahren nutzbar macht für moderne Klimaforschung. Und dazu bietet es sich ganz ideal an, dass Wegener damals und seine Kollegen damals schon in Meeresniveau-Nähe und oben am Eisschild meteorologische Messungen gemacht haben. Und nicht nur das, man hat damals auch die Gletscherschmelze sehr gut gemessen und in Zahlen gegossen. Also man weiß genau, in welcher Woche war wie viel Gletscherschmelze, in welcher Höhe.
1: Seither ist der Gletscher um mehr als 2 Kilometer geschrumpft.
0: Es ist ja unglaublich, wo wir hier stehen. Das ist ja ein Blick.
2: Wow. Ja, unfassbar. Und der Gletscher ist enorm zurückgegangen, seit Wegener da war. Schau.
0: Ja.
2: Hier ist der Foto von 1930. Da ist der Gletscher noch ganz ins Tal heruntergegangen. Das, was man jetzt nur mal als kleinen Lappen da oben sieht, das ist im Prinzip damals eine riesige Zunge gewesen, mehrere hundert Meter dick.
0: Wahnsinn.
2: Und das ist eine perfekte Illustration, was im Klimawandel eben passiert ist in diesen letzten 100 Jahren.
0: Man kann ja im Grunde sagen, Wegener hat hier gestanden mit einer völlig anderen, ganz anderen Blickwinkel. Ne?
2: Völlig andere Landschaft muss das gewesen sein. Genauso ist auch völlig andere Logistik. Man ist da völlig anders raufgegangen, weil dann natürlich der Gletscher auch Teil von der Transportlogistik war.
0: Ja.
2: Das Schöne ist, wenn man eben solche Daten hat, dass man genau von einem Zeitpunkt sehr viel weiß und wir das jetzt eben genau einordnen können und wieder gut vergleichen können.
0: Irre.
1: Der Eispanzer Grönlands ist riesig. Er bindet mehr Wasser als Nord- und Ostsee und 25.000 Mal mehr als alle Gletscher der Alpen zusammen. Aber er schrumpft rapide. An seinen Rändern verliert er 30 Millionen Tonnen Eis pro Stunde. Dieses Schmelzwasser trägt erheblich zum Anstieg des Meeresspiegels weltweit bei, etwa 30%, und steigert damit auch für die deutschen Küsten das Risiko schwerer Sturmfluten.

0: Wie wird das weitergehen? Wie beeinflussen neben den steigenden Temperaturen auch Winde, Sonnenstrahlung und Wolken das Eis? Um das zu berechnen, hält Jakob mit seinem Team im Fjord Wetterstationen in Gang.
1: Magst du mal da schon die Box aufmachen?
2: Ja, wenn mir das gelingt. Ich glaube, das verstehe ich noch. So, ah ja, schön viele Drähte. Soll ich das festhalten?
1: Wenn du so nett bist, halte mal das.
2: Ja, genau.
1: Oder die Weg B.
2: Oh, hörst du das?
1: Ah, warte.
2: Guck mal hier.
1: Siehst du was?
2: Irgendwo muss es. Ich sehe noch nichts, aber es muss ja irgendwie. Oder es schallt von da zurück.
1: Verrückt.
2: Irgendwo geht was.
1: Da oben siehst du es. Da siehst du, ja, wie instabil das alles ist. Nicht?
2: Aber das ist eins der Klimawandelthemen, ne?
1: Ja, absolut. Ja.
2: Permafrost hält Fels zusammen, Fels wird bröckelig und wir erleben das. So, und wenn, würde man jetzt da langwandern hier unten zur Station?
1: Wahnsinnig ungemütlich werden, ja.
2: So, und das kann ja lebensgefährlich sein. Ja. Also das war eben hier richtig Action. Da oben hinter den Wolken fing es plötzlich an zu donnern. Man dachte erst Gewitter, war aber nicht, sondern das war Steinschlag. In großer Masse sind die Steine da oben raus. Und das hat natürlich auch mit dem Eis im Gestein zu tun, mit dem Permafrost. Denn der hält letztendlich das Gestein zusammen. Und der zieht sich jetzt aber durch den Klimawandel mehr und mehr zurück. Und dann wird das Gestein immer bröckeliger. Und das bedeutet natürlich auch, wenn man hier Forschung betreibt und von hier zum Beispiel dann an die Gletscherzunge läuft, um die nächste Station anzugucken, dann ist das möglicherweise eine sehr gefährliche Angelegenheit.
0: Wissenschaftler wie Jakob nehmen diese Risiken auf sich. Für Klimadaten und damit letztlich für uns.
2: Also das hat mich heute schon sehr beeindruckt, hier einfach mal an der Forschung quasi teilzunehmen. Einfach mal zu sehen, was ist eigentlich alles nötig? Welche Messungen müssen gemacht werden? Sich anzuschauen, wie zieht sich der Gletscher zurück? Was machen die Temperaturen? Was macht die Feuchtigkeit? Was macht der Wind? Und dann hat man Regionalkenntnisse über das, was hier geschieht. Und dann den nächsten Schritt gedanklich zu machen und sich natürlich zu fragen, was bedeutet der Rückgang des grönländischen Eisschildes für das Geschehen in der Atmosphäre insgesamt.
0: Die Luft ist ja immer um Ausgleich bemüht. Durch die Temperaturunterschiede zwischen Arktis und Äquator entsteht deshalb ein Windband. Der polare Jetstream. Mit bis zu 500 Kilometern pro Stunde umströmt er den Globus und prägt unser Wetter. Hoch- und Tiefdruckgebiete wandern in den Wellen des Windes voran. Doch weil die Arktis sich schneller erwärmt als der Süden, der Temperaturunterschied zwischen Nord und Süd also abnimmt, befürchten Forschende, der Jetstream könnte an Kraft verlieren und immer langsamer werden. Schon jetzt ziehen Hoch- und Tiefdruckgebiete in Europa oft über Tage oder Wochen kaum weiter. Sie bleiben stehen. Aus diesem Standwetter können sich schwere Gewitter und langanhaltende Regenfälle entwickeln, die inzwischen alljährlich zu Flutkatastrophen führen. Auch Hitzewellen werden sich länger bei uns halten und stärker ausfallen. Es kommt zu noch mehr Dürren und Waldbränden.
2: Und jetzt gibt es immer wieder Leute, die kommen zu mir und sagen bei jedem Gewitter und bei jedem Starkregen, Herr Plöger, das war doch sicherlich wieder der Jetstream. Und so einfach ist es dann doch nicht. Es gibt Studien, die zeigen zum Beispiel eine jahreszeitliche Abhängigkeit und andere zeigen, dass sich die höhere tropische Atmosphäre wiederum erwärmt. Und das würde den Jetstream dann wieder beschleunigen. Genau das ist der Grund, warum wir mehr Daten von entlegenen Regionen wie dieser brauchen.
0: Für weitere meteorologische Messungen soll uns ein Hubschrauber auf den Gletscher fliegen. Aber die Wolkendecke ist noch sehr dicht. Zu dicht.
2: Also es gibt schon manchmal Sachen, die will man eigentlich anders. Ich habe mich den ganzen Tag mit riesengroßen Augen drauf gefreut. Ich habe da immer schon hoch gestarrt, mal richtig auf das grönländische Inlandeis, auf das Eisschild draufzukommen. Und genau das hat nun nicht geklappt. Der Hubschrauber kann heute nicht fliegen und damit kann ich auch nicht mitfliegen. Aber ich weiß, es wird mir gelingen und ich habe einen anderen Plan. Ich werde wiederkommen. Das ist sicher.
0: Weniger sicher ist Grönlands Eis. Erdgeschichtliche Daten zeigen, wir können nicht ausschließen, dass es irgendwann komplett schmilzt.
2: Jakob, aus deiner Sicht heraus, in welche Richtung bewegen wir uns jetzt eigentlich? Wird das Abschmelzen des Eisschildes immer weiter so gehen? Erreichen wir also quasi einen Kipppunkt oder wo stehen wir da?
1: Ja, das ist eine sehr komplexe Frage. Also tatsächlich sehen wir, dass die Abschmelzraten in den letzten Jahren sich unglaublich beschleunigt haben und wir wahnsinnig viel Masse verloren haben in Grönland, viel mehr als man je gedacht hätte.
0: Jakobs Team konnte auch beweisen, seit Alfred Wegeners Expedition im Fjord sind die Temperaturen auch in der oberen Gletscherschicht deutlich gestiegen. Die wärmere Luft wirkt also bis in das Eis hinein. In der Arktis scheinen sich die Veränderungen der Atmosphäre und die der Gletscher immer weiter zu verstärken. Aber wie muss man sich einen Kipppunktprozess genau vorstellen?
3: Im Erdsystem, da gibt es Vorgänge, die sind irreversibel. Das heißt, die kann man nicht mehr einfach umdrehen. Und das möchte ich Ihnen mit dieser Tasse erklären, aus der ich gerade meinen Kaffee getrunken habe. Ich stelle die mal hier auf den Tisch. Stellen Sie sich vor, die Tasse sei das Klimasystem. Die steht jetzt stabil auf dem Tisch. Stellen Sie sich weiterhin vor, mein Finger sind unsere Treibhausgasemissionen. Und jetzt erhöhen wir langsam die Treibhausgasemissionen. Die Tasse fährt zwar hier über den Tisch, aber sie steht stabil auf dem Tisch. Und jetzt kommt aber der Punkt, wo die Tasse hier mehr und mehr am Rand steht. Irgendwann ist es so weit, dass ich, wenn ich die Treibhausgasemissionen weiter erhöhe, den sogenannten Kipppunkt erreiche.

0: Der Eisschild Grönlands könnte tatsächlich auf eine solche Sturzbahn geraten. Die Oberflächen der schmelzenden Gletscher sinken in tiefere Lagen mit wärmerer Luft. Dadurch schwinden sie umso schneller. Außerdem durchziehen Schmelzwasserflüsse das Eis. Sie höhlen es immer weiter von innen aus. Es zerfließt. Gleichzeitig aber werden dabei auch Schätze frei, die für den Klimaschutz vielleicht Hoffnung versprechen.
1: Also es gibt so Sachen, die erkennt man in ihrer Bedeutung erst auf den zweiten Blick. Das hier, das ist das sogenannte Gletschermehl. Das entsteht einfach dadurch, dass der schwere Gletscher die Eismassen immer wieder über das Gestein rutschen. Und das zermalmt das mehr und mehr. Und es wird hier immer feiner, feiner und feiner. Und dieses Gletschermehl, das kann aber richtig was. Das kann man zum Beispiel als Dünger einsetzen, weltweit auf allen möglichen Feldern. Es bindet auch Kohlendioxid, also CO2, kann also zum Klimaschutz mit beitragen. Natürlich rettet dieses Gletschermehl alleine nicht die Welt. Das werden wir sowieso nicht finden, etwas, was das tut. Sondern wir werden einfach viele, viele kleine Dinge benötigen, die immer wieder in die richtige Richtung steuern. Und dieses Gletschermehl, das ist wirklich klein und steuert eben in die richtige Richtung.
0: Rund 1 Milliarde Tonnen Gletschermehl werden in Grönland pro Jahr freigelegt. Durch chemische Reaktionen kann es große Mengen CO2 binden. Und als nährstoffreicher Dünger konnte das Mehl bei Tests die Ernten um bis zu 30% steigern. Aus der kargen Welt Grönlands könnte also anderswo neues Leben hervorgehen. Was das Schmelzwasser in der Arktis noch so bewirken kann, will ich auf der dritten und letzten Station meiner Reise herausfinden. Mein Ziel? Die Ortschaft Ilulissat. Von Umanak aus fliegt man 45 Minuten dorthin über eine wirklich ergreifende Landschaft. Ilulissat soll einer der schönsten Orte der Erde sein. Das will ich sehen. Die Siedlung liegt in der berühmten Disco-Bucht am Rand des Kangia-Eisfjords. Versteckt hinter Felsmoränen mündet hier einer der aktivsten Gletscher ganz Grönlands in den Atlantik. Der Sermekujelek schiebt immer neue, gigantische Eisberge in den Fjord.
1: Ist das nicht eine wunderschöne Welt, in der wir leben? Also ich bin gerade total überwältigt von diesen ganzen Eisbergen, die ich sehe. Und im nächsten Moment, diese ganzen Eisberge, das zeigt natürlich auch, der Schmelzprozess auf dieser Welt wird schneller und schneller. Der Klimawandel ist auch hier zu sehen. Und an so einem Tag wie heute, es ist sehr sonnig, für hiesige Verhältnisse warm, es ist sehr trocken, der Wind streicht zügig über die Eisberge. Da schmelzen die natürlich dann sehr schnell. Gleichzeitig erwärmt sich das Wasser von unten, greift den Eisberg auch an. Und dann geht es auf eine Reise, hier vom Kangia-Fjord raus in den Atlantik. Da schmelzen die natürlich und werden dann Teil einer riesigen atlantischen Umwälzpumpe. Und übrigens ganz interessant, der Eisberg, der wohl im April 1912 der Titanic zum Verhängnis wurde, der stammt höchstwahrscheinlich genau von hier.
0: Das atlantische Strömungssystem bewegt 30 mal so viel Wasser wie alle Flüsse der Welt zusammen, angetrieben von Unterschieden der Wassertemperatur und des Salzgehalts, die es auszugleichen versucht. Der nördliche Teil, zu dem auch der Golfstrom gehört, presst dabei warmes Wasser aus der Karibik in Richtung Europa und sichert damit unser mildes Klima. Auf dem Weg nach Norden kühlt sich das Wasser immer mehr ab. Es wird schwerer, stürzt in die Tiefe und fließt nach Süden zurück. Aus Grönland strömt nun mehr Schmelzwasser in den Atlantik. Dadurch gerät das Strömungssystem in Stocken. Studien zeigen, der Nordatlantikstrom ist so schwach wie seit 1600 Jahren nicht mehr. Er könnte sogar ganz versiegen. Das würde bei uns vor allem im Winter vermehrt zu dramatischen Kältewellen aus dem Norden führen. Im Sommer wiederum müssten wir wohl viel öfter die heiße Luft aus dem Süden fürchten. Wir sollten es nicht darauf ankommen lassen. In Grönland selbst dehnt sich unter dem Eis ein fantastisches Unterwasserreich aus. Die deutsche Biologin Nadescha Zwerschke erforscht, wie der Wandel der Strömungen das Leben im Meer beeinflusst. Nadescha befasst sich mit Seetang, auch Kelp genannt, der am Meeresboden verankert zu Unterwasserwäldern heranwächst.
2: Und da wohnen dann auch ganz viele verschiedene Tierchen drin.
1: So, das sieht ja unglaublich hübsch aus, was ich hier in der Hand habe. Auch ja. So vom Anfassen, ne?
2: Ja.
1: So leicht, weiß ich gar nicht, so ein bisschen schmierig, glitschig, aber auch so wie härteres Plastik gleichzeitig. Und Nadescha, was untersucht ihr jetzt da?
2: Bei uns geht es jetzt darum, wie viel von CO2 diese Alge aufnimmt während der Photosynthese und wo dieses CO2 im Endeffekt dann hinkommt und ob es aus dem CO2-Kreislauf genommen wird oder ob es wieder zurück in den CO2-Kreislauf kommt.
1: Das ist ja eine unheimlich spannende Frage, auch für das Klimathema logischerweise.
2: Genau,
1: und
2: ja.
1: Was habt ihr rausgefunden? Wo geht's hin?
2: Entweder kommt es wieder zurück aufs Meer, auf die Küste und wird da verwest dann ganz normal, wie so eine Pflanze eben verwest. Oder es kann in den Fjordsystemen, die wir gerade in Grönland sehr stark haben, versinken. Und da gibt es dann auch viel Sediment, das dann richtig schnell verbuddelt und aus dem Kreislauf rausnimmt.
1: Also dann wäre das CO2 wirklich einfach mal für uns gedacht weg?
2: Genau, das ist dann weggespeichert, das kann man sich vorstellen, das ist dann so wie Öl auch produziert wird, nur auf eine kürzere Zeit.
1: So, Nadescha, jetzt habe ich noch eine Frage, kann man das eigentlich auch essen?
2: Ja klar kann man die essen.
1: Okay, dann probiere ich mal.
2: Ja, mach mal.
1: Das ist gar nicht so schlecht.
2: Nee, ne?
1: Ich mach nochmal. So, ich muss aber aufhören, sonst kann sie beim Klimaschutz nicht mehr helfen, weil ich alles weggefuttert habe.
2: Ja, super.
1: Übergeben wir sie wieder ihrem Habitat.
2: Okay.
0: Mit Nadescha und der Kajak-Expertin Julie Paulsen wollen wir im Fjord nach weiterem Seetang suchen. Das Wasser ist eisig kalt. Die wichtigste Regel für uns daher: trotz unseres Superheldenanzugs, bloß nicht kentern.
2: Ja, voll in der Warme.
1: Ich bin auch ziemlich eingepackt hier. Wenn ich einmal kräftig atme, habe ich so ein leichtes Hulk-Gefühl. Das heißt, mir fliegt alles um die Ohren. Aber das ist gut, weil genau dadurch werde ich sicher und festgehalten. Denn ich will ja am Ende wieder hier ankommen.
0: Es geht los.

0: vollkommen still mit den Kajaks über das Wasser zu gleiten. Wow, das ist ein wunderbares Gefühl. Nur von den größeren Eisbergen halten wir lieber Abstand. Julie hat uns gewarnt. Man weiß nie, diese gefrorenen Riesen können urplötzlich kippen oder zerbrechen. Sogar an der Unterseite von manchen Eisbergen haften die Algen sich an. Sie profitieren von kaltem und nährstoffreichem Schmelzwasser und von den Turbulenzen, die beim Absturz der Gletscherkanten ins Meer entstehen. Nadeshas Team hat herausgefunden, die Algenwälder dehnen sich weiter aus. Denn sie bekommen mehr Licht, weil sich das Meereis zurückzieht.
1: Bis in welche Tiefe können die denn überhaupt wachsen?
2: Also wir haben Aufnahmen bis 50 Meter Tiefe gemacht und haben immer noch Kälber gefunden. Und ja, aber wir wissen, dass die noch viel, viel tiefer auch hier wachsen können. Einfach weil das Wasser in Grönland so unglaublich klar ist.
1: Das ist jetzt ein riesiger Wald. Oder wie muss ich mir das da unten denken?
2: Ja, also wir haben die vorhin ja gesehen, wie groß die sind, nicht wahr? Und hier sieht man das ja auch, wie dicht die beieinander sind und wie unglaublich viel wir davon haben. Und das zeigt ja auch, warum das eigentlich, was für ein Lebensraum das erstmal ist, aber auch die schiere Biomasse, die wir da sehen.
0: Kelbwälder sind in kühlen, strömungsreichen Gewässern rund um den Globus zu finden. Im Nordatlantik, aber auch vor Südafrika oder Kalifornien. Sie bieten hunderten Arten Schutz. Gleichzeitig speichern die Dschungel der Meere viel CO2. Weltweit jährlich ein Drittel der Menge, die wir in Deutschland pro Jahr in die Atmosphäre ausstoßen. Dass sie sich ausdehnen, ist für uns und das Klimasystem also gut. Hat das Schmelzen des Eises noch weitere positive Effekte für Grönland selbst? Um dem nachzugehen, besuche ich noch einmal Josephine Nymand bei ihr zu Hause am Stadtrand von Nuuk.
3: Josephine!
4: Hi!
3: Das sieht ja cool aus. Hello.
4: Hi.
3: Good morning, Josephine.
4: Nice to see you again.
3: Yes, nice to see you.
5: Willkommen in meinem kleinen Gewächshaus.
3: Thank you.
6: Vielen Dank. Toll hier drin.
4: It is really nice.
5: Ja, schön, oder?
4: Yes.
6: Und schau, es hat genau die richtige Höhe für mich.
4: So this is like my.
5: Das ist mein kleiner Versuch, Gemüse zu ziehen. Aber schau mal hinter dir.
4: Behind you.
3: Oh, I turn around.
4: You turn around and you
5: da wachsen meine Erdbeeren.
4: Strawberries.
3: Yes. This is strawberries.
4: It is.
6: Kann ich eine probieren?
5: Nun, sie sind noch nicht reif. Du kannst da noch die Blüten sehen. Alles wächst hier eben etwas langsamer als in Mitteleuropa.
6: Wann werden die ersten Erdbeeren denn reif sein?
5: In einem Monat vielleicht?
6: Dann versuche ich wiederzukommen und eine Erdbeere aus deinem Garten zu kosten.
5: Du bist herzlich willkommen.
3: That's great.
4: Nice and warm in here.
3: Oh, yes, we go back in. But is this?
6: Was für ein toller Ausblick.
4: It is, yeah.
3: My home is my castle, isn't it?
0: Josephine stammt von der Südküste Grönlands. Seit 40 Jahren aber lebt sie in Nuuk. Wir hatten ja über die Pflanzen der Arktis gesprochen und auf der Reise habe ich über die Landwirtschaft nachgedacht. Hier sieht es nicht so aus, als könnte man irgendwas anbauen. Was meinst du? Wie wird sich das entwickeln?
5: Man kann auf jeden Fall jetzt schon Kartoffeln und andere Dinge anbauen, vor allem im Süden Grönlands. Da ist es wärmer als hier.
6: Das kann ich bestätigen. Ich war vor einigen Jahren im Süden Grönlands. Ehrlich, hier ist es nicht so warm.
5: Ja, es ist etwas kalt heute. Aber bei mir zu Hause im Süden hatten wir einen großen Garten. Da wuchsen Kartoffeln, Karotten und andere exotische Dinge. Also möglich ist es.
0: Bisher leben die Menschen Grönlands vom Meer. Nur 1% der Insel ist Landwirtschaft.

0: wirtschaftlich zu nutzen. Mit steigenden Temperaturen könnte das mehr werden. Aber auch hier würden Dürren und heftige Niederschläge die Ernten gefährden.
1: Das war ja jetzt noch mal richtig spannend, das Gespräch mit der Josefine, auch mit diesem Gedanken Grönland, Grünland, Ausdehnung der Landwirtschaft. Und wenn man dann mal zurückdenkt, genau das hat es ja hier schon mal gegeben. Als damals Erik der Rote im 10. Jahrhundert Grönland quasi entdeckt hat, es hieß nicht umsonst Grönland grün, aber wir haben oft so diese falsche Vorstellung, da war alles grün, überall wuchsen im Zweifel Bäume. Nee, das wird für ihn damals ungefähr so ausgesehen haben wie jetzt. Denn im Inland hat es auch damals natürlich das Eis gegeben. Und vor diesem Hintergrund ist natürlich auch klar, wenn man dann in die weitere Geschichte guckt, wenn man sieht, dass damals die Siedler, als es wieder kälter wurde, sich sehr schnell von dieser Insel zurückgezogen haben, wie empfindlich wir Menschen als Gesellschaft insgesamt auf solche Klimaveränderungen reagieren. Also Grönland zeigt uns so viel über Natur und uns, hochspannend.
0: Zum Ende meiner Reise ergibt sich doch noch mal die Gelegenheit, von der Küste aus zum Hochplateau des Inlandeises zu fliegen. Es ist die zweitgrößte Eisfläche der Erde nach der Antarktis.

0: Was für Urgewalten! Seit vielen Jahrtausenden stabilisieren diese Eismassen das Klima der nördlichen Hemisphäre. Auch für uns. Die Dimensionen der weißen Weite sind nur aus der Luft zu erfassen. Sie wirkt wie ein eigener, fremder Planet. Und hier lande ich am Ende also doch. Einmal ganz oben. Ein krönender, unvergesslicher Abschluss im gleißenden Nichts.
1: Was ist das hier für eine unglaubliche Welt? Mitten auf dem Eisschild in Grönland. Hunderte Kilometer in die Richtung, nach hinten, nach vorne. Überall ist Eis, teilweise 3000 Meter dick. Es ist unfassbar.
0: Die Gletscher Grönlands als Stütze für ein gemäßigtes Wetter in Mitteleuropa zu schützen, liegt in unserer Hand. Auf meiner Reise habe ich gelernt, es wäre dumm und verantwortungslos, beim Klimaschutz jetzt zu zögern. Wenn wir weitermachen wie bisher, drohen uns durch das Abschmelzen dieser Eiswelt erhebliche Wettergefahren. Grönland zeigt, eine Zukunft haben wir Menschen nur mit der Natur und nicht gegen sie.
1: Im Klimasystem gibt es Kipppunkte. Aber auch in der Gesellschaft gibt es Kipppunkte. Und die können uns möglicherweise beim Klimaschutz richtig helfen.
0: Studien legen nahe, selbst wenn nur ein Viertel der Menschen sich konsequent für mehr Nachhaltigkeit engagiert, kann das die anderen nach und nach überzeugen und mitreißen.
1: Wenn wir zusammenhalten, dann können wir viel mehr erreichen, als wir denken.

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Hey, ich komm runter. Ich bin Johnny, das hier ist mein Turm und hier kann man wirklich nur leben, wenn man Treppen mag. Aber kommt einfach rein.

herzlich willkommen. Erstmal bei mir im Turm. Wie ihr seht, fällt man sofort in mein Leben rein. Man steht sofort in der Küche drin. Hier fehlt der gesamte Eingangsbereich. Und dementsprechend sind hier natürlich auch einige Dinge anders als in normalen Wohnungen. Die Küche ist meine Garderobe, mein Schuhregal. Man hat halt keinen anderen Ort, um was hinzustellen, und man kann hier auch kein Regal richtig hinstellen. Mein Kleiderschrank steht in meiner Küche. Ihr seht, sind hier Tassen, Teller, Gläser, aber auch meine Winterjacken verstaut. Man hat hier so ein bisschen alles. Also viel Platz für irgendwelchen Stauraum gibt es nicht. Wie ihr seht, besteht dieser gesamte Turm zur Hälfte aus Fenstern. Das sind insgesamt, glaube ich, 21 Fenster. Es gibt in dieser Wohnung keine andere Wand, an die man diesen Schrank stellen könnte, weil überall einfach Fenster sind. Man muss ziemlich viel Fenster putzen, während es natürlich sehr schön ist, dass hier sehr, sehr viel Licht reinfällt. Wie ihr seht, muss man hier einfach kreativ werden. Die Küche gibt nicht viel Platz her und dementsprechend musste hier ein besonderer Tisch rein. Er sollte nicht zu kurz sein, weil ich gerne Gastgeber bin. Er darf aber auch nicht zu breit sein, weil man sonst hier einfach gar keinen Platz mehr hat. Dann kann man nicht mehr abspülen, man kann den Schrank nicht mehr öffnen. Und als mich dann mal ein Freund besucht hat, sind wir kurz abends zum Baumarkt gefahren und haben uns für 150 Euro relativ billiges Holz gekauft und diesen Tisch gezimmert. Ich bin sehr zufrieden damit, wie er inzwischen aussieht, und er ist auch stabil und hält seit einem Jahr alles aus, was ich ihm zumute. Am liebsten halte ich mich eigentlich hier auf. Ich sitze hier einfach wahnsinnig gerne morgens am Küchentisch, ich trinke hier meinen Kaffee. Ich kann hier abends sitzen und Dinge planen. Ich liebe einfach, dass man hier Weitsicht hat. Man ist hier im Turm und hat die ganze Straße im Blick und einen guten Überblick über das Viertel. Und ich fühle mich hier einfach immer sehr zu Hause. Als ich hier angekommen bin, stand hier ein großer Hängeschrank, den ich hätte aufhängen können. Ich wollte irgendwie was Offeneres haben, so eine offene Küche. Und wenn man schon auf so wenig Platz arbeitet, dass man dann den Raum irgendwie öffnet. Und dann habe ich dementsprechend hier das schwebende Regal angebracht. Ich habe hier drin mit der Säge alles schön auf Maß geschnitten und danach, glaube ich, erst mal 3 Stunden gestaubsaugt. Ganz generell zwingt dann die Wohnung natürlich auch dazu, seinen eigenen Konsum zu maßregeln. Und man geht auch nicht mehr auf den Flohmarkt und denkt einfach so, oh, das wäre nett, das kriege ich schon irgendwo unter. Fakt ist, man bekommt das auf jeden Fall nicht mehr irgendwo unter. Manchmal vermisse ich aber auch, dass ich nicht einfach einen Impulskauf tätigen kann, der dann sich schon irgendwo unterbringen lässt. Ich wohne hier insgesamt auf 52 Quadratmetern. Die sind verteilt auf 3 Stockwerke. Und dementsprechend muss man hier ziemlich viel Treppen steigen. Ihr könnt immer mitkommen, wir gehen mal gleich rauf in mein Wohnzimmer. Hier im Wohnzimmer ist natürlich das Herzstück die Couch. Ich hatte diese Couch schon in meiner alten Wohnung in Wien. Und als ich die Wohnung hier besichtigt habe, dachte ich so, die muss hier unbedingt hin. Die Couch ist viel zu groß für dieses Treppenhaus. Ich habe dann alle Polster abgezogen und dann habe ich mich kurzerhand dazu entschieden, weil ich diese Couch so liebe, dieses Teil zu zersägen, und habe hier einmal in der Mitte unten lang gesägt und hier oben wieder zusammengebaut. Allerdings hatte ich das Gefühl, dass es sich gelohnt hat, weil seitdem sitze ich sehr, sehr gerne auf meiner Couch und das ist auf jeden Fall so meine Wohlfühlecke in der Wohnung. Ich habe über die Jahre ja schon auch ganz schön viel aussortiert, aber ich habe eine Sache, die ist einfach immer mit mir mitgekommen,

Und das ist dieser kleine Stoff-Teddybär. Ich finde, dass der irgendwie so ein kleines Stückchen Kindheit ist, was ich immer mit mir rumtrage und immer versuche, mich selber nicht allzu ernst zu nehmen. Ich habe irgendwie angefangen, jetzt diese Pflanzen an dieser Halterung lang wachsen zu lassen, weil ich irgendwie das Gefühl habe, es könnte super schön sein, wenn hier dieser ganze Raum wie so ein Dschungel von Pflanzen bewuchert wird. Das hier zum Beispiel ist mein Fikus. Den habe ich aus dem Gewächshaus der Universität Wien mitgenommen, wo ich meine Doktorarbeit geschrieben habe. Da wurde das Gewächshaus aufgelöst und die Gärtner haben mir diesen Fikus anvertraut. Und der ist seitdem in meiner Obhut und ist mir natürlich sehr ans Herz gewachsen. Generell könnt ihr ja sehen, dass ich ein großer Pflanzenfan bin und tatsächlich ist das ja auch Teil meines Jobs. Ich bin als Molekularbiologe am Max-Planck-Institut und meine Forschungsreisen haben mich auch mal nach Costa Rica in den Dschungel getragen. Deswegen habe ich so eine Dschungelliebe. Die Leute finden das immer ein bisschen komisch, dass ich hier so Macheten hängen habe. Aber die habe ich für die Arbeit im Regenwald gebraucht, damit man sich den Weg durch den Regenwald bahnen kann. Man denkt ja, wenn man hier unten vorbeiläuft, dass der Turm irgendein mittelalterliches Relikt ist. Aber tatsächlich ist der Turm vor ca. 25 Jahren erst entstanden. Also mein Vermieter hat mir damals erzählt, dass sie selber so eine Szene-Kneipe unten hatten. Das hieß das Café Woodstock. Und alle Hausbewohner, die hier gewohnt haben, haben immer gesagt, das ist unser Schloss Woodstock. Und mein Vermieter hat daraufhin kurzerhand eine Baugenehmigung beantragt und diesen Turm hier hingestellt, um das Schloss Woodstock zu vervollständigen. Diese gesamte Dachkonstruktion musste von der Straße hier mit einem Kran draufgehoben werden auf das Grundgerüst des Turms. Und tatsächlich ist es auch so, wenn hier so ein Sturm ist, dann erschüttert der ganze Turm bei so einer kleinen Böe und manchmal vibriert das ganze Wohnzimmer hier und ich wackel. Und dann gucke ich aus dem Fenster und bin kurz ein bisschen besorgt darüber, was mir heute noch passieren wird. Ich würde euch dann noch mal mein Schlafzimmer zeigen. Das wiederum ist jetzt ganz, ganz unten. Das hier ist mein Schlafzimmer. Hier passt doch nicht viel mehr rein als das Bett. Das hier wäre vielleicht die einzige Wand, an der man noch mal einen Schrank hinstellen könnte. Allerdings geht das Bett bis hier und mir war ein großes Bett einfach wichtiger. Dementsprechend ist der Kleiderschrank eben in der Küche. Ich glaube, ich steige im Schnitt 20 Stockwerke am Tag. Und ihr könnt euch ja vorstellen, wie das ist, wenn man eine Sache oben vergessen hat im Wohnzimmer. Dann weiß man, man muss jetzt gleich 4 Stockwerke laufen. Tatsächlich ist das auch eine der wenigen Sachen, die ich mir noch unbedingt anschaffen muss, ist ein Tablett, ein schönes, großes Tablett, auf dem man einfach Dinge von A nach B transportieren kann. Nebenan ist halt hier noch mein Badezimmer. Das könnt ihr auch gerne mal euch angucken. Kommt mal mit. Ich liebe das Bad tatsächlich auch sehr, weil es einfach so diesen blauen, nautischen Charme hat. Ich glaube, hier kommen am meisten die Leuchtturm-Vibes raus. Was auch ganz lustig ist in dem Badezimmer, das kann ich euch mal zeigen, ist, dass hier überall dieses Milchglas verbaut ist. Jetzt gibt es hier eine kleine Besonderheit. Die einzige Stelle, wo das Milchglas nicht verbaut ist, ist hier. Und ich habe mich die ganze Zeit gefragt, warum? Bis ich das erste Mal auf dieser Toilette saß und gemerkt habe, man kann hier rausgucken, aber die Leute sehen einen nicht. Man kann nur die Leute beobachten. Ist auf jeden Fall entertaining, wenn man auf Toilette ist. Eigentlich fehlt mir hier nur noch ein Kissen an der Fensterbank und ich bin die perfekte, schrullige Oma, die das ganze Viertel im Blick hat. Das hier ist mein Kleiderschrank. Hier drin muss ich natürlich alles verstauen, also Bettwäsche, Kleidung, alles Mögliche. Dementsprechend bin ich auch ein bisschen begrenzt mit dem, was ich haben kann. Aber so sortiere ich halt manchmal aus und das tut auch ganz gut. Das ist auch im Endeffekt der einzige Ort in der Wohnung, wo man einen Kleiderschrank unterbringen könnte. Und ich habe den Kleiderschrank auch so übernommen. Wo wir gerade hier stehen, kann ich euch natürlich noch zeigen, das hier ist die einzige Tür in der gesamten Wohnung. Die Tür ist außerdem der einzige Ort, wo ich es geschafft habe, einen Ganzkörperspiegel anzubringen bisher.
Das führt natürlich dazu, dass ich auch immer, wenn ich oben im Eingangsbereich stehe und schon fertig bin und meine Schuhe anhabe und meine Jacke anhabe, noch mal mindestens einmal 2 Stockwerke rauf und runter rennen muss, einfach nur um zu checken, wie ich aussehe. Und jetzt würde ich euch noch eine Sache zeigen, die die Wohnung hier für mich irgendwie noch mal richtig besonders macht. Das hier ist mein Balkon. Mir ist ein Balkon einfach extrem wichtig. Gerade in der Stadt ist es irgendwie, man braucht so ein Stückchen Outdoor. Man hat Weitblick, man sieht hier viel Grün. Natürlich geht hier auch meine Leidenschaft für Pflanzen weiter. Und dementsprechend habe ich natürlich einfach gerne einen Haufen Kräuter hier draußen, aber auch ein paar Blumen, die irgendwie das Leben einfach immer wieder ein bisschen schöner machen. Ja, das ist einfach ein ganz besonderes Stückchen Leben. Hier sieht man schon, dass wir uns als Nachbarschaft hier einfach enorm viel Raum teilen. Das war auch eine Sache, die mir persönlich einfach sehr, sehr wichtig war, hier anzukommen und in der Gemeinschaft zu leben. Wir leben wirklich auf sehr engem Raum zusammen, wir kümmern uns umeinander. Man weiß, wer was macht, man weiß, wer was arbeitet. Und ja, es ist einfach ein ganz schönes Miteinander hier. Was natürlich eine absolute Seltenheit ist in Köln in der Innenstadt, ist so ein Leben im Grünen wie hier.

0: Wir haben hier ein begrüntes Dach hinten. Wir haben hier einen Innenhof mit einem Teich und einem kleinen Biotop. Es ist totale Biodiversität, gibt ganz viele Insekten, was einem Biologen wie mir auch wichtig ist. Und ich wohne jetzt seit knapp 2 Jahren hier, was noch nicht allzu lange ist, aber für mich ist das schon zu einem richtigen Zuhause geworden. Natürlich gibt es ja auch noch ein paar Besonderheiten, die ich euch gerne zeigen würde. Also kommt doch mal mit. Als ich das allererste Mal hier entlang gelaufen bin, habe ich diese Kiwi-Pflanze entdeckt. Und in dem Jahr hat sie gerade keine Früchte getragen. Kiwis sind nämlich zweihäusige Pflanzen, das heißt, es gibt eine männliche und eine weibliche. Und damit sie effizient bestäubt werden können, braucht jede weibliche Pflanze, die Früchte trägt, eine männliche Pflanze in der Nähe, von denen die Biene den Pollen bringen kann. Seit ich hier wohne, haben wir tatsächlich Kiwis. Ich bin mir ziemlich sicher, es liegt nicht an mir. Aber die Vermieter haben sich auf jeden Fall total gefreut, dass irgendjemand so viel Leidenschaft für ihre Kiwi-Pflanzen in den Tag legt. Und seitdem teilen wir uns auch die Kiwi-Ernte jedes Jahr, was immer sehr, sehr lecker ist. Also hier drin kommt jetzt unsere Sauna. Das ist so das kleine Extra. Man kommt hier einfach an und wirft Geld in den Stromkasten. Ich glaube, für 6 Euro kann man ungefähr 2 Stunden die Sauna laufen lassen. Und da schafft man genau 3 Saunagänge. Die Sauna können alle Hausbewohner benutzen. Ich war auch schon im Winter hier in der Sauna und bin in Badeschlappen und Handtuch und Bademantel über die Straße gelaufen. Und die Leute gucken einen natürlich auch immer ganz verdutzt an. Wer macht denn sowas? Aber ja, man geht hier in die Sauna. Das ist auch schon mit 5 Leuten passiert. Das Leben im Turm ist auf jeden Fall was ganz Besonderes. Vielleicht oft ein bisschen unkonventionell und auch manchmal ein bisschen kompliziert. Aber ich wache eigentlich jeden Tag auf und merke, ich lebe in meiner absoluten Traumwohnung. Und ich würde es auch nicht anders machen wollen. Das hier war die Roomtour durch meinen Turm. Ich hoffe wirklich sehr, dass es euch gefallen hat. Macht's gut!
1: Hallo, herzlich willkommen bei mir zu Hause. Ich bin Selma. Das ist das Haus meiner Oma und nach ihrem Tod bin ich jetzt hier eingezogen. Kommt doch mal mit rein.

0: hier wohnt mein Onkel und ich wohne oben drüber. So, hier ist das Gäste-WC. Das war früher so, dass es auf halber Höhe ist. Ein Traum in Rosa.
1: Tada!
0: Meine Oma ist 2015 im August gestorben und ich bin 2016 im November hier eingezogen. So ein Spruch von meiner Oma war immer ein bisschen schön, ein bisschen gut und nicht so teuer. Und das, ja, würde ich sagen, passt auch so zu meinem Einrichtungsstil. Na, dann gehen wir mal ins Wohnzimmer. Für mich war von Anfang an klar, dass der Tisch irgendwie so hier hingehört. Und dann habe ich im Nachhinein auf Fotos so entdeckt, dass es schon immer so war und dass die bei großen Familienfesten der ganze Raum dann eine Tafel war bis zur anderen Raumseite. Da wurde hier die Tür aufgeschoben, da war hier die gut Stupp dahinter und das wurde aber nur für ganz besondere Anlässe dann aufgeschoben. Das ist ein Erbstück aus der Familie, mein schöner Wohnzimmerschrank. Ich schätze mal so 50er Jahre. Meine Mutter konnte mit dem gar nichts anfangen, aber jetzt findet sie ihn auf einmal auch schön, weil er hier so, so einen Platz hat einfach. Und da drüben ist dann auch noch das Sideboard passend dazu. Die Qualität, ne? Also da ist ja nichts dran. Auch schick, auch zeitlos, auch hübsch. Ja, hier habe ich die Wand so gestaltet, damit es halt nicht alles wie bei Oma aussieht, sondern auch noch ein bisschen was Modernes. Und ja, das kann man ja hier an der Wand ganz gut sichtbar machen. Also so Farbe ist auch so was, ich dann ja irgendwie, ich weiß nicht, in einem Raum spüre. Ja, das war für mich ein blauer Raum mit ein bisschen Orange. Eine Inspiration? Woher bekomme ich die? Ja, wenn ich was Schönes sehe, dann gucke ich also immer im Köpfchen, wo ich das hinstellen könnte. Und dann, wenn es passt, ist gut. Wenn nicht, wird es wieder in den Keller geräumt oder verschenkt oder ja, verkauft. Na, dann gehen wir mal nach oben in die obere Etage und das Dach. Hier habe ich beim Renovieren die Tapete abgemacht und habe dann so Malereien entdeckt. Ja, ich weiß noch nicht, was da draus wird, aber ich habe es jetzt erstmal so gelassen. Das Haus wurde 1921 gebaut. Meine Urgroßeltern haben das bauen lassen und hinten dran, also nicht direkt anschließen, da ist noch ein kleines Gässchen, da ist dann der Garten und da hat man sich dann so früher selbst versorgt. Ja, so war das früher für Familien halt gedacht. So, hier oben sind drei Räume. Hier sind wir jetzt gerade in meinem Büro. Dann kommt das Schlafzimmer und mein Ankleidezimmerchen. Das waren früher die drei Kinderzimmer, wo mein Onkel, meine Tante und mein Vater gewohnt haben. Diesen Schreibtisch habe ich aus Heidelberg, da habe ich studiert und dann habe ich den sehr günstig bei einer Hausausräumung erstanden und dann wurde mir halt noch angeboten, ob ich nicht auch einen Schreibtischstuhl dazu haben wollte und dann zack, hatte ich den. Dass ich das alles mit so einem kleinen Portemonnaie so hinkriege, das macht mich irgendwie auch stolz. Also mein Schreibtisch für 20, mein Bett für 15 Euro. Für mich schließt sich Stilempfinden und ein kleiner Geldbeutel jetzt nicht aus. Man muss nicht immer alles neu kaufen, sondern es liegt ja auch sehr viel Schönes im Alten und Unperfekten vielleicht auch.

Ja, also da werde ich häufig von ja, der älteren Generation, sage ich mal, gefragt, machst du das noch fertig oder ist dir da die Farbe ausgegangen? Aber ich wollte das genauso haben, weil ich es irgendwie ganz cool finde, dass da auch mal was einfach noch unfertig ist. Na, dann geht's jetzt ins Badezimmer. Mir war wichtig hier im Zimmer, dass das noch ein bisschen was Altes hat, aber halt auch was Modernes mit den Fliesen. Da habe ich so eine Betonoptik gewählt und eine Musterfliese auf dem Boden. Das ist ein bisschen neu, ein bisschen alt. Auch mit den Türen sieht man es, dass ich da ganz, da ist der Rahmen gestrichen, da ist eine alte Tür, da ist eine neue Tür, da ist der Rahmen im Urzustand noch. So ist, sind halt hier die Kontraste ganz gut sichtbar. Ich habe eine Kiste im Keller voller Seifen von meiner Oma, die ich alle aus den Schränken rausgefischt habe. Und mein Mitbewohner kam auf die Idee, aus diesen Seifen dann einen Fisch zu schnitzen. Hier wohnt mein Mitbewohner, der Manuel. Der wollte eigentlich nur für 3 Monate hier bleiben, aber jetzt sind es bereits 6 Jahre.

0: Meine Küche ist noch ein bisschen renovierungsbedürftig, aber alles zu seiner Zeit. Ja, das ist mein schönes Küchenbuffet. Ziemlich gut erhalten. Das hat mal meine Uroma gehört, aber das stand jahrelang bei meinen Eltern im Keller und ich bin immer dran vorbeigegangen und habe gedacht, oh mein Gott, das ist so schön. Und jetzt habe ich endlich hier in der Küche die Lösung gefunden, wie man das schöne Teil hier unterbringen kann. Das ist ziemlich noch gut erhalten. Klar, hier kleine Abplatzungen, aber ich bin einfach mal mit dem Polyboy drüber und fertig. Ich hatte mal so eine Zeit, wo ich immer wieder in den Keller gegangen bin und habe da rumgewuselt und dann halt immer wieder, oh, was brauchst du, was hast du, was könnte wohin passen, und dann ist das hier hochgewandert. Ich war einmal im Küchenstudio und habe dann aber direkt gesagt, ja, ich will nur eine Arbeitsplatte, geht das? Aber dann wollte er mir direkt alles aus einem Guss und fancy und toll. Und da bin ich aber wieder raus und habe gedacht, nee, genau das will ich nicht. So, und hier ist eine Schiebetür. Das ist hier häufiger im Haus, dass man hier Schiebetüren eingebaut hat. Und ja, die laufen auch immer noch wie am ersten Tag. Dadurch, dass das hier alles so lange dauert, muss ich halt auch damit zurechtkommen, dass es halt noch unfertig ist und dass es nicht perfekt ist. Es wird auch nie perfekt, weil wenn es jetzt hier fertig ist, dann fängt es irgendwo wieder von vorne an. Ja, das hängt wahrscheinlich auch ein bisschen zusammen mit meinem Beruf als Theaterpädagogin und Schauspielerin, dass ich sehr den Prozess liebe, und ich habe vielleicht auch ein bisschen Angst vor einer Fehlentscheidung. Meine Oma wird hier rumgehen und sagen, ach wie schön, ein bisschen schön, ein bisschen gut und nicht so teuer. Ja, sehr schön. So, das war meine Roomtour aus dem Häuschen meiner Oma. Tschüss!
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Für mich ist es ja immer noch unnormal, wenn ich kriegerische Auseinandersetzungen sehe, wenn ich rohe Gewalt sehe, wenn Bomben hochgehen. Ich finde das unnormal. Und das ist gut so. Genauso fotografiere ich so. Wenn ich das verlieren würde, dann dürfte ich das auch nicht mehr machen. Ich glaube, dass ich am Anfang, Anfang der 90er naiv war, einfach, dass ich das nicht wahrhaben wollte, dass Krieg überhaupt passiert. Und auf der anderen Seite ich mir nicht ausmalen konnte, was eigentlich eine Kugel oder eine Bombe alles anrichten kann. Da habe ich früher viel Glück gehabt, weil ich, jetzt setze ich meinen Verstand schon eher ein als alles andere. Ein erschossener Fotograf bringt keinem was. Ich bin eigentlich in einer ganz glücklichen Lage. Ich habe das gefunden, was ich immer machen wollte in meinem Leben. Es gibt so selten. Und ich finde, man hat ein Leben. Und wenn man das Glück hat, das so zu machen, wie man es machen möchte, ist man ein ganz gesegneter Mensch.

0: early in the morning, 3 o'clock in the morning or something, New York.
1: Gegen 3 Uhr morgens, New Yorker Zeit, wurde ich von meinem Kollegen Manucha Degati aus Kairo geweckt. Er rief mich sehr aufgeregt an. Etwas Schlimmes sei passiert. Er sprach von einem Zwischenfall mit Anya und Kathy. Die Informationen würden gerade erst reinkommen.
2: There was a deadly attack on 2 veteran-associated press journalists.
3: An Associated Press photographer has been killed, and an AP reporter seriously wounded in a shooting in Afghanistan.
4: The shooting happened this morning in Khost Province. Photographer Anya Niedringhaus and reporter Kathy Gannon were traveling with election workers and under the protection of Afghan soldiers and police.
5: Du siehst die Eilmeldung, Fotograf in Afghanistan getötet, und denkst, mein Gott, hoffentlich niemand, den ich kenne. Und dann sah ich AP und eine Frau. Es gab noch keine Einzelheiten, aber ich war mir sicher, das ist Anya.
6: Ich war schockiert, obwohl ich sie nicht persönlich kannte. Ich sage immer, wenn wir einen Fotografen verlieren, schließen sich unsere Augen auf die Welt wieder ein bisschen mehr.
5: Es war surreal und ich habe es erst am nächsten Tag begriffen. Da habe ich die New York Times an einem Zeitungskiosk fotografiert mit Anya auf dem Titelbild. Da wurde mir klar, es ist wirklich passiert.
7: The thoughts and prayers of the First Lady and the President go out to the family of Anya Niedringhaus, who was killed in Afghanistan overnight.
8: Der Tod holt einen ein, wenn gute Kollegen sterben, ja? Wo man dann sich natürlich fragt, ist es das wert? Aber ich glaube, keiner der guten Freunde, die ich verloren habe, hätte gesagt, hör auf damit. Keiner. Und keiner hätte von denen aufgehört.

0: Die Demokratie in Afghanistan ist nicht stabil. Morgen öffnen mehr als 6000 Wahllokale im Land. Die Frage, kann die Polizei sie alle schützen? Vor 5 Jahren wurde bei der Wahl massiv betrogen. Auch diesmal werden Unregelmäßigkeiten erwartet.
1: Anja wollte auf keinen Fall in Kabul bleiben. Sie meinte, es ist mir egal, wohin wir gehen, Hauptsache woanders hin. So kamen wir auf Rost, weil ich den Gouverneur dort kannte.
2: Sie suchten nach einem anderen Blickwinkel. Wir hatten genug Leute, um über die Wahl aus Kabul zu berichten. Aber sie wollten die Story auf eine neue und andere Art erzählen.
1: Anja hatte dieses Bild im Kopf, wie die Menschen zur Wahl aus den Bergen herunterkommen. Sie wollte das ganze Panorama und sie wollte zeigen, wie schwierig es ist, die Stimme abzugeben und überhaupt zum Wahllokal zu gelangen. Als wir uns für Khost entschieden hatten, habe ich den Gouverneur kontaktiert, der uns anbot, bei ihm unterzukommen.
3: Zu der Zeit waren alle Bezirke in Khost wirklich sicher. Es gab keine Probleme, keine Anschläge oder Ähnliches in der Provinz.
1: Meine einzige Sorge war die 3 Stunden lange Fahrt. Es geht über eine Passstraße, die auch viele Taliban nutzen. Dann habe ich bei Kairo angefragt und sie gaben uns die Erlaubnis, mit dem Auto nach Khost zu fahren.
3: Es gab einen großen Konvoi, um die Wahlurnen in die Wahllokale zu bringen.
1: Wir fuhren direkt auf das Polizeigelände. Ich erinnere mich an die gelben Mauern und das große Tor. Wir interviewten die Polizisten, während Anja ihre Fotos machte. Nishan filmte den stellvertretenden Polizeichef, der den Helfern erklärte, was sie zu tun hatten und ihnen die Wahlurnen zeigte. Das dauerte vielleicht eine halbe Stunde, 45 Minuten. Und das Letzte, woran ich mich erinnere, ist, dass sie den Polizisten diese Erste-Hilfe-Kästen übergaben. Und ich erinnere mich,

0: Als es anfing zu regnen, meinte Anja, Nishan, kannst du das Auto aufschließen? Denn sie hatte zwei Kameras dabei.
1: Wir saßen beide auf dem Rücksitz, Anja direkt neben mir, weil sie ihre Kameras auf die andere Seite neben sich gelegt hatte.
0: Kathy verteilte Schokolade an Anja und mich. Ich bin aus dem Wagen gestiegen, um auch dem Übersetzer Schokolade zu bringen, weil der noch nicht gefrühstückt hatte.
1: Und das Nächste, woran ich mich erinnere, ist das Gefühl, einen Stoß zu bekommen. Ich dachte, eine Bombe wäre unter uns explodiert und weiß noch, dass ich dachte, das war's jetzt. Ich spürte Anja an meine Schulter gelehnt und erinnere mich, dass ich mich nicht bewegen konnte, weil überall Kugeln in meinem Körper steckten.
2: All the bullets were in my upper body, and I couldn't move, and I just remember my head looking over.
1: Ich schaute zu Anja hinüber, sah ihr weißes Haar und dachte, sie ist okay. Sie war ganz still, und ich ebenfalls. Und ich weiß noch, dass ich sagte, bitte helft uns.
0: Dann sah ich, dass der Mann am Boden lag und von den Regierungstruppen verhaftet worden war. Ich ging zum Auto zurück und als ich hineinschaute, roch es nach Sprengstoff. Der Geruch kam aus dem Auto. Ich sah Kathy und Anja im Innern des Wagens.

0: Ich erinnere mich, dass ich geglaubt habe, ich würde nun sterben. Ich wollte friedlich gehen und habe gedacht, ich hatte ein gutes Leben. Und ich habe weiter geatmet und gedacht, das ist vielleicht mein letzter Atemzug.
1: Es war ein furchtbarer Tag. In einem einzigen Moment änderte sich alles. Ich erinnere mich sehr, sehr genau an den Tag des Anschlags. Ich wurde sofort informiert und habe gleich zum Telefon gegriffen. Dann habe ich meiner Regierung sowie den US-Militärbehörden mitgeteilt, dass die beiden die bestmögliche Versorgung brauchen und habe Hubschrauber angefordert. Den Großteil des Tages war ich auf die Evakuierung von Kathy und Anya konzentriert. Sie hat ihr Leben bei einem Anschlag verloren, der höchstwahrscheinlich von außerhalb Afghanistans motiviert war oder von jemandem, der Afghanistan schaden wollte. Es war ein trauriger Tag, aber die Hintergründe waren äußerst rätselhaft.

0: Welche Eigenschaften braucht es, um das, was du machst, machen zu können?
1: Oh, ich glaube, eine gewisse Offenheit, dass man auf Leute zugehen kann, denn sonst ist das gar nicht möglich. Eine gewisse Lockerheit, Humor, denke ich auch, sonst kann man auch vieles nicht verarbeiten. Eine Neugierde, Spontanität.
0: Muss man Menschen lieben, um sie fotografieren zu können?
1: Ja, auf jeden Fall. Ich denke mal, ich kann zum Beispiel kein Studio aufmachen. Ich bin kein Fotograf für Studios, weil ich hasse arrangierte Bilder. Und deswegen ist es so, ist so schön, wenn man Menschen sieht, wie die einfach ungezwungen gehen und man einfach ein Teil dessen wird. Und das Schönste ist, wenn die einen gar nicht bemerken. Dadurch dann entstehen auch die schönsten Fotos. Also wenn man mich morgen ins Studio stecken würde und ich sollte irgendwas arrangieren, da käme eine Katastrophe raus. Das könnte ich nicht.
0: Danke.
1: Das kann ich einmal rauchen, ne?
2: Es ist schwer, ihr Lachen, ihr Lächeln, ihre Energie zu beschreiben. Sie strahlte eine positive Kraft aus. Dabei habe ich privat keine Zeit mit Anja verbracht. Wir waren zusammen in Kriegsgebieten. Umso bemerkenswerter ist es, wenn jemand bei der Arbeit die emotionalen Auswirkungen auf die Menschen dort wahrnimmt, aber eben auch den Silberstreif am Horizont.
3: Ich fand es ehrlich. Es war rein. Es war echt.
4: It was silver.
3: Silbern. Glücklich. Happy. Ein unglaublich tolles Lachen.
4: Ah, great laugh. Awesome.
5: Klar, dieses Lachen war sehr mitreißend, aber die ganze Person war insgesamt immer sehr mitreißend und sehr präsent. Also man konnte sich Anja nicht entziehen.
6: Einerseits herzlich, andererseits aber auch komplett hemmungslos. Also die hat sich überhaupt nicht darum geschert, ob es in manchen Situationen sich nicht schickt, laut loszulachen, sondern wenn sie das musste, dann musste sie das eben und tat das auch und steckte damit dann auch irgendwie nach und nach alle anderen an. Sie war eigentlich ein Menschenfänger im positiven Sinne.

0: Zwischen der ältesten Tochter Elke und Anja sind 4 Jahre. Und ich habe gedacht, ich bekomme bestimmt keine Kinder mehr. Und dann sind wir umgezogen nach Höxter in ein neu gebautes Haus. Und dann war ich sofort schwanger. Und das war Anja. Sie ist 1965 geboren. Elke war ja nun die Ältere mit 4 Jahren Vorsprung. Und Anja dann, da war ich ja sehr schnell wieder mit Gide schwanger. Und der Abstand ist ja sehr gering. Und es war für mich sehr schwer, so schnell wieder ein Kind zu haben. Und insofern war es gut, dass Anja so ein ruhiges und pflegeleichtes Kind war.
1: Ich habe keinen Bruder, wir sind 3 Mädchen zu Hause und es wurde nie gesagt, oh, du bist ein Mädchen, hier darf man nicht spielen, da wirst du dreckig oder da hast du Angst davor. Wir haben viel verrückte Sachen früher gemacht. Also ich glaube genauso, als wenn wir, als wenn ich in 3 Jungen aufgewachsen wäre.
2: Also es gab Kinder, die durften nicht in den Wald gehen. Es gab welche, die mussten bei Dunkelheit schon früh zu Hause sein. Sowas gab es bei uns gar nicht. Wir durften das alles.
0: Der Vater von Anja war begeisterter Motorradfahrer. Der war sehr waghalsig. Er fuhr Geländemotorrad und sprang durch Feuerreifen. Und ich weiß, die Kinder hatten ständig vom Aufsteigen auf dieses Motorrad verbrannte Brandstellen an den Waden.
2: Wir durften auch mal ohne Führerschein Auto fahren. Wir durften vieles, was andere eben nicht durften. Und so gewisse Ängste hatten wir gar nicht. Wir durften immer unsere eigenen Erfahrungen machen. Und Angst war eigentlich nie so das Thema.
0: Anja liebte das Motorradfahren von allen am meisten, Elke und Gide weniger.
2: Anja haben Elke und ich oft unser Bruder gesagt, auch Arno so aus Spaß, weil Anja eben diese Technikseite hatte und sich weniger für typisch mädchenhafte Sachen interessierte.
3: Anja und ich haben gleichzeitig im Oktober 86 angefangen zu studieren und jeweils 2 unserer 3 Fächer hatten wir gemeinsam, Germanistik und Publizistik. Und die meisten Publizistikstudenten hatten gar nicht unbedingt so viel journalistische Vorerfahrung. Anja aber hatte in Höxter schon bei der Neuen Westfälischen fotografiert. Das war, da war, unter anderem war sie da schon zu Schulzeiten rangekommen. Und dann hat sie also relativ schnell als freie Mitarbeiterin beim Göttinger Tageblatt angefangen zu fotografieren. Auslöser, dass sie dann aber diese Stelle bei der EPA letztlich bekommen hat, war anders, als man eigentlich denken würde, dass sie sozusagen entdeckt worden ist. Sondern wir hatten erfahren von einer gemeinsamen Freundin, dass die DPA ein Fotovolontariat ausgeschrieben hat.
0: Und sie rief mich an. Ich muss Lebenslauf schreiben. Ich bewerbe mich. Und da habe ich gesagt, du musst dich nicht bewerben. Du bist noch am Studieren. Ich weiß, als Foto wollte sie oben auf das Bewerbungsschreiben mit so einem Helm in einer Silbermine. Fürchterlich, habe ich gesagt, so was macht man doch nicht in eine Bewerbung. Aber da hat sie drauf bestanden. Das wollte sie da rein haben.
3: Und dann sagte der Fotochef da schon beim Reinkommen: Sind Sie die Frau mit dem Helm? Haben wir hinterher immer gescherzt über dieses Foto. Sie hat dann aber relativ schnell von denen erfahren, dass sie anhand der Unterlagen nicht den Eindruck haben, als könnten sie ja eigentlich noch was beibringen, als müsste sie noch ein Volontariat machen, sondern sie hätten vielmehr ein Angebot bei der Europäischen Presseagentur, also die EPA. Da würden sie jetzt eben auch erstmals für die EPA Fotografen einstellen.
0: Und ich glaube, sie war die erste Frau bei der Europäischen Presseagentur. Und man hatte, glaube ich, noch nicht so die Ahnung, was man mit einer Frau an Einsätzen machen kann. Wollte sie schonen, wollte sie sichern. Und insofern hat man ihr das nicht zugetraut.
1: Ich fing 1990 an, also als Agenturfotografin. Und sah es damals dann mit dem Ausbruch des Kroatienkrieges als meine Pflicht an, also auch dort zu fotografieren und nicht nur den reinen Terminjournalismus zu machen. Und es hat bei uns in der Redaktion schon eine gehörige Überwindung gekostet, dass sie sagten, okay, du als Frau kannst dann doch nach Sarajevo. Und das hat so 2-3 Monate gebraucht, also bis ich die überzeugen konnte. Es ist eine relative Männerdomäne und man muss sich vielleicht stärker behaupten als ein Kollege.
4: Oh, am Anfang war das sehr, sehr schwierig. Und ich erinnere mich, als ich das erste Mal nach Kroatien kam, während des Krieges 1991, dann bin ich mit einem bulgarischen Kollegen mitgefahren und der hat mich gar nicht akzeptiert, der hat gar nicht mit mir gesprochen. Und irgendwie nach 2 Stunden hat er nur gefragt, was ich eigentlich als Frau hier suche. Und da riecht mich allein die Frage schon auf. Also ich habe da mich sehr drüber aufgeregt und der hatte viel mehr Erfahrung natürlich schon in der Zeit, weil der viel mehr Krisengebiete gemacht hat und bin aber dann dort, lange dort geblieben und habe ihm, glaube ich, dann gezeigt, dass ich das sehr gut kann. Und wir sind sehr, sehr gut noch befreundet und wir sehen uns immer wieder in Krisengebieten. Und jedes Mal, ihm fällt auch mal noch die Frage wieder ein, die er mir damals gestellt hat und muss darüber lachen. Aber an sich bin ich jetzt ein Part dieses Teams geworden und das hat an sich gar kein Problem mehr.
5: There are a few, 3-4.
6: Es gab 3 oder 4 Frauen, die permanent in Bosnien fotografierten. Und wahrscheinlich 30 oder 40 Männer. Möglicherweise gab es mehr Männer und mehr Frauen, die immer nur zeitweise kamen. In den Krieg zu ziehen, galt in der Geschichte immer als Männersache. Die Würdelosigkeit des Krieges daheim zu erleiden, das war die Sache der Frauen. Ehemänner, Liebhaber und Söhne im Krieg zu verlieren, gehörte üblicherweise zur Rolle der Frau. Die Vorbilder für junge Männer, die in den Journalismus, den Fotojournalismus einsteigen wollen, sind nicht unbedingt andere Fotojournalisten. Das geht eigentlich bis auf Achilles zurück, die großen Krieger der Geschichte. Junge Männer ziehen los, wie ich selbst in meiner Jugend, um sich zu beweisen. Und wo kann man das besser als im Krieg? Das ist der Stoff, aus dem Legenden sind. Für Frauen gibt es weniger klare Vorbilder. Ich bin überzeugt, dass die Frauen, speziell auch aus meiner Generation, die sich entschieden haben, dorthin zu gehen, außerordentlich tapfer waren und außerordentlich mutig, intellektuell wie körperlich.
4: Das war immer so, dass die Frauen, ich immer das Gefühl hatte, die halten besser durch. Die sind härter. Die sind einfach mit sich mehr im Reinen und sagen, ich habe dazu ja gesagt. Denn ich weiß ja, wie schwierig das ist, dass man als Frau überhaupt so einen Auftrag bekommt. Und wenn man ihn bekommt, dann gehört da unwahrscheinlich viel Durchsetzungskraft dazu.
6: So viele Erinnerungen.
5: It's inside an armored car.
6: Das ist in einem gepanzerten Wagen. Bosnien. Sarajevo, schätze ich. So sah sie aus, als wir uns kennengelernt haben. AFP, Anja.
5: AFP, Anja.

0: I think I met Anya for the first time.
1: Ich bin Anya in Sarajevo wohl zum ersten Mal am Hauptfriedhof begegnet. Der wurde jeden Tag voller mit den Opfern der Belagerung. Sie holte mich ein, oder ich sie. Und ich habe mich gefragt, wer ist diese Person? Was macht sie hier? Zum einen war es ungewöhnlich, Journalistinnen an solchen Orten zu treffen. Zum anderen hatte sie ein breites Lächeln, wirkte sehr freundlich und herzlich. So begann unsere Freundschaft.

0: Viele der Kriegsfotografinnen, die ich kenne, hatten wahrscheinlich ein viel besseres Verständnis, was Krieg ist, als ihre männlichen Kollegen. Ich denke, man muss die herkömmliche Sicht auf den Krieg überwinden, wenn man ihn gut fotografieren will, was den meisten überhaupt nicht gelingt. Und das gilt auch für mich. Ich habe viele Kriege fotografiert, aber wahrscheinlich nur einen davon gut. Ich bin überzeugt, dass die Frauen, die in Kriegsgebiete gegangen sind, genauso mutig und fähig sind wie die Männer. Aber ihr Blick auf den Krieg ist anders und ihre Arbeit ist anders.
1: Vielleicht ein bisschen emotionaler. Ich weiß nicht, ob das daran liegt, dass ich Frau bin oder so. Und ich weiß bis heute nicht, was das für ein Panzer ist oder was das für eine Waffe ist. Das interessiert mich überhaupt nicht. Und die wissen das ganz genau. Aber ich kenne diese Waffen gar nicht. Und ich glaube, dadurch sind die so ein bisschen vielleicht manchmal abgelenkter.
0: Ein Großteil der Kriegsberichterstattung hat sich, historisch betrachtet, auf die eigentliche Kriegshandlung selbst konzentriert. Menschen, die Waffen abfeuern und all das, was man in der Branche Bang-Bang-Fotos nennt. Und obwohl das Geräusch von Schüssen sicherlich etwas sehr Fesselndes hat und Fotografen magisch anzieht, sind es letztlich bloß Bilder von Leuten mit Gewehren. Und eins sieht aus wie das andere. Anja konnte ebenfalls die furchtbarsten Dinge abbilden. Es war nicht so, dass sie die Welt beschönigt hätte. Und viele ihrer Bilder zeigen genau das Gegenteil. Aber sie war eine sehr menschliche Fotografin. Und das spiegelt sich in ihrem Werk.
2: Sarajevo's Sniper Alley sought out its latest target. He was just 7 years old. It hasn't worked. The boy's young sister and mother see that for themselves as they accompany him on his last journey.
3: Wie distanziert sind Sie denn? Haben Sie noch sowas wie Mitleid oder sehen Sie sich dann als Reporterin, die die Kamera draufhält und das Bild auf Zelluloid band und möglichst schnell wieder aus dem Kopf kriegt und abgibt?
4: An sich glaube ich mehr Mitleid als früher, denn die ersten Male, als ich da war, war ich zu schockiert und habe immer gedacht, das kann ich nicht vorstellen, dass ich nun daneben stehe und ich habe das irgendwie nicht für wahrnehmen können. Aber viele Freundschaften habe ich dort in Sarajevo entwickelt, weil ich nun über die Jahre immer hingegangen bin. Ich fühle mich so ein bisschen wie einer von denen und daher ist das Mitleid größer geworden als früher.
0: Viele Journalisten verlieben sich genau an diesen Orten und das hat seinen Grund. Man braucht die Zuwendung. Man weint viel, muss aber auch lachen können und in solchen Zeiten etwas Normalität in sein Leben bringen, um zu überleben. Genauso machen es auch die Einheimischen. Ich kann mich nicht erinnern, in irgendeinem Krieg so viel gelacht zu haben wie in Bosnien. Mit Bosniern.
5: Remember laughing so much in any war as I did in Bosnia with Bosnians.
6: Really a great feeling of camaraderie. Es herrschte ein großes Kameradschaftsgefühl, weil wir wirklich etwas tun wollten und an das glaubten, was wir taten.
1: Also ich habe am Anfang meiner Agenturzeit gedacht, als ich in Sarajevo speziell war, dass und auch viele Kollegen, die dann mitfahren, dass wir mit unseren Fotos was erreichen könnten. Aber als nach 2 Jahren immer noch nichts passiert ist, also NATO-Politik, nichts, hat diesen Leuten, keiner hat geholfen richtig. Da habe ich so gemerkt, man erreicht was, aber das, was ich mir vorgestellt habe, nein.

0: Wir waren sehr jung und konnten uns kaum vorstellen, dass so viele von uns nicht überleben würden.
1: So many of us would not survive, right?

0: Ich habe sicherlich nicht so ein normales Privatleben, wie das andere Leute haben, die ein geregelteres Leben haben. Und mich stört das an sich nicht, obwohl mit der Zeit ist es sehr, sehr nervenaufreibend, immer wieder weg zu sein und viele Sachen dann, die auch im Privaten passieren, einfach zu verpassen. Und ich denke mal, dass ich jetzt in nächster Zeit einfach mehr Prioritäten setze, die auch ins Private gehen, weil irgendwann zuck ist die Zeit vorbei. Und ich meine, ich genieße es immer noch sehr, aber es ist schon sehr einnehmend, das Ganze.
1: Sie ist intelligent genug gewesen zu wissen, man kann diesen Beruf nicht mit einem speziellen persönlichen Leben ausführen. Und ich glaube, darüber war sie sich im Klaren.
2: Anja hatte viele Freunde und es ging ihr immer um Freundschaften. Aber sie wollte sich natürlich auch nie eingrenzen lassen. Und ich glaube, Anja hatte immer ein bisschen Angst um ihre Selbstständigkeit.
0: Ich kann es mir nicht vorstellen, dass ich mit 50 noch in Krisengebieten rumlaufe. Und das möchte ich auch nicht. Weil ich muss jetzt irgendwann die Zeit finden, wo ein ganz klarer Schnitt gemacht wird und wo ich sage, das war's, das war sehr interessant. Und dann vielleicht was Ruhigeres mache, entweder Redaktion oder eine normale Tageszeitung. Aber ich denke mal, man muss sehr aufpassen, weil Agentur kann einen verschleißen. Also es ist eine Kerze an beiden Enden abbrennen. Und ich denke mal, dass ich irgendwann jetzt den Zeitpunkt oder vielleicht in 5 Jahren finde, wo ich denke, so, das war gut und das war sehr interessant, aber jetzt was anderes.
3: Gab es Situationen, in denen du selber sowas wie Todesangst empfunden hast?
0: Ja.
3: Gibt es so Spielregeln, die man befolgen muss in solchen Situationen, dass man sagt, bestimmte Sachen kann man definitiv nicht machen in so Situationen?
0: Ja, denke ich mal, aber das sind mehr Richtlinien, die sich, glaube ich, jeder selbst steckt.
4: An Afghan police officer has been sentenced to death for the fatal shooting of German photographer Anja Niedringhaus. The court in Kabul found police officer Nakibullah guilty of murder. According to the court's reasoning, the Islamist perpetrator is said to have acted spontaneously and alone.
5: Wir haben hier die Anklageschrift der afghanischen Seite. Der Angeklagte wird hier mit seinen persönlichen Daten angeführt. Nakibullah, Sohn des Mohammed Nasir. Die Akten über den Täter Nakibullah sind relativ aussagekräftig. Er hat die 12. Klasse abgeschlossen und ist dann nach Mazar-e-Sharif auf die Polizeiakademie gekommen zu einem 6-monatigen Kurs, wo er neben afghanischen Ausbildern auch US-Berater als Ausbilder hatte und ist dann relativ schnell in die Provinz Khost im Südosten versetzt worden, wo sich dann dieses Attentat ereignet hat. Die Polizei war immer eines der größten Probleme beim Staatsaufbau Afghanistans. Sie war zutiefst korrupt und sie war durchdrungen von Seilschaften der verschiedenen politisch-militärischen Organisationen. Und neben den Taliban war Hezb-e-Islami, allerdings mit sehr großem Abstand, die zweitwichtigste bewaffnete regierungsfeindliche Organisation.
6: Als mir dieser Fall zugewiesen wurde, war ich in Kabul Richterin am obersten Berufungsgericht für Verbrechen gegen die innere und äußere Sicherheit. In erster Instanz war bereits über den Fall geurteilt worden und der Angeklagte hatte die Todesstrafe erhalten. Als der Fall vor das Berufungsgericht kam, wies ihn der Gerichtspräsident mir zu. Ich leitete das Verfahren ein und wir haben dann in der Sache entschieden.
7: In all die Ermittlungen wurde ich nicht einbezogen. Niemand hat mich befragt, abgesehen von den Deutschen in Deutschland. Ich wurde nicht gefragt, was passiert ist, wo wir waren und so weiter. Ich wurde um keine Stellungnahme zu seinen Aussagen vor Gericht gebeten.
8: So, or even his evidence, for example, in court, I wasn't asked to respond to his evidence in court.
7: Das Einzige, was man mir kurz nach der Tat mitteilte, war, dass die Taliban die Verantwortung bestreiten. Das wurde mir ausdrücklich gesagt. Das wusste ich also.
5: Was mich beim Lesen der Akten schon verwundert hat, ist, dass das BKA, das ja auch ermittelt hat, unter anderem wegen Verdachts auf Mitgliedschaft oder Beteiligung an einer terroristischen Vereinigung, das nicht weiter verfolgt hat. Dass es offenbar gereicht hat, dass die Taliban gesagt haben, sie seien für diesen Anschlag nicht verantwortlich. Auch dem BKA, deutschen Stellen, war klar, dass neben den Taliban mit Hezb-i Islami zum Beispiel noch eine andere bewaffnete Gruppierung gibt, die gegen diese Regierung gekämpft hat und auch für solche Anschläge Verantwortung übernommen hat. Sodass eigentlich klar war, dass Hezb-i Islami auch eine Rolle hätte spielen können. Also dieser Spur sozusagen hätte man wohl auch nachgehen müssen. Mich verwundert, dass das nicht getan worden ist. Aus den Akten geht auch hervor, dass die afghanischen Untersuchungsbehörden es unter anderem auf die Tatsache gestoßen sind und dass er sich mit der Begründung einer medizinischen Behandlung nach Pakistan begeben hatte. Laut Geheimdienst soll er ja sogar möglicherweise ein Ausbildungslager, Terrorcamp, wie sie das nennen, in Pakistan besucht haben.
6: Alle Terrorgruppen unterhielten Trainingscamps in Pakistan. Das Land hat Al-Qaida und andere Terroristen unterstützt. Nakibullah war einer, der dort ausgebildet wurde. Die Ausbildung erfolgte durch pakistanische Generäle und hochrangige Funktionäre der verschiedenen Terrorgruppen. Ihr Ziel war es, in Afghanistan Anschläge zu verüben.
5: Aber wenn man das befürchtet hat, hätte man ihn eigentlich nicht wieder in die Polizei aufnehmen dürfen.

0: After 9/11.
1: Es war nach dem 11. September und der Invasion in Afghanistan. In den 10 Jahren, die ich Anja nicht gesehen hatte, war ihre Arbeit einfach hervorragend geworden. Sie hatte für die EPA sehr, sehr viel geleistet, liebte die Agentur und mehr noch die Menschen dort. Aber es war Zeit für den nächsten Karriereschritt. 2002 kontaktierte ich sie also und wir trafen uns.
2: Ich glaube, ich war damals in Spanien, als ich hörte, dass sie bei AP einsteigt. Ich habe mich riesig gefreut, denn sie war wirklich ein absoluter Profi und eine exzellente Fotografin.
0: She was based in Kuwait first.
1: Zunächst war Anja in Kuwait und als die Invasion stattfand, eine ganze Zeit lang in Bagdad. So haben wir uns also kennengelernt. Anfangs war ich ihr Chef, aber im Laufe der Jahre wurden wir sehr enge Freunde. Ich wusste, dass ich sie überall hinschicken konnte, aus vielen Gründen. Abgesehen von ihrem Talent konnte man Anja vertrauen. Es war ihr klar, dass es vor allem um Sicherheit geht, was für mich bedeutete, ich konnte Anja beauftragen und wusste, sie würde nie etwas Riskantes tun. Sie hätte auch nicht zugelassen, dass die Menschen um sie herum etwas riskieren.
3: My fellow citizens, at this hour, American and coalition forces are in the early stages of military operations to disarm Iraq, to free its people, and to defend the world from grave danger. On my orders, coalition forces have begun striking selected targets of military importance to undermine Saddam Hussein's ability to wage war.

0: Ich habe Anja 2003 oder 2004 kennengelernt. Wir waren zusammen in Bagdad. Das Büro von Associated Press befand sich direkt neben unserem. Unsere Fotografen-Clique hat viel Zeit miteinander verbracht. Wir haben zusammen einige Demonstrationen fotografiert, über Autobombenanschläge berichtet. Oft gab es da eine wütende Menge, die manchmal auf die Journalisten losging. Oder Milizen, Militär mit Gewehren. Es war stressig und sie war eine, die dir den Rücken freihielt, die dir aus der Patsche half oder warnte, wenn es bedrohlich wurde. Dann sagte sie so etwas wie, pass dort drüben auf, ich glaube, da geht gleich was in die Luft. Lass uns besser gehen. Sie war ein echter Profi, jemand, mit dem man zusammenarbeiten wollte. Als Konkurrentin machte mir Anja Sorgen. Ich gebe es nur ungern zu, aber wenn ich in Bagdad ankam, schaute ich erst mal nach, wer da war. Die Leute rotierten alle 3 oder 6 Monate. Und wenn Anja schon da war, hatte ich ein Problem, weil sie großartige Fotos machte. Und die New York Times nahm ihre Fotos, wenn sie besser waren als meine. Dann dachte ich, oh Gott, Anja ist da, Katastrophe. So ging es mir nur mit wenigen Fotografen.
1: Anja leistete fantastische Arbeit in der Anleitung unserer Mitarbeiter vor Ort. Sie war streng, schaute sich deren Arbeit sehr kritisch an, aber eben um sie weiterzubringen. Über diese Mentorenrolle wird viel zu wenig gesprochen.
2: Fühle ich mich manchmal so ein bisschen blöd, wenn ich wieder abfliege, weil ich dann denke, ich komme raus, bin morgen in Amman und von Amman dann danach wieder zu Hause. Und die bleiben da und die haben dann, der läuft in dem ganzen Mist, wie man läuft, das normale Leben weiter. Und dann auch diese Leistung, über diesen langen und schwierigen Zeitraum immer wieder rauszugehen. Und es ist ja nicht nur so, dass wir als westliche Korrespondenten im Schussfeld stehen, die stehen auch. Denn mit einer Kamera in der Hand weiß jeder, dass sie für irgendeine internationale Agentur arbeiten. Und dieses jeden Tag ihr Leben riskieren, um die Nachrichten aus ihrem Land weiterzutragen, finde ich schon. Und dann noch nicht mal zu wissen, kann ich eigentlich raus? Die meisten haben gar keinen Pass. Ich komme ja nur rein und sage, jetzt bin ich hier. Das heißt, ich konzentriere mich 24 Stunden am Tag auf diesen Beruf, habe aber nicht. Ich muss noch einkaufen, wie kriege ich das Wasser? Ich habe keinen Generator zu Hause, wir haben keinen Strom, meine Kinder sind krank. Also denke ich, dass diese Leute viel mehr im Rampenlicht stehen sollten.

Als ich Ende 2003 Fotochef bei AP wurde, wechselte Anyas Rolle von der einer Kollegin im gemeinsamen Einsatz zu einer Angestellten, was ganz andere Herausforderungen mit sich brachte. Zu der Zeit fand auch die Rückeroberung von Fallujah statt und Anya begleitete die Marines, während

0: einer der ersten Angriffswellen an vorderster Front.
1: The sharp end of the stick.
2: Fallujah war das erste Mal, dass ich also in ein Embed genommen habe. Es war auch keine andere Möglichkeit, das sonst zu covern. Ich war länger mit der Einheit zusammen. Man schläft mit denen zusammen in einem Haus, auf dem Boden. Man teilt sich mit denen das Essen. Da ist man ein Teil der Gruppe nachher und fühlt sich auch verantwortlich dafür. Und die wollten auch viel über mich wissen und ich wollte viel über sie wissen. Mir ist aufgefallen, wie jung diese Soldaten eigentlich sind. Und wenn die so ins Gespräch kommen, was die eigentlich so auf dem Herzen haben.
3: In New Yorks Columbia University bekommt sie den Pulitzerpreis 2005 für Fotografie. Gemeinsam mit 9 Kollegen der US-Nachrichtenagentur AP. Der Pulitzer würdigt Wort- und Bildjournalismus der Extraklasse. Anja Niedringhaus ist die erste deutsche Fotografin, die einen Pulitzer bekommt.
4: Und der Pulitzerpreis ist ja insofern besonders, weil man ihn auch außerhalb der reinen journalistischen Preise kennt. Vergleichbar wie den, vielleicht, denke ich mal, in der Wahrnehmung wie der Nobelpreis für die Wissenschaft, dass sie den gemeinsam mit dem Team gekriegt hat. Da hat sie sich ja schlicht und ergreifend wahnsinnig drüber gefreut. Auch dieses Team, im Team das gewonnen zu haben, hat ihr viel bedeutet.
5: Anja Niedringhaus.
2: Also nur mit Soldaten an der Knarre, finde ich, ja, sagt mir nicht mehr viel. Sagt mir gar nichts eigentlich. Und das war eigentlich, was mich da so beeindruckt hat, dass der, das war ja während dieser Eroberung von Fallujah, wo fast alles zu Fuß gegangen, zu Fuß erobert wurde, weil die Gassen zu klein waren. Wir haben jede Nacht in anderen Häusern geschlafen, es gab fast nichts zu essen. Das war ziemlich hart. Und dann Soldaten zu sehen, der in diesem ganzen Wahnsinn, dass sich die Zeit nimmt und das Maskottchen richtig herrückt und so. Das hat mich beeindruckt. Ich wusste aber nie, dass das noch einen Pulitzer kriegen würde.
6: Nun ist der Pulitzerpreis gewonnen. Kann es denn überhaupt noch eine Steigerung geben?
2: Man kann ja noch weitere Pulitzerpreise gewinnen. Und, doch, ich denke, man sollte das auch gar nicht die Steigerung an Preisen messen, sondern einfach an schönen Fotos oder an guten Fotos. Und da gibt es noch viele, Millionen. Also das war nicht, ich hoffe noch nicht zu Ende.

0: Wir haben seit 1996, haben Anja und ich zusammen auf Ellenbach gewohnt. Dann haben wir irgendwann beschlossen, uns was Eigenes zu kaufen und haben länger nach einem ähnlichen Haus gesucht und haben dann hier das ehemalige Forstamt gefunden. Anja und ich wollten eigentlich lieber in ein Forsthaus oben am Wald. Und letztendlich haben wir uns aber dann hier für das Forstamt entschieden. Ja, und jetzt sitzen wir hier in Anjas ehemaligen oder in ihrem Wohnzimmer.
1: Bezahlen Sie persönlich auch einen Preis für das, was Sie beruflich machen?
2: Ich kriege graue Haare. ich glaube, das Privatleben ist sehr wichtig. Das sollte man haben, wenn man von solchen Einsätzen zurückkommt und man sitzt dann in irgendeiner Wohnung und guckt für die Waschmaschine. Das macht depressiv, glaube ich. Wir reden auch wenig über die ganzen Einsätze, sondern wir haben Pferde, da gibt es andere Sachen. Da muss was am Haus gemacht werden und das ist, finde ich, so gesund.
3: Und länger lassen.
0: Also das normale Telefonat aus dem Krisengebiet war so, dass Anja

0: So tat, als wäre sie nicht im Krisengebiet und wollte vollkommen nur wissen, eigentlich, wie es bei uns läuft. Es war immer so ihre kleine Pause und dann hat sie alles abgefragt, was hier bei uns gerade ist.
1: Kann ich auch mal den Film sehen?
2: Den kannst du nachher sehen. Was? Den kannst du nachher sehen. Was machst du denn da?
3: Ich glaube, das ist ziemlich schwierig zu erklären für Außenstehende. Gerade weil Anja ja sehr großen Teil in unserer Familie auch war. Oder immer noch ist. Und ich kann es nicht genau beschreiben. Also ich würde sagen, dass sie fast schon meine zweite Mutter war. Und ich glaube, das lag einfach daran, dass sie sich sehr viel um mich gekümmert hat auch. Immer mit mir verreist ist. Ja, ich habe, glaube ich, sogar fast jede Nacht mit ihr in ihrem Bett geschlafen. Und einfach die Zeit ausgekostet, die wir hier zusammen hatten.
2: Was freut er sich denn da?
1: Weil die Kamera da ist.
0: Also bei der Geburt direkt war sie nicht dabei. Ich weiß noch, Anja hat mich ins Krankenhaus gefahren. Ich hatte Wehen, hat mich ins Krankenhaus gefahren. Und ich wusste ja vorher nicht, wie so eine Wehe abläuft, Anja schon gar nicht. Und dann kam irgendwie, überrollte mich diese erste Wehe und das ist ja dann auch laut. Und ich habe nur in Anjas entsetzte Augen geguckt und habe Anja dann gebeten, rauszugehen, weil ich wusste, es wird jetzt nicht besser. Und Anja, die war zwar viel gewohnt, aber das war jetzt sowas Emotionales, damit hatte sie gar nicht gerechnet. Und sie meinte dann nur im Nachhinein, sie saß dann vorm Zimmer, hatte wohl immer auf die Uhr geguckt und hatte auch alle Schwestern andauernd gefragt, wie lange es noch dauert, konnte natürlich auch keiner sagen, weil sie irgendeinen Anschlusstermin hat. Ich glaube, es war bei der Geburt von Willi, da musste sie kurz danach wieder weg, hatte irgendwie das Ganze einen halben Tag weiter rauszögern müssen und hatte mich auch ernsthaft vorher gefragt, ob ich das denn bis zum nächsten Mittag hinkriegen

Hella ist zu der Zeit ja immer noch Ponys geritten. Wir wussten, irgendwann kommt der Umstieg aufs Großpferd. Und wir hatten immer gesagt, dass wir uns, oder dass wir Hella das zusammen ermöglichen wollten und dass wir uns den Preis für das Pferd teilen wollten. Und ich kam dann an ein interessantes Großpferd und am 2.4. hatten wir dann noch telefoniert und hatten abgemacht, dass wir ihr das zusammen kaufen. Ich habe mir nie den Fall vorgestellt, dass Anja irgendwann nicht wiederkommen kann. Für Anja war es so klar, dass ihr nichts passiert und sie hat da so viel Sicherheit ausgestrahlt. Und das hat mich auch immer in dem Glauben gelassen, Anja kommt da heile durch. Sie wollte ruhiger werden, aber ich glaube, sie hätte das Ende immer weiter rausgeschoben.

0: die Frage auch bestimmt schon sehr oft gestellt, aber die Redaktion findet sie nach wie vor immer wieder wichtig.
1: Als Frau? Als
2: Frau?
1: Oh, ja, ich wusste. Ich wusste. Ja, also ich war jetzt in Korea, zwei Wochen an der Leichtathletik-WM. Da ist mir das sofort aufgefallen. Ich glaube, es gab 400 akkreditierte Fotografen. Sagt mal, wie viele Frauen waren dabei?
2: 10.
1: 2. Also, es sind weniger Frauen beim Sport als im Kriegsgebiet.

0: Was Anja von vielen anderen unterschied. Sie war auch eine fantastische Reportagefotografin und außerdem noch eine absolut brillante Sportfotografin. Sie hatte den härtesten Job bei den Olympischen Spielen, stand an der Ziellinie und bediente mehrere ferngesteuerte Kameras gleichzeitig. Ich weiß nicht mehr, wie viele Jahre sie auf dem Center Court in Wimbledon war, weil sie darin einfach gut war. Sie war die Beste. Diese Seite von Anja wird häufig vergessen.
1: Ich glaube, das war immer die Gruppe. Es war ja immer, in Wimbledon war es ja immer die gleiche Gruppe. Anja hatte da ihr festes Team, wusste genau, was sie erwartet. Und das hat ihr das alles ein bisschen einfacher gemacht. Und die haben ja dann auch die Abende zusammen verbracht. Und das war dann auch ihre Familie irgendwo. Selber für den Tennissport interessiert hat Anja sich ehrlich gesagt nie so. Das habe ich dann gemerkt, als die Kinder hier Tennisunterricht hatten, die Jungs, dass sie sich mit Tennis gar nicht so auseinandergesetzt hatte. Sie konnte ja jede Sportart fotografieren, ohne groß Ahnung von den Regeln zu haben da. Sie fand das eine angenehme Auszeit. Ihr fiel das Umswitchen schwierig, hat sie manchmal gesagt. Wenn sie gerade aus dem Krisengebiet kam, dann hat sie sich oft gefragt, mein Gott, was haben die hier für Probleme, für Luxusprobleme?

0: Nakibullah hat offenbar, kann man meiner Meinung nach aus den Akten sehen, diese Sache ja nicht spontan, also dieses Attentat nicht spontan verübt, sondern dabei spielte ein Luftangriff in seinem Heimatgebiet. Und die zivilen Opfer, die es dabei gab, eine Rolle.
1: سلام با خبرهای این ساعت تلو و شبکه جهانی تلو نیوز خوش آمدید. امروز پنجشنبه 26 ماه جدی سال 1392 هجری خورشیدی و 16 ماه جنوری سال 2014 میلادی است. شمار از باشندگان ولسوالی سیاهگرد در غربند ولایت پروان در واکنش به کشته شدن 7 کودک و 1 زن در بمباران نیروهای خارجی دست به تظاهرات زدند.
2: هدفمان دیدار از خانواده هایی هستند که کودکان و زنانشان را در عملیات نظامیان خارجی دو شب پیش در ولسوالی سیاهگرد از دست دادند.
0: Gerade in der Provinz Parwan und in Ghorband, dem Herkunftsgebiet Nakibullahs, hat dieser Luftangriff für große Empörung gesorgt. Und dabei hat der örtliche Parlamentsabgeordnete Khawasi von der Hezbi Islami eine große Rolle gespielt. Er ist an den Ort des Angriffs gefahren und hat volle Bevölkerung dazu aufgerufen, sich dem Dschihad gegen die Amerikaner anzuschließen. Und hier geht halt auch daraus hervor, dass diese Beziehung zu dem Hezb-Islami-Netzwerk, sage ich mal, zumindest bekannt war. Also hier ist von einem Telefonat die Rede, dass der Täter Nakibullah mit dem Fahrer des Abgeordneten Khawasi, der Fahrer heißt Arif, sowohl 15 Minuten vor der Tat als auch 15 Minuten nach der Tat telefoniert hat. Und für mich hier das Interessanteste, dass Arif ihn seiner eigenen Aussage nach gefragt habe, warum er denn nach der Tat keinen Fluchtweg für sich ausgewählt habe. Und wenn man sowas plant, ja auch irgendwie da rauskommen möchte.
3: Wir konnten nicht beweisen, dass der Abgeordnete Abdul Sattar Khawasi direkt etwas mit dem Anschlag zu tun hatte. Allerdings hatte sein Fahrer Arif im Kontakt zu Nakibullah gestanden. Um Khawasi etwas eindeutig nachweisen zu können, gab es entweder keine Belege oder die Staatsanwaltschaft wollte in diese Richtung lieber nicht ermitteln.
0: Möglicherweise wollten sie sich nicht mit der Hezb anlegen, nicht mit Khawasi in der Provinz, wo das vorgefallen ist, möglicherweise auch nicht mit seinem politischen Chef, Hekmatyar.
4: Ein Mann, den ich sehr gut kenne, und das meine ich ernst. Das Komitee zum Schutz von Journalisten rief mich an, weil er meinen Namen auf eine Liste gesetzt hatte. Sollte ich jemals nach Afghanistan zurückkehren, könne man nicht für meine Sicherheit garantieren. Das war eine Todesdrohung.
5: We are filming you obscured. Do you fear revenge from terrorist networks like the one of Hekmatyar or others?
3: Ja, allerdings. Die meisten meiner Verwandten sind in Afghanistan. Wir hoffen, dass eines Tages der Frieden und die Sicherheit wiederhergestellt werden, damit wir in unsere Heimat zurückkehren und unsere Arbeit wieder aufnehmen können. Am wichtigsten ist jedoch, dass die meisten unserer Angehörigen noch dort sind.
4: Wo in aller Welt tötet man in der paschtunischen Kultur Frauen? Es ist die Vernichtung der afghanischen Kultur, angeführt von Leuten wie Hekmatyar, die wir im Krieg gegen den Kommunismus in Afghanistan seit den 1970er Jahren groß gemacht haben. Worum geht es hier? Um einen Mann, radikalisiert und benutzt von Hekmatyar, dem Schlechter von Kabul, der Raketen auf seine eigene Stadt abgefeuert hat. und wofür der Westen einen Großteil der Verantwortung trägt. Ich bin bestimmt nicht anti-westlich, aber wir müssen uns damit befassen, denn es wird sich nicht einfach in Luft auflösen.
6: Because it's not going away.

0: allerletzte Frage. Wo sehen Sie sich in 10, vielleicht in den nächsten 15 Jahren?
1: Ich glaube genauso. Also ich habe jetzt nicht. Also das Ziel ist für mich eigentlich immer gute Arbeit zu liefern. Das Ziel ist nicht, dass ich sage, ich möchte die und die Position bekommen oder so. Ich möchte eigentlich weiter eine gute Fotografin bleiben.
0: Ich erinnere mich, Sie haben vor 5 Jahren gesagt, also mit 50 will ich auf keinen Fall mehr in Krisengebieten rumrennen.
1: Hat sich schon wieder geändert.
2: Afghanistan, wie ich es in den 90er Jahren kennengelernt habe, war bezaubernd. Ein sehr schöner, ein atemberaubender Ort. Und Anja hatte wohl das Gefühl, dass es ein Ort war, wo sie in Ruhe ihrer Arbeit nachgehen konnte und es viele schöne und fesselnde Bilder gab.
3: Aber es ist auch ein unbarmherziger Ort. Dort zu überleben, dazu im Krieg, ist ein wahres Zeugnis des Menschlichen. Und ich glaube, danach hat sie gesucht.
2: Anja kehrte immer wieder dorthin zurück und fand Möglichkeiten, entweder die Armee zu begleiten oder sonst wie günstig zu leben. Das ist eine sehr verführerische Lebensweise. Du bist frei. Niemand kann dich kontrollieren. Du bist in weiter Ferne. Natürlich musst du dich ab und zu melden und ab und zu Fotos schicken, aber es hat auch etwas Romantisches.
4: Anja und ich lernten uns hier im AP-Haus in Kabul kennen, als sie gerade die Kanadier in Kandahar begleitet hatte und erklärte, ich war eben in einem Embed. Ich sagte, Embeds kommen für mich überhaupt nicht in Frage. Dann sie, aber ich mache auch ganz andere Sachen, weil ich nicht denken sollte, dass sie immer bloß bei den Soldaten ist. Ich dachte, sie sei nur so eine Militärreporterin. Und so ging es hin und her zwischen uns.

0: Abends saßen wir dann hier auf dem Balkon bei ein paar Gläsern Wein, kamen ins Reden und tranken schließlich bis 4 Uhr früh. Sie hatte am Morgen einen Flug und mir ist es ein Rätsel, wie sie den geschafft hat. Um 6 Uhr früh musste sie zum Flughafen und wir konnten kaum geradeaus gehen, als wir zu Bett gingen. Es war, als ob wir uns schon ewig kennen würden.
1: Im Endeffekt ist es, glaube ich, das Humane auch im Krieg zu finden. Aber die Menschlichkeit, was Menschen da weiterleben, für die geht der Tag genauso.

0: Die Perspektive in Afghanistan ist so anders und ich kann verstehen, was Anja da fasziniert und bewundert hat. Am meisten bewunderte sie wohl diese unglaublich starken Frauen.
1: Miss Anja war sehr aktiv und ein Vorbild für uns. Ihr lag unser Fortschritt in Sachen Frauenrechten sehr am Herzen. Sie ermutigte uns, für die Zukunft unserer Töchter einzustehen, damit diese dann, so Gott will, einmal bessere Chancen haben als wir. Wir waren sehr aufgeregt, weil wir gerade ins Parlament gewählt worden waren. Es ist eine wirklich schöne Erinnerung, die uns aus der damaligen Politik geblieben ist. Sie bat uns nacheinander herein, um Fotos zu machen, auf dem Flur, draußen, drinnen. Wie gesagt, wir waren so aufgeregt, weil es wirklich ein besonderer Moment war. Geografische Grenzen hindern Frauen nicht daran, aneinander zu denken und sich zu unterstützen. Es gibt ein Gefühl der Freundschaft, der Menschlichkeit und Solidarität, einander helfen zu wollen. Besonders denen, die entrechtet sind, Entbehrungen ertragen müssen oder Gewalt erleben. Es ist meine Hoffnung, dass Frauen endlich das bekommen, was ihnen zusteht und dass ihre Probleme gelöst werden.

0: Nach der Ermordung von Miss Anja wurde ich von den Taliban entführt. Ich war im 7. Monat schwanger und verlor dadurch mein Baby. Danach bekam ich Magenprobleme, Angstzustände und Bluthochdruck. Es war einfach grauenhaft. Die Extremisten sagen, wir Frauen hätten kein Recht, an den Wahlen teilzunehmen. Es wäre von Gott verboten. Sie sagen, tritt zurück oder wir töten dich. Gib uns Geld oder wir entführen dich. Gib dein Amt auf oder wir finden dich. Deshalb sorgen wir uns um unsere Angehörigen. Das ist Afghanistan. Wir hoffen, dass wir eines Tages wieder in Freiheit leben und arbeiten können. Dass unsere Kinder die Schule besuchen und Frieden herrscht.
1: Also die Tatsache, dass Sie und Katie ja monatelang in Afghanistan noch blieben, die waren ja die Letzten. Also eigentlich waren ja alle schon weitergezogen nach Libyen und nach Syrien. Und die beiden waren aber der Meinung, es muss noch jemand in Afghanistan darüber berichten, wie es da aussieht. Und davon haben die sich ja auch gar nicht beirren lassen.
2: Wenn du bei einer Nachrichtenagentur arbeitest, diktiert die, was du abdecken musst. So ist das nun mal. Bekommst du ein Gehalt, musst du tun, was verlangt wird. Aber Anja fand einen Weg, das zu umgehen. Sie verbrachte trotzdem viel Zeit in Afghanistan und lieferte gemeinsam mit Kathy großartige Reportagen.

0: Sie hat immer argumentiert, dass es AP nichts kostet, sie in Afghanistan zu haben. Bis zu einem gewissen Punkt stimmte das. Wenn sie wochenlang dort bleiben wollte, ihre Bilder kamen und die dann verwendet wurden, dann war das in Ordnung.
1: Anya, sie war sehr stark und sie ist an Orte gegangen, die andere Leute gemieden haben. Was bei ihren Embeds herauskam, war sehr gut und überzeugend. Auch nach dem

Einsatz blieb sie bei den Soldaten. Ich kann mich vor allem an die Kanadier erinnern. Die liebten Anya. Und als sie verwundet wurde, war sie auch mit den Kanadiern unterwegs.

0: Das ist quasi die Sekunde, bevor, ich weiß gar nicht, wie ich sagen soll. Also es ist die Sekunde, bevor sie von einem Anschlag getroffen worden ist.
1: Das war letztes Jahr, genau 11. September. Letztes Jahr in Afghanistan, in der Kandahar-Provinz. Und mich war der zweite Besuch mit der kanadischen Einheit. Und wir sind sehr früh morgens losgegangen zu einer Patrouille. Und wir kamen durch ein Dorf, das war der letzte Tag von Ramadan. Die Männer standen draußen in hübschen Gewändern, die Kinder zeigten mir ihre henna-bemalten Hände. Es war eine wunderbare Atmosphäre. Und wir waren schon auf dem Weg zurück in unser Camp, als wir diesen kleinen Weg aus dem Dorf rausgingen und die ersten Handgranaten über eine Mauer kamen. Also ich habe das noch fotografiert. Deswegen stand ich so ein bisschen zur Seite und in dem kam dann, also Bruchteil einer Sekunde später, wurden Handgranaten über die Mauer geschmissen, die mich dann und einen anderen Soldaten, der auf mich zukam, also mit Splittern verletzt, bin dann ausgeflogen worden nach Kandahar. Ich meine, ich habe unwahrscheinlich Glück gehabt. Das ist soweit alles ganz gut verlaufen. Hätte auch anders ausgehen können. Die erste Handgranate ist dem Soldaten auf den Kopf gelandet, aber die haben, glaube ich, 4 Sekunden bevor die. 3 Sekunden, bevor die explodieren. Die ist dann auf dem Boden und wir haben dann die Splitter abbekommen.
0: Ich hab echt auf sie eingeredet, wie auf so ein krankes Pferd, dass sie unbedingt Pause machen muss und die sich nochmal untersuchen lassen soll. Und sie wollte nicht. Also sie ist unter enormen Schmerzen nach Delhi gereist, um den Sport zu fotografieren. Und ich habe es nicht geschafft, sie davon abzuhalten.
2: Anja wusste, wie man die Dinge anpacken musste. Hatte sie sich etwas vorgenommen, klappt es in der Regel auch. Nach ihrer Verwundung wollte ich persönlich, dass sie nicht mehr nach Afghanistan geht. Doch das war ihre Leidenschaft. Ich weiß, dass du das Land liebst, sagte ich. Aber irgendwann ist der Punkt erreicht, an dem du aufhören musst. Je öfter du hingehst, desto größer ist die Wahrscheinlichkeit, dass dir etwas Schlimmes zustößt.
3: How did she react?
2: Oh, Scheiße. Ach, hör auf, mir geht's gut.

0: Durch die Kamera kann ich mich auf das Wesentliche konzentrieren. Ich glaube, das lenkt gut ab. Aber trotzdem gibt es ja dann nachher Gerüche durch Blut und so weiter. Das bleibt schon haften irgendwo, natürlich. Du bist ja ein Teil dieser Einheit und gehst die gleichen Gefahren ein und siehst auch das Gleiche. Also wir sind fast jeden Tag angeschossen worden. Einmal hätten wir beinahe, also hätten wir eine Crashlandung gemacht. Da ging es nicht, dass ich mich hinten wie so ein Passagier fühle und sage, bringt mich da mal hin und bringt mich sicher wieder zurück.
1: Wie oft kann man den Schutzengel beschäftigen?
0: Weiß ich nicht. Ich hoffe. Ich glaube, der Schutzengel weiß, warum ich das mache. Ich glaube.
2: Anya was a real pro.
3: Anya war ein echter Profi. Die Art ihres Todes und die Tatsache, dass sie starb, heißt nicht, dass sie eine Fehleinschätzung getroffen hatte.
4: Eine Zeit lang hatten wir Glück. Wir berichteten über Afghanistan und hatten diese unglaubliche Glückssträhne. Dann schlug es plötzlich ein. Joao Silva wurden die Beine weggesprengt, Tim Hetherington wurde getötet, dann Chris Hondros und mein Freund Martin Adler. Anya wurde getötet, danach David Gilkey. Und so ging es immer weiter. Es war wie eine Welle des Todes. Eine ganze Generation von Fotojournalisten wurde ausgelöscht. Dieses russische Roulette da draußen habe ich tausendmal erlebt. Aber bei bestimmten Menschen denkt man, ihnen wird schon nichts passieren. Und bei Anya war ich mir sicher.
5: Vor dem Berufungsgericht in Kabul wurde heute in letzter Instanz über den Mörder der deutschen Fotografin Anja Niedringhaus aus Höxter verhandelt. Im Juni diesen Jahres hatte ein Gericht gegen den afghanischen Polizeileutnant Nakibullah die Todesstrafe verhängt.
6: Als ich Kathy in diesem Zustand sah, sagte ich mir,
7: I said to myself,
6: der nächste Afghane, den ich sehe, ist ein toter Afghane.
7: Next Afghan I see is a dead Afghan.
6: Wie konnte ich nur so etwas denken?
7: Why would I say that?
6: Warum sollte ich das sagen?
7: But that is,
6: aber so ging es mir da.
7: This feeling that one had.
4: Wenn in Afghanistan jemand eine solche Tat begeht, muss es Vergeltung geben. Auf die gleiche Art. Er sollte mit dem Tod bestraft werden, weil er eine wahrhaft grausame Tat begangen hat. Noch dazu gegenüber Frauen. Frauen, die nicht bewaffnet waren. Sie waren einfach nur Journalistinnen.
8: They were not army people. They were just journalists, you know.
9: How did you feel about that death penalty?
7: I'm against.
6: Ich bin gegen die Todesstrafe.
7: Death penalty. And so was Kathy.
6: Kathy auch.
7: Anyas,
6: und ebenso Anyas Angehörige.
10: Tatsächlich traf ich einen der zuständigen Richter, der mich fragte, warum ich bloß der Hinrichtung von Nakibullah nicht zugestimmt hätte. Weil ich nicht an die Todesstrafe glaube. Anyas Familie wollte ebenfalls nicht, dass er hingerichtet wird. Aber er sollte lebenslang im Gefängnis bleiben. Und auch ich verlangte, dass er unbedingt hinter Gittern bleibt.

0: In a historic and controversial moment, notorious Afghan warlord Gulbuddin Hekmatyar, often called the Butcher of Kabul, has returned to the Afghan capital. Hekmatyar, leader of the terrorist group Hezbi Islami, has promised the Afghan government support in the fight against the Taliban.
1: I remember watching this on television.
2: Im Fernsehen sah ich, wie Präsident Ghani Hekmatyar aus Pakistan zurückholte. Und der geht in dieser großen Zeremonie mit allen Würdenträgern Afghanistans nach vorn aufs Podium und hält diese Rede, obwohl er so viele von deren Leuten umgebracht, rücksichtslos getötet hat. Und sie empfangen ihn mit offenen Armen.
3: Die getroffene Vereinbarung sah vor, dass Hekmatyar der Regierung beitritt. Im Gegenzug wurden Mitglieder der Hezb-e Islami freigelassen.
4: Erst später fand man heraus, dass einer der Freigelassenen Nakibullah war.

0: Ich war extrem entsetzt und reagierte natürlich sehr emotional. Das war für mich gefühlsmäßig auch richtig so und ich muss mich dafür nicht entschuldigen. Ich schlug überall Alarm und habe dabei auch an die möglichen Folgen der Freilassung gedacht für die Sicherheit unserer Mitarbeiter und für meine eigene.
1: Ich mache mir immer noch Sorgen, denn der Kerl ist nach seiner Entlassung wohl auch in Peshawar aufgetaucht. Wir haben Sicherheitszäune, Stacheldraht, ein Alarmsystem.
2: You put it all in afterwards, or?
3: Yeah, afterwards.
1: Nachträglich, ja. So. Auch die ganzen Wachleute kamen danach. Vorher hatten wir keine Wachen.
3: There were no guards before that.
4: Um ehrlich zu sein, war ich sehr aufgebracht. Er hat von uns eine gerechte Strafe bekommen, doch dann wurde er einfach freigelassen.
5: Ich weiß im Moment nicht, was ich da wirklich sagen soll oder will. Für mich ist der entscheidende Aspekt in dieser ganzen Sache tatsächlich der politische. Ich fand es von Anfang an falsch und finde es bis heute falsch, radikale Strukturen in einen immer noch schwachen Staat wie Afghanistan einordnen zu wollen und zu hoffen, dass sich Radikalisierung, die es ja in diesem Fall möglicherweise auch schon länger gegeben hat, sich dann legt. Ich finde das eine Hochrisikostrategie und die ist falsch. Und gleichzeitig als jemand, der auch als Journalist gearbeitet hat, auch in Afghanistan, ist es für mich natürlich besonders bitter zu sehen, dass dann so ein Fall letztendlich nicht aufgeklärt wird. Das ist für mich viel schlimmer als die, sag mal jetzt, ausbleibende Gerechtigkeit, dass der seine Haftstrafe wegen Mordes nicht abgesessen hat. Für mich wäre die politische Aufarbeitung viel wichtiger. Insofern ist das das große Versagen, was ich bitter finde, weil ja nicht nur Anja Niedringhaus damit mit ihrem Leben bezahlt hat, sondern viele Menschen in Afghanistan haben mit ihrem Leben bezahlt, weil sie eben zu Zielscheiben von Taliban und Hezb-i-Islami und anderen geworden sind.

Ich weiß noch, wie der Anruf kam und ich mir dachte, nun ist das Schlimmste eingetreten, wovor du dich immer gefürchtet hast. Natürlich handelt man professionell, informiert die Familie und hilft, all die Dinge zu koordinieren, die damit einhergehen, die Überführung des Leichnams und der persönlichen Gegenstände. Versucht zu verstehen, was passiert ist, um schließlich

0: And I remember up there on the podium on the altar.
1: Ich erinnere mich, wie mich dort oben auf dem Podium am Altar kurz vor Beginn der Rede eine riesige Welle von Emotionen überrollte. Ich hielt inne und versuchte, mich zu sammeln. Ich glaube, Gefühle kommen bei derartigen Erschütterungen immer in Wellen. Und du weißt nie, wann die nächste Welle kommt, bis sie dich erfasst.
2: What do you think what Anya would have said?
0: I think she just would have laughed.
1: Sie hätte wohl nur gelacht und gesagt, das ist ja wohl ein Witz. In den Krieg kannst du ziehen, aber in der Kirche keine Rede halten? Was ist los mit dir? Sie war tough.
0: You know, she was tough, tough woman.
1: Eine taffe Frau.
3: We are adrift.
1: Wir treiben in einem Meer der Trauer. Wir wollen. Wir können Anya nicht loslassen. Sie war so voller Leben.
3: She was so, so alive.
4: Anya und ich haben immer gefrotzelt. Wenn etwas passiert, möchte ich, dass du nur wirklich nette Dinge über mich sagst. An der Beerdigung konnte ich nicht teilnehmen, weil ich zwar in Deutschland war, aber im Krankenhaus lag. Ich konnte nur etwas schicken, das auf der Trauerfeier verlesen wurde. Ich war nicht imstande, das Krankenhaus zu verlassen.

0: Ich schließe die Augen und sehe dich lächeln. Ich schließe die Augen und höre dich lachen. Wir waren ein verdammt gutes Team. Ich bin so glücklich, waren deine letzten Worte. Ich liebe dich, mein Schatz. Ich vermisse dich.
1: I miss you.

0: Вы знаете, каково это постоянно лгать?
1: Wisst ihr, wie es sich anfühlt, ein Lügner zu sein? Ich spreche hier nicht von ein paar harmlosen Notlügen.
0: А постройте на лжи все.
1: Mein ganzes Dasein beruht auf Verstellung.
0: Я агент.
1: Ich bin ein Spitzel des Volkskommissariats für innere Angelegenheiten.
0: День за днем я пишу данные.
1: Ich schreibe Berichte über meine Arbeitskollegen, Nacht für Nacht.
0: Я записываю анекдоты, которые...
1: Ich melde Witze, die von den Jungs und Mädchen vom Jugendverband Komsomol über den Genossen Stalin erzählt werden.
0: Я стучу на друзей, когда они...
1: Ich denunziere meine Freunde, die heimlich Musik aus Amerika hören und täglich besoffen sind. Sogar meine Mutter verpfeife ich. Dafür aber lassen die Genossen vom NKWD mich und Mama in Moskau leben. Das ist die einzige Stadt der Sowjetunion, in der es genug Brot und Arbeit gibt. Wäre ich ein schlechterer Lügner, wäre ich längst tot.

0: Ich liebe Adolf Hitler.
1: It's been a year.
2: Ein Jahr ist es her, dass er zum ersten Mal mit mir sprach.
1: I'm now living in Munich.
2: Um Deutsch zu lernen und ihm nah zu sein, lebe ich in München.
0: The Führer hates lipstick. I must have him for myself.
3: Приняли.
0: Ой, Степушка.
3: А ведь оценки так себе были.
0: Я уж чаёк заварила. Пойдем, пойдем.
4: Нюш, мой сын будет доктором.
5: Мама не должна.
6: Es ist nicht gut, wenn Mama die Aufmerksamkeit auf uns zieht.
5: Заметнее, тем лучше.
6: Je weniger die anderen uns beachten, desto besser. Denn niemand hier weiß, wer wir wirklich sind.
5: Меня зовут.
6: Ich heiße Podlubny. Stepan.
5: Мне 20.
6: Ich bin 20 Jahre alt.
5: Мы с мамой с Украины.
6: Eigentlich stammen Mama und ich aus der Ukraine.
5: Украина.
6: Das ist ein anderes Wort für Hölle. Dort sind in den vergangenen Jahren fast all meine Verwandten verhungert. Und Millionen andere. Aber darüber wagt niemand, öffentlich zu sprechen. Ich verstehe den Plan des Genossen Stalin, die Bauern zu enteignen und ihre Felder in großen Kolchosen zu bewirtschaften. Alles wird dadurch viel effektiver. Dummerweise wollen die Bauern ihr Land nicht hergeben. So wie mein Vater. Er wurde wie Hunderttausende zum Kulaken erklärt, zum Feind des Volkes. Die werden enteignet und verschwinden im Lager oder im Massengrab. Die Äcker liegen brach. Wer kann, flieht in die großen Städte. So sind Mama und ich nach Moskau gekommen, mit gefälschten Papieren. Aber die Behörden haben mich erwischt. Den Rest der Geschichte kennen Sie.
4: Теперь ты уж точно сможешь в Москве остаться.
5: Мы оба.
4: Скоро будем жить в одной из этих высоток. В отдельной квартире. Ты да я.
5: А первым делом в магазин пойдем. Мы все, что захотим, купим. И хлеб, и мясо. Целый торт. Ну, может, не целый, но половину-то точно.
7: Nach Stalins großartigen Plänen wächst das neue Moskau. Überflüssige Kirchen und alte Gebäude verschwinden. Stattdessen entstehen Millionen von Wohnungen, ebenso wie neue Erholungsanlagen und die modernste Metro der Welt. Zentrum wird der Palast der Sowjets. Das Gebäude soll mit über 400 Metern der höchste Wolkenkratzer der Erde werden.
8: Grundsteinlegung für die gewaltige Kongresshalle auf dem Gelände der Reichsparteitage. Zugleich stellt Architekt Albert Speer seine Visionen für ein neues deutsches Stadion vor. Mit 400.000 Plätzen, die größte Sportanlage aller Zeiten. Der Führer ist begeistert.
0: Did he finally kiss you?
9: I can't face another slice of cake. And all he eats is crackers. Yet he doesn't want his ladies to be plump.
0: What's wrong?
9: You know, to be by his side, it's like basking in sunlight.
10: It's me again.
2: Ich bin es wieder.
10: Fräulein
2: Unity Mitford, Tochter eines englischen Lords. Ich bin 21 Jahre alt. Haben Sie eine Vorstellung davon, wie langweilig das Leben der herrschenden Klasse meines Landes ist? All diese öden Hochzeiten, die vorhersehbaren Ehebrüche und die endlosen Jagden? Nichts ändert sich je. Wie anders ist es da im neuen Deutschland? Hier wird nicht palavert, sondern gehandelt. Egal, ob die Juden aus dem Land geworfen werden sollen, ob 1000 Kilometer Autobahn gebaut oder eine Panzerdivision ausgerüstet werden muss. Der Führer befiehlt und ruckzuck ist die Sache erledigt. Und dieser Mann nennt mich seine Muse. Wir treffen uns oft, manchmal sogar täglich. Die Weltpresse rätselt und die Parteigrößen sind schon ganz eifersüchtig. Nicht, dass es Anlass dazu gäbe.
0: These were delivered whilst you were away.

0: Goebbels. He hates me. They all do. But they have to flatter me. Because the Führer chooses to spend his time with me.
1: I've never met a happier people.
2: Ich habe nie ein glücklicheres Volk als die Deutschen getroffen. Hitler ist einer der größten Männer. Er wird als Nationalheld verehrt, der sein Land gerettet hat.
3: Paris, Juni 1936. Generalstreik in Frankreich. Fast sämtliche Betriebe stehen still. Es gibt keine Müllabfuhr mehr, das Brot wird knapp, die Stromversorgung bricht zusammen. Die Zeitungen stellen ihr Erscheinen ein.
4: 18. Juli 1936, Madrid. Unruhen in Spanien. Teile der Armee erheben sich gegen die gewählte Regierung der linken Volksfront.
5: 25. Juli 1936, Salamanca, Spanier. General Franco, der Führer der aufständischen Soldaten, ruft euch zum Kreuzzug gegen den gottlosen Kommunismus und für die Verteidigung des Christentums auf.
6: Madrid, 5. August 1936. Bürger der Welt, das spanische Volk braucht eure Unterstützung. Kommt nach Spanien, kämpft für die Regierung der Volksfront gegen den Faschismus.
7: Zigarette? Ich will kämpfen. Kämpfen. Peng, peng. Gegen die Faschisten.
8: Sie.
7: Kämpfen. Da? Kämpfen. Danke, Genosse.
9: Вызывали меня в НКВД. Все будет хорошо. А ты чего не спишь?
7: Страшно мне, мама. Und wie wollt ihr kämpfen? Ohne Waffen, ohne Offiziere.
0: Wenn wir sie mit den bloßen Händen totschlagen müssen, dann tun wir dasselbe.
7: Einen modernen Krieg gewinnst du nicht durch Tapferkeit. Du brauchst Waffen. Mehr Munition und mehr Männer als der Gegner.
0: Nicht nur Männer.
7: Mehr Kämpfer. Aber vor allem brauchst du einen besseren Plan.
10: Con permiso.
11: Ich, Hans Beimler, war schon lange nicht mehr so froh, Kommunist zu sein. Seit Jahren kenne ich nichts als Niederlagen. Ja, mir gelang die Flucht aus dem Mörderlager Dachau. Ich habe danach über die Folterknechte der Nazis einen Bericht geschrieben. Man hat ihn auf der ganzen Welt gelesen. Geändert hat sich nichts. In der Sowjetunion wurde mein geschundener Körper geheilt. Und Moskau gab endlich die Erlaubnis, dass wir Kommunisten mit allen linken Kräften zusammengehen, um die Faschisten zu stoppen. Und die Volksfront siegte. In Frankreich, in Spanien. Und jetzt soll das alles in Blut erstickt werden. Dem konnte ich nicht länger zusehen. Zu Fuß bin ich hierher gekommen, um endlich mehr zu tun, als nur zu reden.
9: Жениться тебе нужно, Степушка. Послухай меня. Найди хорошую девчонку, комсомолку, с правильными документами и женись.
11: Мам.
9: Тогда тебе нечего будет бояться.
8: Papa, he's waiting for me.
1: You're to come back home with me.
8: I want to go to Berlin. The Führer has invited me to attend the Olympic Games. It will be the greatest event in the world.
1: Everything always has to be the greatest. All these heils and hurrahs. Your right arm must be rather stiff by now. Do you really want to squander the best years of your life in this mad country?
8: The future lies here.
1: And what about your future? Do you think Adolf Hitler is going to marry you and start a family?
8: You don't understand any of this.
1: Believe me, I do. It's not you, but the entire world that this man hopes to ravage.
8: If necessary, I will be there to help him.
6: Madrid. Madrid, 25. Juli 1936. Francos Bestien rücken weiter vor. Sie schlachten auf ihrem Vormarsch tausende Arbeiter und ihre Familien ab. Die Regierung der Volksfront fleht ihre Brüder in Frankreich um Hilfe an. Paris aber lehnt die Lieferung von Waffen an uns ab.
4: Der kommende Weltkrieg zwischen Faschismus und Sozialismus wird in Spanien eine Vorentscheidung erleben. Niemand von uns kann sich diesem Konflikt entziehen.
3: Jedermann, der bereit ist, die jüdisch-freimaurerische Weltverschwörung zu bekämpfen, der gegen den Marxismus eintreten will, der ist im nationalen Spanien willkommen.
10: Alle in meiner Klasse tragen Baskenmützen, aus Solidarität mit Spanien. Täglich werden die Frontberichte im Unterricht verlesen. Endlich, so hoffen wir, kann der Faschismus geschlagen werden.
12: Mein Mann und ich sind auf dem Weg nach Spanien. Hier finden wir, worauf wir so lange vergeblich gehofft haben. Den Willen der Arbeiter zum Kampf.
0: Unser neues Hauptquartier. Früher war das hier ein Kloster. Die Nonnen hat man erschossen.
7: Unsere Leute waren das?

0: Я, Ефросинья Даниловна Подлубная, обязуюсь предоставлять управлению любую информацию в борьбе против врагов народа, если моему сыну будет позволено учиться. Конечно же, вы оба работаете на нас. Но в Москве слишком много едоков. Нам нужно прорядить ряды.
1: Мама.
0: После высылки ей все же будет лучше, чем в лагере в Воркуте или на Колыме, где по закону вам обоим и место. Свободен. Мне нужно больше донесений. В противном случае я ничего не могу гарантировать.
2: Да, товарищ Нападов.
3: Der Führer hat entschieden, in einer verdeckten Operation Einheiten der Luftwaffe, der Marine sowie Panzertruppen zur Unterstützung von General Franco nach Spanien zu schicken. Der Einsatz wird eng mit den italienischen Verbündeten koordiniert. Offiziell ist jede Verwicklung des Reiches in die spanische Angelegenheit zu leugnen.
4: Nach sicherer Ankunft der spanischen Goldreserven auf unserem Staatsgebiet hat Genosse Stalin nun umfangreiche Militärhilfe für die Spanische Republik genehmigt. Neben erfahrenen Militärinstruktoren der Roten Armee werden vor allem Jagdflugzeuge und moderne Panzer entsendet. Die Verantwortung für die Verteidigung von Madrid wird dem bewährten österreichischen Genossen Manfred Stern übertragen. Zur Tarnung der Aktion erhält er den Kampfnamen General Kleber.
5: Sí. Monos nuevos necesita. No, sin ellos no vamos a sobrevivir el invierno. Y medias. Entendido.
6: Und Winteruniform, heute noch.
5: Los abrigos también tienen que llegar. Tienen que llegar hoy, tienen que llegar.
7: Mann.
8: Степушка, не забудь, что я тебе сказала. Найди себе хорошую девчонку, комсомолку, и женись на ней. Пусть все будет хорошо, мой родный.
6: Генерал Клебер, endlich Hilfe aus Moskau.
9: Vorerst nur ich und mein Stab, Genosse Beimler. Hans, wie ist die Lage bei euch?
6: Gewehre haben wir, aber zu wenig Munition und weder Panzer noch Geschütze.
9: Schick deine Leute raus.
6: Lasst uns allein, Genossen.
9: Покажи это ему.

0: Ich bin so stolz auf meine Genossen. Das Thälmann-Bataillon. Deutsche, Österreicher, dazu ein paar Flamen und Holländer. Sie haben die Herzen von Löwen. Aber fast keiner von ihnen hat je eine Waffe in der Hand gehalten. Wir müssen ihnen die Grundbegriffe des Kämpfens beibringen, während Franco immer weiter auf Madrid vorstößt.
1: Dein Bataillon wird angreifen. Hier und hier. In 3 Stunden.
0: Sie sind noch nicht so weit.
1: Wenn es sein muss, stapeln wir die Körper deiner Männer übereinander, um den Vormarsch des Feindes aufzuhalten. Bis endlich die Panzer kommen.
0: Das sind nicht nur Männer.
2: Das ist...
1: Und ich sag, die sind noch nicht so weit!
0: Wir müssen anders kämpfen. Klüger. Wir verheizen sinnlos unsere Leute. Ich will mit an die Front.
3: Francos Truppen haben mit dem Sturm auf Madrid begonnen. Deutsche und italienische Kampfflugzeuge unterstützen den Angriff. Die spanische Hauptstadt wird ohne Unterlass bombardiert.
4: Скажи «да».
5: О, Боже. Степка, ну тогда я тебе должна что-то
1: Warum ist niemand auf seinem Posten?
5: Sie sind alle tot.
0: Leute, ich habe keine Angst. Ich habe Angst.
5: Я не из рабочей семьи, и никакая я не образцовая комсомолка. Мой отец, скотопромышленник из Курска, он уже 3-й год сидит в лагере.
4: Как же они тебе позволили учиться?
5: Мне пришлось подделать резюме, и теперь я должна для управления...
4: Писать донесение.
5: А ты думаешь, ситуация кого-то в нашем классе лучше? Левин папа был жандармом, а у Миши вообще все варенье.
4: Тихо.
5: Так что ты все еще хочешь взять, Миша? Знаешь... Если мы с тобой сейчас заведем ребенка, сейчас за это дают премии. То, скорее всего, не оставят нас в покое.
6: Я больше не боюсь ничего.
7: Vor nichts habe ich mehr Angst als vor den Nächten. Angezogen liege ich da. Überzeugt davon, in dieser Nacht geholt zu werden. Ein Name zu sein, auf einer ihrer Listen. Für immer zu verschwinden.
8: Madrid, 12. November 1936. Deutschlands berühmtester Antifaschist Hans Beimler kämpft mit dem Thälmann-Bataillon in der Schlacht um Madrid. Die Freiwilligen erleiden schwere Verluste, können aber ihre Stellungen gegen die pausenlosen Angriffe der Putschisten halten.
9: Madrid, 19. November 1936. Sowjetische Jagdflieger greifen in die Schlacht um Madrid ein. Sie vertreiben die deutschen Bomber und gehen zu Tiefflugangriffen auf die Franco-Truppen über.
8: Madrid, 25. November 1936. Die Einwohner der spanischen Hauptstadt feiern das Wunder von Madrid. Der Angriff der Faschisten ist abgewehrt. Madrid bleibt frei.

0: Оставьте нас одних.
1: Tot ist sie eine Heldin. Lebendig hätte man sie morgen verhaftet. Es sind nicht nur die Panzer gekommen, Hans, sondern auch die Genossen von der Behörde. Unsere eigenen Leute wollen sie an die Wand stellen. Anarchisten, Spione, Trotzkisten, Abweichler, Saboteure. In Moskau sind sie verrückt geworden, Hans.
2: Wenn sie besser sind als die Faschisten. Wofür kämpfen wir dann?
3: Moskau. Die Stadt steht nach einem schier unglaublichen Schauprozess noch immer unter Schock. Lenins engste Kampfgefährten wurden öffentlich als Bande von Kriminellen angeklagt. Staatsanwalt Wyschinski beschimpft einige der höchsten Partei- und Regierungsmitglieder als toll gewordene Hunde. Die sichtbar von schwerer Folter gezeichneten Angeklagten haben sämtlich ihre Schuld gestanden. Auf Befehl Stalins wurden sie unmittelbar nach ihrer Verurteilung erschossen.
4: Moskau. Genosse Stalin ruft die Jugend der Sowjetunion zu noch größerem Einsatz für den Sozialismus auf. Folgt dem Beispiel von Olga Balikina, die sich nicht scheute, ihren eigenen Vater als Volksfeind anzuzeigen. Genosse Stalin fordert, dass alle Hindernisse rücksichtslos aus dem Weg geräumt werden müssen, um die Sowjetunion innerhalb kürzester Zeit zur modernsten Industrienation der Erde zu machen. Nur so könne der bevorstehende Angriff des Faschismus abgewehrt werden.
5: Postenkontrolle! Seid ihr Deutsche?
6: Frosse! Stopp, Kamerad! Sniper!

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4: Guten Abend und herzlich willkommen zu Wir im Saarland. Heute stellen wir Ihnen ein Rentnerpaar vor, das sich als Leihoma und Opa engagiert. Und wir sprechen über den hohen Druck, unter dem Tierärzte im Saarland arbeiten. Außerdem erzählen wir Ihnen heute, wie man ein Techno-Festival auf die Beine stellt. Und das in Zeiten, in denen den großen Festivals eher die Puste ausgeht. Achtung, jetzt wird's wild. Das hier ist schon mal ein kleiner Vorgeschmack auf unsere Reportage über das Vasenbeats. Bis vor 2 Jahren war es nur eine Idee, während die Gründer Mario und Elias Techno-Partys im eigenen Garten und Keller gemacht haben. Der Garten wurde allerdings schnell zu klein. Ja, und heute, 2 Jahre später, sieht die Party dann eben so aus. Ein Riesenfestival dieses Jahr, beziehungsweise diesen Juli, schon zum 2. Mal gewesen. Und wir stellen Ihnen gleich vor, was die beiden da mit Herzblut erschaffen haben. Zuerst aber ein ernsteres Thema. Ich kann nicht mehr. Das stand im Abschiedsbrief eines Kollegen von Tierärztin Liana Meisel-Gehl. Sie arbeitet seit über 40 Jahren als Tierärztin und weiß alleine von 5 Kolleginnen und Kollegen, die durch Suizid gestorben sind. Tierärzte zählen zu einer der Berufsgruppen, in denen die Selbstmordrate besonders hoch ist.
5: Von ihrem Zuhause bis zur Klinik hat Dr. Liana Meisel-Gehl einen nur sehr kurzen Weg.
6: Mein ganzes Leben lang wollte ich Tierärztin sein. Es ist einfach mein Traumberuf und ich habe die Chance gehabt, es machen zu dürfen.
5: Der kleine Lucky wartet schon.
7: So. Dankeschön. Geht's ihm denn ein bisschen besser?
8: Ja, ich dachte, ich schon etwas besser gewesen.
5: Empathie für Mensch und Tier sind ihr wichtig.
7: Ja, aber das Ödem ist besser. Ist deutlich besser.
6: Das ist ja nun mal normal. Alle Krankheiten werden wir nicht heilen können als Tierärzte.
7: Noch mal für heute. Und ich gebe Ihnen Tablettchen mit, damit er gut Luft kriegt. Und
6: der Punkt Einschläfern, das ist natürlich auch ein Punkt, der macht was mit den Menschen. Kein Tierarzt macht es gern, aber wenn ich sehe, dass ein Tier krampft, leidet, dann würde ich ihm immer helfen, dass es dann nahtlos in den Hundehimmel kommen kann.
8: So, ausgehen, Handgepäck.
5: Der kleine Lucky ist alt und gebrechlich. Für heute wurde ihm zum Glück wieder geholfen.
6: Und trotzdem hat man die Macht über Leben und Tod. Und ich denke, das tut was mit einem Menschen.
5: Susanne Hofstetter ist Tierärztin in Illingen und Präsidentin der Tierärztekammer des Saarlandes, wo sie sich unter anderem mit der Arbeitsbelastung ihrer Berufsgruppe befasst.
9: Ich weiß, dass es im Saarland auch Tierärzte, Tierärztinnen gibt, die mit Depressionen oder Burnout oder Ähnlichem zu kämpfen haben. Also das ist schon in der Tierärzteschaft auch die Quote höher als in der Gesamtbevölkerung. Und ich würde sagen, ich kenne keinen Tierarzt, keine Tierärztin, die nicht jemanden kennt, der durch Suizid verstorben ist.
5: In der Tierklinik in Zweibrücken arbeiten Mutter und Sohn zusammen. Auf Dauer können Notfälle, für die in Randzeiten nicht genug Kollegen zur Verfügung stehen, ebenso zur Belastung werden wie überbordende Bürokratie.
10: Natürlich, dann trägt man die Arbeit mit nach Hause, aber man baut es auch gemeinsam ab. Ja, die Probleme, die schleppt man nicht alleine mit sich rum, sondern dann sagt man, ach, da war das und das. Dann gibt man sich gegenseitig nochmal Kraft. Das haben wir halt als Vorteil. Ich mit meiner Mutter, aber auch meine Frau und ich. Meine Frau ist ja auch Tierärztin.
5: Bei diesem Patienten unter Vollnarkose stellt sich die Diagnose einer Wucherung im Bauchraum.
6: Ja. Machen wir den Bauch auf und holen uns raus. Wird nicht anders gehen. Zu wissen, dass tatsächlich Kollegen sich das Leben genommen haben. Das ist das Schlimmste bei der Sache. Weil wenn man die Tiermedizin so mag und so drin aufgeht und dann merkt, der andere stolpert aber, weil bestimmte Sachen nicht funktionieren, weil er es einfach nicht mehr packt, sei es die Notdienste, sei es egal was von diesen vielen Problemen. Das ist so das Schlimmste, wenn man das mitmachen muss.
5: Für Dr. Meisel-Gehl steht fest, dass dringend etwas anders gemacht werden muss in ihrem Berufsstand.
6: Die meisten Tierärzte haben einfach Helfersyndrom, lieben Tiere und möchten ihnen helfen. Und ich denke, so fangen fast alle an. Und dann stellt man fest, nein, das ist auch ein knallhartes Business. Vielleicht sollte man in der Tiermedizin insgesamt besser vorbereiten. Ich sage jetzt mal, ein bisschen mehr Betriebswirtschaft, damit wirtschaftliche Dinge nicht schwer werden oder man davon einfach keinen Schimmer hat. Also bis ich meinen Steuerberater mal aufgesucht habe und gesagt habe, ich bin hier, ich habe eine Praxis aufgemacht. Wie funktioniert das denn? Und da hat man mal die ersten Schritte gelernt und Gott sei Dank bin ich damit gewachsen.
5: Daran, Krisen meistern zu lernen und Tiefschläge zu schultern, setzen, so Dr. Susanne Hofstetter, inzwischen einige Programme an.
9: Es gibt Gruppierungen, Vereine, die sich mit dem Thema beschäftigen und da Supporter ausbilden, die dann in die Praxen gehen. Da wird schon sehr, sehr viel getan. Es gibt jetzt die Wetthilfe, das ist auch ein Verein. Das ist eine Telefon.

0: Die Belastung der Tierärzte wird auch in Zukunft hoch sein. Sie darf aber nicht zerstören.
1: Gebäude prägen ein Stadtbild. Und wenn ich so mit wachem Blick durch die Straße spaziere, dann denke ich schon manchmal, boah, wieso hat man das Gebäude denn da noch hingequetscht? Die Landeshauptstadt Saarbrücken hat schon vor 12 Jahren einen Gestaltungsbeirat eingerichtet. Das ist ein unabhängiges Expertengremium aus Architektur, Städtebau, Landschaftsplanung und Denkmalpflege. Schön und gut, aber was macht dieses Gremium da eigentlich genau? Und vor allem, was kann es bewirken? Wir haben einen der Beiräte begleitet.
2: Ein wachsamer Blick auf das Gelände eines Gasometers, der inzwischen abgerissen ist. Hier im Saarbrücker Osten soll ein Bürogebäude entstehen. Damit es sich ins Stadtbild einpasst, befasste sich der Saarbrücker Gestaltungsbeirat und damit Martin Berchtold mit den Plänen.
3: Das erste ist der Städtebau, also dass städtebaulich die Figur hier aus der Straße Römerstadt aufgenommen wird. Das sieht man auch sehr schön, dass das eine Gebäude hier gekippt ist. Und die Fassade natürlich, ursprünglich war die mal schwarz gedacht, das geht in Zeiten des Klimawandels eigentlich gar nicht mehr und wirkt jetzt hier auch sehr viel frischer im gesamten Stadtbild.
2: Seit 2014 begleitet der Gestaltungsbeirat die architektonische Entwicklung in Saarbrücken. 4 Beiräte aus den Bereichen Städtebau und Architektur. Martin Berchtold ist Stadtplaner an der Technischen Universität in Kaiserslautern.
3: Wir beraten tatsächlich nur, wir entscheiden nichts. Allerdings ist die Idee hinter diesem Gestaltungsbeirat natürlich, dass wir sehr, sehr früh ins Verfahren eingreifen, dass wir vor dem Hintergrund unserer Fachkenntnisse, unserer Erfahrungen Projekte zu einem Zeitpunkt mitbewerten, mitberaten, wo noch mit relativ wenig Aufwand sehr viel erreicht werden kann.
2: Zuständig für den Gestaltungsbeirat ist das Saarbrücker Baudezernat. Die Sitzungen werden hier vom Stadtplanungsamt organisiert. 4 bis 6 Mal im Jahr. Sie finden unter Ausschluss der Öffentlichkeit statt, um die Interessen von Bauherren, von Eigentümern zu schützen.
4: Wenn wir feststellen, dass natürlich ein Gebäude einen stadtbildprägenden Einfluss hat, dann nehmen wir diese Vorhaben in unsere Beratung auf, um damit ein bestmögliches Ergebnis für die Architektur, für den Freiraum und die Baukultur zu erreichen.
5: Es ist erstmal ein Angebot an die Bauherren, für sie kostenfreie Beratungsangebot anzunehmen. Und am Ende des Tages mündet das Ganze in einer Empfehlung, in einem Protokoll an die Bauherrschaften, aber es hat keinen bindenden Charakter.
2: Martin Berchtold kommt, wenn möglich, klimafreundlich mit Bahn und Fahrrad von Kaiserslautern nach Saarbrücken. Bei Ortsbegehungen und Sitzungen bewerten er und die anderen Gestaltungsbeiräte die Bauprojekte. Auch wenn ihr Rat nicht bindend ist, nörgeln können sie schon.
3: Tatsächlich sind Gestaltungsbeiräte in manchen Städten so besetzt, dass diese Empfindung herauskommt. Wir haben hier das Feedback, dass wir gar nicht nörgeln, sondern dass wir sehr konstruktiv beraten, dass wir an den richtigen Stellen ansetzen und sagen wir mal, die nötige Behutsamkeit an den Tag legen, aber auch die nötige Strenge.
2: Martin Berchtold wohnt in Karlsruhe, hat seinen Lehrstuhl in Kaiserslautern. Keiner der Beiräte darf im Saarland seinen Wohn- oder Geschäftssitz haben. So haben sie die nötige Distanz zu den Bauvorhaben in Saarbrücken.
3: Ein Blick von außen ist für alle diese Dinge gut. Es wäre ja prekär, wenn man da in irgendeiner Weise befangen wäre, sei es über irgendwelche Geschäftsbeziehungen oder über eigene Interessen in den Sachen, die man beurteilt. Das geht natürlich gar nicht.
2: Für ihre Arbeit bekommen die Gestaltungsbeiräte eine Aufwandsentschädigung. Reisekosten werden erstattet. Martin Berchtold macht die Mehrarbeit nichts aus. Im Gegenteil, er lerne dabei auch viel, sagt er, und könne zu einem besseren Stadtbild beitragen.
3: Wenn man durch die Welt da draußen, durch die real existierende Welt geht, wie ich das gerne sage, dann fällt einem, glaube ich, schon an vielen Stellen auf, dass nicht alles so ist, wie es sein soll. Und Baukultur ist tatsächlich etwas, was Städte nötig haben, weil Menschen leben in Städten und haben auch ein Recht, irgendwie gut da versorgt zu sein.
2: So werden Projekte auch gestoppt, wenn die Beratungen zu keinem tragfähigen Ergebnis kommen. Pläne für dieses brachliegende Gelände im Saarbrücker Osten scheiterten unter anderem auch an der Kritik des Gestaltungsbeirats.
4: Eine Verhinderung sehen wir nicht, weil wir im Dialog die Fragen klären möchten, um damit auch die Bauherren zu überzeugen, damit wir am Ende zu einem guten Projekt kommen.

0: und das in der Öffentlichkeit auch sehr gut angenommen wird.
1: Das letzte Wort hat immer der Stadtrat. In Deutschland wirken Gestaltungsbeiräte in über 100 Kommunen. Doch Martin Berchtold findet, es sollte mehr solcher Gremien geben.
2: Gerade im Sinne der Baukultur, wenn man sowas hier hinstellt, dann steht das nicht 10 Jahre, sondern 50 oder 100 Jahre und hat ganz immensen Einfluss auch auf die Wahrnehmung von Stadt, sollte sowas tatsächlich auch gezogen werden.
1: Die Mitglieder werden vom Stadtrat berufen für maximal 6 Jahre. Danach darf Martin Berchtold nicht mehr Gestaltungsbeirat sein, zumindest nicht in Saarbrücken.
3: Was haben ein Softwareentwickler und ein Versicherungsangestellter mit Techno zu tun? Die beiden haben ein eigenes Festival für elektronische Musik auf die Beine gestellt. Angefangen hat alles mit Partys im eigenen Garten und Keller. Der Garten war Mario und Elias allerdings schnell zu klein. Und die Nachbarn fanden das wahrscheinlich auch nicht so gut. Da könnte man doch ein ganzes Festival draus machen, oder? Haben sie gemacht. Das Wasenbeats ging Anfang Juli bereits in die zweite Runde und wir haben die Boys zwischen Excel-Tabellen und Techno-Beats begleitet.
4: Es ist ja noch mal größer. Man muss komplett crazy sein.
5: Elias und Mario sind es.
6: Es ist schon ein bisschen wie die eigene Hochzeit, auch wenn ich noch keine hatte.
5: Die beiden Saarländer tanzen heute auf allen Hochzeiten. Denn ihr Techno-Festival Wasenbeats ist in vollem Gange. Elias und Mario sind seit Stunden auf den Beinen und werden überall gebraucht. Und das nicht nur am Festivaltag. Seit Monaten sind sie am Planen, Vorbereiten, Organisieren. Es ist die zweite Auflage des Wasenbeats.
4: Wir machen das aus purer Leidenschaft, einfach weil wir da Bock drauf haben. Das ist halt hobbymäßig neben unserem normalen Beruf, den wir noch haben. Es ist natürlich auch riskant, weil man weiß jetzt nie, wie es mit dem Wetter ist. Man muss viel in Vorkasse gehen. Ob es dann auch angenommen wird von den Leuten.
5: Mario ist eigentlich Softwareentwickler. Elias arbeitet bei einer Versicherung. Doch in ihrer Freizeit dreht sich alles um Wasenbeats. Schlaflose Nächte inklusive. Und das Dauerthema? Wetter.
6: Am schlimmsten war es tatsächlich aufgrund des Wetters schon vor ein paar Tagen, als so 40 Grad waren. Und da war man halt schon nachmittags körperlich so am Ende, dass wir dann nicht mehr weitergekommen sind. Also das war dann der Moment, wo wir kurz gedacht haben, schaffen wir einen Zeitplan noch.
5: 3 Bühnen müssen aufgebaut werden. Nach 1000 Zuschauern im ersten Jahr hoffen sie diesmal auf bis zu 3000 Besucher. Und die ganze Technik muss noch installiert werden. Hinzu kommen kleine Details, auf die sie besonderen Wert legen.
4: Wir sind hier selber groß geworden. Und uns ist es halt auch wichtig, dass ein bisschen, sag mal, persönlicher Touch mit drin ist. Weil so ganz kommerzielle Festivals, die wirklich nur darauf aus sind, wir machen das Nötigste, weiß nicht, das sind nicht wir. Wir stecken halt schon noch mal so ein bisschen, ich sag mal, die Extrameile, auch was Deko angeht, rein. Wir bauen Sachen selber dieses Jahr und haben auch gesagt, das ist so ein bisschen unser Anspruch.
5: Sie wollen ihre eigene Identität auf den Spuren des Rocco del Schlacco, das hier bis 2025 seine Zelte aufgeschlagen hatte.
4: Hier auf dem Gelände ist eigentlich sehr wenig, außer ein bisschen Strom und auch nicht mal wirklich Wasser. Und an alle, die irgendwie sich denken, ich mach das mal so easy nach, lasst es einfach. Es ist komplett crazy, also ich kann es nicht empfehlen.
5: Sie stemmen ihr Festival mit einem Helferteam. Rund 170 packen mit an, fast alle ehrenamtlich, wie Ayla und Angelina.
7: Warum habt ihr denn gesagt, coole Sache, da machen wir mit, da helfen wir mit?
8: Also ich bin im Großen und Ganzen Fan von Festivals und da sind wir halt durch Freunde, sind wir auf die Veranstalter gekommen und dann, komm mal helfen. Und jetzt sind wir seit letztem Jahr mit dabei.
9: Ach, es sind Freunde, also wir alle verstehen uns untereinander, vor allem Regionalität, wir kommen alle aus der Nähe. Man kennt sich alle untereinander, weil es halt das Saarland ist, ne? Und im Großen und Ganzen ist es einfach eine coole Sache, wo wir alle einfach Bock und Spaß dran haben.
5: Und das Wasenbeats ist eine Familienangelegenheit. Marios Vater hilft auch mit. Er hat die Anfänge der Festivalgründung miterlebt.
10: Weil die schon im Garten Partys gefeiert haben, das ist immer mehr gesteigert worden. Kellerpartys, Gartenpartys, immer mit Elektronik, allem drum und dran. Gut, das ist natürlich schon ein bisschen verrückt, gebe ich zu.
5: Ein bisschen verrückt, aber ein gutes Team. Mario und Elias ergänzen sich.
6: Das komplette Marketing macht er eigentlich, das macht er sehr gut. Und Kommunikation mit unseren Künstlern und sowas.
4: Mario kann sehr, sehr gut Excel-Tabellen. Sehr, sehr gut. Und programmieren. Also da bin ich raus. Das kann er sehr, sehr gut.
5: Sie starten ihre Veranstalterkarriere in Zeiten, in denen viele etablierte Festivals aufgeben. Zu teuer, kaum planbar, hohe Auflagen. Sie wollen trotz dieser Hürden überleben.
4: Also du hast als Veranstalter fast keine Planungssicherheit mehr, weil viele Menschen einfach mittlerweile so eingestellt sind, dass sie sagen, ich kaufe das Ticket 2 Wochen vorher, 1 Woche vorher. Was für uns natürlich Katastrophe ist, weil woher wissen wir, ob jetzt später 1.000 oder 3.000 Leute auf dem Platz stehen?
5: Samstag, Festivaltag. Der Sauwasen füllt sich ab 13.30 Uhr. Der frühe Beginn. Damit wollen sie Techno-Fans aller Altersgruppen anziehen. Mario steht schon unter Strom.
6: Ja, ist schon ein bisschen wie die eigene Hochzeit. Bisher musste ich halt hin und her springen. Aber ich hoffe mal, dass es später noch ein bisschen ruhiger wird, wenn ich das alles ein bisschen eingespielt habe.
5: Angelina ist als Runner eingeteilt. Sie hilft dort, wo gerade Not an Mann oder Frau ist. Die Helfer schaffen und feiern schon.
11: Ich kann es ausleben, ich habe Spaß daran. Und auf einer Skala von 1 bis 10 ausgelaugt vielleicht eine 5 maximal. Also ist auch sehr viel Luft nach oben.
12: Ein paar Getränke sind ausgegangen, zum Beispiel der Aperol, der läuft doch besser wie erwartet. Der ist uns jetzt ausgegangen, also wir haben jetzt knapp 19, 19.30 oder so und haben kein Aperol mehr, das ist natürlich nicht so gut.
5: Mithelfen müssen alle. Der ein oder andere wird auch mal zwangsverpflichtet.
13: Tatsächlich steht das auch dran, dass ich praktisch der Schwager von der Mitveranstalterin bin und relativ wenig Wahl. Das zu verneinen. Aber ich wollte es immer mal machen, es macht auf jeden Fall Spaß. Ne?
5: Elias ist unterdessen überall und nirgendwo. Und muss die ersten Engpässe regeln.
4: Voll Stress. Mario ist jetzt noch Becher kaufen, weil uns sind die Becher ausgegangen. Wir haben jetzt noch notbedürftig ein bisschen was reingekriegt. Und der organisiert jetzt noch mal was, aber ich muss halt gerade alleine schmeißen. Und eigentlich sind wir zu zweit.
5: Davon kriegen die Zuschauer und die DJs nicht viel mit. Für einige Music Acts ist das Wasenbeats trotzdem ein kleines Abenteuer.
14: Ich habe bis gestern noch nicht gewusst, wo ich hinfliegen muss, weil ihr habt ja keinen großen Flughafen. Und dann haben sie gesagt, ich muss nach Luxemburg fliegen. Ich so, okay, spiele ich doch in Luxemburg. Aber dann haben sie gesagt, nee, ist eine Stunde nur entfernt. Ich so, okay. Aber ich muss sagen, hey, für das, dass es das zweite Mal war, das Festival, wow. Also da können sich ein paar andere Festivals was abschauen.
5: Auf der Hauptbühne spielen bekannte Künstler. Auf den beiden kleineren vor allem lokale Artisten, die zum Teil auf ihre Gage verzichten.
15: Extrem wichtig, dass wir im Saarland wieder an einem Punkt kommen, wo wir halt jungen Leuten die Möglichkeit bieten, sich ausleben zu können, in der freien Natur Party zu machen, wild zu sein, laut zu sein, weil das in der Innenstadt absolut gar nicht möglich ist.
5: Auch die Helferinnen kommen in Stimmung. Mario und Elias schuften weiter.
4: Wir bekommen aber sehr, sehr wenig vom Festival mit. Aber es ist, glaube ich, normal. Also
6: ja, ich habe es mir ein bisschen entspannter vorgestellt, aber ja. 3, 2, 1, let's
5: go! Während Two Colors, der Hauptact aus Berlin, die Bühne in Brand setzt, ziehen die Festivalbesucher eine erste Bilanz des zweiten Wasenbeats.
16: Ist auf jeden Fall verrückt. Ich bin jetzt auch das erste Jahr hier. Aber tatsächlich ist es besser als erwartet.
17: Heimat. Das ist wie Gefühl.
18: Weil es ja halt kaum noch irgendwie Festivals was gibt, haben wir gesagt, wir probieren es aus. Und ja, aber ja, ich muss halt sagen, ich finde es heute sehr monoton.
19: Ich als Familienvater zum Beispiel mit 4 Kindern habe so in der Nacht nicht unwahrscheinlich Zeit, für wegzugehen. Und da kommen mir so Tagesveranstaltungen ganz entgegen, wo wir halt einfach auch mal über den Tag weggehen können. Und gerade beim schönen Wetter finde ich das eine absolut geile Alternative zur Disco.
5: Mario muss am Ende noch an der Kasse einspringen. Kostendeckend, das ist das Hauptziel. Alles andere lässt sich regeln.
6: waren auch viele Momente heute, wo ich mir gedacht habe, oh je. Zum Beispiel, als einer von Headlinern heute am Flughafen abgeholt werden sollte in Luxemburg. Dann haben wir die Flugnummer nachgeschaut und dann gesehen, er landet in Frankfurt und der Fahrer war in Luxemburg.
5: Angekommen sind sie aber alle. Und zum Schluss Elias persönliches Highlight, sein Auftritt als DJ Sascha, der Schlussakt des diesjährigen Festivals.
6: Ja, das heißt, alle guten Dinge sind drei. Also ich bin zuversichtlich, dass wir das nächste Jahr weitermachen. Aber wir müssen jetzt auch erstmal zur Ruhe kommen und ein bisschen Auszeit nochmal nehmen. Es war sehr, sehr viel Stress.
4: Ich würde vorsichtig Ja sagen. Ja.
20: Aber es ist schon sau viel Arbeit.
4: Ja, es ist sau viel Arbeit. Also die letzte Woche war eine der anstrengendsten meines Lebens, glaube ich. Aber trotzdem, wenn man dann nochmal sieht, wie die Leute hier abgehen, wie die das feiern, ist es auf jeden Fall jede Sekunde wert.
5: 2500 Besucher und am Ende sogar ein kleines finanzielles Plus. Sie sind zufrieden und optimistisch. Nach dem zweiten Vasenbeats ist wohl vor dem nächsten Vasenbeats.
3: Der Besuch von Oma und Opa, der ist für die meisten Kinder ein absolutes Highlight. Da geht man dann zum Beispiel sein Lieblingseis essen oder stundenlang im Wald spazieren. Außerdem sind viele Familien und Alleinerziehende dankbar um Hilfe mit den Kleinen. Wo Oma und Opa allerdings fehlen, da kann das Konzept Leihgroßeltern einspringen. Ein Unterstützungskonzept, das jetzt auch die Caritas im Regionalverband Saarbrücken aufgreift. Und wir haben ein Rentner-Ehepaar begleitet, das sich leidenschaftlich als Leih-Omi und Opi engagiert.
21: Hallo Eddie! Hallo Zoe! Hallo! Tag, schön, dass ihr da seid.
22: Brigitte Ostermann und ihr Mann Ludwig sind Leihgroßeltern. Jedes Wochenende verbringen sie mit der 5-jährigen Zoe und dem 7-jährigen Eddie. Vater Idris hatte vor 4 Jahren die Idee.
23: Hi, hallo. Ich wollte, dass meine Kinder mit einer deutschen Familie zusammenleben können und dass sie besser integrieren können. Und dann habe ich die Frau Ostermann gefragt, ob sie Leihoma für meine Kinder werden möchten.
22: Zoe ist gerade mal 1 Jahr alt, als das erste Treffen stattfindet. Vater Idris und Brigitte Ostermann kennen sich als Arbeitskollegen aus dem Altenheim. Immer häufiger sehen sie sich. Und es dauert gar nicht lange, plötzlich sind Brigitte und Ludwig Oma und Opa.
21: Das war schon ein ungewöhnliches Gefühl. Da haben wir gesagt, okay, dann ist es halt so. Wenn sie uns als Oma und Opa sehen und empfinden, und dann soll es halt einfach so sein.
22: Eigene Enkelkinder haben die Ostermanns nicht. Jetzt genießen sie die Zeit mit den beiden. Für die Eltern ist eine Auszeit wichtig. Alida ist in Ausbildung zur Pflegefachkraft, arbeitet aber auch wie ihr Mann Idris im Altenheim.
24: Ich mache gerade Ausbildung und dann, wenn die Brigitte am Wochenende die Kinder abholt, das ist wirklich eine Erleichterung für mich. Ich kann mich erholen, ein bisschen für die Schule was ein bisschen lernen. Ja, das ist wirklich sehr schön. Ja.
22: In Eiweiler fühlen sich Zoe und Eddie wohl. Hier können sie sich so richtig austoben. Wenn Mama und Papa zurück nach St. Wendel fahren, halten sie die Ostermanns auf Trab.
25: Mit Ruhestand ist das wenig, aber es macht Spaß.
22: Gabi Krischl aus Saarbrücken hätte auch gerne Kinder um sich. Doch privat kennt die 76-Jährige keine Familie, die sie unterstützen könnte. Die Caritas hilft bei ihrer Suche. Susanne Tussing betreut das ehrenamtliche Projekt Familienpatenschaften. Denn viele Familien wünschen sich Hilfe im Alltag mit ihren Kindern.
26: Es kommen ca. 20 Anfragen im Jahr. Überwiegend von Alleinerziehenden, aber auch von Familien, die hier keinen Anschluss haben oder deren Kernfamilie eben nicht im Saarland wohnt. Und die Paten, die wir haben, das sind die Anfragen einfach geringer.
22: Gabi Krischl ist eine von rund 8 Paten, die sich pro Jahr melden. Susanne Tussing wünscht sich 3-mal so viele. Denn sie muss schauen, welcher Pate passt am besten zu welcher Familie.
26: Für manche Familie finde ich auch keine Paten, das muss ich auch sagen. Das tut ist schade, aber es ist so manchmal. Es passt auch nicht immer.
22: Sympathie entscheidet. Bei Gabi Krischl und ihrer Familie hat es sofort gefunkt. 2-mal pro Woche besucht sie einen Jungen auf der Volsterhöhe, liest mit ihm, unternimmt Ausflüge.
27: Es ist nicht nur ein Geben, sondern ich
0: ja, nehmen ist vielleicht nicht der richtige Ausdruck, aber ich bekomme auf jeden Fall etwas zurück. Und das erzeugt bei mir eine große Zufriedenheit, Dankbarkeit.
1: Hey.
22: Zurück nach Eiweiler, zu Brigitte und Ludwig Ostermann. Eddie und Zoe lernen hier spielerisch, was ihr Vater sich von Anfang an wünschte.
2: Ich denke, Ihnen ist es auch wichtig, dass die Kinder die deutsche Kultur einfach kennenlernen und sich hier auch wohlfühlen. Und sie sind auch gut integriert. Sie sind auch hier bei uns im Dorf, die Kinder, sehr gut integriert.
22: Heimweh nach Mama und Papa? In all den Jahren kam das nie vor. Zoe und Eddie sind glücklich auf dem Land, kommen immer wieder gerne.
7: Weil die Oma immer so lieb ist, weil sie immer Rühreier oder Essen macht. Die macht alles wunderbar.
8: Hier wachsen die Zuckerschnitten. Hier wachsen die Zuckerschnitten.
2: Eddie, guck mal, hier habe ich eine für dich. Da sind sogar Erbsen drin. Das ist Mangold.
22: Hier wächst viel Grün, ein großer Garten zum Naschen. Den Kindern geht es gut. Und ihre Eltern wissen das sehr zu schätzen.
24: Die Brigitte ist immer da. Ja, wir können sie anrufen. Sie ist immer dabei zu helfen.
23: Unbezahlbar. Und die Kinder dürfen alles essen, was sie möchten hier. Das ist wie im Restaurant. Und sie sind sehr verwöhnt. Also perfekt, ja. So?
22: Hier ist eine neue Familie zusammengewachsen, weil es einfach für alle passt.
25: Die sind die Enkelkinder, die zu unserer Familie gehören.
2: Ja, es ist halt schon eine schöne Sache. Wir sind froh, dass wir es hier haben.
3: Ja, beim Konzept Leihgroßeltern gibt es offensichtlich nur Gewinner. Echt schön. Und wenn Sie sich jetzt denken, das will ich auch machen, dann melden Sie sich bei der Caritas für eine Familienpatenschaft. Dort werden neue Interessierte gesucht, die verlässlich eine Patenschaft übernehmen möchten. Und jetzt sind wir schon am Ende unserer Sendung angekommen. Das war Wir im Saarland für heute. Morgen ist Michael Friemel für Sie da. Und hier geht's jetzt weiter mit dem aktuellen Bericht. Ihnen schon mal ein schönes Wochenende. Bis bald. Tschüss.

0: Ein Friseur, ein Reiseveranstalter und ein Fußballtrainer heute bei uns. Das Besondere, das ist ein und derselbe Mann. Genau solche Menschen machen uns Spaß hier bei Wim's Zanur. Dazu noch Kino, Theater und Tiere. Was will man zum Start ins Wochenende mehr? Auf geht's. Ja, die Tierheime in Deutschland, die laufen über. So viele Tiere suchen neue Besitzer. Und damit die Hunde regelmäßig Auslauf kriegen, baut das Tierheim Linksbachhof in St. Wendel auf ehrenamtliche Unterstützung und bietet Gassi-Geh-Schulungen an. Moritz Krenner ist für uns eine Runde mitgelaufen.
1: Das hier ist Gonzo. Er ist ein Cane Corso, 4 Jahre alt und braucht viel Aufmerksamkeit. Auf der anderen Seite seines Halsbandes steht Saskia, seine Halterin. Durch Gonzo konnte sie schon viel Erfahrung mit Hunden sammeln. Saskia will aber noch mehr lernen und dabei ehrenamtlich arbeiten, als offizielle Gassigeherin.
2: Ich bin zwar Feder im Tierheim, aber was die ehrenamtlichen Mitarbeiter alles dort verrichten, ist mir halt noch nicht wirklich bewusst. Was mache ich neben dem Gassigehen überhaupt? Ne? Was ist meine Aufgabe als Gassigeher? Welche Maßnahmen muss ich dort mitmachen? Ne? Und das ist halt jetzt mal interessant zu wissen.
1: Also auf zum Tierheim Linksbachhof. Gonzo muss leider zu Hause bleiben. Er könnte die Tierheimhunde erschrecken. Momentan leben 14 Hunde im Tierheim bei St. Wendel. Da die Mitarbeiter es aus Zeitgründen niemals schaffen würden, alle Hunde auszuführen, braucht es ehrenamtliche Unterstützung, also freiwillige Gassigeher. Die Schulung findet alle 3 Monate statt und das Tierheim braucht dringend Nachwuchs.
3: Die Mitarbeiter müssen ja in der Zeit, in den 8 Stunden, in denen die arbeiten, müssen die Hunde versorgen, sauber machen, füttern, Medikamente, Tierarztfahrten. Also die haben echt alle Hände voll zu tun. Dann haben die einfach keine Kapazitäten mehr, mit dem Hund noch 2x1 Stunde spazieren zu gehen. Und das ist uns halt auch wichtig, dass die Hunde Auslauf haben, dass die nicht einfach nur im Zwinger verwahrt werden, bis irgendeiner die mal adoptiert, sondern dass die Hunde auch genau das gleiche Programm haben, was auch ein Privathund hätte oder bräuchte, später, wenn er mal vermittelt wird.
1: Für die 7 Teilnehmerinnen und Teilnehmer heißt es jetzt erstmal Theorie lernen. Welche Regeln gibt es? Wie reagieren die Tiere auf die Leine? Und wie muss man mit ihnen umgehen? Alle Hunde

0: Grünstände vom Linksbachhof werden in ein Ampelsystem eingeteilt. Bei Grün darf jeder Gassi gehen, bei Gelb oder Rot brauchen die Ehrenamtlichen regelmäßige Trainingseinheiten, weil die Tiere aggressiv reagieren können. Die Hunde, zu denen es jetzt geht, sind alle rot eingestuft.
1: Genau, ihr könnt eigentlich rinkommen, die Hunde sind alle an der Leine. Wer ist dann verletzungsgefährdet? Vielleicht, ich gebe euch einfach mal so, hier, ihr dürft so ein bisschen, ne, wie gesagt.
0: Am Anfang gibt es erstmal mehr oder weniger vorsichtiges Beschnuppern. Die angehenden Gassigeherinnen und Gassigeher kriegen Holzstäbe in die Hand. Natürlich nicht, um die Hunde zu schlagen, sondern um sie von sich wegzudrücken, wenn sie zu aufdringlich werden.
1: Er checkt jetzt gerade ab, nimmt Maß von seinem Gegenüber, jetzt fängt er an zu markieren und checkt jetzt mal ab, wer was dabei hat. Oder wer wie tickt oder wer sich wie wo bewegt. Und eine falsche Bewegung, da kann es halt durchaus sein, dass er sagt, nee, hier nicht, mein Revier.
0: Der erste Test ist bestanden. Jetzt dürfen die 7 Teilnehmerinnen und Teilnehmer zum ersten Mal mit den Hunden Gassi gehen, unter kontrollierten Bedingungen. Währenddessen beobachtet Hundetrainerin Maike die Gassi-Geh-Anwärter genau. Mensch und Tier müssen nämlich zusammenpassen. Für Maike ist der heutige Tag nicht nur eine Weiterbildung, sondern auch ein Casting für die Gassi-Geher.
1: Also ich muss ja wissen, wie zuverlässig kann der kommen oder was war so sein Ziel, was war so sein Plan, warum wollte er Gassigeher werden. Dementsprechend muss ich ihn ja auch den passenden Hund finden. Es bringt mir jetzt nichts, wenn ich jemandem, der ganz zart unterwegs ist, den Herdenschutzhund an die Leine gebe, der vielleicht vorne in der Leine schreien steht. Also wir versuchen, soweit das möglich ist, irgendwie Gassigeher und Hund zusammenzubringen, damit beide voneinander profitieren.
0: Jedem Gassigeher oder jeder Gassigeherin wird nach erfolgreicher Schulung genau ein passender Hund zugeordnet, damit beide sich aneinander gewöhnen können. Saskia hat sich inzwischen mit Goliath angefreundet. Er gilt als einer der schwierigeren Kandidaten in der Runde.
2: Na gut, ich bin halt größeres Kaliber gewöhnt, ne?
0: Durch die Vorerfahrung mit ihrem eigenen Hund kommt sie gut mit Goliath klar.
2: Du lernst ja jetzt, sag ich mal, eine ganz andere Rasse dann kennen. Ne? Ich meine, keine Corso ist was anderes wie ein Herdenschutzhund. Beim Goliath, da habe ich ja letztens schon geträumt, dass ich ihn mit nach Hause nehme. Vielleicht kommt es dann doch irgendwann so, wenn ich ihn jetzt als Gassier, man weiß es nicht.
0: Für die Hunde geht es jetzt wieder zurück in ihre Zwinger und für die Menschen nach Hause. Im Schnitt wird jeder 4. Teilnehmer zu einem richtigen Gassigeher. Für Maike ein erfolgreicher Tag, vor allem was die Tiere angeht.
1: Unsere Hunde haben es prima gemacht. Also ich war sehr, sehr stolz. Also allein auch daran sieht man, dass sich das Programm echt lohnt. Weil vor einigen Gassigeher-Schulungen vorher sah das noch ein bisschen anders aus mit den gleichen Hunden.
0: Im Idealfall adoptieren die Gassigeher auch irgendwann ihre Begleiter. Somit gibt es für die Hunde im Tierheim nicht nur mehr Auslauf, sondern manchmal sogar ein neues Zuhause.
3: Was glauben Sie, A, was Sie hier sehen und B, wo das Foto entstanden ist? Und selbst wenn Sie die Frage jetzt richtig beantworten können, stellt sich ja nochmal die andere Frage, wie geht das zusammen? Ziemlich gut. Stricken im Kino. Gemeinsam stricken, der Omasport wird zum Jungensport und die Kamera 2 in Saarbrücken beweist mit ihrer Veranstaltungsreihe, dass das eine Supermasche ist. Selina Fries hat sie sich angeschaut.
4: Stricken ist längst kein verstaubtes Hobby mehr. Vor allem junge Leute feiern das Handarbeiten als Trend mit Freunden. In vielen Städten entstehen Strickclubs oder neue Events wie das Strickkino.
5: Das Konzept ist so, wir haben zum Beispiel extra von unserem Elektriker das Licht anpassen lassen, dass die Leinwand möglichst wenig Licht hat, aber trotzdem der Saal noch hell ist, damit man eben ausreichend Licht hat zum Stricken. Es treffen sich vor allem Grüppchen. Wie hast du das mit den Socken gelöst? Die sprechen miteinander, die machen gemeinsam Projekte.
4: Gemeinsam können die Gäste auch online für die Filmauswahl abstimmen. Heute läuft Glenkill, ein Schafskrimi. Bei der ersten Veranstaltung im letzten Dezember haben gleich 500 Leute das Strickkino gestürmt. Aber woher kommt der Boom? Strickexpertin und Mitveranstalterin Claudia Weyrich erklärt es sich so.
6: Ich denke, es hat was damit zu tun, dass die Menschen was in Gemeinschaft machen wollen, dass sie entschleunigen wollen, dass sie sich ein bisschen auf sich selbst besinnen wollen, selber kreativ was schaffen wollen, was es vielleicht so gar nicht zu kaufen gibt.
4: Und wie war's?
7: Ja, sehr gut. Wir waren schon das zweite Mal da. Und weil es einfach schön ist, so zu häkeln mit guter Gesellschaft. Ja.
8: Es ging gut voran, weil dieser Pulli so eine tolle Patin hat, die mir dabei geholfen hat.
9: Das macht halt einfach Spaß, da gemeinsam Zeit zu verbringen und auch rauszukommen.
7: Die wird dann später so drüber gewickelt.
10: Das ist ein Pulli für meinen Freund. Ja, aber ich habe die beiden Ärmel fertig bekommen. Genau. Und den Pulli habe ich auch selber gestrickt, deswegen das ist auch meiner.
3: Und während sie im Kino am Pullover für ihren Freund strickt, häkelt der ja vielleicht zu Hause was Schönes für sie. Durchaus möglich und gar nicht so abwegig, denn Handarbeit ist wieder voll im Trend. Ich habe als Kind immer, habt ihr vielleicht auch so wie mit der Strickdiesel, diese lange Nudel gehäkelt. Ich bin nie auf die zweite Reihe gekommen. Vielleicht hätte ich mal einen Kurs besuchen sollen, zum Beispiel bei Milena und Sean im Mandelbachtal.

0: Diese Arbeit ist niemals in meinen Kopf gekommen, das ist eine Frauenarbeit. Das ist eigentlich ein toller Hobby und das macht Spaß zu tun.
1: Sean Hossein häkelt fast alles für seinen Laden Mandelblüte selbst. Er betreibt ihn zusammen mit seiner Frau Milena. Hier entsteht gerade ein Brotkörbchen.
0: Hier, das ist der Anfang, ist immer ein bisschen kompliziert. Dann wenn weißt du einmal, dass, wie das geht, dann ist das like, pop, hast du das, ja.
1: Seit fast 2 Stunden sitzt er schon daran. Nachschub für den Laden. Das Häkeln hat ihm seine Frau beigebracht. Sean und Milena haben sich auf Reisen in Malaysia kennengelernt. Mittlerweile sind die beiden ein eingespieltes Häkelteam.
2: Und von deinen Körbchen hier musst du auch noch ein paar machen. Ich habe dir da schon ein paar Vorlagen gemacht.
0: Gut.
2: Teamwork ist meistens wirklich so, dass ich Sachen vorbereite und er dann das macht er dann fertig. Das geht dann einfach auch schneller, wenn man wirklich mal ein bisschen schneller viel produzieren muss tatsächlich, ja.
1: Die beiden planen und entwerfen alles zusammen. Farben, Muster und neue Produkte. Und manchmal finden sie am Abend sogar gemeinsam die Zeit, ihrem Hobby nachzugehen.
2: Wenn unser Sohn das zulässt, sitzen wir oft auf der Couch abends und häkeln zusammen. Ja, oder auch mit ihm zusammen, gell?
0: Ja, mit Noah auch. Ja. Ja, manchmal wir häkeln bis 12, 1 Uhr im Nacht.
2: Ja. Genau. Gerade mit dem großen, dicken Garn ist es einfach so, dass du bekommst ein Stück. Es ist am Ende vom Tag wahrscheinlich schon fertig und dann hast du das Erfolgserlebnis. Du hast was fertig gemacht, ja.
1: In der Mandelblüte findet heute ein Häkelkurs statt. Langsam trudeln die Teilnehmerinnen ein.
3: Ich habe noch nie vorher gehäkelt. Das ist tatsächlich mein erstes Mal. Ich habe es zum Geburtstag geschenkt bekommen von meiner Mutter hier den Kurs und probiere mich allgemein so gern kreativ mit anderen Materialien auch aus. Und ja, jetzt ist Häkeln und dann bin ich mal gespannt, ob ich es hinbekomme, wie es klappt.
1: Und dann geht's auch schon los.
2: So, hallo zusammen. Wir haben heute den Häkelkurs zusammen. Wir sind eine kleine
1: Häkelkurse wie diesen gibt Milena in ihrem Laden regelmäßig.
2: Jetzt haben wir hier 2 Maschen auf der Nadel, also 2 Schlaufe. Und dann machen wir einfach eine Kettmasche. Kettmasche bedeutet, ihr habt ja diese Schlaufe jetzt gerade auf eurer Nadel drauf gemacht und die zieht ihr direkt durch die andere Schlaufe hindurch.
1: Milena hat schon vorgewarnt. Am Anfang sei das ganz schön kleinteiliger Fuddelkram. Aber nach 3 vollen Kursstunden sitzen die Kettmaschen genau da, wo sie hin sollen.
4: Tada! Es ist vollbracht.
5: Also ich habe viel gelernt, muss ich sagen. Hat Spaß gemacht, aber man will es auch richtig machen. Und deshalb habe ich, glaube ich, gefühlte 10 Mal aufgezogen, bis es dann richtig war.
3: Bei mir ist es dann auch so, dass mein Kopf dann auch ziemlich leer ist und es dann irgendwann immer so die gleichen Schritte sind, die man macht. Und dann kann man mal so richtig runterfahren und ist nur bei sich. Und ja, das ist sehr angenehm dann.
6: Und jetzt kommen wir zu diesem vielfältig begabten Mann, den ich Ihnen zu Beginn schon angekündigt habe. Friseur, Reiseveranstalter, Handballtrainer und. Das ist Norbert Schmidt aus Jägersburg. Was ich Ihnen noch nicht gesagt habe, der ist schon 82. Und als Friseur hat er Kunden, die kommen schon teils über 50 Jahre zu ihm. Auch zum Sprache. Alexander M. Groß war zum Sprache hin.
7: Manchmal braucht man keinen Psychologen, sondern nur einen guten Friseur. Ich habe ca. 110.000 Menschen die Haare geschnitten. Mit diesen Fingern, die heute noch gehen. Ich muss was tun, sonst wird es mir stinklangweilig. Das geht einfach nicht. Figaro, Figaro, Figaro.
8: Norbert Schmidt, 82 Jahre alt. Er könnte längst in Rente sein und seinen Ruhestand genießen. Aber genau das kann er nicht und will er nicht. Stattdessen Fahrservice für eine treue Kundin. Sie kommt jeden Freitag und wird von Nobby, wie ihn alle in Jägersburg nennen, persönlich zu Hause abgeholt.
7: Mit 13,5 Jahren, 14 Jahren, habe ich angefangen. Da war ich noch in der Schule und habe aber schon nachmittags nach der Schule nach Bexbach gefahren. Das war meine Ausbildungsstelle, schon gelernt. Ich hatte also ein Jahr Vorsprung vor allen anderen und das kommt mir auch heute noch zugute. So, bitteschön, Herr Schreiner.
9: Dankeschön.
7: Na, Herr Schreiner, alles gut soweit? Gesundheit in Ordnung?
9: Oh, ich bin zufrieden.
7: Ja, freut mich sehr. Und wie ich angefangen habe zu lernen, das ist ein ganz interessantes Thema, hat der Chef zu mir gesagt, Nobby, die Maschine nehme ich mit heim, lege ich oben ins Bett und trägst. Das habe ich auch müssen machen, um die Muskulatur zu stärken. Weil man muss ja 200, 300 Mal die Maschine drücken. Ihr müsst euch vorstellen, wenn ich jetzt drücke und ziehe ab, dann hänge die Hürde zwischen. Das robbt und dann schreit der Kunde. Oh! Und das muss ja nicht sein. Deswegen war da immer drücke.
8: Nobby steht auch mit 82 jeden Tag in seinem Laden. Zwischendurch hat er nebenbei als Zugchef in einem ICE bei der Bahn und als Busfahrer gearbeitet. Und er hat jahrelang die Jägersburger Fußballerinnen betreut. Ein Stehaufmännchen.
7: Meine Mitarbeiter oder meine Frau und meine Familie insgesamt immer wieder bestätigen, wenn der Papa nichts mehr machen kann, ist er krank. Und krank war ich einmal, 2016, Herzinfarkt, Hinterwand, habe ich weggesteckt. Mit 7 Stents, die ich heute noch habe, Gott sei Dank, und geht mir verhältnismäßig gut. Warum? Vielleicht ein ganz springender Punkt, den ich hier anschneiden muss. Ich rauche keine Zigarette und trinke keinen Schluck Alkohol. Noch kein Schwarzwälder Kirschtorte oder Moncherie. Ich kenne keinen Alkohol.
9: Was sind dann deine Laster?
10: Frau.
9: Wer hat gerade Frau gesagt?
7: Ich. Kundin. Das war Kundin.
8: Die Frau an seiner Seite ist Ursula, seit 60 Jahren verheiratet und ebenfalls Friseurin. Auch im Laden gutes Betriebsklima.
11: Das ist ein guter Chef. Hat für jeder immer offenes Ohr, muss man sagen, für die Angestellten sowieso. Also das ist schon mehr ein gutes Verhältnis miteinander.
8: Und damit nicht genug. Norbert ist nebenbei auch noch Reiseunternehmer. Nobbybus 60+ richtet sich vor allem an Senioren.
7: Der entscheidende Spruch, wo sehr gut ankommt, ist eben dieser: Reisen vor dem Sterben, sonst reisen deine Erben.
8: Von der Tagesfahrt in die Pfalz bis zur Donaukreuzfahrt reicht das Angebot.
7: Das ist unsere Älteste, 94.
12: 95 wäre ich jetzt im nächsten Monat.
7: 95.
9: Ja. Was ist das Tolle am Nobby seiner Reise?
13: Die Organisation, wo er macht.
14: Ganz ja. Prima. Immer für uns genau. Alte Frauen.
15: Hotels.
7: Ja. Einen wunderschönen guten Morgen nochmal, meine Damen, meine Herren.
8: Und jede Fahrt beginnt mit einem Ritual.
7: Unser Wahlspruch. Hurra!
8: Bis vor ein paar Jahren ist Nobby den Bus sogar noch selbst gefahren. Das lässt er jetzt andere machen. Den Fahrservice für Kundinnen und Kunden, die nicht mehr mobil sind, lässt er sich aber nicht nehmen.
7: Ich helfe sehr gerne und sehr oft und auch viel ehrenamtlich. Ich muss nicht immer Geld kassieren, wenn ich eine Tätigkeit verrichte. Das muss nicht sein, es geht anders auch. Bei allen meinen Tätigkeiten war immer der Mensch im Mittelpunkt. Ich mache das mit Leib und Seele.
6: Von Nobby zu Manni, dem Mann im Mond. Wenn Manni plötzlich keine Lust mehr hat, den Mond an- und auszuknipsen und stattdessen Work-Life-Balance macht, dann hat die Menschheit ein Problem. Und aus diesem Grund hat sich Professor Cosmicus eine Rakete gebaut, um auf dem Mond nach dem Rechten zu schauen. Das ist die Geschichte für das neue Theaterstück des Vereins für Kultur und Karneval in Siersburg. Die Proben haben genauso viel Spaß gemacht, wie sich das hier auch anhört. Mein Kollege Matthias Braun hat sich das angeschaut.
16: Dann lasse die Show beginnen.
17: Zu mir. Mein Schatz.
18: Mach das doch mal nochmal.
15: Dann weg!
18: Tada!
19: Wir sind der Wahnsinn. Wir sind der
20: Burner.
19: Wahnsinn.
16: Das ist eine brillante Idee.
21: Ja, das macht natürlich sehr viel Spaß, die einfach zu animieren, mitzumachen, auch die Entwicklungen zu sehen, die jeder macht, auch während der Probenzeit. Ne? Am Anfang traut man sich vielleicht ein bisschen weniger, bestimmte Sachen zu machen oder aus sich rauszugehen und einfach da so zu begleiten und zu sehen, wie jeder so die Entwicklung macht und zu unterstützen und zu pushen, dass jeder wirklich sein Bestes gibt und auch jeder auf der Bühne quasi eine Hauptrolle hat, wenn man so will.
15: Victor!
8: Weil es auf Anhieb kein geeignetes Stück für die Truppe gab, hat sich Carsten Schreier eben selbst hingesetzt und seinen Darstellern ihre Rollen auf den Leib geschrieben. Doch damit ist es nicht getan. Theater ist nämlich jede Menge Arbeit.
22: Bei deinem letzten Versuch hat es so laut geknallt, dass unsere Nachbarin halbnackt von der Kloschüssel gefallen ist.
21: Man ist ja nicht nur dann, dass man sagt, man guckt, dass das Stück läuft, sondern man guckt, was brauchen wir an Dekoration, an Kostümen, an Licht, an Technik. Also es gibt viele Sachen. Ich habe natürlich auch Unterstützung, viele helfende Hände, die mit an Bord sind, Gott sei Dank. Aber dennoch muss man über alles einen Überblick haben, auch über Kleinigkeiten, die man vielleicht nicht sieht. Also wie sieht Plakat aus, Vorverkauf, Leute, die mithelfen am Tag der Veranstaltung.
8: Professor Cosmicus ist bereits Schreiers 10. eigenes Theaterstück.
21: Ich habe schon viele Jahre selber Theater gespielt und habe gedacht, irgendwann, ich schreibe mal selber ein Stück und habe das dann gemacht, zum Verlag geschickt und ganz schnell eine Rückmeldung bekommen dazu. Und dann kam eins zum anderen und aus einem Stück wurden immer mehr.
8: Dabei steht für den 41-Jährigen der Spaß im Vordergrund.
21: Ich finde immer, dass man im ganze Jahr über im Fernsehen genug dramatische Sachen hört. Und von daher geht es mir immer darum, die Leute da zum Lachen zu bringen, dass die einfach 2, 2,5 Stunden abschalten können, mitfiebern, mitlachen können. Und das ist eigentlich so der Antrieb bei den ganzen Stücken.
8: Das dürften das Darstellerensemble und die Eltern auch so sehen. Hier scheinen jedenfalls alle mit viel Herzblut bei der Sache zu sein. Basteln, hängen, schleppen, streichen, alles wird mit Leichtigkeit erledigt. Selbst während der Aufbauarbeiten ist die Stimmung durchweg positiv. Und das Stück selbst kommt bei den Kindern und Jugendlichen auch gut an.
23: Weil es sehr viel Fantasie hat und auch sehr lustig ist. Und weil die Rollen auch zu jedem eigentlich ziemlich gut passen.
24: Ja, ich finde schon, dass am meisten Spaß macht halt in der Gruppe. Dass man immer seine Freunde auch einmal in der Woche trifft und so.
25: Es ist halt auch so ein Selbstbewusst-Kick, dann vor den Leuten zu sprechen. Und das hilft halt auch total. Es macht einfach Spaß, mit der Gruppe zu arbeiten für mich.
26: Wir verstehen uns eigentlich immer alle ziemlich gut. So. Ich glaube, da gab es noch nie so richtig Streit.
27: Ich finde es einfach cool, dass die anderen eine Freude machen können und weil es Spaß macht, zusammen was zu machen.
28: Wenn man vor dem Publikum steht, es ist immer ganz besonders, wenn man dann sieht, dass sich die ganze harte Arbeit auch wirklich gelohnt hat.
8: Hier zupfen, da zurechtrücken, dort anprobieren und schauen, dass man den Durchblick behält. Michel Spanier spielt die Hauptrolle des zerstreuten Professors. Für den 18-Jährigen

0: Etwas ganz Besonderes.
1: Ich hatte ja 2018 das erste Mal Theater gespielt und das hat mir da so gut gefallen und ich war so froh, nach 8 Jahren endlich wieder, dass es ein Kindertheater geben wird. War ja lange nicht möglich, wegen Corona einerseits, aber auch, weil die Räumlichkeiten hier im Vereinshaus in Siersburg halt für die ukrainischen Flüchtlinge genutzt worden sind. Und deshalb bin ich einfach total froh, wieder in so einer Gruppe dabei zu sein.
0: Dass es in Siersburg 2026 wieder Theater gibt, freut offenbar auch die Dorfgemeinschaft.
2: Ole, weißt du, da guckst du so hoch. Sag mal noch zu Marlene das Schluss.
3: Was sagst du noch mal? Mit einem Lächeln im Gesicht.
4: Also ist ja schon so, dass natürlich, wenn man im Dorf auch wie Siersburg einfach tätig ist als Verein, gehört natürlich auch Kinder- und Jugendarbeit mit dazu, die natürlich nicht nur an der Fasnacht stattfindet, sondern eben auch bei solchen kulturellen Veranstaltungen wie jetzt Theater. Und der Vorverkauf lief super, wir waren schnell ausverkauft und daran sieht man schon, dass das gut angenommen wird und dass auch der Ort sowas will und auch unterstützt.
5: Wir haben gerade im Fernsehen gehört, dass der Mond scheinbar immer noch nicht leuchtet und dass dies vermutlich das Ende der Menschheit ist.
0: Mein Gott, und die Unterstützung der Siersburger kann bei so einer wichtigen Mondmission ja sicherlich auch nicht schaden.
6: Das ist jetzt ein schöner Zufall. Gerade erst gestern Abend war ich auf der Autobahn unterwegs und habe am Horizont einen Heißluftballon gesehen. Ich finde, das wirkt immer so friedlich. Das ist so ein besonderer Moment. Vielleicht war ja Daniel Schäfer aus Reisbach bei Saarwellingen an Bord. Der ist auch infiziert und hat vor ein paar Jahren seinen Pilotenführerschein gemacht. Eva Hassel von Prock hat ihn getroffen.
7: Wenn Daniel Schäfer in die Luft schaut, dann sieht er einen Traum, der wahr wurde. Sein Traum vom Fliegen im Ballon.
8: Das Ganze hat angefangen mit 1,5 Jahren. Ich kann mich ja selbst wirklich nicht daran erinnern. Meine Eltern haben mir das erzählt, dass wir unterwegs waren am Losheimer Stausee. Da hatten wir einen Heißluftballon gesehen. Und da hat mein Vater mich mit dem Kinderwagen unter den Ballon gefahren. Und da musste er den Brenner gezogen haben. Und da muss ich so geschrien haben, dass der gedacht hat, okay, das war's jetzt. Der kriegt mir nie mehr in die Nähe von so einem Ballon. Und 2 Wochen später waren wir dann wieder unterwegs mit dem Auto abends. Und da habe ich einen Heißluftballon am Himmel gesehen. Und da habe ich das Auto so dermaßen zusammengeschrien, bis sie den Ballon hinterhergefahren sind.
7: Mit 11 Jahren darf er zum ersten Mal selbst mit in die Luft. Heute legen sich er und sein Ballonfahrerteam ins Zeug, den lang gehegten Traum für andere wahrzumachen. Beim Ballonfahren muss nun mal der Himmel auf die Minute mitspielen.
9: Das ist sonst ganz häufig auch der Fall, dass man bis um 16 Uhr oder so warten muss, um vielleicht noch zu entscheiden, dass man doch nicht fahren kann.
7: Auf einmal ist es soweit. Jetzt also mutig drauf los.
9: Bungee-Sprung war zu gefährlich, dachte ich, das geht aber hier, denke ich mal. Ist überschaubar mit der Gefahr.
8: Als Ballonfahrer muss man ja das Wetter im Auge behalten, das ist A und O für uns. Weil das ist mehr oder weniger unsere Lebensversicherung, dass man das Wetter gut einschätzen kann.
7: Die Ausbildung zum Piloten ist intensiv.
8: Das fängt an mit einem Theorielehrgang, den habe ich zum Beispiel im Allgäu gemacht. Der geht eine Woche, da nimmt man 7 Fächer durch. Unter anderem zum Beispiel menschliches Leistungsvermögen, Meteorologie, Flugrecht und so weiter. Bei der praktischen Ausbildung muss man mindestens 16 Fahrstunden inklusive einer Alleinfahrt machen. Bei der Alleinfahrt stehen dann nur Gasflaschen um dich rum und man ist wirklich ganz allein, der sagt keiner mehr, geh jetzt höher, geh jetzt tiefer, sondern man macht wirklich das, wie man es für richtig hält.
7: Leinenlos und einfach aufwärts schweben. Ein Gefühl, an das man sich erstmal gewöhnen muss.
10: Was hast du gesagt, geradeaus gucken?
8: An der Horizont, genau.
10: Meine Knie, ja, ich bin ehrlich, meine Knie sind ein bisschen weich, aber das hält sich in Grenzen.
8: Wir haben jetzt 15 km/h, optimale Reisegeschwindigkeiten. Kommen wir auch schön vorwärts. Die Sicht ist heute relativ gut. Das hat damit zu tun, weil es gestern Abend noch geregnet hat. Und dann ist die Sicht nicht ganz so dunstig, sag ich mal. Ne?
10: Schön angenehm ist das hier
8: ja.
10: Oben.
8: Also wir fahren ganz grob jetzt auf Scheuern drauf los mit 16 km/h. Und ihr könnt euch dann langsam in Bewegung setzen.
11: Alles klar, verstanden.
7: Während die Luft den Ballon sanft in nordwestliche Richtung davonträgt, beginnen alle an Bord den Weitblick zu genießen.
8: Vom Hoxberg da, das ist Lebach, seht das, da vorne. Dann kommt der Hoxberg, da haben sie oben die drei Windräder neu gebaut.
7: Na? Hier oben muss man trotz GPS flexibel bleiben. Einmal hat der Wind ein schönes Spielchen mit seinem Ballon getrieben.
8: Was heißt kritisch? Bin ich halt auf einem Friedhof gelandet, wo zwei Grabreihen weggemacht waren. Ich muss mal kurz halt. Wo zwei Grabreihen weggemacht worden sind, da war Rasen und da hat einmal ein freier Ballon hingepasst und da bin ich halt da gelandet. War jetzt nicht weiter kritisch, also so richtig kritische Situationen hatte ich jetzt wirklich noch nicht gehabt.
7: Nach einer entspannten Stunde geht es ganz langsam wieder in Richtung Boden. Unten die Felder und Wiesen von Badenbach.
8: Wir würden vielleicht hier landen. Mal gucken. Das sieht nämlich eigentlich ganz gut aus.
7: Auch das Helferteam hat den Landeplatz erreicht.
8: Ja, ja, alle im Korb bleiben. Hat alles gepasst heute. Ich habe noch im Kindergarten und in der Grundschule von früher haben Leute gesagt, dass ich damals schon gesagt habe, ich will Ballonpilot werden. Also war irgendwie vorprogrammiert das Ganze.
7: Dann also gibt es hoffentlich schon bald wieder eine Gelegenheit, in den Himmel zu steigen.
6: Eine ganz entspannte Ballonfahrt. Ich wünsche Ihnen jetzt ein ganz entspanntes Wochenende. Gleich gibt es alles, was Sie zum Feierabend wissen sollten, im aktuellen Bericht zusammengefasst. Ich wollte noch sagen, bis nächste Woche, aber fällt mir gerade ein, nächste Woche kommt die Reportage. Ich wünsche Ihnen alles Gute, bis zum nächsten Mal. Tschüss.

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1: Die Sportarena am Sonntagabend mit großen Sprüngen, großen Würfen und Tabellensprüngen. Motocross, die HG Saarlouis und der erste FC Saarbrücken, das sind jetzt ein paar unserer Themen. Schönen guten Abend, freue mich, dass Sie dabei sind in der Sportarena. 7 Spieltage sind in Liga 3 absolviert und nach einem ganz guten Saisonstart schnauft die alte Dampfeisenbahn des ersten FC Saarbrücken aktuell etwas ruhiger. Es ist Länderspielpause. Gute Möglichkeit für uns, mal sowas wie eine Startbilanz zu ziehen. Wie ist der FCS reingekommen in diese Saison nach XXL-Umbruch im Sommer? Und wo drückt der Fußballschuh noch ein klein wenig? Wir haben uns mit Saarbrückens Cheftrainer Agirios Yannikis unterhalten, um mal rauszufinden, was das Team denn bisher auf diesen guten 4. Tabellenplatz geführt hat.
2: Dazu passend Sitzplatz 4 für den Coach. Das erste Thema. Der Yannikis-Fußball. Neuer Stil, zumeist ziemlich erfrischend.
3: Ich glaube, erste Elemente haben wir letztes Jahr schon gesehen, ab Februar, wo es dann in den Heimspielen vor allen Dingen mit dem zielorientierten Spiel nach vorne, mit wiederkehrenden Mustern, die zu Torfolge geführt haben. Ja, in den Phasen, jetzt speziell Münster, erste Halbzeit, war viel davon zu sehen, dass wir nicht pressbar waren, dass wir sehr viele Elemente im Spiel hatten nach vorne, wo wir nicht auszurechnen waren. Ja, aber das dritte Tor von Kelsey auf Picky, Carlos Pass, sind schon trainierte Muster, wo wir dann am Flügel dann auch durch abgestimmte Laufbewegungen auch Räume freispielen, freischaffen und auch eine Boxbesetzung haben. Das sind alles Elemente, die wichtig sind. Ja, und wir möchten ziemlich schnell, haben auch im Meppen gesehen, im Spiel zum Beispiel ins finale Drittel kommen, Chancen generieren, sind auch die Mannschaft, die den höchsten XG-Wert der Liga hat, die Aufweisung. Das sind alles wichtige Elemente da für uns.
2: Oft gehen die Arme nach oben als Resultat dieser Fußballidee. Eine Idee, die grundlegend stürmisch angelegt ist und die beste Offensive der Liga hervorbringt. 19 Treffer, darunter auch wunderschöne, wie dieser von Kelsey Owusu. Und doch, die Punkteausbeute ist nicht immer entsprechend.
3: Das Gefühl haben wir, ja, wobei keiner beantworten kann, was wäre passiert, wenn wir Rostock geschlagen hätten. Hätten wir das nächste Spiel so gespielt oder haben die Erfahrungswerte aus diesem Spiel dazu beigetragen, dass wir die nächsten Spiele gut performt haben. Genauso hätten wir Ingolstadt zu Hause gewonnen, weiß man nicht, was in Münster gewesen wäre. Aber dieses Learning, diese Erfahrungswerte aus diesen Spielen haben auch in Münster dazu beigetragen, dass wir dann auch dementsprechend aufgetreten sind. Ich glaube einfach, ist schwer zu beurteilen. Abschließend, aber das Gefühl haben wir, dass wir in diesen Spielen, wo wir nicht gepunktet haben, hätten mehr holen können.
2: Schauen wir jetzt auf einige bemerkenswerte Statistiken. Saarbrücken stellt mit Florian Pick den besten Scorer der Liga, 9 Punkte. Dazu mit Kai Brünker den besten Joker. Brünker und Pick haben gemeinsam 6 Tore erzielt, 10 kommen zusammen. Nimmt man den treffsichersten Innenverteidiger der Liga dazu? Simon Wuth hat schon satte 4-mal hingelangt. Alles absolute Topwerte.
3: Dass wir solche Zahlen auch aufweisen, haben die Spieler sich auch erarbeitet. Wir trainieren die Sachen auch sehr viel im Training. Ja, und dann ist es ein Zusammenspiel aus Inhalt und Fähigkeit der Spieler im Endeffekt. Aber das ist jetzt die Momentaufnahme, die okay ist bisher. Hätten wir es vor der Runde gesagt, dass wir jetzt mit 13 Punkten auf Platz 4 stehen. Nach diesem großen Umbruch hätten wir alle unterschrieben. Jetzt haben wir die nächste Herausforderung, eine 3-wöchige Länderspielpause zu bestreiten, wo wir Spieler bei der Nationalmannschaft haben, die nicht da sind, wo wir nicht mit denen arbeiten können, in der Homogenität auch als Mannschaft auch. Ja, haben Spieler, die wie Multi oder Kai diese Operation dann auch zugezogen haben, müssen wieder aus der Wundheilung kommen. Das heißt, wir haben nicht den kompletten Kader zur Verfügung. Ja, und starten auch gleich mit der englischen Woche. Das sind jetzt andere Herausforderungen, die wir haben. Wollen natürlich unsere Basis stärken und weiter schärfen, wollen mehr Inhalte draufpacken. Und das wird die Herausforderung sein.
2: Eine Herausforderung haben Sie ganz offensichtlich schon bewältigt. Hier ist schnell echter Zusammenhalt entstanden. Die neue Mannschaft hat sich in kurzer Zeit gefunden, ist zusammengewachsen. Und das Umfeld gutiert diese Entwicklung.
3: Das ist unser Eindruck auf der Straße, neben der Straße oder auf dem Platz, Trainingsplatz, genauso hier im Stadion, dass es angenommen wird. Und man darf nicht vergessen, woher wir kommen in der letzten Saison, dass es beinahe zum extremen Schiffbruch gekommen wäre. Ja, und dass die Lehren daraus gezogen worden sind, was Neues aufzubauen mit Geduld. Ja, und dass, wie gesagt, jeder gut einordnen kann, wo wir gerade stehen.
2: Fakt ist aber auch, es passt noch nicht immer alles zusammen. Das Team schafft es noch nicht, über die gesamte Spielzeit konstant abzuliefern. Immer wieder Wackelphasen. Münster, Groß-Asbach, Ingolstadt. Das Problem, an dem es zu arbeiten gilt, die fehlende Konstanz innerhalb der Matches.
3: Man kann nicht über 90 Minuten diesen Power-Fußball spielen. Das schaffen auch die Top-Mannschaften auf der Welt nicht. Das heißt, man hat Spielphasen, wo es dann ausgeglichener ist. Und diese Spielphasen müssen wir so gestalten, dass das Wenige, was wir da auch zulassen, nicht kosten darf. Das heißt, es darf nicht viel kosten. Und da haben wir zu leichte Gegentore bekommen in diesen Phasen. Das muss die Mannschaft noch lernen. Aber es geht nur über Tun, Erfahrungswerte sammeln. Und ich sehe auch doch in allen Spielen bisher dennoch doch da einen Fortschritt.
2: Beachtlich auch die Entwicklung von Florian Pick. Als Kapitän geht er mit Leistung voran, zeigt zudem Größe, wenn es um eigene Fehler geht.
4: Kann ich mir auf jeden Fall auf die Fahne schreiben, dass ich defensiv da noch einen Schritt weiter auch nach vorne mache, damit wir natürlich alle stabil sind.
2: Und so fällt das erste Fazit sehr positiv aus. Die Mannschaft scheint charakterstark, hat Rückkehrerqualitäten, einen erkennbaren Zusammenhalt und folgt der Fußballidee ihres Trainers. Die Fans leben diese Entwicklung mit. Und so dürfen Anhänger, Mannschaft und Coach zu diesem Zeitpunkt einmal kurz zufrieden sein.
3: Beim schönen Abendessen, ein Gläschen Wein, freut man sich beim Anstoßen dann mit Sportvorstand und Leitlizenzspielabteilung, dass man sagt, okay, bis hierhin war es okay. Was muss jetzt gemacht werden, damit es besser wird?
2: Die Lust auf mehr, sie ist da. Aktuell Platz 4. Aber noch ist ein langer Weg zu gehen. Mal sehen, auf welchem Platz Agirios Giannikis am Saisonende sitzen wird.

0: an und sehen alle den Sinn dieser neuen Regeln? Haben wir nachgefragt.
1: Vergangenen Mittwoch, Saarlandpokal. Scheidt empfängt Bübingen. Wir checken die neuen Regeln. Als Vorgeschmack diese Aussagen.
2: Ich finde das eigentlich ganz gut. Vor allem hat mehr Zug im Spiel.
3: Im Großen und Ganzen auf jeden Fall gute neue Regeln. Ja.
4: Vom Grundsatz her wird das auf den Sportplätzen sehr gut angenommen.
1: Und das von Kreis bis Bundesliga. Im Kern geht es um drei Themenkomplexe. Alles im Sinne eines schnelleren Spiels, höherer Attraktivität und mehr Nettospielzeit. Zunächst zum Thema Einwürfe. Wird verzögert, greift die 5-Sekunden-Regel. Der Schiedsrichter zählt den Countdown. Bei Überschreitung wechselt der Ballbesitz, der Gegner darf einwerfen. Hier das reale Beispiel beim Saarlandpokal in Scheidt. Die Regel wird in den meisten Fällen ordentlich eingehalten.
2: Man muss sich halt einfach ein bisschen beeilen, aber an sich hat sich an dem Spiel groß nichts geändert, außer dass man halt einfach ein bisschen mehr Zug im Spiel hat.
3: Nettospielzeit wird erhöht. Wir haben mehr, dürfen konsequenter durchgreifen. Bisher war da alles so immer so ein bisschen schwammig gewesen. Und jetzt haben wir klare Regeln, die wir anwenden können. Und deswegen würde ich sagen, geht in die richtige Richtung.
1: Jetzt zu den Abstößen. Bei erkennbarer Verzögerung auch hier die 5-Sekunden-Regel. Bei Missachtung gibt es Eckball für den Gegner. Klar erkennbar, der Schiedsrichter ist insgesamt deutlich mehr gefordert.
3: Also es macht es uns auf jeden Fall nicht einfacher. Gerade wenn man allein ist, so im Abschlag geht es noch, das kann man gut alleine umsetzen. Einwurf, Abstoß kann man auch gut alleine umsetzen. Aber wenn es an die Wechsel geht, wo man auf eine Minute penibel achten muss, ob der Spieler wieder rein darf oder noch nicht, da wird es dann, wenn man alleine ist, schon ein bisschen schwieriger und man muss einen Überblick behalten.
1: Also zu den Wechseln. Ist die oder der Ausgewechselte in 10 Sekunden nicht vom Feld, darf der oder die Neue erst nach einer Minute rein.
5: Wenn du halt als Innenverteidiger dann rechts vorne rausgehen darfst oder links vorne, ja, ist schon eine lange Zeit immer. Aber ja, an sich finde ich die Regeln ganz gut. Wir wollen alle, dass der Ball rollt und deswegen ist es für mich, ist es alles in Ordnung tatsächlich.
6: Die Regeln sind ja nicht vom Himmel gefallen. Man hat sie ja schon ausprobiert in Pilotprojekten woanders und jetzt hat dann bei uns implementiert. Und ich glaube, und das ist das Feedback, das ich bekomme oder auf den Sportplätzen mitbekomme, dass sie als sinnvoll anbetrachtet werden.
1: Zum Schluss das Thema Verletzungsunterbrechung. Lässt sich ein Spieler behandeln, dann muss er das Spielfeld verlassen und darf erst nach einer Minute wieder teilnehmen. Klare Regel, aber es gibt noch Schwierigkeiten.
3: Viel größer ist das Problem, dass die Spieler alle die Regeln nicht kennen und vehement was fordern. Oder wenn ich sage, er muss jetzt raus, verstehen sie dann nicht. Also die Regelkunde fehlt dann noch so ein bisschen bei den Spielern oder bei den Zuschauern vor allen Dingen auch.
1: Entscheid die perfekte Umsetzung. Der Unparteiische hat die Uhr im Auge, gibt dann das Zeichen, der Spieler darf zurück aufs Feld. Deutlich erkennbar, die neue Regel, sie greift. Viel seltener bleibt ein Spieler länger liegen oder ruft nach dem Physiotherapeuten.
2: Man überlegt sich zweimal, ob man den Platz verlassen wird oder ob man vielleicht nach dem Schlag doch schnell wieder aufsteht. Das merkt man auf jeden Fall, dass die Leute doch deutlich schneller wieder aufstehen.
6: Ich glaube, mit der Androhung, eine Minute in Unterzahl zu spielen, das macht schon was aus im Kopf. Und deswegen glaube ich, hat diese Regeländerung, genau wie bei den Einwürfen und den Auswechslungen, schon Effekt auf den Spielfluss und auch auf die Attraktivität des Spiels.
1: Von Kreis bis Bundesliga. Die neuen Maßnahmen machen offenbar Sinn. Das Fazit also, hier wurde ein Regelpaket geschnürt, das dem Spiel dient.
0: Und was dem Spiel dient, ist auch genau das Stichwort, das wir jetzt brauchen, um rüber auf die Handballplatte zu wechseln. Oder sollten wir eher sagen, auf den neuen LED-Glasboden. Der dient sicher auch zukünftigen Top-Handballspielen. Wurde ja in den letzten Monaten in der Saarlouer Stadtgartenhalle verlegt und gestern dann, sagen wir mal, dem Handball-Härtetest unterzogen. Die HGS war nach mehreren Monaten zurück im eigenen Wohnzimmer und feierte gegen das Team von Düsseldorf-Ratingen gleich mal eindrucksvoll die Rückkehr.
1: Die Gesichter dieses Abends. Keeper Fiedler, Youngster Jelicic, Torjäger Becker und HGS-Rückkehrer Laurin Karrenbauer. 5 Jahre war der Saloja bei den Rhein-Neckar-Löwen, ist erfahrener Jugendnationalspieler und hat gestern

0: Gleich Anteil am Erfolg.
1: War natürlich großartig, in der Stadtgartenhalle wieder endlich spielen zu dürfen, mit den Fans und dann noch so ein Spiel abzuliefern, mit 10 Toren hier zu gewinnen, war natürlich echt klasse.
0: Es ist Auftritt 1 auf dem neuen 1,4 Millionen teuren Glasboden. Der kriegt seine Weihe. Gänsehautmoment für alle in der Stadtgartenhalle.
2: Ich habe 3 Monate hingefiebert und die ganze Mannschaft hat hingefiebert. Der ganze Verein hat auf diesen Moment hingefiebert, dass wir endlich hier spielen können. Es hat sich angefühlt, wie als ob es das erste Spiel war. Ich war heute dermaßen aufgeregt, wie selten. Und dann ist es unglaublich, was hier passiert in der Halle.
0: Unglaublich vor allem, was Michel Fiedler gestern alles wegpariert. Am Ende stehen beeindruckende 19 Paraden. Eine solche Leistung sieht man nicht oft. Nachdem es ausgeglichen losging, zieht die HG dann am Ende der ersten Hälfte davon. Karrenbauer leitet ein. Achtung, hier. Und dann Becker mit einem seiner 9 Treffer. Damit ist er Topwerfer des Abends. Und schließlich wieder Michel Fiedler.
1: Der Rückhalt war heute wieder enorm wichtig. Mit seinen Paraden konnten wir auch gut ins Tempospiel gehen, was uns, glaube ich, auch sehr viel geholfen hat, ein paar einfache Tore auch einzufahren.
0: 15:11 führt die HG zur Pause und startet dann furios in Hälfte 2. Jelicic führt Regie und trifft. Topleistung des Top-Talents. Coach Jörg Litzelberger juckt's in den Fingern. Er will mehr sehen und bekommt dann das. Die beiden Youngsters im Duett. Da wächst etwas heran. Marco Jelicic und Laurin Karrenbauer. Der eine über den anderen.
1: Man kennt sich, man verfolgt sich gegenseitig. Und klar, hoffe ich auch, dass er einen super Weg noch gehen wird, wo er auf einem sehr guten Weg auf jeden Fall ist.
0: Im Spiel lässt Fiedler dann kaum noch etwas zu. So steht es am Ende 33:23. Was für eine Premiere auf dem neuen Boden. Auch für Laurin Karrenbauer, der seine Rückkehr nach Saarlouis mit einer klaren Perspektive verbindet.
1: Einfach mit der Heimat, mit Saarlouis, das Ziel zu haben, in die Zweitliga aufzusteigen, ist natürlich ein Grund dafür gewesen, hierher zu kommen.
0: Und der gestrige Abend macht tatsächlich Lust auf mehr. Dem Team und den Fans.
3: Und von Handballern und ihren Sprungwürfen sind wir jetzt bei beeindruckenden Motocross-Sprüngen in St. Wendel. An diesem Wochenende nämlich, da hieß es Moto an. Herzlich willkommen im Mekka für Motorradfans. Die Supermoto ist in der Stadt. Neu im Vergleich zu den Vorjahren. Erstmals gab es auf deutschem Boden eine Team-Weltmeisterschaft. Die Gastgeber dabei mit guten Chancen was zu reißen und mittendrin auch noch ein Top-Talent aus der Region, weiß Georg Gitzinger.

0: Die deutsche Box im Fahrerlager in St. Wendel. Hier werden die Maschinen für Team Deutschland und auch für das deutsche Junior-Team vorbereitet. Nach den Quali-Läufen gestern, heute also zwei Rennen und die beiden deutschen Teams liegen in der WM-Wertung hinter den Franzosen auf Medaillenkurs. Mittendrin der jüngste Fahrer im Feld, Paul Müller. Erst 16 Jahre alt, aus Pfefferbach bei Kusel, nähe der Landesgrenze zum Saarland. Start zum Entscheidungslauf um 15 Uhr. Die drei Deutschen in der ersten bzw. zweiten Startreihe. Das Reglement ist so: Die Ergebnisse der einzelnen Rennen werden verpunktet. Der Sieger erhält einen Punkt, der zweite zwei Punkte und immer so weiter. Diese Punkte werden addiert. Am Ende wird also das Team mit der niedrigsten Zahl Weltmeister. Bedeutet, jeder Platz in jedem Rennen ist extrem wichtig und hart umkämpft. In diesem entscheidenden Rennen geht bei den Deutschen aber sehr früh leider ziemlich viel schief. Edith Hesch für Deutschland fällt nach diesem Missgeschick weit zurück und wird am Ende nur 17. Besser macht es Paul Müller, Startnummer 104. Er wird in diesem Rennen 7. Bester Deutscher wird Max Orbans als 5. Zwei Franzosen gewinnen diesen Lauf. Damit geht der Teamweltmeistertitel erneut an Frankreich. Siegerehrung. Betretene Gesichter bei den Deutschen. Trotz der Silbermedaille, das war anders geplant.
1: Es hört sich jetzt vielleicht blöd an, aber Vize-Weltmeister sind wir jetzt. Zum zweiten Mal schon. Aber das war leider nicht das Ziel. Das Ziel war wirklich, die goldene Medaille rauszuholen. Aber ja, so ist es halt im Motorsport, ne? Ich versuche, oder wir werden auf jeden Fall versuchen, nächstes Jahr, dass es nicht mehr so endet, sondern mit der Goldmedaille.
0: Dann das letzte Rennen des Wochenendes. Der Kampf um den Weltmeistertitel bei den großen Nationalteams. Die Entscheidung fällt zwischen Frankreich, Deutschland und dem Team der Tschechischen Republik. Paralleler Verlauf der Ereignisse. Die drei deutschen Fahrer Marc-Rainer Schmidt, Nico Ioannidis und Jan Deitenbach zunächst gut im Rennen, dann folgen Fehler, Pech und Pannen. Vorne ziehen erneut die Franzosen ihre Bahn und das Team der Tschechischen Republik fährt am Ende auch noch an den Deutschen vorbei. Erster und damit Weltmeister Frankreich. Silber geht am Ende an die Tschechen, Bronze für Deutschland. Einfach ein paar Fehler zu viel gemacht. Das Rennen gewinnt am Ende der Franzose Steve Bonal vor Marc-Rainer Schmidt, der sich mit der schnellsten Schlussrunde doch noch nach vorne gekämpft hat. Nico Ioannidis wird 6. Jan Deitenbach 20. Das ist leider zu wenig für den ganz großen Traum vom WM-Gold. Die beiden gegnerischen Teams sind in der Summe der Einzelergebnisse schlicht besser platziert. Riesenjubel bei den Siegern aus unserem Nachbarland.
2: Ja, wir haben alles gegeben, hat leider nicht gereicht und jetzt mal schauen, wie es weitergeht. Ich habe in 2 Wochen das WM-Finale in Belgien, da bin ich gerade gut aufgestellt und bin vorne. Das ist das Ziel, das da zu gewinnen und dann schauen wir mal, wie es nächstes Jahr aussieht mit Supermoto of Nations. Vielen Dank an St. Wendel und alle Fans hier.
0: Siegerehrung, auch hier betretende Gesichter bei den Deutschen, 2 Medaillen immerhin, wenn auch nicht die erhofften. Viel Lob gab es übrigens wieder einmal für die saarländische Supermoto-Organisation in St. Wendel. Überschäumende Freude bei den Weltmeistern aus Frankreich. Und dann darf die traditionelle Champagnerdusche zum Schluss natürlich auch in St. Wendel keinesfalls fehlen.
3: Und weil wir jetzt ja schon ziemlich schnell unterwegs waren, würde ich sagen, machen wir einfach auch genauso weiter und legen 2 Euro ins Phrasenschwein, eine flotte Sohle aufs Parkett. Mit den Saarlandmeisterschaften der Latein- und Standardtänzer, die sich tatsächlich gewandelt haben. Denn der Verband hat die Titelkämpfe geöffnet, auch für Nicht-Saarländer. Und bundesweit sind neue Formen des Tanzes dazugekommen. Stefan Hauch war für uns dabei.
0: Solo-Wettbewerbe sind während der Corona-Pandemie entstanden und geblieben. In dieser Variante verzeichnen die Verbände Zuwächse. Es sind vor allem Frauen, die hier in den klassischen Lateintänzen an den Start gehen.
4: Ich
0: Im Finale der Landesmeisterschaften sind es 5 Frauen und ein Mann. Die Konkurrentinnen und Konkurrenten kommen aus Limburg, Weinheim, Koblenz, Darmstadt, Hofheim und Salul. Getanzt wird das Lateinprogramm mit Samba, Cha-Cha, Rumba, Paso Doble und Jive. Und das ist die Siegerin dieser Lateinkonkurrenz, Diana Neumüller vom Tanzsportverein Diamant Limburg mit Cha-Cha-Cha. Die besten Jugendpaare mit dem schwersten Tanz des Lateinprogramms, dem Paso Doble. Dieser Tanz ist eine Anlehnung an den Stierkampf. Ein Partner symbolisiert den Stier, der andere das Tuch, die Muleta oder Capote.

0: Adrian Schmidt und Alina Mia Heinrich tanzen für die Tanzsportabteilung Fortuna des ATSV. Möglicherweise ist das ein bisschen Heimvorteil. Aber das Urteil der Wertungsrichter ist eindeutig. Für Adrian und Alina Mia gibt es bei allen 5 Tänzen den 1. Platz.
1: Für die Startnummer 31, 5-mal der 1. Platz.
0: Und das bedeutet die Saarlandmeisterschaft und Platz 1 bei diesem Turnier. Bei den beiden läuft es zurzeit richtig gut in der Latein- und in der Standardkonkurrenz. Sie haben sich auch für die deutsche Meisterschaft qualifiziert. Der Titel bei den Landesmeisterschaften zu Hause vor dem eigenen Publikum ist eine schöne Zugabe.
2: So, und von ganz filigranen Bewegungen machen wir jetzt zum Schluss noch mal einen harten Cut und schauen auf ein paar sehr, sehr, sehr starke Frauen, die jeden Abschleppdienst alt aussehen lassen. Sag ihnen auch warum. Weil die das Auto einfach mit Muskelkraft ziehen. Ja, auch das ist Sport. Gesucht gestern die stärkste Frau Deutschlands bei der Strongest Women Meisterschaft. Wir haben Moritz Grenner mit der Kamera hingeschickt. Spannen Sie den Bizeps an, jetzt wird's stark.
3: 28 Starterinnen, 5 Disziplinen und hunderte Kilo an Gewicht zum Stemmen. Die deutsche Strongest Women Meisterschaft zum ersten Mal zu Gast im Saarland. Die Starterinnen werden in 5 Gewichtsklassen eingeteilt und können sich hier für die Weltmeisterschaft qualifizieren. Bevor es losgeht, jetzt erstmal aufwärmen.
4: Ja, ich habe mich erst mit ein bisschen Gummibändern warm gemacht, dann mit ein paar leichteren Gewichten und dann halt quasi jetzt am Gewicht hochgesteigert, bis jetzt mein Erstversuch Gewicht am Start ist.
3: Julie ist seit 2019 dabei und hat mit CrossFit angefangen. Ihre erste Disziplin Overhead Axle, also klassisches Gewichtheben, nur mit einer dickeren Stange. Jede Athletin hat 3 Versuche. Julies 60 Kilo Einstiegsgewicht, kein Problem für sie.
4: Ich denke, die 70 bin ich auch noch sehr zuversichtlich, dass ich die schaffe. Und alles danach ist heute ein Bonus.
3: Und den Bonus konnte sie direkt einlösen. Julie schafft jedes Gewicht ihrer 3 Versuche und hebt zum Schluss 75 Kilogramm. Jetzt geht es um absolute Genauigkeit. Es könnte ein neuer deutscher Rekord aufgestellt werden. 110 Kilogramm sind zu schlagen. Rekordversuch für Sina Ruppenthal. Die 4. stärkste Frau der Welt kommt aus Dortmund und will ihre eigene Bestleistung um 1 Kilogramm überbieten.
5: Die Schnapszahl, 111 Kilogramm.
3: Und das gelingt der 27-Jährigen mit Leichtigkeit.
6: Ja, das war der deutsche Rekord in der Achse, also eine dicke Langhantel vom Boden über Kopf. 110 Kilo war mein alter deutscher Rekord, den habe ich jetzt gebrochen, 111 Kilo habe ich gemacht. Da ist noch Luft nach oben, also nächstes Mal machen wir mehr.
3: Jetzt ist explosive Kraft gefragt. 4 Sandsäcke bis zu 15 Kilo schwer müssen auf Zeit über ein 4 Meter hohes Hindernis geworfen werden. Neben reiner Kraft geht es hier also um viel Technik. Julie hat viel im Garten geübt und schafft 3 von 4 Gewichten.
4: Tatsächlich auf eine sehr gute Technik, weil es ist sehr schwer, den Kraftübertrag auf den Sack zu haben. Also man muss wirklich aus den Beinen, der Sack darf nicht abknicken, dass man dann halt wirklich hochwirft und nicht, wie man es auch manchmal gesehen hat, weit.
3: Die wohl spektakulärste Disziplin, Kreuzheben. Die Athletinnen müssen in einer Minute so viele Wiederholungen wie möglich schaffen. Dabei wird das Gewicht durchgehend erhöht. Die Beste schafft hier fast 1/4 Tonne. Julie ist mit 200 Kilogramm weit vorne mit dabei. Um die reinen Zahlen geht es ihr aber nicht. Das Wichtigste für sie, die Gemeinschaft.
4: Zum einen ist auf jeden Fall die Community. Also man merkt ja einfach, wie sich alle gegenseitig supporten. Das ist einfach super schön zu sehen. Und dann halt auch einfach für sich selbst, aber auch bei anderen zu sehen, wie sie über sich hinauswachsen. Also ich meine, man sieht so viele Jubel und so viele Freuden, Tränen und Schreie, weil man halt einfach dann mehr erreicht hat, als man erwartet hat. Und das ist einfach ein super Gefühl.
3: Das Finale. Nachdem die Athletinnen erst 70, dann 90 Kilo schleppen mussten, müssen sie jetzt ein über 2 Tonnen schweres Auto ziehen. Julie konnte lange die Bestzeit halten, musste sich dann aber einigen wenigen Mitstreiterinnen geschlagen geben. Am Ende landet sie auf einem starken 4. Platz.
4: Ich war halt einfach hier, weil ich Spaß haben wollte mit der Community und einfach über mich selbst hinauswachsen wollte.
3: Gesamtsiegerin und stärkste Frau Deutschlands wird Sina Ruppenthal.
7: Natürlich freue ich mich für mich persönlich darüber, aber ich glaube, der viel größere Sieg ist, dass so viele starke Frauen hier sind und dass sie so sehr über sich hinauswachsen und dass wir so einen Teil dazu beitragen können. Das ist ganz viel wert, ja.
3: Nach 5 Disziplinen stehen die Siegerinnen fest. Viel wichtiger als die Platzierung ist den 28 Athletinnen aber die eigene Leistung, immer wieder über sich hinauszuwachsen und Teil einer Gemeinschaft von Strong Women zu sein.
2: Und mit ihrem Sieg ist Sina Ruppenthal übrigens auch wieder mal bei der Weltmeisterschaft dabei. Ende November findet die statt in Florida in den USA. Ich sage danke, dass Sie hier dabei waren. Die Sportarena macht jetzt auch Feierabend. Wenn Sie mögen, sehen wir uns in der kommenden Woche aber schon wieder. Bis dahin, tschüss.
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0: Es war so schön gestern. Schön bei der SR3 Landpartie. Ganz viele Fotos auf sr3.de und hier was fürs geistige Auge.
1: Na, was riecht's denn?
2: Geräuchertem Schinken.
3: Was han er dann schönes Gess? Ihr habt doch leere Teller stehen?
4: Leckere Lyoner Pfanne.
3: Was han ihr Gess?
5: Ei Spießbraten und vegetarische Gemüsepfanne.
3: Es ist für jeden was dabei.
1: Yvonne, wie viele Salate habt ihr heute schon gemacht?
6: Ja, bis jetzt sind es 600 und es werden noch viele weitere.
7: Komm, riech mal. Oder trausche dich nicht.
8: Geil, dann gestern schon gefeiert wie Fitzinner.
9: Geht immer weiter.
8: Was ist euer Job heute?
10: Ja, Bier zappe, verkaufe.
8: Im Moment trinken Sie nur Bier, wie ich sehe.
10: Nee, dann sieht es so aus. Optische Täuschung.
3: Wenn man jetzt mal so langsam hier links und rechts guckt, es füllt dich brutal, oder?
11: Ja, es ist schon viel los. Ne? Es ist schon sehr sehenswert heute.
12: Hier findet gerade die Akustik-Tölt-Prüfung statt.
13: Das war zum Beispiel jetzt nicht so sauber. Ne? Das
14: ich wollte gerade sagen, der Tor war super.
13: nee, da war so ein kleiner, war so eine kleine Rolle drin.
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0: Kurz nach 8:30 mit Dominik Holl. Guten Morgen.
16: Guten Morgen. Kanzler zu Besuch im Saarland. Merz will unter anderem die Dillinger Hütte besuchen, um sich über den aktuellen Stand der Produktionsumstellung auf Erdgas und Wasserstoff zu informieren. Außerdem wird er in Saarlouis zwei Straßen einweihen. Papst zu Besuch in Metz. Zum Abschluss seiner Frankreichreise wird Leo XIV. Am Nachmittag einen Gottesdienst in der Kathedrale Saint-Étienne feiern. Unter den Gästen wird auch Saarlands Ministerpräsidentin Rehlinger sein. Kramp-Karrenbauer warnt vor CDU-Minderheitsregierung. Das sagte die ehemalige saarländische Ministerpräsidentin in der Frankfurter Allgemeinen Zeitung. Mit einer Minderheitsregierung in Sachsen-Anhalt würde sich die CDU in eine, so wörtlich, Geiselhaft der AfD begeben. Über 1500 Infektionen mit West-Nil-Virus in Europa. Mit fast 700 Fällen am stärksten betroffen sind Italien, gefolgt von Griechenland, Spanien und Frankreich. In Deutschland wurden bislang 4 Fälle registriert, 2 davon in Berlin. Europaweit sind in diesem Jahr über 60 Menschen an dem Virus gestorben. Serbiens Präsident Vucic tritt zurück. Er hat damit den Weg für vorgezogene Präsidentschaftswahlen freigemacht. Zudem ermöglicht ihm der Schritt bei der Wahl zum serbischen Parlament Ende Oktober für seine Partei als Spitzenkandidat anzutreten. Und Niederlage im ersten Heimspiel. Die deutsche Fußballnationalmannschaft hat ihr 2. Spiel unter dem neuen Nationaltrainer Klopp verloren. Die deutsche Mannschaft unterlag Griechenland 0:1.
0: Dominik, danke.
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0: Was für ein Wetter, Spätsommerwetter mitten im Herbst bei uns im Saarland. Heute geht alles, was man Ende September eigentlich schon abgehakt hat. Kurze Hose tragen, T-Shirt, ein Bier im Freien nach Feierabend trinken oder auch eine Tour mit dem Fahrrad machen. Sogar Eis essen ist heute drin bei diesem Wetter. Temperaturen bis 30 Grad im Saarland und es bleibt trocken.
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0: Die A8 Saarlouis Richtung Luxemburg zwischen Perlborg und dem Grenzübergang Perl. Da ist nach einem Unfall mit Behinderungen zu rechnen. 10 Minuten kommen obendrauf. Unsere neuesten Blitzer auf der B51 zwischen Dillingen und Saarlouis und in Neunkirchen in der Wellesweiler Straße. 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
0: Ich bin Frank Hofmann und habe einen Welthit aus dem Jahr 1993 mitgebracht für Sie. Das ging wirklich rund um die Welt. Runaway Train von Soul Asylum.
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0: Zwischenruf.
1: Heute von Kevin Gutxell von der Evangelischen Kirche.
2: Es gibt Menschen, denen bin ich genau einmal begegnet. Und trotzdem sind sie mir in Erinnerung geblieben. Der Mann, der angehalten hat, als ich mit meinem Auto liegen geblieben bin. Die Frau auf dem Krankenhausflur, die mich angelächelt hat, als ich nur noch nervös hin und her laufen konnte. Der Busfahrer, der tatsächlich noch auf mich gewartet hat, als ich völlig außer Atem die Straße entlang gerannt bin. Einmal Begegnungen. Ich weiß nicht, wie sie heißen. Ich weiß nicht, wo sie heute sind oder ob sie sich überhaupt an mich erinnern. Aber an diesem einen Tag, in diesem einen Moment, da haben sie für mich den Unterschied gemacht. Eigentlich verrückt, oder? Wahrscheinlich werden diese Leute nie erfahren, wie wichtig die Hilfe am Straßenrand, das Lächeln im Krankenhaus oder das Warten an der Bushaltestelle für mich gewesen sind. Aber vielleicht ist genau das das Schöne an diesen Einmalbegegnungen. Sie brauchen keine großen Worte, keinen Plan. Es reicht ein kleiner Moment, eine freundliche Geste und offene Augen für die Menschen um mich herum. Und wer weiß, vielleicht erinnert sich ja jemand sogar an mich und hat keine Ahnung, wie ich heiße.

0: SR3 am Montagmorgen. Ganz viele Leute aus dem Saarland sind am Samstag zu Alison Moyet nach Luxemburg gefahren. SR3 hat ihnen die Ikone aus den 80ern dort präsentiert. Ich selbst bin auch Fan und deswegen spiele ich jetzt auch einen Song von ihr. Da werden Erinnerungen wach. Gell?
1: Naja, ich bin in den 80ern groß geworden. Ich habe das erste Album gekauft damals, also die Upstairs at Eric's, noch auf Vinyl. Ne? Und seitdem höre ich die einfach gerne. Ja, die hat richtig tolle Soloalben gemacht. Ist einfach eine, ja, ist einfach eine klasse Künstlerin. Ne?
2: Ich kenne die aus meiner Jugend, so, ne? Yasuo und Alison Moyet. Deswegen, ja. Musik, die mich begleitet hat mit 13, 14.
3: Ah, das war unsere Jugend. Wir waren früher öfters im Sound in Dillingen, falls du das kennst.
1: Ja,
3: ja? Ja. Ja, und deswegen. Also die hatte geile Stimme.
0: Ayo, kenne ich das. Und hier ist ein Song mit der geilen Stimme von Alison Moyet. Samstag in Luxemburg, präsentiert von SR3. All Cried Out. 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Guten Morgen.

0: Ich kind Brille, so schön ist das. Naja, wird ein bisschen übertrieben, aber trotzdem Alice Moyet hier, All Cried Out. Samstag in Luxemburg, präsentiert von SR3. 7.51 Uhr ist es, der Dorsch läuft schon.
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2: Mit?
3: Guten Abend. Hanna Weilo, letzte Reisebestattungen.
2: Ja, das ist richtig.
3: Überführungen europaweit und preisgünstig.
2: Ja, das zu mir.
3: Ah ja, ich hab nur mal wollen nachhorchen, was gerade so Angebot gibt.
2: Wie, was Angebot gibt?
3: Ah ja, wo da hinfahren?
2: Ey, wir fahren dahin, wo wir hinfahren müssen.
3: Ah ja, ich sage einfach mal zum Beispiel, für in den Schwarzwald.
2: Ah ja, das kommt drauf an. Dann müssen sie mal genau sagen, von wo nach wo, und dann können wir ein Angebot machen.
3: Oh, das kommt mal so genau nicht drauf an.
2: Wie, das kommt nicht drauf an?
3: Ah ja, ich hätte einfach wollen ein paar da fort, wo nicht so viel kostet.
2: Ich weiß nicht, was sie meinen, wo sie angerufen haben, aber wir sind kein Reiseunternehmen.
3: Ja, das ist gut, das lachen ich gerade noch mal gewusst. Ich hab angerufen, bei Firmen Bus mitzufahren. Da hat da gehießen, geht der Kesarisch mit Hose, wird der Kehbestatter.
2: Hey, ja, normalerweise ist es so, man ist tot oder man ist nicht tot.
3: Oh, es hat doch damit nichts zu tun. Es ist doch immer dasselbe. Man kriegt da so gesagt, und lo an ist da. Nur da mich alle aus der Face an.
2: Ich finde, das lo ehrlich gesagt eine Geschmacklosigkeit.
3: Ey, da weißt du was? Da können wir mal alle gerade den Hufel ausblasen. Guten Abend.

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1: Um 8 Uhr mit Dorothee Scharner. Guten Morgen. Und mit diesen Themen. Besuche in der Region. Der Papst ist in Metz, der Bundeskanzler im Saarland. Die Pflegereform wackelt. In CDU und SPD werden Änderungen gefordert. Und Sommerwetter und Erntedank. 30.000 Menschen feiern SR3 Landpartie. Das Wetter, Sonne und lockere Wolken. Ungewöhnlich warm bei 26 bis 30 Grad. Es ist was los in der Region heute. Der Papst besucht Metz und Bundeskanzler Friedrich Merz ist zu einem Kurzbesuch im Saarland. Dabei will er zunächst die Dillinger Hütte und im Anschluss die Stadt Saarlouis besuchen. SR3-Reporter Lars Ohlinger.
2: Am Nachmittag will sich Bundeskanzler Merz in der Dillinger Hütte die Großbaustelle zur Herstellung von klimafreundlicherem Stahl ansehen. Er soll über den aktuellen Stand der Produktionsumstellung auf Erdgas und Wasserstoff informiert werden. Die Stahlholding Saar befürchtet ein Scheitern des Milliardenprojektes, da sich Klimaschutzvorgaben der EU auch auf Betreiben von Deutschland ändern könnten. Außerdem wird er das Start-up Y-SIG besuchen. Das noch junge Unternehmen hat das Ziel, den Rohstoff Siliziumcarbid herzustellen. Dieser wird zum Beispiel in Computerchips verbaut. Geplant ist, dass der Bundeskanzler auf dem Gelände auch eine kurze Ansprache hält. Anschließend wird er nach Saarlouis fahren, um dort zwei Straßen einzuweihen, die Helmut Kohl und François Mitterrand Straße.
1: Papst Leo XIV. War schon in Paris und in Lourdes. Zum Abschluss seiner Frankreich-Reise besucht er heute Metz. Am Vormittag trifft er sich unter anderem zu Gesprächen mit Vertretern anderer Religionen. Außerdem wird Papst Leo eine Rede über die Wurzeln Europas für Frieden und Einheit halten. Aus Metz, Kai Rienecker für SR Info, die Rundschau.
3: Der Auftritt soll ganz bewusst die europäische Inspiration in den Vordergrund stellen und nicht die Institutionen, heißt es aus französischen Kirchen. Kreisen. Die lothringische Stadt Metz stehe für die deutsch-französische Aussöhnung. Gleichzeitig ist es die Heimatstadt von Robert Schumann, der als einer der Gründungsväter des vereinten Europas nach dem Zweiten Weltkrieg gilt. Für den engagierten Katholiken läuft im Vatikan ein Verfahren zur Seligsprechung. Im nach Schumann benannten Kongresszentrum von Metz wird auch der französische Präsident dabei sein. Bundeskanzler Merz lässt sich nach Informationen aus deutschen Delegationskreisen von der saarländischen Ministerpräsidentin Anke Rehlinger vertreten. Sie ist deutsch-französische Kulturbeauftragte.
1: Am Mittwoch soll sie durchs Kabinett. Eigentlich die Pflegereform der Bundesregierung, doch die Kritik daran wird lauter, auch in den Reihen der CDU. Der Chef des CDU-Arbeitnehmerflügels CDA, Dennis Radtke, hat einen grundlegenden Wandel der Pflegeversicherung gefordert. Versicherungsfremde Leistungen müssten in den Blick genommen werden. Die Sozialdemokraten drohen, die Pflegereform zu boykottieren. Die saarländische SPD hat ihre Forderung bekräftigt, den Eigenanteil der Pflegeheimkosten zu deckeln. SR3-Reporterin Jennifer Klein.
4: Konkret soll der einrichtungsbezogene Eigenanteil für die Unterbringung im Pflegeheim auf 1.500 Euro im Monat begrenzt werden. Zur Gegenfinanzierung schlägt die SPD mehrere Maßnahmen vor. Zum Beispiel, dass Menschen mit höherem Einkommen mehr Sozialausgaben zahlen. Auch wenn der Vorschlag zu einem Pflegekostendeckel die Debatte um die Pflegereform auf Bundesebene noch einmal anheizt, zeigte sich SPD-Landesvorsitzende und Ministerpräsidentin Rehlinger optimistisch, dass bald eine Lösung gefunden wird.
1: Nachdem US-Präsident Trump einen iranischen Vorschlag zur Öffnung der Straße von Hormuz abgelehnt hat, sind die Ölpreise erneut gestiegen. Wie die Nachrichtenagentur Reuters berichtet, verteuerten sich die wichtigsten Ölsorten über Nacht um rund 1%. Der Iran hatte seinen Vorschlag in der vergangenen Woche über katarische Vermittler den USA vorgelegt. Trump lehnte den Plan am Wochenende ab, stellte zugleich aber weitere Gespräche mit dem Iran in Aussicht. In Europa sind seit dem Frühjahr über 1.500 Infektionen mit dem West-Nil-Virus registriert worden, bei denen sich die Betroffenen im eigenen Land angesteckt haben. Das teilte das Europäische Zentrum für die Prävention und die Kontrolle von Krankheiten mit. Mit fast 700 Fällen am stärksten betroffen sei Italien, gefolgt von Griechenland, Spanien und Frankreich. In Deutschland wurden bislang 4 Fälle registriert, 2 davon in Berlin. Laut der Behörde wurden in diesem Jahr europaweit über 60 Todesfälle durch das Virus gezählt. Das West-Nil-Virus wird durch Stechmücken übertragen. Jeder 5. Infizierte erkrankt am West-Nil-Fieber, dessen Symptome denen einer Grippe ähneln. Die ehemalige CDU-Bundesvorsitzende Kramp-Karrenbauer warnt ihre Partei davor, in Sachsen-Anhalt eine Minderheitsregierung anzustreben. Die Vorsitzende der Konrad-Adenauer-Stiftung sagte der Frankfurter Allgemeinen Zeitung, dass dieser Schritt eine de facto Koalition mit der AfD bedeuten würde. Denn weder SPD noch Grüne oder Linke würden dann mit der CDU zusammenarbeiten. Wer jetzt fordere, dass die Brandmauer falle, müsse auch sagen, was das konkret bedeute. Die ehemalige saarländische Ministerpräsidentin warf zugleich der Linkspartei Antisemitismus vor. Sie sagte, was die Linke in ihrem Programm habe und wie wichtige Repräsentanten sich äußerten, sei gelebter Judenhass. Neuer Bürgermeister der Gemeinde Beckingen wird Nicolas Adam. Der CDU-Kandidat hat sich gestern bei der Stichwahl gegen Sebastian Schmidt von der SPD durchgesetzt. SR3-Reporter Aaron Klein.
0: Der CDU-Kandidat und erste Beigeordnete von Beckingen, Nicolas Adam, kam nach Auszählung der Stimmen auf ein Ergebnis von 57,9%. Der unterlegene Sebastian Schmidt, Landtagsabgeordneter der SPD, erreichte 42,1% der Stimmen. Die Stichwahl war nötig geworden.

0: Technologie und Fachwissen aufbaue. Es bestehe die Gefahr, dass chinesische Gastwissenschaftler für die strategischen Ambitionen der chinesischen Regierung instrumentalisiert werden könnten. Das betreffe insbesondere die Bereiche künstliche Intelligenz, Quantentechnologie sowie Bio- und Überwachungstechnologien. Strahlendes Sommerwetter und ein Angebot für die ganze Familie, das haben rund 30.000 Menschen gestern genutzt und haben die Landpartie von SR3 Saarlandwelle besucht. Die Veranstaltung fand zum 22. Mal statt und das an gleich 5 Orten im Saarland. SR3-Reporterin Julia Becker-Maleska.
1: Der Erzenthaler Hof in Gersheim, die Senfmühle in Losheim, der Windringer Hof in Kleinblittersdorf, der Grenzlandhof im Mandelbachtal und der Gemüsehof Brill in Bubach-Kalmesweiler waren die Gastgeber der Landpartie 2026. Köstlichkeiten aus dem Hofladen, Wild, Spießbraten, Flammkuchen und etliche selbstgebackene Kuchen gab es bei der Landpartie. Außerdem konnten die Besucher auch regionale Spezialitäten, selbstgebranntes, Seifen, Schokolade, Senf, Kürbisse oder Schinken mit nach Hause nehmen. Überall haben die Veranstalter sich jede Menge Spiel und Spaß für die kleinen Besucher ausgedacht. Strohhüpfburgen, Ponyreiten, Glitzertattoos und Holzbasteleien wurden angeboten.
0: In der Saarbrücker Innenstadt findet heute eine Infoaktion zum Thema sichere und legale Schwangerschaftsabbrüche statt. Dazu aufgerufen hat das Bündnis für reproduktive Selbstbestimmung Saar anlässlich des heutigen internationalen Safe Abortion Day. Von 11 bis 18 Uhr will das Bündnis am St. Johanna Markt über die aktuelle Situation mit Blick auf Schwangerschaftsabbrüche informieren. Dabei soll es auch um die Unterschiede in Deutschland, Frankreich und Luxemburg gehen, etwa um die Frage, wie Schwangerschaftsabbrüche rechtlich geregelt sind. 2033 findet im Bistum Trier erstmals seit Jahren wieder eine Wallfahrt zum Heiligen Rock statt. Das kündigte Bischof Ackermann an. Anlass dafür sei das von Papst Leo dem 14. für 2033 angekündigte sogenannte Heilige Jahr der Erlösung. Im Zuge der geplanten Wallfahrt soll die Reliquie, die zu den wichtigsten Reliquien der katholischen Kirche zählt, wieder zu sehen sein. 0:1 hat Jürgen Klopps Fußballelf gegen Griechenland verloren im ersten Heimspiel des neuen Bundestrainers. Sportreporter Thomas Kunze mit der Analyse des Spiels.
2: Der Bundestrainer hat Erkenntnisse gesammelt, die er gar nicht sammeln wollte. Und jetzt müssen daraus eben mit viel Geduld Konsequenzen gezogen werden. Dieser Mannschaft fehlte mit Ball am Fuß, das haben wir schon gehört, vieles Tempo, Tiefe, Risikobereitschaft, Präzision, all das. Oder wie Jürgen Klopp es formuliert hat, eben auch Überzeugung und Selbstverständnis. Und man hat jetzt so ein bisschen das Gefühl, dass Jürgen Klopp die Ergebnisse in dieser Nations League Gruppenphase erstmal relativ wurst sind, sondern der Prozess im Vordergrund steht. Aber das Problem im Fußball ist ja nun mal, Zeit ist wertvoll und im Prinzip gar nicht vorhanden. Es ist wirklich noch jede Menge zu tun, mehr als Jürgen Klopp vielleicht gedacht hat, als er diesen Job angenommen hat.
0: Und das war SR Info, die Rundschau mit Dorothee Schaner. Hier geht's um gleich 8:10 weiter mit Frank Hofmann in Guten Morgen.
3: Dorothee, ich danke dir.
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3: Das Wetter mutet so an, als ob, sagen wir mal, das Saarlandwetter den Kalender verlegt hätte. Heute ist der 28. September und wir haben viel Sonne, wir haben lockere Wolken und bis zu 30 Grad. Und trocken ist es eh, Tim Steger.
5: Der September wird möglicherweise als einer der trockensten im Saarland seit Messbeginn 1880 in die Annalen eingehen. Bis einschließlich Mittwochabend ist kein Regen in Sicht. Ein paar lockere Wolken nur so Richtung Westen. Im Osten ist es tendenziell noch ein bisschen sonniger. Kann man also wirklich den Spätsommer noch mal schön genießen.
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3: Wir haben keine Meldungen über Verkehrsstörungen. Dankeschön, dass Sie Blitzer durchgeben unter 0800 700 8000. In der Ortszeugfahrt von Otzenhausen steht einer auf der B51 zwischen Dillingen und Saarlouis und in Neunkirchen in der Wellesweiler Straße. Das waren unsere neuesten Blitzer. 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
3: Kommen Sie gut raus, starten Sie mit SR3 in diesen Montag und jetzt mit Toto und mit Sister Sledge.
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0: Wir hören den ganzen Morgen im Programm von SR3 schon Ausschnitte aus der SR3-Landpartie von gestern. Und die holen mir und ich glaube tausenden Besuchern, vielen Helfern, diesen tollen Sonntag von gestern wieder zurück. Es war ein traumhafter Sommertag für die 22. SR3-Landpartie. Wie bestellt. Sie haben mit uns einen Ausflug aufs Land gemacht an 5 Stationen. Julia Becker ist bei mir im Studio heute Morgen. Grüß dich, Julia.
1: Guten Morgen.
0: Guten Morgen. Du hast das Ganze hier so betreut, die Station quasi an Land gezogen, wenn ich das so sagen darf. Und warst selbst auch vor Ort. Wie war es für dich?
1: Bei mir war es vor allem scharf, weil ich war ja bei der Senfmühle in Losheim, bei der Familie Birz. Und es war wirklich traumhaft schön. Super viele engagierte Menschen. Die hatten auch ein ganz tolles Team, was da geholfen hat. 50 Personen. Es gab natürlich viel Senf zu essen und man konnte den auch probieren. Und für Siesschnissjahr gab es auch was, ein Kuchenbuffet, ein persönliches Highlight von mir mit über 80 Kuchen, organisiert von den Kitas aus Losheim. Und die Senfmühle war zum ersten Mal mit dabei, genau wie du und auch der Gemüsehof Brill, wo du ja warst. Wie war deine erste Landpartie?
0: Ich glaube, bei uns gab es 60 Kuchen. Also es war ein Kuchenbuffet, Wahnsinn. Das kannst du dir gar nicht vorstellen. Ich habe leider nichts probiert, weil ich die ganze Zeit so im Treiben war. Aber was ich toll gefunden habe dort bei Lukas Brill und den ganzen Leuten, die Familie hat geholfen, die Freunde haben geholfen, die Vereine waren da, andere Höfe, die Feuerwehr und so weiter. Also dieser Zusammenhalt auf dem Land, das fand ich ein total tolles Gefühl gestern.
1: Das ist so typisch Landpartie. Alle helfen mit und es waren ja noch ein paar andere Premieren dabei. Die Bliesgau-Alpakas, der Erzenthaler Hof in Gersheim von Familie Müller war zum ersten Mal mit dabei und da war Jörn, unser Reporter. Der hat gestern Abend mir noch erzählt, dass die Leute auch da alle super gut drauf waren und gar nicht mehr heimgehen wollten. Und alle Rekorde hat mal wieder der Windringer Hof gebrochen. Da war Uwe Jäger. Da waren über 15.000 Menschen gestern. Das ist echt der absolute Hammer. Kulinarisches Highlight war Spießbraten, hat er mir erzählt.
0: Bei uns auch.
1: Gab es bei uns auch. Und die Traktorhüpfburg für die Kinder. Überhaupt haben sich alle Stationen super viele tolle Sachen für die Kleinen ausgedacht. Beim Grenzlandhof ist jedem Pferdemädchen und jedem Pferdejungen das Herz aufgegangen bei Michael Friemel. Da konnte man Islandpferde bestaunen. Das können Sie auch machen auf sr3.de. Da gibt es jede Menge Fotos von allen 5 Stationen.
0: Genau, nicht nur von den Pferden. Und dann nächstes Jahr gerne wieder so eine schöne Landpartie, Julia.
1: Ja, wenn es nach uns geht, auf jeden Fall. Der Termin steht auf jeden Fall schon fest. Das wird wieder der letzte Sonntag im September sein, der 26. Ein paar Höfe habe ich auch schon so an der Angel. Also falls Sie mitmachen wollen oder eine Idee haben, wer da unbedingt mal dabei sein sollte, dann melden Sie sich gern bei uns. Bauernhof, Brauerei oder. Wir freuen uns jetzt schon.
0: Ja, gerne eine WhatsApp ins Studio.

0: 8.31 Uhr, kurz nach halb neun.
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2: Mit dem Kai Forst, Gemäue. Der Bundeskanzler, der Merz, Friedrich, kommt heute ins Saarland. Gegen Nachmittag fährt er erst mal bei der Dillinger Hütte vorbei. Da will er sich mal angucken, wie weit die Dillinger Hütte mit der Umstellung auf grüner Stahl aus Wasserstoff ist. Dort noch fährt der Kanzler dann aus Saarlouis. Dort wären zwei Straßen eingeweiht, die Rue François Mitterrand und die Helmut-Kohl-Straße. Ja, und dann ist halt auch noch der Papst Leo in der Gegend, zwar nicht direkt im Saarland, aber in Metz. Das ist der letzte Station von seiner Tour durch Frankreich. Gegen halb drei rollt der Leo dann mit seinem Papamobil durch die Metzer Innenstadt. Wer spontan noch hinfahren will, sollte aber lieber mit dem Zug fahren, weil eigentlich die ganze Stadt für Autos gesperrt ist. In Beckingen ist gestern ein neuer Bürgermeister gewählt worden. Gewonnen hat er Adam Nikolas von der CDU. In der Stichwahl hat er fast 58% von der Stimme gekriegt. Der Nachfolger, der Schmidt-Sebastian von der SPD, ist nur auf 42,1% gekommen. Der Adam wird also jetzt der Nachfolger vom Kollmann Thomas von der SPD. Der war im Sommer zum Entsorgungsverband EVS gewechselt. Die deutsche Nationalmannschaft hat gestern Abend in Augsburg 1-0 gegen Griechenland verloren. Es war das erste Heimspiel mit dem Klopp als Bundestrainer und leider auch das erste Mal überhaupt, dass Deutschland gegen Griechenland verloren hat. Immerhin hat der Saarländer mitgespielt. Der gebürtige Saarbrücker Bambasé Konté hat von Anfang an gespielt. Am Donnerstag geht es dann für die Deutsche weiter, dann spielen sie gegen Serbien.
0: Kai, danke dir.
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0: Das Wetter ist ein bisschen dubbisch, das da ist Sommerwetter im Herbst. Heute viel Sonne, lockere Wolken bis zu 30 Grad, die sind unter anderem in Saarbrücken-Gersweiler drin. Im Hochwald immerhin 26, 28 maximal in Marpingen. Und morgen fast dasselbe nochmal. Sonne 27 bis 30 Grad ab Donnerstag. Da wird es so ein ganz kleines bisschen herbstlicher.
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0: Wir haben keine Meldungen über Verkehrsstörungen. Unsere neuesten Blitzer am Ortseingang Büschfeld aus Badenbach kommend, in der Ortsdurchfahrt von Otzenhausen und auf der B51 zwischen Dillingen und Saarlouis. 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
0: Einen schönen guten Morgen, schönen Montag. Ich bin Frank Hofmann.
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0: 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Guten Morgen mit den Pet Shop Boys aus den 80ern Suburbia. 8.40 Uhr, es ist 20 vor 9. Rom ist nicht weit weg, aber wenn der Papst in Metz ist, dann ist das schon eine ganz andere Hausnummer. Dann ist Leo sozusagen in unserer Region. Metz ist etwas mehr als eine Stunde von Saarbrücken entfernt und viele sind hin, um zu versuchen, etwas vom Papst mitzubekommen. Es ist der Abschluss von Leos Frankreich-Reise. Er ist also ganz nah dran am Saarland und Matthias Alexander Schmidt aus der SR Kirchenredaktion ist nah am Papst. Matthias, guten Morgen.
1: Moin, bonjour aus Metz, hallo Frank.
0: Bonjour, du bist in Metz, wo genau?
1: Ich stehe in Metz hinter dem schönsten Bahnhof Frankreichs, da bin ich gerade durchgelaufen nach einem 30 Minuten Fußmarsch von der letzten Bushaltestelle. Die Stadt ist nämlich sehr weiträumig gesperrt und ich bin jetzt hier kontrolliert worden von so einem Bombenhund und so weiter. Und jetzt stehe ich vor dem Kongresszentrum, das nach Robert Schumann benannt ist. Und ich blicke von hier auf das Centre Pompidou. Und hier laufen jetzt schon alle möglichen VIPs rein in dieses Kongresszentrum. Ich habe gerade den Luxemburger Kardinal Hollerich gesehen. Ich habe den Trierer Bischof Stefan Ackermann gesehen. Und hier geht jetzt schön die Sonne auf und hier soll nachher auch der Papst kommen.
0: Wie wird denn dein Tag als Berichterstatter in Metz rund um den Papst aussehen?
1: Also gegen 20 nach 9 landet der Papst am Flughafen und soll dann um 10 Uhr hier in dieser Kongresshalle, die nach Robert Schumann benannt ist, eine Rede halten. Und hier soll auch der Staatspräsident Macron sprechen. Und er wird dann hier bis 12 sein. Hier ist dann nämlich auch noch ein interreligiöses Treffen. Also der Papst trifft sich mit anderen Religionsvertretern. Da werden wir hier vor Ort sein. Dann um 14.30 Uhr fährt der Papst mit seinem Papamobil durch die Metzer Innenstadt. Auch das werde ich natürlich journalistisch begleiten. Und dann um 16 Uhr gibt es eine große Messe hier in der wunderbaren Kathedrale mit ihren wunderbaren Fenstern. Da wird dann der Abschluss des Tages für den Papst sein. Und auch da werden wir in der Nähe sein und versuchen natürlich auch immer wieder Saarländerinnen und Saarländer zu treffen und mal ein paar Eindrücke von denen zu gewinnen.
0: Der Papst, so heißt es, wird eine Europarede halten. Was wird da von Leo heute erwartet?
1: Also die Kirche in Frankreich hat so ein bisschen so ein Motto rausgegeben. Es geht um Inspiration statt Institution und das bezieht sich auf die EU. Also es soll nicht so sehr darum gehen, dass die EU...
0: Jetzt haben wir den Matthias verloren, offenbar auch für länger. Er hat mir eben gesagt, dass er, was das Handynetz angeht, da nicht so eine gute Abdeckung hat. Deswegen bin ich ganz froh, dass wir es bis hierhin geschafft haben. Aber der Matthias ist später nochmal hier bei uns im Programm. Ja, Matthias, ich glaube, das kriegen wir so jetzt nicht mehr hin. Und wird, wie er schon gesagt hat, über den Papstbesuch berichten. Es werden ja viele, viele Menschen erwartet mit hohen Sicherheitsvorkehrungen vor Ort. Auch darüber halten wir Sie auf dem Laufenden hier im Programm von SR3. Papstbesuch in Metz. Papst Leo ist in unserer Region und SR3 ist natürlich für Sie dabei.

0: Was echt toll war an der SR3-Landpartie am Sonntag, dass die Leute teilweise auf mich zugekommen sind bei Gemüsebau Brill in Bubach-Kalmesweiler und haben gesagt, Herr Hofmann, schön, dass ich Sie kennenlerne. Jetzt habe ich mach mal Gesicht zur Stimme. Ich habe mich nicht getraut zu fragen, ob sie enttäuscht sind. Sie hätte Jojo sagen können. Aber trotzdem, es war schön, die Leute zu treffen. Monika war als Martina bei Ado.
1: Schönen guten Morgen, lieber Frank, von der Martina aus Ninkeye. Schön, dass wir uns gestern nochmal getroffen haben beim Gemüsehof Brill in Bubach-Kalmesweiler. War echt eine tolle Veranstaltung. Tolle Sache haben die Jungs und Mädels da auf die Beine gestellt.
0: Absolut.
1: Mir gefällt das immer gut, wenn ihr sowas mache. SR3, Landpartie oder auch andere Veranstaltungen immer gut organisiert, immer toll. Also ich habe mir den Termin 26.09.2027 schon eingetragen.
0: Soll ich da was sagen? Ich habe eine Arsch in den Kalender geschrieben, eben als die Julia das gesagt hat. Vielleicht bin ich ja auch nochmal dabei, der hat mich frei. Martina, vielen, vielen Dank. Vielen Dank an alle, die gekommen sind, alle Besucher. Und an die, die es organisiert haben, auch hier im Haus. Das war echt eine super Leistung. Vielen Dank.

Sommersonnenwetter, Musik auf SR3. Aber eigentlich sind wir schon im Herbst und irgendwann wird es auch kühler. Und dann, meist zum Jahresbeginn, zum Jahreswechsel, beginnt die Grippesaison auch hier bei uns im Saarland. Wer sich wo impfen lassen kann, also welche Möglichkeiten sie haben, wohin sie gehen können, um sich eine Grippeimpfung zu verpassen zu lassen, wenn sie das möchten, das erfahren Sie gleich in SR3 am Vormittag bei Carmen Bachmann. Ich bin Frank Hofmann, haben Sie noch einen schönen Montag. Tschüss.

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1: Es ist 9 Uhr. Papst Leo XIV. Besucht heute zum Abschluss seiner Frankreich-Reise Metz. Dort trifft er sich am Vormittag unter anderem zu Gesprächen mit Vertretern anderer Religionen. Außerdem wird Leo eine Rede über die Wurzeln Europas für Frieden und Einheit halten. Aus Metz, Kai Rienecker.
2: Der Auftritt soll ganz bewusst die europäische Inspiration in den Vordergrund stellen und nicht die Institutionen, heißt es aus französischen Kirchenkreisen. Die lothringische Stadt Metz stehe für die deutsch-französische Aussöhnung. Gleichzeitig ist es die Heimatstadt von Robert Schumann, der als einer der Gründungsväter des Vereinten Europas nach dem Zweiten Weltkrieg gilt. Für den engagierten Katholiken läuft im Vatikan ein Verfahren zur Seligsprechung. Im nach Schumann benannten Kongresszentrum von Metz wird auch der französische Präsident dabei sein. Bundeskanzler Merz lässt sich nach Informationen aus deutschen Delegationskreisen von der saarländischen Ministerpräsidentin Anke Rehlinger vertreten. Sie ist deutsch-französische Kulturbeauftragte.
1: In Deutschland gibt es einen neuen Rekord bei der Stromproduktion durch Sonnenenergie. Nach Angaben des Bundesverbands Solarwirtschaft sind in diesem Jahr bisher 90,2 Terawattstunden Strom durch Photovoltaikanlagen erzeugt worden. Das ist mehr als im gesamten vergangenen Jahr. 2025 wurden insgesamt 90 Terawattstunden Strom durch Sonnenenergie erzeugt, rund ein Fünftel der deutschen Stromproduktion. Nach Angaben des Verbandes hat das mehrere Gründe. So seien die Kapazitäten ausgebaut worden und es habe in diesem Jahr ungewöhnlich viele Sonnenstunden gegeben. Die Verteidigungsminister der EU beraten heute in Brüssel über eine stärkere Luftverteidigung für die Ukraine. Es geht darum, wie das Land mit mehr Flugabwehrraketen vom Typ Patriot ausgestattet werden kann. Einem ranghohen EU-Beamten zufolge gibt es den Vorschlag, dass Mitgliedstaaten ihren Platz in der Warteschlange für Patriot-Bestellungen mit der Ukraine tauschen. Die EU-Verteidigungsminister werden sich aber auch mit der Lage im Nahen Osten beschäftigen. Aus Brüssel Sabrina Fritz.
3: Von dort kommt immer noch zu wenig Öl nach Europa. Das ist ein Grund für die hohen Spritpreise. Neben der Straße von Hormus ist ein weiterer Seeweg unter Beschuss, die Meerenge von Bab al-Mandab, durch die unter anderem Öl aus Saudi-Arabien transportiert wird. Einige EU-Länder, darunter Italien, fordern einen besseren Schutz der Schiffe, die dort passieren wollen. Doch trotz der wichtigen Themen sind keine konkreten Beschlüsse zu erwarten. Das Treffen ist nur auf gut 2 Stunden angesetzt und wichtige Verteidigungsminister fehlen, so zum Beispiel der deutsche, aber auch der französische. Dies kommt immer häufiger vor. Die mangelnde Teilnahme der Minister an diesem Treffen müsse auf höherer Ebene besprochen werden, heißt es in Brüssel.
1: In Beckingen hat der CDU-Kandidat und erste Beigeordnete Nicolas Adam die Stichwahl um das Bürgermeisteramt gewonnen. Laut vorläufigem Wahlergebnis kommt er auf 57,9% der abgegebenen Stimmen. Auf den Kandidaten der SPD, den Landtagsabgeordneten Sebastian Schmidt, entfielen 42,1%. Die Wahlbeteiligung unter den rund 12.000 Berechtigten lag bei knapp 55% und damit etwas niedriger als beim ersten Wahlgang vor 2 Wochen. Adam folgt auf den bisherigen Bürgermeister Kollmann von der SPD, der im Sommer als Geschäftsführer zum Entsorgungsverband Saar gewechselt war. 2033 gibt es im Bistum Trier erstmals seit Jahren wieder eine Wallfahrt zum Heiligen Rock. Das kündigte Bischof Ackermann an. Anlass dafür sei das von Papst Leo XIV. Für 2033 angekündigte sogenannte Heilige Jahr der Erlösung. Im Zuge der geplanten Wallfahrt soll die Reliquie, die zu den wichtigsten der katholischen Kirche zählt, wieder zu sehen sein. Der Überlieferung nach wurde das Kleidungsstück, das Jesus getragen haben soll, von Helena, der Mutter des römischen Kaisers Konstantin, aus dem Heiligen Land nach Trier gebracht. Die letzte Heilig-Rock-Wallfahrt war im Jahr 2012. Sie dauerte 31 Tage und zog über 500.000 Pilger nach Trier. Und das waren die Nachrichten mit Stefan Eising. 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
4: Es wird heute wieder warm, zwischen 26 und 30 Grad, aber wir haben recht viele Wolken, soll aber trocken bleiben. Auch morgen wieder einige Schleierwolken, etwas mehr Sonnenschein wieder, hohe Waldbrandgefahr. Morgen weiter 27 bis 30 Grad, aber es gibt einen Lichtblick, am Donnerstag soll es regnen.
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4: Die neuesten Blitzer melden Sie auf der A8 Saarlouis Richtung Pirmasens in Höhe 2 Brücken-Ernstweiler, dann am Ortseingang von Büschfeld, wenn Sie aus Badenbach kommen, und in der Ortsdurchfahrt von Otzenhausen. Eine Übersicht über alle gemeldeten Blitzer gibt's auf sr3.de und in der ARD Sounds App.
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4: Mit Carmen Bachmann an diesem 28. September. Der Papst ist in Metz. Das wird auch Thema sein hier bei uns im SR3 Vormittag.

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Vorsicht, die A6 Saarbrücken Richtung Mannheim. Zwischen Fechingen und St. Ingbert West ein liegengebliebenes Fahrzeug auf der rechten Spur.

Lorraine ankommen. Und dann verbringt er heute den Tag in Metz, wird eine Messe halten auf einem großen Platz. Und auch in wenigen Minuten startet eine Gruppe hier aus Saarbrücken nach Metz. Ich telefoniere gleich mit dem Jugendpfarrer der Kirche Elia, der das mitorganisiert hat und die im Moment gerade auf den Bus warten, um dann nach Metz zu fahren und den Papst zu sehen. Die freuen sich schon. Bus ist ein bisschen verspätet, aber das wird schon alles noch klappen.

0: Auf ein Wort des Papstes nach Metz fahren 5 Busse des Bistums Trier. 2 dieser Busse starten in Saarbrücken und mit dabei ist auch eine Gruppe der Jugendkirche Elia. Deren neuer Jugendpfarrer seit knapp 2 Monaten ist Patrick Schütz-Eichel. Mit ihm konnte ich jetzt gerade vor ein paar Minuten sprechen. Die warten im Moment noch auf den Bus, werden abgeholt und sind dann in Metz. Und Herr Schütz-Eichel, wie geht es dann in Metz weiter? Was ist da geplant?
1: Unser Informationsstand, das muss man dazu sagen, wie es organisiert ist, ist, dass wir dort, wenn wir mit dem Bus ankommen, von Volontari, also freiwilligen ehrenamtlichen Helfern, irgendwie dort abgeholt werden, wenn wir aussteigen. Und dann wird es vom Stadtrand her nochmal ein Stück Fußweg geben bis zu dem Platz, wo wir dann in der Nähe der Kathedrale sein werden und dann die Messe mit dem Papst auch mitfeiern werden.
0: Genau, weil das ist ja der eigentliche Grund, warum Sie hinfahren. Sie werden bei der Messe mit.
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4: Ein Friseur, ein Reiseveranstalter und ein Fußballtrainer heute bei uns. Das Besondere, das ist ein und derselbe Mann. Genau solche Menschen machen uns Spaß hier bei Wim's Sanur. Dazu noch Kino, Theater und Tiere. Was will man zum Start ins Wochenende mehr? Auf geht's. Ja, die Tierheime in Deutschland, die laufen über. So viele Tiere suchen neue Besitzer. Und damit die Hunde regelmäßig Auslauf kriegen, baut das Tierheim Linksbachhof in St. Wendel auf ehrenamtliche Unterstützung und bietet Gassi-Geh-Schulungen an. Moritz Krenner ist für uns eine Runde mitgelaufen.
5: Das hier ist Gonzo. Er ist ein Cane Corso, 4 Jahre alt und braucht viel Aufmerksamkeit. Auf der anderen Seite seines Halsbandes steht Saskia, seine Halterin. Durch Gonzo konnte sie schon viel Erfahrung mit Hunden sammeln. Saskia will aber noch mehr lernen und dabei ehrenamtlich arbeiten, als offizielle Gassigeherin.
6: Ich bin zwar Feder im Tierheim, aber was die ehrenamtlichen Mitarbeiter alles dort verrichten, ist mir halt noch nicht wirklich bewusst. Was mache ich neben dem Gassigehen überhaupt? Ne? Was ist meine Aufgabe als Gassigeher? Welche Maßnahmen muss ich dort mitmachen? Ne? Und das ist halt jetzt mal interessant zu wissen.
5: Also auf zum Tierheim Linksbachhof. Gonzo muss leider zu Hause bleiben. Er könnte die Tierheimhunde erschrecken. Momentan leben 14 Hunde im Tierheim bei St. Wendel. Da die Mitarbeiter es aus Zeitgründen niemals schaffen würden, alle Hunde auszuführen, braucht es ehrenamtliche Unterstützung, also freiwillige Gassigeher. Die Schulung findet alle 3 Monate statt und das Tierheim braucht dringend Nachwuchs.
7: Die Mitarbeiter müssen ja in der Zeit, in den 8 Stunden, in denen die arbeiten, müssen die Hunde versorgen, sauber machen, füttern, Medikamente, Tierarztfahrten. Also die haben echt alle Hände voll zu tun. Dann haben die einfach keine Kapazitäten mehr, mit dem Hund

0: noch zweimal eine Stunde spazieren zu gehen. Und das ist uns halt auch wichtig, dass die Hunde Auslauf haben, dass die nicht einfach nur im Zwinger verwahrt werden, bis irgendeiner die mal adoptiert, sondern dass die Hunde auch genau das gleiche Programm haben, was auch ein Privathund hätte oder bräuchte später, wenn er mal vermittelt wird.
1: Für die 7 Teilnehmerinnen und Teilnehmer heißt es jetzt erstmal Theorie lernen. Welche Regeln gibt es? Wie reagieren die Tiere auf die Leine? Und wie muss man mit ihnen umgehen? Alle Hunde vom Linksbachhof werden in ein Ampelsystem eingeteilt. Bei Grün darf jeder Gassi gehen. Bei Gelb oder Rot brauchen die Ehrenamtlichen regelmäßige Trainingseinheiten, weil die Tiere aggressiv reagieren können. Die Hunde, zu denen es jetzt geht, sind alle rot eingestuft.
0: Genau, ihr könnt eigentlich rinkommen, die Hunde sind alle an der Leine. Wer ist dann verletzungsgefährdet? Vielleicht, ich gebe euch einfach mal so, hier, ihr dürft so ein bisschen, ne, wie gesagt.
1: Am Anfang gibt es erstmal mehr oder weniger vorsichtiges Beschnuppern. Die angehenden Gassigeherinnen und Gassigeher kriegen Holzstäbe in die Hand. Natürlich nicht, um die Hunde zu schlagen, sondern um sie von sich wegzudrücken, wenn sie zu aufdringlich werden.
0: Er checkt jetzt gerade ab, nimmt Maß von seinem Gegenüber, jetzt fängt er an zu markieren und checkt jetzt mal ab, wer was dabei hat. Oder wer wie tickt oder wer sich wie wo bewegt. Und eine falsche Bewegung, da kann es halt durchaus sein, dass er sagt, nee, hier nicht, mein Revier.
1: Der erste Test ist bestanden. Jetzt dürfen die 7 Teilnehmerinnen und Teilnehmer zum ersten Mal mit den Hunden Gassi gehen, unter kontrollierten Bedingungen. Währenddessen beobachtet Hundetrainerin Maike die Gassi-Geh-Anwärter genau. Mensch und Tier müssen nämlich zusammenpassen. Für Maike ist der heutige Tag nicht nur eine Weiterbildung, sondern auch ein Casting für die Gassi-Geher.
0: Also ich muss ja wissen, wie zuverlässig kann der kommen oder was war so sein Ziel, was war so sein Plan, warum wollte er Gassigeher werden. Dementsprechend muss ich ihn ja auch den passenden Hund finden. Es bringt mir jetzt nichts, wenn ich jemandem, der ganz zart unterwegs ist, den Herdenschutzhund an die Leine gebe, der vielleicht vorne in der Leine schreien steht. Also wir versuchen, soweit das möglich ist, irgendwie Gassigeher und Hund zusammenzubringen, damit beide voneinander profitieren.
1: Jedem Gassigeher oder jeder Gassigeherin wird nach erfolgreicher Schulung genau ein passender Hund zugeordnet, damit beide sich aneinander gewöhnen können. Saskia hat sich inzwischen mit Goliath angefreundet. Er gilt als einer der schwierigeren Kandidaten in der Runde.
2: Na gut, ich bin halt größeres Kaliber gewöhnt, ne?
1: Durch die Vorerfahrung mit ihrem eigenen Hund kommt sie gut mit Goliath klar.
2: Du lernst ja jetzt, sag ich mal, eine ganz andere Rasse dann kennen. Ne? Ich meine, keine Corso ist was anderes wie ein Herdenschutzhund. Beim Goliath, da habe ich ja letztens schon geträumt, dass ich ihn mit nach Hause nehme. Vielleicht kommt es dann doch irgendwann so, wenn ich ihn jetzt als Gassier, man weiß es nicht.
1: Für die Hunde geht es jetzt wieder zurück in ihre Zwinger und für die Menschen nach Hause. Im Schnitt wird jeder 4. Teilnehmer zu einem richtigen Gassigeher. Für Maike ein erfolgreicher Tag, vor allem was die Tiere angeht.
0: Unsere Hunde haben es prima gemacht. Also ich war sehr, sehr stolz. Also allein auch daran sieht man, dass sich das Programm echt lohnt. Weil vor einigen Gassigeher-Schulungen vorher sah das noch ein bisschen anders aus mit den gleichen Hunden.
1: Im Idealfall adoptieren die Gassigeher auch irgendwann ihre Begleiter. Somit gibt es für die Hunde im Tierheim nicht nur mehr Auslauf, sondern manchmal sogar ein neues Zuhause.
3: Was glauben Sie, A, was Sie hier sehen und B, wo das Foto entstanden ist? Und selbst wenn Sie die Frage jetzt richtig beantworten können, stellt sich ja nochmal die andere Frage, wie geht das zusammen? Ziemlich gut. Stricken im Kino. Gemeinsam stricken, der Omasport wird zum Jungensport und die Kamera 2 in Saarbrücken beweist mit ihrer Veranstaltungsreihe, dass das eine Supermasche ist. Selina Fries hat sie sich angeschaut.
4: Stricken ist längst kein verstaubtes Hobby mehr. Vor allem junge Leute feiern das Handarbeiten als Trend mit Freunden. In vielen Städten entstehen Strickclubs oder neue Events wie das Strickkino.
5: Das Konzept ist so, wir haben zum Beispiel extra von unserem Elektriker das Licht anpassen lassen, dass die Leinwand möglichst wenig Licht hat, aber trotzdem der Saal noch hell ist, damit man eben ausreichend Licht hat zum Stricken. Es treffen sich vor allem Grüppchen. Wie hast du das mit den Socken gelöst? Die sprechen miteinander, die machen gemeinsam Projekte.
4: Gemeinsam können die Gäste auch online für die Filmauswahl abstimmen. Heute läuft Glenkill, ein Schafskrimi. Bei der ersten Veranstaltung im letzten Dezember haben gleich 500 Leute das Strickkino gestürmt. Aber woher kommt der Boom? Strickexpertin und Mitveranstalterin Claudia Weyrich erklärt es sich so.
6: Ich denke, es hat was damit zu tun, dass die Menschen was in Gemeinschaft machen wollen, dass sie entschleunigen wollen, dass sie sich ein bisschen auf sich selbst besinnen wollen, selber kreativ was schaffen wollen, was es vielleicht so gar nicht zu kaufen gibt.
4: Und? Wie war's?
7: Ja, sehr gut. Wir waren schon das zweite Mal da. Und weil es einfach schön ist, so zu häkeln mit guter Gesellschaft. Ja.
8: Es ging gut voran, weil dieser Pulli so eine tolle Patin hat, die mir dabei geholfen hat.
9: Das macht halt einfach Spaß, da gemeinsam Zeit zu verbringen und auch rauszukommen.
7: Die wird dann später so drüber gewickelt.
10: Das ist ein Pulli für meinen Freund. Ja, aber ich habe die beide Ärmel fertig bekommen. Genau. Und den Pulli habe ich auch selber gestrickt, deswegen. Das ist auch meiner.
3: Und während sie im Kino am Pullover für ihren Freund strickt, häkelt der ja vielleicht zu Hause was Schönes für sie. Durchaus möglich und gar nicht so abwegig, denn Handarbeit ist wieder voll im Trend. Ich habe als Kind immer, habt ihr vielleicht auch so wie mit der Strickdiesel, diese lange Nudel gehäkelt. Ich bin nie auf die zweite Reihe gekommen. Vielleicht hätte ich mal einen Kurs besuchen sollen, zum Beispiel bei Milena und Sean im Mandelbachtal.

0: Diese Arbeit ist niemals in meinen Kopf gekommen, das ist eine Frauenarbeit. Das ist eigentlich ein toller Hobby und das macht Spaß zu tun. Ja.
1: Sean Hossein häkelt fast alles für seinen Laden Mandelblüte selbst. Er betreibt ihn zusammen mit seiner Frau Milena. Hier entsteht gerade ein Brotkörbchen.
0: Hier, das ist der Anfang, ist immer ein bisschen kompliziert. Dann wenn weißt du einmal, dass, wie das geht, dann ist das like, pop, hast du das, ja.
1: Seit fast 2 Stunden sitzt er schon daran. Nachschub für den Laden. Das Häkeln hat ihm seine Frau beigebracht. Sean und Milena haben sich auf Reisen in Malaysia kennengelernt. Mittlerweile sind die beiden ein eingespieltes Häkelteam.
2: Und von deiner Körbchen hier musst du auch noch ein paar machen. Ich habe dir da schon ein paar Vorlagen gemacht.
0: Gut.
2: Teamwork ist meistens wirklich so, dass ich Sachen vorbereite und er dann das macht er dann fertig. Das geht dann einfach auch schneller, wenn man wirklich mal ein bisschen schneller viel produzieren muss tatsächlich. Ja.
1: Die beiden planen und entwerfen alles zusammen. Farben, Muster und neue Produkte. Und manchmal finden sie am Abend sogar gemeinsam die Zeit, ihrem Hobby nachzugehen.
2: Wenn unser Sohn das zulässt, sitzen wir oft auf der Couch abends und häkeln zusammen. Ja, oder auch mit ihm zusammen, gell?
0: Ja, mit Noah auch. Ja. Ja, manchmal wir häkeln bis 12, 1 Uhr im Nacht.
2: Ja. Genau. Gerade mit dem großen, dicken Garn ist es einfach so, dass du bekommst ein Stück. Es ist am Ende vom Tag wahrscheinlich schon fertig und dann hast du das Erfolgserlebnis, du hast was fertig gemacht. Ja.
1: In der Mandelblüte findet heute ein Häkelkurs statt. Langsam trudeln die Teilnehmerinnen ein.
3: Ich habe noch nie vorher gehäkelt. Das ist tatsächlich mein erstes Mal. Ich habe es zum Geburtstag geschenkt bekommen von meiner Mutter hier den Kurs und probiere mich allgemein so gern kreativ mit anderen Materialien auch aus. Und ja, jetzt ist Häkeln und dann bin ich mal gespannt, ob ich es hinbekomme, wie es klappt.
1: Und dann geht's auch schon los.
2: So, hallo zusammen. Wir haben heute den Häkelkurs zusammen. Wir sind eine kleine
1: Häkelkurse wie diesen gibt Milena in ihrem Laden regelmäßig.
2: Jetzt haben wir hier 2 Maschen auf der Nadel, also 2 Schlaufe. Und dann machen wir einfach eine Kettmasche. Kettmasche bedeutet, ihr habt hier diese Schlaufe jetzt gerade auf eurer Nadel drauf gemacht und die zieht ihr direkt durch die andere Schlaufe hindurch.
1: Milena hat schon vorgewarnt. Am Anfang sei das ganz schön kleinteiliger Fuddelkram. Aber nach 3 vollen Kursstunden sitzen die Kettmaschen genau da, wo sie hin sollen.
4: Tada! Es ist vollbracht.
5: Also ich habe viel gelernt, muss ich sagen. Hat Spaß gemacht, aber man will es auch richtig machen. Und deshalb habe ich, glaube ich, gefühlte 10 Mal aufgezogen, bis es dann richtig war.
3: Bei mir ist es dann auch so, dass mein Kopf dann auch ziemlich leer ist und es dann irgendwann immer so die gleichen Schritte sind, die man macht. Und dann kann man mal so richtig runterfahren und ist nur bei sich. Und ja, das ist sehr angenehm dann.
6: Und jetzt kommen wir zu diesem vielfältig begabten Mann, den ich Ihnen zu Beginn schon angekündigt habe. Friseur, Reiseveranstalter, Handballtrainer und. Das ist Norbert Schmidt aus Jägersburg. Was ich Ihnen noch nicht gesagt habe, der ist schon 82. Und als Friseur hat er Kunden, die kommen schon teils über 50 Jahre zu ihm. Auch zum Sprocher. Alexander M. Groß war zum Sprocher hin.
7: Manchmal braucht man keinen Psychologen, sondern nur einen guten Friseur. Ich habe ca. 110.000 Menschen die Haare geschnitten. Mit diesen Fingern, die heute noch gehen. Ich muss was tun, sonst wird es mir stinklangweilig. Das geht einfach nicht. Figaro, Figaro, Figaro.
8: Norbert Schmidt, 82 Jahre alt. Er könnte längst in Rente sein und seinen Ruhestand genießen. Aber genau das kann er nicht und will er nicht. Stattdessen Fahrservice für eine treue Kundin. Sie kommt jeden Freitag und wird von Nobby, wie ihn alle in Jägersburg nennen, persönlich zu Hause abgeholt.
7: Mit 13,5 Jahren, 14 Jahren, habe ich angefangen. Da war ich noch in der Schule und habe aber schon nachmittags nach der Schule nach Bexbach gefahren. Das war meine Ausbildungsstelle, schon gelernt. Ich hatte also ein Jahr Vorsprung vor allen anderen und das kommt mir auch heute noch zugute. So, bitteschön, Herr Schreiner.
9: Dankeschön.
7: Na, Herr Schreiner, alles gut soweit?
9: Alles gut.
7: Gesundheit in Ordnung?
9: Oh, ich bin zufrieden.
7: Ja, freut mich sehr.
9: Und du?
7: Und wie ich angefangen habe zu lernen, das ist ein ganz interessantes Thema, hat der Chef zu mir gesagt, Nobby, die Maschine nehme ich mit heim, lege ich oben ins Bett und trägst. Das habe ich auch müssen machen, um die Muskulatur zu stärken. Weil man muss ja 200, 300 Mal die Maschine drücken. Ihr müsst euch vorstellen, wenn ich jetzt drücke und ziehe ab, dann hängen die Hörner zwischen. Das robbt und dann schreit der Kunde. Oh! Und das muss ja nicht sein. Deswegen war da immer drücke.
8: Nobby steht auch mit 82 jeden Tag in seinem Laden. Zwischendurch hat er nebenbei als Zugchef in einem ICE bei der Bahn und als Busfahrer gearbeitet. Und er hat jahrelang die Jägersburger Fußballerinnen betreut. Ein Stehaufmännchen.
7: Meine Mitarbeiter oder meine Frau und meine Familie insgesamt immer wieder bestätigen, wenn der Papa nichts mehr machen kann, ist er krank. Und krank war ich einmal, 2016, Herzinfarkt, Hinterwand, habe ich weggesteckt. Mit 7 Stents, die ich heute noch habe, Gott sei Dank, und geht mir verhältnismäßig gut. Warum? Vielleicht ein ganz springender Punkt, den ich hier anschneiden muss. Ich rauche keine Zigarette und trinke keinen Schluck Alkohol. Noch kein Schwarzwälder Kirschtorte oder Moncherie. Ich kenne keinen Alkohol.
9: Was sind dann deine Laster?
10: Frau.
9: Wer hat gerade Frau gesagt?
7: Ich. Kundin. Das war Kundin.
8: Die Frau an seiner Seite ist Ursula, seit 60 Jahren verheiratet und ebenfalls Friseurin. Auch im Laden gutes Betriebsklima.
11: Das ist ein guter Chef. Hat für jeder immer offenes Ohr, muss man sagen, für die Angestellten sowieso. Also das ist schon mehr ein gutes Verhältnis miteinander.
8: Und damit nicht genug. Norbert ist nebenbei auch noch Reiseunternehmer. Nobbybus 60 Plus richtet sich vor allem an Senioren.
7: Der entscheidende Spruch, wo sehr gut ankommt, ist eben dieser: Reisen vor dem Sterben.

0: sonst reisen deine Erben.
1: Von der Tagesfahrt in die Pfalz bis zur Donaukreuzfahrt reicht das Angebot.
0: Das ist unsere Älteste. 94.
2: 95 wäre es jetzt im nächsten Monat.
0: 95.
3: Ja. Was ist das Tolle am Nobby seiner Reise?
4: Die Organisation, wo er macht.
5: Ganz ja. Prima. Immer für uns alte Frauen.
0: Ja, einen wunderschönen guten Morgen nochmal, meine Damen, meine Herren.
1: Und jede Fahrt beginnt mit einem Ritual.
0: Unser Wahlspruch, hurra!
6: Wir leben ja noch!
1: Bis vor ein paar Jahren ist Nobby den Bus sogar noch selbst gefahren. Das lässt er jetzt andere machen. Den Fahrservice für Kundinnen und Kunden, die nicht mehr mobil sind, lässt er sich aber nicht nehmen.
0: Ich helfe sehr gerne und sehr oft und auch viel ehrenamtlich. Ich muss nicht immer Geld kassieren, wenn ich eine Tätigkeit verrichte. Das muss nicht sein, es geht anders auch. Bei allen meinen Tätigkeiten war immer der Mensch im Mittelpunkt. Ich mache das mit Leib und Seele.
7: Von Nobby zu Manni, dem Mann im Mond. Wenn Manni plötzlich keine Lust mehr hat, den Mond an- und auszuknipsen und stattdessen Work-Life-Balance macht, dann hat die Menschheit ein Problem. Und aus diesem Grund hat sich Professor Cosmicus eine Rakete gebaut, um auf dem Mond nach dem Rechten zu schauen. Das ist die Geschichte für das neue Theaterstück des Vereins für Kultur und Karneval in Siersburg. Die Proben haben genauso viel Spaß gemacht, wie sich das hier auch anhört. Mein Kollege Matthias Braun hat sich das angeschaut.
8: Dann lasse die Show beginnen.
9: Zu mir. Mein Schatz.
10: Wir sind der Wahnsinn. Wir sind der
11: Burner.
10: Wahnsinn.
8: Das ist eine brillante Idee.
12: Ja, das macht natürlich sehr viel Spaß, die einfach zu animieren, mitzumachen, auch die Entwicklungen zu sehen, die jeder macht, auch während der Probenzeit. Ne? Am Anfang traut man sich vielleicht ein bisschen weniger, bestimmte Sachen zu machen oder aus sich rauszugehen und einfach da so zu begleiten und zu sehen, wie jeder so die Entwicklung macht und zu unterstützen und zu pushen, dass jeder wirklich sein Bestes gibt und auch jeder auf der Bühne quasi eine Hauptrolle hat, wenn man so will.
13: Victor!
14: Weil es auf Anhieb kein geeignetes Stück für die Truppe gab, hat sich Carsten Schreier eben selbst hingesetzt und seinen Darstellern ihre Rollen auf den Leib geschrieben. Doch damit ist es nicht getan. Theater ist nämlich jede Menge Arbeit.
15: Bei deinem letzten Versuch hat es so laut geknallt, dass unsere Nachbarin halbnackt von der Kloschüssel gefallen ist.
12: Man ist ja nicht nur dann, dass man sagt, man guckt, dass das Stück läuft, sondern man guckt, was brauchen wir an Dekoration, an Kostümen, an Licht, an Technik. Also es gibt viele Sachen. Ich habe natürlich auch Unterstützung, viele helfende Hände, die mit an Bord sind, Gott sei Dank. Aber dennoch muss man über alles einen Überblick haben, auch über Kleinigkeiten, die man vielleicht nicht sieht. Also wie sieht Plakat aus, Vorverkauf, Leute, die mithelfen am Tag der Veranstaltung.
14: Professor Cosmicus ist bereits Schreiers 10. eigenes Theaterstück.
12: Ich habe schon viele Jahre selber Theater gespielt und habe gedacht, irgendwann, ich schreibe mal selber ein Stück und habe das dann gemacht, zum Verlag geschickt und ganz schnell eine Rückmeldung bekommen dazu. Und dann kam eins zum anderen und aus einem Stück wurden immer mehr.
14: Dabei steht für den 41-Jährigen der Spaß im Vordergrund.
12: Ich finde immer, dass man im ganze Jahr über im Fernsehen genug dramatische Sachen hört. Und von daher geht es mir immer darum, die Leute da zum Lachen zu bringen, dass die einfach 2, 2,5 Stunden abschalten können, mitfiebern, mitlachen können. Und das ist eigentlich so der Antrieb bei den ganzen Stücken.
14: Das dürften das Darstellerensemble und die Eltern auch so sehen. Hier scheinen jedenfalls alle mit viel Herzblut bei der Sache zu sein. Basteln, hängen, schleppen, streichen, alles wird mit Leichtigkeit erledigt. Selbst während der Aufbauarbeiten ist die Stimmung durchweg positiv. Und das Stück selbst kommt bei den Kindern und Jugendlichen auch gut an.
16: Weil es sehr viel Fantasie hat und auch sehr lustig ist. Und weil die Rollen auch zu jedem eigentlich ziemlich gut passen.
17: Ja, ich finde schon, dass am meisten Spaß macht halt in der Gruppe. Dass man immer seine Freunde auch einmal in der Woche trifft und so.
18: Es ist halt auch so ein Selbstbewusst-Kick, dann vor den Leuten zu sprechen. Und das hilft halt auch total. Es macht einfach Spaß, mit der Gruppe zu arbeiten für mich.
19: Wir verstehen uns eigentlich immer alle ziemlich gut. So. Ich glaube, da gab es noch nie so richtig Streit.
20: Ich finde es einfach cool,

0: dass sie anderen eine Freude machen können und weil es Spaß macht, zusammen was zu machen.
1: Wenn man vor dem Publikum steht, ist es immer ganz besonders, wenn man dann sieht, dass sich die ganze harte Arbeit auch wirklich gelohnt hat.
2: Hier zupfen, da zurechtrücken, dort anprobieren und schauen, dass man den Durchblick behält. Michel Spanier spielt die Hauptrolle des zerstreuten Professors. Für den 18-Jährigen etwas ganz Besonderes.
3: Ich hatte ja 2018 das erste Mal Theater gespielt und das hat mir da so gut gefallen und ich war so froh, nach 8 Jahren endlich wieder, dass es ein Kindertheater geben wird. War ja lange nicht möglich, wegen Corona einerseits, aber auch, weil die Räumlichkeiten hier im Vereinshaus in Siersburg halt für die ukrainischen Flüchtlinge genutzt worden sind. Und deshalb bin ich einfach total froh, wieder in so einer Gruppe dabei zu sein.
2: Dass es in Siersburg 2026 wieder Theater gibt, freut offenbar auch die Dorfgemeinschaft.
4: Ole, weißt du, da guckst du so hoch. Sag mal nochmal zu Marlene das Schluss.
5: Was sagst du nochmal? Mit einem Lächeln im Gesicht.
6: Also ist ja schon so, dass natürlich, wenn mein Dorf auch wie Siersburg einfach tätig ist als Verein, gehört natürlich auch Kinder- und Jugendarbeit mit dazu, die natürlich nicht nur an der Fasnacht stattfindet, sondern eben auch bei solchen kulturellen Veranstaltungen wie jetzt Theater. Und der Vorverkauf lief super, wir waren schnell ausverkauft und daran sieht man schon, dass das gut angenommen wird und dass auch der Ort sowas will und auch unterstützt.
7: Wir haben gerade im Fernsehen gehört, dass der Mond scheinbar immer noch nicht leuchtet und dass dies vermutlich das Ende der Menschheit ist.
2: Und die Unterstützung der Siersburger kann bei so einer wichtigen Mondmission ja sicherlich auch nicht schaden.
8: Das ist jetzt ein schöner Zufall. Gerade erst gestern Abend war ich auf der Autobahn unterwegs und habe am Horizont einen Heißluftballon gesehen. Ich finde, das wirkt immer so friedlich. Das ist so ein besonderer Moment. Vielleicht war ja Daniel Schäfer aus Reisbach bei Saarwellingen an Bord. Der ist auch infiziert und hat vor ein paar Jahren seinen Pilotenführerschein gemacht. Eva Hassel von Pock hat ihn getroffen.
9: Wenn Daniel Schäfer in die Luft schaut, dann sieht er einen Traum, der wahr wurde. Sein Traum vom Fliegen im Ballon.
10: Das Ganze hat angefangen mit 1,5 Jahren. Ich kann mich ja selbst wirklich nicht daran erinnern. Meine Eltern haben mir das erzählt, dass wir unterwegs waren am Losheimer Stausee. Da hat mir ein Heißluftballon gesehen. Und da hat mein Vater mich mit dem Kinderwagen unter den Ballon gefahren. Und da musste er den Brenner gezogen haben. Da muss ich so geschrien haben, dass der gedacht hat, okay, das war's jetzt, der kriegt mir nie mehr in die Nähe von so einem Ballon. Und 2 Wochen später waren wir dann wieder unterwegs mit dem Auto abends. Und da habe ich einen Heißluftballon am Himmel gesehen. Und da habe ich das Auto so dermaßen zusammengeschrien, bis sie den Ballon hinterhergefahren sind.
9: Mit 11 Jahren darf er zum ersten Mal selbst mit in die Luft. Heute legen sich er und sein Ballonfahrerteam ins Zeug, den lang gehegten Traum für andere wahrzumachen. Beim Ballonfahren muss nun mal der Himmel auf die Minute mitspielen.
11: Das ist sonst ganz häufig auch der Fall, dass man bis um 16 Uhr oder so warten muss, um vielleicht noch zu entscheiden, dass man doch nicht fahren kann.
9: Auf einmal ist es soweit. Jetzt also mutig drauf los.
11: Bungee-Sprung war zu gefährlich, dachte ich, das geht aber hier, denke ich mal. Ist überschaubar mit der Gefahr.
10: Als Ballonfahrer muss man ja das Wetter im Auge behalten, das ist A und O für uns. Weil das ist mehr oder weniger unsere Lebensversicherung, dass man das Wetter gut einschätzen kann.
9: Die Ausbildung zum Piloten ist intensiv.
10: Das fängt an mit einem Theorielehrgang, den habe ich zum Beispiel im Allgäu gemacht. Der geht eine Woche, da nimmt man 7 Fächer durch. Unter anderem zum Beispiel menschliches Leistungsvermögen, Meteorologie, Flugrecht und so weiter. Bei der praktischen Ausbildung muss man mindestens 16 Fahrstunden inklusive einer Alleinfahrt machen. Bei der Alleinfahrt stehen dann nur Gasflaschen um dich rum und man ist wirklich ganz allein, der sagt keiner mehr, geh jetzt höher, geh jetzt tiefer, sondern man macht wirklich das, wie man es für richtig hält.
9: Leinenlos und einfach aufwärts schweben. Ein Gefühl, an das man sich erstmal gewöhnen muss.
12: Was hast du gesagt, geradeaus gucken?
10: An der Horizont, genau.
12: Meine Knie, ja, ich bin ehrlich, meine Knie sind ein bisschen weich, aber das hält sich in Grenzen.
10: Wir haben jetzt 15 km/h, optimale Reisegeschwindigkeiten, kommen wir auch schön vorwärts. Sicht ist heute relativ gut. Das hat damit zu tun, weil es gestern Abend noch geregnet hat. Und dann ist die Sicht nicht ganz so dunstig, sah nicht mehr. Ne?
12: Schön angenehm ist das hier ja. Oben.
10: Also wir fahren ganz grob jetzt auf Scheuern drauf los mit 16 km/h. Und ihr könnt euch dann langsam in Bewegung setzen.
13: Alles klar, verstanden.
9: Während die Luft den Ballon sanft in nordwestliche Richtung davonträgt, beginnen alle an Bord, den Weitblick zu genießen.
10: Vom Hochsberg da, das ist Lebach, seht ihr das, da vorne? Dann kommt der Hochsberg, und da haben sie oben die drei Windräder neu gebaut. Na?
9: Hier oben muss man trotz GPS flexibel bleiben. Einmal hat der Wind ein schönes Spielchen mit seinem Ballon getrieben.
10: Was heißt kritisch? Bin ich halt auf einem Friedhof gelandet, wo zwei Grabreihen weggemacht waren. Ich muss mal kurz heizen. Zwei Grabreihen weggemacht worden sind, da war Rasen und da hat einmal ein freier Ballon hingepasst und da bin ich halt da gelandet. War jetzt nicht weiter kritisch, also so richtig kritische Situationen hatte ich jetzt wirklich schon nicht gehabt.
9: Nach einer entspannten Stunde geht es ganz langsam wieder in Richtung Boden. Unten die Felder und Wiesen von Badenbach.
10: Wir würden vielleicht hier landen. Wir gucken mal. Sieht nämlich eigentlich ganz gut aus.
9: Auch das Helferteam hat den Landeplatz erreicht.
10: Ja, ja, alle im Korb bleiben. Hat alles gepasst heute. Ich habe noch im Kindergarten und in der Grundschule von früher haben Leute gesagt, dass ich damals schon gesagt habe, ich will Ballonpilot werden. Also war irgendwie vorprogrammiert das Ganze.
9: Dann also gibt es hoffentlich schon bald wieder eine Gelegenheit, in den Himmel zu steigen.
8: Eine ganz entspannte Ballonfahrt. Ich wünsche Ihnen jetzt ein ganz entspanntes Wochenende. Gleich gibt's alles, was Sie zum Feierabend wissen sollten, im aktuellen Bericht zusammengefasst. Ich wollte noch sagen, bis nächste Woche, aber fällt mir gerade ein, nächste Woche kommt die Reportage. Ich wünsche Ihnen alles Gute, bis zum nächsten Mal. Tschüss.

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0: Hallo und herzlich willkommen zu unserer Sendung mit Herz am Herd. Heute mit der sympathischen Verena und dem etwas frechen Michel manchmal.
1: Ja, und dem ganz frechen Cliff.
0: Ne? Ja.
2: So, Verena. Die Kartoffeln kochen schon hier vor der Fahrschleife. Was gibt's denn heute?
0: Es gibt heute Leberknäpscher.
2: Sehr gut.
0: Mit Sauerkraut und Kartoffelpüree.
2: Ich freue mich.
0: Herrlich saarländisch an diesem wunderschönen, vielleicht dem schönsten Ort vom ganzen Saarland.
2: Dem bekanntesten Ort auf jeden
0: Fall. Und dem bekanntesten, ja.
2: Womit legen wir los?
0: Wir legen auch los, und zwar unsere Leberknäpscher. Da fangen wir auch direkt damit an. Mhm. Und zwar habe ich hier Leber.
2: Das ist gut.
0: Rinderleber und etwas Kalbfleisch. Das mischen wir. Aber das Fleisch ist nicht klar definiert. Man kann es auch mit Schwein machen oder nur mit...
2: Aber auf jeden Fall mit Leber.
0: Auf jeden Fall immer Leber. Und im nicht saarländischen Teil von Deutschland wird es auch fast nur mit Leber gemacht.
2: Aber echt?
0: Aber mein Papa und mein Opa waren ja Metzger. Mhm. Metzgermeister auch, und die haben das immer gemischt, halb und halb.
2: Okay.
0: Deshalb machen wir es auch. So, jetzt, bevor wir die Leber durchlassen, schneiden wir erst noch unser Brot. Das machen wir gerade zusammen. Michel, du kannst ja mal hinten ein Messer nehmen.
2: Ah, das ist das berühmte Brot vom Vortag?
0: Das ist wirklich Brot vom Vortag.
2: Das war aber von vor zwei Tagen, oder?
0: Umso besser.
2: Also.
0: So, Michel, komm, ich mach da mal Platz. Mein Guder, dass ich nicht verletzt. Einfach vorher mal drüber. Ganz grob.
2: Ich verbinde ja mit Leberknepp auch viel Kindheit, ne? Also, ich habe mal eine Zeit lang in Biesingen gewohnt.
0: In Biesingen?
2: Ja.
0: Oh je. Bei uns im Bliesgau.
2: In Bliesgau, genau.
0: Okay.
2: Und da haben wir in einem Haus gewohnt, wo unten ein älteres Ehepaar gewohnt hat. Ich habe die immer Oma und Opa Hess genannt.
0: Okay.
2: Und die Oma Hess, die hat immer Leberknepp gemacht.
0: Die hat immer Leberknepp gemacht.
2: Sehr, sehr gut.
0: Und wie hat sie die Leberknepp gemacht? Weißt du das noch?
2: Ja, nee. Wohlschmeckend.
1: Meistens rund, ne?
0: Ja.
2: Genau. Ja, aber die habe ich echt so gern gegessen.
0: Weil es ist nämlich so, es gibt nämlich auch falsche Leberknepp.
2: Aha.
0: Im Saarland wird auch oft Hackfleisch genommen.
2: Aha.
0: Und das Ganze mit Hausmacher Leberwurst gemischt.
2: Aha. Nee, ich denke
0: schon. Und
2: das
0: ist auch ein sehr bekanntes Rezept, auch wohlschmeckend.
2: Macht man das manchmal in Gefüllte rein?
0: Das macht man auch in Gefüllte rein. Das, und es gibt auch viele, die machen die Leberknepp so.
2: Ah, okay.
0: Also falsche Leberknepp, Hauptsache Leber von guter
2: Leber.
0: Qualität.
1: Leber und Knepp, ne?
0: Und was ganz wichtig ist, die Leber sollte immer ganz frisch sein.
2: Okay.
0: So, Michel, kann ich dir was helfen? Ist gut so. Wenn du aufhören würdest zu schneiden, könnte ich sie nehmen.
2: So, oh weh.
0: Dankeschön.
1: Schneide ich zu viel, kriege ich Scholl.
2: Ja. Man kann es einfach nicht Scholl recht machen.
0: Ja.
2: Das liegt nicht an uns.
0: Michel, das ist,
1: ist halt so.
0: Du kennst das ja von der Hemm.
1: Ja.
2: Ja. Ich bin's gewohnt. Was kommt jetzt?
0: Gewohnt. Milch? Ich habe hier 100 Milliliter Milch. Jetzt weichen wir das ganz einfach in Milch ein.
2: Das brauchen wir dann nachher, damit die schön...
0: Genau, und dann werden sie schön fluffig, unsere Leberknäpscher. Ja.
2: Und saftig.
0: Und saftig, Michel. So, und während unser Brot jetzt hier schön etwas weicht, das kann man auch eine halbe Stunde mal einweichen, aber es geht auch relativ flott. So.
2: Sag mal,
0: und jetzt fangen wir an, unsere Leber mal Richtung Maschine zu bewegen.
2: Beweg die mal Richtung Maschine.
0: Genau, die Kartoffeln kochen ja.
2: Ja, ich teste mal.
0: Du kannst schon mal testen, wie es da aussieht. Und ich
2: lasse die sind
0: fast fertig. Fast fertig. Also, dann stell sie mal klein.
1: Ja, mit einer halben Stunde los ist da abgeregelt.
0: Also Kartoffel normal 22 Minuten. So, jetzt lasse ich das Ganze hier durch.
2: Braucht schon einen Fleischwolf dann, oder?
0: Man sollte einen Fleischwolf haben, das ist schon wichtig auch. So,
2: oder
0: jetzt
2: sehr viel Geduld beim Hacken.
0: Oder Geduld beim Hacken. Jetzt holen wir unser Brot, Verena.
2: Ja, bitte.
0: Schön. Schieben wir jetzt nach.
2: So was. Ach, das Brot kommt auch noch durch.
0: Genau, das lasse ich auch durch.
2: Und jetzt fällt mir wieder was ein, was ich von dir gelernt habe. Soll ich sagen?
0: Ja.
2: Dass wenn man Fleischwolf benutzt und wenn man danach Brot durchlässt,
0: genau,
2: dass man dann auch alles vom Fleisch daraus
0: dann hat man vom Fleisch alles dabei. Und das ist auch
2: Musterschülerin
0: wirtschaftlich hier gedacht. Die Verena ist eine richtige Musterschülerin geworden.
2: Immer schon gewesen.
0: Mhm.
1: Immer die erste Reihe.
2: Ja, tatsächlich. Ja. Ich,
0: so, Verena,
2: ich glaub,
0: du kannst
2: schon
0: hier ablösen,
2: Streber,
0: wenn du möchtest.
2: Oh, ich möchte unbedingt. Mach ich.
0: Ja.
2: Ich schaff das schon. Das
0: strecke mal jetzt ein bisschen durch. Lässt alles durch.
2: Ja.
0: Ja. So, während die Verena alles durchlässt hier.
2: Die lässt alles durch. Das ist immer mein Problem gewesen schon. Ich lasse einfach alles durch.
0: Jetzt gehen wir an die Zwiebel.
2: So, jetzt ist hier alles durch, ne?
0: Ja. Jetzt schön alles in die Schüssel rein.
2: Darf man doch mit den Fingern dran gehen, bevor ich mir hier
0: natürlich
2: was...
0: Natürlich.
2: Ich mach erstmal hier null.
0: Im Brot passiert nichts. So. Die Zwiebel schälen wir jetzt. Und das Schöne an der Saarschleife, da hat man immer viel Publikumsverkehr. Ja, ja. Das ist auch sehr schön. Weil mit Zuschauern macht es ja auch Spaß.
2: Es ist schon ein richtiger Touristenmagnet
0: auch.
2: Ort hier. Man kann hier auch richtig toll Urlaub machen.
0: Mhm. Hast du hier schon mal Urlaub gemacht?
2: Ja, tatsächlich, ja. Es gibt unten, wo früher das Fährhaus war, gibt es die Saarschleifen-Lodge.
0: Lodge, ja. Okay.
2: Da waren wir auch mal.
0: Da haben wir ja schon aufgenommen.
2: Und da habe ich schon mal übernachtet. Und kann man schön mit dem Fahrrad fahren. Also generell kann man ja entlang der Saar super Fahrrad fahren. Also man kann quasi von, weiß gar nicht wo, bis hierher fahren. Also wir sind von Saarbrücken aus gefahren mit dem Fahrrad.
0: Du kannst im Prinzip von Blieskastel bis hierher fahren. Mhm. Es geht ja dann an der Blies zuerst entlang und dann kommst du Richtung an der Saar entlang. Und dann fährst du praktisch, wenn du willst, bis hier hoch.
2: Ja.
0: Ne? Zwiebel kleinschneide, kleine Brunwurst. So.
2: Brunwurst heißt Würfelchen.
0: Würfelchen, ja, ja. Genau.
2: Die Musterschülerin weiß das.
0: Die Musterschüler weiß das. Etwas Butter kannst du in die Pfanne machen. Wir machen jetzt ein paar Butterzwiebeln.
2: Okay.
0: Ja, die läuft auch.
2: Wir haben ganz?
0: Ja, die Hälfte mal. Gut.
2: Oh, das war zu viel.
0: So, Verena, das nächste Mal immer besser mit dem Löffel portionieren. Das sage ich unseren Auszubildenden auch immer.
2: Wenn man, ich bin ja noch Auszubildende.
0: Wenn man das Ganze reinschüttet und dann hat man es nicht so gut im Griff.
1: Das Verena hat erst Gefühl ab 4 Tonnen. Das habe ich ja gemerkt. Das ist ganz normal.
2: Das war so ein Michelspruch. Gefühl ab 4 Tonnen. Was heißt denn das überhaupt? Stehen.
0: Ja. Weil das ist ja kein Induktionsherd.
2: Okay, nee,
0: und da kommt die Hitze, nur wenn die Pfanne aufsteht. So, jetzt ist die Butter, die schäumt schön. Jetzt machen wir unser Zwiebelchen hier rein. Und die lassen wir jetzt richtig schön Farbe
2: also
0: nehmen.
2: Also Butter und Zwiebeln ist ja eine meiner Lieblingskombis.
0: Das ist immer ein toller Geschmack.
2: Es riecht auch immer so gut.
0: In der Zeit, wo die Rena jetzt nach den Zwiebelchen schaut, zupfe ich schon mal den Majoran. Ja, ganz wichtig hier.
2: Majoran?
0: Keine Leberknödel. Ohne
2: das muss ich
0: Majoran.
2: Jetzt mal so probieren.
0: Mhm.
2: Ah ja.
0: Das hat so ein bisschen auch in die Richtung geht Oregano, Salbei.
2: Ich wollte gerade sagen, das ist immer in italienischen Kräutern
0: drin. Genau, ja, das ist typisch italienisch auch. Und ist aber auch bei uns in unseren Breiten sehr beliebt, auch schon immer. Was auch jetzt gut passen würde, wäre Salbei oder Oregano. Halt.
2: Okay. Sollen die braun werden oder
0: die können
2: nur
0: richtig schön Farbe nehmen.
2: Ach so, okay, gut.
0: Richtig goldgelb.
2: Alles klar.
0: Und mit dem Majoran spare ich jetzt nicht.
2: Wollen wir Röstaromen?
0: Wir wollen Röstaromen in unseren Zwiebelchen. Und eine wunderbar goldgelbe Farbe.
2: Das muss man ja wissen.
0: Ja.
2: Ich gucke dir so gern zu, wenn du was klein hackst.
0: Ja. Und ich schaue dir so gern zu, wenn du Zwiebel.
2: Also soll ich? Ja, gut. Okay, das.
0: Der Michel kann schon mal die Petersilie zupfen. So, und jetzt, wo die Zwiebel ganz zart anfangen Farbe zu nehmen, mache ich den Majoran dabei.
2: Mhm.
0: Und lass den auch ein klein bisschen Geschmack nehmen.
1: Wie viel brauchst du?
0: Ach, so ist das gut. Wunderbar.
1: Reicht da noch?
0: Das noch ein bisschen, Michel.
2: Oh, jetzt ist echt wieder, das riecht so gut jetzt.
0: Mhm. Noch etwas?
2: Der Michel mit dem Messer, das ist
0: Der Michel mit dem Messer, das ist immer gefährlich. Ich hatte immer Angst, dass er fällt.
2: Dass er sich oder andere verletzt.
0: Ja, beim
1: mich an ihr Kessel, das weiß ich. Eher um die anderen.
0: Ja, das letzte Mal haben wir gemeinsam gekocht.
2: Oh je.
0: Ein Freund von uns. Und da hat er so eine Tätigkeit ausüben. Was hat er gemacht? Hat sich direkt geschnitten.
2: Och, geh.
0: Und die Vermutung lag nahe, dass er einfach nicht helfen wollte.
2: Ja, klar. So, hier wird es ein bisschen zu heiß.
0: Das ist genau gut. Ja, gibt noch ein klein bisschen Farbe.
2: Okay.
0: Und jetzt nehmen wir uns eine Schüssel und einen Schlesinger, einen Gummischaber. So, und jetzt haben wir Farbe.
2: Jetzt haben wir Farbe.
0: Ah, guck mal da, schön. Wunderbar. Und jetzt entwickelt auch der Majoran so richtig seinen Geschmack. Und jetzt können wir auch schon ausschalten und alles hier rein.
2: Das ist gut gebräunt.
0: Sehr schön gebräunt. Die Pfanne brauchen wir nicht mehr. Die kannst du mal wegstellen. Jetzt kannst du mir unsere durchgelassene Masse mal geben. So, und jetzt kommt ganz wichtig ein Ei dazu. Und zwar habe ich ja unten die heißen Zwiebeln.
2: Ja.
0: Und da kann mir nichts passieren, wenn ich das Ei jetzt dabei mache.
2: Ach so, dass es nicht stockt.
0: Genau.
2: So.
0: Und zur Sicherheit, wer jetzt etwas unsicher ist, als Tipp für zu Hause, etwas Semmelbrösel und dann ist es wirklich, dann halten sie auch. Ja, mein Tipp. Es geht natürlich auch nur mit dem Brot, aber wer sich unsicher ist,
2: Der also ich würde auf jeden Fall Semmelbrösel dazu machen.
0: Semmelbrösel.
1: Also so. Weil du unsicher bist, machst du Semmelbrösel
0: ich bin,
1: drauf.
2: Ne? Nee, der will uns nur... Der will,
0: ich
2: der
0: will ist, nur das.
2: Der macht das ja für uns.
0: Ich mach das für die Verena.
2: Für mich, genau. Nur für mich. Michel wird das achten.
0: Etwas Muskatnuss kann man ja auch dran machen. Ich habe jetzt Salz dabei und etwas Pfeffer. Ja, gemeinsam, ne? Funktioniert das. Kannst du ruhig pfeffern.
2: Ja.
0: Also.
2: Immer noch.
0: Gut, das ist Land. Ja. Okay.
2: Handschuh?
0: Handschuh, ja.
2: Voilà.
0: Dankeschön. Wir langen mal einer jetzt.
2: Viel Spaß bei 40
0: das
2: Grad.
0: Ziehen wir aus. Die Kartoffel kannst du jetzt schon mal abgießen.
2: Ich finde mich
0: und
2: zurecht.
0: Und in der Zeit mache ich hier das durcheinander. Mhm. So, jetzt decken wir das Ganze ein klein wenig ab. Das machen wir gerade so richtig abdecken. Und zwar.
2: Knapp.
0: Knapp, ne?
2: Du, soll ich hier schon mal Wasser aufstellen eigentlich?
0: Du kannst schon mal Wasser aufstellen, sehr gut. Und ich decke gerade so, dass es wirklich auch luftig ist, mache ich die Folie direkt auch drauf.
2: Die große Sauteuse?
0: Ja, Verena. So, guck mal, wie schön, was wir eine schöne Masse haben. Jetzt kann die auch richtig gut durchziehen. Und die lasse ich jetzt bei dir mal stehen, Michel, zu deiner Obhut. Ja. Jetzt haben wir hier unsere Milch.
2: Mhm.
0: Ja, 200 Milliliter. Mhm. Die Kartoffeln sind ja noch an, ja, noch gut Temperatur. Wichtig ist, dass die Kartoffeln auch immer Temperatur haben. Das ist ganz wichtig. Hast du gerade erst rausgenommen.
2: Okay.
0: Jetzt kommt Muskat.
2: Kein Kartoffelgericht ohne Muskat.
0: Ohne Muskat, vor allen Dingen hier.
2: Nee, das stimmt. An
0: in unserer Region.
2: Wirklich, ja.
0: Da brauchst du am Kartoffelgericht ohne Muskat fast nicht zu kommen.
2: Genau.
0: Mhm. Dann hier natürlich ein klein wenig Salz. Und mit dem Pfeffer sollte man auch etwas vorsichtiger sein, weil er verändert auch ein bisschen die Farbe. Jetzt brauche ich die Kartoffelpresse.
2: Hier.
0: Genau. Jetzt mache ich hier mal noch ein Flöckchen Butter dabei. So.
1: Das ist aber Flocke.
0: Flöckchen, ja, Flöckchen. So, Michel, ne? Ja, das nur, der die Verena sah, das schmeckt nicht.
2: Das ist noch nie vorgekommen.
0: Und das köchelt jetzt auch schon. Jetzt gehen wir hier drüber.
2: Achso, wir gehen da drüber, okay.
0: Und jetzt kannst du hier mal durchdrücken, Verena. Ja?
2: Nur eine?
0: Nee, alle.
2: Achso.
0: Man sieht jetzt auch, die köchelt jetzt, die Milch. Jetzt kann ich das kleinstellen, während die Verena das durchdrückt. Und wir beide, wir machen jetzt schon unser Sauerkraut.
1: Oh, Cliff.
0: Genau.
2: Oh, ich dachte eigentlich, das wird einfach gehen.
1: Also so Sauerkraut ist aber auch nicht so einfach zu machen, wie man immer denkt. Ne?
0: Mhm. Ich glaube, deine Mama hatte ganz Gutes gemacht.
1: Ja, ja.
0: Oder die Monika.
1: Monika.
0: Die Moni machte Gutes,
1: Moni,
0: ja.
1: Ja, Moni hat das
2: jetzt.
1: Aus viele Rezepte zusammengetragen.
0: Mhm. Die Moni kann eh viel. Ne?
2: Ja. Die kann vor allem viel aushalten.
1: Moni auch, genau. Gute Nerven, ne?
0: So, auch hier nochmal die Zwiebel ein bisschen klein schneiden. Wir machen hier einen... Ein schönes Sauerkraut mit etwas, ein Gemüsekraut. Du kannst mir die Karotte mal schälen. Jetzt kommt noch etwas Gemüse dabei. Verena, wie läuft's bei dir?
2: Super.
0: Das freut mich.
1: Verena, machst du Bodybuilding?
2: Das wäre in Vorbereitung auf diese Sendung
1: ja, klar.
2: Eine gute Idee gewesen.
0: Also Verena, das machst du hervorragend. Ich muss dich wirklich mal loben. Du kochst ja auch für deine Kinder als zu Hause.
2: Ja. Wenn es gar nicht anders geht.
0: Und für deinen Lebensabschnittspartner auch.
2: Ja.
0: Ja. Und was,
2: bisher gab es keine Klagen.
0: Was, der findet deine Küche gut?
2: Ja. Der sollte noch was anderes sagen.
0: So, danke schön.
2: Nee, aber...
1: Ich weiß ja, wo das Wort Lebensgefährde herkommt. Ne? Nee. Lebensgefährlich. Ne?
0: Ach so, ja.
2: Nee, ich habe ja viel gelernt von dir, Cliff. Also ich habe echt schon Fortschritte gemacht.
0: Das freut mich. Das stimmt. Du hast schon wirklich. Du bist ja auch mit Leidenschaft hier immer dabei. Das
2: genau. Auch, und ich schicke dir ja auch ab und zu Fotos von meinen.
0: Vom Essen, ja.
2: Meinen fertigen Produkten.
0: Ja, kleine Genuss-Community.
2: Und dann bist du ja so nett und lobst mich auch immer.
0: Ja, natürlich. Ich freue mich dann immer, wenn das.
1: Scheinheiliger Bruder.
0: Es sieht dann auch wirklich aus wie bei uns aus der Serie.
2: Ah ja, gut. Ich streng mich natürlich danach an wie ein Wutz.
0: Also, das ist so, das holen wir nachher für den Sauerkraut. Du kannst mir noch einen schälen. So, jetzt holen wir direkt den Schneebesen. So.
2: Was mache ich denn jetzt hier? Soll ich das?
0: Ah, okay, du musst ja da natürlich direkt arbeiten auch,
2: ah, jo, nee.
0: Dass es nicht anhängt. Ja, und das ist auch nicht passiert. Das ist sehr gut. Und wenn man jetzt sieht,
2: nicht dank mir, wenn ich das sagen darf.
0: Und jetzt ist das schon gut fest.
2: Ja, bisschen Milch.
0: Jetzt machen wir eins. Oder Sahne. Jetzt machen wir hier die Sahne rein. Mach kurz warm. Das ist ganz wichtig.
2: Okay.
0: Jetzt zeige ich mal noch einen Trick. Schalt's an. Oder hier ist noch an. Dann geh hier drauf. Komm. So, hier rühren wir jetzt. Ja. Das ist schön, aber es ist mir nicht flockig genug. Ja?
2: Ich habe zu viele Kartoffeln reingemacht.
0: Zu viel Kartoffeln im Verhältnis. Ja. Ja?
2: Ich habe vor lauter Pressen vergessen zu kochen.
0: Ja, das macht aber gar nichts.
1: Jetzt wird ich kein Foto kriegen. Nee.
0: Jetzt, wir haben jetzt nur eine Sache, die wir beachten müssen. Ja, als Tipp. Das muss die gleiche Temperatur haben.
2: Oh,
0: wenn ich
2: okay.
0: jetzt kalte Sahne angieße, haben wir Klümpchen. Also gleiche Temperatur und dann passiert gar nichts.
2: Gut.
0: Ein klein wenig nachwürzen.
2: Oh, das hier ist jetzt
0: du musst rühren, du musst nur rühren.
2: Ah, das ist
0: an. Ja, rühren. Mal sicher, kurz vom Siedepunkt.
2: Ja.
0: Jetzt gieße ich das hier unten hin und jetzt kannst du schön verteilen. Und das als Tipp für zu Hause, wenn man merkt, nur keine kalten Dinge dran machen, immer auf selbe Temperatur und dann schön verteilen. Und das Püree können wir jetzt schon mal zur Seite stellen, das sieht richtig gut aus.
2: Guck mal, wer weiß, wann du...
0: Guck mal, wenn du willst, kannst du noch einmal richtig durchschlagen.
2: Ja, ich denke, ich sollte das wahrscheinlich wollen, oder?
0: Immer, das ist... Ne, richtig hier...
2: Ja.
0: Sich hier richtig schlagen und dann

0: unten so ein bisschen was so rein.
1: Ne? Ah. Mm.
0: Und das
1: hat meine Oma auch immer gemacht.
0: Das kann man auch so klein bisschen mit hier dazulegen. Das gibt ein ganz tolles, so ein bisschen Rösaromen. Mm. Also wirklich ein bisschen anderes Geschmackserlebnis. Jetzt machen wir hier, wenn die Zwiebel etwas Farbe genommen haben, etwas Sellerie dabei.
1: Sellerie.
0: Also ich mische jetzt praktisch Moni sein Rezept
1: Ah, okay.
0: Und so ein bisschen das klassische Gemüse.

0: Sie riecht auch schon sehr gut.
1: So. Die Wacholderbeeren, die legt man so rein. Mhm. Das bringt Glück, wenn man drauf beißt, habe ich mal gehört.
0: Aha.
1: Oder?
0: Komm, also, das ist ja so ein alter Koch, so ein Kochwitz.
1: Es, vor allen Dingen, wer wird glücklich? Der Zahnarzt.
2: Oder der, der zuguckt.
1: Genau.
0: Was ist das?
1: Das ist ein Riesling.
0: Ah.
1: Und zwar, wir trinken ja heute einen Riesling später, glaube ich, hat der Michel schon für uns rausgesucht.
2: Das soll normal immer die gleiche Wein holen, mit das
1: genau
2: trinkt, oder?
1: Ehrlich? Genau so ist es. Also ein schöner Riesling.
0: Ehrlich gesagt, dachte ich immer, zum Kochen nimmt man den Wein, den man nicht so gern trinken will.
2: Nee, das ist Fehler.
1: Nee, also normal wirklich einen guten Wein und da wird's Essen auch gut. Das Sauerkraut habe ich vorher etwas gewässert.
0: Mhm.
1: Das lege ich jetzt hier dabei. Und unsere schöne gespickte Zwiebel noch dazu.
0: Prima.
1: Ah, das ist doch ein Bild. Und ich mag auch gern so ein klein bisschen Kümmel noch drin. Ja. Minimal.
0: Okay.
1: Ja? Und zwar macht es das auch nochmal verträglich. Es gibt ja den einen oder anderen, der das Sauerkraut nicht so verträgt.
0: Ja.
1: Und deshalb kocht man das mit Kümmel. Kümmel ist ein Regulator, der räumt ein bisschen im Körper auf.
0: Und Sauerkraut ist mega gesund. Also da ist ja so viel Vitamin C
1: ist
0: drin.
1: Eine Vitamin C-Bombe. Ja. Sehr gut, Verena. Gut. Wunderbar. Du kannst das mal drehen. Das Wasser kocht. Etwas klein wenig Gemüse dazu. Lorbeerblättchen. Wir machen jetzt einen Gemüsefond.
0: Mhm.
1: Auch nochmal, weil wir gerade alles da haben. Und jetzt kannst du unsere Leberknödelmasse holen.
0: Die hat
1: oder Leberknäpscher.
2: Leberknäpp.
1: Hast du kalt gestellt, Michel?
2: Ja.
1: Ja, sehr gut. Jetzt
2: kommen wir doch. Schade.
1: Wie schön.
0: Gut.
1: Jetzt ziehen wir uns mal nochmal einen Handschuh an. Da war er doch, gell? Dankeschön.
0: Bitte.
1: So.
0: Ich bin super froh, dass es nur einen Handschuh gibt. Das heißt, hier kann nur einer.
1: Nur einer.
0: Löst es dir.
1: So, du kannst noch ein klein bisschen Wasser reinmachen. So, Leberknäpscher.
0: Ja.
1: Die macht man ja. Das sind ja Knäpscher.
0: Mhm.
1: Und kennt Knödel. Im Saarland macht man Leberknäpscher. Und die macht man wie so Ei, so ein bisschen.
0: Ah.
1: Ja. So, Masse hier, das stecht man so aus. Dann gerade hier drauf. Und dann so halbrund wie so.
2: Man merkt schon, wann sie gut sind, wenn sie wahrscheinlich oben schwimmen, oder wie?
1: Wenn sie oben schwimmen. Also es gibt aber auch ein Zeitmessgerät mittlerweile.
0: Das nennt sich Uhr.
1: Und jetzt haben wir diese Esslöffelgröße und da kann es davon ausgehen, dass es 12 Minuten dauert.
2: Ja.
1: Am Schluss mache ich sie einfach ein bisschen kleiner und dann sind sie alle gleich gar. Ich liebe auch diese Form. Ne? Das sind einfach, das sieht man, das ist hausgemacht. Ne?
0: Ja. Handarbeit.
1: Handarbeit, ja, klassisch.
2: Es gibt da gute Ideen.
0: Hämmern ist Handarbeit.
1: Es gibt
0: ich habe noch gar nicht gesagt, mit Cliff an der Cliff.
1: Das stimmt, ja, da war ja was. Und zwar ist das ja.
0: Ist die ja nach dir benannt?
1: Die Cliff ist wirklich nach mir benannt.
0: Mhm.
1: Und zwar hat man lange überlegt, wie man das nennt. Das ganze Ensemble hier und weil ja Cliff so ein schöner Name ist und da hat man gedacht, man macht hier die regionale Variante, also nicht Cliff, sondern Cliff, was beide dasselbe bedeutet.
0: Wobei man sagt hier Cliff.
1: Man sagt hier Cliff.
0: Ja.
1: Bei uns sagt man an der Cliff, oder, Michel?
2: Cliff.
1: Ja, Cliff.
2: Ja, Rena, das hat's gelernt.
1: Ja. Ich mache immer so einen kleinen noch.
0: Für
1: die Probe.
0: Fürs Glück.
1: So ein bisschen fürs Glück.
0: Ach so.
1: Okay, das sieht doch schön aus. Bitte schön. Und jetzt hast du den Wecker gestellt, gerade mal jetzt noch so 10 Minuten ungefähr. Du hast geguckt. Und einmal, was ich immer mache, bevor ich das Thema rüberziehe, was ich gehe einmal so hin und her, ja, so zart.
0: Ah, damit nichts unten.
1: Dann hängt mir nichts an.
0: Okay.
1: Das ist unser Spiel und dann kann gar nichts passieren. Man sieht auch, die haben sich direkt geschlossen.
0: Mhm.
1: Die sind genau richtig, nicht zu fest, nicht zu locker.

0: Und unser Sauerkraut, das köchelt vor sich hin, das ist auch wunderbar.
1: Es läuft bestens.
0: Es läuft ja wie am Schnürchen. Guck, ja, wie schön das aussieht.
1: Ha? Sollen wir jetzt einen trinken?
0: So, und jetzt könnten wir eigentlich
2: das Wesentliche über.
1: Das Wesentliche. Können wir schon was trinken?
2: Da trinken wir mal gerade mal ein Gläschen Wein, würde ich sagen. Ich
0: und ich sehe, da kommt was ganz, Edles, ne? Edles naht hier.
2: Also heute haben wir ein schöner Riesling vom Weingut Van Volksem. Da braucht man für sich nicht mehr so sagen.
1: Nee, das stimmt.
2: Weil Van Volksem ist bekannt, ist aus Wildingen. Meine Oma ist aus Wildingen. Auch wir, mein Vater, hat einen Weinberg gehabt in Wildingen. Da lege ich Wert drauf.
1: Na, guck mal hier. Ja.
0: Hast du es deshalb, das in der Gene?
2: So ist es. Und, und wie das siehst, der Riesling, der ist so schön goldgelb. Mhm. Der nach überreifen Quitten. Ein Pfirsiche, aber jeder interpretiert ja ganz andere Geschmack rein. Ne?
0: Das stimmt.
1: Ich sage immer, schmeckt oder schmeckt nicht.
2: Jeder hat andere Geschmackserlebnisse, aber mir ist egal, Hauptsache es schmeckt. Ne?
0: Also jetzt bin ich mal gespannt.
1: Sehr gut.
0: Was mir so gut gefällt an dem Riesling hier, das Prickeln so am Schluss, diese Nachhaltigkeit, das finde ich sensationell.
2: Sehr schön.
1: Mir wird es jetzt auch langsam gefallen, wenn wir mal hier was essen würden.
0: Esse. So. Komm, wir machen noch klein ein bisschen eine dunkle Soße. Mal noch schnell.
1: Ah, machen wir noch schnell eine Soße.
0: Also im Ansatz, also die Knödel wird ja auch so schon schmecken. Ich zeig nur mal, wie
2: also,
0: man...
2: Also Cliff, ich muss noch eins dazu sagen. Mir hat ältere Leute,
1: wirklich älter.
2: Wirklich älter. Und das schon vor Jahren, haben wir immer gesagt, die hätten früher zum Beispiel immer mit Gulasch, Leberknödel mit Gulasch gemacht.
1: Echt?
2: Also die Mischung praktisch aus Kalb und Schwein, Schweinsgulasch, haben wir einmal nachgekocht, war richtig, richtig,
0: gut.
2: Ja, ja.
0: Also,
2: passt auch. Man glaubt
0: Leberklöße mit Gulasch.
2: Ja.
0: Glaubt
2: zwar nicht, aber es passt.
0: Dann einfach ein bisschen Schinken oder Dürrfleisch hier rein. Lass das mal ganz leicht anziehen. Klein bisschen,
2: Rapsöl.
0: Minimal, nur minimal. Mehr braucht man hier nicht. Also wenn es jetzt frischer Speck wäre, bräuchte man gar nichts. In dem Fall, weil er so zart ist. So zart vom Geschmack gebe ich ein klein wenig Rapsöl noch dabei. So, jetzt ganz einfach. Wir gehen neben den Knödel. Und dann lösche ich das ab. Und jetzt sieht man, wie es richtig einen richtigen Fond gibt. Und in unserem Knödelwasser ist ja alles drin. Wir haben ja Gemüse drin, wir haben Kraft. Also eine richtig gute... Wie früher, wenn man Schaschlik gekocht hat, das schmeckt schon richtig gut.
1: Ja, ich habe in meinem Leben noch kein Schaschlik gekocht.
0: Nee, aber auch wenn du Gulasch. Im Prinzip ist das ein richtiger Fond.
1: Ja.
0: So, das kann man jetzt hell machen. Man macht etwas Rahm rein, wird auch oft zu Knödel serviert. Ich habe jetzt ein klein bisschen Demi-Glas dabei.
1: Was ist
0: das? Ich mache es ganz gern so. Das ist jetzt eine Jus aus Kalbs.
1: Ah, okay.
0: Eine Kalbsjus aus Kalbsknochen.
1: Okay.
0: Und ich lasse das jetzt ein klein bisschen ziehen.
1: Ich mag da auch dunkle Soße lieber.
0: Ich liebe da die dunkle Soße.
2: Ja, geschmacklich.
0: So.
2: Intensiver nochmal. Ne?
0: Genau, jetzt lassen wir das ein bisschen abbinden.
1: Soll das dazu kochen?
0: Das kann ruhig ein klein bisschen köcheln. Und im Prinzip ist unser Essen
2: fertig.
1: Dann geht's ans Anrichten.
0: Dann gehen wir ans Anrichten, jawohl. Verena, kannst du mir bitte den Kartoffelpüree geben?
1: Aber sicher doch, lieber Cliff.
0: Ach,
1: das hier ist er.
0: Hervorragend. Jetzt machen wir hier eine schöne Nocke drauf. Guck mal, wie schön.
1: Ja, ich glaube, das
0: ist wirklich also mit das beste Kartoffelpüree, das ich seit langer, Zeit gesehen habe.
1: Ja, schmeckt super.
0: Jetzt kannst du mir noch den Sauerkraut-Topf geben, bitte.
1: Ich mache alles für dich, Cliff.
0: Ja. So, jetzt machen wir hier etwas Sauerkraut drauf.
2: Entsorgen.
0: Schön. Und man sieht es.
1: Das sieht auch super gut aus, halt durch die
0: durch diese Gemüse, ne?
1: Jetzt.
0: Kommen wir zum wichtigsten Element.
1: Die Knäpscher.
0: Ach, wie schön.
1: Die sind aber richtig gut geworden.
0: Die sind aber schöne Knäpscher.
1: Guck mal da, der Herr Hämmerle wieder.
2: Ist ein Hammer.
1: Da hat er wieder gezaubert.
0: Wie schön, wie gemalt. Guck mal, so das schöne Stoff aus.
2: Wie gemalt. Der holt da immer nur der dritte oder vierte raus. Ne?
0: Ja, jetzt.
1: Gar nicht.
0: Der guckt jetzt hier
1: Größenverhältnis.
0: So. Na?
1: So, und unser schönes Sößchen, guck mal, das ist auch schön gebunden.
0: Und das ist natürlich ganz wichtig, eine schöne Soße.
1: Boah, das sieht super aus. Guck mal hier, der Michel, unaufgefordert. Und der Michel,
0: guck mal, der Michel weiß schon genau, wo draus wirklich ankommt. Das langt mir schon, Michel.
2: Ja, wir haben auch noch zwei andere Teller, glaube ich.
0: Ja.
2: So, Cliff, hat sehr gut geklappt, habe ich den Eindruck. Ich kenne mich da nicht aus.
1: Wir wissen es noch nicht, wir müssen es erst mal probieren.
2: Der Wein klappt, das kann ich ja sagen.
1: Ich bin super gespannt.
0: Also du hast deine Arbeit schon mal sehr gut gemacht, Michel, mit dem Wein. Jetzt werden wir mal probieren auf die Leberknödel, die Knäpsche, das Halle. Oh, das sieht gut aus. Ach, guck mal da, wie schön. Das sieht richtig gut aus.
1: Super.
0: Lecker.
2: Ach, und das Türfleischgift da. Das erinnert mich an der Hemm.
0: Das habe ich dir extra drauf gemacht, weil das die Moni auch immer für dich reinmacht.
1: Das Türfleisch. Das Sauerkraut. Ne? Super.
0: Das Sauerkraut schmeckt auch gut. Ne? Schön rund, ne?
1: Ja. Ist alles top.
0: Und was ich ganz besonders mag, ist, wenn ich das Püree mit dem Leberknödel da so gemeinsam, das ist in ein klein wenig Soße.
1: Gemeinsam durch die Soße.
0: Also Leberknödel mit Püree.
2: Brauner Soße.
1: Also ich könnte ja schon fast nur von dem Sauerkraut.
0: Kindheit pur, ne? So gesund.
1: Gut.
0: Ne? Ja.
1: Ich glaube, wir müssen uns mal verabschieden, bevor wir jetzt hier...
0: Wir essen und essen. Verena.
1: Ja, Cliff.
0: Verena, vielen Dank für das tolle Kartoffelpüree. Michel hat überall angepackt und geholfen heute.
2: Das nehme ich wieder auf.
0: Ein schönes Rezept, Leverknepp mit Sauerkraut und Kartoffelpüree von der Saarschleife. Ich hoffe, Ihnen hat es viel Spaß gemacht bei unserer Sendung mit Herz am Herd. Bis zum nächsten Mal.
1: Tschüss.
0: Ciao.

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Guten Tag, liebe Zuschauer, herzlich willkommen zu einer neuen Ausgabe von Eisenbahnromantik. In dieser Sendung präsentieren wir Ihnen Afrika en Miniatur. Nicht, was Sie denken, es ist keine Modellbahnanlage mit afrikanischem Vorbild. Nein, wir gehen nach Zentralafrika, genauer gesagt nach Kamerun. Und dieses Land ist mit seinen Kulturen und mit seinen Landschaften so etwas wie ein Abbild Afrikas. Are you ready now?

Wir freuen uns, den Menschen täglich zu helfen. Dank uns können sie sich fortbewegen. Es ist befriedigend zu wissen, dass wir den Menschen einen Dienst erweisen.

0: Afrika en miniature wird Kamerun gerne aufgrund seiner vielfältigen Kulturen genannt. Ideal also, um auf Entdeckungsreise zu gehen. Wir beginnen diese in Douala, der ehemaligen Hauptstadt, und erkennen schnell, wie stark der europäische Einfluss noch ist. Von 1884 an war Kamerun deutsches Schutzgebiet. Mitten im Ersten Weltkrieg endete die deutsche Zeit und Kamerun wurde vom Völkerbund unter britisches und französisches Mandat gestellt. Frankreich wurden 4/5 des Gebietes zugesprochen. Die Lage am Wouri ist ausschlaggebend für die Entwicklung Doualas. Schiffe haben es nicht mehr weit zum Atlantik. Auch wurde hier mit dem Bau der Eisenbahn begonnen. Direkt neben dem Hafen geben zumindest am 8. März die Frauen den Ton an. Den Internationalen Frauentag begehen sie als Festtag und tragen Kleider mit eigens entworfenem Stoffdesign. Obwohl in Kamerun die Frauen den Männern rechtlich gleichgestellt sind, sind sie häufig Diskriminierungen ausgesetzt. Genitalverstümmelungen oder Zwangsheirat sind in Kamerun immer noch weit verbreitet. Die Frauen kämpfen am Internationalen Frauentag für einen gesellschaftlichen Wandel und erheben ihre Stimme.
1: Die Frauen haben schon viel erreicht. Aber selbst wenn behauptet wird, dass Frauen vor 10 Jahren keine Karriere machen konnten, bedeutet es nicht, dass wir die gleichen Rechte genießen. Seitdem der Präsident im Amt ist, versuchen wir für Gleichberechtigung zu sorgen. 30% der Abgeordneten im Parlament sind Frauen. Und heute marschieren die Männer mit uns. Denn sie haben verstanden, dass wir Partner sind, dass Frauen die Familie zusammenhalten und dass Männer ohne Frauen nichts, rein gar nichts sind.
0: Bis das allerdings alle Männer verstanden haben, ist es für die Frauen in Kamerun noch ein langer Weg. Und sie werden weiterhin die Hauptverantwortung für die Familie tragen müssen. Früh am Morgen kommen wir zum Bahnhof, wie manche Kameruner noch heute den Bahnhof nennen. Der deutsche Einfluss ist eben, auch bei der Eisenbahn, noch vorhanden. Kein Wunder, denn der Eisenbahnbau wurde von den Deutschen vorangetrieben. Wir nehmen den 7.15 Uhr Zug nach Yaoundé. Es gibt zwar noch einen zweiten Zug um 16 Uhr, doch dieser ist langsamer und fährt in die Nacht hinein. Noch ist genug Platz im Zug. Die meisten Fahrgäste steigen erst später zu. Auf 1000 mm schmaler Spur beginnt unsere Entdeckungsfahrt. Kamerun liegt in Zentralafrika, am Atlantischen Ozean. Von Douala aus führt unsere Reise durch die küstennahe Litoralregion, eine von 10 Provinzen des Landes, über Edea und Eseka, 262 Kilometer hinauf nach Yaoundé, der heutigen Hauptstadt.

0: Recht spät, 1908, begannen die Deutschen in ihrer größten Kolonie mit dem Bahnbau. Frei nach dem Motto, mehr Dampf baut Bahnen.
1: Die Eisenbahnlinie von Douala nach Yaoundé ist Teil eines großen Projekts, der sogenannten Deutschen Kolonialeisenbahn. Das Projekt wurde zweigeteilt, in die Nordlinie, die von Douala bis in den Tschad führen sollte, und die Zentrallinie, die über Mulundu bis ins ehemalige Tansania gehen sollte.
0: Der Zentrallinie kam dabei die Rolle einer Erschließungsbahn zu. Die auch Mittellandbahn genannte Strecke bildet noch heute das Rückgrat des Bahnverkehrs in Kamerun. Chaotische Straßenverhältnisse und viele Unfälle sorgen für die Attraktivität der Bahn. Mit einer planmäßigen Fahrzeit von 4,5 Stunden ist der Zug gegenüber dem Bus mit 3,5 Stunden allerdings etwas langsamer. Die Ticketpreise sind identisch, jeweils umgerechnet 4,50 Euro mit Bus oder Bahn.
1: Wenn jemand nicht bezahlt, greift die Spezialpolizei der Eisenbahn ein. Sie fährt aber nicht in jedem Zug mit. Wir müssen dann warten, bis wir in einen Bahnhof kommen, wo es Polizisten gibt. Wir berechnen den doppelten Fahrpreis und überlassen diese Fahrgäste der Polizei.
0: Wer bezahlt, kann außerdem mit etwas Glück in den Genuss von Makossa kommen, einen typisch kamerunischen Musikstil. Vor allem in der Gegend um Douala ist der Makossa heimisch.

0: Raphaël. Tout ce que je peux dire à propos de Makossa, si en rapport avec le...
1: Was den Makossa mit dem Zug verbindet, ist, dass die Musiker viel reisten. Sie tourten von Douala nach Kongsamba und von Douala nach Yaoundé, um auf Festivals zu spielen. Und im Zug wiederholten, spielten und übten sie ihre Stücke. Manchmal stiegen sie singend aus dem Zug aus. So reiste der Makossa von Ort zu Ort.
2: Auf der Tanzfläche ist der prägnante Hüftschwung das Erkennungszeichen des Makossa. Mit Kossa wurde früher eine unsittliche Art Tanz gemeint, bei dem Mann Frau durch Hüftschwünge berührte. Und so wurde der Makossa von der Bahn im ganzen Land verbreitet. Der Zugbetrieb in Kamerun wird heute von Camrail durchgeführt. Die Firma gehört zu einem Großteil zum französischen Mischkonzern Bolloré. Dort gibt man sich ganz uneigennützig.
3: Von Gewinn kann man nicht sprechen. Wir verstehen Transport als eine Mission. Wir ermöglichen den Menschen, sich fortzubewegen, und wir transportieren Waren. Mit dem Gütertransport nehmen wir allerdings mehr Geld ein als mit dem Personenverkehr.
2: Die mehr als 100 Jahre alte eingleisige Strecke wurde ohnehin einst wegen des Gütertransports gebaut. Heute kann sie den stetig wachsenden Güterverkehr nicht mehr bewältigen, den der Hafen von Douala mit sich bringt. Immerhin liegt die Höchstgeschwindigkeit bei 90 km/h, auch über den Sanaga.

0: Die 84 Kilometer lange Strecke bis Edea konnte schließlich nach einer Bauzeit von 4 Jahren eröffnet werden.
1: Die deutschen Investitionen in Kamerun waren meiner Meinung nach enorm. Vor allem, wenn man die Dauer der Kolonialzeit betrachtet. Die Deutschen waren nur gut 30 Jahre hier. Die französische Kolonialzeit war wesentlich länger und dennoch haben sie nicht viel investiert.
0: Das wohl beeindruckendste Überbleibsel deutscher Kolonialgeschichte in Kamerun ist eine Brücke.

0: Sie wird zwar von der Eisenbahn nicht mehr genutzt, zur Zeit ihrer Inbetriebnahme aber war sie mit einer Spannweite von 160 Metern die längste Stahlbogenbrücke Afrikas. Heute ist sie mehr als nur ein Überweg für Mopeds und Fußgänger. Die Brücke ist linear. Man weiß, wo sie anfängt und endet. Es heißt, sie stehe damit im Gegensatz zu den Menschen in Kamerun, die orientierungslos wie Fußgänger nach ihrem Weg suchen. So nennt sich ein Kunstprojekt auch Fußgänger von Edea. Es wurde vom Goethe-Institut unterstützt.
1: Die Brücke ist ein Symbol der langanhaltenden und soliden Beziehung zwischen Kamerun und Deutschland. Für das Goethe-Institut ist die Brücke demnach ein Zeugnis der Beziehung zwischen Kamerun und Deutschland. Die Brücke wurde zu einer Kulturbrücke, denn sie verbindet zwei Kulturen.
0: Verkehrstechnischen Gründen verdankt Edea seine Bedeutung. 1891 richteten hier die Deutschen eine Regierungsstation ein. Vor dem Bahnbau war Edea im Binnenland Kameruns der letzte Ort, der von Douala aus per Schiff erreichbar war. Die Kulturbrücke, ein schönes Symbol, eben ein Brückenschlag in den Beziehungen zwischen Kamerun und Deutschland. Und hier am Sanaga beobachten wir den nach Fußball zweiten Lieblingssport der Kameruner. Pirogenrennen. Einst war die Piroge, ein Einbaum, ein gängiges Fortbewegungsmittel in Kamerun. Mehrere Kilometer liegen die Männer in diesem Tempo auf dem Sanaga zurück. Mit fast 1000 Kilometern ist er der längste Fluss Kameruns.
2: Wasser hat bei uns eine große kulturelle Tradition, die sehr respektiert wird. Denn es ist unser Erbe. Alles basiert auf Wasser, auch die Weltwirtschaft. Die Piroge ist bei uns heilig. Wir scherzen damit nicht. Wir nehmen diesen Sport ernst.
0: Der relativ späte Bahnbau in Kamerun lag unter anderem auch an dem bis zu 300 Kilometer breiten Urwaldgürtel und an der Tatsache, dass die Befriedung der Kameruner schwieriger war als in anderen Kolonien. Hitze, Feuchtigkeit, eine lange Regenzeit und Probleme bei der Nahrungsmittelbeschaffung für die Arbeiter zogen das Projekt zudem hinaus.

0: Der Transport von Waren verlief vor dem Bahnbau mittels Trägern zu Fuß.
1: Die Deutschen hatten viele Plantagen im Hinterland. Der Transport zum Meer war sehr umständlich. Kurt von Morgen, ein Forschungsreisender, der das Land befriedete, schlug deshalb aus wirtschaftlichen Gründen vor, diese Eisenbahn zu bauen.
0: Heute gehören viele der Palmplantagen Zuckerpalmen. Das ehemalige Staatsunternehmen gehört zu rund 40% zum Bolloré-Konzern und ist aus Umwelt- sowie aus sozialen Gründen nicht unumstritten. Die Männer fällen Palmen für die Gewinnung von Palmwein. Bis zu 50 Palmen täglich pro Mann. Ein harter Job.
2: Ich habe anderen Menschen gegenüber keine bösen Absichten, denn ich habe alle Hände voll zu tun. Wenn Sie mich ansehen, stellen Sie fest, dass ich eine körperliche und nützliche Arbeit mache.
0: Lawrence arbeitet hier schon seit 18 Jahren und verdient dabei etwa 130 Euro im Monat. Immerhin der dreifache Mindestlohn. Die Flüssigkeit befindet sich ganz im Inneren des Stammes. Der Palmsaft läuft in den Plastiksack. Sobald die Flüssigkeit weiß ist, spricht man von Palmwein. Anfangs ist er noch nicht alkoholisch.
2: Es gibt die afrikanische Tradition, dass es Palmwein geben muss, wenn Leute heiraten. Es gibt ja auch Whisky oder andere alkoholische Getränke. Aber es ist eine afrikanische Tradition, besonders hier in Kamerun, dass ein Paar seine Zusammengehörigkeit mit Palmwein bestätigt.
0: Ein schöner Brauch. Und mit einem Literpreis von 15 Cent ist Palmwein auch ein günstiges Rauschmittel. Wir befinden uns nun in der Gegend um Eseka. Nach rund 170 Kilometern haben wir fast unmerklich 230 Höhenmeter erklommen. Heute befinden sich zwei Personen in der Fahrerkabine. Es handelt sich um eine Schulungsfahrt. Ein Job bei der Bahn mit Festanstellung und fixem Gehalt ist auch in Kamerun begehrt.
1: Ich fühle mich sehr wohl in meinem Beruf. Hier in der Fahrerkabine verspüre ich keinen Druck. Ich kann in Ruhe und stressfrei arbeiten und fühle mich wohl.
3: Ich bin wirklich alles. Ich bin alles da.

0: Um die Bahn überhaupt bauen zu können, verschleppten die Deutschen von überall her Menschen, die wie Sklaven gehalten wurden. Unter unmenschlichen Bedingungen. Viele starben an Hunger und Malaria.
1: Die Krankheiten dezimierten noch mehr als die Zwangsarbeit. Das war ein großer Schock für die Menschen. Wir benutzen dafür das Wort Nyok Masi. Im kollektiven Gedächtnis bleibt dies der Ort des Todes. Der Tod und der Zug sind für uns eng miteinander verbunden.
0: Nyok Masi bedeutet dabei so viel wie die Sklaven von Nyok. Denn bis Kriegsausbruch 1914 wurde die Strecke 181 Kilometer weit bis Nyok gebaut. Nyok, der letzte deutsche Bahnhof in Kamerun. Nur wenig erinnert noch an die ursprüngliche Funktion des Gebäudes. Heute ist hier eine kleine Kapelle untergebracht.
2: Es gibt eine Passage in der Bibel, in der David zu Gott sagt: Unterstütze dein Werk, lasse nicht zu, dass die Menschen sich gegenseitig zerstören. Genau dafür haben wir heute Morgen gebetet, dass das Werk der Deutschen in Kamerun nicht zerstört wird.
0: Eine Einsicht der besonderen Art. Sie setzt ein hohes Maß an Demut voraus.
2: Wir möchten die schweren Zeiten vergessen und etwas für das Afrika von morgen tun. Denn wir glauben, dass Afrika der Kontinent der Zukunft ist. Und ich wünsche mir, dass junge Deutsche hierher kommen und man gemeinsam Projekte auf die Beine stellen kann.
0: Die Bahnstrecke bis Mbalmayo hätte 1916 fertig sein sollen. Bis dahin war der Fluss Nyong schiffbar. Doch der Erste Weltkrieg machte diese Pläne zunichte. Wie erwähnt, fiel der größte Teil Kameruns mit allen Bahnstrecken Frankreich als Mandatsgebiet zu.
1: Während des Krieges bauten die Franzosen das Projekt weiter. Die Deutschen haben ja Yaoundé nicht erreicht. Bis zum Krieg bauten sie den größten Streckenabschnitt. Sie haben die Nordlinie gebaut und die Mittellandbahn, also die zentrale Eisenbahnlinie.
0: Die Mittellandbahn gehörte nun zur Chemin de Fer de Cameroun, die den Bahnbau fortführte. Da Frankreich allerdings den Sitz der Kolonialverwaltung ins klimatisch angenehmere Yaoundé verlegte, wurde die Bahnstrecke dorthin umgeleitet.

0: Wir sind zu Besuch bei Pygmäen, den wahrscheinlich ältesten Bewohnern der tropischen Wälder Afrikas. Wegen ihrer großen Fähigkeit zu tanzen wurden sie schon von den alten Ägyptern als Gottestänzer bezeichnet. Der Name Pygmäe stammt vom griechischen Pygmaios, was eine Elle hoch, also klein, bedeutet. Früher waren sie tatsächlich einmal nur etwa 1,40 Meter groß. In diesem Teil Kameruns haben heute die Pygmäen eine normale Körpergröße. Sie leben von anderen Menschen nicht mehr so isoliert. Geblieben ist die Scheu vor fremden Menschen. Pygmäen leben mit und von der Natur und ernähren sich von der Jagd oder sammeln Produkte des Waldes. Hier haben sie einen Baum entdeckt, in dem sie Honig vermuten. Mit dem Buschmesser wird ein Loch in den Stamm geschlagen. Und danach werden die Bienen ausgeräuchert.
1: Um herauszufinden, wo es Honig gibt, spaziere ich abends zwischen 18 und 19 Uhr durch den Wald. Wenn es still ist, lausche ich dem Summen der Bienen. Am Morgen komme ich zurück und hole den Honig. Unsere Eltern übten schon diesen Beruf aus. Sobald wir im Wald sind, setzen wir uns in ein ruhiges Eck, von wo aus wir die Bienen kommen und gehen sehen. Wir lauschen ihrem Summen, bzz, bzz, und ist das angeboren.
0: Honig ist ein wichtiges Nahrungsmittel der Pygmäen. Außerdem stellen sie Arzneien für sich und ihre Kinder daraus her. Aber immer nur so viel, wie sie brauchen. Vorratshaltung kennen

0: Yaoundé wurde 1922 Hauptstadt des französisch besetzten Kamerun. 1927 erreichte die Eisenbahn die auf einer Höhe von 730 Metern gelegene Stadt. Heute leben hier rund 1,3 Millionen Menschen. Für sie bietet Camrail täglich zwei Züge nach Douala an.
1: Selbstverständlich freuen wir uns darüber, dass wir den Menschen helfen. Sie können sich dank uns fortbewegen. Es ist befriedigend zu wissen, dass wir ihnen einen Dienst erweisen.
0: Wann der Zug in Yaoundé eintrifft, kann man nie so genau sagen. Bei unseren Dreharbeiten betrug die Verspätung immer rund 2 Stunden. Übrigens wurde Yaoundé 1889 als Forschungsstation von Deutschen gegründet, die hier auch ein Basislager für den Elfenbeinhandel einrichteten. Heute kann man getrost von Verkehrschaos sprechen. Modernes Afrika eben, neben kolonialem Erbe in der Religionsausübung. Prozent der Kameruner sind Christen. Der palutinische Glaube, der kein Gelübde gegenüber Gott kennt, wurde von dem Deutschen Heinrich Vieter nach Kamerun gebracht. Der Vater des Glaubens baute hier 1906 die erste Kirche Kameruns. Die heutige Basilika stammt aus den 80er Jahren.

0: Die Basilika Maria, Königin der Apostel, bietet Platz für 4000 Menschen. Die Evangelisierung Kameruns hatte hier ihren Ursprung. Und es kommen heute alle ethnischen Gruppen und Religionen des Landes zusammen.
1: Das Zusammenleben erfordert Toleranz von Seiten aller Religionen. Und ich denke, dass unser Land sich für diese Toleranz einsetzt. Aus diesem Grund können wir in Frieden leben. Und ein jeder findet in seinem Gott seine Besonderheit.
0: Diese Vielfalt und Toleranz finden sich in der Gestaltung der Basilika wieder, für deren Bau Materialien aus ganz Kamerun verwendet wurden. Und so ist dieses Gotteshaus eine Art Kamerun en miniature.

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4: 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Komm, spring du Schüsser.
5: Deckung, ich komme.
4: Ha?
6: Erst kündigst du großartig an, nach Spanien zu gehen, um Abstand zu gewinnen. Und jetzt spielst du mit ihr die frisch verliebten Turteltäubchen.
7: Unsere Beziehung war von Anfang an stürmisch. Sophia ist nun mal die Frau meines Lebens. Das habe ich endlich begriffen.
6: Hat sie denn nicht übel genug mitgespielt?
7: Sie ist gerade dabei, alles wieder gut zu machen.
8: Marlon ist aus dem Projekt ausgestiegen.
9: Wieso?
8: Er meint, es ist zu viel für ihn, wenn er mich ständig sehen muss.
10: Frieda, wenn Mama das rausfindet, das gibt richtig Ärger.
8: Kilian hat versprochen, dass er dich hält.
10: Ja, aber ich habe keine Lust, sie anzulügen. Das kommt immer raus.
8: Ich habe aber keinen Bock auf Küchenarbeit.
10: Du wirst dich schon dran gewöhnen.
8: Mann, ich brauche einfach Zeit, um in Ruhe herauszufinden, was ich machen will, okay? Ohne Druck.
10: Du wirst dieses Praktikum machen oder ich schicke dich zurück zu deiner Mutter.
9: Ich dachte ja die ganze Zeit, es ist cool, wenn wir das Ganze so groß aufmachen, aber jetzt bin ich mir nicht so sicher, ob das mit der Presse und mit dem Livestream irgendwie so in die richtige Richtung geht.
11: Genau das Gleiche wollte ich auch mit dir besprechen.
9: Echt jetzt?
11: Ja.
9: Warum hast du dir nichts gesagt?
11: Ja, du hast mich ja nicht ausreden lassen.
12: Haben Sie die Unterlagen dabei?
13: Eine Übersicht über die Scheinfirmen, die Frau Wagner gegründet hat.
12: Okay, ich werde das alles gegenchecken. Ich darf auf keinen Fall damit in Verbindung gebracht werden.

0: Ihr wollt die Hochzeit absagen?
1: Wir wissen, dass das alles ein bisschen kurzfristig ist, aber...
0: Kurzfristig? Das Catering, die Presse, das ist doch alles schon organisiert und ins kleinste Detail durchdacht.
2: Aber Larissa, das ist es ja gerade.
1: Es ist einfach ein bisschen zu viel.
0: Zu viel? Aber wisst ihr eigentlich, was ich alles machen musste, um das auf die Beine zu stellen? Wenn ihr kalte Füße bekommen habt. Das ist vollkommen normal.
1: Wir haben keine kalten Füße bekommen, aber wir wollen auf jeden Fall heiraten, nur...
2: Nur ein bisschen kleiner.
1: Genau.
0: Ja, was sage ich denn im Rosenheimer Kurier? Ich meine, die haben Exklusivrechte an der Hochzeit.
2: Ja, aber so einen Vertrag kann man auch widerrufen.
0: Naja, wenn es einem nichts ausmacht, die Regressforderung zu zahlen, ja.
1: Regressforderung?
0: Okay, ich habe einen anderen Vorschlag. Wir lassen die Hochzeit so wie geplant, mit dem ganzen Tamtam. Und wenn die Kameras aus sind, dann gibt es eine Zeremonie nur für euch beide, dem Standesbeamten. Hm?
1: Das soll der schönste Tag in unserem Leben werden und er soll nur uns gehören.
0: Ja, dann werde ich mit denen reden. Ich kann aber nichts versprechen.
1: Du meinst, sie ist sauer?
3: Dann bis zum nächsten Mal.
4: Danke.
3: Hey! Hast du schon Feierabend?
5: Nur Pause.
3: Ah, und die willst du nicht mit deinem Verlobten verbringen?
5: Ich habe noch was zu erledigen.
3: Ah, die berühmte Geheimmission.
5: Kann es sein, dass du ein bisschen neugierig bist?
3: In einer Ehe sollte man keine Geheimnisse voreinander haben.
5: Aber wir sind noch gar nicht verheiratet.
3: Touché. Ich verrate dir trotzdem etwas.
5: Okay.
3: Frieda ist meine neue Praktikantin.
5: Echt? Wie kam es denn dazu?
3: Naja, anfangs war es nur eine kleine Schummelei, damit ihre Mutter sie hierbleiben lässt. Aber dann hat Jannik ihr die Pistole auf die Brust gesetzt.
5: Aber sei nicht zu streng mit ihr.
3: Ich? Niemals.
5: Okay, ich muss los. Lale wartet.
3: Lale.
5: Ja, vielleicht fahren wir nach Rosenheim in ein Brautmodengeschäft.
3: Du, ich hätte auch Zeit.
5: Du bekommst das erste sehen, wenn es soweit ist.
3: Egal, was du dir aussuchst, du wirst die schönste Braut sein.
5: Später.
3: Bis später.
6: So, hast du die Mail gesehen, die ich vorhin ausgedruckt habe?
7: Was ist denn eine Mail?
6: Ach, der Kostenvoranschlag des Installateurs für die Instandsetzung des Kellers.
7: Neben dem Drucker vielleicht. Ah.
6: Was ist das?
7: Was meinst du?
6: Was du eben vor mir versteckt hast.
7: Ich hab nichts versteckt. Wo hast du die Mail denn abgespeichert? Dann drucke ich sie dir noch mal aus. Jetzt hör schon auf. Da ist nichts.
6: Warum tust du dann so geheimnisvoll? Also? Na gut, dann eben nicht.
7: Sophia, das sind Rechnungen.
6: Aha.
7: Aus Spanien.
6: Du lügst.
7: Und wenn es so wäre?
6: Dann würde ich wissen wollen, warum.
7: Vielleicht, weil ich ein großes, dunkles Geheimnis vor dir habe. Oder weil mich dieser Ich-will-unbedingt-wissen-was-hier-gespielt-wird-Blick von dir in den Wahnsinn treibt.
6: Du weißt ganz genau, dass ich solche Spielchen nicht mag.
7: Das habe ich ganz anders in Erinnerung.

0: Hey.
1: Hey. Was machst du denn hier?
0: Spazieren? Bevor du es von jemand anderem erfährst, ich werde Bichelheim morgen früh verlassen.
1: Morgen früh?
0: Ja. War noch nie der Typ, der lange fackelt, das weißt du ja. Hast du heute Abend schon was vor?
1: Heute Abend?
0: Vielleicht ein letztes Glas Wein, um sich richtig zu verabschieden. Also nur, wenn du willst, natürlich.
1: Klar, gerne.
0: Okay. Dann bis später.
1: Bis dann.

0: Herr Rundloff.
1: Frau Sonnbichler, ist alles in Ordnung?
0: Ja, was?
2: Bevor du fragst, ich habe mich gerade eben vor 2 Minuten hier hingesetzt.
1: Ah, vor 2 Minuten, ja?
0: Ja, sie hat immerhin die Kartoffeln geschält.
1: Ah, sehr schön. Gut gemacht. So, und jetzt das Handy weg und ich brauche die doppelte Menge noch einmal.
2: Gleich.
1: Nein, sofort. Erst die Arbeit, dann das Vergnügen.
2: Was sind denn das für Boomer-Sprüche?
1: Die Kiste mit den Kartoffeln steht im Lager hinter der Tür. Und die Kisten können auch noch weg. Sie können dann in die Pause gehen. Ich kümmere mich darum.
0: Ja, danke.
2: Kann das nicht einer von den Jungs machen?
1: Wieso?
2: Weil sie Jungs sind.
1: Ah, du denkst also, Männer sollten Männerarbeit machen und Frauen Frauenarbeit?
2: Ja, genau.
1: Was sind denn das für Boomer-Sprüche?
2: Ich bin hier nicht die dumme Praktikantin zum Kistenschleppen, okay?
1: Du, wenn du willst, ich kann mich gerne um die Kartoffeln kümmern und du übernimmst hier die Küchenleitung.
2: Warten Sie, das ist doch viel zu schwer für Sie.
0: Danke. Ja, vom Rumdiskutieren alleine kommen die Kartoffeln aber nicht in die Küche.
2: Ins Lager, richtig?
1: Ja. Und bring bitte auch noch gleich ein paar 6er-Kartons Milch mit.
2: Wie viele?
1: Ja, so 7 bis 8 sollten reichen.
2: Gut gemacht.
3: Ihr wollt die gesamte Feier absagen?
4: Wir wollen, dass es ein ganz besonderer Tag wird, aber mit so einem riesigen Event, das ist einfach nichts für uns.
3: Habt ihr euch mal Gedanken gemacht über die Ausfallkosten? Das Personal, das Catering, das ganze Menü, die Technik für die Musik, meine ganzen Stunden, die ich da bereits reingestopft habe.
4: Ja, Larissa hatte uns das vorgerechnet, ja. Aber naja, ich dachte...
3: Ach, du dachtest, da gehe ich jetzt mal zum Erik. Und dann gucke ich mal, ob die uns da irgendwie wieder raushauen kann oder was.
4: Ja, wofür hat man denn Familie?
3: Da sind wir dann auf einmal alle wieder Familie. Wirklich, ihr zwei. Ich rechne da jetzt mal ein bisschen rum und dann sag ich euch, ob ich da irgendwie was tun kann.
4: Danke.
3: Nee, nicht danke. Und bitte, freut euch nicht zu früh. Das mit Kollanz, das ist nicht so leicht. Da wird trotzdem ein hübsches Sümmchen auf euch zukommen.
4: Aber was können wir denn sonst machen?
3: Tut einfach, was von euch erwartet wird. Verkauft euch an die Presse, schaut in die Kamera, sagt ja. Na, habt ein schönes Fest.
4: Aber es wäre ja nicht unser Fest.
3: Das ist halt im Leben manchmal, dass man, da gäbe es aber auch noch eine andere Lösung.
4: Was meinst du?
3: Naja, wenn ich eine Alternativbuchung für den blauen Salon hätte, dann könnte ich die Kosten, über die wir gerade gesprochen haben, auch eventuell umschichten.
4: Also du meinst, wenn jemand anders in ähnlichem Rahmen feiern würde, dann könnte er das meist übernehmen. Technik, Personal und so weiter.
3: Ja. Ist aber wahnsinnig unwahrscheinlich. Ich glaube nicht, dass wir so kurzfristig da Ersatz finden.
4: Aber es wäre eine Möglichkeit.

0: Hey.
1: Hey.
0: Wartest du schon lang?
1: Ach, kein Problem.
0: Hi, was darf ich dir bringen?
1: Für mich nichts, danke.
0: Dürfte ich zahlen, bitte?
1: Klar. Also, ich habe inzwischen ein bisschen recherchiert. A-Linie, Meerjungfrau oder Prinzessin?
0: Ach so, das Kleid, ja.
1: Ja, was denn sonst? Alles gut?
0: Ich habe gerade Marlon getroffen, der reist morgen früh ab.
1: Weil er immer noch Gefühle für dich hat und Abstand braucht. Wie geht's dir damit?
0: Naja, ich bin der Grund, dass es ihm schlecht geht. Er tut mir leid.
1: Weil du ihn mehr magst, als du zugeben willst?
0: Uns verbindet eben viel.
1: Du hast ihn immer sehr geliebt?
0: Ja, aber das ist Vergangenheit. Vorbei.
1: 4:30 bitte.
0: Das stimmt so.
1: Danke.
0: Ich verstehe mich ja selbst nicht. Als ich mit Marlon zusammen war, da musste ich die ganze Zeit an Kilian denken. Und jetzt, wo ich endlich mit Kilian zusammen
1: bin... Weißt du nicht mehr, was du fühlen sollst?
0: Doch, Kilian und ich, wir gehören zusammen. Nach allem, was wir durchgemacht haben, aber es...
1: Marlon ist dir nicht egal.
0: So, ich glaube, wir müssen los, sonst verpassen wir unseren Termin und dann habe ich kein Kleid.
1: Bist du dir sicher, dass du doch in der richtigen Stimmung bist?
0: Klar, ich kann ja schlecht in, hier, Teams heiraten.
1: Okay.
2: Ich habe natürlich so getan, als hätte ich ihm die Ausrede abgekauft.
3: Und du glaubst nicht, dass er sich nur einen Spaß mit dir erlaubt hat?
2: Ja. Vielleicht ist der Inhalt dieses Briefes wirklich ganz harmlos.
3: Also, wenn du mich nach meiner Meinung fragst,
2: ich weiß. Du denkst, er will sich nur rächen und spielt mit mir.
3: Solange er seine Schulden mit deinem Geld bezahlen kann und die Hotels in Spanien modernisiert, ja. Danach heißt es doch adios, mi amor.
2: Glaubst du, ich lass mir so leicht was vormachen?
3: Fragen wir doch mal deinen treuen Butler Georg. Wir wissen doch beide, wie Christoph ist. Er ist total gerissen. Dem Mann kann man nicht trauen. Was ist, wenn er wirklich was im Schilde führt?
2: Larissa, ich bin nicht naiv.
3: Naja, aber du bist doch total fixiert. Du lässt dich einwickeln. Du ignorierst dein Bauchgefühl. Du riskierst alles.
2: Tja, ohne Risiko kein Gewinn. Das gilt fürs Geschäft und für die Liebe.
3: Ist es das? Liebe?
2: Was soll ich denn machen? Ich stecke viel zu tief drin. Ich komme da nicht mehr raus.

0: Bist du sicher, dass Christoph dich nicht bemerkt hat?
1: Ja, weder er noch der Typ, den er da getroffen hat. Kennst du den Mann?
0: Ich glaube nicht. Nein, den kenne ich nicht. Hast du gehört, worüber die beiden geredet haben?
1: Nee, ich war zu weit weg. Aber auf jeden Fall ging es bei dem Treffen um eine Übergabe.
0: Was denkst du, was da drin ist? Geld?
1: Vielleicht irgendwelche Fotos, Dokumente, Datenträger. Auf jeden Fall was, wovon niemand etwas mitbekommen soll.
0: Ja, sonst hätte Christoph den Kerl ja auch am Fürstenhof treffen können.
1: Mhm. Du hattest auf jeden Fall den richtigen Riecher.
0: Da kam mir von Anfang an suspekt vor. Das war mir klar, als Christoph mit der Wagner aus dem hinteren Wohntrakt kam.
1: Meinst du, die beiden hacken was gegen dich aus?
0: Ich kann nur hoffen, dass der Kerl auf dem Foto kein Scharfschütze ist.
1: Das werde ich auf jeden Fall herausfinden.
0: Und wie?
1: Ich werde meinen Kumpel bei der Polizei fragen. Der soll das Foto mal durch die Datenbank jagen. Vielleicht haben wir ja Glück.
0: Ist doch illegal.
1: Muss doch keiner was davon erfahren. Ich meine, wir müssen doch schließlich raus.

0: Weißt du was? Ich komme mir vor wie einer dieser Typen, die im Callcenter arbeiten und den ganzen Tag nur irgendwelche Kunden anrufen, um ihnen irgendwelche Handyverträge zu verkaufen, die sie eigentlich gar nicht brauchen.
1: Was ist denn mit den Glöckners? Die hatten den blauen Salon doch für ihre Familienfeier gebucht, bevor Massimo das verlegt hat.
0: Habe ich als erstes angerufen? Kein Interesse.
1: Ja. Dann weiß ich auch nichts mehr.
0: Vielleicht hat sich Erik auch nur verrechnet. Und es ist gar nicht so teuer.
1: Ja, oder das ganze Geld von meiner Abfindung geht für die Entschädigung drauf.
0: Hast du ja Glück gehabt, dass ich als Pferdewirt zu den Topverdienern gehöre?
1: Starten wir mit einem Berg Schulden in die Ehe, ist doch super.
0: Ja, ne?
1: Ach komm.
0: Die wir nur unser restliches Leben abzahlen müssen.
1: Du, von Nudeln und Tomatensauce wird man auch satt, oder? Mama. Hey, was gibt's?
2: Hallo, Leo. Du, ich wollte nur ganz kurz Bescheid sagen, dass ich erst morgen komme und einfach nur fragen, wie es mit der Hochzeit vorangeht.
1: Naja, wie man's nimmt.
2: Wieso? Gibt's irgendwelche Probleme?
1: Wir disponieren gerade einfach nur ein bisschen um.
2: Heißt was genau?
1: Naja, der Ablauf nach dem Standesamt hat sich verändert. Es gibt jetzt keine Kameras mehr, kein Livestream, beziehungsweise das ganze Presseding ist jetzt weg.
2: Ach du, vielleicht ist es auch besser so. Aber sag mal, wolltet ihr nicht die ganze Feier damit finanzieren?
1: Ja, das ist das Problem.

0: Hey!
1: Hey, und wo bist du denn her?
0: Aus dem Bad. Ich habe gerade eine Pause. Ist das verboten? Und? Warst du erfolgreich?
1: Ich hab Schuhe, Schmuck, Wäsche, was so eine Braut eben braucht.
0: Oh, kein Kleid.
1: Das wird noch geändert. Lale holt es morgen für mich ab.
0: Und? Hast du ein Foto gemacht?
1: Und wenn schon? Top Secret. Wie läuft's mit Frieda in der Küche?
0: Naja, sagen wir so, es gibt noch Luft nach oben. Oh. Okay, also entweder wir kaufen noch ein oder wir gehen heute Abend was essen.
1: Heute Abend?
0: Ja. Oder hast du was vor?
1: Ich bin mit Marlon verabredet auf einen Drink, weil er morgen früh abreist.
0: So plötzlich?
1: Ja, ich war auch überrascht.
0: Ja, das ist wahrscheinlich das Beste für alle. Wo trefft ihr euch?
1: In der Hotelbar. Ist das okay für dich?
0: Ja, ich frag mich nur, was genau er sich davon erhofft.
1: Du meinst, er hat Hintergedanken?
0: Naja, wenn ich in eine Frau verliebt bin, die vergeben ist, und sie auf ein Date zu zweit
1: das
0: einlade,
1: ist kein Date.
0: Dann ganz sicher nicht, weil es mir nur um die Freundschaft geht.
1: Sondern?
0: Ja, weil ich mir Hoffnungen mache, sie vielleicht doch noch umzustimmen.
1: Naja, man muss ja nicht von sich auf andere schließen.
0: Komm schon, ganz ehrlich, du hattest doch bestimmt genau den gleichen Gedanken. Warum hast du überhaupt zugesagt?
1: Was soll ich machen? Nicht hingehen?
0: Ja, das wäre wahrscheinlich das Klügste. Hey. Sorry, ich will dir ja da auch nicht reinreden. Aber wäre es nicht das Beste, einfach einen klaren Schnitt zu machen?
1: Wenn ich jetzt absage, dann ist er total verletzt und er ist trotz allem ein Freund.
0: Ja, aber du musst klare Grenzen setzen. Alles andere macht es doch noch schwieriger für ihn.

0: Mama hat gesagt, wir sollen feiern, wie wir es für richtig halten. Und das mit dem Geld, das kommt schon irgendwie.
1: Auf gar keinen Fall pumpe ich meine Schwiegermutter an.
0: Ich wusste, dass du das sagst.
1: Du kennst mich halt so gut.
0: Ich hoffe doch. Schließlich heiraten wir ja übermorgen.
2: Alles klar. Massimo, ich muss Schluss machen. Ciao. Hey, wartet mal.
0: Hey,

0: vielleicht treffbar. Ich habe mit der Redaktion vom Rosenheimer Kurier gesprochen.
1: Ach, lass mich raten, das sind so nice Typen, die erlassen uns ihre Regressforderung?
0: Genau.
2: Das soll ein Witz sein, oder?
0: Ihr müsst nichts zahlen. Aber nicht, weil die Typen so nice sind, sondern weil ich so clever bin.
1: Okay. Was hast du denen denn erzählt?
0: Stellen Sie sich vor, Bräutigam Nummer 1 ist ja leider schon verletzt. Und Bräutigam Nummer 2 hat sich jetzt leider auch verletzt. Ist die Treppe runtergefallen und hat sich das Genick geprellt.
2: Du hast ja so angelogen.
0: Na, was hätte ich denn sagen sollen? Dass sich das Brautpaar in letzter Sekunde anders überlegt? Das wirkt doch total unprofessionell.
1: Wenigstens hat sie uns rausgehauen.
0: Ja, und damit die Geschichte auch wasserdicht ist, habe ich die hier besorgt.
1: Was ist das?
0: Die muss man wochenlang tragen, wenn man sich das Genick prellt.
1: Wochenlang? Mhm. Ja, auf gar keinen Fall.
0: Ja, besser, als auf eine fünfstellige Summe verklagt zu werden.
2: Ja. Ist doch süß.
1: Na, ist klar. Ja, ich will. Nee, mit dem Ding gehe ich nicht zum Standesamt.
0: Das Teil musst du ja auch nicht bei der Zeremonie tragen. Nur in der Öffentlichkeit.
1: No way.
2: Doch. Du kannst sowieso alles tragen.
1: Haha.
0: Ich find's schön.

0: Frau Ankenstein?
1: Ja.
0: Ihre Theaterkarten.
1: Vielen Dank.
0: Sehr gerne. Viel Spaß.
1: Danke.
0: Na?
2: Hey.
0: Letzter Drink an unserer Bar?
2: Riech mal kurz. Ist zu krass?
0: Ist okay.
2: Okay, gut.
0: Bist du verabredet?
2: Mit Fanny. Also, ich bin noch ein bisschen zu früh hier.
0: Aha.
2: Okay, hier ist was Wichtiges dazwischen gekommen.
0: Sie steckt mitten in den Hochzeitsvorbereitungen, weißt du, da.
2: Oder sie denkt einfach, dass ich mir wieder Hoffnung mache, wenn sie jetzt gekommen wäre.
0: Was ja total absurd ist.
2: Ich wollte mit einer guten Freundin noch ein. Bevor ich.
0: Ja, man riecht's.
2: Ich bin Vollidiot, oder?
0: Naja, man muss es dir lassen, du gibst nicht auf.
2: Sie hat's geahnt. Und wahrscheinlich ist es besser so, dass sie nicht kommt. Wäre ihr total cringe geworden.
0: Was wäre das?
2: Peinlich.
0: Sie hat sich's bestimmt nicht leicht gemacht.
3: Wer riecht denn hier so gut?
0: Hallo?
3: Ja.
0: Kannst du uns zwei Bier machen?
3: Oh. Ja. Besser ist das.
2: Musst du nicht noch?
0: Das war meine letzte Amtshandlung. Ich habe Feierabend. Und wenn mein bester Freund schon wegzieht, dann will ich ihm auch ein Bier ausgeben.
3: Und das ist doch was Schönes, oder?
0: Und wie schaut's aus?
3: Oh.

0: Willst du es nicht lieber einer anderen schenken, die es mehr verdient hat?
1: Der ist in meinem Kopf schon mit dir verbunden, also zu spät.
0: Danke.

0: Mir zerreißt es das Herz.
1: So können wir nicht weitermachen.
0: Ich wünschte, es wäre anders. Alan, du bist so großartig. Es tut mir leid.
2: Es war richtig, ihm abzusagen. Was zwischen uns war, ist vorbei. Endgültig.

0: Hallo, Seifeld.
1: Frau Celan.
0: Lange nicht gesehen.
1: Ah, bitte machen Sie mir kein schlechtes Gewissen.
0: Das war nicht meine Absicht.
1: Ich habe mich viel zu lange nicht bei Ihnen im Fitnessbereich blicken lassen.
0: Stimmt, jetzt wo Sie es sagen, ist eine Weile her, ja?
1: Wahnsinnig viel um die Ohren.
0: Ich habe schon gehört. Stimmt das, was die Leute über Sie sagen? Ich meine, Sie und Frau Wagner?
1: Auf dem Flurfunk ist nach wie vor Verlass, hm?
0: Also ist es wahr? Ich hätte nicht gedacht, dass Sie ihr verzeihen würden. Ich meine, was ist, wenn sie versucht, sie wieder zu hintergehen?
1: Denselben Fehler mache ich kein zweites Mal. Keine Angst, ich habe alles im Griff.
0: Sicher?
1: Ja. Aber ich brauche Ihre Hilfe. Um wieder fit zu werden, meine ich.
0: Ach so, ich versuche sie einfach irgendwo dazwischen zu schieben.
1: Das wäre super. Ein gesunder Geist braucht einen gesunden Körper, sagt unsere Trainerin im Hotel immer.
0: Ah ja, sie scheint zu wissen, wovon sie spricht. Kluge Frau.
2: Wo hast du den Brief hingelegt, Christoph?

0: Over.
1: Oh. Herr Klee, schleichen Sie sich doch nicht immer so an.
0: Ich schleiche nicht, ich arbeite.
1: Um die Zeit?
0: Ja, das können Sie mir glauben. Ich lege jetzt auch gerne bei mir daheim auf dem Sofa mit Bier und Liga. Aber irgendjemand muss sich um die Stornierungen kümmern von der Hochzeit. Und an wem bleibt das Ganze am Ende des Tages hängen? An was kann ich Ihnen Gutes tun?
1: Alles gut.
0: Ja. Frau Wagner. Frau Wagner.
1: Ja.
0: Sie können einfach so tun, als ob ich nicht da wäre. Ja.
1: Gute Idee. Herr Klee, haben Sie vielleicht einen blauen Umschlag gesehen?
0: Was für einen Umschlag?
1: Einen blauen.
0: Wann?
1: Heute Nachmittag. Haben Sie oder haben Sie nicht?
0: Ach, mein blauer Umschlag wäre mir doch aufgefallen. Was ist denn drin?
1: Ja, wenn ich das wüsste.
0: Darf ich fragen, warum Sie einen blauen Umschlag suchen, von dem Sie noch nicht mal den Inhalt kennen?
1: Nein, dürfen Sie nicht. Stecken Sie nicht Ihre Nase in Dinge, die Sie nichts angehen.
0: Stecken Sie Ihre Nase in Dinge, die Sie nichts angehen.
1: Oh, das habe ich jetzt gehört.
0: Ist eine blöde Angewohnheit von mir, immer dieses mit mir selber reden. Fragen Sie mal meine Frau, und sollte ich von Ihrem ominösen Umschlag erfahren, dann würde ich mich einfach direkt bei Ihnen melden.
1: Ach, so wichtig ist der Umschlag gar nicht.
0: Ach was?
1: Aber vielen Dank. Gute Nacht. Machen Sie safe zu, bitte.
2: Hey.
3: Hey, wo bist du ja? Ich habe auf dich gewartet.
2: Ja, es hat doch länger gedauert, als ich dachte. Ah, ich habe gesehen, du hast den Kühlschrank aufgefüllt. Warst du also einkaufen?
3: Danach habe ich auch noch aufgeräumt.
2: Oh. Also warst du den ganzen Abend zu Hause?
3: Ich habe deinen Rat befolgt und Marlon abgesagt.
2: Okay. Und? War er sauer?
3: Keine Ahnung, ich habe ihm nur eine kurze Nachricht geschrieben.
2: War wahrscheinlich besser so.
3: Bestimmt.
2: Rate mal, wer heute den Rekord im Kartoffelschälen aufgestellt hat.
3: Frieda?
2: Ja. Frau Sonnbichler hat sie ein wenig gecoacht. Sie war am Anfang ja so semi-motiviert. Naja, mal schauen, vielleicht macht ihr das Praktikum doch noch irgendwann Spaß.
3: Ja.
2: So, ich gehe schnell Zähne putzen und dann bin ich bei dir.
3: Mhm.

0: Fedi?
1: Habe ich doch tatsächlich die Karotten für die Schaumtasse. Ihr sind vorhin schon fast die Augen zugefallen.
0: Influencerin sein ist schwer.
1: Na, es könnte aber auch an der körperlichen Arbeit in der Küche liegen.
0: Arbeit? Meine Tochter? Ich hätte gewettet, sie findet 1000 Ausreden, um nichts tun zu müssen.
1: Ja, ein bisschen am Anfang, aber dann hat sie sich überlegt und hat ordentlich zugepackt. Sie können stolz auf sie sein.
0: Bin ich auch. Jetzt muss sie das Praktikum nur noch durchhalten.
1: Naja, also in dem Alter erholt man sich doch schnell, wenn ich mich recht erinnere.
0: Ich will keinen Druck aufbauen.

0: Elias?
1: Hey, bist du noch wach?
0: Was machst du denn da?
1: Ich hab so ein paar Online-Aktionen laufen, die wollte ich nur kurz checken.
0: Jetzt.
1: Guck mal hier. Für diese beiden T-Shirts hier bekomme ich 10 Euro. Meinst du, es reicht für die erste Rate?
0: Naja, wir können ja erst mal abwarten, was Erik sagt. Vielleicht ist es ja gar nicht so viel, wie wir denken.
1: Manche verschulden sich, weil sie groß feiern, und wir verschulden uns, weil wir nicht groß feiern. Und das mit den Flitterwochen können wir uns jetzt auch schenken.
0: Flitterwochen sind aber auch überbewertet, oder? Hauptsache keine Kameras, kein Livestream. Naja, und immerhin hat Larissa uns die Regressforderungen vom Hals geschafft. Verstehst du? Vom Hals geschafft? Also, komm schon, so schlecht war der gar nicht.
1: Warum muss ich eigentlich den Halbinvaliden spielen?
0: Weil ich meine Orthese jetzt erst los bin?
1: Ja, deswegen, du hast ja Übung drin.
0: Komm, sie passt dir eh viel besser. Aufgeregt wegen der Hochzeit?
1: Du nicht?
0: Naja, an sich schon, aber im Grunde ändert sich ja gar nichts.
1: Außer, dass wir uns das Versprechen geben, immer füreinander da zu sein?
0: Ja, und für immer zusammenzugehören.

0: Hallo.
1: Danke, Lala, dass du es abgeholt hast.
0: Ja, klar. Die Schneiderei lag doch eh auf dem Rückweg.
1: Und, hat alles geklappt?
0: Ja. Taille angepasst, Saum um 17 cm gekürzt.
1: 17? 7.
0: 7. Ich hab mich verlesen.
1: Lala, jag mir doch nicht so einen Schrecken ein.
2: Hey!
0: Hey, Augen zu!
2: Wow, übertreibt jetzt meine ich ein bisschen?
0: Das bringt Unglück, wenn man die Braut im Kleid vor der Hochzeit sieht.
2: Yeah. Okay, aber die Braut ist ja gerade nicht im Kleid.
0: Männliche Logik, was soll man dazu sagen?
1: Sag mal, musst du nicht schon zur Arbeit?
2: Nein, ich habe noch ganz viel Zeit.
0: Kilian!
2: Okay, ich lasse euch zwei allein, sobald ich meinen Kaffee getrunken habe.
1: Wen gibt's auch im Kaffee, Liebling?
2: Verstanden. Ich bin hier nicht erwünscht. Kriege ich wenigstens noch einen Kuss?
1: Ja, und deine Jacke. Schönen Tag.
2: Ja.
1: Tschüss,
2: tschüss, Lale.
1: Tschüss, hab dich lieb.
0: Na bitte, geh doch. Bist du bereit? Wow. Das ist wunderschön. Worauf wartest du? Probier's an.

0: Darf ich dich fragen, was du da tust?
1: Ich dachte, du bist beim Sport.
0: Du hast gewartet, bis ich weg bin, um meine Sachen zu durchwühlen?
1: Wundert dich das? Du hast dich gestern so verdächtig benommen.
0: Das bildest du dir ein.
1: Dann kannst du mir sicher sagen, was hier drin ist.
0: Sophia, das habe ich dir schon gesagt. Das sind die Abrechnungen meiner spanischen Hotels.
1: Dann wird es dir nichts ausmachen, wenn ich sie lese.
0: Warum bist du so misstrauisch? Was denkst du denn, was ich vor dir verberge?
1: Das weiß ich nicht, aber ich werde es gleich sehen.
0: Nicht. Sophia, bitte. Wir wollten uns doch wieder vertrauen.
1: Du hast Geheimnisse vor mir.
0: Überleg dir gut, ob du das wirklich tun willst. Und was du damit vielleicht zwischen uns kaputt machst.
1: Spanisch ist es schon mal nicht. Villa mit Concierge und Pool. Das ist eine Buchung. Auf den Malediven. Für zwei Personen.
0: Als kleines Dankeschön für deine Hilfe.

0: wolltest mich überraschen.
1: Das hat sich dann ja wohl erledigt.
2: Warum wolltest du mich denn ausgerechnet hier treffen?
3: Hier stellt uns niemand.
2: Außer vielleicht meine Mutter. Ich nehme an, sie hat dir von ihren Spleen erzählt.
3: Von ihrem besonderen Faible für die Kunst, ja, hat sie erwähnt. Was hat denn dein Freund bei der Polizei herausgefunden?
2: Der Mann, mit dem sich Christoph Seifeld getroffen hat, heißt Martin Wolfram.
3: Martin Wolfram? Mir nicht bekannt.
2: Ein Mann mit vielfältigen Interessen. Organisierte Kriminalität, Geldwäsche, Schutzgelderpressung.
3: Hohohoho, dann ist er also vorbestraft.
2: Nein, das leider noch nicht. Die Polizei konnte ihm bis dato nichts nachweisen.
3: Und eine Verbindung zu Christoph?
2: Das nicht, aber zu Sophia Wagner. Ich sag nur Stichwort Geldwäsche.
3: Das ergibt keinen Sinn. Warum sollte Christoph diesen Mann treffen, heimlich hinter ihrem Rücken?
2: Wir wissen nicht, ob Sophia Wagner nicht doch was davon gewusst hat.
3: Ich kann mir nicht vorstellen, dass sie wieder in der Geldwäsche aktiv ist. Das wird sie nie riskieren.
2: Das stimmt, sie hatte sehr viel zu verlieren.
3: Ja. Gute Arbeit, mein Junge, aber es wirft mehr Fragen auf als Antworten.
2: Ja, aber irgendwas stimmt da nicht.
3: Wenn wir nur wüssten, auf wen Christoph es abgesehen hat und ob die Wahl damit drinsteckt.

0: Ich werde die beiden auf jeden Fall im Auge behalten.
1: Ja, das ist Kilian. Never.
2: Doch, denk dir die Speckröllchen weg.
1: Ey, kein Bodyshaming. Oh, jetzt sehe ich's krass.
2: Ja, wenn wir das in der Hochzeits-Dia-Show bringen, dann bringt Kilian mich um.
3: Na, was gibt's hier zu lachen?
2: Alte Fotos.
3: Oh nein. Ihr plant doch nichts Peinliches für die Hochzeit, oder? Bitte keine Kinderfotos. Sowas will echt niemand sehen.
1: Deine Frau vielleicht schon.
2: Ja, dann versteht sie wenigstens, warum du Koch geworden bist. Guck mal hier, der kleine Wonneproppen. Immer Hunger mit einem Löffel in jeder Hand.
3: Dieses schreckliche Babyfoto von mir hast du auf dem Handy?
2: Mhm.
1: Nicht nur das.
3: Muss das sein?
2: Ja, die Gäste sollen sich auf der Hochzeit auch gut unterhalten. Und so hat jeder was zu lachen.
1: Safe.
3: Ja, schön, dass ihr zwei euch wenigstens gegen mich verbündet habt.

0: Ein internationaler Gast bittet um Chauffeur mit Privatsphäre. Worauf ist zu achten?
1: Diskretes Shuttle ohne Firmenlogos, Sonderwünsche abklären, Erfrischungsgetränke ja oder nein, Getränke mit oder ohne Alkohol, unbedingt ein Fahrer, der Englisch kann, vor allem die Landessprache des Gastes.
0: Noch was? Spaß. Wenn einer diesen Wettbewerb rocken wird, dann du. Okay. Ich drück dir Daumen. Und ich glaube, ich muss jetzt langsam mal los.
1: Soll ich dich zum Bahnhof bringen?
0: Ich fahr gar nicht mit dem Zug.
1: Ni hum negri. Irgendwohin. Du willst trampen?
0: Ja?
1: Bist du verrückt? Du landest irgendwo in der Pampa.
0: Na und? Michelheim hat mir kein Glück gebracht.
1: Und du bist dir sicher, dass du dich nicht bei Fanny verabschieden willst?
0: Ich glaube, das war besser, dass sie mich gestern versetzt hat. Es ist eh alles gesagt. Du musst mir was versprechen.
1: Was?
0: Du und Lale, ihr müsst euer Glück festhalten, okay?
1: Und versprich du mir, dass du dein Glück findest. Wo auch immer.
0: Danke.
1: Warte. Falls es in der Pampa nichts zu essen gibt. Und weil du die letzte Tüte eingeatmet hast.

0: Ernsthaft?
1: Ja.
0: Von der Treppe gefallen?
2: Ja.
0: Wo?
2: Im Gestüt. Im Treppenhaus.
1: Wie? Also auf dem Weg zur Arbeit.
0: Ja, aber dann ist es ein Arbeitsunfall. Da müsst ihr doch mit mir reden.
2: Nein, das...
1: Nee, genau. Also ich war nämlich davor noch einkaufen.
2: Genau.
1: Vor der Arbeit.
2: Wissen Sie eigentlich, was an Storn- und Ausfallkosten auf uns zukommt?
0: Ach so, ja. Ich habe mit Hilfe der Geschäftsleitung die Idee entwickelt, da das meiste als Kulanz abzuschreiben. Allerdings ist der Betrag jetzt nicht sonderlich groß geworden, eher klein. Ja, auf Kulanz ging jetzt dann leider doch nichts. Aber bitte lasst mich sagen, dass es mir leid tut und ich hätte euch wirklich gerne geholfen. Okay?
3: Ich bin nicht so pessimistisch. Ich habe da vielleicht eine Lösung.
2: Mama, wir haben darüber schon gesprochen und wir werden kein Geld von dir annehmen, okay?
3: Nicht von mir. Aber die Bavarian Winemakers sind auf der Suche nach einer Location für ihre Jubiläumsfeier.
0: Was heißt das jetzt?
3: Ja, das wäre genau derselbe Rahmen. Keine Umsatzeinbußen fürs Hotel und die Jungs wären aus dem Schneider.
2: Wie hast du das denn geschafft?
3: Ich habe halt auch meine Connections.
0: Aber das wäre ja dann Win-Win-Win und ich.
2: Mama, du bist die Beste.
1: Die Allerbeste. Danke, Katja.
3: Ein Knopf und fertig. Fanny, du siehst

0: wunderschön aus. Kilian fällt in Ohnmacht, wenn er dich so sieht. Alles okay?
1: Das Kleid, das ist zu eng.
0: Es wurde an deine Maße angepasst. Das sitzt wirklich wie angegossen von dir.
1: Mach das bitte auf.
0: So besser?
1: Ich krieg keine Luft.
0: Okay, zieh es auf. Zieh es auf.
1: Ich kann nicht.
0: Ich helfe dir. Fanny. Sieh mich an. Sieh mich an. Tief einatmen, okay? Ich bin hier. Es ist wirklich alles in Ordnung.
1: Nichts ist in Ordnung. Das ist ja alles falsch. Das Kleid, die Hochzeit. Ich kann Kilian nicht heiraten.
2: Ich habe vorhin ein neues Reel gepostet und jetzt muss ich die Kommentare beantworten, die reinkommen. Mit Followern interagieren ist wichtig.
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0: lauschen auf die Stimme der Natur. Ein Genuss für die Seele. Und dann das.
1: Jemand, der kein Tinnitus hat, der kann sich das nicht vorstellen. Das ist eine irrsinnige Folter. Tinnitus ist wirklich Folter für Körper und Geist. Mein Tinnitus war so unglaublich laut, dass ich immer vorm Spiegel gestanden bin und gedacht habe, das muss man doch sehen. Das Ohr pocht so laut, diese Vibrationen, das muss sich doch bewegen.
0: Vor rund 10 Jahren tauchen bei Donja Stempfle zum ersten Mal unangenehme Ohrgeräusche auf. Erst schleichend, dann immer lauter. Sie war gerade Mutter geworden.
1: Meine Töne im Kopf zusammen mit dem Babygeschrei, das war fast nicht auszuhalten. Es war eine ganz, ganz schwere Zeit für mich. Am schwersten auch abends, wenn ich über dem Bettchen stand und versucht habe, den Atem von meinem Kind zu hören, ob er noch schnauft. Und ich konnte es nicht hören, weil mein Kopf so laut war.
0: Tinnitus bedeutet keine Ruhe. Nie. Der Lärm ist ständig da. Tinnitus gilt als unheilbar. Donja Stempfle fühlte sich hilflos und alleingelassen.
1: Ich bin ja von Arzt zu Arzt gelaufen. Ich habe ja wirklich eine Ärzte-Odyssee hinter mir. Ich habe wirklich alles ausprobiert, also alle Fachrichtungen.

0: Vorbereitungen, alles, was es an Gerätetechnik gibt, habe ich durchlaufen. Und irgendwann hat mein Hausarzt zu mir gesagt, du bist jetzt austherapiert. Ich kann dir nicht mehr helfen. Du musst jetzt damit zurechtkommen. Du musst jetzt damit leben. Und bei mir war das so laut, ich habe gewusst, damit kann ich nicht leben. Das war unmöglich. Und man bekommt so eine unglaubliche Wut, weil man plötzlich so allein gelassen wird.
1: Aus dieser Wut schöpft Donja Stempfle die Kraft, gegen ihren Tinnitus zu kämpfen. Sie macht sich auf den Weg. Ihren Weg, wie sie sagt. Seitdem will sie sich weniger um ihre Ohrgeräusche kümmern, sondern vielmehr um ihren ganzen Körper.
0: Ich habe also wirklich alles, was in jedem Therapiebuch steht über Tinnitus, kann man sagen, habe ich ausprobiert. Bei mir habe ich gemerkt, je mehr ich an meiner Entspannung arbeite und meine Verspannungen löse, umso besser ging es mir mit meinem Tinnitus.
1: Sie setzt vor allem auf natürliche Heilverfahren. Hilfe findet sie auch bei Anja Trietz. Die Osteopathin löst mittels manueller Therapie Blockaden im gesamten Skelettapparat. Bei Donja Stempfle vor allem im Bereich der Halswirbelsäule und den Schultern. Was ihren Tinnitus konkret ausgelöst hat, weiß niemand. Doch eine Ursache waren wohl Verspannungen in der Kiefermuskulatur. Hervorgerufen durch das Tragen einer Zahnspange in jungen Jahren.
0: Also die große Erleichterung hat dann bei mir die Zahnbehandlung gebracht. Und da ist der ganze Biss ist umstrukturiert worden. Da wird also der Schädel, die Zähne, der Kiefer, das wird alles genau vermessen. Und danach wird ein neues Kaubild konstruiert und die Zähne entsprechend aufgebaut. Und das hat für mich den letzten Heilungserfolg dann gebracht, wo das Geräusch immer leiser geworden ist und immer leiser und ich gemerkt habe, boah, jetzt geht's aber wirklich voran.
1: Ein Jahr dauert die Behandlung beim Zahnarzt. Zeitgleich hat sie mit Akupunktur, Kneippgüssen rund ums Ohr und auch autogenem Training die Selbstheilungskräfte ihres Körpers angeregt. Sie stellt auch ihre Ernährung um. Viel grünes Gemüse, Obst und Ingwer gehören jetzt auf ihren täglichen Speiseplan.
0: Das ist so wichtig, erstmal seinen Körper in den bestmöglichen Zustand zurückzuversetzen, damit der Körper anfangen kann, Selbstheilungsaspekte wieder aufzunehmen. Das kann der ja nicht. Wenn ich jeden Tag zu viel Stress habe und die falschen Sachen esse, ist mein Körper permanent damit beschäftigt, irgendwas zu kompensieren. Und kann sich gar nicht, der hat gar nicht die Chance, sich selber zu heilen.
1: Und auch für ihre gestressten Nerven hat Donja Stempfle eine Behandlungsmethode gefunden.
0: Wenn man Tinnitus hat, ist man den ganzen Tag mit dem Kopf beschäftigt. Mir hat es immer unglaublich geholfen, einfach rauszugehen in die Natur, Schuhe aus und raus mit den Füßen in die Wiese und das ganze Bewusstsein vom Kopf auf die Füße zu lenken. Ich spüre das Gras unter meinen Füßen, ich spüre das Laub und die feuchte Wiese. Das ist für mich eine kostenlose Fußreflexzonenmassage.
1: Mit all diesen vielen kleinen Schritten und Therapien hat sie es schließlich geschafft.
0: Ich habe mich wirklich selber von dieser Krankheit befreit. Und ich behaupte auch, dass jeder an seinem Tinnitus was verändern kann. Vielleicht kann ihn nicht jeder komplett abstellen, so wie ich. Aber ich behaupte wirklich, und das weiß ich, dass jeder an seinem Tinnituston was verbessern kann. Ich fühle mich wirklich stark. Und wenn ich so in die Zukunft schaue, dann denke ich mir, egal was kommt, ich schaffe das.
1: Nach und nach sind die Geräusche in ihrem Ohr verschwunden. Fast 3 Jahre hat es gedauert. Heute will Donja Stempfle vor allem eins, anderen Tinnitus-Patienten Mut machen, um die Ruhe im Kopf wiederzufinden.
2: Er möchte seinen Namen nicht preisgeben. Nierenschwäche, dialysepflichtig, das klingt zu sehr nach schwerer Krankheit, nach Behinderung. Der 52-Jährige dagegen fühlt sich fit und leistungsfähig.
3: Ich bin einfach gut gestellt, ich bin gut drauf, ich habe keine Probleme. Auch nicht nach der Dialyse, ich kann aufstehen und bin fertig.
2: Dass er einen Betrieb mit 60 Angestellten leiten kann, hat für ihn vor allem einen Grund. Er kann zu Hause an die Dialyse gehen, muss nicht in ein Zentrum. Das macht ihn unabhängig, er kann sich seine Zeit selbst einteilen.
3: Ich muss nicht erst anrufen und fragen.

0: darf ich oder kann ich oder kriege ich einen Ersatztermin, geht das? Ich kann das selber entscheiden.
1: Dialyse, das bedeutet für 80.000 Menschen in Deutschland, anstelle der kaputten Nieren muss eine Maschine die lebenswichtige Blutwäsche übernehmen. Die reinigt es von Harnstoff, Kreatinin und Harnsäure und hält Wasser- und Salzgehalt des Blutes im Lot. Die meisten Nierenpatienten kommen dreimal in der Woche in ein Dialysezentrum, gehen für 4 Stunden an die Maschine. Wer dann noch auf dem Land wohnt und lange Anfahrtszeiten mit dem Taxi hat, für den ist der Tag gelaufen.
2: Sie haben relativ wenig Kontrolle in einer Zentrumsdialyse über Ihren Wochenlauf. Es ist also quasi durch die medizinische Behandlung vorgegeben, wann Sie wo sein müssen. Und es ist so, dass es eine recht belastende Behandlung doch ist, eine Hämodialyse, das muss man so sagen. Man braucht also Ruhezeiten danach.
1: Denn für den Körper ist die Blutwäsche anstrengend. Innerhalb weniger Stunden müssen nicht nur Giftstoffe, sondern auch 3 Liter Flüssigkeit aus dem Gewebe, den Füßen und der Lunge raus. Da kommt der Blutdruck oft nicht hinterher. Manche Menschen bekommen Krämpfe, viele sind nach der Dialyse fix und fertig. Dass die schonendere Heimdialyse bislang kaum angeboten wird, hat auch finanzielle Gründe, denn die bringt dem behandelnden Arzt kein Extrageld, ist aber gerade in der Anfangszeit deutlich aufwendiger.
2: Es ist so, dass wir etwa nur 6% unserer Dialysepatienten in Heimdialyseverfahren haben. Das ist in anderen Ländern, gerade auch in Europa, tatsächlich anders.
1: Auch sein Kollege im niedersächsischen Oldenburg betreut inzwischen 3 seiner gut 100 Patienten in Heimdialyse.
3: Im Grunde genommen kam die Idee sozusagen aus der Gemeinschaftsarbeit mit den Patienten, die gefragt haben, gibt es Alternativen, kann ich irgendwie meine Dialysezeiten und auch die Zeit, die ich damit verbringen muss, variieren, kann ich das verändern, kann ich auch Zeit einsparen.
1: Er ist einer seiner Heimdialysepatienten. Seit einem Dreivierteljahr steht ein Dialysegerät bei ihm in den eigenen 4 Wänden. Und dieses Mehr an Privatsphäre schätzt er sehr.
0: Hier kann ich mich geben, so wie ich bin. Ich brauche mich nicht verstellen, ich muss auf nichts aufpassen. Ich kann mich kleiden, wie ich möchte. Ich kann essen, wann ich möchte. Ich kann auch essen, was ich möchte. Es ist alles dabei. Ich habe hier viel mehr Freiheit. Bei besserer Versorgung, das ist auch der andere Punkt.
1: Denn zu Hause bleibt der 52-Jährige in der Regel 5,5 Stunden an der Maschine. Deutlich länger als zuvor im Zentrum. Und das hat vor allem gesundheitliche Vorteile. Die Rechnung ist einfach. Wer sein Blut länger filtert, entgiftet besser.
2: Man braucht weniger Tabletten, man hat besseren Blutdruck, eine bessere Herzgesundheit. Und das sind ganz wichtige Faktoren, wenn man jahrelang solche Behandlung haben soll, dass man auch jahrelang dann fit ist, gerade was Herz-Kreislauf-Fragen angeht.
1: Zum Vergleich. Unsere Nieren arbeiten durchgehend 24 Stunden, 7 Tage. Macht zusammen 168 Stunden pro Woche. Im Dialysezentrum wird das Blut 3-mal die Woche 4 Stunden gewaschen. Unter dem Strich sind das gerade mal 12 Stunden. Bei der Dialyse zu Hause lassen sich die Menschen in der Regel mehr Zeit, gehen häufiger an die Maschine. So kommen schnell 20 Stunden zusammen. Wer sich in 5 Nächten anstöpselt, kann es sogar auf 40 Stunden Entgiftungszeit bringen. Wer Heimdialyse machen will, muss die Handhabung des Gerätes lernen. Das Anschließen der Schläuche, das Aufziehen der Spritzen, das Punktieren. Schritt für Schritt, fast 3 Monate lang, bis alle Handgriffe sitzen. Ihm macht das keine Sorgen mehr.
0: Wenn man es gelernt hat, ist es da drin. Es sind immer die gleichen Schritte. Also bei jeder Wiederholung wird man sicherer. Ist kein Problem. Nein.
1: Gibt es doch mal ein Problem, das er nicht in den Griff bekommt, hat er eine Notfallnummer, die er rund um die Uhr erreichen kann. Außerdem lässt sich die Therapie jederzeit ohne große Risiken abbrechen.
3: Und wenn alle wirklich alle Stricke reißen, kann man natürlich auch die Nadeln ziehen, die Einstichstellen abdrücken und das Verfahren ist beendet. Es würde zumindest keine Gefahr für Leib und Leben bestehen.
1: Die Dialyseprotokolle werden per E-Mail verschickt. Routinemäßig sieht der Nierenspezialist seinen Patienten nur noch alle 4 Wochen. Dann wird gründlich untersucht. Und das funktioniert.
3: Ich sehe ihn selten, aber er macht ja einen gesunden Eindruck. Und ich glaube, dass es gut läuft zu Hause.
1: So gut, dass er die wiedergewonnene Freiheit nicht mehr missen möchte, die ihm die Heimdialyse gibt. Beruflich und privat.
4: Apropos privat, muss man Privatpatienten?

0: Notfalls sein, um so eine Blutdialyse zu Hause zu machen?
1: Nein, das muss man zum Glück nicht. In Deutschland haben alle Menschen den gleichen Zugang zur Dialysetherapie, im Zweifel auch zu Hause. Egal ob Kassenpatient oder privat.
0: Aber man muss doch selber auch ein eigenes Engagement schon mitbringen, ne? Also das kann wahrscheinlich auch nicht jeder mit den Spritzen zu Hause handeln.
1: Nein, das ist richtig. Es kommt nicht für alle in Frage, aber nicht aus Kostengründen, sondern eher sind es die Fragen, wie hier schon eben gesehen, kann ich das Gerät bedienen? Traue ich mir das auch alles zu? Bin ich gut trainiert? Kann ich zum Beispiel gut sehen? Und deshalb ist es für eine Auswahl Patienten sehr geeignet, aber nicht für alle.
0: 80.000 Dialysepatienten gibt es ungefähr in Deutschland. 8 Millionen, schätzen Fachleute, Sie auch, glaube ich, haben schon eine eingeschränkte Nierenfunktion. Wissen es meistens aber gar nicht, warum.
1: Ja, die Nierenerkrankungen gehören zu denen, genauso wie Zuckerkrankheit oder Bluthochdruck, die eben nicht wehtun, die eben stumm verlaufen und wir schon fortgeschrittenen Organschaden haben können, ohne dass man das selbst mitbekommt. Und von daher ist tatsächlich ein Großteil Patienten ohne Kenntnis von der vielleicht schon doch bestehenden oder gar fortgeschrittenen Erkrankungen.
0: Aber wie soll man das denn rausbekommen? Sich auf gut Glück einfach mal testen lassen?
1: Also je älter man wird, desto größer ist die Wahrscheinlichkeit. Und wir kennen Erkrankungen wie eben Bluthochdruck oder Zuckerkrankheit. Das sind die häufigsten Ursachen für eine sich vielleicht entwickelnde Nierenerkrankung. Das ist so, wenn man also weiß, man hat Bluthochdruck oder ist zuckerkrank, dann sollte man jedenfalls auch schauen, wie gut die Niere funktioniert. Wenn man eine Neigung dazu hat, ein Nierenversagen zu entwickeln, ist das meist so um die 10 Jahre, nachdem diese anderen Krankheiten begonnen haben, so dass das dann voll in Erscheinung tritt. Und das ist eine gute Zeit, um zwischendurch immer mal wieder mit dem Hausarzt zum Beispiel Nierenwerte kontrollieren zu können. Das geht recht einfach.
0: Mancher muss seinen Arzt aber wahrscheinlich auch so ein bisschen drauf stupsen, ne? Gibt ja auch noch andere Risiken, zum Beispiel Schmerzmittel ist etwas, wo Sie auch warnen. Auch das kann die Niere langfristig schädigen. Was mache ich denn aber, wenn ich Schmerzmittel einnehmen muss?
1: Ja, Schmerzen soll keiner haben. Und wir haben zum Glück eine große Auswahl Schmerzmittel. Wer viel Schmerzmittel nehmen muss oder regelmäßig, welche einem sollte, wissen, ob die Niere gut funktioniert. Und dann mit dem Hausarzt, im Zweifel auch mit einem Schmerztherapeuten, besprechen, welche Alternativen die Nieren nicht angreifen können, trotzdem bei den Schmerzen helfen.
0: Und wie oft muss man mal die Nieren testen lassen, die Funktion?
1: Junge Leute werden das im Regelfall gar nicht machen, die auch nicht zum Hausarzt gehen. Aber ich sag mal, wenn man etwas älter ist, wenn man solche Vorerkrankungen hat, wenn man Schmerzmittel nimmt, würden wir empfehlen, einmal im Jahr wäre schon gut. Und wenn man tatsächlich eine Nierenerkrankung haben sollte, dann soll man auch regelmäßig in hausärztlicher, am besten fachärztlicher Betreuung sein.
0: Gibt es Alarmzeichen, die die Niere macht, wo man wirklich sofort reagieren muss?
1: Leider wenig. Aber tatsächlich gibt es manchmal auch sehr rasant, rapid eintretende Nierenversagen. Und das ist der Fall, wenn man kein Wasser mehr lassen kann, wenn die Beine anschwellen. Es ist häufig das Herz, aber es kann auch die Niere sein. Und manchmal bei Entzündungen tatsächlich, wenn man eben Schmerzen in den ableitenden Harnwegen hat, in der Harnröhre, in der Blase oder ein Flankenschmerz.
2: Ute Bublitz hat ihr Leben lang als Krankenschwester gearbeitet. Vor 4 Jahren wurde sie dann Patientin in ihrer eigenen Klinik. Der Grund? Ihre chronischen Schmerzen wurden unerträglich.
3: Rückenschmerzen habe ich alleine im Beruf schon häufiger, weil man da ja immer schwere Patienten tragen musste und die schweren Betten schieben musste und sowas. Also das habe ich schon länger, bestimmt 20 Jahre so.
2: Wechselnde Ärzte, unterschiedlichste Therapien und am Ende immer Schmerzmittel. Aber so richtig besser wurde es nie. Ein Leidensweg, den viele Patienten von Markus Jungblut gegangen sind.
4: Der normale Weg ist ja, dass man zum Hausarzt geht, der dann weiter überweist dann zum Facharzt. Wenn sich aber zeigt, dass man mit diesen bisher rezeptierten Therapien so nicht weiterkommt, dann sollte man sich an eine Klinikabteilung oder einen speziellen Schmerztherapeuten wenden.
2: Orthopäde, Unfallchirurg und Schmerztherapeut. Markus Jungblut ist alles in einem. Viele seiner Patienten nahmen früher täglich Schmerzmittel, trotz Risiken und Nebenwirkungen.
3: Wenn ich das so manchmal gesehen habe, wie viele Tabletten die Leute nehmen und von der einen, das hilft für das eine und dann wird man dann woanders krank. Aber in den letzten Monaten habe ich das dann doch mal 4 Wochen genommen. Das war auch

0: nicht so gut. Dann hatte ich schon Magenschmerzen.
1: In deutschen Apotheken gingen im letzten Jahr freiverkäufliche Schmerzmittel im Wert von mehr als 570 Millionen Euro über den Tresen. Ibuprofen ist der Kassenschlager, gefolgt von ASS, dem Wirkstoff des Aspirins, Diclofenac und Paracetamol. Diese Schmerzmittel gehören zur Gruppe der NSAR, den nichtsteroidalen Antirheumatika, und sind rezeptfrei. Doch das bedeutet nicht harmlos.
2: Wenn man meint, selbstständig, also ohne eine weitere Diagnose, wenn die Schmerzen sehr lange anhalten, das weiter selber therapieren zu können, da liegt natürlich eine große Gefahr drin. Einmal, dass man es eventuell einfach nicht richtig macht, was dem Krankheitsbild entspricht. Und man riskiert eben auch wirklich, dass eine Nebenwirkung schwer zu schaffen machen kann.
1: Der Grund für die Nebenwirkungen der NSAR ist ihr Wirkmechanismus. Verletztes oder entzündetes Körpergewebe setzt bestimmte Fettsäuren frei. Die werden durch sogenannte COX-Enzyme in Botenstoffe umgewandelt, die Prostaglandine. Diese Botenstoffe binden an die Schmerzrezeptoren der Nervenenden. Die leiten das Signal Schmerz ins zentrale Nervensystem. Ibuprofen, Diclofenac und Co. hemmen die Aktivität der COX-Enzyme. Es entstehen weniger Botenstoffe. Der Schmerz lässt nach. Doch Prostaglandine regulieren auch andere Körperfunktionen, zum Beispiel die Blutgerinnung, die Arbeit der Leber und die Regeneration der Magenschleimhaut.
2: Bei Überdosierung dieser OTC-Schmerzmittel können Nierenschäden auftreten, Leberschäden, die bis hin sogar in Einzelfällen zu Transplantationen schon geführt haben. Es kann zu Magenblutungen kommen. Dann ist es so, dass Patienten manchmal auch vermehrt schlaganfallgefährdet sind. Auch gerade Patienten, die einen Herzinfarkt hatten, sollten sehr zurückhaltend sein, was diese Medikamente angeht.
1: Auch Regina Falk hat endlich den Weg in die Schmerzklinik gefunden. Neben ihrer multiplen Sklerose hat sie seit Jahren starke Rückenschmerzen. Die wurden trotz mehrerer Operationen nicht besser.
3: Man sucht dann immer noch und sagt, da muss es ja noch irgendwas geben, was dann diesen Schmerz lindert. Und da griff ich natürlich zu freiverkäuflichen Mitteln mit der Erfahrung, dass die nicht geholfen haben, aber wahnsinnige Nebenwirkungen bei mir ausgelöst haben. Mein ganzer Magen ist kaputt. Ich bin ganz oft appetitlos und muss mich auch übergeben.
1: Aufgrund dieser Nebenwirkungen wurde Rita Falk auf rezeptpflichtige Opiate umgestellt. Opiate wirken direkt im zentralen Nervensystem und im Gehirn. Dort blockieren sie die Weiterleitung der Schmerzsignale zwischen den Nervenzellen. Die klassischen Nebenwirkungen der NSAR-Schmerzmittel treten bei Opiaten nicht auf. Dafür drohen Rauschzustände, Sucht, und ihre Wirkung lässt irgendwann nach. Auch bei Regina Falk war das der Fall.
2: Das heißt, die Medikamente haben nicht mehr gewirkt. Das ist bei Opiaten häufig so, dass wenn man eine bestimmte hohe Dosis überschreitet, da der Erfolg dann ausbleibt.
1: Weder Opiate noch rezeptfreie NSAR kann Markus Jungblut also als tägliche Pille gegen den Schmerz verabreichen. Stattdessen entwickeln er und sein Team aus Fachärzten, Therapeuten und Psychologen maßgeschneiderte Therapiekonzepte für jeden ihrer Patienten.
2: Was wir selbstverständlich machen, ist eine sehr gründliche orthopädische Untersuchung vom Scheitel bis zur Sohle. Denn es reicht nicht aus, sich einfach nur ein MRT anzuschauen und dann zu sagen, ja gut, auf der Höhe hat man einen Bandscheibenvorfall oder eine Verengung. Sondern gerade bei diesen Schmerzpatienten muss man ganzheitlich herangehen und verschiedene Ursachen oder Folgen aufspüren.
1: Regina Falk kommt heute ganz ohne Opiate aus. Dank der Therapie im Schmerzzentrum nimmt sie nur noch ein Medikament. Ein Cannabinoid-Spray, das MS-Patienten häufig verschrieben wird.
3: Ich bin eigentlich ganz froh darüber, dass das noch wirkt bei mir als einzigstes. Ich gehe auch ganz vorsichtig damit um, weil ich viel zu viel Angst habe, dass da auch noch mal was passiert.
1: Heute wissen Ute Bublitz und Regina Falk, Schmerzmittel heilen nicht. Sie lindern zwar Symptome, können langfristig aber selber krank machen.
2: Es macht keinen Sinn, Medikamente über 4 Tage hinweg einfach einzunehmen, sich zu wundern, warum es nicht viel besser wird, und darauf zu hoffen, dass es von selber weggeht. Das ist kein Ansatz.
1: Ganz schmerzfrei ist Ute Bublitz zwar immer noch nicht, doch sie kann besser mit ihrem Leiden umgehen. Und sie kennt jetzt Übungen, die ihr ganz ohne Nebenwirkungen helfen.
0: Und dann macht man das immer und dann geht es einem auch besser. Das ist leider so. Man muss eben sehr viel auch selber machen, ne? Das ist nicht damit getan, dass man dann eine Pille nimmt. Das ist leider so.
1: Ganzheitliche Therapiekonzepte können chronische Schmerzen lindern. An der täglichen Pille ohne Nebenwirkungen wird geforscht. Noch gibt es sie nicht.
4: Hannas und Anjas Leidenschaft ist der Bergsport. Heute starten sie von Kreuth am Tegernsee. Für Hanna sind die Berge ihre Auszeit vom Uni-Alltag.
5: Manchmal, wenn ich dann so Prüfungsphase habe und lernen muss und einfach nur im Zimmer sitze, dann fühle ich mich ein bisschen wie so ein Tiger im Zoo. Und man nimmt halt immer auch so ein bisschen zu, isst dann vielleicht mal eine Fertigpizza und so. Und dann denkt man sich, oh nein, jetzt ich würde mich eigentlich lieber gerne bewegen und irgendwie auch gesund und kräftig und stark fühlen.
4: Anja arbeitet schon in der Modebranche.
6: Die Berge sind schon eine Art Meditation für mich. Einfach mal zu sich selbst finden, die Gedanken laufen lassen und auch zu meinem Arbeitsleben ein guter Kontrast. Ich liebe Mode, ich liebe es, mich schön anzuziehen, aber ab und an muss man einfach mal ausbrechen und einfach nur dreckig werden, Sport treiben.
4: Neue wissenschaftliche Studien zeigen, Ausflüge in die Natur bauen Stress ab und fördern die Gesundheit. Dazu muss man nicht in die Berge gehen. Es reichen 2,5 Stunden pro Woche im Grünen. Doch das Naturerlebnis hier oben hat schon einen besonderen Reiz.
5: Man kriegt einfach den Kopf so schön frei. Die ganze Arbeit, Uni, Stress, was auch immer da ist, das bleibt alles da unten. Das finde ich so gut, dass man einfach auch in der Natur, also so die Eindrücke, das zu riechen, das zu hören, und halt nur die Geräusche von der Natur zu hören, nicht irgendwie den Straßenlärm.
6: In die Ferne blicken, das hat man ja auch in der Stadt nicht jeden Tag. Also wir sind jetzt nicht in New York, aber trotzdem, man hat diesen Weitblick nicht so sehr in der Stadt. Und wenn man auf dem Gipfel steht, dann kann man einfach so weit gucken. Und das tut den Augen gut und das tut der Seele gut.
4: Kennengelernt haben sich die beiden über die Munich Mountain Girls. Frauen, die über Facebook vernetzt sind, um miteinander in die Berge zu gehen. Hanna zeigt Anja die Rosssteinnadel, den Felsen, an dem sie klettern gehen werden. Doch nach 2,5 Stunden Aufstieg wollen die beiden erst noch Kraft tanken und Brotzeit machen, in der Tegernseer Hütte auf über 1600 Metern.
5: Ich bin echt voll schön gerade. Ich bin so glücklich.
4: Was ist so reizvoll daran, mit Frauen in die Berge zu gehen?
6: Es ist weniger leistungsorientiert, finde ich. Und das Leistungsorientierte ist auch mal gut und ich brauche das auch. Ich gehe auch gern mal an meine Grenzen und teste aus, wie weit kann ich eigentlich gehen. Und das heißt jetzt auch nicht, dass Frauen weniger Leistung bringen, aber wenn man mit Frauen losgeht, geht es manchmal auch um andere Dinge. Einfach nur in den Bergen sein und den Berg erleben. So, das kleine Schmetterling, willst du jetzt mal wieder wegfliegen oder bleibst du einfach bei uns?
5: Ich lieb's, mit meinen Kumpels und Jungs in die Berge zu gehen. Ich habe trotzdem das Gefühl, dass es so ein ganz kleines bisschen mehr immer über Vergleichen läuft. Also ich fühle mich schon auch bestärkt von denen, aber so zum Beispiel, ich habe einen guten Freund und wenn ich mit dem in der Halle zum Klettern bin, dann ruft er halt hoch, du schaffst das, weil du bist doch eh viel besser als ich. Also er unterstützt mich schon, aber es ist sehr viel über Vergleichen. Und bei Mädels, finde ich, ist man mehr angenommen.
4: Zusammen frei zu klettern. Das ist für die beiden Bergfreundinnen heute Premiere. Die Rosssteinnadel. Eine echte Challenge. Und dann ist es endlich soweit. Hanna muss sich jetzt voll konzentrieren, um den Weg nach oben zu schaffen. Und vergisst dabei alles um sich herum. Außer ihre Kletterpartnerin natürlich. Geschafft. Jetzt ist Anja dran. Und wenn es gut läuft, kommt sie in den berühmten Flow.
6: Man ist wirklich nur im Moment mit sich, was passiert als nächstes, wo habe ich den nächsten

0: Und dann geht's nur noch bergab.
1: Ich merke das eigentlich jedes Mal, wenn ich an den Berg gehe, anfangs, dann unterhalte ich mich noch so über die Arbeit oder über die Uni. Und dann läuft man und irgendwie verändern sich so die Themen, je mehr man das alles im Tal lässt. Und dann unterhält man sich über Themen wie, ob eine Kuh eigentlich langweilig ist. Ja, man wird schon fast philosophisch auch manchmal.
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0: Ja, wenn es Brokkoli regnet, finden Sie die Vorstellung ui oder eher yeah? Wir kochen jedenfalls heute mit grünem Gemüse und ich verspreche, es ist für alle was dabei. Herzlich willkommen zu einem ziemlich grünen ARD-Buffet-Spezial. Warum? Weil es gesund ist, weil es toll aussieht und weil es toll schmeckt. Diesen Beweis treten wir jetzt mit den besten Rezepten aus unserer ARD-Buffet-Küche an. Wir starten mit einer Shakshuka. Moment, werden Sie jetzt vielleicht sagen, die wird doch mit geschmorten Tomaten zubereitet. So ein Pfannengericht aus der nordafrikanischen Küche, rot mit gelben Eiern drin. Aber Shakshuka geht auch ganz frühlingsfrisch in grün. Andreas Safedin versenkt die Eier nämlich in einem grünen Gemüsebett. Kochen ist so kreativ und am besten man nimmt das ran, was es eben gerade am frischesten gibt.
1: Shakshuka gibt's, ja. Ich habe genauso geschaut wie Sie jetzt gerade, denn ich kannte das vor dieser Sendung nicht. Aber schauen Sie sich mal an, wie das aussieht, wenn es fertig ist. Grünes Shakshuka. Und den Weg dahin zeigt uns Andreas Safedin.
2: Ja, und zwar den einfachen Weg.
1: Den einfachen Weg.
2: Das ist nämlich eigentlich nur ein Topf.
1: Lass mal ganz kurz noch Shakshuka. Ja. Eigentlich ist das nicht grün.
2: Nein, Shakshuka ist eigentlich rot. Ja. Das ist so die klassische leckere Kombination Eier und Tomaten. Das ist so ein Tomatenbett, ja. Und dann obendrauf kommen dann später die Eier. So eine Art Pochieren ist es dann. Und wir machen das natürlich, weil jetzt gibt es Lauch, jetzt gibt es Spinat und die Tomaten, die sind noch ein bisschen früh.
1: Machen wir es im Sommer gerade nochmal und dann mit Tomaten?
2: Im Sommer mit Tomate übrigens auch, die Kräuter können total variieren. Immer die nehmen, die in der Jahreszeit gerade wachsen. Deswegen haben wir uns auch nachher, das wirst du sehen, auf Fensterbankkräuter konzentriert. Mhm. Wir fangen klassisch an, wie alles, was lecker sein muss. Wir nehmen Zwiebeln, wir schwitzen die an, dazu kommt Knoblauch. Mhm. Und dann kommt, sobald das ein bisschen... Jetzt ist es, wir haben Lauch. Du siehst, der ist ganz fein geschnitten.
1: Ja.
2: Und das machen wir deswegen, dann ist es einfach schneller fertig. Man kann den auch gröber machen, wenn man so ein bisschen mehr Biss haben will. Also, das sieht jetzt viel aus, aber das geht jetzt gleich alles schön zusammen. Und dann ist da maximal noch die Hälfte da.
1: Ich stand jetzt gerade in dieser Knoblauchfahne. Im Grunde riecht es jetzt schon gut.
2: Ja, Zwiebeln und Knoblauch,
1: ja, das ist
2: kein Geheimnis. Wenn das irgendwo danach riecht, dann denkt man immer, das Essen ist fertig.
1: Ja.
2: Ist es aber nicht. So, ich habe hier noch eine Chili. Also ich habe vorhin mal probiert, die ist jetzt nicht so scharf. Dann können wir, also natürlich Kerngehäuse und Kerne raus, aber den Rest hauen wir rein. Also es ist nicht so, dass du gleich einen Liter Wasser brauchst, sondern das tun wir da jetzt einfach rein. So. Und wir haben es ja nicht angeschwitzt. Wenn du es anschwitzt, wird es natürlich echt hot, aber wir geben es ja nur zum Gemüse dazu. So. Du siehst,

0: schon, es fällt schon ein bisschen zusammen. Jetzt ist es so, ich mache dir mal hier die Pfanne an, weil im Rezept steht drin, den Spinat direkt reintun, der dazu kommt. Aber jetzt würde mir das überlaufen und es zieht auch wirklich viel Wasser. Deswegen machen wir das jetzt hier und darum kümmerst du dich. Ne?
1: Das hast du auch von den Spitzenköchen. Ne? Also ja. Andrea ist ja, Andrea betreut bei uns in der Redaktion die ganzen Spitzenköche, greift dann immer alle Tipps ab und kocht dann auch ihr eigenes Gericht. Und ich kann ja ruhig schon alles reintun. Ne?
0: Ja, den würzen wir übrigens auch nicht, weil normalerweise kommt es ja hier direkt rein. Mhm. Und dann ist es ja von hier aus gewürzt. Weil wir löschen ja hier jetzt auch noch gleich mit Gemüsebrühe ab. Ja. Ich habe jetzt Pfeffer und Salz und was bei der Spinat und Lauch bei beiden eigentlich nicht fehlen darf. Genau. Ja, und das fällt jetzt hoffentlich gleich zusammen. Ich habe Vollgas, musst ein bisschen gucken und ein bisschen wenden. Ja, und da hinten hast du auch noch Besteck, wenn es dir nicht reicht. So, ordentlich Muskat, ich mag das gerne. So, dann. Das wird immer, guck mal, und das Grün bleibt schön erhalten, guck mal, das sieht so schön aus, so ein schönes Frühlingsgericht. Und wie gesagt, auf dem Markt zu haben. Jetzt haben wir, weil ich das total gerne mag und auch total gut dazu passt, warte mal, ich nehme mal erst, ich habe eine Orange. Und ganz ehrlich, die Orange schmeckt im Moment so super. Also wenn du jetzt Orangensaft machst, das ist der leckerste Orangensaft im ganzen Jahr, finde ich. Also
1: fall endlich zusammen, Spinat.
0: Ja, du musst halt, ja, kochen ist nichts für Schnelle, also... Da musst du immer ein bisschen Geduld haben. Aber
1: wobei, eigentlich geht das ratzfatz, ne? Das Gericht. Das ist ja,
0: ja, das geht wirklich ratzfatz. Ja. Du wirst es gleich sehen, weil wenn wir hier fertig sind in 2 Minuten, dann ist eigentlich auch nicht mehr viel zu tun.
1: Also du hast den Abrieb da jetzt schon?
0: Ja, aber ich will auch ein bisschen stückig was drin haben. Mhm. Also wenn ich jetzt kommt der große Unterschied zu den Köchen, die würden jetzt hier filetieren. Mir ist das wurscht. Ich schäle das so ein bisschen und ich schneide das mit den Trennhäuten. Mir ist das egal. Also mich stört das im Essen nicht. Das, durch das Warmwerden löst sich das ja auch ein bisschen auf in der Flüssigkeit. Das reicht mir völlig.
1: Ich verstehe dich gar nicht, weil das so laut vor sich hin ploppt, dieses Spinat. Aber du sagst bestimmt sehr interessante Dinge.
0: Ja, also ich höre dich. Vielleicht liegt es dann doch mehr an dir. So. Ja.
1: Jetzt guck mal, wie es jetzt schon aussieht, das ist natürlich irre.
0: Jetzt mal ganz ehrlich, oder? Das Grün, das Orange und das ist ja auch total frisch und natürlich mega gesund. Ja? Also es ist ja jetzt nicht irgendwie so eine fette Geschichte mit Sahne und so, sondern es ist wirklich richtig, richtig lecker.
1: Wenn im Rezept immer drin steht Babyspinat, ist dann wichtig, dass es auch wirklich Babyspinat ist? Oder?
0: Ich sag dir, woran es liegt. Wenn du dir den jetzt anguckst, wenn du hier so ein Blatt rausnimmst, guck mal, wie zart das ist. Ja? Ja. Wenn du jetzt den Blattspinat nimmst, das hat ja so ganz dicke, ledrige Blätter. Da musst du auch den Strunk rausschneiden. Das dauert viel länger, bis es fertig ist.
1: Okay.
0: So, aber eigentlich, der kann rein.
1: Ja, ne?
0: Ja,
1: du schüttest den jetzt nicht noch irgendwie ab, weil du gesagt hast, das lässt
0: sich einfach rein. Du kippst, ich tue dazu, so. So, und jetzt ist der Spinat. Ach, guck mal, wie gut der aussieht. Du. Mhm. So, und jetzt kommt noch ein bisschen Gemüsebrühe dazu. Also da hängt es jetzt wirklich davon ab, wie saftig will man es haben. Mhm. Es gibt aber eine Sache, die muss man wirklich beachten. Wenn das zu flüssig ist, dann sinkt uns gleich das Ei ab. Wir wollen es schon noch ein bisschen fest haben, damit das Ei auch nur oben bleibt und nicht absickert. Also, ich zeig dir das. Pass auf. Hm? Ich habe jetzt hier einen Löffel. Und dann sind wir auch schon fertig. Ich drücke hier so kleine Mulden rein. Ja? So, und da, pass auf, leider, werde ich jetzt aber, nee, komm, ich fasse da nichts mehr an, dann kann ich es auch so reinschlagen. So, und dann kommt in die Mulde kommt das Ei. Mehr ist das nicht. Und das mache ich jetzt 4-mal. Und dann kommt der Deckel drauf und fertig ist das.
1: Ja, super. Wir lüften jetzt endlich den Deckel, denn bei unserem Shakshuka haben wir nicht mehr gemacht als warten. Und das passiert dann mit den
0: gewartet.
1: Eiern.
0: Genau. Wir haben nur gewartet.
1: Das passiert
0: jetzt ist
1: mit
0: es
1: den
0: fertig.
1: Eiern.
0: Jetzt siehst du auch die 4 Eier schön, die haben jetzt gestockt. Wenn es ganz gut läuft, vielleicht war es ein Ticken zu lang, die kann man auch wachsweich machen. Super. Ja. Pass mal auf, ich mache dir das mal an. Ich stehe total auf Sonnenblumenkerne.
1: Ja.
0: Leute wollen immer Pinienkerne und so, das kann man machen, aber ich stehe total auf heimisches Zeug.
1: Ja, ja.
0: Und das ist wirklich, das ist so nussig, wenn das angeröstet ist. Mhm. Pass auf, wir haben jetzt natürlich gleich noch ein bisschen den Frühling auf dem Teller. Den gebe ich aber hinterher drauf. So, ich versuche das jetzt mal unfallfrei. Das wird aber, glaube ich, ganz gut gehen, weil man sieht jetzt auch, guck mal, durch den Käse, den übrigens
1: Mozzarella
0: haben wir vorhin nicht erwähnt, dass der auch drin ist.
1: Ja.
0: Mozzarella habe ich noch so in Stückchen gerissen und draufgetan. Und jetzt ist das, guck mal, relativ fest.
1: Ja.
0: Man kann das auch suppiger machen. Es ist immer eine Frage, wie viel man... Guck mal, wie das aussieht. Ja. Mhm. Ich finde das super lecker.
2: Tja, da war der Basti gefordert mit seinem Spinat in der Pfanne. Es ist ja eh immer wieder total erstaunlich, wie aus so einem Berg Spinat am Ende dann in der Pfanne so ein Häufchen übrig bleibt. Um den Spinat ranken sich viele Halbwahrheiten, die von seinem unglaublichen Eisengehalt oder dass Kinder ihn verachten. Wir machen mal eben aus Halbwissen fundiertes Wissen.
3: Der echte Spinat. Er stammt vermutlich aus dem nördlichen Persien. Hierzulande kommt Spinat aus dem Tunnel- oder Freilandanbau. Etwa 80% des Spinats landen in industriell gefertigten Lebensmitteln, zum Beispiel in Tiefkühlprodukten. Im Spinat sind sehr viele gesunde Inhaltsstoffe. Er ist reich an Folsäure und an Vitamin A, C und E. Gut für das Immunsystem und die Sehkraft. Zudem liefert er Mineralstoffe wie Kalium, Magnesium und Eisen, wichtig für die Blutbildung, Sauerstoffaufnahme und Nerven.
4: Spinat wird immer beliebter. Wir essen zurzeit um die 1,5 Kilo pro Jahr. 2010 waren es noch 900 Gramm. Kennen Sie auch dieses matte, dumpfe Gefühl im Mund, wenn Sie Spinat essen? Das liegt an der Oxalsäure.
3: Daher ist reiner Blattspinat bei Kindern eher unbeliebt. Sie finden ihn oft zu bitter und säuerlich. Milchprodukte neutralisieren Oxalsäure. Ob deswegen der Spinat mit extra viel Sahne so beliebt bei Kindern ist? Am Gründonnerstag Spinat, Lauch oder Brokkoli zu essen, ist vielerorts Tradition. Aber woher stammt das Grün im Wort ursprünglich? Der Name Gründonnerstag leitet sich wahrscheinlich nicht von der Farbe Grün ab, sondern vom althochdeutschen Wort greinen, was klagen oder weinen bedeutet. Dank diesem Matrosen, Popeye, weiß jedes Kind, Spinat macht stark. Das liegt aber nicht, wie lange angenommen, am darin enthaltenen Eisenwert.
4: Der Eisenwert von Spinat wurde ja lange Zeit völlig überschätzt, weil in der Forschung getrockneter Spinat genutzt wurde statt frischem Spinat.
3: Die eigentliche Stärke im Spinat bringt der Inhaltsstoff Ekdysteron.
4: Eine Studie hat gezeigt, dass wenn Sportlerinnen und Sportler über 10 Wochen Ekdysteron zu sich nehmen, sie leistungsfähiger sind und mehr Muskelmasse aufbauen. In dem Experiment haben die Sportler aber 800 Milligramm Ekdysteron am Tag zu sich genommen. Um das zu erreichen, müssten sie 6,6 Kilogramm frischen Spinat am Tag essen. Also das alles hier. Guten Appetit.
2: Ja, da haben wir den Spinat. Grünes Gemüse ist unser Thema heute. Und da muss ein Gericht von Stefan Hinschel drin sein. Er hat viele Jahre mit Fleisch gekocht und begann dann darauf zu verzichten, also sich ganz auf Gemüse zu konzentrieren, mit großartigen Ideen. Mit dieser seiner Gemüseküche hat er dann richtig Furore gemacht. Die Berliner haben ihm regelrecht die Tür eingerannt. Sogar einen der ersten Michelin-Sterne für vegetarische Küche hat er sich erkocht. Für uns hat er immer Rezepte, die so auf dem praktikables Alltagsniveau runtergebrochen sind, aber trotzdem was ganz Besonderes haben.
5: Es ist ein grünes Chop Suey,
6: genau,
5: wo ganz viel grünes Gemüse da drin ist.
6: Es kommt aber auch von weit her, sozusagen. Ja. Das kann man schon sagen, aus dem asiatischen Raum. Und es ist eigentlich ein geschnetzeltes, sagen wir mal, so in der Grundidee. Ich habe jetzt grüne Paprika genommen, wir haben Brokkoli, wir haben etwas Zuckerschoten, wir haben Mangold, grüne Bohnen. Und ich zeige euch jetzt mal, wie wir das machen.
5: Okay.
6: Gleich vorweg, wer irgendwas nicht mag, keine Paprika, kann das weglassen, kann man natürlich ergänzen. Das ist nur einfach, soll Spaß machen, das Ganze am Kochen. Und in dem Fall ist es auch ein Gemüsegericht. Also man kann das natürlich völlig variieren. Man kann damit Fisch arbeiten und Fleisch. Ich habe schon mal einen Topf rausgeholt, wo wir gleich den Ansatz machen, wo wir die Pilze und die Zwiebeln und alles anbraten. Und wir brauchen einen Topf, wo wir das Gemüse kochen.
5: Ja.
6: Ich habe das Gemüse, das Wasser für das Gemüse zum Kochen schon mal dazu gebracht, dass es kocht. So, jetzt geben wir hier ein bisschen Salz rein, das ist ganz wichtig, damit das Gemüse nicht auslaugt. Und ich habe
5: oder eine Spur Natron von der Waschküche, könnte man auch nehmen. Ne?
6: Auch gut, das hält auch die Farbe. Oder Zitronensaft ein bisschen. Wir machen hier auch in das Abschreckwasser sozusagen, das ist Eiswasser, das ist eiskaltes Wasser oder Wasser mit Eiswürfeln, geben wir auch Salz rein, damit das Gemüse nicht auslaugt. Weil sonst gehen wir ja hier Salz rein und dann kommen wir das wieder ins Wasser und dann bleibt das Ganze, bleibt das Salz hier in dem Wasser und somit ist es schon gesättigt und das Salz bleibt im Gemüse drin. Mhm. So, wir haben die Bohnen schon mal drin. Wir haben jetzt das Wasser, kochen nach und nach die Gemüse wie den Brokkoli und die Zuckerschoten. Das liegt einfach daran, weil wir verschiedene Gartemperatur haben, Zeiten haben. Die Bohnen brauchen 5 Minuten, der Brokkoli braucht vielleicht 3 Minuten und die Erbsen und die Zuckerschoten 1 Minute.
5: Also lieber hintereinander wegkochen, damit man dann wirklich alles auf den Punkt hat.
6: Ich mache es hintereinander weg für geübte Leute, die können natürlich das auch nach und nach reingeben. Ja. Aber um auf Nummer sicher zu gehen, ist es einfach besser, das hintereinander wegzumachen. Und parallel dazu, das läuft jetzt nebenbei und ich zeige dir mal unseren Ansatz, wie wir weiterfahren. Und zwar gebe ich hier etwas Sesamöl in die Pfanne oder Stieltopf. Gebe hier schon etwas Zwiebeln dazu. Setz mal wieder auf die Hitze. Und ich schneide etwas Knoblauch klein. Einfach schön in Scheiben. Der kommt hier dazu. Und dann hört das schon leicht schmürgeln. Gehen wir gleich von Anfang an mit dazu. Und ich habe hier Mangold, ja, Mangoldstiele. Und ganz wichtig bei den Mangoldstielen, die Blätter nicht wegschmeißen. Die sind bloß bei dem Gericht, kann man die entweder als Salat nebenbei machen, als Spinat, als Mangoldspinat zum Beispiel. Oder wir heben die Blätter auf und machen zum Beispiel aus den Resten ein neues Gericht und füllen die und machen dann Mangoldröllchen zum Beispiel. Könnte man auch machen. Weil wir kochen noch ein bisschen Reis dazu und das Gemüse in der Soße, das kann man danach schön verrühren. So, ich gebe den Mangold noch dazu hier. Dankeschön.
5: Guck schon mal, wie weit die Bohnen sind, wie viel Zeit die noch brauchen.
6: Hier kommt das Gemüse rein. Wir geben etwas Shiitake-Pilze dazu. Aha. Und Shiitake-Pilze hat den

0: Salz. Ich gieße das Ganze mit etwas Gemüsebrühe gleich auf. Und der Clou dabei ist jetzt, dass ich den Ansatz mit der Gemüsebrühe und mit etwas Speisestärke schon abbinde.
1: Ja.
0: Und dann ist das vor allen Dingen auch ein richtig schnelles Gericht. Ich verrühre das hier. Die Stärke mit ein bisschen Brühe.
1: Und das musst du dann auch aufkochen lassen, damit die Stärke abbindet. Ich glaube, das können wir uns vorstellen.
0: Genau.
1: Nur das mal ein, hab die Bohnen im Blick und blanchiere so nacheinander das Gemüse. Ah.
0: So wird's gemacht. One pot, one wonder. Und das war's im Prinzip schon. Jetzt kochen wir jetzt ein und ich mache das Gemüse in der Zwischenzeit fertig.
1: Gut.
0: Ich habe schon mal Reis gekocht.
1: Ja.
0: Den braucht man dazu, kann man dazu, man kann auch ein Brot dazu essen. In dem Fall haben wir aber Reis gekocht und habe ich einfach ein Basmati-Reis genommen.
1: Ja.
0: Eignet sich ein bisschen besser, gerade so ein Langkornreis oder ein Jasminreis, um die Soße aufzunehmen. Mhm. Das ist immer ein bisschen schöner. Wir haben hier unser Gemüse, was schön abgeschreckt ist, schön mit der Farbe noch erhalten geblieben ist. Und hier ist unser Grundgeschnetzeltes, sage ich
1: jetzt
0: mal.
1: Wenn ich noch mal den Tipp weitergeben darf, den ich jetzt gerade bei dir mitgenommen habe. Also er hat es nacheinander blanchiert und dann nicht nur im Salzwasser gekocht, sondern auch in Salzwasser abgeschreckt. Und dann laugt das Gemüse nicht so aus.
0: Genau,
1: das
0: richtig.
1: Kann ich so nicht, siehst du mal.
0: Und wie gesagt, das Blanchierwasser auf jeden Fall aufheben. Mhm. Das kann man dann nehmen, ob man Kartoffeln drinne kocht oder eine Pasta. Oder man sollte es halt abschmecken, dass es nicht bitter ist.
1: Gleich Geschmack.
0: Genau, und dann hat man schon ordentlich Geschmack drinne. Und das ist super. Jetzt ist es nochmal wichtig, dass wir das Ganze verrühren. Nochmal schön abschmecken.
1: Und den Ansatz, den du zuletzt, das haben wir noch gesehen, wie du die Stärke und die Brühe reingegeben hast, das hast du jetzt richtig durchgekocht, damit das bindet und diesen Glanz kriegt, diesen schönen, den wir jetzt
0: sehen. Genau, man sieht das hier auch richtig schön. Das ist so typisch auch chinesisches Essen, dass es immer so ein bisschen mit Stärke überzogen ist. Ich habe eine Maisstärke genommen, die ist auch nochmal ein bisschen, ich finde die sehr angenehm. Und deswegen kann man die ein kleines bisschen mehr abbinden,
1: ja.
0: Weil das Gemüse hat ja noch ein kleines bisschen Wasser drin. Also ich habe das schon ordentlich abgetropft, aber ich will auch noch ein kleines bisschen Sojasauce dazugeben, ein bisschen Salz, wir schmecken das noch ein bisschen ab und wer mag, kann auch noch ein bisschen Pfeffer oder Chili reingeben. Und jetzt ist das Ganze im Prinzip fertig.
1: Und dann ist so lustig, dass Chop Suey eigentlich verschiedene Reste heißt. Also ich habe mal ein bisschen nachgelesen, woher das kommt, weil man kriegt es ja eigentlich weltweit überall zu essen. Es kommt aus Amerika. Vermutlich waren es chinesische Auswanderer aus der Provinz Guangdong, die das da gekocht haben. Das ist so ein traditionelles Gericht und von dort aus hat es dann quasi seinen

0: Weg in die Welt gefunden.
1: Genau, man hat es ja dann auch oftmals gehört in Amerika. Es hieß ja auch mal eine ganze Zeit, es wurde in Amerika erfunden. Aber ich glaube auch daran, dass viele Chinesen in die USA gegangen sind.
0: Und also gerade aus dieser Provinz sind ganz viele nach Kalifornien. Und angeblich ist es ja dann auch von Kalifornien aus weitergetragen worden.
1: Genau. Wie schön. Und was ich immer empfehlen würde, weil damit man es ruhig so ein bisschen asiatischer hat, ich würde den Reis extra geben, kann man in eine große Schüssel in die Mitte auf den Tisch stellen, dass die Leute sich dann das einfach selber nehmen können.
0: Das sind aber sehr futuristisch, diese Schalen, die sind cool.
1: Ja. Mal was anderes.
2: Grünes Gemüse gibt es natürlich auch im Winter. Hier Grünkohl oder Lauch oder Rosenkohl. Im Englischen heißen die Röschen Brussels Sprouts, weil der Ursprung des Wintergemüses in Brüssel vermutet wird. Auch bei uns hört man hin und wieder zumindest die Bezeichnung Brüsseler Kohl dafür. Meist wird er deftig serviert, mit Speck oder in einer cremig-weißen Soße. Kevin von Holt zeigt heute mal, dass Rosenkohl auch ganz wunderbar als Salat taugt. Lauwarm serviert mit einer kräftigen Vinaigrette und mit Granatäpfel. Die allerdings aus dem Gehäuse zu lösen, davor hat Johannes zu Recht Respekt.
3: Gibt ein bisschen Sauerei heute. Wir machen,
4: könnte sein.
3: Könnte sein, Rosenkohl und dazu Mandeln und Granatäpfel.
4: Genau. Richtig. Wir starten mal mit dem Rosenkohl. Und das Gericht ist so ein bisschen ein Gericht, wo ich sage, das ist jetzt der Übergang in den Frühling. Ja? Vom Winter in den Frühling. Das heißt, wir haben den Rosenkohl. Den putzt man sich einfach, indem man hier den Strunk hier einmal so wegschneidet. Und dann gleich so ein bisschen die äußeren Blätter mit wegnimmt.
3: Ne? Das ist nur eine Schicht wirklich?
4: Nur eine Schicht. Ja. Alles, was so ein bisschen dunkel aussieht, das nimmt man weg. Und dann kreuzweise einschneiden hier am Strunk. Einmal so. Einmal so.
3: Warum?
4: Weil der dann im Strunk sehr hart ist und wenn wir ihn dann gleich in Salzwasser kochen, dann gart er gleichmäßig.
3: Ja? Ah, erst gekocht und dann in
4: genau,
3: die Pfanne.
4: Genau, der wird erst gekocht und das habe ich hier schon mal vorbereitet. Mhm. Das heißt, gekocht, blanchiert in Salzwasser, abgeschreckt und halbiert. Und der wandert jetzt hier in die Pfanne mit ein bisschen Olivenöl.
3: Ja.
4: Nicht zu heiß, das Ganze. Und dann geht der

0: Und dann kommen wir zum Granatapfel. Du hast es ja schon angedeutet.
1: Na, mir wurde gesagt, Granatapfel in der Küche, zieh eine Schürze an, ja, das gibt Sauerei.
0: Kann
1: du
0: sein.
1: Du hast gesagt, nee, bei dir nicht.
0: Genau, ich schneeweiß, bleib mal so, hoffe ich. Ich will heute mal einen Trick zeigen, wie das funktioniert, ohne dass man sich einsaugt.
1: Können wir ganz kurz ein paar Worte zum Granatapfel verlieren? Ist ja ein kleiner Exot im Supermarkt.
0: Frühstück.
1: Warum bist du so Fan davon?
0: Ja, ich bin ein Fan davon, weil er einfach erstmal super hübsch ist. Ja? Mhm. Also auch, wenn man ihn zu Hause in der Schale hat, so zwei, drei Granatäpfel, sieht immer gut aus. Und man hat immer was da, ohne dass es irgendwie...

0: Und das ist eigentlich alles das, was wir Köche mögen und was zu so einem Gericht gehört.
1: Und du hast eine Besonderheit, ihn zu entkernen, oder?
0: Genau. Ne? Man kann da jetzt hergehen und man bricht jetzt hier die Kerne einzeln raus mit dem Löffel. Das ist natürlich anstrengend und spritzt. Ich mach's mal ganz einfach.

0: Aber er suppt schon direkt hier.
1: Ja, ja. Also Saft kommt schon raus. Und jetzt nimmst du ihn einfach, legst ihn so in die Hand rein. So ein bisschen so eine Art Kralle machen. Und dann schlägst du mit dem Löffel hinten einfach immer drauf. Ein bisschen mehr in die Schüssel halten. Und dann fliegen hier die Kerne raus.
0: Ganz entspannt. Es funktioniert. Unser Rosenkohlsalat mit Granatäpfeln und Mandeln, Idee von Kevin von Holt. Und jetzt kommt das Dressing. Und du hast gesagt, genau, das muss cremig sein.
1: Guck mal, das ist richtig cremig. Also richtig emulgiert durch das Mixen, durch diesen Ingwer, durch den Knoblauch vor allen Dingen auch.
0: Und sag noch mal ganz kurz, was steckt drin?
1: Also Knoblauch, Ingwer, Balsamico-Essig, Ahornsirup, Olivenöl, Salz, Pfeffer und ein bisschen Harissa-Paste.
0: Okay.
1: Ja. Und natürlich die Petersilienstängel, nicht vergessen. Ja,
0: die hatten wir fast vergessen.
1: Zum Thema No Waste Cooking. Ja? So, dann gebe ich einfach das Dressing, und das ist wichtig, auf den Rosenkohl, der lauwarm ist, richtig ordentlich drauf. Und dann das Ganze gute vermischen. Das zieht dann jetzt richtig schön rein, weil diese Lamellen in dem Rosenkohl, die nehmen das natürlich richtig schön auf. Ne?
0: Und es gibt einen Grund, also muss er lauwarm sein? Oder?
1: Ja, ich finde, das ist immer leckerer. So kalter Kohl ist, naja.
0: Okay, ja, da hast du
1: also
0: absolut recht,
1: wenn der so schön lauwarm ist, ist er wirklich leckerer. Und er ist, nimmt auch das Dressing immer besser auf. Das ist wie beim Kartoffelsalat, ne? Wenn die noch ein bisschen lauwarm sind, nimmt die auch das Dressing besser auf. So, dann kommt natürlich auch noch ein bisschen von den Mandeln mit dazu, die gerösteten. Und Granatapfel nicht vergessen, ganz wichtig. Der kommt natürlich erstmal am Ende mit drauf, weil der gibt richtig schöne Farbe und Knack. Und das sollte man nicht unterschätzen, dieses Knackige beim Granatapfel, weil das ist ein tolles Mundgefühl. Und wer mag, kann natürlich die Mandeln noch hacken, aber ich mag das ganz gern, wenn die auch noch so ein bisschen Kraft haben.
0: Ich freue mich auf das Mundgefühl, muss aber sagen, es sieht auch schon klasse aus.
1: Sehr gut, ich freue mich.
0: Also, Rosenkohl mit Granatäpfeln, da sehen Sie es noch mal ganz genau.
2: Haben Sie sicher gesehen, Johannes hatte für die Klopferei auf den Granatapfel eine dunkle Schürze angezogen, für alle Fälle. Wenn der Koch sich bekleckert oder bespritzt, dann weiß jeder klar, das ist der Koch, das kann passieren. Wenn wir Moderatoren aus der Küche raus sind und woanders ein Gespräch führen und haben dann so einen fetten Fleck auf der Bluse, dann fragt natürlich jeder, warum. Und mal eben umziehen, dafür ist in der Live-Sendung dann doch leider keine Zeit. Deswegen safety first. Wir bleiben noch eben beim winterlichen Grün. Jetzt gibt's Kohl in seiner vielleicht köstlichsten Form, gebraten als Kohlroulade, geht auch mit Wirsing und mit fleischloser Füllung sehr gut sogar.
0: Christian Henze ist in unserer Küche zugange und verrät, was er vorbereitet hat. Was gibt's?
3: Ja, vegetarisch mit Wirsing. Ja, so eine Wirsing-Roulade mit Couscous und einem Sojalack. Lecker.
0: Okay, so ein bisschen japanische Note.
3: Huh? Ja, ja? Die Soße ist vielleicht so ein bisschen japanisch.
0: Okay.
3: Aber die Zubereitung ist wirklich sehr einfach und ich liebe es. Also erstmal brauchen wir Couscous. Ja, kommen wir überall kaufen, kostet nicht viel, lecker. Und der Couscous muss quellen und das tut er am liebsten mit einer heißen Brühe.
0: Okay.
3: Gemüsebrühe.
0: So. Das geht ja auch recht fix, oder, dieses Aufquellen?
3: Ja, rucki zucki. Ah ja, und dann habe ich hier den Wirsing. Und der muss erstmal vorbereitet werden. Aber was du machen könntest, könntest du mal den Wirsing rausnehmen.
0: Okay.
3: Ich habe den nämlich blanchiert, ja, kurz in heißes Wasser gegeben und dann muss er in Eiswasser abgeschreckt werden.
0: Warum mache ich das mit dem Eiswasser?
3: Dass der Garprozess quasi beendet wird, wie es so schön heißt. Mhm. Und, Achtung, dass Chlorophyll enthalten bleibt, das Blattgrün, deswegen ist das Blatt schön.
0: Wenn du sagst, er muss kurz ins heiße Wasser, dann heißt das zwei Minuten,
3: zwei Minuten.
0: Okay.
3: Ja. Schau mal, und ich habe alle Blätter vorher so ein bisschen vorbereitet. Ich habe also die Rispe so ein bisschen oder den Strunk so ein bisschen ausgeschnitten.
0: Ja.
3: Und wenn der hier weg ist, kann man das Blatt nachher viel schöner rollen. So, kleiner Tipp am Rande.
0: So, du hast mir gesagt, ich muss die Blätter jetzt abtupfen. Das mache ich, warum mache ich das?
3: Ein bisschen trockentupfen.
0: Also liebevoll trockentupfen.
3: Mit Gefühl, mit Gefühl.
0: So.
3: So, und ich werde jetzt hier weiter die Füllung zubereiten. Jetzt pass auf, jetzt kommt noch mal eine Zutat, wo du sagst, oh.
0: Nee, was kommt rein?
3: Tofu.
0: Tofu ist, kann sehr, sehr lecker sein.
3: Perfekt.
0: Ja.
3: Perfekt gesagt. Tofu kann sehr, sehr, sehr lecker sein. Und ich zeige das jetzt mal. Also ich habe hier so einen ganz normalen weißen Tofu, Seidentofu. Gibt es in jedem Supermarkt. Und den schneide ich ein bisschen klein. Und der Tofu braucht natürlich auch immer so ein bisschen Hilfe, dass das Ganze eben auch gut schmeckt. Aber das tut es auch gleich.
0: Der Tofu ist wie ich in der Küche. Er braucht halt so ein bisschen Hilfe.
3: Genau. Also ab sofort sage ich Tofu zu dir. Nee, aber hey, du bist ja Hobbykoch vor dem Herrn.
0: Naja.
3: So, Frühlingszwiebel oder Lauchzwiebel. Und jetzt habe ich ja diesen gequälten Couscous.
0: Ja.
3: Und da kommt jetzt alles rein. So. Chili, Lauchzwiebel, eine schöne Prise Salz. Nochmal. Ein bisschen frisch gemahlenen schwarzen Pfeffer. Mhm. So. Und jetzt wird das geknetet. Deswegen habe ich die Handschuhe an. Und so richtig schön, dass der Tofu so ein bisschen eingearbeitet wird in den Couscous.
0: Bedien dich, lieber Christian.
3: Ja. Vielen Dank.
0: Gerne, gerne.
3: Ziehen wir zwei. So, und jetzt haben wir diese schönen, frischen, knackig grünen, tollen, leckeren Blätter. Und da mache ich jetzt in meiner Hand so eine Portionsgröße.
0: Ja.
3: Und diese Portionsgröße kommt dann jetzt in das Blatt rein.
0: Wie rollst du die ein jetzt?
3: Und ich roll das jetzt vorsichtig ein, schlag die Enden ein bisschen auf und lass das Ganze quasi auf der Nahtseite ruhen. So, jetzt machen wir mal zwei Stück. Jetzt wird es interessant. Pfanne

0: mittlerer Temperatur, dann, ich sag mal so.
1: ein bisschen Butter.
0: Ein Stück.
2: Nehmen Sie dezent Butter.
0: Wir haben hier in der Probe schon ordentlich Butter verarbeitet. Aber ich liebe das einfach. Jetzt nicht übertrieben viel, so ein bisschen. Und jetzt kommen diese Wirsing-Rouladen mit der Nahtseite nach unten hier rein und werden jetzt in der Butter schön angebraten. Weißt du, dass die so ein bisschen Aroma entwickeln?
1: Ja.
0: Früher hat man das im Fleisch gemacht. Du kennst das?
1: Genau, ja.
0: Aber das A und O ist, dass man das Ganze schön in Butter anbrät. Jetzt kommt eine Soße, die ist nicht nur für die Würstchenroulade top, sondern auch für Fleischgerichte. Das ist Sojasoße und Teriyaki-Soße.
1: Soja ist sehr, sehr salzig, Teriyaki.
0: Bisschen süßlich.
1: Okay.
0: Ja. Und diese Soße habe ich genannt asiatischer Lack. Hört sich ein bisschen komisch an. Ist aber saugut. Frischen Ingwer noch dazu. Und dann, ich mache das mal so.
1: Ach, jetzt kommt Wasabi noch rein.
0: Ja, und der ist dann gar nicht mehr so scharf, wenn er da drin ist. Auch hier kommt dann noch mal ein kleines Stückchen Butter rein. Aufkochen lassen, fertig. Und die Soße, gib dir mein Wort, schau mich an,
1: ja,
0: ist saugut.
1: Ist saugut.
0: Wirklich.
1: Lass uns ganz kurz hier noch die Rouladen

0: Deckel drauf.
1: Soße einkochen lassen, das garen. Ich mogle nichts, genau das gibt es nachher zu essen, ja, in Time.
2: Und auch unser Sojalack ist fertig.
1: Ja, mit einem Schlückchen Honig noch drin. Jetzt pass mal auf, das Auge ist ja mit bei diesem tollen vegetarischen Gericht. Und ich habe ein bisschen was von einem Couscous übrig. Arrangiere das hier in so eine schöne Form. Und now, jetzt pass mal auf. So. Also die hat auch so richtig schöne Röstaromen.
2: Ja.
1: Jetzt diese schöne Wörsing-Roulade. Dann diesen Sojalack. Und ich kann alle Zuschauer nur animieren, das echt mal zu machen, weil das wirklich saugut ist. Das hat so eine Power. Und so muss man anrichten hier, vielleicht ein bisschen Creme Fraiche. So, das Auge ist mit. So, wie sieht es aus? So auf dem,
2: es sieht super aus.
3: Welches grüne Gemüse hat die größte Renaissance überhaupt erlebt? Der hier, Grünkohl. In den USA war er eine Zeit lang überall drin. Jeder Smoothie musste mit Kale, also mit Grünkohl sein, jede Bowl. Und auch bei uns hat man ihn wiederentdeckt. Nicht nur deftig ausgekocht mit Wurst oder zu Fleischgerichten, sondern auch wirklich ganz leicht und schnell gebraten, noch mit einem Restknack drin. Das ist ein echter Booster für unser Immunsystem, definitiv. Kevin von Holt zeigt jetzt, Grünkohl macht auch als Suppe eine super Figur.
4: Jetzt aber Grünkohlsuppe. Die ist wärmend, die ist herzhaft, die ist gesund. Und einen extra Kick kriegt sie auch noch mit Chorizo-Wurst.
1: Genau.
4: Kevin von Holt am Herd.
1: Die Basis bildet wie immer bei den Suppen Schalotte, Zwiebel und Knoblauch mit Butter angeschwitzt. Und dazu geben wir jetzt ein bisschen Kartoffel. Kartoffel gewürfelt. Das ist jetzt, kann man eigentlich jede Kartoffel nehmen. Die Stärke reicht völlig aus und ist auch wichtig für die Bindung. Weil wir machen das ohne Mehlschwitze oder irgendwas, sondern einfach die Kartoffel gibt hier die Bindung. Für den Grünkohl. Für mich unter den Kohlsorten irgendwie.
4: Mal gut, die Kartoffel, die ist roh,
1: die ist
4: ne?
1: Jetzt roh, genau.
4: Ah, okay. Ja. Hätte ja auch eine Pellkartoffel sein können.
1: Nee, die gart jetzt hier in der Suppe mit, gibt ihre Stärke ab. Mhm. Und dadurch kriegen wir dann beim Mixen die Bindung. Und der Grünkohl hier als frische Variante, finde ich, ist total verkannt, weil er ist super gesund und super schnell zubereitet. Man muss nur den Strunk hier so rausziehen. Ne? Das heißt, ja, man nimmt so ein Blatt, hält das hier am Strunk vorne fest und zieht dann so den Strunk da raus. Und dann hat man quasi die zarten Blätter. Die brauchen schon auch noch ein bisschen. Also man kann ihn ja auch roh als Smoothie genießen.
4: Ja.
1: Könnte man zum Beispiel die Strünke hier benutzen für. Aber er muss auch schon noch gekocht werden. Dann ist er richtig, richtig lecker. Aber er muss
4: aber
1: nicht tot gekocht
4: verkocht
1: werden.
4: Genau.
1: Genau. Und deswegen mache ich daraus gern eine Suppe. Weil die dauert nicht so lange. Die brauchst du 10, 15 Minuten zum Köcheln. Und dann haben wir eine richtig schöne, grüne, leckere Suppe.
4: Also die Zeit, die die Kartoffelwürfel da drin brauchen, um zu garen, ist im Grunde auch die Zeit, die dann der Grünkohl
1: genau
4: braucht. Haben wir ein bisschen kleinen Topf genommen davon heute?
1: Ja, na, wir sehen schon, das passt gerade so rein, aber es fällt zusammen später, da bin ich relativ sicher. Weil ähnlich wie bei Spinat wird das Volumen dann so ein bisschen geringer. Aber natürlich, ja, wer mag, kann natürlich einen größeren nehmen. Ich bin so ein bisschen auf Effizienz gerade getrimmt hier. Ja.
4: Finde das super. Vor allem, es zeigt ja, wie es mir zu Hause beim Grünkohlkochen auch immer geht. Man hat immer zu kleine Töpfe zunächst.
1: Genau.
4: Aber das ändert sich.
1: Aber das ändert sich, denn jetzt löschen wir das Ganze mit einem Gemüsefond ab. Das heißt, einfach hier drauf geben, dann haben wir schon dieses typische Ablaufgeräusch, dieses Zischen. Mhm. Dann als Cremesuppe kommt natürlich auch ein bisschen Sahne mit dazu. Wenn wir Köche immer ein bisschen sagen, ist es immer die ganze, ganze Glas hier. Ja. Und wir würzen das gleich mit ein bisschen Salz und Pfeffer. Mhm. So. So, genau, ein bisschen höher
4: Muskat
1: mit der Temperatur.
4: Kommt da jetzt kann.
1: Doch, Muskat Dinge kommt auch rein. Ich bin aber ein Fan davon, Muskat erst kurz vor Ende dazu zu geben. Weil die ätherischen Öle vom Muskatnuss, die verfliegen mir sonst zu dolle. Und wenn ich es frisch drüber reibe, habe ich da richtig das Aroma. Gut, das haben wir jetzt soweit gewürzt. Jetzt kommt einfach der Deckel drauf und dann kann das erstmal köcheln.
4: Zusammensacken.
1: Genau. Und dann kümmern wir uns um die nächste Geschichte, die ich mir überlegt habe. Denn ich finde, Grünkohl und Curry passt super zusammen. Und dafür mache ich so einen Curry-Crunch, also einen Knusper. Dafür gebe ich Butter rein in die Pfanne und habe hier Panko. Das ist so ein bisschen grob flächiges Paniermehl. Also das ist so ein bisschen knuspriger dadurch. Man kann auch Weißbrot ein bisschen gröber nur malen, dann geht das auch. Ansonsten kriegt man das aber auch in jedem Asiamarkt. Da gebe ich jetzt in die schäumende Butter diese Panko-Brösel rein.
4: Und wenn jemand sich fragen sollte, wie soll ich an einem kalten Wintertag mit einer Suppe satt werden, bei der werden sie satt. Weil da sind natürlich, da ist ja auch Fett drin über die Brösel dann und die Sahne. Also es ist wirklich
1: ein
4: richtig
1: Kartoffel gibt auch eine gute Basis.
4: Sättigendes Winteressen.
1: Vollwertiges Gericht, genau.
4: Ja.
1: Und Hier jetzt, wenn das Ganze noch anbrutzelt, geben wir auch schon den Curry dazu. Ich habe jetzt hier einen Madras-Curry, also eher so einen milderen. Man kann auch einen schärferen nehmen. Also das ist ja in den Regionen, wo Curry herkommt, ist das unterschiedlich. Im Norden ein bisschen schärfer. Und hier habe ich
4: oder man nimmt einfach den Curry, den man eh im Regal hat.
1: Genau, weil das ist nämlich auch etwas, die meisten wissen gar nicht, was mache ich jetzt damit. Und dann steht er da und steht er da.
4: Wird auch nicht besser, wenn er alt wird.
1: Genau. Wenn du so ein bisschen drin rührst,
4: okay, gerne.
1: Kann ich schon mal die Chorizo hier mir vornehmen. Denn die hat immer so eine kleine Pelle, das sollte man wissen. In dem Fall ist das jetzt eine Rohwurst und die sollte man auch ausschließlich benutzen, um es anzubraten. Also keine gepökelten Würste braten, das ist immer nicht ganz so gesund.
4: Soll das hier braun werden oder soll das einfach also leicht, nur so ein bisschen,
1: braun,
4: die Butter muss erst mal zerfließen, genau, ne? So damit die Brösel alle.
1: Mittlere Temperatur und wichtig auch ein bisschen salzen das Ganze. Denn auch der soll natürlich Geschmack on top kriegen.
4: Also allein für den Duft muss man das mit diesem Curry machen.
1: Ja.
4: Das ist eine solche Wolke, die sich hier entfaltet. Sehr schön. Du pellst schon mal die Chorizo, kann mühsam sein, ne?
1: Ja.
4: Ich teste jetzt mal deine Spanischkenntnisse. Weißt du, was Chorizo auch noch heißt im Spanischen?
1: Oh, jetzt hast du mich erwischt. Ich kann zwar ein bisschen Spanisch, aber da bin ich jetzt nicht ganz...
4: Ja, ist auch sehr speziell. Es heißt auch sowas wie Gaune oder Dieb. Gibt es auch in weiblicher Form. Also Chorizo ist die Gaunerin, die Diebin. Nur mal so nebenbei fallen gelassen.
1: Das ist so ein bisschen der Gauner in der Suppe sozusagen. Denn der gibt uns noch ein bisschen das Aroma auch rein, wenn wir das nachher ausbraten.
4: Ja, das finde ich für unsere Grünkohlsuppe.
1: Ich parfümiere gerade mit dem Muskat ein wenig. Ja.
4: Okay.
1: So. Und da habe ich jetzt, wie gesagt, gemixt schon die Suppe.
4: Und das ist das, was im Grünkohl übergeblieben ist. Dieser riesige Berg dann zusammengemixt ist.
1: Genau.
4: Ja, nicht mehr viel.
1: Aber für uns reicht es heute.
4: Ah, sowas von.
1: Da kommt jetzt noch ein bisschen Creme Fraiche rein, damit es leichter wird. Beziehungsweise gibt Creme Fraiche auch eine schöne, feine Säure. Die
4: ich gehe in Deckung, wenn du jetzt nochmal mixst.
1: Die ich auch unterstützen möchte mit nochmal, Achtung, Zitrone. Ja, trifft sich wieder. Ein wenig Zitronensaft dazu. Hebt bei jedem Gericht, was so mit Kohl und ein bisschen eventuell schwerer sein könnte, immer so ein bisschen den Geschmack. Dann mixe ich das Ganze nochmal auf. So, und dann...
4: Gut.
1: War es das, was hiermit schon? Wir richten die Suppe an. Mhm. Nehmen wir hier so einen Teller hier rüber. Zack. Ist immer so ein bisschen tricky.
4: Ja, auf weißen
1: ein bisschen
4: Tellerrand.
1: Ja. Aber das kann man auch als Kunst verkaufen.
4: Ist es
1: wir
4: Kunst?
1: Machen, ja, wir machen, ja, das, mal,
4: ist
1: wir machen
4: Kunst.
1: Das mal so.
4: Okay.
1: Die Chorizo ist schön kross ausgebraten in der Pfanne, ohne Fett. Das Fett kommt jetzt ausschließlich von der Chorizo. Das nutzen wir aber auch so ein bisschen hier. Und jetzt pass auf, jetzt kommen wir zu dem künstlerischen Part. Wir nehmen diese Brösel und dann kommen die auf den Teller, aber natürlich auch ein wenig hier drauf. Und schon haben wir daraus wieder was Schönes gezaubert.
3: Nach der feinen Cremesuppe kommen wir jetzt zum klassischen Eintopf. So richtig bodenständige Hausmannskost. Zum grünen Gemüse gehören natürlich auch Erbsen. Getrocknet sind die eher grau als grün. Daher zeigt Rainer uns jetzt, wie wir an die wieder Farbe und Geschmack ranbekommen. Es ist ein genial einfaches Rezept.
2: Heute gibt es von dir Erbseneintopf mit Möhrchen und Würsten.
0: Mit allem, was dazu klassisch gehört. Und so fangen wir auch mit dem Ansatz an.
2: Ja.
0: Wir geben in einen Topf Öl, einen heißen, und schwitzen erstmal unsere Zwiebeln da an. Ja. Während ich jetzt hier so den Ansatz, den klassischen Ansatz erzähle ich dann immer noch ein bisschen was zu den anderen Sachen. Wir haben jetzt zum Beispiel den Speck, da habe ich die Schwarte runtergeschnitten und lege die dann auch hier mit rein. Ja, da brauchen wir noch ein bisschen, ganz kurz noch ein bisschen Öl.
2: So. Weil der Speck so ein bisschen den nötigen Bums noch mit rein.
0: Ja, der kocht nachher schön mit und dann kriegt es noch so eine richtig schöne rauchige Aromatik noch hinein.
2: Noch rauchiger.
0: Ich mache jetzt auch den Speck, der durchwachsen sein sollte. Durchwachsen heißt, es sollte schön durchgezogen sein mit Fasern.
2: Soll ich einfach weiter rumrühren hier?

0: damit wir hier nicht zu viel haben. Ich lösche hier ein bisschen schon mit Brühe ab. So. So ist der Ansatz bei beiden Ansätzen, was ich jetzt auch gleich ein bisschen erkläre, immer dasselbe. Also das bleibt so bei jedem. Und jetzt gehen wir hier zu den Erbsen. Hier haben wir Erbsen, die haben wir eingeweicht über Nacht.
1: Okay.
0: 12 Stunden. Ich mache es jetzt so, damit ich eigentlich nicht so eine lange Garzeit im Topf habe, mache ich es einfach immer so, dass ich die dann noch zusätzlich, während ich jetzt hier diesen ersten Ansatz mache, koch. Das heißt, 20 Minuten vorkochen, dann sind die schon mal richtig schön
1: weich. Dann dauert es später nicht so lange.
0: So sieht es nämlich aus.
1: Ach, was du meintest, und deswegen verkochen die anderen Sachen nicht.
0: So, genau da sind wir beim Punkt. Okay. So, geben die jetzt mal hier so mit rein.
1: So. Du nimmst jetzt Trockenerbsen.
0: Ja, genau. Man kann auch frische Erbsen nehmen, gar keine Frage. Und da haben wir dann nicht den Vorteil. Das finde ich super, wie du das heute machst. Mit
1: Topf umrühren kann ich.
0: Ah ja. So. Und jetzt gehen wir einfach nur zum Wurzelgemüse, weil da brauchen wir auch so circa eine Kochzeit von 20 Minuten bei niedriger Temperatur, je nachdem, wie groß die Würfelstücke sind. Mhm. So. Einmal ein Sellerie. Wer keinen normalen Knollensellerie hat, der nimmt halt einen Staudensellerie von daheim. Aber auch da ist die Kochzeit ganz entscheidend. Das braucht nämlich nur so circa die Hälfte, circa 5 bis 6 Minuten. Also gebe ich die auch wieder später da dazu.
1: Okay, aber ja? Fürs Protokoll, theoretisch könnte ich auch alles zusammen in den Topf.
0: Natürlich.
1: So wie ich bin kein Freund davon, aber...
0: Ja, was heißt kein Freund? Das schmeckt auch richtig gut. Ja. So, ja, gar keine Frage. Aber ich sage, wer ein bisschen Zeit auch daheim hat und nicht diese 5 oder 10 Minuten, was wir jetzt hier brauchen, weil der Ansatz ist ja wirklich sehr einfach gemacht und es schmeckt lecker. Das heißt nicht, dass es schlechter ist, sondern dass man es halt anders macht und auch jeder Gemüsesorte auch so ein bisschen seinen Platz und seinen Raum lässt, und so dass die halt wirklich auf den Punkt genau in den Topf kommen. Schau mal.
1: So, Karotten auch drin. Wolltest du probieren?
0: Perfekt. Nein.
1: Du kamst gerade mit dem Löffel so gefährlich nah.
0: Nein, ich wollte ja nur mal rumrühren. So, und jetzt löschen wir das Ganze mit Brühe ab und geben auch noch von unserem Stärkewasser, wo habe ich denn das? Da hier. Wo wir die Erbsen eingeweicht hatten, hier noch was da dazu.
1: Das machen wir, warum?
0: Damit wir eine Bindung bekommen. Mhm. Die Stärke... Jede Stärke bindet an sich jeden Eintopf oder jede Suppe. Und da wir die Erbsen haben, die genügend Stärke haben, kochen wir nämlich die Kartoffeln separat ab. Mhm. Und wenn wir die jetzt nicht dazu gleich geben würden, also das würde ja auch wieder so zerkochen, würde breich werden, so haben die dann auch wirklich den optimalen Biss und die Haptik.
1: So grün, der Lauch.
0: Ja, weil ich den, wie ich vorher gesagt habe, Gemüse ganz separat voneinander behandelt habe und den Lauch erst die letzten vor 2 Minuten reingegeben habe. Und auch, wo es dann nur gezogen hat. Und gleichzeitig die ganzen Würstchen, was wir haben. Wir haben hier Debreziner und ein Wiener Würstle drin. Ja, also Seitenwürstle.
1: Debreziner sind was genau
0: für mit ein bisschen Paprika gefüllt, ein bisschen scharf. Mhm. Ja, geräuchert unter Umständen auch zum Teil. Und die ziehen jetzt die letzten 4, 5 Minuten noch nach und machen das Ganze schön rund vom Grundgeschmack her. Aber es ist ganz egal, welche Wurst du willst.
1: Kann ich alles reinmachen. Also
0: alles
1: auch eine Rindswurst beispielsweise geht alles. Ja. Wir sind eine Frage, ist noch offen, und zwar die Frage nach den Kartoffeln.
0: Ja,
1: du nimmst welche?
0: Ich habe jetzt festkochende Kartoffeln genommen, damit die nicht so einen Abrieb haben, wenn man immer so den Eintopf, das kennt jeder von daheim, also wenn man immer so den Eintopf rumrührt, Dann hat man immer so das Gefühl, irgendwann habe ich so Kartoffelbällchen drin. Ja, weil so die ganze Stärke so sich abreibt von den Kartoffeln.
1: Und deshalb festkochende, an meinen Eintopf erinnern,
0: ja. Und deshalb festkochende, die haben wir jetzt da vorblanchiert. Schau mal, und jetzt haben wir da wirklich echt eine ganz tolle Farbgebung auch in dem Eintopf drin. Die Kartoffeln haben noch ihre Form, auch genauso richtig schön abgekocht. Der Lauch ist an sich sehr schön grün. Und die Würstle haben den Geschmack.
2: Es ist immer gut, getrocknete Erbsen im Küchenschrank zu haben. Und auch die anderen Zutaten sind prima für die Vorratshaltung. Wurzelgemüse, Kartoffeln, Stück Speck. Die Würstchen allerdings, die sollten frisch sein. Frisch auf den Tisch. Gerichte aus und mit grünem Gemüse. Schon jetzt meine Lieblingsfarbe des Tages. Hoffe, Sie hatten Spaß an unseren Rezepten und kochen ganz viele davon nach. Bis bald, wir haben noch mehr Feines für Sie. 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

0: Schau mal, der Bodensee.
1: Oh, was für einen Blick man von hier hat. Frau Golz? Frau Golz? Frau Golz? Frau Golz? Telefon, Ihr Mann.
2: Danke. Ja? Jakob? Wann? Ja,

0: Jakoble.
1: Maria, meine Sonne.
0: Mein Bub. Ich hab mir solche Sorgen gemacht. Geht's dir wieder gut?
1: Alles in Ordnung.
0: Hast du die Operation gut überstanden?
1: Ich bin schon fast wieder der Alte. So wie du. Du bist noch genauso schön wie früher. Maria, darf ich dir Madeleine vorstellen? Meine Frau. Madeleine, das ist Maria. Sie hat mich aufgezogen. Besser als jede Mutter.
2: Freut mich. Grüß Gott, Frau Golz. Herzlich willkommen.
3: Danke.
2: Und du glaubst gar nicht, wie sich dein Vater freut, dass du zu seinem Geburtstag kommst.
0: Jetzt kommt rein. Komm.
1: Hier hat sich ja gar nichts verändert. Ja, so war das schon immer. Egal, wie groß das Chaos ist, mein Vater sitzt mittendrin und liest die juristische Wochenzeit. Ich habe was vergessen.
3: Wirklich schön hier.
2: Ja.
1: Ja. Maria, hältst du das mal?
3: Freilich.
1: Ja, so ist er, mein Vater.
3: Ich glaube, ich mag ihn.
1: Herzlichen Glückwunsch, Papa.
4: Jakob.
1: Alles Gute zum Geburtstag. Gott, siehst du gut aus. Papa, darf ich dir Madeleine vorstellen? Meine Frau.
4: Du hast geheiratet?
1: Ja.
4: Hervorragend. Herzlich willkommen.
3: Und herzlichen Glückwunsch zum Geburtstag. Alles Gute.
1: Und das ist für dich.
4: Och. Die Columbia, die habe ich schon lange gesucht.
1: Ich hab's nicht vergessen.
5: Der verlorene Sohn.
1: Immer. Komm.
5: Immerhin hast du den Geburtstag deines Vaters nicht vergessen.
1: Grüß dich. Madeleine, darf ich dir meine kleine Schwester vorstellen? Ima. Ima, das ist Madeleine, meine Frau.
6: Guten Tag.
5: Du hast dich getraut, Jakob.
1: Ja.
5: Herzlichen Glückwunsch.
1: Danke.
5: Ihnen auch, Madeleine. Und? Wo haben Sie ihn kennengelernt? In Tel Aviv?
6: Ja, wir haben zusammen gearbeitet.
5: Wie geht's dir denn nach dem Anschlag?
1: Mit so einer Frau an meiner Seite kann es mir nicht schlecht gehen.
4: Schön, dass du da bist. Immer. Gibt's keinen Champagner im Haus?
5: Natürlich. Aber ich dachte, wir warten, bis Mutter auftaucht.
4: Ach was, wer weiß, wann die kommt. Jetzt wird gefeiert.
1: Komm.
2: Grüß Gott.
4: Jona.
2: Meine besten Wünsche, Karl Ludwig. Dass ich dir nur das Schönste wünsche, weißt du. Ja, ich hoffe, es gefällt dir.
4: Ich glaube, man kann nicht genug davon haben. Und falls du nicht gewusst hast, wie ähnlich dir dein Sohn ist, er hatte dieselbe Idee.
2: Darf ich?
6: Danke. Jakob.

0: Hallo Mutter.
1: Geht es dir gut?
0: Ja. Danke der Nachfrage. Darf ich dir Madeleine vorstellen? Meine Frau.
2: Bin ich nicht ein Glückspilz? Wer bekommt schon zum Geburtstag zu seiner wunderschönen Frau? Auch eine wunderschöne Schwiegertochter.
1: Ich freue mich. Herzlichen Glückwunsch.

0: Schöne Frau, deine Mutter. Danke.
1: Hallo. Ich habe gesagt, deine Mutter ist eine schöne Frau.
2: Als Kind habe ich immer gedacht, die Schneekönigin. Du weißt schon, die aus Andersens Märchen. Sie ist bestimmt so wie meine Mutter. Wunderschön. Und ein Herz aus Eis.
3: Sieht doch lecker aus, hm? Schwager. Sowas kriegst du da unten sicher nicht alle Tage.
2: Ja, da hast du recht.
1: Wenn die Familie immer an letzter Stelle kommt, dann verpasst man halt so einiges.
4: Wir waren damals alle ganz schön erschrocken, als wir gehört haben, dass du bei diesem Selbstmordattentat verletzt worden bist.
3: Hast du nicht langsam genug davon, dich immer in Krisengebieten rumzutreiben?
2: Tja, irgendwie ist es wie eine Sucht. Man beginnt, die Gefahren, das Risiko zu lieben.
5: Da können wir ja richtig froh sein, dass du zu Vaters Geburtstag gekommen bist, in die langweilige Provinz.

0: Wer ist denn das?
1: Happy Birthday to you.
2: Das ist doch Clarissa.
3: Clarissa?
2: Komm, jetzt tu doch nicht so.
3: Aber
2: du kennst doch meine Nichte Clarissa, die wir nach dem Tod ihrer Eltern...
3: Das gibt's doch gar nicht.
0: Clarissa ist die Einzige hier, die wirklich glücklich ist.
4: Und jetzt alle! Ja.

0: Du bist ein Prachtmädel.
1: Alles Gute zum Geburtstag.
0: Danke. Erkennst du Jakob?

0: Was hat deine Schwester eigentlich damit gemeint, als sie sagte, Clarissa sei die einzig Glückliche hier?
1: Seid ihr alle so unglücklich?
2: Ach was. Wir sind genauso glücklich oder unglücklich wie alle. Immer neigt schon immer ein bisschen zum Dramatisieren. Naja, vielleicht sind wir ja doch alle ein bisschen verrückt. Kann schon sein.
3: Er wirkt doch ganz glücklich, nicht? Das liegt sicher an seiner bezaubernden Frau. Es ist gut, wenn man sich keine Sorgen mehr machen muss. Wenn es den Kindern gut geht, geht es auch den Eltern gut. Ach, langsam werde ich ein sentimentaler Esel.
4: Aber du hast ja recht. Es ist ja das Wichtigste, dass es den Kindern gut geht.
3: Und dass es dir gut geht. Das ist es, was ich mir wirklich immer gewünscht habe.
4: Aber es geht mir gut. Mach dir keine Gedanken, Karl Ludwig. Es geht mir so gut, wie es mir gehen kann.
3: Bleibst du über Nacht?
4: Ich denke, ja.

0: Morgen, Mutter.
1: Guten Morgen, Jakob.
0: Du gehst?
1: Ich muss.
2: Na klar, wie immer. Du musst. Na dann, schönen Tag noch.
1: Entschuldigung, ich wollte noch etwas sagen. Schön, dass du da bist.
2: Ich wollte mich dafür bedanken, dass du meine...
1: Dein Vater ist sehr froh, dass du zu seinem Geburtstag gekommen bist.
2: Ja. Vater scheint sich wirklich zu freuen, mich zu sehen.
1: Ich wollte nur... Ich würde gerne wissen, wie lang bleibst du?
2: Keine Ahnung. Ein paar Tage.
1: Ich habe von dem Anschlag gehört.
2: Und du hast dir bestimmt Sorgen gemacht, ja?
1: Das habe ich. Wirklich.
2: Tja. Es geht nichts über ein lieben Mutterherz, nicht wahr?
3: Beeilung, kleines Fräulein, ich muss langsam los. Tschüss. Schlafbereit?
4: Ja.
3: Tschüss. Ciao, Emma.
5: Du warst über Nacht hier?
1: Ja. Es war ein schönes Fest. Das hast du wirklich gut gemacht, Emma.
3: Danke. Wenn du schon mal hier bist, dann können wir doch gleich die Muster für die neuen Tapeten im Wohnzimmer.
1: Ein andermal. Ja, ich habe jetzt wirklich keine Zeit. Tut mir leid. Auf Wiedersehen, Emma.
5: Sie ist unmöglich.
3: Ich weiß nicht, wie du das aushältst.
6: Jakob?

0: Wenn du das jenseits der Donau erzählst, Butterbrezel in Kaffee getunkt, die halten dich für verrückt.
1: Jakob lenkt nicht ab.
2: Was willst du hören, Maria? Dass ich mich freue, Jona zu sehen? Das tue ich, wirklich.
3: Guten Morgen.
2: Guten Morgen.
3: Hast du gut geschlafen?
2: Ausgezeichnet. Schon so früh wach?
3: Ja, wie immer.

0: Anna. Ich habe nur ein paar frische Blumen geschnitten.
1: Sind Sie zum Mittagessen da, Frau Bolz? Ich müsste wissen, was ich kochen soll.
0: Es wird dir schon was einfallen, Hanna. Auf jeden Fall mach Tomatensalat dazu. Die im letzten Beet sind jetzt reif und die schmecken sehr am besten.
1: Gut.

0: Was willst du bei den Toten an so einem schönen Tag? Jona, du solltest bei den Lebenden sein. Geh nach Hause, Jona. Lauf nicht immer weg. Jetzt, wo sogar Jakob den Weg zurückgefunden hat. Du hättest deinen Sohn beinahe verloren bei diesem Anschlag in Tel Aviv. Sowas kann so schnell gehen.
1: Das musst du mir nicht sagen.
0: Und jetzt ist er da. Gesund, unversehrt. Denkst du nicht, ihr solltet diese Chance nutzen?
1: Du hast ihn doch gesehen. Es geht ihm gut. Er hat eine schöne Frau. Er ist ein gut aussehender, erfolgreicher Mann. Er braucht mich nicht.
0: Aber du brauchst ihn.
1: Es ist besser so.
0: Wie lange willst du dich noch bestrafen, Jona? Jeder Mensch hat ein Recht auf Glück.

0: war meine Schwester. Braucht mal wieder Geld, die Kleine.
1: Ihr seid ziemlich unterschiedlich, ihr beide.
2: Da bin ich.
3: Georg, hey, pünktlich wie immer.
4: Mann, schön, dich zu sehen.
5: Ich freue mich.
4: Mandlau, darf ich dir vorstellen? Georg Heinmann, Zeitungsverleger und mein Blutsbruder, seitdem ich 8 bin.
5: Georg, das ist Madeleine, meine Frau.
0: Hallo, freut mich.
6: Ach, mich auch. Und gefällt es Ihnen hier in Konstanz? Ich frage das ganz egoistisch. Ich habe Jakob bestimmt schon ein Dutzend Mal einen Job angeboten. Ich mache ihn sofort zum Chefreporter.
0: Das klingt doch ganz gut.
4: Georg, du weißt, was ich von dir halte.
6: Ja, trotzdem. Ich weiß, dir ist es hier zu Ende. Gib mir was essen.
0: Oh ja.

0: Hey!
1: Clarissa, ich habe nicht gewusst, dass du auf dem Boot bist.
0: Ich bin hier manchmal zwischen den Vorlesungen, hab meine Ruhe hier. Willst du segeln gehen?
1: Ja.
0: Ich komm mit. Wo ist denn deine Frau?
1: Sie macht einen Einkaufsbummel. Den macht sie am liebsten alleine.
0: Also dann fahren wir, bevor der Wind abflaut. Jetzt erzähl mal.
2: Was?
0: Na ja, wie es dir geht, was du so machst, was du vorhast. Vor allem möchte ich wissen, warum stürzt du die

0: Ich eigentlich immer mitten rein in dieses Kriegsgetümmel.
1: Das ist mein Leben. Ein bisschen Abenteuer ist auch dabei.
0: Ja, aber hast du nie Angst? Ich meine, da kann jeden Moment neben dir eine Bombe hochgehen.
1: Natürlich habe ich Angst. Wer keine Angst hat, wird unvorsichtig.
0: Und wieso machst du es dann?
1: Weil es wichtig ist. Weil die Menschen ein Recht auf Information haben. Und irgendwie treibt mich auch die Neugier. Ich fühle mich da am lebendigsten.
0: Obwohl um dich herum Menschen sterben.
1: Ich will fühlen, was die Menschen bewegt. Tja, und dazu muss ich mitten rein, in das Herz der Dinge. Ich will wissen, wie es da drin aussieht.
0: Und wie sieht's in dir aus?
1: In mir. Du stellst Fragen. Keine Ahnung.
2: Tag, Paul. Wie geht's heute?
3: Sehr gut. Wie geht's Ihnen heute, meine Frau?
2: Sehr gut, danke.
3: Ich hätte gerne ein Croissant.
0: Weißt du eigentlich, dass ich für dich geschwärmt habe, als ich klein war?
1: Ach ja?
0: Du warst meine erste große Liebe.
1: Und jetzt?
0: Was denkst denn du?
1: Wieso habe ich nichts davon bemerkt?
0: Ich war 7 und du warst 20. Du hast mich einfach übersehen. Ich fand dich so toll. In den nächsten Jahren bist du mein Held geworden. Maria hat all deine Reportagen ausgeschnitten und gesammelt. Die ist so stolz auf dich, das kannst du dir gar nicht vorstellen. Und alle haben sich immer Sorgen um dich gemacht.
1: Alle? Und jetzt? Bist du enttäuscht?
0: Wieso? Weil mein Held zum Menschen geworden ist? Im Gegenteil. Der Mensch ist faszinierender als der Held.

0: Jona, welche Freude. Ich habe nicht damit gerechnet, dass du heute noch mal kommst.
1: Ich war bei Meierbräu, der will, dass wir ihn mit Fleisch beliefern. Und da dachte ich, vielleicht würdest du dich freuen, mich zu sehen?
0: Vielleicht würde ich mich freuen, dich zu sehen. Ich freue mich. Ich sag gleich Maria Bescheid, dass sie uns Kaffee serviert. Auf der Terrasse?
1: Gern.
0: Okay.
2: Hi, Jona, alles klar?
1: Clarissa, ich habe gehofft, dich hier zu treffen. Wo ist Jakob?
2: Keine Ahnung, ich glaube, er holt Madeleine aus der Stadt ab. Wieso?
1: Ich habe euch gesehen. Auf dem Boot. Er ist verheiratet, Clarissa.
2: Das bist du auch, Jona.

0: Hast du jetzt endlich Zeit, mit mir über die Tapeten zu reden?
1: Sag mal, sollten wir nicht Clarissas Zimmer gleich mitrenovieren? Sie wollte doch für ein Auslandssemester in die USA gehen. Sie ist so ein tüchtiges Mädchen.
0: Du weißt schon, wie gut sich meine Kleine in der Schule entwickelt. Die Lehrer sind alle sehr zufrieden mit ihr. Sie hat gerade einen sehr guten Aufsatz geschrieben.
1: Das verdankt sie dir. Du bist eine sehr gute Mutter. Weißt du das?
2: Was ist eigentlich so schlimm an Georgs Angebot? Mir gefällt's hier.
3: Ich verstehe einfach nicht, warum niemand akzeptieren will, dass ich nicht mehr hierher gehöre.
2: Schau mal.
3: Schön.
2: Wieso eigentlich nicht? Warum gehörst du nicht hierher?
3: Ich bin seit über 10 Jahren weg von hier. Mein Leben findet woanders statt. Wir leben in Hamburg. Du lebst ja auch nicht da, wo du geboren worden bist.
2: Aber ich fahre gerne dorthin und ich denke gerne dran.
3: Es mag für dich so sein. Ich habe keine Wurzeln und ich will ungebunden sein.
2: Deswegen hast du mich ja auch geheiratet. Hättest du das auch getan, wenn ich nicht so in Not gewesen wäre?
3: Was soll das denn? Die Situation war doch eindeutig. Anders hätten wir dich doch gar nicht weggekriegt von diesem Typen.
2: Du hast mich gerettet. Und nur deswegen hast du mich geheiratet.
3: Ich weiß nicht, was du willst, Madeleine. Du bist doch mein bester Freund. Es ist gut, so wie es ist. Glaub mir. Es könnte gar nicht besser sein. So. Und jetzt hole ich uns was Anständiges zu trinken. Mein Vater hat ein ausgezeichnetes Kirschwasser im Schrank.
2: Komm gleich wieder, ja?
3: Ja.
1: Der Kirsch ist aus meinen Kirschen gebrannt. Wir haben ganz hervorragende Herzkirschen. Schmeckt er dir? Ich fahre erst morgen. Magst du mir auch ein Glas geben?

0: Wir haben die Brennerei gewechselt. Das war eine gute Entscheidung.
1: Du bist ein Phänomen. Mal bist du hier, mal bist du da, ohne jemals eine Entscheidung zu treffen.
0: So ist mein Leben nun mal.
1: Ja, dein Leben. Nur, dass da noch andere Leben dranhängen. Vaters, Imas, meins. Wir müssen uns immer nach dir richten.
0: Ihr alle könnt tun, was ihr wollt. Ihr seid erwachsen. Niemand zwingt euch.
1: Aber ich war nicht immer erwachsen. Ich war ein Kind, das sich nie auf seine Mutter verlassen konnte, weil sie mal da war und mal nicht. Eigentlich habe ich immer nur gewartet.
0: Du hattest einen Vater, der dich über alles liebt. Du hattest Maria, eine Schwester. Wieso solltest du auf mich warten?
1: Weil du meine Mutter bist, verdammt nochmal. Aber im Grunde warst du das nie.
0: Magst du dir meinen Kirschgarten nicht mal ansehen? Ihr könntet auch bei mir wohnen. Deine Frau und du.
2: Danke für die Einladung, Jonna. Wir kommen gern.
0: Ja, tut das. Und möglichst bald.
2: Und? Werden wir es machen?
3: Was?
2: Na, deine Mutter besuchen.
3: Vielleicht. Ja. Warum eigentlich nicht?
2: Wann?
3: Keine Ahnung. Irgendwann. Hier. Kirschwasser. Aus Mutters. Aus Jonas Garten.
2: Ich weiß nicht, was los ist zwischen euch, aber ich werde sie besuchen. Sobald wie möglich. Ich möchte sie unbedingt näher kennenlernen. Immerhin ist sie deine Mutter.

0: Auf Wiedersehen, immer.
1: Wollen Sie wirklich nicht frühstücken?
0: Danke, Maria. Ich habe jetzt wirklich keine Zeit.
2: Tschüss, Mama.
1: Fahren Sie vorsichtig.
2: Guten Morgen.
3: War das Jona?
1: Ja, gerade ist weg.
3: Schade.

0: Jakob, aufstehen. Komm.
1: Maria, meine Sonne. Wie spät ist es?
0: 10:30. Deine Frau hat gesagt, sie fährt rüber zur Jona. Ja, sie hat gemeint, ich soll dich so lange schlafen lassen, wie du willst, aber so ein schöner Tag. Willst du ihn wirklich verschlafen?
1: Jonas Kirsch. Maria. Irgendwas mache ich falsch. Wieso lieben sie mich nicht alle so wie du?
0: Sie lieben dich, Jakob, wirklich. Du musst es nur endlich zulassen, Bub. So, jetzt komm. Frühstück ist fertig.
1: Nach 5 Minuten, ja.

0: Danke.
1: Keine Ursache.
0: Einen Kaffee, bitte.
2: Das ist wie Fast Food. Man weiß, wie es schmeckt, aber man kommt nicht davon los.
0: Danke.
2: Nein, kein Kaffee, ein Wasser, bitte. Stimmt so.
0: Spülwasser ist besser.
2: Vielleicht einen Schluck Wasser?
0: Nein, danke.
2: Oh, ich glaube, wir legen an. Ich muss zu meinem Auto, also dann. Wiedersehen.

0: Du machst mir Angst. Der See hat seine Tücken.
1: Hab mich wohl überschätzt. Ich dachte, ich bin fitter.
0: Du musst dir Zeit lassen. Du warst schwer verletzt.
1: Soll ich mich mit 35 zur Ruhe setzen?
0: Ach, was. Ich will auch nur, dass du die paar Tage, die du hier bist, genießt. Zusammen mit deiner Frau.
1: Sie gefällt dir?
0: Endlich jemand, der sich um dich kümmert, wenn du draußen bist. Wenn du wüsstest, wie mich das beunruhigt.
1: Ich finde es wirklich nett, dass du dich um mich sorgst, Papa, aber ich komme ganz gut zurecht in meinem Leben. Wirklich.
0: Jeder Mensch braucht einen Lebensmittelpunkt. Einen Ort, eine Person. Vielleicht ist das jetzt Madeleine für dich. Das würde mich freuen.
1: Ich brauche sowas nicht. Das Einzige, was ich will, ist Freiheit. So wie Mutter.

0: Jeder hat seine eigene Geschichte. Und seine eigenen Schmerzen. Deine Mutter, Jakob. Sie konnte nicht anders.
1: Oder sie wollte es nicht. Und du hast es zugelassen, dass sie ein anderes Leben führt. Ohne dich und ohne uns.
0: Ich hatte keine Wahl. Natürlich gab es Zeiten, da dachte ich, ich könnte das nicht aushalten, dieses Leben, das mir Jona
1: aufgezwungen hat.
0: Für niemand anderen hätte ich das getan.
1: Bist du jemals glücklich gewesen?
0: Jede Minute, die ich an sie denke.
1: Siehst du, und genau das ist der Unterschied. Wenn ich an Jona denke, bin ich nur unglücklich.
2: Dass du dir immer noch diese Arbeit machst, warum schabst du sie nicht vom Brett?
3: Vom Brett wären's nicht so fest wie aus der Presse und dein Vater mag's fest und flüssig.
4: Riecht das gut. Darf ich?
2: Hey.
4: Oh, die habe ich vermisst.
2: Das Essen ist ein paar Minuten fertig. Kannst du mal bitte Papa Bescheid sagen? Und deiner Frau?
4: Madeleine ist unterwegs. Und ich bin in der Stadt zum Essen verabredet.
2: Ja, klar. Genau wie Mutter.
4: Moment.
2: Man kommt und geht, wann man will.
4: Wirf mich nicht in einen Topf mit Mutter.
2: Und wieso nicht? Ihr seid doch beide gleich. Egoistisch, rücksichtslos. Ich hasse das. Ich meine, okay, wenn wir nicht gut genug für euch sind. Wenn ihr glaubt, dass ihr was Besseres seid, ne?

0: Morgen.
1: Guten Morgen.
2: Hallo, guten Morgen. Kann ich Ihnen helfen?
1: Ich suche Frau Golz. Ist sie da?
2: Die Frau Golz ist vorne im Haus. Ich kann nämlich jetzt gerade nicht aus dem Laden weg. Gehen Sie doch einfach mal selber vor.
1: Okay, danke Ihnen.
2: Bitte.

0: Jona? Hallo, Überraschung!
1: Hier bin ich!
0: Hallo.
1: Madelon. Wie schön. Ich freue mich so, dass du gekommen bist. darf ich dir alles zeigen?
0: Gerne.
1: Ja,
0: komm.
1: Darf ich?
0: Bitte.
1: Und das hier sind die besten Obstbäume weit und breit. Ich weiß, es klingt nach Angabe, aber es ist so. Schon mein Vater hat immer nur Wert auf Qualität gelegt, statt auf Quantität. Ich bin beeindruckt. Das hatte ich irgendwie nicht erwartet, so ein großes Anwesen. Das macht doch unendlich viel Arbeit.
0: Ich liebe diese Arbeit.
1: Das hier ist meine Welt. Von der Jakob keine Ahnung hat. Es würde ihm sicher hier gefallen.
0: Er kann jederzeit kommen.
2: Ach, da bist du, Jona. Ich hab dich überall gesucht.
0: Jetzt hast du mich ja gefunden. Madelon, darf ich dir Rudolf Mosbacher vorstellen? Meinen Verwalter. Ja, ist der beste Mann, den ich habe.
2: Hallo.
0: Rudolf, das ist Madelon. Du weißt schon, Jakobs Frau.
2: Es freut mich sehr, Sie kennenzulernen, Frau Golz.
3: Guten Tag.
0: So, und jetzt gehen wir alle was trinken.
2: Gerne.
0: Ja.
4: Ja, ich bin wieder fit. Ich habe gehört, du hast einen Job für mich in Hamburg. Ja, klasse. Ja, dann komme ich einfach vorbei und dann machen die Sache fest. Okay, bis die Tage. Ciao.
5: Schade.
4: Was ist schade?
5: Ich hätte gehofft, du würdest noch ein paar Tage bleiben.
4: Wieso?
5: Das weißt du ganz genau.
4: Entschuldige, Clarissa. Es geht nicht.
5: Und wieso nicht?
4: Weil ich nicht will. Du bist zu jung und ich bin zu verheiratet.
5: Du hast Angst.
4: Ich hab dir doch gesagt, wer keine Angst hat, wird unvorsichtig.
5: Was könnte dir denn passieren?

0: So eine Überraschung. Erst treffen wir uns auf dem Schiff. Und dann sind Sie wieder da.
1: Ja.
0: Wo kommen Sie so plötzlich her?
1: Irgendein Wind hat mich hierher geweht.
2: Über den See?
0: Ich habe gewusst, dass ich Sie wiedersehe. Ich war mir ganz sicher.
1: Wieso?
0: Keine Ahnung.
3: Kommt ihr bitte? Das Essen ist fertig.
0: Ja, dann. Darf ich bitten? Schön, dass Sie hier sind.
3: Dankeschön. So.
4: Komm, Herr Jesus, und sei unser Gast und segne, was du uns beschert hast. Amen.
2: Hoffentlich hast du Hunger. Das sind Schupfnudeln mit Kraut.
4: Ja, kenne ich. Ah, danke.
1: Ich hoffe, es schmeckt.
4: Wann geht die nächste Fähre nach Konstanz?
2: Das magst du nicht über Nacht hier.

0: Glaub mir, ich wäre auch oft gern abgehauen. Aber als Erbe hast du halt Verantwortung. Außerdem hat es damals Melanie noch gegeben. Die hat ja ums Verrecken nicht weg wollen aus Konstanz. Hier war sie ja jemand. Die Frau vom Verleger.
1: Tja, Frauen.
0: Und da draußen? Da ist alles besser.
1: So kann man es nicht sagen. Alles schon gar nicht. Die beste Diskothek, die ich kenne, zum Beispiel, ist immer noch unser Blue Moon.
2: Hallo? Ja. Jakob, ich wollte nur sagen, dass ich auf dem Hof deiner Mutter bleibe. Wir sehen uns dann morgen, ja? Okay, bis dann. Tschüss.
3: Also wenn du mich fragst, ich finde, wir sind für sowas mindestens 15 Jahre zu alt.
4: Soll ich dir was sagen? Hä? Du hast recht.
2: Was sowas? Jakob, Mensch!
3: Katja Bauer, das gibt's ja nicht. Und du erzählst mir, du gehst nie weg.
5: Na, wie sieht's aus, Jungs? Lust auf einen Drink?
1: Na klar.
5: Ihr müsst auch keinen Eintritt zahlen. Seniorentarif.
2: Hey, nein, komm. Bitte.
4: Mein Gott, hier hat sich ja gar nichts verändert.
5: Dass du dich mal wieder blicken lässt, Wahnsinn.
4: Ich fühle mich gleich 10 Jahre jünger.
5: Theo, 2 Bier und ein Kaffee für mir, bitte.
1: Okay, was?
4: Boss? Du bist hier der Boss? Hey, gratuliere.
5: Danke.
4: Jetzt bin ich dran.
5: Cheers.
4: Auf den Boss.
5: Komm, lass uns tanzen gehen. Erzähl mir was von dir.

0: Clarissa, so eine Überraschung. Was machst du denn hier?
1: Ist denn der Typ?
2: Das ist mein Onkel Jakob, ich hab dir doch von ihm erzählt. Das ist Oliver, ein Kommilitone von mir.
0: Ah, verstehe. Hallo.

0: Wieso bist du hier?
1: Wieso nicht? Einmal die Woche muss ich mich einfach richtig austoben. Und du, gefällst dir?
0: Ja. Allerdings fühle ich mich 10 Jahre zu alt.
1: Schön, dass du nicht abgehauen bist.
0: Ich muss los, Clarissa. Mach dir einen schönen Abend.
1: Hey, wollen wir nicht noch was trinken?
0: Ich hab dir doch gesagt, dass ich zu alt bin. Amüsier dich schön. Ciao. Ich hau ab.
2: Was? Nein, du glaubst ja nicht im Ernst, das wird dich nach 10 Jahren einfach so gehen lassen, oder?
0: Ich muss gehen.
2: Nein, Jakob, Moment, halt!
3: Komm heute wieder. Ciao. Bis bald.
4: Ciao. Jakob! Ist sie nicht ein bisschen jung?
0: Was?
4: Ja, deine Nächte. Das ist ja ein heißer Feger, du.
0: Sag mal, du hast sie wohl nicht mehr alle. Ich will nichts von ihr.
4: Das sah aber gerade eben ganz anders aus. Also, was ist? Wollen wir noch woanders hin?
0: Nee, lass mal. Madelon ist bestimmt schon zurück. Wir wollen morgen fahren.
4: Du, hör mal, du kommst aber ja nicht weg, bevor du dir nicht mein Angebot angehört hast.
0: Sag mal, verstehst du das denn nicht? Ich gehöre nicht hierher. Ich habe hier nichts verloren.
4: Ist ja schon gut.

0: Ich fahre jetzt. Vielen Dank, Hanna.
1: Gerne, Frau Kurz.
2: Was? Du gehst? Warum? Bleib da.
0: Es ist besser so. Sag ihr viele Grüße und vielen Dank. Ich rufe sie an.
3: Guten Morgen, sag bloß, du willst schon gehen. Du, ich habe gerade frische Brezen geholt. Das mache ich nicht für jeden. Die mit Butter, dazu frische Würstchen und eine große Tasse Kaffee. Ein besseres Frühstück gibt es nicht.
0: Tut mir leid, Jona, aber Jakob wartet.
3: Natürlich, deinen Mann darfst du nicht warten lassen.
0: Danke für alles. Auf Wiedersehen.
3: Wie kommst du denn zum Hafen? Achso, Rudolf bringt dich.
0: Nicht nötig. Ich habe mir ein Taxi bestellt. Muss schon unterwegs sein. Ich gehe ihm entgegen.

0: Jakob, wo bist du? Hallo.
1: Hier. Guten Morgen, mein Schatz. Mhm.
0: Wohin?
1: Ägypten. Du kommst doch mit. Ich brauche dich zum Dolmetschen.
0: Ich weiß nicht, ob mein Arabisch gut genug ist.
1: Ja, besser als meins auf jeden Fall. Ich will dich dabei haben. Wir sind doch ein Team, oder?
0: Ist wunderschön da drüben bei deiner Mutter. Solltest wirklich mal rüberfahren.
1: Das nächste Mal. Wir müssen morgen in Hamburg sein.
0: Ja? Wer? Uniklinik Freiburg? Ja, meine Schwester. Was ist mit ihr? Um Gottes Willen. Wie geht's ihr? Ja, ja, natürlich. Ich komme sofort. Danke.
1: Jeanette?
0: Ja.
1: Was ist los?
0: Sie hat einen Unfall. Ich muss sofort zu ihr.
1: Ich fahr dich.
0: Nein, du fährst nach Hamburg?
1: Du glaubst doch nicht, dass ich dich jetzt alleine lasse. Na komm. Vielleicht ist hier alles gar nicht so schlimm. Hm? Hör zu, egal was passiert, ich bin für dich da. Okay?
0: Danke. Also, ich danke Ihnen recht herzlich.
2: Keine Ursache, gnädiger Frau. Alles gut.
0: Danke Ihnen. War kein schlimmer Unfall, nur ein paar Prellungen.
1: Mein Gott sei Dank.
0: Aber sie ist schwanger.
1: Wie schön. Sie wird sich freuen.
0: Es gibt Probleme. Es besteht jederzeit die Gefahr, dass sie das Kind verliert.
1: Und was ist mit dem Vater?
0: Keine Ahnung.
1: Zeig.
0: Nettie, Liebe. Sag mal, was machst du denn für Sachen? Hm? Komm, kümmert man sich nicht um dich, passiert was. Wieso hast du mir eigentlich nichts vom Baby gesagt? Ich wäre doch sofort gekommen.
3: Das Baby ist gar nicht das Problem. Das schaffe ich schon. Aber der Vater. Ich habe Schluss gemacht, da ist er durchgedreht. Er hat mich Tag und Nacht verfolgt.
0: Was? Und was jetzt mit dem Typen?
3: Ich habe keine Ahnung. Ich habe nur Angst, dass er mich findet.
1: Das werden wir verhindern. Ich bin Jakob. Madelons Mann.

0: Ätzend's da. Och, Gottes arme Schätzle. Ich bin die Maria.
1: Ich bringe sie rauf.
0: Ja.
2: Was ist denn los? Marlons Schwester, es geht ihr wohl nicht gut. Sie kriegt ein Baby.
1: Sie wird eine Weile bei uns bleiben, wenn du nichts dagegen hast.
2: Aber du musst doch nach Hamburg. Erwartet er jetzt von mir, dass ich mich um sie kümmere?
0: Ah ja, das kriegen wir schon.
3: Karl Ludwig? Ich wollte nur hören, wie es dir geht. Du hast dich seit 2 Tagen nicht gemeldet. Marlons Schwester? Die Arme. Wer kümmert sich denn um sie? Ich komme zu euch, sobald ich kann.
4: Mitty, hey, alles in Ordnung. Es ist doch nichts passiert.
1: Ich rufe den Arzt.
4: Ruhig, ganz ruhig. Du hast nur wieder schlecht geträumt. Hier kann dir doch nichts passieren.
0: Kann dir irgendwie helfen? Ich glaube, wir machen bald Riantee, der beruhigt.
4: Danke, Maria.
1: Ja, ich weiß auch, dass es das 5. Mal ist. Aber sie ist so durcheinander. Sie müssen noch mal kommen, Herr Doktor.
5: Herr Dr. Stiegler?
1: Gib mir das Telefon.
5: Ja, hier ist Imma Bornemann.
1: Imma, gib mir das Telefon.
5: Ja, mein Bruder, der übertreibt ein bisschen. Sie müssen nicht mehr kommen. Nein, nein. Jeanette beruhigt sich schon. Ja. Entschuldigen Sie die Störung. Gute Nacht.
1: Sag mal, was soll denn das?
5: Der Mann braucht seinen Schlaf. Das reicht doch schon, wenn wir hier keine Nacht mehr durchschlafen.
1: Jeanette ist krank. Sie braucht einen Arzt.
5: Aber doch keinen Hausarzt und nicht jede Nacht. Jakob, ich weiß nicht, was mit deiner Schwägerin los ist. Ich weiß nur eins, dass du, Madlon, wir hier alle damit überfordert sind.
1: Was willst du mir damit sagen?
5: Ja, dass wir kein Krankenhaus sind, kein Sanatorium.
1: Du schmeißt sie raus?
5: Ich denke ja nur, dass es gut für sie ist, wenn man sie irgendwo hinbringt, wo man sie optimal betreuen kann.
1: Okay, Ima. Sag mir, wo soll Jeanette hin? Wohin?
3: Auf den Meinhardthof.
5: Was machst du denn hier?
3: Dein Vater und ich, wir telefonieren miteinander. Alles ist für Madlons Schwester bei mir vorbereitet. Nein.
1: Du hörst, wir denken, das ist keine gute Idee.
3: Geht es nicht um deine Schwester?
1: Wir brauchen Jonas Hilfe nicht.
4: Weißt du, vielleicht ist es am besten, ich suche mir mit Jeanette irgendwo einen ruhigen Ort und du fährst nach Ägypten.
1: Wieso glaubst du, dass ich dich allein lasse?
4: Jakob, du bist echt ein seltsamer Mensch.
1: Ima hält mich für einen Egoisten. Sie meint, ich wäre genauso wie meine Mutter.
4: Warum herrscht so eine Kälte zwischen euch? Ich verstehe das einfach nicht. Deine Mutter ist doch kein Monster. Wenn du sie auf dem Meinhardthof gesehen hättest, dann wäre das...
1: Ja, auf der anderen Seite des Sees. Das war mir diese Welt, zu der ich keinen Zugang hatte.
4: Na, dann fahr hin. Sieh es dir an. Deine Mutter ist da drüben so anders, so normal, voller Leben und Energie.
1: Ja, ihr Leben. Mein Leben ist woanders. Und das war schon immer so. Das sind 2 Welten. Hey, lass uns einen Cappuccino trinken gehen. Hm? Komm.
4: Okay.

0: Hallo, Jona.
1: Grüß dich, Franz.
0: Ich kann mir vorstellen, was es für dich bedeuten würde, wenn hier wieder ein Kind geboren wird.
1: Ja.
0: Nach so langer Zeit. Das erste Kind. Glaubst du, es kann deinen Schmerz heilen? Ist das nicht eine zu große Bürde für so ein kleines Wesen?
2: Ein Kind ist gestorben und ein anderes wird geboren werden. Mehr ist es nicht.
0: Du machst dir was vor. Du möchtest mit diesem Kind alles wieder gut machen. Aber es war gar nicht deine Schuld, Jona, dass unser Bruder gestorben ist. Es war ein Unfall.

0: Ich hätte ihn retten müssen. Ich hätte...
1: Du warst 10, selbst noch ein Kind.
0: Ich war so eifersüchtig auf den Kleinen. Fritz, immer nur Fritz. Vater hat ihn mehr geliebt als uns. Viel mehr.
1: Es war wie eine zweite Chance für Vater. Als der Kleine geboren wurde, habe ich ihn zum ersten Mal wieder glücklich gesehen seit Mutters Tod.
0: Immer nur Fritz. Mich hatte er völlig vergessen. Ich war nur noch als Babysitter interessant für seinen Kronprinzen.
1: Es war ein Unfall.
2: Keine Sorge, Madeleine, das wird schon wieder. Noch einen Tee?
3: Madeleine?
0: Ja, gerne. Danke. Ja?
3: Grüß dich, Maria.
2: Hallo, Jakob.
3: Also, es ist alles klar. Morgen fahren wir nach Hamburg. Dort bleiben wir, bis es Jeanette besser geht. Solange werde ich hier in Deutschland ein paar Reportagen schreiben.
0: Okay, sehr gut. Dann geh ich mal packen.
3: Heiner, grüß dich. Also, wir kommen dann morgen. Ja. Ja, ich mich auch. Alles klar, tschüss.
4: Ihr fahrt?
3: Ja.
4: Pass mal wieder ab, ja?
3: Was willst du eigentlich von mir? Nur weil ich dich geküsst habe, soll ich dich jetzt heiraten?
4: Ja.
3: Du spinnst doch.
4: Jeanette? Ist alles klar?
5: Mm-mm. Mir geht's nicht gut.
6: Gut, dass Sie da sind, Herr Doktor. Sie ist da oben. Sie kennt ja den Weg.
7: Ja, danke.
2: Arms Mädel.
7: Nicht aufregen, ruhen, keine Anstrengung und gutes Essen. Dann wird er schon wieder.
4: Das Baby?
7: Ihm geht's gut. Es ist nur eindeutig zu früh, auf die Welt zu kommen. Wiedersehen, Jeanette. Und wenn Sie gut auf sich Acht geben, brauchen Sie sich keine Sorgen zu machen.
4: Okay. Wir wollten morgen nach Hamburg fliegen.
7: Auf keinen Fall. Sie würden eine Fehlgeburt riskieren. Wiederschauen.
0: Danke, Herr Doktor.
4: Wiedersehen. Wiedersehen.
0: Mach dir keine Sorgen. Ich bin bei dir.
3: Falls du Vater suchst, der ist...
8: Ich habe Platz. Ich habe genug Leute. Eine gute Ärztin habe ich auch. Das Mädchen ist mir herzlich willkommen. Und auch ihr Kind.
3: Kinder haben dich doch noch nie interessiert.
8: Ich verstehe, dass du ungerecht bist.
3: Ungerecht? Ach, dann habe ich mir nur eingebildet, dass du nie da warst. Na klar, solche Tage wie Geburtstag, erster Schultag, Kommunion oder Abifeier, da warst du da und hast deine Pflicht erfüllt. Aber wo warst du, als ich dir vom Fußball erzählen wollte? Oder von meiner tollen Mathe-Note? Du warst nicht da, um mich zu trösten, als mein Hund gestorben ist. Und als ich mit dem Schlitten in den Bach gerast bin, warst du auch nicht da. Warum nicht, Jona? Weil du drüben warst. In deinem anderen Leben.
8: Kinder brauchen vor allem eine feste Bezugsperson. Das muss nicht immer die Mutter sein.
3: Ach, als hätte ich nicht gewusst, dass du da drüben ein anderes Leben führst. Zusammen mit deinem Rudolf. Ich habe dich beobachtet, Mutter. Ich habe gehört, wie die Leute getuschelt haben. Armes Büble, haben sie gesagt. Und über Vater.
8: Rudolf hat damit nichts zu tun. Und dein Vater ist mit meinem Leben einverstanden.
3: Ihm ist doch gar nichts anderes übrig geblieben. Du hast sie nur ausgenutzt. Uns alle. Was weiß ich.
8: Jakob, du warst nicht unglücklich. Maria hätte es mir sofort gesagt.
3: Ich war aber auch nicht glücklich. Und wenn es jemand verdient, glücklich zu sein, wenn es überhaupt jemand kann, dann sind das Kinder. Aber du hast es verhindert. Und es hat dir nicht mal was ausgemacht.
8: Du irrst dich, es hat mir was ausgemacht.
3: Wenn ich gestorben wäre. Oder es hätte mich gar nicht gegeben. Es hätte dir nichts ausgemacht. Dein Leben wäre so oder so genauso verlaufen. Mit mir oder ohne mich. Es war dir egal.
8: Das ist nicht wahr, Jakob. Und das weißt du ganz genau.
3: Das Einzige, was ich weiß, ist, dass du mir das Wichtigste in meinem Leben nicht gegeben hast. Deine Liebe.

0: Hey, wo willst du denn hin?
1: Ich weiß es nicht.
0: Du, da fahre ich auch hin. Soll ich dich mitnehmen?
1: Ja.
2: Don't stand so close to me. Don't you?
3: This is the place I long to be.
1: Wo fahren wir eigentlich hin?
0: Keine Ahnung.

0: Was machen wir denn hier?
1: Überraschung.
2: Wow. Gib's zu. Du fährst auch ein Doppelleben.
0: Wie heißt der?
1: Die Wohnung gehört dem Vater meiner Freundin Maya. Ist Diplomat. Ist gerade in den USA.
0: Wahnsinn.

0: Guten Morgen, Maria.
1: Guten Morgen.
0: Ich komme Janette abholen. Haben Sie was von Jakob gehört?
1: Nein, nix.
0: Müssen wir uns Sorgen machen?
1: Der Bub möchte vielleicht bloß bei seiner Ruhe haben.
0: Und wo finde ich Madeleine und Janette?
1: Oben. Es ist gut, dass Sie sich um die junge Frau kümmern wollen.
0: Ich weiß, ich habe fast alles falsch gemacht mit Jakob.
1: Manchmal kriegt man eine zweite Chance. Nutzen Sie die Chance, Frau Golz. Ich glaube ganz bestimmt, dass das in Jakob arg beeindrucken wird.
0: Maria, der Abstand wird immer größer zwischen uns.

0: ich weggehe. Keine Angst, ist nichts passiert. Du hast geschlafen wie ein Baby.
1: Hallo. Kann ich was helfen?
2: Ja, bitte, Rudolf. Hilfst du Jeanette ins Haus?
1: Gerne. Ich bin der Rudolf.
3: Hallo, Jeanette.
1: Geht's? Mhm.
3: Hallo.
1: Hallo.
2: Hallo.
1: Servus, Moni.
4: Magst du einen Saft trinken?
3: Oh ja, gerne.
4: Hanna? Bringen Sie uns mal einen Apfelsaft, bitte.
5: Ja, mach ich.
4: Danke.
3: Warte mal einen Moment, ja?
4: Okay. Sobald es ihr besser geht, sind wir wieder weg. Hab keine Angst, ich werde mich nicht in dein Leben einmaschen.
1: Das ist schon passiert. Du gehörst schon dazu. Und wenn du nicht zurückgekommen wärst, ich hätte dich gesucht und gefunden.

0: Guten Morgen.
1: Guten Morgen. Gut geschlafen?
0: Mhm. Wahnsinn. Woher hast du gewusst, dass ich ein leidenschaftlicher Frühstücker bin? Sieht man es mir schon an?
1: Ja.
0: Wir müssen uns beeilen, wir müssen gleich bei der Münchner Zeitung sein. Hast du ein frisches Hemd dabei?
1: Nee. Wieso bei der Münchner Zeitung?
0: Weil du einen Termin bei Seyfried hast, deshalb.
1: Termin bei Seyfried? Das wüsste ich aber.
0: Ah. Hör mal zu. Meine Freundin Maja, die ist die Patentochter von Seyfried. Die habe ich gestern Nacht angerufen und sie hat einen Termin für dich gemacht.
1: Was will ich bei einer Münchner Zeitung? Ich arbeite in Hamburg.
0: Überleg doch mal, die Münchner ist ein gutes Blatt und sie sind interessiert an dir. Ressort Außenpolitik.
1: Ich glaube das einfach nicht. Was versuchst du da? Du mischst dich in mein Leben ein.
2: Das sieht ja gut aus. Haben wir Schnittlauch für den Salat?
3: Oh, habe ich vergessen. Ich laufe gleich los und hol welchen.
2: Okay. Wunderbar.
4: Und hier der Nachtisch.
2: Erdbeeren, wunderbar.
4: Direkt vom Feld, selbst gepflückt.
2: Du Lügner. Mm. Mm. Ein bisschen Zucker dran und fertig.
5: Geht's dir gut, Madlo?
2: Ja. Ich habe eine Aufgabe. Obwohl ich mir Sorgen um Jeanette mache, aber ja, mir geht's gut.
5: Das freut mich. Das freut mich sehr.

0: So, der Schnittlauch.
1: Klasse, danke.
0: Bitte.
1: Oh, frische Erdbeeren.
0: Lecker.
2: Hey!
3: Hey!
2: Wow, sieht echt gut aus, das Heim. Und hat das was gebracht?
3: Ja. Erstmal tut es gut zu wissen, dass man gebraucht wird. Und außerdem wollte ich diesen Seyfried schon lange kennen. Ja. Danke.
2: Sie wollen dich also. Und du nimmst du an?
3: So geht das nicht, Clarissa. Ich habe mein Leben und das will ich nicht aufgeben. Was soll ich in München?
2: Naja, ich könnte hier studieren.
3: Was ist bloß los mit dir? Hat man dich als Kind so heiß gebadet?
2: Oh,

0: Okay, fahren wir.
1: Ich habe Angst.
0: Mich zu lieben?
1: Dich zu verlieren.
0: Du willst etwas nicht besitzen, weil du den Schmerz fürchtest, wenn du es wieder verlierst? Und wenn du es gar nicht verlierst, Jakob? Nicht lieben, um nicht verletzt zu werden.
1: Das funktioniert.
0: Feigling. Gott sei Dank bin ich nicht feiger.

0: Das ist der Anschluss von Madelon Goldsboro. Nachrichten nach dem Signal. Danke.
1: Madelon, wo steckst du denn? Meld dich doch bitte.

0: Also dann, schönen Tag noch.
1: Dir auch, tschüss. So.
0: Guten Morgen.
1: Guten Morgen. Es ist so schön hier und alle sind so nett. Ich glaube, ich will ja gar nicht mehr weg. Hm. Kann ich wieder einen Kaffee in die Milch haben?
2: Nichts, was dich aufregen könnte. Guten Morgen, Jona.
1: Hallo.
3: Du siehst schon viel besser aus, Kind.
1: Danke.
2: Guten Morgen, Jona. Soll ich dir schnell einen Rührei machen?
3: Nee, gib mir meinen Kaffee, danke, und eine halbe Breze, bitte.
2: Okay. Dann kriegst du jetzt ein bisschen Obstsalat.
4: Guten Morgen.
5: Einen wunderschönen guten Morgen. Alles okay?
1: Ja, danke.
5: Geht's dir gut?
2: Es ist nicht richtig, wir dürfen das nicht.
5: Danke. Schönen Tag.
1: Tschüss.
2: Esse ich jetzt auch Obst.
6: Und was braucht man noch?
1: Was mit Rotwein?
6: Ja, ich glaube, wir haben nur noch einen weißen.
1: Milch?
6: Haben wir noch.
7: Hallo, ihr zwei.
6: Hallo.
7: Hat einer von euch beiden Madelon gesehen?
6: Die ist mit der Jeanette bei deiner Mutter auf dem Meinhardhof.
1: Was hat er denn jetzt schon wieder?

0: Jakob!
1: Hallo, Mutter.
0: Jakob, ich freue mich so. Darf ich dir alles zeigen? Oder möchtest du lieber selbst rumschauen?
1: Wo ist Madeleine?
0: Möchtest du was trinken?
1: Wo ist Madeleine?
0: Madeleine war in der Waschküche. Die ist da.

0: Jakob!
1: Jakob, lauf nicht davon!
2: Ich wusste schon, warum ich nicht hierher kommen wollte.
0: Jakob, warten Sie es! Es tut mir leid.
2: Sie vögeln meine Mutter und meine Frauen, es tut Ihnen leid. Gehen Sie mir aus dem Weg.
0: Sie wissen ganz genau, dass Ihre Mutter und ich kein Liebespaar sind.
2: Meine Mutter verbringt die meiste Zeit ihres Lebens mit Ihnen. Mehr muss ich nicht wissen.
0: Sie bleiben jetzt hier! Es muss endlich mal geredet werden.
2: Das interessiert mich nicht.
0: Du redest jetzt mit Jona und mit Matlow.
2: Ich rede mit niemandem. Und schon gar nicht mit Ihnen.
0: Jakob!
3: Jakob, seid ihr verrückt geworden? Lass uns doch in Ruhe über alles reden!
2: Fass mich nicht an! Merkst du nicht, dass du an allem schuld bist? Merkst du nicht, dass alles, was du anfasst, kaputt geht?
3: Nicht, Jakob, das ist deine Mutter, sie liebt dich!
2: Liebe. Liebe ist ein Wort, das meine Mutter gar nicht kennt. Nicht wahr, Mutter? Wieso kannst du nicht lieben, Mutter?
4: Liebe? Liebe ist tot.
5: Ja, Frau Baumann, Sie sind schwanger.
6: Das ist ja Wahnsinn.
7: Clarissa.
6: Ich hab's begriffen. Es ist nichts zwischen uns, war nichts und wird nichts sein.

0: ganz ruhig. Heute ist ein wunderbarer Tag, um auf die Welt zu kommen.
1: Mein Kopf.
2: Um Gottes Willen, Karl Ludwig!
3: Wahrscheinlich hat ihn das alles mehr aufgeregt, als er zugegeben hat. Wenn Papa stirbt, dann ist sie schuld.

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So, und los geht's. Hier sieht man eine provisorische Eisenbrücke, die nach dem Krieg von St. Johann nach Alzerbrücken geführt hat. Hier ein Blick auf das St. Johanna Ufer mit dem Uferkino direkt am Brückenkopf. Steht ja heute noch das UT-Kino. Die Brücke wird von den Saarbrückern als Nachkriegsprovisorium Kummersteg genannt, blieb aber noch lange, hier steht schon das neue Finanzamt, in Betrieb. Sie sehen hier die Saar-Uferstraße, noch ohne die Stadtautobahn. Interessant ist ja immer, wer sind die Leute auf dem Bild. Falls jemand also dieses Mädchen erkennt, melden Sie sich doch bitte bei uns. Jede Geschichte ist uns willkommen. Hoppala, andersrum, Herr Schmidt. So, jetzt nochmal die Saar-Uferstraße

0: Und dann sieht man hier das Eiscafé Venezia. Das gab es also schon 1957, das wissen wir, weil im UT-Kino damals dieser Film gezeigt wurde. Ja. Dieses Bild ist von 1961, 62. Da wird der Kummersteg nämlich abgebaut. Warum? Weil, hier nochmal der Kummersteg, weil direkt daneben die Wilhelm-Heinrich-Brücke gebaut wurde. Die kleine Fußgängerbrücke wurde fortan hier nicht mehr gebraucht, aber hier ein paar Flusskilometer aufwärts, denn zwischen Groß- und Klein-Blittersdorf verkehrte damals nur eine winzige Personenfähre. So, Herr Schmidt, bitte das nächste Magazin.
1: Herr Schmidt, entschuldigen Sie, also wirklich.
0: Hier wird aus dem Kummersteg.
1: Reden wir noch.
0: Aus dem Kummersteg wird hier die Freundschaftsbrücke. Sie geht nicht nur über die Saar, sondern auch vom Saarland nach Lothringen, von Frankreich nach Deutschland. Vive l'Europe, danke für Ihre Auf Wiedersehen, Frau
1: Aufmerksamkeit. Und Sie kommen jetzt sofort mit, Herr Schmidt.
2: Heute bei Wer weiß denn sowas? Heiner Lauterbach im Team mit Bernhard Hoecker. Und sie spielen gegen Katja Flint und Elton. Es geht los, das Schauspielerinnen-Schauspieler-Duell. Herzlich willkommen, guten Abend, meine Damen und Herren, zu einer neuen Ausgabe von Wer weiß denn sowas? Wir freuen uns heute auf unsere Gäste. Heiner Lauterbach ist bei uns. Heiner, wir haben dich immer gerne da. Wir haben gedacht, Mensch, bevor du jetzt Geburtstag hast, laden wir dich noch mal ein, weil dann wirst du ja wahrscheinlich viel zu tun haben.
3: Ja.
2: Ich habe so festgestellt, wenn man mal so verfolgt hat, was du so im Laufe der Jahre alles schon in Rollen gespielt hast, jetzt kommst du langsam so in die Phase deines Lebens, wo du so Familienoberhaupt spielst. Habe ich jetzt häufiger schon mal gesehen.
3: Ja.
2: Und Politiker gerne auch mal. Mhm. Also so Leute,
3: die Getragenen. Die
2: so, ja, so ein bisschen.
3: Ja, klar, wenn man älter wird. Die jugendlichen Liebhaber sind vorbei.
2: Ja, ach komm, du wirst seit Jahren nicht älter.
3: Kann ich. Was hast du, darf ich das sagen, was du eben gesagt hast? Wir haben uns nämlich getroffen in den Gängen hier, in diesen vielen Gängen.
2: Ja, ja, das ist ein Vorteil, den du da natürlich hast, das stimmt.
3: Meine erste Frau Katja gesagt, dass
2: du siehst
3: ich
2: immer noch gut aus.
3: Dann hat
2: gesagt,
3: der Kai gesagt, ja, man muss eben mit 30 schon aussehen wie 70, ne? dann geht das. Dann wird man nicht
2: dann
3: älter.
2: Dann ältert man später nicht mehr. Genau. Das ist der Vorteil. Aber du hast dich ja sehr zu deinem Positiven. Insofern, alles gut. Viel Spaß heute mit Bernhard.
3: Danke. Ja?
2: Schön, dass du da bist. Heiner Lauterbach, meine Damen und Herren. Und Katja Flint. Wie hast du es so mit Quizshows? Ist das was, was dir grundsätzlich Spaß macht? Oder ist es so, dass
4: also hier macht mir sehr viel Spaß,
2: das
4: weil man ja immer drei zur Auswahl hat.
2: Mhm. Ja. Ja, und du hast ja Elton noch an deiner Seite.
4: Genau.
2: Das hilft natürlich auch sehr.
4: Das hilft sehr. Und er wird immer besser, sehe ich. Ich habe jetzt ein paar
2: Fragen. Du meinst jetzt optisch? Oder,
4: optisch, ne? Inhaltlich, alles.
2: Ja, wir werden das heute im Laufe der Sendung noch verfolgen. Und dann gucken wir mal,
4: alles
2: in welche Richtung es dann geht.
4: Spannend.
2: Viel Spaß euch. Ja. Katja Flint und Elton. Und ich habe was Spannendes für Sie noch zum Anfang. Wussten Sie eigentlich, dass eine Katze theoretisch in der Lage wäre, den 100-Meter-Weltrekord von Usain Bolt zu brechen? Weil eine Katze nämlich bis zu 48 Kilometer pro Stunde schnell werden kann und Usain Bolt bis zu 45 Kilometer pro Stunde. Nur verrückt, oder? Vielleicht müssen die mal gegeneinander laufen.
3: Die Frage ist, wie man die Katze motiviert bekommt.
2: So, wir gucken mal auf die Publikumsverteilung. Hinter Heiner und Bernhard sitzen 61 Zuschauerinnen und Zuschauer.
3: Wie viele haben wir hier? 61.
2: Hinter Katja und Elton 60.
3: Oh, knapp.
2: Also Team Bernhard darf heute die erste Kategorie auswählen. Hier sind unsere 12 Kategorien. Das ist im Angebot. Hier ist die Wand. 12 Kategorien heute sind Landwirtschaft, das Fragezeichen, Bräuche, Werkzeug, Insekten, Schach, Essen und Trinken, andere Länder, andere Sitten, Clever, Zahlen bitte, Schlagzeilen und Trends. Jede richtige Antwort 500 €. Beide Teams haben einen Joker. Ihr dürft die erste Kategorie auswählen.
3: Ich finde ja Schach ganz interessant.
5: Ich finde Schach auch interessant.
3: Aber?
5: Nee, das finde ich gut. Wir nehmen das und dann beobachte ich dich mal. Ja. Schach.
3: Ja.
5: Spielst du Schach?
3: Ja.
5: Sehr, sehr gut. Ja, super. Da haben wir doch schon einen.
2: Schach-antwortet. Superstar Magnus Carlsen gewann 2022 die Blitzschach-Weltmeisterschaft, obwohl er bei einer Partie A. wegen eines Staus erst 30 Sekunden vor Schluss am Spielort erschienen war, B. mit Absicht versucht hatte zu verlieren, um auf eine Party zu gehen, oder C. parallel ein Telefonat mit der Schulleitung seines Sohnes führte.
3: A.
5: Ist das jetzt schon das, die Antwort?
3: Nein,
5: oder,
3: nein, das ist meine Intuition.
5: A.
3: Das weiß ich, weiß es nicht, habe da nichts von mitbekommen. Ich habe ja dreimal gegen Kasparow gespielt, weißt du, ne?
2: Wirklich?
3: Ja.
2: Ja?
3: Ja, ja. Im Rahmen einer Messe in Frankfurt war das in den 90er Jahren.
2: Okay.
3: War toll, ne? Aber leider nicht gegen Magnus Carlsson.
2: Und wie sind die Partien ausgegangen?
3: Er hat knapp gewonnen. Oh. Ich habe einen dummen Fehler gemacht.
5: Der eine dumme
2: Fehler. Wie lange spielst du schon Schach?
3: Schon sehr lange. Also dafür, dass ich so schlecht spiele, sehr lange. Ich glaube, B kann man ausschließen, weil die haben alle eins gemeinsam, auch wie Sportler, Spitzensportler und so, die sind wahnsinnig ehrgeizig. Ich glaube nicht, dass ein Schachspieler absichtlich, egal in welcher Situation, absichtlich verlieren würde. Das kann er auch gar nicht sich leisten. Gerade Weltmeister, der Carlsen. Ne? Also das würde ich als allererstes ausschließen. Und dass er parallel ein Telefonat führt mit der Schulleitung, wie soll das gehen, mit Kopfhörern, und es wäre erstmal sehr ungezogen, sehr unhöflich, den Gegnern in dem Fall gegenüber.
5: Okay, du bist also für A. Wie sind denn die Regeln?
3: Der Gegner, Blitzschach ist ja, nee, jetzt habe ich mit simultan. Nee, er spielt Blitzschach mit einem Gegner auf
5: Geschwindigkeit. Genau, aber was ist denn die Regel bei Blitzschach?
3: Geschwindigkeit. Du hast nur eine Minute oder zwei Minuten und da drückst du auf die Schachuhr immer und musst fertig werden in der Zeit. Und wenn dir die Zeit weggeht, hast du verloren.
5: Also pass auf, ich persönlich vertraue dir blind. Guck.
3: Das so will ich dich hören, ja.
5: Und wenn du da so von überzeugt bist, du das auch kennst, dann nehme ich deinen Arm.
3: Ja, also ich würde einfach, weil ich die anderen Sachen ausschließen würde.
5: Ich habe Arnold, wir nehmen A.
3: Gut.
2: Ja. Du kannst ja durchaus Verantwortung ertragen.
3: Ja.
6: Bei der Blitzschach-Weltmeisterschaft 2022 im kasachischen Almaty ging Schach-Superstar Magnus Carlsen als Favorit ins Turnier. Dabei wäre er beinahe bereits bei seiner Auftaktpartie gescheitert, denn der Norweger schaffte es nicht pünktlich zu Spielbeginn in die Halle, der er laut eigener Aussage zuvor noch auf einer Skitour in den Bergen gewesen war und danach im Stau gestanden hatte. Erst 30 Sekunden vor dem Ablaufen seiner Schachuhr erreichte er den Spielort, schlug seinen Gegner dennoch und sicherte sich einige Tage später den Weltmeistertitel.
2: Das war blitzsauber eröffnet. Die ersten 500 Euro für Heiner Lauterbach und für Bernhard.
7: Ach, ärgerlich. So, was interessiert dich? Nee, es geht jetzt nicht um, was kann man wissen, sondern was interessiert dich einfach?
4: Was interessiert? Clever finde ich gut.
7: Ja, dann nehmen wir es doch. Clever.
4: Ja, gut.
7: Das ist eh alles.
2: Ja. Damit Magnetfarbe mit regulärer Wandfarbe überstrichen werden kann, ohne dass sie ihren Magneteffekt verliert, sollten A. beide Farben zuvor mit Terpentin verdünnt werden, B. vorher 2 bis 3 Schichten Magnetfarbe aufgetragen werden, oder C. die Farben mit Hilfe von Klarlack voneinander getrennt werden.
7: Ich habe noch nie was von Magnetfarbe gehört.
4: Nee, wüsste ich auch nicht. Also Magnetfarbe ist ja wohl dann eine, wo was dran hängen bleibt, oder? Wo irgendwie was Magnetisches mit drin verarbeitet ist.
7: Das ist ja cool.
4: Vorher 2 bis 3 Schichten Magnetfarbe.
7: Also vorher,
4: damit das besser durchkommt. Also
7: das macht ja im Prinzip Sinn, ne? Ja. Aber ich glaube, das ist wahrscheinlich, also das ist jetzt zu naheliegend.
2: Was denn?
7: B.
4: Die Farben mit Hilfe von Klarlack voneinander getrennt werden.
7: Ich habe echt keine Ahnung. Ich würde sogar fast sagen, wir geben das ans Publikum, ob das da jemand vielleicht weiß. Okay. Weil ich habe, ich kann mir
2: was von Magnetfarbe.
7: Nein.
4: Nee.
7: Ja, weil ich würde nur B raten, weil es so naheliegend ist, aber das ist wahrscheinlich falsch. Dann würde ich tatsächlich Publikum fragen, oder? Wir beide, wir haben keine Ahnung.
4: Überlass es mal deiner Erfahrung.
7: Was wir nehmen das Publikum.
2: Wir fragen das Publikum.
7: Ich habe absolut keine Ahnung.
2: Okay. Wirklich nicht. Dann schauen wir mal, wer sich da angezogen hat.

0: Ja, so, ich komme ganz nach oben hier. Gerne, gerne, gerne. Hallo.
1: Moin.
0: Moin, wie heißt du?
1: Ich bin Sonja aus Ellerau.
0: Okay, wo liegt das?
1: Das ist nördlich von Hamburg, gleich um die Ecke eigentlich.
0: Okay, gar nicht so weit weg.
1: Gar nicht so weit weg.
0: Oh, schön. Schön, dass du hier bist. Ja, mit wem bist du da?
1: Ich bin mit meinen Kollegen aus der Grundschule da.
0: Oh, wie schön. Wo sitzen die anderen Kolleginnen aus der Grundschule?
1: Hier und da. Wir haben uns geteilt.
0: Aha, okay, alles klar. Was macht ihr, wenn das jetzt Geld, wenn ihr was gewinnt, was soll damit passieren?
1: Ja, wir wollen heute Abend schön essen gehen.
0: Ah, okay. Also es hängt noch davon ab.
1: Ich hoffe, ihr macht das richtig.
0: Und jetzt hängt es ja gerade erst mal an dir. Also, was sagst du denn?
1: Also für welche Grundschule bist du ja für alle Fächer? Ich habe schon mal mit Magnetfarbe gestrichen. Ich habe mehrere Schichten von dieser Magnetfarbe, dieser Metallfarbe gestrichen und eine Schicht ganz normale Farbe drüber hält.
0: Okay, was das hängt da jetzt alles dran an der Wand? Also mit Magneten so Bilder?
1: Da kann man Bilder ranhängen oder Pins, Messer, was auch immer.
0: Toll.
1: Zellagen.
0: Das heißt, du bist für Antwort
1: B. Ist das B. Denn, ne?
0: Ja. Alles klar. Dann haben wir B festgehalten.
2: Hätten wir auch
0: Hoffen wir, dass es stimmt, dass ihr auch nicht essen gehen könnt.
3: Bei Magnetfarbe handelt es sich meistens um herkömmliche Silikon- oder Acrylfarbe, die für einen magnetischen Effekt mit Metallpartikeln, meist mit Eisenpulver, versetzt wurde. Die Farbe ist in vielen Farbvarianten verfügbar und kann auch unter normaler Wandfarbe aufgetragen werden. Damit der Magneteffekt erhalten bleibt, sollten jedoch vor dem Überstreichen mindestens 2 bis 3 Schichten Magnetfarbe aufgetragen werden. Denn je mehr Eisenpartikel im Untergrund vorhanden sind, desto besser haften die Magnete.
0: Du kannst auf jeden Fall sagen, egal wie es ausgeht, an dir hat es nicht gelegen.
1: An mir hat es nicht gelegen.
0: Sehr gut. Viel Spaß. Drücken die Daumen. Perfekt.
4: Manchmal ist doch das
0: so, die ersten 500 Euro für Katja und Elton. Nächste Kategorie.
5: Also, du hast Sanitär gelernt und ich habe eine Schreinerwerkstatt im Keller. Ich glaube, wir nehmen Werkzeug.
4: So machen wir es.
0: Mit einem sogenannten Zuwachsbohrer werden A. Dochte in Stumpenkerzen versenkt, B. Holzproben aus Bäumen entnommen oder C. Löcher in Küchenreiben gestanzt. Wer oder was ist ein Zuwachsbohrer?
4: B. Nee, ich weiß es nicht. Das könnte ich mir aber am ehesten vorstellen. Meinst du? Ich habe deinem Anfangsstöhnen entnommen, dass du es auch nicht weißt.
5: Ich hatte mit was gehofft, dass es breiter wird oder sowas. Also Dochte in Stumpenkerzen versenken, legt man nicht einfach nur den Dort in flüssigen Wachs oder so? Was ist denn eine Stumpenkerze?
4: Ja, ja. Nee, das finde ich auch. Und so. Löcher in Küchenreiben gestanzt, das glaube ich nicht. Ich glaube, diese Holzproben.
5: Das kann ich mir vorstellen. Also was ich weiß, ist, dass wenn du zum Beispiel Holzproben entnimmst, um das Alter von etwas zu bestimmen, dann bohrst du mit einem Bohrer, der verschiedene Größen hat.
4: Ja. Aber das wird aus Bäumen entnommen.
5: Ja, das kann ich mir auch vorstellen, dass es ein Bohrer ist, dessen Windung zunimmt oder abnimmt. Mhm. Sodass er quasi viel
4: deswegen
5: abnimmt.
4: Deswegen Zuwachs. Das ne?
5: Genau.
4: Also das heißt, kann der konisch irgendwie ist. Ja, ja. Wir nehmen B, ne?
5: Wir nehmen B.
4: Ja.
0: Nehmen B.
6: Geht ja schnell bei euch.
3: Der Zuwachsbohrer wurde im 19. Jahrhundert erfunden und findet hauptsächlich in der Forstwirtschaft Anwendung. Mit einem T-förmigen Griff wird der hohle Bohrer manuell in Baumstämme gedreht, um Holzproben zu gewinnen. Durch die Analyse dieser Proben lassen sich das Alter eines Baumes und sein jährlicher Zuwachs bestimmen, ohne dass der Baum gefällt werden muss. Zusätzlich ermöglicht der Bohrer die Prüfung der Baumgesundheit und der Holzfestigkeit.
0: Also bisher läuft es. 1000 Euro.
4: So, nächste Kategorie. Worauf haben wir jetzt Lust?
7: Jetzt bist du dran.
4: Ich bin dran. Essen und Trinken.
7: Ui.
6: Bin ich überraschend.
0: Im Gegensatz zu Haferflocken.
4: Oh.
0: A. Hat Haferkleie ca. 50% mehr Ballaststoffe und bis zu 25% mehr Eiweiß. B. Wirkt Haferkleie weniger sättigend. Oder C. Senkt Haferkleie nicht den Cholesterinspiegel.
5: Das ist eine gute Publikumsfrage.
7: Also. Mit Haferschleim und Haferflocken, das ist ja so Schonkost, ne? Mhm. Und Kleie ist eher so ein Ballaststoff, der keinen, glaube ich, keinen Nährwert hat. Das ist einfach nur so Schale oder so. Also würde ich jetzt mal vermuten. Mhm. Auf jeden Fall sind die Haferflocken eher so die Schonkost und das andere, glaube ich, eher ein Ballaststoff, wenn ich mich nicht täusche. Mhm. So.
4: Das ist ja schon mal gut für A.
7: Wenn Ja, auf jeden Fall hat das mehr Ballaststoffe als die Haferflocken. Das ist auf jeden Fall richtig, ja. Was meinst du, Helm?
2: Ich kenne mich mit Haferflocken überhaupt nicht aus.
7: Also Haferkleie, dann A, wissen wir zumindest, dass es richtig ist. Ist auf jeden Fall nicht falsch, oder?
8: Die Frage ist halt nur, ob es wirklich also, 50%
7: mehr. Also 25 mehr Eiweiß. Das glaube ich schon, ja.
8: Ja?
7: Also würde ich jetzt mal sagen, wenn wir uns unsicher sind, probieren wir doch das.
8: Ich finde, du hast es sehr gut erklärt. Ich kann mir vorstellen, dass es trotzdem sättigend ist, auch Kleie.
7: Ich meine, das kann schon sein, aber es hat auf jeden Fall mehr Ballaststoff.
8: Habe ich verstanden. Wir nehmen A. Ich habe es ja verstanden.
0: Ich mache dir morgen früh mein leckeres Porridge, Ed.
8: Nein, danke.
0: Ach komm, das ist so gut.
3: Haferkleie ist ein nährstoffreiches Vollkornprodukt aus Hafer. Sie hat einen nussigen Geschmack und eignet sich besonders für Porridge, da sie gut aufquillt. Während Haferflocken aus dem ganzen Haferkorn hergestellt werden, besteht die Haferkleie ausschließlich aus den äußeren Randschichten und dem Keimling des Korns. Da diese Bestandteile die meisten Inhaltsstoffe aufweisen, enthält die Haferkleie ungefähr 50% mehr Ballaststoffe und bis zu 25% mehr Eiweiß als Haferflocken.
0: Sehr gut. 500 Euro, 1000 Euro für Katja und Elton.
8: Wir können schon mal die nächste Kategorie aussuchen, weil da geht's ja schnell. Da sagt er nur gleich C und dann ist fertig.
5: Andere Länder, andere Sitten. Andere Länder, andere Sitten.
0: Seit Anfang 2024 sind Südtiroler Hundehalter verpflichtet, A, unabhängig von der Hunderasse einen Tauglichkeitstest abzulegen, B, die DNA ihrer Hunde registrieren zu lassen oder C, mindestens 2 Hunde zu halten.
8: Oh, das scheint eine schwierige Frage zu sein.
5: Ich würde nur C ausschließen.
4: B. C würde ich auch ausschließen.
5: Du sagst B. Und warum?
4: Weil ich A nicht verstehe. Was für ein Tauglichkeitstest?
5: Also wenn du einen Hund hast, brauchst du einen Tauglichkeitstest. In Deutschland auch.
4: Was heißt das?
5: Du musst gehst zum Tierarzt und musst dann irgendwie Fragen beantworten, die zeigen,
4: du,
5: dass
4: ob du tauglich bist.
5: Nicht der Hund, nicht der Hund.
4: Ob du tauglich bist, eine Hunde zu halten,
5: genau,
4: einen Hund zu halten?
5: Genau, und das gilt bei Deutschland ab einer bestimmten Größe. Also ich glaube irgendwie so.
4: Ja, aber dann wäre das ja nicht so auszuschließen.
5: Und das wäre dann da, das muss einfach jeder machen, auch der mit dem Kleid. Also was ich gut fände, weil das Bissigste, was ich das letzte gesehen habe, war ein Hund, der war ungefähr so groß, der kam gar nicht über die Knöchel vom Hund, um zu beißen, hat aber trotzdem versucht. Also der hat wirklich...
4: Ja, sage mal, dieses B, das wäre ja nur die DNA registrieren zu lassen. Das wäre, wenn dich ein Hund beißt bei einem Spaziergang, wirst du gebissen und der haut ab wieder und der Halter ist nicht aufzufinden, um diese DNA dann bestimmen zu können. Und den also
5: das wäre das eine, oder dass man Hundehaufen zuordnen kann. Du findest einen Hundehaufen?
4: Naja, aber
5: in Singapur ist das, glaube ich, so. In Singapur musst du...
4: diesen teuren Prozess gestalten die dann um diesen Hundehaufen.
5: Ja. Also ich wäre eher bei A hier, aber B ergibt durchaus Sinn.
4: Nehmen A.
5: A?
4: Oder?
5: Wir nehmen A. Okay. Weniger selbstbewusst als vorhin, aber... Mhm. Und das ist nicht das, was du zuerst gesagt hast. Das macht mich am nervösen.
0: Ja, wollte gerade sagen, das erste Mal, das ist ja nicht deine erste Intuition.
5: Du hast sofort B gesagt, ne?
3: Seit 2024 verpflichtet die italienische Provinz Südtirol Hundehalter dazu, die DNA ihrer Vierbeiner registrieren zu lassen, um gegen unliebsame Hinterlassenschaften von Hunden vorzugehen. So sollen die Hundehalter bei nicht beseitigten Hinterlassenschaften ihres Tieres ermittelt werden können. Darüber hinaus soll die Datenbank auch bei der Klärung von Verkehrsunfällen mit Tieren oder gerissenen Nutztieren helfen.
5: Wir sind echt blöd, oder? Ja. Mist. Wir haben es noch erklärt.
4: Ja, ich sag dir, wenn ich die Sendung zu Hause mal schaue...
0: Was heißt mal? Guckst du nicht immer?
4: Ich stelle den Wecker. Also wenn ich den Wecker gestellt habe und dann die Sendung schaue... dann mache ich das nämlich auch mit diesen Buchstaben nennen direkt.
0: Ja, sofort, ja.
4: Sodass meine Frau schaut und sagt, das ist ja Wahnsinn, was du für Treffer hast. Das geht aber nur, wenn man spontan das macht. Und okay. Wäre wieder richtig gewesen.
0: Ja.
4: Du bist schuld.
0: Ich bin überhaupt nicht schuld. Was habe ich denn damit zu tun? Es bleibt bei 1.000 Euro. Ihr könnt in Führung gehen.
8: Also alles bis auf Insekten oder Zahlen bitte. Okay. Insekten sind sehr speziell und Zahlen bitte ist meistens eine Schätzfrage.
7: Ich bin da ganz bei dir. Wie wäre es mit Trends?
8: Trends, ja. Vielleicht was. Ach so, Publikum haben wir ja schon. Aber Trends ist gut.
0: Wer dem Reisetrend Cool-Cationing

0: folgt.
1: Dumme Idee von mir.
2: Nö, mal gucken, was.
0: A. Besucht Orte, die auf Online-Portalen schlecht bewertet sind. B. Bucht eine Übernachtung erst bei der Anreise. Oder C. Verbringt den Urlaub in Regionen mit kühleren Temperaturen. Coolcationing.
1: Ja, das ist Vacationing in kalt.
2: Ja, das ist schon mal einfach.
1: Oder in cool, halt so. Cool, cool, nicht kalt, sondern cool. Das ist die Frage, wie es gemeint ist. Aber es könnte natürlich an einem kalten Ort sein, der Vacation.
2: Das, ja. Das ist aber wie bei der ersten Frage, ist mir das einfach wieder zu naheliegend. Nur weil cool und kühl, verbringt den Urlaub in Regionen mit kühleren Temperaturen.
1: Aber guck, besucht Orte, die Online-Portalen schlecht bewertet sind. Das werden die wenigsten. Was hat das mit Coolcationing zu tun? Das ist ja nicht cool. Es ist cool, an einen beschissenen Ort zu fahren, vielleicht, aber nicht so wirklich. Bucht eine Übernachtung erst bei der Anreise.
2: Das
1: dann
2: macht man
1: heißt
2: doch.
1: Cooler Kopf.
2: Aber B ist doch so relativ. Also, was ist da jetzt der Trend?
1: Dass man halt relaxed, cool, das erst spontan vor Ort entscheidet, weil es gibt online so viel, dass man halt cool bleibt und sagt, hey, wir finden schon was.
2: Okay, also B würde ich dann eher gut finden als C. Finde ich gut, die Erklärung finde ich gut.
1: Also dann machen wir doch das, was du meinst. Für mich ist es B oder C und für dich ist es dann eher B?
2: Nee, eigentlich ist es für mich eher A.
1: Ach so.
2: Oh Weil das
1: du findest,
2: ich,
1: du
2: das
1: findest es cool, wenn find, einer ja. nimmt, was richtig super schlecht bewertet ist. Dafür
2: da fahre ich dann mal hin und, mir das, und dann gucke ich mir das an. Es gibt ja auch viele,
1: so schlimm
2: genau, es gibt ja auch viele, die so Restaurants, sich so Restaurants aussuchen, die nur einen Stern haben bei manchen Portalen.
0: Also Bewertung.
2: Ja, Bewertung. Also ja, Bewertungsgrundlage, um da hinzugehen und sagen, ach, so schlimm ist das gar nicht. Und Trend, diese Online-Portale sind alle Trend und ich sehe, ey, der ist so schlecht, den gucke ich mir mal an.
1: Let's do it.
2: Ich riskiere A, das nehme ich auf meine Kappe gerne, obwohl ich dein B sehr, sehr gut finde.
3: Der Begriff Coolcationing oder auch Coolcation verbindet die englischen Wörter cool für kalt und vacation für Urlaub und kann mit Kälteurlaub übersetzt werden. Das Coolcationing gilt in der Tourismusbranche als neuer Reisetrend für das Jahr 2024. Angesichts der in den letzten Jahren stark steigenden Temperaturen in beliebten Urlaubsregionen zieht es viele Urlauberinnen und Urlauber in kühlere Gebiete. So erfreuen sich Ziele wie Island, Finnland oder Schottland zunehmender Beliebtheit.
1: Ah,
0: das war deine erste. Deine erste Idee dieses Mal.
1: Ja.
0: Dann.
4: Wir leiden mit euch.
2: Ja. Dankeschön.
0: Wie geht's weiter?
5: Willst du erst den Buchstaben sagen oder erst die Kategorie auswählen?
4: C. Landwirtschaft.
0: Okay. Das ist ja lustig, wenn's jetzt. Warum sollten in heimischen Hopfenanbaugebieten Zitrusfrüchte und Schalen sachgemäß entsorgt werden? A. Die Abfälle locken Schädlinge wie die Hopfenblattlaus an. B. Biere erhalten dadurch eine unerwünschte Zitrusnote. Oder C. Ein im Zitrusanbau eingesetzter Erreger lässt Hopfenpflanzen absterben.
2: Ich muss das erstmal verstehen. Ich meine, das ist nicht meine Frage.
0: Ja, wollte gerade sagen, du.
4: Die Abfälle locken Schädlinge wie die Hopfenblattlaus an. Könnte man sich vorstellen. Biere erhalten dadurch eine unerwünschte Zitrusnote. Das würde ich ausschließen. Ein im Zitrusanbau eingesetzter Erreger lässt Hopfenpflanzen absterben.
5: Also mein erster Gedanke war A. Der lockt Schädlinge an. Ich überlege, ob, wenn das auch dein Gedanke ist, ob ich auch weiterrede.
4: Nee, aber was sagst du denn zu C?
5: Ja, ich kann mir C vorstellen, weil das ist was Besonderes. Im Zitrusanbau werden bestimmte Erreger eingesetzt zur Abwehr von irgendwelchen Pilzen oder so weiter. Und die sind im Hopfen. Bei Hopfenpflanzen führen die aber zu Problemen. Ist die Frage, wenn die Abfälle die Schädlinge anlocken, würde man da nicht Eimer voller Zitrusfrüchte dahinstellen, um die anzulocken und dann
4: zu vernichten?
5: Und es gibt dieses Problem von Erregern. Also ich weiß, dass man in bestimmte Wälder darf man nicht mit ungewaschenen Schuhen, weil man sonst Pilze, irgendwelche Erreger von Baum zu Baum trägt. Also es gibt dieses Problem.
4: Also bist du tendenziell eher bei C?
5: Ich bin tendenziell bei C. Jetzt hast du aber A gesagt. Und jetzt bin ich verunsichert.
4: Ich habe aber vorher C gesagt,
5: das stimmt.
4: Jetzt nehmen wir C.
5: Wir nehmen C.
0: Okay. Ich habe...
4: Es ist ja... deine Argumentation ist ja richtig.
5: Ja, ja, die war eben auch gut, aber falsch. Das ist
3: Untersuchungen der Universität Hohenheim von 2023 zufolge sollten besonders in der Nähe von heimischen Hopfenanbaugebieten keine Zitrusfrüchte und Schalen unsachgemäß entsorgt werden. Der achtlose Umgang fördert die Verbreitung des Citrus Bark Cracking Viroids, das als Rückstand auf den Früchten bleibt. Der virusähnliche Krankheitserreger wird im Zitrusanbau gezielt eingesetzt, damit Bäume kleiner bleiben und leichter zu pflegen sind. Bei Hopfen führt er allerdings zu Kümmerwuchs und in den Folgejahren sogar zum Absterben der Pflanzen.
0: Ja, ihr seid durchaus variabel. Sehr gut.
4: Meine Frau wird stolz auf mich sein, ja, weil ich die Technik jetzt noch ausgefeilt habe. Jetzt sage ich es vorher.
0: Okay. Sehr gut. Bevor die Frage kommt.
4: Ja, aber ist geil. Ne?
2: So, was wollen wir?
1: Ist mir egal, such du eins aus.
2: Räuche ist doch schön.
1: Ja, mach das.
2: Räuche. Vielleicht.
0: Bereits 230 nach Christus beschrieb der griechische Schriftsteller Athenaios eine Tradition, bei der Kinder A. einen ausgefallenen Milchzahn nachts in ihrem Bett versteckten, B. eine Schultüte zum ersten Schultag bekommen oder C. in Kostümen von Haus zu Haus ziehen und um Snacks bitten.
1: Also mir kommt spontan der Milchzahn am naheliegendsten.
2: Ja, finde ich auch, ne? C würde ich erstmal ausschließen.
1: Also
2: 230 nach.
1: Wenn, dann hat man es damals nicht Snack genannt.
2: Nee. Nee. So, jetzt ist die Frage bei B. Also, B würde ich mich noch nicht so hundertprozentig ausschließen, weil ich das Gefühl habe, es gab schon Schulen und da sind vielleicht auch nicht unbedingt Süßigkeiten drin, sondern alles, was man so in Anführungszeichen zur Schule braucht.
1: Aber dann würde man so einen Beutel oder irgend sowas.
0: Schiefertafel.
1: Ja. Ich. Naja, weiß.
0: Beide.
2: Tradition. A oder B. A oder B.
1: So, möchtest du gern B haben? Dann.
2: Nee, pass auf, eben habe ich mich durchgesetzt und das war komplett falsch.
1: Ich bin nicht wirklich 100% überzeugt, dass das mit dem Milchzahn stimmen könnte.
2: Ich finde A aber auch schön. Nur mit der Zahnfee. Das muss ja irgendwas.
1: Es muss ja keine Zahnfee sein. Das kann ja auch ein anderer glauben. Also was, wenn ein Kind einen Zahn verliert, tut es weh, es blutet ein bisschen, ist er traurig, dann will man das Kind trösten und dann erzählt man ihm eine Geschichte.
2: Ja, finde ich gut.
1: Und das ist eigentlich, hätte auch schon damals genauso sein können.
2: Ja, finde ich gut. Finde ich immer besser. Wir nehmen A.
0: Ja.
3: Athenaios, ein griechischer Schriftsteller des späten 2. und frühen 3. Jahrhunderts nach Christus, erlangte Berühmtheit durch sein mehrbändiges Werk Deipnosophistei. Es bietet eine Sammlung antiker griechischer Kultur, Geschichte sowie gesellschaftlicher Bräuche und Sitten. Er beschreibt darin eine Tradition auf der Insel Rhodos, bei der Kinder im Herbst als Schwalben verkleidet von Tür zu Tür zogen, ein Lied sangen und die Bewohner um Essen baten und bei Verweigerung mit Unheil drohten. Diese Tradition gilt als Vorläufer des bekannten Trick-or-Treat-Brauchs, den Kinder jedes Jahr am Halloween-Abend zelebrieren.
0: Aber das hätte auch wirklich alles sein können. Das war echt eine schwere Frage. Es bleibt erstmal bei 1.000 Euro. Wir haben noch Fragezeichen, Insektenzahlen bitte und Schlagzeilen.
5: Fragezeichen.
0: Überraschungsfrage. Der Schreibtisch, an dem Ian Fleming die James-Bond-Romane verfasste, A. befindet sich seit 2015 im Gartenhaus von Boris Johnson. B. war von Fleming auf einem Flohmarkt in Düsseldorf gekauft worden. Oder C. ist der Tisch, an dem Sting Every Breath You Take geschrieben hatte.
4: Every breath you take, every move you make.
2: Ja.
4: I'll be watching you. Düsseldorf ist ja für uns Kölner die verbotene Stadt. Deswegen klammern wir B schon mal auf.
5: Ja, wir klammern B aus. Ja, das finde ich auch komisch. Ach, sag mal, war nicht mit dem Tisch von Boris Johnson, gab es da nicht irgendwie.
4: Ich hätte auch A gesagt.
5: Ich habe noch gar nicht A gesagt. Du hast.
4: Ja, ja, aber.
5: Du wirst auch A gesagt denn, haben.
4: Schau mal. Zwei. Der Tisch, an dem Sting Every Breath You Take geschrieben hat, das hat er ja geschrieben, nachdem der seine James Bond-Romane verfasst hat. Aber wie ist das publik geworden dann?
5: Wie Sting in einem Interview verriet, sagte er, dass er den Song in dem Hotel sowieso geschrieben hat. Und das ist derselbe Tisch, an dem auch Ian Fleming, das alte Haus von ihm, wo er halt dort geschrieben hat. Also Das ist mit Sicherheit in der Zeitung gestanden.

0: befindet sich seit 2015 im Gartenhaus von Boris Johnson. Das Problem ist, dass ich, wenn ich schnell antworten müsste, hätte ich sofort A gesagt.
1: Ich auch.
2: Wäre das was fürs Publikum?
0: Ja, das ist nämlich genau die Sache, weil wir haben ja keine Ahnung. Vielleicht hat das da einer mitgekriegt. Ja. Also ich kann mir A und C beides vorstellen.
1: Gut.
0: Aber ich habe keine Ahnung, das würde ich gerne absichern.
1: Ja, dann nehmen wir das Publikum.
2: Gut. Ihr habt es gehört.
3: Every breath you take.
4: Oha.
0: Dun, dun, dun, dun, dun.
2: Oh.
0: So, sehr gut. Dann haben wir schon mal nicht die Verantwortung.
2: Wir haben einen Freiwilligen. Hallo.
5: Hallo.
2: Wie heißt du?
5: Ich bin der Alex.
2: Woher kommst du?
5: In der Nähe von Jena.
2: Aha.
5: Genau.
2: Ja, Apolder?
5: Nee, noch ein bisschen weiter.
2: Okay, willst du nicht ganz genau sagen?
5: Gumbata.
2: Ja, doch, die Leute zu Hause freuen sich doch aber. Ja? Ja, was denkst du denn? Ja?
5: Genau.
2: Alex, was machst du beruflich?
5: Ich bin CNC-Fräser und habe eigentlich überhaupt keine Ahnung.
2: Aber vielleicht ein gutes Gefühl? Genau. Oder hast du eine Wette verloren?
5: Auch nicht. Ja, okay. ich würde C sagen.
2: Okay.
5: Ja.
2: Warum?
1: Einfach so.
0: Gefühl. So genau. Rüber. Ja? Wer fräst, braucht Gefühl.
2: Richtig. Ja. Alles klar. Genau. Alex sagt C. Und er entscheidet es ja auch.
6: 1946 erwarb der britische Schriftsteller Ian Fleming ein Ferienhaus auf Jamaika und nannte es Golden Eye. Über die nächsten zwei Jahrzehnte schuf er dort an einem Eckschreibtisch die 14 James-Bond-Romane. 1982 verbrachte Sting, der Frontmann der Band The Police, einige Zeit auf dem Anwesen. Der Musiker schrieb am selben dreieckigen Schreibtisch wie Fleming eines Nachts den Hitsong Every Breath You Take. Der 1983 auf dem letzten Studioalbum der Band erschien.
0: Urlaub gemacht.
2: Top, Alex, Glückwunsch.
0: Richtige Antwort. Machen Sie Urlaub, wir haben einen
2: Haus von Euro dazu.
0: Und dann war das halt auch mal
2: und
0: Star.
2: Heiner und Bernhard stehen bei 2000.
0: Da wir Insekten und Zahlen bitte sehr blöd finden, nehmen wir die Schlagzeilen.
2: Welche Maßnahme sorgte im Januar 2024 auf den öffentlichen Flächen rund um das Hahnenkammrennen in Kitzbühel für Aufsehen?
0: Elton, was
2: und wer war da?
0: Wer war da?
1: Nee.
0: Wer ich muss war, es wissen? Wer muss es wissen?
1: Ich war nur in der Nähe. Ich war nicht beim Rennen.
2: A. Hochprozentiger Alkohol musste verdünnt werden. B. Fans durften weder rote Kleidung noch rote Accessoires tragen. Nee. Oder C. Das Mitführen von Feuerzeugen wurde untersagt.
0: Nee.
7: Komisch, die Schlagzeile ist an mir vorübergegangen.
2: Also der Elton war ja in Kitzbühel an dem Wochenende.
7: Dann musst du es wissen.
0: Ich war aber nicht beim Rennen.
7: Also?
0: Also hochprozentiger Alkohol musste verdünnt werden, das kann ich mir nicht vorstellen.
7: Nee, Fans durften weder rote noch... Ja, das finde ich, das lenkt so ab, rot. Das ist ja so ein Hingucker. Ja, ja. Ne? Und bei denen, die müssen ja durch diese Tore so schnell fahren. Was für ein Rennen ist? Hahnenkammrennen, das ist ja Slalom, oder?
1: Abfahrt.
2: Alles.
7: Abfahrt, alles. Auf jeden Fall, Slalom, das lenkt einfach optisch ab. Und da, wenn du da über den Hubbel fährst und du rast so schnell, dann kannst du da Unfall haben und dich damit umbringen.
0: Deine Erklärung für B finde ich gut. Mich stört nur ein bisschen rote Accessoires. Das heißt, selbst eine, was weiß ich, so
7: ja,
0: eine AIDS-Schleife.
7: Das Accessoires bedeutet Schal, Mütze, Handschuhe. Ja, alles, was klein ist, wie eine Handtasche, ein Rucksack, ist alles Accessoire.
0: Ja.
7: Und das ist genug, um da, dich optisch abzulenken.
0: Okay. Ich finde C so ein C.
7: Gibt es irgendeinen Grund, warum Feuer entstehen könnte auf den öffentlichen Flächen? Sind da so viele Gaslampen an oder da ist ja Schnee, ist doch Winter, da ist eigentlich doch nicht so eine Brandgefahr. Du machst es dir zu schwer. Das war doch immer jetzt mal das Naheliegende.
0: Ich würde B so ausschließen.
7: Ach so.
0: Kann mich ja, aber pass auf.
2: Wie bist du denn, wenn du B ausschließt? Das ist meine Gegenposition.
0: Pass auf. Ich würde B sowas von ausschließen, kann mich aber für A oder C nicht entscheiden.
7: Okay.
0: Also dass nehmen wir dann B. Dass wir B nehmen.
7: Ja, gut.
0: Das ist jetzt meine Logik.
7: Okay.
2: Was mit den Fans vom österreichischen Skiverband, wo die alles rot und weiß haben?
0: Jetzt musst du mir doch nicht, dann musst du Katja...
2: Auch jetzt auf einmal!
7: So.
6: Vom 19. bis zum 21. Januar 2024 fand in Kitzbühel das 84. Hahnenkammrennen statt, bei dem sich rund 85.000 Wintersportfans auf eine neue Maßnahme einstellen mussten. Die Stadtverwaltung schränkte den

0: Ausstank hochprozentigen Alkohols auf den öffentlichen Flächen rund um die Veranstaltung und an den Verkaufsständen stark ein. Alle Spirituosen über 10 Volumenprozent Alkohol waren verboten oder mussten verdünnt werden. Die Verordnung sollte dabei helfen, alkoholbedingte Eskalationen zu vermeiden und wurde von zivilen Einsatzkräften kontrolliert.
1: Ja, aber du hättest es auch nicht genau gewusst.
2: Es bleibt erstmal bei 1000 Euro.
3: Wahrscheinlich sogar eher 10 noch, genau, ja, mit dem Feuerzeug.
2: Wir haben noch Insekten und Zahlen, bitte.
4: Insekten.
5: Ja, das kriegen wir. Irgendwas Religiöses.
2: Die Weibchen des auch hierzulande heimischen gefleckten Wollschwebers. A. Saugen bevorzugt das Blut von Stechmücken. B. Bewerfen Sandbienennester mit getarnten Eiern. Oder C. Streifen zur Paarung ihre Flügel ab. Der gefleckte Wollschweber.
4: C.
5: Was?
4: C.
5: Ich dachte schon, ich habe schon gewartet, aber die Pause war lang.
4: Ja, ja. Ich habe das jetzt von mir abgeleitet. Ich, zu Paaren werfe ich auch die Flügel ab.
5: Ja. Saugen bevorzugt das Blut von Stechmücken.
4: Ja, das heißt ja, da müsste die Stechmücke aber vorher gestochen haben, sonst hat die ja gar kein Blut.
5: Ja. Das heißt, also entweder geht es um den ganz normalen Saft, den so eine Stechmücke hat, oder aber das ist ein Schmarotzer, der quasi... Ein Parasitenparasit,
4: ja,
5: der dem Parasiten das Blut raussaugt.
4: Das Parasitäre entnimmt.
5: Ja. So. Wir werfen Sandbienennester mit getarnten Eiern. Das finde ich relativ lustig. Die stehen da oben, legen so ein Ei, und dann nehmen die das, tarnen das, malen das. Weißt du was? Das finde ich total gut. Ich wollte es erst sehr lustig finden und sagen, haha, was für ein Quatschi-Quatsch.
4: Ja, auf so ein Blödsinn kann man ja gar nicht kommen.
5: Aber die tarnen die, schmeißen die auf Sandbienennester und dann liegen die da rum. Der Fressfeind des gefleckten Wollschweber-Nachwuchses traut sich nicht an die Eier ran, weil er sonst von den Sandbienen einen Stachel in den Hintern kriegt.
4: Mhm.
5: Und sagt, ey, da gehe ich nicht ran. Die Bienen wiederum erkennen das nicht, weil es ja getarnt. Wie eine Biene zum Beispiel, mit so Streifen drauf. Zack, hingeworfen, bumm.
4: Wir nehmen B, damit das aufhört. Ja.
2: Kein Wort verstanden. Ich konnte es so nicht sagen.
4: Du darfst es nicht sagen.
5: Ne? Ist das nicht gut?
4: Doch, super.
5: Die schmeißen ihre Eier zu den Bienen und die Bienen passen auf.
4: Ja.
5: B.
0: Der gefleckte Wollschweber zählt zu den Fliegen und ist in ganz Europa verbreitet. Zur Aufzucht des Nachwuchses haben die Weibchen eine ausgeklügelte Taktik entwickelt. Zunächst legen sie ihre weißglänzenden Eier im Sand ab und wälzen sie zur Tarnung darin. Anschließend fliegen sie zu einem Sandbienennest, wo sie mit gezielten Schwüngen des Hinterleibs einzelne Eier in Richtung des Nesteingangs werfen. Nach dem Schlüpfen ernährt sich der parasitäre Nachwuchs vom Nektar und Pollen sowie von den Larven der Wirtsbiene.
2: So krass, was in der Natur alles abgeht, oder? Wahnsinn. 2500 Euro. Eine Frage noch für Katja und Elton aus der Kategorie Zahlen, bitte. Weniger als 10% der Menschen in Deutschland A. stellen zu Hause ein individuelles WLAN-Passwort ein. B. haben einen Fernseher im Schlafzimmer. Oder C. nutzen ihre Küche täglich zum Kochen.
5: Ich habe keine Ahnung. Das ist jetzt
4: weniger als 10%.
5: Meine Zuguckgeschwindigkeit.
4: Nutzen ihre Küche täglich zum Kochen.
1: Also das heißt richtig warm kochen, ne? Also zum Essen kann man es ja nutzen, aber zum Kochen ist die Frage, ob die richtig, wenn sie Bringdienst bestellen, benutzen es nicht zum Kochen. Essen können sie da. So, haben einen Fernseher im Schlafzimmer, weniger als 10%. Glaube ich, sind mehr als 10% haben einen Fernseher im Schlafzimmer. Stellen zu Hause ein individuelles WLAN-Passwort ein. Ich dachte, geht das überhaupt ohne?
2: Ja.
1: Wahrscheinlich schon, ne?
3: Nur kurz erklären, individuell heißt ich.
1: Ein eigenes, also ein selbstgemachtes. Ach so, die nehmen das, was auf der Box steht.
3: Bin ich sofort dafür.
1: Ja, ne? Jeder nimmt doch das, was auf der Box steht. Man macht dann nicht rum und noch irgendwie ein anderes. vermutlich.
3: Also B würde ich auch ausschließen, nämlich komplett bei dir.

0: Das glaube ich auch. Ich denke nur bei C, es geht ja da um täglich, ne?
1: Genau.
0: Nicht, dass es heißt, 6 Tage die Woche wird nur gekocht, weil einmal vielleicht, aber selbst zum Frühstück, wenn du dir ein Ei kochst,
1: ja,
0: oder Kaffee
1: die
0: kochen.
1: Küche wird, also weniger als 10%, dass die Küche nicht benutzen. Also die meisten Leute benutzen schon die Küche täglich. Also das Passwort ist das Logischste?
0: Finde ich, ja. Jetzt, wo du mir das auch erklärt hast, was es ist, das ändert keiner. Die lassen alle die Nummern da stehen, weil es auch bequem ist.
1: Ja, dann nehmen wir doch A.
0: Ja, wir nehmen A.
2: Ja, denk mal an die ganzen Familien mit Kindern und wird doch jeden Tag gekocht.
1: Ja.
3: Laut einer repräsentativen Befragung von 2024 sichern 97% der deutschen Privathaushalte ihr Heimnetzwerk mit einem Passwort. Allerdings haben nur 9% dafür eine individuelle Zahlen-Buchstaben-Kombination. Die große Mehrheit, rund 90%, benutzt das Standardpasswort auf der Rückseite des Routers. Experten raten davon ab, da diese Passwörter bei Sicherheitslecks der ausgebenden Firmen in Umlauf geraten könnten.
2: Stimmt. Nochmal 500 Euro dazu. Und wir haben folgenden Zwischenstand. Heiner Lauterbach und Bernhard haben 2.500 Euro erspielt. Katja Flint und Elton haben 1.500 Euro erspielt. Es ist noch nichts entschieden. Wir gehen jetzt ins Finale. Die Kategorie, aus der die heutige Masterfrage kommt, ist Fernsehen. So, bitte OK drücken.
4: 1, 2, 3.
2: Beide Teams haben gesetzt. Hier ist die heutige Masterfrage. Wer war von 1981 bis 2014 am häufigsten zu Gast bei Wetten, dass? A. Veronika Ferres, B. Otto Walkes oder C. Iris Berben? Ihr habt 20 Sekunden ab jetzt.

0: Beide Teams haben ihre Antwort eingeloggt, haben Geld gesetzt. Heiner und Bernhard haben gesetzt. 963 Euro. Okay. Katja und Elton haben gesetzt. Alles.
1: Deswegen muss man 500 setzen. Aber jetzt ist es noch sicherer.
0: Auf welche Antworten wurde getippt? Team Bernhard tippt auf. Antwort C. Team Elton tippt auf. Antwort C. Veronika Ferres war 8-mal bei Wetten, dass. Iris Berben war auch 8-mal bei Wetten, dass.
2: Ach?
1: Ja, ja, da kommt
0: Otto aber. Balkes war in der Tat auch 8-mal bei Wetten, dass.
1: Aber Iris Berben.
0: Bei 3 weitere Male war noch nur eine oder einer der hier genannten bei Wetten, dass. Insgesamt 11-mal bei Wetten, dass zwischen 1981 und 2014 war nur Iris Berben bei Wetten, dass. Antwort C ist richtig.
3: Wir haben jetzt keine Chance.
1: Super vorgelegt, nach Hause geholt, perfekt, wunderbar.
0: Und damit gewinnen Bernhard und Heiner 3.463 Euro, was für jeden von euch 56,77 Euro sind. Ja, herzlichen Glückwunsch. Sehr gut. 56,77 Euro auch für unsere drei Appetspielerinnen, die gewonnen haben. Vielen Dank fürs Mitspielen. Und vielen Dank natürlich an unsere beiden Gäste. Katja Flink, vielen Dank. Katja. Vielen Dank. Alles Gute. Danke, Heiner. Danke, Bernhard Melken. Bis dann. Tschüss.

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0: Ja, also, ich weiß nicht, da hätten sie vielleicht besser ein Glaser geholt.
1: Seitdem bekannt ist, dass der Platz erweitert wird, ist hier Terror. Wir sind bei den Schwachsinn.
2: Wir helfen der Natur, wenn sie hilflos ist, auf zum Golfkrieg die Antigolfer. Sehr gefährlich.
1: Ja, das ist wirklich sehr nervig. An Loch 6 ist schon jemand durch den Zaun, öfter. Was passiert denn jetzt?
2: Oh mein, also Anzeige gegen Unbekannt.
1: Das ist im Grunde gar nichts.
3: So kann man es auch ausdrücken.
4: Dominik.
1: Sascha, grüß dich.
4: Grüß dich, Dominik. Das ist Henny. Das ist mein Glücksbringer.
1: Sehe ich auch so. Hallo.
4: Was ist das denn? No Golf. Können sich selber nicht leisten und dann dürfen natürlich alle anderen auch nicht. Ja, die armen Trottel. Ey, Moment mal, das ist meins.
3: Beim Loch 6, haben sie gesagt, sind die rein.
1: Das gehört Herrn Körting.
2: Ja, keine Sorge, er ist ein guter Fahrer. Auf geht's, Hans.
3: Also landschaftlich sind sie durchaus ansprechend, so Golfplätze.
2: Ja, aber leider nur Deppen drauf. Sag mal, wo ist denn dieses blöde Loch 6? Das gibt's doch gar nicht. Sind jetzt da verfahren oder was?
0: Wartet jetzt, bleiben wir mal stehen.
2: Hallo?
3: Hupsi, ich hab kein gutes Gefühl.
2: Entschuldigung, wir suchen das Loch 6.

0: Tja, da heißt es immer, Boxen ist gefährlich. Sag mal, Volltreffer, oder?
1: Aber schon vor etlichen Stunden. Die Totenstarre ist voll ausgeprägt.
2: Oh Gott, die Katja.
0: Ja, Sie kennen die Dame?
2: Ja, ein Mitglied, einer der aktivsten, Katja Sperlinger. Ausgerechnet Sperlinger.
0: Was heißt jetzt ausgerechnet?
2: Die war Bauunternehmerin, verantwortlich für unseren Platzausbau.
1: Nimm's dir halt, ich bin durch.
0: Hallo? Nein, hier ist nicht die Frau Sperlinger. Mit wem spreche ich? Also, die Sekretärin. Ja, die Frau Sperlinger ist momentan nicht erreichbar. Nein, wir haben das Telefon gefunden und wir bringen es später vorbei. Gut, wiederschauen. Verantwortlich für den Ausbau, sagen Sie.
2: Mhm, für unsere Bauplanung. Und das wird jetzt nichts mehr. Jetzt habe ich hier den Mega-Stress.
0: Ja, das ist echt scheiße.
3: So, hier gibst du noch dein Alter ein, Hobbys und was du gerade machst.
4: Aha. Und was ist mit deinem Foto?
3: Das lass erst mal raus.
5: Frau Wirth, ich bin da mal weg. Arzttermin.
3: Wie lange?
5: Bei den Wartezeiten heutzutage. Das kann dauern.
3: Okay. Ja. Hansi. Auf dem Golfplatz? Na, das wird ja den Gewitz freuen. Nee, der ist weg zum Arzt. Riedel? Hm? Warte mal.
4: Ja? Ja? Ja, okay. Ja, okay, nehme ich mit. Bis gleich, Servus.
3: Und?
4: Ja, die brauchen mich irgendwie ganz, ganz dringend beim Tatort.

0: Ich tippe mal mindestens 140 Stundenkilometer. Also, ihr wisst ja, wo ihr mich findet.
1: Servus.
2: Du musst die Position halten, sonst kann ich doch die Flugbahn gar nicht ausrechnen.
3: Ober, waren Sie die ganze Zeit? Haben Sie nichts zu tun?
4: Entschuldigung. Ich hatte Probleme mit dem Auto. Eine Lichtmaschine.
3: Ja, das interessiert mich nicht. Haben Sie mal den Rasen am Pitch gesehen? Da liegen Bälle im Bunker. Das geht einfach nicht so.
4: Okay.
2: Also, der Ball kann entweder von da oder von da gekommen sein. Und wenn ich von einem Einschlagwinkel von 40 Grad ausgehe.
5: Vergiss es, Hansi, du kannst den Riedel nicht als Dummy hernehmen.
2: Wieso? Egal ob Sperlinger oder Riedel. Aber übersehen kannst du den auf keinen Fall.
5: Das heißt ja, dass die einer absichtlich abgeschossen hat.
2: Ja.
5: Das muss ein Profi gewesen sein. Und, wie viel?
2: 180,7.
5: Ja, das langt für ein Loch im Schädel.
2: Ja, vom Wagen. Wo waren Sie gestern Abend?
3: Beim Fitness.
5: Haben Sie da Zeugen?
3: Ja.
5: Gut, ja. Schlagen Sie vielleicht einmal.
3: Ich?
5: Ja, logisch. Haben Sie gescheit drauf.
2: Ich lasse denn jetzt den Gärtner schlagen?
5: Ja, Gärtner sind immer verdächtig.
2: Wie viel? 203,4.
5: Da leg mich doch am Arsch.
2: Spielen Sie das öfter?
4: Früher mal. Heute schlage ich nur ab und zu noch mal ein paar Bälle ab, wenn der Chef nicht da ist.
5: Ja, gestern Abend haben Sie da Bälle abgeschlagen.
4: Nein, gestern war ja keine Zeit. Ich musste hier den Zaun reparieren.
5: Ach so, deswegen sind wir ja da. Wo ist denn das?
4: Kommen Sie, ich zeig's Ihnen.
6: Oh, schon wieder. So geht das schon die ganzen Wochen.
2: Ja, und Sie reparieren es dann brav immer wieder.
6: Ja, macht die ganzen Schmierereien im Clubhaus weg, sammelt die ganzen Bälle wieder ein. Wissen Sie was, mir steht das bis hier.
2: Aber gesehen haben es niemanden.
6: Nein, leider nicht.
5: Haben Sie? Schau mal.
2: Vorsicht! Oh, geil, wo ist denn die hier?
6: So eine habe ich letzte Woche auch gefunden.
5: Was? So eine Schleider?
6: Ja, die lag hier im Gebüsch. Wahrscheinlich von den Antigolfern.
2: Was wollen denn die mit so einem Ding?
6: Damit schießen die massenweise Bälle auf den Platz.
5: Ja und?
6: Da findet doch keiner seinen eigenen Ball wieder, wenn da nur 50 andere rumliegen. Da drehen die völlig durch.
5: Ach so, ja, ja. So Golfer sind sensibel. Wo ist denn die andere Schleuder?
6: Die liegt beim Chef.
2: Die Azteken haben mit sowas ganze Schlachten gewonnen.
5: Jetzt wissen wir, warum die ausgestorben sind.
3: So, hier.
2: Das ist ja genau die gleiche.
3: Hab ich doch gesagt, das waren die Antigolfer.
5: Woher wollen Sie denn das wissen?
3: Wer sonst soll denn die Bälle aufs Screen schießen?
2: Hm? Die Spieler, die lassen vielleicht einmal eine liegen.
3: Beim Golfspiel geht es darum, mit einem Ball durchs Spiel zu kommen. Da lässt niemand irgendwas liegen. Jedenfalls, der Grube sammelt am Abend ja auch die ganzen liegen gebliebenen Bälle wieder ein, falls es nicht gerade verpennt.
2: Und der hat's voll richtig drauf mit dem.
5: Ja, 203 Stundenkilometer.
3: Ja, der hat vor 100 Jahren mal ein paar Turniere für einen Club gewonnen. Ist dann abgestürzt, saß im Gefängnis.
5: Im Gefängnis? Wieso?
3: Keine Ahnung. Jedenfalls hat ihm mein Vorgänger seinen Job hier garantiert. Aus Sentimentalität.
2: Ja, der wollte ihm halt helfen.
3: Ja, vielleicht hab ich ihn jetzt am Hals. Jedes Mal, wenn ich seine Schrottkarre am Parkplatz sehe, wird mir schlecht.
5: Mein lieber Freund, da haben Sie einiges weg da für Ihr Golfzeil.
3: Ja, allerdings. Da kommt das neue Green hin, das ist das neue Clubhaus. 1,5 Millionen. 3 mal 500.000. 1,5.
5: Super, da bräuchte man dann eine Mitgliederliste.
2: Ja, mit Handynummern, E-Mail-Adressen, wer wann wo eingetreten ist.
3: Ich kann Ihnen nicht einfach die Daten geben, wir legen größten Wert auf Diskretion.
5: Ja, wir auch.
3: Was wird denn das jetzt?
5: Ja, das nehmen wir mit.
7: Leicht ist das nicht.
8: Tja, so ist es beim Golf.
7: Ja, ja.
9: Was machen Sie denn hier?
5: Ist das Ihre Vertrauensärztin?
9: Was soll der Blödsinn? Frau Mehring ist meine Golflehrerin. Ich bin nicht zum Vergnügen hier.
2: Ja, wir auch nicht.
9: Das Charity-Turnier vom Landrat, sagt Ihnen das was?
5: Na,
9: das dachte ich mir. Das ist ein Golfturnier. Und geladen ist das Who is Who der Gesellschaft, nicht? Aus Politik, Wirtschaft und Kultur.
5: Achso, und Sie stehen für Kultur.
9: Was ich hier mache, ist Lobbyarbeit fürs Revier. Ne? Da muss der Abschlag sitzen. Ich bin genauso dienstlich hier wie Sie. Apropos, weswegen sind Sie eigentlich hier?
5: Ja, also, es ist so, Golf ist gefährlicher, als man glaubt.
2: Manchmal leider tödlich.

0: Sitzen bleiben, Riedl.
1: Sag mal, dann ist die echt von einem Golfball erschossen worden.
2: Ich muss sie noch genau untersuchen, aber wie es ausschaut, die Blutspuren am Ball, die Kopfwunde.
1: Da müsste der Ball aber ganz schön Dampf gehabt haben.

0: nicht, wollen Sie sagen...
1: Ja, doch, also wir haben uns den Tag auch anders vorgestellt.
0: Mord?
2: Ja, ganz so weit sind wir jetzt noch nicht, aber...
0: Und wer ist der Tote?
1: Die. Katja Sperlinger heißt die.
3: Was, die Katja Sperlinger ist tot?
0: Sie kannten sie?
3: Ja, sicher. Wir sind ja hier seit Jahren beide im Verein.
0: Und haben Sie schon was? Was mit der Zwille?
2: Schleuder.
0: Ja, hat sie was mit der Toten zu tun?
1: Möglich.
0: Ja, ja, dann legen Sie mal los, nicht? Ja, Frau Mehring, was soll ich sagen? Gut, dass wir da sind, was? Ja.
4: Was winkt denn der so blöd?
2: Ja, das mögen sie da, das Unterwürfige, die Golfer.
4: Allein schon wegen der blöden Klamotten, ich darf das nie spielen.
2: Das ist da eh bloß so ein Alibi-Sport.
4: Weißt du was? Das ist was für Rentner, die noch einen letzten Spaß haben wollen.

0: vermutlich ist Frau Sperling an einen Unfall zugestoßen. Aber jetzt habe ich alle Hände voll zu tun und komme nicht mehr zum Trainieren, das verstehen Sie doch.
1: Herr Girwitz, Sie verstehen sicherlich auch, dass ich Sie ohne Platzreifeprüfung da nicht drauflassen darf. Ich darf nicht mal den Ministerpräsident auf den Rasen lassen ohne.
0: So wie die 10 Gebote, Ihre Golfregeln, ne?
1: Golfetikette. Ja. Und die Frau Mehring ist eine super Trainerin, die bringt Sie morgen durch Ihre Prüfung. Ja.
0: Ja, sie hat gesagt, ich hätte Talent.
2: Dominik, jetzt guck dir mal diese Scheiße an. 600 Euro für den Arsch.
1: Sascha Körting, der Kapitän unserer Herrenmannschaft, der wird Ihnen morgen auch die Prüfung abnehmen. Und das ist Herr Girwitz, unser Polizeichef.
2: Oh, Polizeichef. Ja, das trifft sich ja hervorragend. Dann kümmern Sie sich bitte mal darum. Das waren nämlich Ihre Leute.
0: Meine Leute?
2: Sie sind mit Ihrem Streifenwagen darüber gefahren und einfach abgehauen. Das ist für mich Fahrerflucht.
0: Mit dem Streifenwagen? Das kann ich mir jetzt gar nicht vorstellen. Aber ich werde das überprüfen, Herr, ja.
3: Ja. Wer die Natur angreift, muss mit einem Gegenangriff rechnen. Was ist denn das jetzt wieder?
4: Naja, das sind diese Anti-Golfer. Die sind gegen die Leute, die Golf spielen, aber im Prinzip sind es eigentlich beides die gleichen Deppen.
5: Ja, die Anti-Golfer sind aber Fanatiker. Stell dir mal vor, die sehen da ihre Erzfeindin allein auf der Bank sitzen, kein Mensch weiter und breitet
3: noch. Ja, sag einmal, geht's noch?
4: Na, du spinnst doch komplett, oder?
5: Sag das schon, da war ganz schön ein Zug drauf.
3: Das darf ich jetzt vermutlich wieder anschreiben, oder?
4: Hui, jetzt müssen wir aber los.
5: Servus.
3: Sauber, denn.
6: Bonfri, Daiwe. Haben Sie? Du hast auf die falsche Keksdose geschossen.
5: Die Sperlinge ist 100 pro mit der Schleuder erledigt worden. Ja, und ich wundere mich die ganze Zeit, warum meine Berechnungen nicht stimmen.
6: Also ich wundere mich nicht.
5: Die Antigolfer. Ja, die sehen die Bauunternehmerin da auf der Bank sitzen. Ja, Schleuder gespannt, Patsch und. Du passt da alles zusammen?
6: Ja, Patsch und. Bei dir passt immer alles zusammen. Hansi, das sind Ökos. Die schießen nicht auf Menschen.
5: Gegenangriff. Ja, das hast du mir doch selber vorgelesen.
6: Ja, aber nur, weil es auf dem Zettel gestanden ist.
7: Schaut so aus, als hätte jetzt immer ein Volltreffer gelandet. An dem blutigen Golfball sind die gleichen Spuren von Talkum wie hier am Gummizug der Schleuder.
5: Hilf mir. Also, ich sehe da gar nichts.
4: Das kennst du vom Autofahren. Wofür brauchen wir eigentlich Talkum?
7: Das wird als Trennmittel in der Gummiherstellung verwendet.
4: Ach so. Das heißt, der Golfball ist wirklich mit der Schleuder da abgeschossen worden.
7: Davon gehe ich aus. Außerdem gibt es keine Schlagspuren. Der Ball ist sozusagen jungfräulich.
5: Das heißt, der jungfräulich, der den Schädel zertrümmert.
7: Genau, die Schädelfraktur war eindeutig die Todesursache.
4: Todeszeitpunkt?
7: Gestern Abend zwischen 8 und 9.
4: Danke.
7: Bitte.

0: Hat es er hat gefehlt. Grüß Gott.
1: Guten Tag.
0: Ich glaube, wir zwei haben telefoniert. Frau?
1: Draxler, Monika. Sie bringen das Handy?
0: Ah, das habe ich jetzt vergessen.
2: Ja, das macht aber nichts.
1: Wieso?
2: Ja, weil mit dem Handy wird die mit Sicherheit nicht mehr telefonieren.
1: Woher wollen Sie das denn wissen?
0: Spielen Sie Golf?
2: Er kommt, da machen wir jetzt gar nicht lang rum. Ihre Chefin lebt nicht mehr.
1: Was?
0: Ja, ich hätte es jetzt anders, aber in der Sache hat der Kollege leider recht.
1: Die Frau Sperling? Aber es kann doch gar nicht sein. Ich meine, gestern war sie doch noch hier. War es ein Unfall?
2: Ja, weniger.
0: Gestern, sagen Sie?
1: Ja, um 18 Uhr habe ich Feierabend gemacht und sie ist noch im Büro geblieben und dann wollte sie zum Golf.
0: Aha. Und die Schmierereien da draußen?
1: Das war von vorgestern Nacht. Der Wachmann hat noch so zwei wegrennen sehen, die hatten so Masken auf.
2: War das Ihr erster Kontakt mit den Antigolfer?
1: Mm-mm. Wir hatten immer schon so Flugblätter im Briefkasten. Fanden die das mit der Frau Sperling? Oh Gott, wenn die wissen, wo ich wohne.
0: Na, da brauchen Sie keine Angst haben. Sie als Sekretärin sind absolut unwichtig.
2: Ja, wobei, wenn Sie sich sicherer fühlen, dann könnte ich schon öfter mal bei Ihnen vorbeischauen.
1: Ja.
0: Gut, also sind die da hinten, wo der Kollege steht, sind sie abgehauen?
1: Ja, so hat's der Wachmann erzählt.
2: So ein Gelände absuchen ist ja vor allem Kopfsache.
1: Wirklich?
0: Ja, ja.
2: Warst du erst einmal ein mentales Raster?
1: Du kennst dich aber gut aus.
0: Ja, ja, also mental ist der wirklich super.
2: Wie bewegt sich der Täter in dieser Umgebung? Wo hinterlässt er Spuren?
0: Sagen Sie mal, die Frau Sperlinger, hat die sonst noch Feinde gehabt? Also außer den Naturschützer?
1: Nee, sie ist eigentlich gut mit allen ausgekommen.
0: Mhm. Schau mal her, Hansi!
2: Na, Papadeckel.
0: Nein, es ist vielleicht von denen Naturschützer.
2: Ja, dann nimmst du mit.
0: Okay.
2: Ja, Pflegschaft ist auch komisch irgendwie. Paarschaft Thailand oder
0: Finnland, Lettland, Lummerland.
3: Soll ich vielleicht mal im Internet nachschauen?
2: Okay. Das menschliche Hirn ist doch beim Assoziieren wesentlich kreativer. Das ist ja statistisch erwiesen.
0: Na, da haben sie aber dein Hirn vergessen mitzuzählen da.
4: Aber das Ding da, das ist doch ein Weinkarton.
2: So ein Schmarrn. Da sind wir doch schon längst auf einer ganz anderen Spur.
4: Ja, und auf welcher?
0: Ja, das ist echt eine saublöde Frage.
4: Haben Sie diese Schläger schon mal gesehen?
2: Nein.
4: Ja, das denke ich mir. Es ist nämlich drüber gefahren, beim Zurücksetzen. Hier.
0: Wer ist denn Sascha Körting?
4: Der Besitzer. Sie werden sie reparieren lassen. Und wenn das nicht geht, werden sie sie ersetzen. Die kosten 600 Euro. Und schlägt sich ihr furioses Engagement wenigstens in den Ermittlungsfortschritten nieder?
2: Ja, ja, wir haben eine direkte Spur zu den Antigolfer. Und da an dem Code, da sind wir noch am Knacken.
4: Und was hat es mit dem Weinkarton auf sich? Na, das sag ich doch.
0: Ja, also das haben wir uns natürlich auch schon gefragt.
4: Und?
2: Ja, die Antigolfer, die
0: sind keine Biertrinker.

0: Das heißt, aha, das ist Familienschmuck, das ist völlig legal.
1: Ja, da hat keiner gesagt, dass es illegal ist.
0: Ja, das müsst ihr euch mal vorstellen. Ich habe diese Kette für 14 Karat Gold eingekauft und jetzt beim Wassertest hat sie herausgestellt, die hat mindestens 20.
1: Echt? Hast du das beschissen?
0: Das kann ich nie dafür, wenn sich jemand mit dem Gold nicht auskennt. Was soll ich damit?
2: Reparieren.
0: Oh. Das sind für Speziallegierungen, gell? Die kann ich ja nicht einfach so grappigen, gell?
1: Was heißt das?
0: Dass das sehr aufwendig ist. Mindestens 100 Euro.
1: Dann können wir zwei neue kaufen.
0: Dann kaufst du zwei neue.
2: Gut, dann schreibst du jetzt eine Rechnung und schickst es am Gierwitz.
0: Am Gierwitz eine Rechnung? Mit Sicherheit nicht. Da warte ich ein halbes Jahr auf mein Geld, dann muss ich es versteuern und am Schluss bleibt mir nichts.
1: Genauso machen wir es. Hansi, ganz ehrlich, das wird immer schlimmer mit deiner Autofahrerei.
2: Wieso? Ich hab überhaupt nichts gemerkt, kein Ruckler, gar nichts.
1: Ja, das ist das Problem, Hans. Sonja, was gibt's?
3: Ich habe jetzt mal alle deutschen Winzer im Internet recherchiert, alle Logos, alle Schriften verglichen und auf dem Weinkarton steht Winzergemeinschaft Hogeland.
1: Winzergemeinschaft Hogeland im Internet?
3: Ja, das ist ein Bio-Winzer. Das macht es natürlich einfacher, denn der einzige Hofladen, der das hier in der Gegend anbietet, ist Wickerts Bio-Welt. Und die haben zuletzt 4 Kartons bestellt.
1: Aha, gut, danke. Wie war das mit dem Internet und deinem Hirn? Ach, jetzt habe ich es vergessen.
2: Wahnsinn. Da merke ich erst, wie lange ich schon immer einkaufen war. Ah, wie das riecht.
1: Den Bärlauch darf ich nicht fressen.
2: Was, wieso?
1: Weil die ganzen Hunde draufbisseln.
4: So, bitte sehr, das müsste er sein.
1: Ah, super. Winzergemeinschaft Hogeland.
2: Schafft Land?
4: Ja, also, wie viele Flaschen brauchen Sie?
1: Ja, so viele Flaschen, wie in einen Karton hineinpassen.
2: Uns geht's da weniger um den Wein.
1: Ja, um die Verpackung.
4: Ja, also die Kartons kommen immer direkt in Papiermüll.
2: Also, ja, klar.
1: Ja, schau, das ganze Papperdeckel zeig's. Ah ja, jetzt hast du es ja gleich, Hans.
4: Sind Sie denn soweit fertig? Ich muss jetzt wirklich los, das Gemüse ausliefern.
1: Ja, der Kollege hat's gleich.
2: Ja, es sind wirklich bloß 3.
4: Aha. Und?
1: Ja, es sind bloß 3 Kartonen. Haben Sie nicht 4 bestellt?
4: 4?
1: Ja?
4: Ja, dann müsste ich nachschauen. Vielleicht haben Sie auch einen übersehen.
1: Was? Das würde mich wundern, weil der Kollege übersieht normalerweise nichts.
4: Vielleicht hat ihn ein Kunde oder ich kann das später nochmal nachschauen, aber ich muss jetzt wirklich los, das ist sehr dringend.

0: doch nicht an, dass die bei mir aufkreuzen.
1: Jo, du musst doch die Kartons auf den Laden nehmen.
2: Was machen wir jetzt?
3: Jetzt mach dich mal locker.
0: Wenn die uns finden?
1: Ja, und die Scheiße.
3: Wollen dann noch nichts gegen uns in der Hand.
4: Halt die Bullen, platt wie Stullen. Keine Macht für niemand.
5: Das ist aus den 70ern, das kennen die nimmer.
4: Ja, ja, aber Mord, das werden sie kennen, oder?
5: Was?
3: Mord? Was ist denn das jetzt für ein Schmarrn?
5: Katja Sperlinger, Golfball am Schädel, sagt dir noch nichts?
3: Die Sperlinger?
4: Das war mal ein Volltreffer.
6: Damit haben wir nichts zu tun.
3: Die Sperlinger tot. Die wollen uns doch verarschen. Ja, sie haben doch nichts, oder? Wie lautet denn bitte die Anklage?
4: Mord, Einbruch, Verwüstung.
3: Politischen Protest kriminalisieren, das ist ihre Taktik. Julian, so leicht machen wir es dir nicht.
5: Was machen die jetzt?
4: Das ist, glaube ich, eine Sitzblockade.

0: Ah, oh, weh. Soll ich eine Schaufel holen?
1: Eine Schaufel? Ich glaube, du spinnst, das sind alles Beweisstücke. Die musst du behandeln wie Ruhe Eier.
2: Nochmal, Sie waren bis 18 Uhr in dem Callcenter, dann sind Sie heim und haben allein im Garten gearbeitet.
3: Ja, genau so war's.
2: Und als Zeugen haben Sie dann Ihre Pflanzen, oder?
4: Und Sie waren hier im Garten?
0: Ich habe Ware ausgefahren.

0: Können Sie Kunden fragen?
1: Und da wären wir jetzt gar nicht drauf gekommen.
2: Herr Wickert, da sind überall Ihre Fingerabdrücke drauf.
0: Ja, okay, das sind unsere Sachen und?
3: Die Platzerweiterung. Die zerstört lebenswichtige Biotope und Nistplätze für Singvögel. Dagegen kämpfen wir.
2: So, und deswegen haben Sie die Frau gleich abgeschossen, oder?
3: Das ist doch völlig irre. Wir sind keine Mörder.
1: Herr Schock, was ist denn das die ganze Zeit?
2: Das ist ein nagelneuer Golfball und der ist nachweislich mit einer Ihrer Schleudern abgeschossen worden.
0: Wir haben die Bälle immer vom Platz geholt, die sind alle benutzt, da ist kein einziger neuer dabei.
3: Außerdem hatten wir nur eine Schleuder. Und die haben wir bei unserer Aktion letzte Woche verloren.
2: Verloren.
4: Das gibt's doch nicht.
5: Steiler, prima, dass Sie da sind. Meine neueste Errungenschaft. Profiqualität. Probieren Sie mal. Kommen Sie her. Komm. Hier, nicht. Moment. Ja. Also, das Wichtigste ist die Haltung. Mit beiden Füßen fest auf dem Boden, ne? Und oben im Oberkörper beweglich bleiben. Ja?
1: So?
5: Ja, sieht schon sehr professionell aus.
1: Ich wollte bloß sagen, mit den Antigolfern, da bin ich jetzt durch.
2: Okay, also es gibt Zeugen dafür, dass Sie gestern Ihr überteuertes Gemüse ausgeliefert haben.
0: Ja, das habe ich Ihnen doch gesagt. Können wir dann jetzt gehen?
2: Ja, Sie können ja gehen. Die Freundin bleibt ein bisschen da.
3: Nur weil ihr keine Ahnung habt, wer die Alte umgebracht hat, muss ich bleiben? Das ist beugehaft.
0: Die Maya ist keine Mörderin.
2: Aber eine Nervensäge.
1: Und Blumen geben kein Alibi, Herr Wickert.
0: Aber
2: also, Sie können gehen, Ihre Freundin bleibt da. Da kannst du ein bisschen nachdenken, vielleicht fällt dir ja noch was ein.
3: Ich sag gar nichts mehr.
1: Wir sind aber trotzdem ganz ruhig.

0: Sie müssen hier nicht warten. Gehen Sie ruhig nach Hause.
1: Ich rufe dann aber noch mal an.
0: Gut, können Sie machen. Tschüss.
2: Weißt du, was ich mit denen machen soll?
0: Ich vermute mal, du solltest nachschauen, ob da benutzte Bälle dabei sind und Bescheid geben.
2: Ja, und wenn da keine benutzten Bälle dabei sind?
0: Sagst du auch Bescheid.
2: Okay.

0: Ja.
1: Ja. Also, Eisen 1 bis 9, Pitching Wedge und Sand Wedge.
0: Super, die Schläger haben Sie schon mal drauf.
1: Ja.
0: Aber Sie müssen den Schläger aus der Körperdrehung mitnehmen.
1: Aha. Drehung.
0: Gibt's eigentlich Neuigkeiten?
1: Laufende Ermittlungen, Sie verstehen schon. Hm?
0: Ja, ich weiß, aber ich bin doch immer nur so schrecklich neugierig.
1: Naja, also, einen haben wir, aber mehr darf ich nicht sagen.
0: Oh, wow, da gratuliere ich doch. Ein Antigolfer.
1: Das bleibt aber unter uns, ja? Hm?
0: Selbstverständlich. Also, das Eisen 1?
1: Mit dem Eisen 1 machen wir die weitesten und flachsten Abschläge und mit dem Sandwich die höchsten.
0: Und die kürzesten. Hey, nicht wieder vergessen.
1: Ja, ja, mir gehen immer tausend Sachen durch den Kopf.
0: Also nochmal. Füße parallel.
1: Mhm.
0: Locker in den Knien.
1: Ja.
0: Rücken gerade.
1: Ja.
0: So. Und los geht's. Ja, beim nächsten Mal klappt schon wieder.
1: Ja. Störe ich?
0: Ah, nein, gar nicht. Du, Xaver, darf ich dir unseren Polizeichef Herrn Girwitz vorstellen?
2: Mehring. Freut mich.
3: Mich auch. Dann haben Sie mit dem Todesfall hier zu tun?
2: Ja, ich leite die Ermittlungen. Kannten Sie die Frau?
3: Ich?
2: Ja.
3: Naja, also, kennen wäre übertrieben. Aber wir sind da in Wolfratshausen. Da läuft man sich schon mal über den Weg.
4: Herr Mehring, schön, dass Sie da sind. Lange nicht gesehen.
3: Ja, lange her, ne?
4: Wollen wir direkt ins Büro?
3: Sehr gerne.
4: Darf ich Ihren Mann mal kurz mitnehmen?
0: Aber sicher. Sie haben ja bestimmt viel zu besprechen.
3: Viel Spaß noch.
0: Ja. Danke. Und wir haben ja auch noch einiges vor, ne?
1: Ja, ich merke, ich werde immer präziser. Ja, ja, ja.
5: Entschuldigung!
6: Sie hocken im Gebüsch, schießen in aller Ruhe ihre Golfbälle auf den Platz. Jetzt kommt die Sperlinger daher. Ist natürlich eine super Chance. Sie legen an und Blattschuss.
7: Na, haben Sie Blattschuss, wer da ist, ihr Herz?
6: Gut, das ist doch wurscht. Hauptsache, die ist tot.
8: Was wollen Sie mir denn da anhängen? Sachbeschädigung. Okay, das gebe ich zu. Aber Menschen? Niemals.
7: Ach, wir wollen Ihnen überhaupt nichts anhängen. Uns interessiert einfach nur, was passiert ist.
8: Ich habe doch alles gesagt.
9: 761.
7: Was?
9: Ja, 761 Golfbälle habe ich gezählt.
7: Ja, und?
9: Ja, alle benutzt.
6: Danke, Riedl. Das ist genau das, was wir jetzt hören wollen.
8: Jetzt glauben Sie mir endlich. Da will uns jemand diesen Mord anhängen.
6: Okay, wer denn?
8: Die Lackaffen aus dem Golfclub. Die wollen uns als Kriminelle abstempeln und so unseren Protest stoppen.
6: Ist so ein Schmarrn.
8: Da steckt sau viel Geld dahinter. Die wollen uns loswerden.
7: Und deswegen bringen sie ihre eigene Bauunternehmerin um. Also... Bäume, Wiesen, Kühe.
6: Was sind jetzt der Schmarrn?
7: Na, ich hab mir gerade vorgestellt, es wäre doch schön, wenn man so eine Kuhherde auf dem Golfplatz treibt. Da wäre wenigstens ein bisschen was los da. Hm?
6: Was ist denn das für eine krude Fantasie?
7: Ja, aber schön wär's schon.
4: Alles andere dann nächste Woche und die Details gibt's am Montag.
9: Ist mir recht.
4: Herr Oberstaller, der Herr Mehr.
6: Ah, können Sie ja so gut Golf für Ihre Frau?
9: Leider nein. Mein Sport ist die Arbeit.
6: Ja, bei uns ist das genauso.
9: Also dann, schönen Tag noch.
7: Sagen Sie mal, Herr van Bargen, haben Sie in letzter Zeit die Dame da gesehen?
4: Die gehört wohl zu den Tätern.
7: Was soll das heißen?
4: Ich brauche so meine Quellen. Außerdem ist es ja gut, dass Sie langsam mal jemanden erwischen.
7: Heißt das jetzt, Sie kennen die?
4: Noch nie gesehen. Sonst noch was?
7: Ja, Moment mal. Also, Sie haben da umgebaut für Millionen. Ich meine, da sind ja Konflikte vorprogrammiert, oder?
4: Ja, wollen Sie jetzt mit mir die Tragfähigkeit meines Projektes diskutieren? Ich dachte, Sie suchen einen Mörder.
6: Ja, das machen wir auch.
7: Geld ist doch ein Motiv.
4: Jetzt machen Sie aber mal einen Punkt. Sie haben den Täter gefasst und jetzt suchen Sie in meinem Verein rum, verdächtigen meine Klienten. Ja, geht's denn noch?
7: Das ist so ein Arschloch. Auwe. Zylinderkopfdichtung, wenn hin ist, dann können Sie ihn wegschmeißen.
6: Soll ihm halt der feine Herr van Bargen einmal ein gescheites Auto hinstellen?
7: Stimmt, ist ja genug Geld da in dem Verein.
10: Er hat mich doch eh schon längst gefeuert, wenn ich nicht den Vertrag vom Vorgänger gehabt hätte. Ich passe hier doch gar nicht mehr ins Bild.
6: Was sagt denn überhaupt der Verein, dass der Herr Clubmanager so einen riesen Kredit aufnimmt?
10: Ja, einige von den langjährigen Mitgliedern meinten, Das sei Größenwahn und reine Geldverschwendung.
5: Ja und?
10: Nix und. Die alte Garde hat er doch schon längst weggeekelt. Jetzt hat er nur so Leute mit Geld wie den Körting. Und er erweitert seinen Platz. Aus. Ende.
5: Wie soll das gehen ohne die Frau Sperlinger?
10: Das Ganze wird wohl ein bisschen länger dauern, aber gebaut wird.
6: Ja, wie denn?
10: Nehmen wir mal an, dass die Firma Mehring den Bau übernimmt. Van Baag und Mehring haben sich doch heute schon getroffen.
5: Mehring?
10: Ja, Mehring. Das ist hier im Ort die zweitgrößte Baufirma, gleich nach der Sperlinger.
6: Sie meinen die Golflehrerin da von Kirwitz?
10: Nein, ihren Mann, dem gehört ja die Firma. Sie ist ja nur Gattin.
5: Mhm. Auf jeden Fall ist der Mehring der Hauptprofiteur.
6: Ja, sagt der Grube, weil er sich wichtig hat.
5: Hansi, der ist Bauunternehmer, der hat doch Möglichkeiten, der kann doch so eine Leiche im Fundament einmauern.
6: Okay, sowas hat man früher gemacht, aber heutzutage, da kannst du doch das alles elektrisch durchleuchten.
5: Jetzt bist du aber eher bei der Darmspiegelung.

0: Das Laub ist ein Rhododendron.
1: Oh, die Polizei. Grüß Gott.
2: Grüß Gott.
3: Grüß Gott.
2: Frau Mehring, wir müssten zu Ihrem Mann.
1: Ja, bitte. Kommen Sie doch rein. Xaver, kommst du mal bitte?
0: Ah, Tennis, oder?
1: Ja. Ohne Sport, da werde ich wahnsinnig.
0: Das kenne ich.
2: Woher? Ja, Frau Mehring, es geht um die Firma Sperlinger. Sehr

0: war sie ein Hauptkonkurrent für Sie, oder?
1: Ja, das ist ja ein offenes Geheimnis, dass mein Mann einige große Aufträge an Sie verloren hat. Wenn Sie das meinen.
2: Den Golfclub zum Beispiel.
1: Ja, zum Beispiel. Alle reden jetzt nur noch von der armen Frau Schwerlinger. Also bitte verstehen Sie mich nicht falsch, ja, aber sie war schon auch eine knallharte Geschäftsfrau.
0: Im Gegensatz zu Ihrem Mann, oder?
1: Ja, mein Mann. Mein Mann, der ist einfach viel zu nett. Das sage ich ihm immer wieder. Du hast ein viel zu großes Herz.
3: Grüß Gott.
0: Herr Mehring, grüß Gott.
3: Entschuldigen Sie, ich bin gerade am Schrauben.
0: Ja, das macht nichts. Wir haben nur ein paar Fragen an Sie.
3: Ja, dann kommen Sie einfach mit.
4: Bitte. Uiuiui, hat sie einer da Ketten ausgehauen?
3: Mir? Nein, nein. Das gehört meiner Frau. Mhm.
4: Cool. Scheibenbremsen, oder? Ja, Gratulation zum neuen Auftrag.
3: Ja. Der Golfplatz?
4: Ja.
3: Wissen Sie, ich wollte mit diesem Ausbau eigentlich nichts zu tun haben.
2: Mhm. Jetzt bauen Sie aber doch.
3: Ja. Meine Frau hat mich bestärkt. Wenn du es nicht baust, baut es eben ein anderer. Stimmt ja. Auch Van Bargen hat mich darum gebeten. Aber wohl fühle ich mich mit dieser Entscheidung nicht.
0: Gut, sagen Sie mal, die Frau Sperlinger, wie war die so vom Typ her?
3: Ja, sie war eben eine ganz hervorragende Bauunternehmerin.
0: Ja, jetzt ist weg und Sie profitieren davon.
3: Ich war immer zufrieden mit dem, was ich habe. Ich hoffe einfach, dass Sie dieses Verbrechen aufklären.
2: Wo waren Sie denn vorgestern Abend, so zwischen 8 und 10?
3: Auf meiner Baustelle in Penzberg.
2: Hat sie da weggesehen?
3: Nein, ich war allein. Die hatten ja schon Feierabend. Aber als ich heimkam, da kam meine Frau gerade vom Shoppen zurück.
1: Du, Xaver, ich muss dann los.
0: Frau Mehring, Moment. Waren Sie vorgestern, waren Sie da joggen?
1: Ja, war ich.
0: Wann sind Sie denn da zurückgekommen? Wie viel Uhr?
1: Ungefähr 10, circa. Schau dann.
0: Das war doch jetzt wieder typisch.
2: Was?
0: Ja, der Mehring ist ein umgänglicher Typ. Aber die Frau, mein Mann ist viel zu nett. Verstehst, vom Ehrgeiz zerfressen.
2: Kommst jetzt wieder mit deinem negativen Frauenbild daher?
0: Na, haben Sie, das ist ein realistisches Frauenbild. Vor allem in der Ehe. Aber davon weißt du ja nichts. Tja, dann ist die Firma Mehring doch eine starke Konkurrenz für ihre Chefin gewesen, oder?
5: Ja, sicher. Es gab da schon einige umkämpfte Ausschreibungen. Also die Turnhalle und einige Neubauten in Seeshaupt und natürlich auch der Golfplatz.
2: Ja, da können Sie ja jetzt die Firma übernehmen.
5: Ich? Nee, also ich kenne mich mit BWL aus, aber nicht mit dem Baugeschäft. Da braucht es dann schon einen Architekten.
2: Ja, muss ja nicht unbedingt der Architekt sein.
5: Wie meinen Sie das?
2: Ja, es gibt auch Quereinsteiger mit guten Ideen, also nicht bloß Häuser. Mir fällt zum Beispiel auch alles Mögliche ein.
5: Das war Ihr letztes Richtfest.
0: Frau mit dem Bauhelm und Goldkette, lustig.
2: Ja, die schaut ein bisschen aus wie die Kette da bei mir sieht.
0: Seit wann hatten die Frau Sperlinger die Ketten?
5: Seit Weihnachten.
0: Danke. Erzähl uns nicht, dass sie dir die Ketten da verkauft hat.
6: Ich hab doch gesagt, ich hab die in Zahlung genommen von einem Kunden. Und super waren, oder?
0: Nicht ablenken, wie heißt der Kunde?
6: Mir gegenüber verwenden die meisten ihr Decknamen.
0: Aha, ich höre.
6: Grube?
2: Thomas Grube vom Golfplatz.
6: Ich weiß es nicht. Der hat jedenfalls bei mir ein Auto gekauft und die letzte Rate war die Kette und die ist von seiner Frau Mama, hat er gesagt.
0: Und das da ist die Frau Mama?
6: Ich weiß es nicht.
0: Die letzte Rate, die kannst du mal ganz schnell vergessen.
6: Oh nein.
2: Ist ja im Fall wirklich super geworden.
6: Ach, kommt sie jetzt.
0: Da. Schauen Sie sich die genau an.
2: So ein bisschen Gold, das ist Ihnen mehr wert als das Leben einer Frau.
7: Ja, das mit der Kette, das war nicht in Ordnung. Aber mit dem Mord habe ich nichts zu tun. Ich schwör's, die war doch mal sehr nett zu mir, die Frau Sperlinger.
0: Na, so wie es ausschaut, waren Sie weniger nett zur Frau Sperlinger.
7: Sie war doch schon tot. Ich habe meine Runden gemacht, morgens so gegen 7:30. Außenrum, wie immer, seitdem wir diesen

0: Ärger haben.
1: Ja, sie ärgern sich gern, das haben wir jetzt schon mitgekriegt.
0: Ja, der Zaun war wieder kaputt und dann bin ich über das Loch durch und dann saß sie da auf der Bank. Ich hab sie noch angestoßen, die war doch schon ganz kalt.
1: Ja, da denkt man sich natürlich, oh klar, was soll die mit der Kette noch? Da zahle ich lieber mein Auto.
2: Ja, hören die aus.
0: Nein. Ja, ich hab an meine Schulden gedacht. Ich hab den da eingesteckt und bin durch das Loch wieder raus.
3: Kommt ihr mal bitte kurz?
2: Herr Grube, das können wir Ihnen jetzt glauben.
1: Oder auch nicht.
3: Ich habe mit dem Goldschmied gesprochen. Jakobi heißt der. Sehr kooperativ. Und der hat mir gerade eine Mail geschickt. Mit allen Daten. Datum, Preis, Käufer. Alles Unikate. Selbst die Kette hatte eine Gravur.
4: Herr Mehring, sind Sie gar nicht mit dem Radl unterwegs?
1: Ja, modernes Mountainbike, das fährt doch wie der Teufel.
5: Schon?
1: Ja, früher, da haben wir natürlich noch Nabenschaltung gehabt.
2: Ja, das war noch Zeiten heute, da läuft es ja alles über die Kette.
5: Und was soll das?
1: Goldschmied Jakobi, graviertes X.
2: X? Steht das vielleicht für Xaver?
5: Ja, wir mochten uns eher. Die Kette habe ich
2: hier als Betthupferl geschenkt. Sie haben doch was gehabt mit der Sperlinge.
1: Und die hat natürlich Druck gemacht. Ja, mein Schatz, ich will dich ganz für mich. Ja, dann wär's aber ausgewiesen mit dem schönen Leben.
5: Wie meinen Sie das?
1: Die Antigolfer, die taugen ja wunderbar als Sündenbock. Da besorge ich mir die gleiche Schleuder wie die. Zack, fertig ist der Lack.
5: Blödsinn! Ich war auf der Baustelle.
2: Ja, den Schmarrn, den haben sie schon mal erzählt.
1: Hat Ihre Frau das gewusst von der Sperlinger?
5: Nein. Also, wir waren immer sehr vorsichtig.
2: Ja, bis auf die Ketten halt.
5: Der Wachdienst auf der Baustelle.
2: Was?
5: Der Wachmann ist vorbeigefahren und hat mir zugewunken.
2: Also, das fällt Ihnen jetzt sein.
5: Aber das war so!
1: Herr Mehring, zeigen Sie uns mal Ihre Brieftasche. Ja, hopp. Alles da, perfekt.
5: Und was soll das jetzt?
1: Ich halte mir jetzt, bis das geklärt ist mit dem Wachmann.
2: Wiederschauen. Sonja, den Wachdienst von der Baustelle in Penzberg. Ja, genau. Danke.
1: Ja, aber wenn jetzt der Mehring tatsächlich ein Alibi hat, da bleiben mir kaum noch Möglichkeiten.
2: Ja, auf jeden Fall hat er noch ein Foto von seiner Alten im Portemonnaie.
1: Ja, der liebt halt seine Frau.
2: Oder er hat sein Geldbeutel lang nicht ausgemistet. Ich meine, sie kann ja auch geschossen haben.
1: Okay, die hat doch gesehen, wie die vom Joggen heimgekommen ist.
2: Ja, deswegen hat sie ja kein Alibi. Also, manchmal habe ich das Gefühl, attraktive Frauen verdächtigst du nie.
1: Ja, bei unattraktiven fällt mir leichter.
6: Schläger sind original Grand & Forks. Wenn die nicht wieder 100%ig gerade werden, ja, dann können Sie ihn total vergessen.
7: Der Mann ist Spezialist für alle Metalle. Also machen Sie keine Sorgen, Herr Körting.
8: Lassen Sie doch den armen Herrn Gerwitz in Frieden. Er muss sich doch auf seine Prüfung konzentrieren.
7: Ja, das geht schon. Ich bin nur kein Freund von diesen Multiple-Choice-Fragebögen. Das ist so unkreativ.
9: Dabei habe ich heute Morgen noch alles gewusst.
10: Herr Gerwitz, die Wahrheit liegt auf dem Platz. Und im Praktischen läuft es doch, oder?
2: So, jetzt stellen Sie sich vor, der Kollege ist die Frau Sperlinger und Sie zeigen uns jetzt, wie Sie das gemacht haben. Das kann nicht so schwer sein.
1: Was fingen Sie da so blöd umeinander? Fingen Sie es doch einfach über den Kopf.
9: Ja, aber so habe ich es nicht gemacht.
2: Entschuldigung. Sonja?
9: So, sind Sie jetzt zufrieden?
1: Ja, und wo sind Sie dann hin?
9: Zurück zum Zaun.
2: So, Hansi, wir müssen dem Mehring seine Brieftaschen zurückgeben.
1: Wieso das?
2: Ja, den Wachmann, den gibt's tatsächlich.
1: Haben Sie es gehört, Herr Grube? Der Mehring hat ein Alibi.
9: Ja und? Ich bin dann durch das Loch wieder raus und
10: In der Aufregung noch den Arm abgeschlitzt.
1: Ja, das ist ja auch aufregend, wenn man der Leiche die

0: Kette geklaut.
1: Ja.
0: Und dann?
1: Na, nichts. Ich bin dann wieder zu meinem Auto zurück.
0: Ach so, das war alles.
1: Ja. Da vorne, da stand noch ein Rad an dem Pfahl.
0: Aha. Haben Sie das beim Rein oder beim Rausgehen gesehen?
1: Nee, die ganze Zeit.
2: Entschuldige, was sagt uns das, wenn da ein Rad steht?
1: Ja.
2: Da ist ja sonst nichts.
0: Ja, außer dem Loch im Zaun.
2: Was war das für Rall?
1: So wie die eben. Mountainbike.
2: Farbe?
1: Beige. Weiß. Auf jeden Fall hell.
0: Also da hat einer hingelangt.
1: Ich hab da nichts angefasst.
0: Sie habe ich doch gar nicht gefragt. Überleg mal, Hansi. Öliger Abdruck, weißes Mountainbike.
2: Der Mehring hat aber ein Alibi.
0: Der schon. Was ist denn?
3: Zwei haben sie noch. Zwei.

0: Oh, das ging ja.
1: Super. Einer noch und dann sind Sie durch, Herr Gerwitz.
0: Ja.
1: Es läuft doch.
0: Ja. Was? Sind Sie wahnsinnig?
2: Nein. Ihre Golflehrerin ist wahnsinnig.
3: Ja, die hat mit dem Golfball die Frau Sperlinger abgeschossen. Dann wollte sie mit dem Radl abhauen, die Ketten ist hier rausgesprungen.
2: Dann hat sie mit der öligen Hand ein paar 1A Fingerabdrücke hinterlassen.
0: Wie Sie waren das? Ha? Wunderbar. Wunderbar. Aber hätten Sie sich nicht 10 Sekunden später erzählen können? Ha?
2: Ja, da kommt es jetzt auch nicht mehr drauf an.
3: Spulen Sie es zu Ende.

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2: Das sind Magda und ich. Wir sind Freunde, haben gemeinsam The Race bezwungen und treten jetzt bei The Crashout gegeneinander an.
3: Diese Challenge muss ich an diesen 5 Orten machen.
4: Ach du Scheiße.
3: Als erstes fahre ich jetzt hier hin, das ist am Boostalsee. Okay, da muss ich eine Stunde hinfahren.
4: Du musst ja 30 Mal durchs Saarland fahren.
5: Ich bin so froh, dass ich so ein starkes Nervenkostüm habe, weil theoretisch wäre es jetzt schon ein bisschen zum Verzweifeln. Es ist hart, Geld zu verdienen, wenn du keine Talente hast.
2: Ist es okay, wenn ich diesen Müll einmal in meinen Sack mache und dann entsorge? Sie müssen es aber trotzdem zahlen.
6: Paula war noch nie dummer.
3: Die nächsten 4 Tage, ich habe auch keine Schlafplätze.
7: Ich wohne alleine, also du könntest auch bei mir.
3: Echt, das ist voll lieb. Ja.
5: Sowas klingt gut. So ein bisschen zu machen, als hätte man volles Wissen bei absolutem... Ja, das. Ja, das ist mein Ding. Mega.
3: Ich fange hier gleich zu heulen an, weil die Menschen so nett sein. Das macht mich so emotional.
8: Leute, was für ein krasser erster Tag. Ich liege einfach im Kofferraum meines Autos. Es war so unfassbar anstrengend. Mein Körper ist auch richtig am Limit.

0: SR Info mit den Nachrichten aus der Region. Guten Tag. Zum Abschluss seiner viertägigen Frankreich-Reise hat Papst Leo heute Metz besucht. Zehntausende Gläubige und Besucher sind angereist, um das Oberhaupt der katholischen Kirche einmal live zu erleben. Auf dem Programm stand auch eine Grundsatzrede des Papstes zu den Themen Europa und Frieden.
1: Kurz nach 10 Uhr am Robert-Schumann-Konferenzzentrum in Metz. Für die vielen Gläubigen gibt es hier eine erste Möglichkeit, einen Blick auf Papst Leo zu werfen. Der französische Präsident Macron hat europäische Politiker eingeladen. Deutschland wird von der saarländischen Ministerpräsidentin Rehlinger vertreten. In einer Grundsatzrede würdigt Leo den Metzer Politiker Robert Schumann als Vater der europäischen Einigung und fordert mehr Anstrengung für den Frieden. Europa habe bewiesen, dass man sich begegnen statt bekämpfen könne. Draußen haben seit dem frühen Morgen auch viele saarländische Besucher auf den Papst gewartet.
2: Ich bin richtig froh, einmal gesehen zu haben jetzt.
3: Ich muss sagen, ich habe gestern Abend, heute Nacht, als er ins Bett ging, habe ich auch gebetet, dass ich den Papst sehe.
2: Er war so, so normal, so menschlich, so eine warme Ausstrahlung.
1: Am Nachmittag fuhr der Papst im offenen Papamobil durch die Metzer Innenstadt. Zur Stunde läuft in der Kathedrale ein großer Gottesdienst zum Abschluss des dreitägigen Frankreich-Besuchs.
0: Die Deutsche Polizeigewerkschaft im Saarland spricht sich dafür aus, wechselbereiten Berliner Polizeibeamten unbürokratisch im Saarland eine berufliche Perspektive anzubieten. Hintergrund ist die Diskussion über die Ausrichtung der Sicherheitspolitik in Berlin nach der Wahl zum Abgeordnetenhaus. Dort warne die Polizeigewerkschaft davor, dass Polizeibefugnisse eingeschränkt werden. Medienberichten zufolge ist Baden-Württemberg inzwischen bereit, Polizeibeamte aus Berlin aufzunehmen. Im andauernden Streik bei der Saarbahn verlangt die Saarbrücker SPD-Stadtratsfraktion ein Handeln der Stadtspitze. Laut einer Mitteilung sollen Oberbürgermeister Konrad und Bürgermeisterin Meyer die kommunalen Arbeitgeber und die Gewerkschaft der Lokomotivführer an einen Tisch bringen. Scheitern direkte Gespräche, müsse eine unabhängige Schlichtung folgen. Man könne nicht verlangen, auf das Auto zu verzichten, wenn Bus und Bahn keine verlässlichen Alternativen seien.
1: Bundeskanzler Friedrich Merz ist zu Besuch in der Dillinger Hütte. Anlass sind mögliche Reformen des Emissionshandels auf EU-Ebene. Die könnten den aufwendigen und kostenintensiven Umbau der saarländischen Stahlindustrie hin zu einer klimafreundlicheren Produktion gefährden, befürchten die Landesregierung und die Stahlholding Saar. Zurzeit informiert die Stahlholding über die Baufortschritte. In wenigen Minuten wird Merz selbst ans Rednerpult treten. Nach den Antisemitismusvorwürfen gegen die Linkspartei in Berlin hat sich die Saarlinke klar gegen Antisemitismus ausgesprochen. Das Thema sei eine rote Linie. Der saarländische Vizevorsitzende Kundrus sagte dem SR, wenn offen das Existenzrecht Israels verleugnet werde, wenn offen zu Gewalt gegen jüdische Menschen aufgerufen werde, müsse das Konsequenzen haben. Welche Konsequenzen genau, ließ er dabei offen. Mehr Informationen und weniger Hürden beim Schwangerschaftsabbruch fordert Pro Familia zum internationalen Safe Abortion Day. Als Teil des Bündnisses für reproduktive Selbstbestimmung Saar hat die Beratungsstelle in Saarbrücken auf die Situation von Betroffenen aufmerksam gemacht. Vielen Frauen seien die geltenden Regeln für eine Abtreibung gar nicht bekannt. Etwa, dass nach einer Beratung noch eine dreitägige Bedenkfrist vor dem Schwangerschaftsabbruch notwendig ist.
0: Bei den Feierlichkeiten zum Tag der Einheit am Wochenende wird sich das Saarland in Bremen unter anderem mit Informationen zur Stahlindustrie präsentieren. Laut Staatskanzlei wolle man Einblicke geben, wie man im Saarland die Zukunft gestalte. Dazu gehöre der Weg der saarländischen Stahlindustrie hin zu einer klimafreundlichen Produktion. Ministerpräsidentin Rehlinger nimmt am Festgottesdienst sowie am Festakt zum Tag der Deutschen Einheit teil. Und wir schauen noch auf die Wetteraussichten. Nach einem sommerlichen Tag wird die Nacht leicht bewölkt bei milden Tiefstwerten zwischen 12 und 17 Grad. Am Dienstag wechseln sich Sonne und Wolken ab und es bleibt trocken bis 29 Grad. Auch der Mittwoch beginnt freundlich, später mehr Wolken und gegen Abend Regen, weiter sehr warm. Am Donnerstag wechselhaft mit Regen bis 25 Grad, zum Wochenende hin dann mal mehr, mal weniger Wolken und trocken bei höchstens 23 Grad. Und das war's erstmal von uns. Neue Nachrichten gibt's hier wieder in einer knappen Stunde um 17 Uhr. Noch einen schönen Nachmittag. Tschüss.
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0: Hallo, liebe Zuschauerinnen, liebe Zuschauer, herzlich willkommen zu Kaffee oder Tee. Ja, es geht in eine neue Woche mit Schwung und mit unserem Baumschulmeister aus Bad Krozingen. Und der Helmut Tränkle ist bei uns. Er hat die besten Kletterpflanzen mitgebracht für Lauben und Hauswände. Nicht nur, weil sie so schön sind, sondern weil Kletterpflanzen auch Sinn ergeben.
1: Absolut.
0: Welche Funktion haben denn Kletterpflanzen?
1: Wir reden ja immer mehr über Fassadenbegrünungen, auch in der Stadt dann viel Grün, auch hohes Grün hinzukriegen. Und das schaffe ich mit einer Kletterpflanze. Mit ganz wenig Beetraum kann ich eine ganz große Pflanze erschaffen im Laufe der Jahre. Das geht eigentlich fast nur mit Kletterpflanzen sogar. Ja.
0: Ein Beispiel haben wir direkt hier bei uns. Seit vielen Jahren ist uns diese Kletterpflanze sehr treu. Die Traube?
1: Die Reben, genau, die Traube, die es ja in ganz viele verschiedene Varianten gibt, auch kernlos und rot und grün. Und ich sollte ein bisschen auf die Pilzresistenz achten, aber dann habe ich eine Pflanze, die nach 2-3 Jahren muss sie gießen, aber dann ist sie sehr hitzetolerant. Mhm. Ich kann sie wirklich richtig in die Sonne pflanzen. Ich muss sie allerdings leiten. Ich kann sie aber auch schön um eine Gartenhütte rumleiten oder auf der Pergola. Dann wachsen mir die Traube in den Mund quasi.
0: Also, ach, wie schön.
1: Ja.
0: Und das ist doch so ein halbschattiger Platz hier. Und
1: ja, sie mag gern noch heller. Ja. Ah, also wie die Reben auch draußen im Weinberg. Ja. Richtig volle Sonne und die können auch damit. Ja. Also anfangs schon gießen, aber nachher brauchen sie eigentlich fast nicht mehr gießen. Gerade jetzt in dem Sommer haben wir es gesehen, ja, und die Reben sind doch einigermaßen rumgekommen.
0: Wir haben ein paar Impressionen für Sie, ein paar Fotos, die uns der Helmut Tränkle mitgebracht hat, um Ihnen auch noch mal Lust darauf zu machen. Das hattest du ja gerade schon angesprochen.
1: Ja, da wird sie schön geleitet mit dem Draht zwischen den Fenstern. Da wachsen dann auch die Trauben runter. Ich muss natürlich immer wieder mal zurückschneiden. Also es sollte auch ein Bereich sein, wo ich hinkomme zum Schneiden, weil Reben schon wachsen können. Hier haben wir jetzt noch eine Remblerrose. Auch die wäre jetzt für eine Pergola oder auch für eine Flächebegrünung ist die toll, die Mai, Juni 6 Wochen lang so üppig blüht. Und also das Duft und Insekten und da ist wirklich was los. Wir haben jetzt den Blauregen noch für eine Pergola. Mhm. Blauregen ist für richtig große Flächen. Der wächst wirklich wie wild. Und ich muss da schon, wenn ich so alle 6 Wochen hingehe und schneide und auch die alte Blüte wegschneide, dann blüht er auch im Sommer noch durch. Mhm. Aber das ist schon eine Passion, so eine Blauregen.
0: Das macht schon Lust, wenn man die ganzen Bilder so sieht.
1: Ja, das ist traumhaft.
0: Du hast uns auch ein paar Beispiele zum Pflanzen mitgebracht. Aber ich würde gerne noch auf die Kletterrose hier zu sprechen kommen. Die haben wir ja auch seit einigen Jahren hier stehen. Wann würdest du zur Kletterrose raten?
1: Kletterrosen sind eben so im unteren Bereich, 2-3 Meter hoch. Da kann ich sie gut halten und ich kann sie gut in die Fläche ziehen. Ich muss ihr allerdings auch ein Gerüst geben. Dieses Gerüst selber kann auch schon sehr schön sein, wie jetzt hier so was Geschmiedetes zum Beispiel. Da passt eine Rose gut dazu. Und eine Rose hat so 3 Blütenflore im Jahr. Das heißt, ich habe das Sommer über wunderbare Blüte, immer wieder mal. Andere Pflanzen haben nicht diese Blütenlängen. Ja, das sind Rosen wirklich toll. Und sie sind auch, was die Hitze betrifft, es wird immer mehr Thema. Eine Rose hat eine ganz tiefe Wurzel, die kommt auch gut durch den Sommer.
0: Sehr gut. Ja. Ende September können wir noch pflanzen.
1: Wunderbar.
0: Du hast uns jetzt 3 Exemplare mitgebracht, die für Sie vielleicht ja auch interessant sein könnten. Wir beginnen mit wem eigentlich? Was möchtest du? Wie die Herbstfärbung, vielleicht der wilde Wein?
1: Ja, der leuchtet uns schon an hier, ganz rot. Fängt jetzt an. Und der ist jetzt wirklich was, um eine Hauswand zu begrünen. Man kennt es, er kann so eine kleine Pflanze kann ein ganzes Haus begrünen, wenn ich dem ein bisschen Zeit gebe.
0: Da haben wir auch ein Beispiel, das gucken wir uns mal an.
1: Und ist eigentlich also schon Selbstglimmer. Es muss mir klar sein, dass er macht solche Haftwurzeln.
0: Ja.
1: Und die Haftwurzeln, also Haftscheiben, die hängen dann wirklich an der Wand. Und die kriege ich dann eigentlich auch nicht mehr weg. Das heißt, das muss man vorher klar sein.
0: Also das ist eingepreist.
1: Das ist eingepreist. Ja. Aber dann muss ich gar nichts machen. Ich pflanze das Ding an die liebe Pflanze an die Hauswand und dann gieße ich die nur noch und alles andere macht sie selber. Dann muss ich nur noch die Fenster immer freischneiden.
0: Ja, aber kann es doch aufs Dach rüberwachsen?
1: Also durch den Dachvorsprung ist das dann eigentlich, ich gehe mal hier rüber, ist das eigentlich gar nicht so möglich. Die hängt dann immer so runter am Dachvorsprung.
0: Ah, ja.
1: Und dann geht die nicht aufs Dach und auch nicht ins Gebälk. Das schafft sie einfach nicht. Und dann kann ich mal wieder wegschneiden und auch wegreißen, wirklich mit Wucht. Und dann wächst sie das einfach wieder nach im nächsten Jahr.
0: Wir schaffen hier auch was. Du hast uns die Kletterhortensie mitgebracht. Mhm. Auch da haben wir einen kleinen Eindruck für Sie, damit Sie sich mal anschauen können, wie das letztlich bei Ihnen zu Hause aussehen könnte mit der Kletterhortensie.
1: Wunderbar in weiß blühend, der Klassiker. Wir haben hier jetzt eine rote Sorte. Also da geht es auch immer vorwärts in die Züchtungen.

0: ist. Da steht dann Größe 4 bis 5 Meter. Das ist immer sehr relativ. Wir sind hier im Baumbereich. Das heißt, hier sind Wurzeln von der Linde. Unten haben wir wahrscheinlich auch Kies vom Bau hier. Dann kann die gar nicht so groß werden. Deswegen wird dieser Bereich ganz gut reichen eigentlich. Okay. Mhm. Und natürlich, wenn wir uns in 10 Jahren wieder hier treffen, dann ist da schon was dran. Ja, aber dann muss ich natürlich was zurückschneiden.
1: Okay, also du gräbst auch tief?
0: Ja, um den Boden einfach zu lockern. Mhm. Immer gern tiefer graben als notwendig. Leg das hier rüber. Mhm. Dann habe ich hier Komposterde.
1: Rein damit.
0: Kann ich auch Blumenerde verwenden, sonst irgendwas. Genau, ich gerade den Eimer. Und mische das im Loch unter. So ungefähr. Was ich auch noch habe, ein bisschen Hornspäne. Kann auch nie schaden.
1: Das für die Lockerung des Bodens?
0: Nein, es ist einfach eine Stickstoffgabe, aber eine sehr dezente Stickstoffgabe. Kann ich zwar nicht so genau steuern, aber ich kann auch nichts falsch machen. Mhm. Das finde ich immer super. Und dann hat so die Hornspäne, die wäge dann schon so ein Jahr durch ungefähr. Dass einfach ein bisschen, immer ein bisschen gute Versorgung da ist. Machen wir das Ganze schön klein.
1: Rein damit.
0: Jawohl, noch ein bisschen dazu. Jetzt schon das Loch, da ist noch eine Wurzel.
1: Wurzel raus.
0: Jawohl, wo haben wir sie denn? Ach, bei
1: da,
0: mir.
1: Da, genau.
0: Er hat sich versteckt im Grünen. Die Kletterhortensien, die brauche immer eine Weile, bis sie wirklich ins Wachsen kommen. Mhm. Also sie sind meistens anfangs wie so ein Jugendlicher, der erst noch rumhängt und es bewegt sich kaum was. Und dann, wenn sie aber mal ins Wachsen kommen, nach 2, 3, 4 Jahren, dann ist auch was geboten. Und dann legt sie richtig los. Und dann muss sie auch immer wieder mal schneiden. Lässt sich aber sehr gut schneiden. Also ist nicht das Problem.
1: Helmut, dann muss das Ganze immer gut angegossen werden. Das machen wir auch anschließend.
0: Ja.
1: Ich muss aus Zeitgründen ein bisschen raffen. Du hast uns ja auch noch die Clematis mitgebracht.
0: Genau.
1: Und damit wir sie zumindest mal angesprochen haben, wann empfiehlst du denn die Clematis? Da gibt es ja auch viele Sorten.
0: Ja, gibt es viele Sorten. Ich mag diese wildere Sorte, einfache Blüte. Muss ich auch lenken, hat keine Haftwurzeln, ist ein Spreizklimmer. Ist dann so eben im Mai eine traumhaft schöne Blüte, schafft auch größere Stricken. Die Edelsorten sind eher die 2, 3 Meter große.
1: Ja.
0: Diese Montana hier, die schafft auch 6, 7 Meter in der Größe.
1: Und ist sie kompliziert so?
0: Nein, völlig unkompliziert. Her? Da kann ich einfach wegschneiden, was mich stört. Und den Rest lasse ich dran. Aber sie ist immer so endständige Blüte, also immer am Draht entlang wachsend, nicht in die Fläche.
1: Ja, wir haben ja eben das Bild schon gesehen.
0: Ja.
1: Ne? Sieht wirklich fantastisch aus. Und dein Liebling von all dem, was du hier vorgestellt hast?
0: Also am liebsten natürlich die Weinrebe.
1: Ah ja.
0: Aber die Montanas mag ich auch sehr.
1: Okay.
0: Eigentlich mag ich sie alle.
1: Helmut, vielen herzlichen Dank für deinen Besuch hier bei Kaffee oder Tee. Die Kletterrose, die gießen wir auch noch gleich an. Vorher kümmern wir uns aber mal um den Mainzer Dom, weil genauso wie wir uns hier um die Pflege unseres Gartens kümmern, muss der Mainzer Dom auch gepflegt werden, und zwar von den Steinmetzinnen und Steinmetzen dort. Die sind organisiert in der Mainzer Dombauhütte. Das ist ein Job, ein Handwerk, der nicht so alltäglich ist und da, wo es sich richtig lohnt, auch mal genau hinzuschauen mit der Kamera. Und das machen wir jetzt gemeinsam. Und dann gehe ich ins Studio und begrüße Sie dann nochmal von dort.
2: Den rund 1000 Jahre alten Mainzer Dom erhalten. Das ist die große Aufgabe der Dombauhütte. Eine ständige Baustelle. Aktuell ist die Südseite des Querhauses dran. Doch bevor die Handwerker mit ihrer Arbeit loslegen können, begutachten die Domkonservatorin und der Dombaumeister Konrad Lenzinger den sogenannten Ortgang. An einem Profilstück unterhalb des Daches ist von der originalen Oberfläche nichts mehr übrig.
3: Dann wird überlegt, welche Maßnahmen können wir treffen oder dürfen wir treffen. Reicht eine Antragung? Reicht es, die Fugen zu erneuern? Braucht man eine Vierung? Braucht man einen Austausch von Steinen? Wobei das Letzte natürlich immer so Ultima Ratio ist, also das letzte Mittel, was man zu dem ergreifen sollte. Wir versuchen halt so substanzschonend als irgendwie möglich zu arbeiten.
2: Der verwitterte helle Stein muss tatsächlich ersetzt werden. Nur wie soll ein neuer Stein genau aussehen? Vom alten Ornament ist schließlich nichts mehr zu sehen.
4: Das heißt im Prinzip, die beiden würden als Vorlage ausfallen.
5: Ja.
4: Also der ist ja sehr rund gearbeitet. Ja,
5: würde ich mich doch eher an dem hier orientieren.
4: Ja, der.
2: Ein neuer Stein für den Dachrand in 30 Meter Höhe. Von unten wird der später

0: da kaum zu sehen sein.
1: Sagen wir mal so, der Dom ist bis zu 1000 Jahre alt. Man soll jetzt nicht irgendwie eine Verschönerung machen, dass es aussieht wie neu. Er hat seine Schäden, er hat zwei Weltkriege überlebt, diverse Brände, Blitzschläge, was weiß ich. Das alles hat seine Spuren hinterlassen und trägt ja auch zur Würde des Gebäudes bei. Und das haben wir durchaus sehen können. Aber alles, was konstruktiv die Gefahr eines Folgeschadens nach sich zieht, das müssen wir bearbeiten.
0: Darum kümmern sich die beiden Steinmetze Kilian Zienke und Manuel Heininger. Gemeinsam werden sie den kaputten Stein entfernen und durch einen neuen ersetzen. Jeder übernimmt dabei andere Aufgaben, denn Teamarbeit ist wichtig an der Mainzer Dombauhütte.
2: Also ich werde jetzt mit dem Werkzeug gleich den Stein ausstemmen und öffne vorher die Fugen ein bisschen am Rand, dass schon mal der Druck ein bisschen genommen ist. Dann den Stein auch nebendran, dass da nichts passieren kann. Wir stemmen den auf 30 cm aus und weil er ein bisschen Überhang hat, haben wir gesagt, machen wir noch eine Art Verzapfung hinten rein, dass unten das Stück ein bisschen länger ist. Und dadurch kann es dann später, wenn es unten quasi eingehakt ist, einfach nicht mehr rauskippeln.

0: Bevor die Arbeit am neuen Stein losgehen kann, müssen die beiden Steinmetze noch mal in die Höhe. Jetzt, wo der Stein ausgestemmt ist, können sie die endgültigen Maße nehmen. Und sie fertigen noch Schablonen für die Seiten des Steines an, damit die Rundung auch exakt zu den Nachbarsteinen passt. Im Steinlager der Dombauhütte suchen Manuel und Kilian nach einem Stein mit den passenden Maßen.
1: So, dann gehen wir mal die Maße durch.
0: Auch das Lager ist nur wenige Meter vom Dom entfernt, mitten in der Mainzer Altstadt. Wie viele andere Kirchen, Burgen und Schlösser der Region wurde auch der Dom hauptsächlich aus rotem Mainsandstein gebaut. Bis heute wird der im Mainviereck zwischen Aschaffenburg und Gemünden abgebaut.
1: Passt. Und ist auch stark genug, ja. Können wir nehmen.
0: Mainsandstein ist rund 250 Millionen Jahre alt. Das Sedimentgestein ist durch Sandablagerungen entstanden, die sich zu einem festen Gestein verkittet haben. Das im Stein enthaltene Eisenoxid sorgt für die charakteristische rote Farbe. Typisch für den Mainsandstein sind außerdem die weißen Einschlüsse. Dass der neue Stein überwiegend rot statt wie der entfernte Stein weiß ist, ist beim Austausch kein Problem.
1: Ja, wäre es natürlich schön, wenn es exakt dieselbe Farbe hätte. Aber wir haben hier auch die weißen Einschlüsse in dem Stein. Und was beim Steinaustausch sehr wichtig ist, ist dann eben auch, dass die Lagerrichtung die richtige ist, dass wir die dann 1:1 übernehmen, wie es auch im Original dort verbaut war. Auch aus optischen Gründen und zum anderen aber auch aus Bausicherheitsgründen, weil wenn man das Lager falsch rum einbaut, dann kann es sein, dass er anders verwittert, durchbrechen kann. Deswegen ist immer wichtig, dass das Lager richtig eingesetzt ist. Wir haben hier zwar einen kleinen Stich, der durchs gegen das Lager geht, aber das geht nur 1-2 cm rein. Das heißt, wenn ich ein breites Stück von dem Stein wegschneide oder von der Seite wegschneide, dann fällt der Stich weg. Ansonsten habe ich jetzt schon mal zwei Seiten angerissen, weil wir hier zum Glück eine recht winklige Ecke haben. Und werde gleich den Stein parallel zu dem Sägeblatt ausrichten und dann die ersten Schnitte schon mal tätigen.

0: Der Stein hat jetzt die richtigen Maße und ist fertig vorbereitet. Kilian Zienke übernimmt, um das Relief auszuarbeiten. Dazu muss aus der rechteckigen Kante erstmal eine Runde werden. Kilian Zienke hat seine Ausbildung hier an der Mainzer Dombauhütte gemacht und vor kurzem auch seinen Meistertitel. Kirchen hätten ihn schon immer fasziniert, sagt er. Nur ein Grund, warum er hier arbeitet.
1: Ja, also Stein ist ja schon, das ist ja steinhart, ne? Ist ja schon eine Herausforderung, darin zu arbeiten. So ein Material, schöne Formen zu machen, ist schon cool. Macht schon sehr viel Spaß. Wenn ich jetzt einen Stein ausarbeite, dann ist das Grobe eher nicht so mein Ding. Das bin ich ja immer froh, wenn das schnell fertig ist und ich dann eher zum Feinen kommen kann, weil es dann mehr Spaß macht, um die Form nachzufahren, dass da in den Stein reinkommt, was ich da drin haben möchte.

0: An die Rundung nähert sich der Steinmetz durch mehrere Phasen an, also einzeln abgeschrägte Kanten. Davon muss jede genau ausgearbeitet und glatt sein.
1: Von dem Schritt, den ich jetzt hier gemacht habe, kommt 99% kommt wieder weg. Also nur eine einzige Linie in der Mitte ist die Linie, die am Ende stehen bleibt. Aber trotzdem muss alles irgendwie perfekt sein, damit der Rest dann am Ende stimmt.

Das Gefühl für den richtigen Umgang mit dem Stein, das lernen die Steinmetze der Dombauhütte nicht mit Druckluft, sondern auf die traditionelle Art und Weise, mit Klöpfel und Meißel. Mit dem Mörtel und dem fertigen neuen Profilstück geht's für Manuel Heininger und Kilian Zienke zurück aufs Gerüst. Kaum vorstellbar, wie die Handwerker früher ohne elektrischen Fahrstuhl und moderne Technik in solchen Höhen gearbeitet und gebaut haben.

0: Zeit. Zeit.
1: Wir müssen gut zusammenarbeiten. Für die Gesundheit ist das auch wichtig, weil wenn einer auf einmal loslässt, hast du auch ein Problem. Eine Teamarbeit ist das A und O, was wir hier haben.

0: Wenn der Stein ordentlich sitzt, geben die beiden Steinmetze noch mehr Kalkmörtel in die Fugen. Fertig eingefugt wird aber erst, wenn die Arbeiten an der ganzen Südseite abgeschlossen sind. Dann werden die letzten 2,5 cm Fugen mit einem speziellen Mörtel in der richtigen Farbe aufgefüllt, damit alles ein einheitliches Bild ergibt. Bis dahin gibt es aber noch so einiges zu tun an der Südseite des Querhauses für das Team der Dombauhütte.
1: Das Gebäude ist 1000 Jahre alt oder in Teilen 1000 Jahre alt. Es gibt immer eine Ecke, wo Wasser geflossen ist, Fugen auf sind, der Stein angegriffen wurde etc. Und dem muss man halt hinterherarbeiten sozusagen.
2: Also ich finde, der passt doch wunderbar rein. Ja, der Untergrund ist jetzt natürlich, fällt stärker auf, ja, aber dafür ist der Stein neu. Also wenn das eingefugt ist, dann sieht es aus, als hinge er schon immer hier.
0: Ein paar Jahrzehnte wird das neue Profilstück wohl mindestens an seinem Platz bleiben. Bis irgendwann eine andere Generation von Steinmetzen die große Aufgabe übernimmt, mit ihrem Handwerk den Mainzer Dom zu erhalten.
3: Ja, echte Handwerkskunst, die gibt's auch gleich bei uns in der Küche. Deswegen bin ich auch im Studio angekommen. Gleich gibt es ein leckeres Gericht von unserem Spitzenkoch aus Karlsruhe. Sören Anders ist da. Und den hätte ich ja gerne zum Nachbarn am heutigen Tag der guten Nachbarn. Ja, diesen Tag gibt es tatsächlich. Und wir fragen uns ja, ja, wer ist es denn bei Ihnen? Haben Sie eine super gute Nachbarin, einen guten Nachbarn? Verstehen Sie sich schon seit Jahren so gut, dass Sie jetzt anrufen könnten und sagen könnten, ja, komm mal rum zu mir und dann rufen wir die Fatma an vom Kaffee oder Tee. Dazu möchte ich Sie wirklich einladen. Am Tag des guten Nachbarn können wir doch mal über Ihre Nachbarschaft sprechen. Die Nummer, die blenden wir Ihnen ein, die 0180-229-1545. Sie können uns aber auch eine E-Mail schreiben, so wie es Ihnen recht ist. So, mit Sören bilde ich mir das jetzt so ein. Wenn er und ich ja Nachbarn wären, immer wenn ich kein Ei hätte für Crepe, Mehl hätte für Crepe, Zucchini auch nicht zu Hause hätte, würde ich einfach zu dir kommen.
4: Das darfst du sehr gerne.
3: Ja.
4: Und wir machen heute echt was ganz Tolles, wenn die Nachbarn mal zu Besuch kommen. Und da kann man richtig mit beeindrucken. Wir machen heute einen gefüllten Crepe mit Zucchini und Ziegenfrischkäse und mit Salbei.
3: Und Linsen auch.
4: Und Linsen auch noch. Ja. Riech mal an dem Salbei allein.
3: Ne? Herrlich,
4: ich
3: herrlich.
4: Ja, man mag ihn oder man mag ihn nicht.
3: Ich mag ihn.
4: Ich mag ihn auch. Der hat einfach so ein schönes Aroma, finde ich, jetzt im Herbst. Das macht irgendwie so schön warm, so Salbei. Mhm. Man kann immer zwar sagen, es erinnert ein bisschen an so ein Hustenbonbon, aber der Geschmack an Salbei in vielen Gerichten, auch jetzt, wenn man die Linsen jetzt nimmt, macht das einen unheimlich ganz, ganz tollen Geschmack. Und einfach ausprobieren zu Hause. Und man muss ja am Anfang vielleicht gar nicht so viel Salbei reinmachen, langsam dosieren die ganze Sache. Ja, den Crepe-Teig habe ich jetzt einfach 2 Eier, Mehl und ein bisschen Milch schön langsam miteinander verrührt. Mhm. Erst die Eier rein, dann ein bisschen Milch, dass der Teig erst richtig fest wird. Und dann nach und nach die Milch zu geben, dann bekommt man auch keine Klumpen und bekommt dann hier so einen klumpenfreien Teig. Mhm. Viele geben direkt alles rein und verrühren das. Dann wird der Teig zu schnell flüssig und die Klumpen bleiben Klumpen. Und deshalb erst den Teig festmachen und dann flüssig, dann kriegt man den ganzen Teig schön klumpenfrei. Und hier habe ich ein bisschen Zwiebeln und Knoblauch. Die schwitzen wir jetzt hier an. Das brauchen wir für unsere Füllung, weil wir wollen ja nachher die Sache schön füllen, das Ganze. Und hier habe ich Linsen einfach mit ein bisschen Salbei gekocht, dass die Linsen schön das Aroma direkt vom Salbei bekommen. Die Linsen auch nur leicht bedeckt und das Wasser schön reduzieren lassen. Ja. Fast gar kein Wasser abgeschüttet, sondern so, dass die Linsen den kompletten Salbei-Geschmack aufnehmen. Eine kleine Knoblauchzehe ein bisschen mit hinzu. Etwas Salz und dann ist das Ganze schon fertig für unsere Füllung. Hier haben wir noch ein bisschen vorgekochten Spinat. Den mache ich schon mal hier in die Schüssel rein. Den brauchen wir. Der macht das Ganze schön grün und auch schön saftig, die Füllung in der Mitte drin.
3: Hast du da frischen Spinat genommen? Oder?
4: Da habe ich frischen Spinat genommen. Ja. Einfach ablanchiert und ja.
3: Mhm. Und wenn ich jetzt faul bin?
4: Du weißt, wenn du jetzt faul bist, liebe Fatma,
3: hinaus möchte.
4: Findest meine liebe Nachbarin auch bei mir in der Gefriertruhe dann ein bisschen Spinat.
3: TK-Spinat.
4: TK-Spinat. Da wolltest du drauf raus.
3: Ja, das geht
4: findest
3: halt schneller.
4: Findest du bei mir auch. Du weißt ja, bei guten Nachbarn findet man alles. Mhm. Und jetzt natürlich auch im Garten, hoffe ich, bei dir finde ich dann jetzt auch eine Zucchini. Weil die sind ja jetzt gerade überall da.
3: Ja.
4: Finde ich die bei dir im Garten?
3: Ich habe doch gar keinen Garten, ich habe ein paar Blümchen im Hof.
4: Ein paar Blümchen im Hof, okay, dann komme ich zum Blumenpflücken. Für den Tisch, für die Tischdeko. Und die Zucchini, die schneide ich jetzt einfach ganz fein auf. Man kann natürlich da auch einen Hobel nehmen oder eine Ausschnittmaschine nehmen. Ich mache es jetzt mal mit dem Messer.
3: Aber wie akkurat du das machst, Sören?
4: Ja, nicht ganz, aber ich krieg's noch hin. Also
3: ja, gelernt ist gelernt.
4: Keine, ne? Fast, ich würde mal fast sagen, konzentrieren muss ich mich schon ein bisschen dabei, weil sonst rutscht man auch ab. Und wenn man dann die Gefahr des Abrutschen nicht haben möchte, ich wollte die Ganzen jetzt haben, aber wenn man das wirklich dann gar keine Gefahr haben will, kann ich auch noch einen Trick für zu Hause zeigen. Gilt für alles, was ein bisschen rund ist und zur Seite wegrutschen kann. Einfach unten gerade abschneiden. Somit kann das Ganze nicht mehr links und rechts kippeln. Und man hat es dann noch einfacher, das Ganze im Prinzip

0: runterzuschneiden und dann kippelt das Ganze nicht. Aber bei mir kam jetzt gerade eben der Perfektionist raus. Ich wollte, dass das so auf beiden Seiten drin bleibt.
1: Auf Sterneküchenniveau sozusagen. Aber zu Hause kann man schon mal.
0: Ach, zu Hause.
1: Ja.
0: Zu Hause.
1: Ein bisschen tricksen.
0: Kann man immer tricksen. Da isst man es ja meistens selber, aber ich sage immer, man soll grundsätzlich immer mit Liebe kochen und dann wird das schon schön.
1: Ja, die Inspiration finde ich übrigens gut, weil Crepe habe ich schon mit allem Möglichen gefüllt, aber niemals mit Linsen und mit Zucchini. Ich bin wirklich gespannt, wie das am Ende dann alles auf mich wirken wird.
0: Dass ich heute schon meine zukünftige Nachbarin überraschen kann.
1: Ja, du reizt das nicht aus. Ich bin schneller in Karlsruhe, als du gucken kannst.
0: Ach, ich würde auch, würd auch in deine Richtung ziehen.
1: Aber du bist doch so einsam da oben. Wie viele Nachbarn hast du denn um dich herum?
0: Niemanden.
1: Ja, ne?
0: Ja.
1: Du brauchst wirklich eine Nachbarin.
0: Ich bräuchte Nachbarn, ja. Ich bin auch ein bisschen umgezogen, jetzt nach Forst bei Bruchsal. Da haben wir Nachbarn.
1: Aha.
0: Und die kenne ich auch. Wir haben Nachbarn bei uns, ja.
1: Okay.
0: Das ist jetzt ein neuer Lebensabschnitt mit Nachbarn. Das gibt's jetzt auch. So, jetzt gebe ich ein bisschen Öl hinein. Das Öl nehme ich aber wieder raus. Also nicht zu stark das Ganze, um die Crepes jetzt zu backen. Mhm. Und es ist ja meistens so, der erste Crepe gehört immer demjenigen, der ihn backt, weil der erste Crepe wird nie was.
1: Ja, sagt das man ist, immer so.
0: Sagt man oder? Immer so. Ja, ich hoffe immer, dass er nichts wird, weil ich esse die so gerne. Das geben wir jetzt einfach hier in die Pfanne rein.
1: Und du nimmst auch keine spezielle Crepe-Pfanne oder so?
0: Also, ich bin ja eh nicht so der Fan für 120 spezielle Sachen in der Küche. Mhm. Also, ich glaube, man braucht ein gutes Messer, man braucht eine gute Pfanne, 1, 2, 3 Töpfe. Und ich glaube, da kann man schon viel mitmachen. Vielleicht noch ein Schneebesen. Natürlich, jetzt kann man sich noch ein Handrührgerät zulegen und das noch und so noch. Aber ich glaube, das braucht es nicht. Ich glaube, manchmal ist da auch weniger mehr. Und jetzt gebe ich im Prinzip die angeschwitzten Zwiebeln auch zum Spinat hinzu.
1: Ja.
0: Und jetzt machen wir unsere Füllung. Und dafür geben wir jetzt hier ein paar Linsen hinzu. Mhm. Ein paar viele Linsen. Und fischen dann unseren Salbei da wieder raus.
1: Den komplett raus, ja.
0: Ja. Der sollte nur das Aroma geben. So selber manchmal, wenn man so direkt auf so Salbei drauf beißt, der ist ja auch so ein bisschen pelzig, ne, sag ich halt.
1: Es sei denn, man frittiert ihn. Du hast ihn mir schon öfter frittiert.
0: Ich habe ihn auch schon frittiert, ja.
1: Und dann finde ich es nämlich super.
0: Dann ist es auch super lecker, wenn man ihn frittiert, das Ganze. Schmeckt da auch super. Und jetzt haben wir hier den Spinat. Den rühren wir unten drunter. Und jetzt kommt das Wichtigste eigentlich dazu, was wir eigentlich brauchen. Wir brauchen jetzt ja ein bisschen Bindung. Mhm. Und den bekommen wir hier durch zweierlei Ziegenkäse. Haben wir einmal ein bisschen festeren, mit außen mit bisschen, sag ich mal, ja, weißer Kruste, Schimmel, will ich nicht sagen, aber mit dem, was eigentlich den Geschmack beim Käse ausmacht, den geben wir mit rein, dass wir richtig schön den Käsegeschmack kriegen und geben noch Ziegenfrischkäse unten drunter. Mhm. Und das verrühren wir jetzt einfach für unsere Füllung. Und unsere Zucchini, die braten wir da einfach ein bisschen an, mit einer Knoblauchzehe, dass so ein bisschen der Knoblauchgeschmack damit hindurchkommt und geben den auch ruhig ein bisschen richtig Gas, dass sie schön eine leichte Bräune bekommen. Dadurch kriegen sie einen richtig schönen Geschmack. Und unsere Crepes hier, die backen langsam vor sich her. Da kann man sich ruhig Zeit lassen. Da

0: wirklich auf den misslungenen. Ich glaube, der wird ganz gut.
1: Aber wir können ihn ja misslungen machen. Das kriegen wir schon irgendwie
0: ja,
1: hin.
0: Ja, du hast auf jeden Fall den Blick da drauf. Ja. Und ich schiele schon mal auf Ihr Smartphone. Wir möchten Ihnen heute zusammen mit einem Multimedia-Experten vom SWR zeigen, wie Sie auf den Messengern, die Sie auf Ihrem Handy haben, Kanäle abonnieren können. Worauf Sie da achten müssen und was da wichtig ist bei den Abonnements. Das können Sie machen für Nachrichten, für Gartentipps, sage ich mal, oder für Rezepte. Vorher geht es aber erstmal ganz um das Gegenteil, und zwar um ein spannendes Projekt der ARD. Zusammen mit einer Schule haben wir mal geguckt, wie es Kindern und Jugendlichen so ergeht, wenn sie auf ihr Smartphone verzichten müssen.
2: Ich weiß gar nicht, warum ich auf dem Balkon sitze. Ich habe so viel Langeweile einfach, weil ich mein Handy nicht habe. Ich sitze auf dem Balkon um 21.30 Uhr und höre mir Vögel an. Ich glaube, langsam werde ich verrückt.
3: Janette macht bei einem besonderen Experiment mit. 3 Wochen ohne Handy. Mit dabei Moderator und Reporter Tobi Krell. Auch er gibt sein Smartphone ab. An der integrierten Gesamtschule Thal Eischweiler-Fröschen in Rheinland-Pfalz heißt es,
4: liebe Menschen,
3: Smartphones abgeben, das Experiment beginnt.
5: Es geht eigentlich bis jetzt.
4: Bis jetzt, du hast für eine Sekunde abgegeben. Na gut. Tschüss.
3: Was wird der Verzicht bewirken? Ein Wissenschaftsteam vom Zentralinstitut für seelische Gesundheit in Mannheim begleitet den Versuch.
4: Was glaubt ihr, kommt raus?
6: Die Hypothese ist, dass sich das Wohlbefinden der Jugendlichen und Kinder, die teilnehmen, verbessert.
3: Der erste Abend ohne Handy beginnt. Und das fühlt sich für einige der Jugendlichen schon echt schlimm an.
2: Eigentlich würde ich jetzt noch so bis 12, 1 Uhr TikTok gucken.
7: Ich werde verrückt, glaube ich, vor Langeweile.
8: Schade, also. Ich hoffe, ich pack's, ne?
4: Ich kann schon mal berichten, dass ich heute Nacht mehrfach aufgewacht bin und so dachte, war da noch irgendwie was? Es gab noch irgendeine Nachricht, auf die musste ich noch antworten. Auf jeden Fall hat es mich in die Träume verfolgt. Wie habt ihr eigentlich alle so geschlafen?
9: Ja, noch nie so gut. Also es hat zwar ein bisschen gedauert, aber ich habe geschlafen durch und wie ein neuer Mensch aufgewacht.
4: Ja, nicht dein Ernst? Ernsthaft?
9: Ja.
3: Und nicht nur der Schlaf verändert sich bei vielen. Aus der anfänglichen Langeweile entsteht Kreatives.
4: Oh Gott.
3: Was die Jugendlichen hier erleben, deckt sich mit den Ergebnissen wissenschaftlicher Studien. Weniger Zeit am Handy verbessert Schlaf, Konzentration und Wohlbefinden. Der Zusammenhang besteht, aber ob das Smartphone die einzige Ursache ist, lässt sich schwer beweisen. Liegt die Lösung trotzdem im radikalen Verbot?
4: Ich würde gerne mal wissen, was ihr eigentlich aus eurer Perspektive euch wünschen würdet.
2: Also, ich finde, es sollte gar kein Verbot geben.
5: Also, ich muss sagen, es ist schon hart, dann so ein Verbot. Du hast 2 Stunden Bildschirmzeit offen für den Tag, dass man dem Kind es gleich von Anfang an so beibringt, dass es sich das einteilt.
10: Also, wir empfehlen Eltern, ins Gespräch zu kommen, ohne Vorwürfe zu machen, sondern ganz offen und neugierig auch zu fragen, was machst du da eigentlich? Und wichtig ist auch, dass die Eltern auch Regelungen haben, die sie dann vorleben können.
3: Das Experiment zeigt, gemeinsam geht es leichter. Janette und die anderen haben sich vorgenommen, in Zukunft häufiger mal Handy-Auszeiten zu nehmen. Dass sie es können, haben sie schon gezeigt.
11: Auf den bin ich stolz.
0: 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Schule ohne Smartphone. Verzicht ist sicherlich hin und wieder ganz gut, aber wir möchten Ihnen heute zeigen, wie Sie Ihr Smartphone sinnvoll nutzen können. Denn es ist doch so, dass man sich ja bis in die Ohnmacht ja am Handy scrollen kann. Es sei denn, man hat einen Plan. Und das machen wir jetzt gemeinsam mit unserem Multimedia-Experten Marco Zaremba. Wir schauen uns die Messenger-Kanäle an. Die gibt es ja seit geraumer Zeit. Vielleicht fangen wir mal bei Adam und Eva an. Was sind denn diese Messenger-Kanäle?
12: Naja, es ist im Prinzip ein Newsletter, den du abonnieren kannst und dann direkt in die App bekommst, die du eh häufig benutzt. Nämlich zum Beispiel WhatsApp oder Telegram, also die App, mit der du auch Freunden und Familie hin und her schreibst. Und da drin kannst du entsprechend Informationen, wie du es eben auch schon gesagt hast, abrufen, Nachrichten, Rezepte, Lifestyle-Tipps, sowas.
0: Also es geht rund um Informationen, kann man sagen.
12: Genau, es ist im Prinzip auch sehr einseitig. Ich muss da gar nicht viel reingeben in diese Kommunikation, sondern ich kriege von Anbietern, wie zum Beispiel auch von uns, von der ARD, Informationen geschickt, von der Tagesschau Nachrichten geschickt, wenn sie passieren, und muss mich nicht proaktiv irgendwie darum kümmern, zu recherchieren oder zu suchen.
0: Also Nachrichten von der Tagesschau gibt es, aber wir haben auch Rezepte, die wir anbieten, ARD Food. Genau. Das können wir uns alles da holen. Ist denn diese, also ich habe es zum ersten Mal gesehen, weil ich nutze den Messenger-Dienst WhatsApp, Sie vielleicht ja auch. Da habe ich gesehen, dass unter meinen Chats tatsächlich sich da was irgendwann mal aufgebaut hat. Ich nutze das alles aber gar nicht. Was ist denn deine Empfehlung, wie ich mich da so durchnavigieren soll?
12: Also wenn man da mal Interesse dran hat, das zu nutzen, dann kann man sich das ja einfach mal anschauen, weil das ist eh ja in der WhatsApp-App vorhanden. Wir können uns das ja vielleicht auch einfach mal ganz plastisch angucken. Also wir öffnen mal in diesem Fall auch WhatsApp und gucken uns hier an. Es gibt unten diese Reiter. Du bist wahrscheinlich meistens im Chats-Reiter, wo du quasi mit deiner Familie, mit deinen Freunden chattest. Und dann gibt es sowohl beim iPhone als auch bei Android unten am Rand den Aktuelles-Reiter. Die sind ein bisschen anders sortiert. Also bei Android ist er etwas weiter links, etwas weiter rechts und beim iPhone etwas weiter links. Das ist der Aktuelles-Reiter. Darunter findest du zum einen die Statusbilder deiner Kontakte, aber darunter ist dir genau das vielleicht aufgefallen, die Kanäle. Und da werden mir Kanäle vorgeschlagen, wenn ich noch keine abonniert habe. Da landen dann aber auch dementsprechend die Kanäle, die ich mir dann jetzt aussuche. Wie zum Beispiel, du hast es gerade erwähnt, den ARD-Food-Kanal, wenn ich Rezepttipps haben möchte.
0: Ist das denn eine Erfindung von WhatsApp?
12: Diese Kanäle?
0: Ja.
12: Nein, tatsächlich ist das bei Telegram schon sehr lange eine Option, dass man öffentliche oder auch private Kanäle erstellen kann, sowohl als Firma, als Unternehmen, aber auch als Privatperson und darüber entsprechend seine Infos verteilen kann. Telegram ist da ein bisschen anders sortiert. Da landen die Kanäle direkt auch in den Chats. Mhm. Aber an und für sich gibt es das schon länger. Und jetzt hat WhatsApp das eben übernommen, diese Funktion, auch etwas anders gestaltet und das ist insofern für ganz viele wahrscheinlich sinnvoll, weil bei WhatsApp sind die meisten Nutzer. Mhm. Also das ist natürlich jetzt etwas.
0: Und wie abonniere ich das und verpflichte ich mich für irgendwas damit?
12: Nein, du verpflichtest dich zu gar nichts. Diese Kanäle sind kostenfrei, wenn du sie abonnierst. Du kannst sie auch jederzeit wieder deabonnieren. Du musst dir halt überlegen, worauf möchte ich denn schauen? Was interessiert mich? Welche Themen zum Beispiel? Dann kannst du zum einen suchen. Auch das können wir uns angucken. Ich habe zum Beispiel hier Airfryer-Rezepte, die mir angeboten werden.
0: Oh, wie süß!
12: Oder auch der VfB Stuttgart. Das sind jetzt die Sachen, die mir WhatsApp vorschlägt.
0: Ja.
12: Man kann aber auch, wenn man hier den etwas weiter oben Entdecken-Button klickt, in eine Suchfunktion hinein und da dann nach den Themen, die einen interessieren, suchen. Oder man macht es so, wie jetzt zum Beispiel beim ARD-Food-Kanal, da ist der einfachste Weg, man geht einfach zum Anbieter selbst hin, der diesen Kanal anbietet, zum Beispiel jetzt bei uns auf die Webseite kaffee oder tee.de und findet da dann einen Link, der einen auch wieder direkt zu WhatsApp bringt, wo man das abonnieren kann.
0: Ja, ja, weil das Verrückte ist doch, dass zum Beispiel, weil du ja auch die Tagesschau angesprochen hast, ne? Wenn du jetzt Tagesschau eingibst, dann hast du vielleicht auch 10, 15 Links. Das ist doch nicht immer die Tagesschau.
12: Genau, das ist ein Problem, was besonders bei Telegram tatsächlich da ist. Auch das können wir uns vielleicht einmal hier auf dem rechten Handy anschauen. Da habe ich das mal vorbereitet und auch Telegram installiert. Wenn ich hier jetzt nach der Tagesschau in der Suchleiste suche, dann finde ich, und das hast du gerade schon so schön beschrieben, ganz viele Ergebnisse, die sich Tagesschau nennen. Ich muss aber natürlich ganz genau darauf achten, ist das wirklich die Tagesschau? Und im Fall von Telegram können wir ganz klar sagen, nein, weil die Tagesschau hat 2025 ihren Telegram-Kanal abgeschafft, weil dort auch immer wieder Werbung in diesen Feeds drin landet. Mhm. Und da hat man gesagt, wir wollen natürlich nicht, dass unsere seriösen Angebote irgendwie mit Werbung, die wir nicht unter Kontrolle haben.
0: Aber wie checke ich denn, wer das jetzt betreibt?
12: Am besten gehst du wirklich, wenn du solche seriösen Quellen haben möchtest, auf die Anbieter selbst. Ne? Bei der Tagesschau gibt es ja auch einen WhatsApp-Kanal, den finde ich auch über tagesschau.de. Okay. Oder eben auch bei dem ARD-Food-Kanal über jetzt kaffee oder tee.de. Ne? Und dann öffnet sich dann entsprechend.
0: Und was muss ich in puncto Datenschutz wissen?
12: Im Prinzip musst du nichts weiter beachten als das, was du eh schon mit der App beachtest. Also ich habe natürlich meine Telefonnummer bei der App hinterlegt, aber das ist bei den Kanälen so, diejenigen, die diesen Kanal anbieten, die kriegen von deiner Telefonnummer gar nichts mit. Das ist ein bisschen anders als bei einer Gruppe. Jetzt, manche denken vielleicht, das ist sowas Ähnliches wie eine Gruppe, in der Nachrichten geteilt werden. Da sehen ja alle anderen Gruppenmitglieder auch deine Telefonnummer, auch deinen Kontakt. Mhm. Das ist bei Kanälen nicht so. Das ist also eine etwas sicherere Einrichtung. Da sehen quasi andere Mitglieder nicht, wer du bist, was du da machst. Und diese Kommunikation funktioniert nur in eine Richtung.
0: Also ich habe keine Kanäle im Abo, aber ich stelle mir das jetzt so vor, ich abonniere die. Mhm. Und wo landen die? Landen die dann immer unterhalb meiner Chats oder sind die dann in meinen Chats drin?
12: Bei WhatsApp ist es so, dass das in diesem separaten Reiter, den wir uns gerade angeguckt haben, in dem Aktuell-Reiter landen. Bei Telegram landen die in den Chats drin. Mhm. Genau. Wir können aber ja auch einfach so einen Kanal noch, diesen ARD-Foods-Kanal, den wir vielleicht auch erwähnt haben, anschauen. Das hier ist diese Seite, von der man abspringen kann. Ich habe das hier auf dem linken Handy mal einmal aufgerufen. Und dann gibt es den Button in WhatsApp ansehen. Das öffnet mir dann WhatsApp direkt. Und hier sehe ich, das sieht ähnlich aus wie ein Chat, nur dass der aus einer Seite kommt. Mhm. Das heißt, ich kriege immer nur Nachrichten oder Fotos hier geschickt und zum Beispiel Rezepte hier mit Tomatenbutter oder das Aktuellste, was wir haben, sind Brezelchips, die da geteilt worden sind. Auch sehr lecker. Mhm. Und wenn ich sage, das möchte ich jetzt regelmäßig bekommen, dann folge ich dem Kanal mit einem Klick auf Kanal folgen. Das war ganz unten im Bild. Und dann kriege ich jetzt regelmäßig diese Nachrichten im Aktuellreiter.
0: Aber ich kann mich auch von solchen Kanälen wieder trennen, ja?
12: Das geht auch. Du kannst jederzeit auch wieder sagen, entfolgen. Also das ist ganz
0: einfach. Und klaut mir das Speicherplatz? Darauf zielt meine Frage hinaus.
12: Speicherplatz? Naja, wenn du diese Fotos, die dir da geschickt werden, behältst und nicht regelmäßig mal aussortierst, dann vielleicht.
0: Und das ist nämlich unser Thema in der zweiten Stunde. Habe ich jetzt geschickt eingefädelt. Mhm. Ne? Aber das ist doch vielleicht auch Ihr Problem. Das haben Sie doch sicherlich schon gehabt, dass auf Ihrem Handy diese Nachricht erschien. Speicherplatz voll. Und dann ist Ihr Handy nicht mehr so funktionstüchtig, wie Sie es gerne hätten. Brauchen Sie kein neues Handy, sondern Marco Zaremba guckt einfach drauf, wie Sie sich von Daten trennen können, die Sie eventuell gar nicht so brauchen. Machen wir in der zweiten Stunde und da freuen wir uns doch drauf. Du kriegst auch gleich was zu essen und in einer Version, die dir besonders mundet, weil auf Mehl verzichtest du.
12: Genau.
0: Da gucken wir doch mal, welche Idee der Sören Anders hat für den Marco. In der Küche gibt es heute Crepes mit Gemüse. Ja, was machen wir denn da jetzt bei Crepe?
1: Jetzt packen wir das Ganze mal ein, liebe Fatma.
0: Aber er isst doch gar kein Mehl.
1: Hier haben wir noch eine Lösung.
0: Die Für den kommt, hast du eine Lösung?
1: Ja, die kommt gleich.
0: Aber hast du da schon was eingepackt?
1: Da habe ich schon was eingepackt.
0: Das
1: und zwar
0: sieht toll aus.
1: Kann man das auch ruhig schon mal zeigen. Das ist jetzt nur das Ganze in Zucchini eingepackt, die Füllung.
0: Für Marco?
1: Genau, für Marco extra. Und auch wirklich komplett getrennt von dem ganzen Produktionskreislauf hier in der Küche. Ja. Dass auch keine Sachen daran kommen können.
0: Also für alle, die eine Zöliakie haben
1: ne?
0: und Weißmehl nicht essen wollen. Da kann man natürlich auch auf Buchweizenmehl gehen. Ne? Das ist eine Alternative, wenn Sie es nicht zur Hand haben. Der Sören hat eine Idee, wie Sie einfach drauf
1: komplett.
0: Trotzdem jemanden glücklich machen können.
1: Wir haben es weggelassen. Ein Arbeitsschritt weniger.
0: Und trotzdem schön gemacht.
1: Genau, dann können die Nachbarn noch schneller kommen. Und wenn das jetzt die Nachbarn riechen würden, wie es hier schön nach Salva hier im Studio riecht, dann würden die auch kommen.
0: Aber trotzdem dezent, ne?
1: Dezent,
0: also es riecht wirklich fein. Ja. Und ich habe ja vorhin gesagt, ich kann mir überhaupt nicht vorstellen, wie gefüllte Crepe mit Zucchini und Linsen und Spinat aussehen.
1: Das
0: Ja, es ist halt doch Spitzenküche.
1: Es ist schon, es ist ein bisschen Gefummel, aber es lohnt sich, weil es sieht ja nachher auch gut aus. Da kommen wir gleich zu, wie man so einen Teller anrichtet, wie man dann noch mal aus wenig noch mal mehr macht. Das zeige ich gleich, aber jetzt erstmal zur Füllung. Ich habe jetzt hier den Crepe hingelegt, mir auf ein Stück Klarsichtfolie. Dann habe ich die Zucchini-Streifen draufgelegt, aber auch immer so, dass die überlappen. Weil sonst würde das nicht halten. Das sieht man auch hier. Hier liegen die auch immer einmal ganz klein überlappend drüber. Sonst hätte man Risse da drin und die will man nicht. Und jetzt geht man her, quasi wie bei einer Maultasche, wenn man sie rollt. Aber da gehen ja auch die Geister auseinander. Aber es ist dasselbe Prinzip. Man klappt das jetzt einmal ein, klappt das rum, klappt das wieder rum und zieht es dann im Prinzip mit der Folie ein bisschen straff. Wenn man es dann richtig straff haben will, kann man es dann drehen, dann kriegt man es richtig straff. Dafür fehlt jetzt die Zeit. Das Ganze müsste jetzt auch ein bisschen abkühlen. Mhm. Und den legen wir schon mal so zur Seite hier. Ich glaube, wir haben noch die Zeit. Ich war schnell, oder? Wir können noch einen machen. Wir können noch einen machen.
0: Desto besser.
1: Weil wir wissen ja nicht, ob die Nachbarn von der rechten Seite
0: ja, auch kommen. Ja, heute ist ja Tag der guten Nachbarn oder ja. Nachbarinnen. Und wenn Sie da so jemanden haben, links und rechts, oben und unten von Ihnen, dann rufen Sie doch an hier, gemeinsam vielleicht, wenn Sie Lust haben. Nach den Nachrichten können wir dann zusammen quatschen und Sie erzählen uns einfach, was Sie so toll an Ihrer Nachbarin oder Nachbarn finden. Oder Sie schicken uns eine E-Mail, das geht auch. Mein Wunschnachbar, habe ich ja schon geäußert heute, wäre Sören Anders. Bei dem kriegt man nicht nur Butter und Mehl und Milch, wenn man es vergessen hat, sondern
1: auch einen lustigen Abend und ein Gläschen Wein.
0: So.
1: So, jetzt kommen wir zum Thema Anrichten. Da fragen immer viele, ja, wie macht man das jetzt? Aus wenig viel? Hier habe ich jetzt einfach ein bisschen Olivenöl genommen mit ein paar Salbeistreifen. Jetzt gebe ich in die Sache ein paar Linsen rein, weil wir brauchen hier auf dem Teller nachher ein bisschen Struktur, dass es natürlich nach viel aussieht, die ganze Sache. Und jetzt kommt das Öl noch weiter hinzu. Dann die Salbeistreifen, Öl, ein bisschen Pfeffer. Das stellen wir uns jetzt hier an die Seite und machen hier schon mal für den lieben Marco als allererstes schon mal hier die hier drauf. Mhm. Und dann haben wir das jetzt einmal hier drauf. Das darfst du dann haben.
0: Hier aber vielleicht will er ja noch das vierte.
1: Ja, ich glaube schon, das vierte will er noch. Na, das komm, legen wir dann
0: das
1: noch
0: machen
1: drauf.
0: Wir auch noch drauf. Und ich möchte Ihnen unsere Seite mal zeigen mit dem Rezept von Sören Anders. Dafür brauchen Sie einfach nur auf unsere Homepage gehen, kaffee-oder-tee.de. Da sehen Sie schon auf der ersten Seite. Einfach auf das Rezept gehen, da finden Sie die Zutaten und wie Sie das Ganze zubereiten. Ja.
1: So. Jetzt kriegt er das vierte auch noch. Und jetzt habe ich hier im Prinzip den. Hast mich auf eine Idee gebracht. Ich
0: hast dann du frittiert?
1: Ich habe sie dann doch noch schnell in der Pfanne gemacht. In der Zeit, wo du den Talk gemacht hast, habe ich gesagt, okay, mach ich noch. Und jetzt kommt der Trick an der Sache. Und jetzt geben wir das Ganze hier drauf. Und dann kriegt der Teller nochmal ein ganz anderes Optik.
0: So.
1: Schön golden das Ganze.
0: Ich ziehe ein bisschen an, du weißt
1: ja,
0: warum.
1: Zieh ruhig an.
0: Warte mal.
1: Ja, das Quiz kommt.
0: Das Quiz kommt.
1: Ich hoffe, jemand ist in der Leitung und gewinnt viel.
0: Ja, das hoffen wir immer. Und vor allen Dingen hoffe ich, dass zwei Leute in der Leitung sind. Oh,
1: wäre wichtig,
0: sonst
1: das müsste ich mitspielen.
0: Spielen.
1: Ja, das
0: spielen
1: wir mit.
0: Okay.
1: Lasst
0: beides
1: euch schmecken.
0: Oh, sieht das schön Dankeschön, aus. So schön sah ein Crepe bei mir noch nie aus, muss ich echt sagen. Ratet, was bei uns immer drin ist. Ich sage schon uns absichtlich. Drei Kinder zu Hause.
1: Nuss-Nougat-Creme.
0: Jo.
1: Um es dezent auszudrücken.
0: Ich kann es nicht sehen. Blick auf meinen Aufnahmeleiter Felix. Oh, er zeigt mir eine entspannte Minute. Das bedeutet, ich kann jetzt mal ein bisschen Kritik machen hier.
1: Okay. Bin mal gespannt.
0: Und Herr Zaramba.
12: Sehr lecker. Ich habe ja nur eure Füllung, aber die kann ich umso mehr genießen.
0: Der Käse.
12: Sehr gut.
0: Die Linsen.
1: Ich finde ja, so ein Ziegenkäse hat ja immer noch was Mildes, ne? So für mich so in der Ausdruck. Und dann der Salbei, der unterstreicht das Ganze.
0: Ganz toll.
1: Der schöne Knack von den Linsen.
0: Sören, also wenn man sowas liest, ne? Sören Anders kommt und macht gefüllte Crepe. Hat man so eine Vorstellung? Das trifft's nicht, weil das ist so köstlich. Du kannst doch nicht Fingerfood dazu sagen. Das ist doch eine Hauptspeise.
1: Wenn die Nachbarn kommen, nur Fingerfood, was
0: ja, ja. Im Stehen. Essen. So. Und?
12: Toll, sehr lecker.
0: Ne? Also, du weißt, ich werde das aufessen.
1: Ich hoffe. Wir bleiben sitzen.
0: Aber, ich guck mal, Frau Schwab und Frau Wenzel, die warten auf mich.
1: Aha.
0: Vielen ein Dank,
1: Duell.
0: Wir sehen uns ja später. Ein Duell! Jetzt gucken wir mal, was hier passiert. Frau Schwab aus Leinfelden, Echterdingen, Kandidatin A. Grüß Sie.
11: Hallo, Frau Mittler-Solak.
0: So, Sie sind gleich dran. Vorher begrüße ich noch die Frau Wenzel aus Heilbronn.
13: Ja, schönen guten Tag.
0: Die ist auch da, Kandidatin B. Und los geht's mit der Frau Schwab. Suchen Sie sich bitte Ihre erste Frage aus. 11 Fragen und ein Joker haben wir.
11: Nummer 4, bitte.
0: Sehr gerne. Und die Frage lautet, beim Seilspringen singen Kinder oft das Lied Teddybär, Teddybär. Dreh dich um, schlaf nicht ein, fall nicht rein. A, B oder C?
11: A, dreh dich um.
0: Stimmt, 29 Euro gibt's dafür und wir sind bei der Frau Wenzel.
13: Nummer 5.
0: Gerne. Die 5 lautet, das Bundesverfassungsgericht in Karlsruhe feiert heute sein 25-jähriges Jubiläum, sein 50. Jubiläum, sein 75. Jubiläum.
13: Das B, Antwort B.
14: Es ist C, 1951 war's. Okay. Die Frau Schwab ist wieder dran.
15: Die Nummer 6, bitte.
14: Sehr gerne. Der Joker, Frau Wenzel. Jetzt aber ran.
13: Nummer 7.
14: Die 7 lautet: Was zählt zu den imposantesten Wahrzeichen der Insel Sylt? Das rote Kliff, das gelbe Meer, der schwarze Strand.
13: A, Antwort A.
14: Und so sieht es aus. Richtige Antwort. Absolut richtig. Sehr schön. Wir sind wieder bei Frau Schwab.
15: Die Nummer 1, bitte.
14: Gerne. Als Krankheitsüberträger gilt die asiatische Elefantenfliege, Löwenmotte oder Tigermücke?
15: C, Tigermücke.
14: Vor allem für Viruskrankheiten wie das Denguefieber zuständig, verantwortlich. Richtige Antwort. Und die Frau Wenzel ist wieder dran.
13: Nummer 7. Nummer 8.
14: Die 8. Okay, die 8. Drehen wir um. Was ist am Fahrbahnrand zu sehen? Steuerlatte, Lenkleiste oder Leitplanke? Am Fahrbahnrand.
13: Die Leitplanke.
14: Die Leitplanke ist richtig, leider nur ein kleiner Betrag, 14 Euro. Und die Frau Schwab führt mit 107.
15: Die Nummer 9, bitte.
14: Gerne. Papst Leo XIV. War jahrelang Bischof in Indonesien, Algerien, Peru.
15: Peru.
14: 59 Euro. Das ist ein großer Betrag. Frau Wenzel.
13: Nummer 10.
14: Die 10. Wo nannten sich die Aktivistinnen der Frauenbewegung Suffragetten? In Großbritannien, in Schweden oder in Frankreich? A, B oder C?
13: A.
14: Ah, ist richtig. 60 Euro. Oh, jetzt passiert was auf Ihrem Konto. Jetzt sind Sie bei 102 Euro. Frau Schwab.
15: Die Nummer 3.
14: Die 3 drehen wir um. Zahlreiche Informationen finden sich im Fernsehen seit mehr als 45 Jahren.

0: Jahren im Fernsehskript, Teletext oder Visionsordner?
1: Teletext.
0: Auch Videotext genannt, 14 Euro. Und wir sind bei Frau Wenzel in Heilbronn.
2: Nummer 11.
0: Die 11, dafür gibt es 61 Euro. Jetzt wird's spannend. Die beliebte italienische Mortadella-Wurst kommt aus der Gegend rund um Benevento, Bologna oder Bari?
2: Bologna.
0: Sie haben das so siegessicher gesagt. 61 Euro, absolut richtig. So, Frau Schwab, 2 oder 12?
1: Die 2.
0: 15 Euro. Wo findet man sogenannte Messenger-Kanäle? Unter der Straßendecke, auf dem Handy oder zwischen zwei Wasserstraßen?
1: Auf dem Handy.
0: Aber sicher doch, haben wir lang und breit drüber geredet. 15 Euro. Frau Wenzel, gucken wir mal, was sich hinter der 12 versteckt.
2: Ja.
0: 29 Euro, ich habe es gerade gar nicht ausgerechnet. Eine Phobie ist ein gläserner Behälter, ein afrikanisches Blasinstrument, ein Fachbegriff für extreme Angst. A, B oder C?
2: C.
0: Ein Fachbegriff für extreme Angst. Ich habe Angst, das nachzurechnen, das macht der Computer. Wow, das war knapp. Frau Schwab, ging Ihnen die Düse gerade? So ein bisschen.
1: Oh.
0: Ein bisschen, oder?
1: Ja.
0: Ja, 195 Euro. Herzlichen Glückwunsch. Das sah ja am Ende so aus, als wäre unsere Kandidatin B dann noch mal an Ihnen vorbeigezogen. War aber nicht so. Aber das Tässchen gibt's für Sie als Erinnerung. Ja, wunderbar. Sie sehen, es ist immer sehr aufregend hier bei Kaffee oder Tee bei unserem Quiz. Machen Sie doch gerne mit in der zweiten Stunde. Dann wollen wir uns mit Ihnen auch über Nachbarschaft unterhalten. Und ich habe ja schon die ganze Zeit gesagt, also ich habe Nachbarinnen und Nachbarn. Das stimmt. Ich habe eine Nachbarin, die bringt mir immer Tomaten, weil bei uns im Hof gibt es Blumen.
3: Ja.
0: Aber sie hatte auch immer so ein paar Tomaten und die pflückt sie und die legt sie uns so quasi schon fast vor die Haustür. Ist das nicht süß?
3: Süß, ja.
0: Bei dir gäbe es die ganzen Krebs, gell?
3: Bei mir gäbe es Krebs und noch vieles mehr.
4: Kann man die Tomaten auch in Krebs machen?
3: Die kann man auch in Krebs machen. Man kann alles in Krebs verstecken.
0: Ja, das stimmt, aber Tomaten verwässern doch das Ganze immer so, oder?
3: Kann man ein bisschen abbinden und dann mit ein paar Kartoffeln oder so, dann ist die Sache auch wieder gut.
0: Der Mann weiß einfach, von was er spricht. Die Rezepte von ihm finden Sie natürlich auf unserer Seite oder im Messenger-Kanal der ARD Food. Da findet man auch Rezepte von Sören Anders. Und ja, über die Nachbarn rede ich ja nicht einfach so, ohne Sinn und Verstand. Es geht darum, dass heute Tag der guten Nachbarinnen und Nachbarn ist. Und wir interessieren uns dafür, wer das denn bei Ihnen ist. Haben Sie Ihre Nachbarn schon seit 40 Jahren an Ihrer Seite und Sie sind wirklich gut miteinander? Dann lassen Sie uns telefonieren nach den Nachrichten. Ich freue mich sehr auf Sie. Können uns auch eine Mail schicken, wie Sie mögen. Hauptsache, wir kommen zusammen wieder. Jetzt geben wir aber erstmal ab an die Kollegen.
5: SR Info mit Nachrichten aus der Region. Guten Tag. Zum Abschluss seiner viertägigen Frankreich-Reise hat Papst Leo heute Metz besucht. Zehntausende Gläubige und Besucher sind angereist, um das Oberhaupt der katholischen Kirche einmal live zu erleben. Auf dem Programm stand auch eine Grundsatzrede des Papstes zu den Themen Europa und Frieden.
6: Kurz nach 10 Uhr am Robert-Schumann-Konferenzzentrum in Metz. Für die vielen Gläubigen gibt es hier eine erste Möglichkeit, einen Blick auf Papst Leo zu werfen. Der französische Präsident Macron hat europäische Politiker eingeladen. Deutschland wird von der saarländischen Ministerpräsidentin Rehlinger vertreten. In einer Grundsatzrede würdigt Leo den Metzer Politiker Robert Schumann als Vater der europäischen Einigung und fordert mehr Anstrengung für den Frieden. Europa habe bewiesen, dass man sich begegnen statt bekämpfen könne. Draußen haben seit dem frühen Morgen auch viele saarländische Besucher auf den Papst gewartet.
7: Ich bin richtig froh, einmal gesehen zu haben jetzt.
8: Ich muss sagen, ich habe gestern Abend, heute Nacht, als ich ins Bett ging, habe ich auch gebetet, dass ich den Papst sehe.
7: Er war so, so normal, so menschlich, so eine warme Ausstrahlung.
6: Am Nachmittag fuhr der Papst im offenen Papamobil durch die Metzer Innenstadt. Zur Stunde läuft in der Kathedrale ein großer Gottesdienst zum Abschluss des Frankreich-Besuchs.
5: Im Prozess um einen Messerangriff auf eine 18-Jährige in einer Regionalbahn im März ist der Angeklagte zu 10 Jahren Haft verurteilt worden. Das Landgericht sprach den 21

0: Jährigen des versuchten Mordes schuldig. Zudem muss er 25.000 Euro Schmerzensgeld zahlen. Das Gericht sah es als erwiesen an, dass er seine Ex-Freundin in der Regionalbahn von Saarbrücken nach St. Wendel abgepasst hatte, um sie zu töten. Das Urteil ist noch nicht rechtskräftig. Der Verteidiger kündigte Revision an. Die Deutsche Polizeigewerkschaft im Saarland spricht sich dafür aus, wechselbereiten Berliner Polizeibeamten unbürokratisch im Saarland eine berufliche Perspektive anzubieten. Hintergrund ist die Diskussion über die Ausrichtung der Sicherheitspolitik in Berlin nach der Wahl zum Abgeordnetenhaus. Dort warne die Polizeigewerkschaft davor, dass Polizeibefugnisse eingeschränkt werden. Medienberichten zufolge ist Baden-Württemberg inzwischen bereit, Polizeibeamte aus Berlin aufzunehmen.
1: Bundeskanzler Friedrich Merz hat am Nachmittag die Dillinger Hütte besucht. Landesregierung und Stahlholding Saar haben darauf aufmerksam gemacht, dass mögliche Reformen des Emissionshandels auf EU-Ebene den kostenintensiven Umbau der saarländischen Stahlindustrie hin zu einer klimafreundlicheren Produktion gefährden würden. Merz sprach sich für den Erhalt der Stahlindustrie in Deutschland aus und dafür, den europäischen Zertifikatehandel grundsätzlich zu erhalten. Nach den Antisemitismusvorwürfen gegen die Linkspartei in Berlin hat sich die Saarlinke klar gegen Antisemitismus ausgesprochen. Das Thema sei eine rote Linie. Der saarländische Vizevorsitzende Kundrus sagte dem SR, wenn offen das Existenzrecht Israels verleugnet werde, wenn offen zu Gewalt gegen jüdische Menschen aufgerufen werde, müsse das Konsequenzen haben. Welche Konsequenzen genau, ließ er dabei offen. Mehr Informationen und weniger Hürden beim Schwangerschaftsabbruch fordert Pro Familia zum internationalen Safe Abortion Day. Als Teil des Bündnisses für reproduktive Selbstbestimmung Saar hat die Beratungsstelle in Saarbrücken auf die Situation von Betroffenen aufmerksam gemacht. Vielen Frauen seien die geltenden Regeln für eine Abtreibung gar nicht bekannt. Etwa, dass nach einer Beratung noch eine 3-tägige Bedenkfrist vor dem Schwangerschaftsabbruch notwendig ist.
0: Im andauernden Streik bei der Saarbahn verlangt die Saarbrücker SPD-Stadtratsfraktion ein Handeln der Stadtspitze. Laut einer Mitteilung sollen Oberbürgermeister Konrad und Bürgermeisterin Meyer die kommunalen Arbeitgeber und die Gewerkschaft der Lokomotivführer an einen Tisch bringen. Scheitern direkte Gespräche, müsse eine unabhängige Schlichtung erfolgen. Man könne nicht verlangen, auf das Auto zu verzichten, wenn Bus und Bahn keine verlässlichen Alternativen seien. Und wir schauen noch auf die Wetteraussichten. Nach einem sommerlichen Tag wird die Nacht leicht bewölkt bei milden Tiefstwerten zwischen 12 und 17 Grad. Am Dienstag wechseln sich Sonne und Wolken ab und es bleibt trocken bis 29 Grad. Auch der Mittwoch beginnt freundlich, später mehr Wolken und gegen Abend Regen, weiter sehr warm. Am Donnerstag wechselhaft mit Regen bis 25 Grad. Zum Wochenende hin dann mal mehr, mal weniger Wolken und trocken bei höchstens 23 Grad. Um 18 Uhr haben wir dann auch Nachrichten aus aller Welt für Sie. Bis dahin noch einen schönen Nachmittag. Tschüss.

0: Am Tag der guten Nachbarn reden wir natürlich auch über gute Nachbarschaft. Ist ja immer toll, wenn man zum Beispiel verreist ist und die Nachbarin gießt einfach den Garten mit. Ja? Oder es gibt immer einen netten Plausch so über den Gartenzaun. Und man kann einfach mal klopfen und fühlt sich vielleicht nicht so alleine zu Hause. Wir haben Sie gefragt, wie ist es denn bei Ihnen? Haben Sie gute Nachbarinnen, Nachbarn? Rufen Sie an und das hat die Frau Feige getan. Sie rufen uns an aus Waldkirch.
1: Ja?
0: Hallo, grüß Sie. Alleine oder mit einem guten, einer guten Nachbarin?
1: Hallo, grüße Sie erstmal. Meine Nachbarin ist jetzt gerade.
0: Jetzt war die Verbindung weg. Sind Sie noch da?
1: Ja, ich bin noch da.
0: Und mit der Nachbarin oder ohne Nachbarin?
1: Mit der Nachbarin, die ist jetzt im Schnellsport gekommen.
0: Hallo, wer ist das denn?
1: Das ist die Claudia Rieder.
0: Hallo. Ja, und seit wann seid ihr denn Nachbarinnen?
1: Wir sind schon, wie lange sind wir Nachbarn? Oh mein Gott.
0: Oh, die Verbindung reißt immer wieder ab nach
1: Waldkirch. Gefühlte Ewigkeit.
0: Gefühlte Ewigkeit. Ja, und was gibt's denn so? Seid ihr nebeneinander, übereinander und tauscht man sich aus? Wie sieht es aus, eure Nachbarschaft? Oh je, wir haben echt Leitungsprobleme, ne?
1: Also wir sind nebeneinander. Mhm. Das ist schade.
0: Ja, reden Sie mal ruhig weiter.
1: Wir sind nebeneinander und egal was ist, ich kann immer zu meinem

0: Nachbarin kommen,
1: ja,
0: und auch zu meinem Nachbar. Und wenn irgendwas fehlt oder nur ein Mann ist, wie es gerade war, bei der Hochzeit von unserer Tochter, da ist die Hochzeitstorte ist sie auseinandergefallen. Und meine Nachbarn haben sofort eine gebacken und am anderen Tage auf das Berghotel gebracht.
1: Ach, wie wunderbar. Das ist doch eine Nachbarschaft wie eine Freundschaft, würde ich doch sagen. Haben Sie für immer und ewig eine gute Zeit miteinander. Und ich grüße Sie beide sehr. Danke fürs Anrufen. Ein Herzlich schicke ich Ihnen noch. Dankeschön. Ja. Die Brigitte und der Herbert Bürstel haben uns geschrieben. Wir haben 48 Jahre Tür an Tür gelebt mit unseren Nachbarn. Wir waren eine laute Familie mit Kindern, Hund, viel Besuch und Freunde. Heute mit 6 Enkeln. Es gab nie ein böses Wort. Und das ist das Wichtige, finde ich. Leider musste Renate vor 3 Wochen ins Altersheim umziehen, konnte altersbedingt nicht mehr länger im Haus bleiben. Wir fühlen uns verwaist. Auf dem Wege wollen wir einfach mal Danke für die Zeit sagen. Wir freuen uns, dass sie ihren Lebensabend hier am Ort verbringen kann. Und die Frau Esch aus Bonn ist am Apparat. Hallo, grüß Sie.
2: Ja, grüß Sie. Meine Nachbarin, das ist eine Sensation. Sie wird jetzt 90 Jahre. Sie kümmert sich schon über 40 Jahre in der Nachbarschaft. Egal was ist, die bringt Zeitungen. Meinen Schwiegervater hat sie im Bett versorgt, hat Haare geschnitten. Und das ist alles in Ordnung. Die ist so beliebt, die Frau. Oh. Und die ist immer noch, obwohl sie bald 90 wird, immer noch fit und kümmert sich um alle Leute. Und da muss man mal Danke sagen. Ich bin froh, dass ich so eine Nachbarin habe. Die ganze Familie von ihr ist ebenfalls stetig unterwegs und hilft den Leuten.
1: Das große, dicke Dankeschön ist sehr deutlich rübergekommen. Frau Esch, vielen Dank für Ihren Anruf. Zum Schluss möchte ich noch eine Mail lesen von der Ellen Eichelhardt. Wir haben seit letztem Jahr eine neue Nachbarin bekommen. Wir verstehen uns super und tauschen uns mit Rezepten und Gerichten und auch Kuchen aus. Also gute Nachbarinnen und Nachbarn sind viel wert. Etwa wenn man Probleme mit dem Handy hat, weil wir kümmern uns ja gleich um das Handy. Wir wollen Ihnen zeigen, wie Sie unnötiges Zeug einfach mal deinstallieren auf dem Handy, um mehr Speicher zu haben. Das machen wir absichtlich, ja, voll bewusst. Aber manchmal ist es doch so, dass man etwas löscht und alles ist weg und man kriegt die Krise. Und wenn man dann keinen guten Nachbarn hat, der sich damit auskennt, dann muss man zu den Profis, zu Datenrettern. Und das kann sehr teuer werden.
3: Alle ihre Erinnerungen hält Julie Schilbach mit ihrer Smartphone-Kamera fest. Doch vor kurzem packt die 18-Jährige ihr Handy zusammen mit einer Wasserflasche in ihre Tasche.
4: Dann habe ich irgendwann gemerkt, oh, meine Tasche ist irgendwie nass. Und stellte sich heraus, meine Flasche war ausgelaufen und hat leider auch quasi mein ganzes Handy in Wasser getränkt.
3: Auf ihrem Handy 30.000 Fotos, die sie nur dort gespeichert hat.
4: Ich bin ein Mensch, der eigentlich immer die ganze Zeit von allem Fotos macht. Und ja, diese Fotos sind nun halt leider weg.
3: Und damit ist sie nicht alleine. 2 von 3 Deutschen haben bereits Daten verloren. Welche Schäden gibt es? Jan Petermann und sein Team sind darauf spezialisiert, zu retten, was zu retten ist. Sie stellen Daten von Smartphones, Festplatten oder USB-Sticks wieder her.
5: Also grundsätzlich gibt es natürlich verschiedene Schadenarten. Die wir am häufigsten sehen, sind tatsächlich der Wasserschaden und physische Schäden im Sinne von klassischer Beschädigung.
3: Datenretter müssen sehr vorsichtig sein, denn Festplatten und Co. sind extrem empfindlich. Schon ein einziges Staubkorn kann beispielsweise eine Festplatte beschädigen. Präzision und Geduld sind gefragt. Jeder Fall braucht eine individuelle Lösung und selten klappt es im ersten Versuch. Das macht es teuer.
5: Eine Datenrettung macht man nicht einfach nur so aus Spaß, sondern das sollte schon wohl überlegt sein, ob einem die Daten so viel Geld wert sind.
3: Wie werden meine Daten gerettet? Servicetechniker Walid Al-Raimi versucht, die Daten von Julie Schilbach zu retten. Vorab hat sie einen Kostenvoranschlag bekommen. Bis zu 1.000 Euro kann es kosten. Beim Öffnen des Smartphones zeigt sich, es ist ordentlich Wasser eingedrungen. Jetzt beginnt die Präzisionsarbeit. Denn der Techniker muss an die Hauptplatine ran, sozusagen das Gehirn des Geräts.
5: Sobald da Wasser eindringt, gelangt Strom an

0: Das heißt, die Fehlersuche ist schon sehr, sehr aufwendig.
1: Die Suche und anschließende Reparatur kann mehrere Stunden bis Tage dauern. Warum muss ich Datenträger pflegen? Nicht nur Wasser oder Stürze können Daten kosten. Manchmal genügt es schon, wenn SSD-Festplatten, USB-Sticks oder Speicherkarten zu lange rumliegen.
0: Sie können sich das vorstellen wie ein Akku. Den legen Sie geladen in eine Schublade und ein Jahr später ist er leer, obwohl Sie ihn nicht benutzt haben. Genau das Gleiche passiert auch mit dem Speicher und den darin enthaltenen Daten. Genau, Sie schließen ihn an einen Computer an und der Computer wird ihn nicht mehr erkennen. Oder er wird Ihnen zwar noch anzeigen, den Inhalt noch anzeigen, aber sobald Sie was öffnen wollen, kriegen Sie eine Fehlermeldung.
1: Spätestens alle 6 Monate sollten die Datenträger einmal mit Strom versorgt werden. Der Techniker konnte inzwischen den Kurzschluss reparieren. Die Hauptplatine setzt er nun in ein baugleiches Smartphone ein und kann jetzt das Backup starten. Julie Schilbach hat Glück gehabt. Ihre Daten sind gerettet. Rund 900 Euro hat sie das Ganze letztlich gekostet.
2: Tschüss.
3: Also es tut natürlich ein bisschen weh, aber ist es mir schon wert. Ich bin sehr glücklich, dass ich jetzt alle meine Fotos und Videos wieder zurück habe.
1: Künftig wird sie ihre Daten immer doppelt sichern, damit ihre Erinnerungen nicht noch einmal weg sind.
4: Julie hat für viel Geld jetzt ihre Daten gerettet und wir löschen jetzt ihre Daten, damit ihr Handy leistungsfähiger wird. Das machen wir zusammen mit unserem Multimedia-Experten Mango Zaremba vom SWR. Ja, das ist doch ganz oft der Fall, ne? Dass das Handy irgendwie Macken hat und dann heißt es, ihr Speicher ist voll, lösen Sie sich von irgendwelchen Daten. Was mache ich da als erstes, um zu sehen, was ich tun kann?
5: Naja, der Speicher ist voll, ist ja erstmal so eine unkonkrete Aussage. Da muss ich erstmal herausfinden, wie kann ich dem Problem Herr werden. Und dafür bietet es sich an, erstmal in die Einstellungen zu gehen und zu gucken, wo sind überhaupt die großen Speicherfresser auf meinem Handy. Mhm. Wir können das uns mal angucken, sowohl für Android als auch fürs iPhone gibt es in den Einstellungen entsprechende Übersichten. Wir fangen mal beim iPhone an, da habe ich in den Einstellungen den Reiter Allgemein und dann iPhone-Speicher. Und dann habe ich hier ganz oben eine Übersicht schon einmal, was Daten überhaupt in Anspruch nimmt. Also Apps, Fotos, Musik bei mir, Mails, Podcasts, das wird so aufgeschlüsselt. Und weiter unten, wenn ich jetzt auch ein bisschen scrolle, finde ich dann nochmal pro App einzeln den Datenverbrauch auch angezeigt. Hier sind es dann auch Streaming-Dienste, wenn ich da zum Beispiel Folgen heruntergeladen habe, die das die dann angezeigt
4: werden. Aber Apps ist so dein Ding, ne? Du müsstest dann, sehe ich das so richtig, dich von irgendwelchen Apps?
5: Von älteren Apps zum Beispiel, die ich nicht mehr brauche, die ich vielleicht vor ein paar Jahren mal benutzt habe, aber immer noch als Leiche sozusagen auf meinem Handy habe, müsste ich mit trennen. Mhm. Auf Android gibt es das ganz ähnlich in den Einstellungen. Da können wir auch vielleicht mal kurz drauf schauen. Das ist ein bisschen versteckter hin und wieder, weil das unterschiedliche Benennungen auch hat. Mal heißt es Speicherplatz, mal heißt es Gerätewartung. Bei mir hier heißt es Gerätewartung und dann kriege ich eine Übersicht, wie hier mein Speicherplatz benutzt wird. Auf diesem Handy sind es viele Audiodateien, sind es einige Bilder, die da drauf sind, die den Speicherplatz in Anspruch nehmen. Da müsste ich entsprechend dort ansetzen und gucken, was kann ich runterlöschen.
4: Mhm. Was sind denn die größten Speicherfresser?
5: Naja, also auf den meisten Geräten sind es Fotos und Videos tatsächlich. Also die Benutzung von Handys fürs Filmen, fürs Fotos machen wird ja auch immer mehr und dementsprechend nimmt das auch immer mehr Speicher in Anspruch. Danach kommen direkt so heruntergeladene Folgen, zum Beispiel von Streamingdiensten oder heruntergeladene Musik aufs Handy, um dann zum Beispiel auch offline die zu schauen oder anzuhören. Das sind so Ansatzpunkte, wo man auf jeden Fall mal schauen kann.
4: Im Internet werden ja Apps angeboten, die kannst du runterladen und dann scannen die dein Handy durch und erledigen das ganze Problem für dich. Was hältst du denn davon?
5: Ich sag mal so, man kann diese Apps benutzen. Okay. Es hat immer ein Risiko von, sind diese Apps seriös, weil du hast es gerade schon gesagt, die scannen dein Handy. Und der zweite Aspekt ist, eigentlich können die Handys das auch mit hauseigenen Mitteln, mit Bordmitteln, die schon installiert sind, die vorinstalliert sind. Das heißt, ich kann mir auch hier beim iPhone in den Einstellungen genau jetzt ich habe gesagt, ne, der Streaming-Anbieter, der hier viel Speicher wegnimmt, sagen, die App direkt löschen aus diesen Einstellungen heraus oder auch hier heruntergeladene Videos, die da drin sind, direkt von dort aus löschen. Das heißt, ich brauche da keine extra App für. Ich muss mich einfach nur mal durch diese Einstellungsseiten klicken und finde da schon Möglichkeiten, um Speicherplatz wieder freizugeben. Mhm. Ne? Bei Android ist das ganz

0: Ähnlich. Also auch da kann ich mich durch diese Speicherverwalten-Seite mal durchklicken und kriege hier zum Beispiel Vorschläge. Da steht auch, es gibt 2 GB oder knapp 2 GB Speicher frei, wenn du alte Apps archivierst, ne, oder auch wenn du alte Bilder überprüfst.
1: Mhm. Es ist ja so, also mir geht es so, vielen anderen aber auch. Ich kann mich von Bildern nicht trennen.
0: Ja.
1: Kann die noch nicht mal löschen. Also gerade Bilder von meinen Kindern. Ich schaffe es nicht, die zu löschen.
0: Ja, das ist ein ganz normales Problem. So. Und es werden ja auch immer mehr Bilder. Man kriegt Bilder noch geschickt und man möchte die am besten alle behalten. Und irgendwann ist das Handy voll. Option 1, neues, größeres Handy kaufen. Mhm. Ist sehr, sehr teuer. Option 2, vielleicht sinnvoller an der Stelle, Bilder auslagern. Und zwar nicht mehr auf dem Handy speichern, sondern in die Cloud schieben. Das heißt, es gibt pro Handyanbieter auch meistens eine verbundene Cloud. Bei Apple ist das die iCloud, bei Google ist das Google Drive, Google Fotos, was zusammenhängt. Und da kann ich dann quasi Fotos von meinem Handy reinschieben. Die werden dort gesichert. Ich kann sie jederzeit auf meinem Handy noch aufrufen, habe aber den Speicherplatz vom Handy erstmal freigegeben.
1: Aber wenn ich mir jetzt zusätzlich Cloud-Speicher kaufe, habe ich ja diesen Speicher nicht auf meinem Handy.
0: Nee, genau. Also du,
1: im Nirvana irgendwo.
0: Kannst du dir das vorstellen wie im Nirvana oder vielleicht auch so ein bisschen wie deine Hauptkleidung hast du in deinem Kleiderschrank und die du vielleicht nur mal so sporadisch trägst, hast du in einem Lagerraum extra noch mal deponiert. Und die Cloud ist in dem Fall der Lagerraum. Ich kann aus meinem Kleiderschrank, wenn er zu voll wird, Kleidung in den Lagerraum bringen und bin es dann quasi erstmal vom Handy los.
1: Aber würde ich mich nicht besser fühlen, wenn ich das mit so einer klassischen Speicherkarte mache? Dann habe ich es bei mir. Mein Schatz.
0: Das ist nachvollziehbar, dieser Gedanke. Allerdings bieten die meisten Handys heutzutage ja gar keinen Slot mehr für diese Speicherkarten an. Also es sind noch ganz wenige Android-Geräte, die das können. Da kannst du noch diese kleinen SD-Karten reinschieben. Das sind aber eher auch die älteren Modelle. Die neueren Modelle legen alle viel Wert darauf, dass es nur noch den eingebauten Speicher gibt. Hat dann auch den Vorteil, dass sie wasserdichter sind. Das können wir jetzt aber mal außen vor lassen. Es gibt aber diese Funktion einfach nicht mehr so extrem mit den Speicherkarten. Was es gibt, sind so kleine Speichersticks, die man mit USB-C dann nochmal verbinden kann. Mhm. Aber da willst du ja auch nicht ständig mit rumlaufen mit so einem USB-Stick dran.
1: Aber gib uns doch mal so eine Reihenfolge, was zu tun ist, wenn mein Speicher voll ist am Smartphone.
0: Mhm. Also erstmal analysieren, was nimmt Speicher weg. Wenn es wirklich keine andere Option mehr gibt, keinen Speicher mehr lokal freizugeben ist, dann kann man sich mal anschauen, möchte ich Sachen in die Cloud verschieben, kann ich Dinge auslagern. Man kann übrigens auch Apps auslagern. Und da muss ich mir dann halt auch wieder überlegen, wie viel möchte ich denn auslagern. Da kann man sich dann Speicherpläne aussuchen von 50 GB angefangen. Das sind dann ein paar wenige Videos und Fotos bis hin aber auch zu mehreren Terabyte. Bezahlt dann zwischen 2 und 10 € dafür. Im letzten Schritt ist es dann auch einfach beim nächsten Handykauf, also wenn der perspektivisch ansteht, einfach schon mal zu schauen, 50, 100, vielleicht auch 200 GB mehr kaufen, als man vielleicht auch jetzt benutzt hat, weil es werden immer mehr Daten auf unseren Handys.
1: Und stimmt das, dass auf modernen Handys dieser eingebaute Speicher sich gar nicht mehr erweitern lässt?
0: Ja, das ist ja genau das, was wir auch gerade besprochen haben.
1: Es gibt diese
0: Slots für die SD-Karte, die man früher ganz oft hatte, gibt es häufig gar nicht mehr. Und deswegen lässt sich der Speicher, der eingebaute Speicher, nicht mehr erweitern. Es ist dann die Kapazität, die draufsteht auf deinem beim Handy. Und dann muss es dann bleiben.
1: Also wer viele Fotos macht, wer viele Apps hat, dann vielleicht doch von Anfang an, wenn man sich ein neues Handy holt.
0: Wenn man sie direkt auf dem Handy haben möchte oder man entscheidet sich wirklich für die Cloud.
1: Okay. Lieber Marco Zaremba, dann danke ich dir für alle Tipps und Hinweise. Die finden Sie auch auf unserer Homepage kaffee-oder-tee.de. Ach, sag mal, du hast ja viele Handys als Multimedia-Experte. Das werden nicht die einzigen zwei sein. Hast du so einen alten Knochen noch?
0: Tatsächlich nicht, nein.
1: Tasten-Handy.
0: Du meinst so ein altes, von Nokia gab es die, glaube ich, ganz früher. Ne? So, die musstest du aufpassen, dass du die nicht fallen lässt, weil sonst der Boden kaputt ist, weil die so schwer sind.
1: Die waren auch toll, die waren wirklich unkaputtbar. Und wissen Sie was? Dieser Trend kommt zurück für junge Leute. Ich sag's nur mal so, vielleicht hast du da einen Trend verpasst. Aber tatsächlich, also alte Handys, alte Kopfhörer, die Jugend, die mag das total. Warum eigentlich?
2: Tippen auf echten Tasten. Telefonieren, zuklappen. Ein wahres Zeitzeugnis aus den 90ern, das als erstes Smartphone in die Geschichte einging. Solche Modelle hatten dann irgendwann viele Menschen in der Tasche. Richtige Knochen mit einem ganz übersichtlichen Menü. Selbst einige junge Gen Zs blicken heute nostalgisch zurück auf die alten Handys.
3: Ich kenne das auch von meinen Eltern auf jeden Fall noch. Ich habe das auch früher dann mal so in die Hand gedrückt bekommen, um da mal so ein bisschen drauf rumzutippen oder so. Ich habe ein Handy zu spielen.
4: Das ist auf jeden Fall sehr schwer gewesen und trotzdem kompakt.
5: Da konnte man noch Snake drauf spielen, ne? Ja, ist aber lange her.
2: Und trotzdem sehnen sich viele junge Menschen zurück nach Technik von früher, die zwar ganz simpel war, aber irgendwie doch ganz gut funktionierte. Auch die MP3- oder CD-Player werden wieder aus der Schublade geholt. Retro-Trend bei den unter 30-Jährigen. Nicht zu übersehen, die guten alten Kabelkopfhörer sind momentan sogar ziemlich angesagt.
3: Ich finde es, um ehrlich zu sein, einfach praktisch, weil ich habe zwar auch diese kleinen AirPods, die man einfach nur ins Ohr steckt, aber da habe ich auch schon zwei Paar verloren. Ich benutze tatsächlich auch öfter mal die Kopfhörer mit Kabel, auch weil ich kann das auch gar nicht so ganz beschreiben, warum, aber einfach dieser Vibe davon ist irgendwie ganz cool. Aber ich glaube, das ist einfach für den Look einfach eher cooler.
2: Ikonen aus der Kindheit und Jugend. Der Retro-Trend weckt Nostalgiegefühle. Nostalgie, eine universelle Erfahrung, die viele Menschen teilen, auch aus einem Gefühl der Hilflosigkeit heraus, sagt Neurowissenschaftlerin Franka Parianen.
6: Die alte Technologie fragt mich nicht ständig, ob ich irgendwelche KI-Assistenten benutzen möchte. Sie fragt mich nicht ständig nach irgendwelchen Cookie-Statements. Und man darf das wirklich nicht unterschätzen, was das für unser Gehirn auch bedeutet, ständig diese Art Abwägungen zu treffen. Und dann sehnt man sich nach so einem MP3-Player, wo man einfach weiterklickt auf das nächste Lied, so wie es früher war. Und man steckt sich die Kopfhörer rein und macht sich keine weiteren Gedanken.
2: Retro. Bei den jungen Leuten auch der Wunsch, sich zurückzuträumen in eine Zeit, in der man nicht so ständig überwältigt war von Technologie.
1: Ja, stimmt. Echt, da ist echt was dran. Mein Walkman von früher, der war rosa. Den hätte ich niemals wegwerfen sollen. Am Tag der guten Nachbarn haben wir Sie gefragt, was schätzen Sie an Ihren Nachbarinnen und Nachbarn? Wir haben vorhin schon mit Ihnen darüber geredet. Wir haben viele Mails von Ihnen bekommen, wie etwa von der Maria Helene Werker-Ricken aus Niederwambach. Seit 18 Jahren lebt sie im Westerwald und hat von Anfang an bis heute eine super Nachbarschaft. Wir teilen Freud und Leid. Wir haben schon sehr viele feuchtfröhliche Feste miteinander gefeiert. Wir grillen zusammen. Wenn einer zum Wochenende einen Kuchen macht, dann bekommt der andere natürlich auch was gebracht. Unsere Nachbarn, und das ist so schön, sind schon wie Familie. Wir waren sogar auch schon öfter zusammen im Urlaub. Unsere Nachbarn sind ein Sechser im Lotto. Ist das nicht toll? Der Giuseppe Leone hat nicht geschrieben, woher er uns schreibt. Aber er sagt, ja, wir vermissen die tollen Nachbarn von früher. Ein freundliches Hallo, ein kleiner Plausch und einfach ein bisschen mehr Miteinander. Grüßen kostet nichts und macht den Alltag gleich viel schöner. Und euch beide hätten wir übrigens auch gerne als Nachbarn. Ach ja, Sie meinen den Sören und mich, gell? Ja, stimmt, wir würden auch immer nett grüßen. Der Sören kann auch immer ganz, ganz fröhlich grüßen. Vielen Dank auf jeden Fall für Ihre Mails. Wenn Sie uns auch schreiben wollen von Ihren Nachbarinnen und Nachbarn, nur her mit den Mails, sehr gerne. Jetzt haben wir noch einen TV-Programm-Tipp für später für Sie, und zwar Lecker aufs Land. Diesmal sind wir in der Ortenau. Gastgeberin ist die Judith Wohlfahrt. Die hat einen ganz beeindruckenden Hof. Das ist erstmal so ein Hof mit Weitblick, da geht es um Klimaresilienz bei ihr, aber vor allen Dingen geht es um ihre alten Schweinerassen.
7: In Oberkirch in der Ortenau züchtet Judith Wohlfahrt alte Schweinerassen. Die Berkshire- und Tamworth-Schweine kommen aus England. Sie sind besonders robust und können das ganze Jahr über im Freiland gehalten werden.
8: Gell, Harry, du bist ein dünner Spatz geworden. Jo.
9: Seine Aufgabe hier ist jetzt, dass die vier Damen prächtig werden. Zum ersten Mal nehmen die auf, das sind noch junge Sauen. Er ist auch zum ersten Mal, dass er dran darf. Und wie das halt so ist, da braucht es vielleicht ein bisschen mehr Übung. Ist halt jetzt extrem anstrengend für ihn, mir hier mit den vier Mädels die regelmäßig zu beglücken. Und dann nehmen die halt extrem ab. Wir haben natürlich dann halt auch noch nach Schweinen gesucht, die nicht zu groß werden, die halt hier mit dem Gelände zurechtkommen, weil es hier eben am Rand vom Schwarzwald schon relativ steil sein kann. Und deshalb brauchen wir eher ein leichtes Schwein, ein hochbeiniges Schwein, sodass die gut im Gelände zurechtkommen hier bei uns. Also wir leben und arbeiten auf zwei Hofstellen. Unten ist unser Wohnhaus und hier oben ist unser Wirtschaftshof. Hier haben wir unser Büro und unser Schlachthaus mit Verarbeitung und Verwurstelung.
10: Leider verbringe ich relativ viel Zeit im Büro. So ein Hof und auch die Metzgerei ist halt einfach mit viel Papierkram auch verbunden. Ursprünglich habe ich ja mal BWL mit Schwerpunkt Finanzmathe studiert. Da habe ich ja dann auch gearbeitet ein paar Jahre in dem Bereich. Und ja, ich sag mal, das schadet eigentlich nie, egal was man danach macht. Und dann habe ich noch meinen Master gemacht in Agrarwissenschaften. Also eine Riesenherausforderung ist meiner Meinung nach das Wasser. Jetzt dieses Jahr ist es so trocken hier bei uns in der Gegend, wie es eigentlich noch nie war. Oder mir denkt es zumindest nicht. Ja. Das heißt, Wasser wird mal in Zukunft sicherlich ein Riesenproblem werden. Und das ist einfach wichtig. Und da sind wir halt echt kontinuierlich dabei, den Hof dahin zu führen und dahin umzubauen, dass das halt einfach zukunftsfähig ist.
7: Judith hat den Hof 2008 mit ihrer Mutter gekauft und stetig weiterentwickelt. Gerade entsteht ein neuer Winterstall für die Schafe und Ziegen.
10: Meine Befürchtung ist, dass es in den nächsten Jahrzehnten immer trockener werden wird. Und unser Ziel ist eigentlich, dass wir den Hof so klimaresilient wie möglich aufstellen. Ich befürchte halt, dass jetzt zum Beispiel Heuflächen und so einfach immer mehr ein Problem haben werden. Und das ist jetzt unser erster Versuch hier mit einer Futterhecke. Die dient nicht nur als Futter für die Tiere, sondern auch als Erosionsschutz, weil sie eben immer am Fuß ein bisschen vom Hügel ist halt. Es ersetzt natürlich Heu nicht komplett, ja, aber es ersetzt vielleicht einen Teil und gibt auch dem Hof und der Tierhaltung, die wir hier ja, praktizieren, einfach ein gewisses Sicherheitskissen.
7: Rund 30 Angestellte führt Judith auf den Betrieb. Das Fleisch der Tiere verkauft sie direkt ab Hof.
1: Und sie serviert es ihren Gästen. Ist Judith Wohlfahrt auch eine gute Gastgeberin? Das sehen Sie heute Abend bei Lecker aufs Land um 20.15 Uhr hier im Programm. Wir haben Ihnen hier mal was aufgebaut. Und zwar achten wir bei Kaffee oder Tee ja gemeinsam mit Ihnen auf Ihre Ernährung und damit auch auf Ihre Gesundheit. Das machen wir zusammen mit unserer Ernährungswissenschaftlerin Dr. Stefanie Ackermann ist da aus Überlingen. Und wir reden über Omega-3. Der eine oder andere sagt, oh, habe ich schon mal gehört, ist was mit Fetten und zwar gute Fette, oder?
11: Ganz genau, die sind richtig toll.
1: Also zu Recht einen guten Ruf. Warum?
11: Ja, genau. Also zum einen sind die lebensnotwendig und wir können sie nicht selber herstellen. Also müssen wir sie tatsächlich essen. Und wenn wir mal schauen, was können die denn so, dann unterstützen die tatsächlich ein gut funktionierendes Immunsystem, tun aber auch dem Herz-Kreislauf-System gut, dem Gehirn, den Augen. Und wahrscheinlich das Bekannteste ist, dass man sagt, sie sind entzündungshemmend im Körper.
1: Und wenn wir von entzündlichen Erkrankungen sprechen, welche Krankheiten sind das? Also wer sollte jetzt besonders mitzusehen?
11: Zum Beispiel, wenn man Rheuma hat oder Arthrose oder auch Herz-Kreislauf-Erkrankungen, dann spielt es eine Rolle, weil dann haben wir im Körper ja eine Entzündung, wie der Name schon sagt. Das ist praktisch ja, einfach so eine relativ niedrigschwellige kleine Entzündung, die aber trotzdem sich bemerkbar macht. Und dann macht es natürlich wirklich Sinn, da mit Omega-3 zu arbeiten. Man kann da einfach insgesamt antientzündlich essen, um das Ganze zu unterstützen, um diese überschießende Entzündung eben abzubremsen. Und aus Omega-3-Fettsäuren werden dann entzündungshemmende Substanzen im Körper gebildet.
1: Jetzt hast du uns ja jede Menge mitgebracht. Wie kommen wir denn ran an dieses ganze Omega-3? Ja. Durch Nahrungsmittel oder durch Tabletten?
11: Also fangen wir mal mit den Nahrungsmitteln an. Ja. Da gibt es die pflanzlichen Öle, zum Beispiel Leinöl, dann aber auch Walnussöl, Hanföl, natürlich auch Walnüsse, ist klar, Rapsöl und zum Beispiel Mikroalgenöl, da kommen wir nachher noch drauf. Und es gibt dann tierische Quellen, zum Beispiel ganz vorne dran der fette Fisch, das ist ganz
1: der
11: Nummer eins.
1: Das hört man immer, genau.
11: Lachs, Makrele, Hering, Sardine. Und wir können aber auch noch einen Beitrag darüber leisten, dass wir über Fleisch und Milchprodukte, wenn wir darauf achten, dass die eben aus Bio oder Weidehaltung kommen, auch noch ein bisschen was reinkriegen. Also die Fütterung ist hier ganz entscheidend, ob ich ein Kraftfutter gebe oder Heu und Gras. Damit steht und fällt das Fettsäureprofil.
1: Unterscheidest du da als Ernährungswissenschaftlerin auch noch mal zwischen Omega-3 von pflanzlichen Nahrungsmitteln und von tierischen? Gibt es da auch ein besser, schlechter?
11: Ja, da müssen wir tatsächlich, ist ein bisschen kompliziert, aber ich versuche es jetzt einfach mal runterzubrechen, ist tatsächlich so, dass das Omega-3, was in den pflanzlichen Ölen wie Leinöl oder Walnussöl drin ist, das ist quasi so eine Vorstufe, das ist diese Alpha-Linolensäure. Und die muss im Körper erst umgewandelt werden in so aktive, hochwertige Omega-3-Fettsäuren, DHA und EPA sind ja die Abkürzungen und von denen hängt die Wirkung ab. Wenn ich jetzt also mein Leinöl anschaue, dann kann ich nur einen Bruchteil von dem Omega-3, was da drin ist, tatsächlich dann auch verwenden. Wenn ich jetzt ein Fischöl angucke, habe ich da direkt DHA und EPA drin. Und jetzt gibt es noch so einen Sonderfall, das ist dieses Mikroalgenöl. Das wird also aus Mikroalgen hergestellt, das ist pflanzlich, hat aber trotzdem DHA und EPA. Also wenn man es zusammenfasst, kann man

0: sagen, mit so einem Löffel Leinöl am Tag kann ich schon mal das Lebensnotwendige reinholen. Aber wenn ich so richtig toll versorgt sein möchte mit den ganzen Benefits, die wir gerade besprochen haben, dann muss ich eigentlich auch noch wirklich direkt DHA und EPA zu mir nehmen. Also über Fisch oder dann die Ergänzung.
1: Ja, genau. Da sind wir nämlich bei denjenigen, die dann sagen, okay, ich esse jetzt aber kein Fleisch und kein Fisch. Dann würdest du die Nahrungsergänzungsmittel auch empfehlen?
0: Ja, also wenn ich wirklich sage, Fisch ist gar nicht drin, weil mit ein- bis zweimal die Woche fettem Fisch haben wir den Bedarf prima gedeckt. Dann kann ich noch sagen, gut, dann kann ich noch bei Fleisch und Milchprodukten darauf achten, die gute Variante zu kaufen. Wenn ich mich jetzt aber zum Beispiel vegetarisch ernähre oder vegan ernähre oder vielleicht sogar noch eine entzündliche Erkrankung habe, wo ich tatsächlich einen höheren Bedarf dann auch an Omega-3 habe, da kann das dann schon sinnvoll sein, über Fischölkapseln oder Mikroalgenöl nachzudenken.
1: Ja. Okay, du hast uns ja jetzt auch so ein Beispiel mitgebracht, wie wir schon morgens in den Tag starten können mit Omega, soll ich sagen, mit einer Omega-3-Bombe? Oder wie würdest du das jetzt bezeichnen?
0: Genau, es ist jetzt zwar keine DHA, EPA-Bombe, aber trotzdem ist Omega-3 drin. Ich habe jetzt hier einfach einen Quark mit Birne, habe ein paar Haferflocken und dann können wir noch ein Teelöffelchen Leinöl rein versenken.
1: Das machst du jetzt tatsächlich rein?
0: Ja, das mache ich rein. Das schmeckt man dann auch gar nicht. Dann ein bisschen Zimt, ist auch immer lecker und schmeckt auch gut. Ne? Und dann können wir eben sogar auch noch Omega-3 über die Walnüsse. So haben wir jetzt den Bio-Quark, die Walnüsse und das Leinöl hier zusammen und da haben wir eine schöne Portion.
1: Okay, also das wäre schon mal ein guter Start. Den Rest würdest du eben, wie gesagt, über zum Beispiel Fisch empfehlen oder wenn man auf die Nahrungsergänzungsmittel möchte. Ich hätte ja immer die Sorge, dass ich bei Nahrungsergänzungsmitteln, ich sage jetzt nicht Überdosis, aber dass ich ein zu viel an Omega-3 zu mir nehme, wäre das schädlich?
0: Also wenn man es natürlich total übertreibt, dann wäre es schädlich.
1: Nicht
0: also
1: gut.
0: Hätte man vielleicht Magen-Darm-Probleme oder Gerinnungsprobleme im Blut. Mhm. Aber wenn man sich einfach daran hält, was da draufsteht, dann muss man da keine Sorgen haben.
1: Du hast uns ein Testkit mitgebracht.
0: Ja.
1: Also man kann tatsächlich gucken oder gucken lassen, wie viel Omega-3 ich zu mir genommen habe. Wem würdest du das denn empfehlen?
0: Also wenn jetzt jemand wirklich sagt, ich weiß so gar nicht, wie ich versorgt bin, dann kann man das auch messen lassen, wie man versorgt ist. Und da gibt es eben so Tests, wo man praktisch einfach einen Blutstropfen aus der Fingerspitze nimmt. Und das kann man dann entweder in der Arztpraxis machen oder einsenden. Und was da gemessen wird, ist eben im Prinzip die Versorgung. So in den letzten 2-3 Monaten schaut man sich da an. Und da wird der Bestandteil von EPA und DHA, also diesen hochwertigen Omega-3-Fettsäuren, in den roten Blutkörperchen nachgemessen. Und dann weiß ich einfach, Mensch, meine Ernährung ist super, Haken dran. Oder ich kriege dann eben aufgezeigt, da könnte ich noch ein Schippchen drauflegen.
1: Okay. Genau. Jetzt Omega-3 ist gut, das haben wir verstanden. Jetzt gibt es noch Omega-6.
0: Ja.
1: Und da könnte man denken, oh, das ist ja noch besser. Ist es aber nicht.
0: Nein, ist es nicht. Ist auch lebensnotwendig, muss man sagen. Ist nicht grundsätzlich böse. Aber es ist so, dass es sich als entzündungsfördernd verhält. Das ist also in dem Punkt ein Gegenspieler zu Omega-3. Und weil wir Omega-6 schon viel im Essen einfach drin haben und wir einfach betrachten müssen, wie ist das Verhältnis von dem entzündungshemmenden Omega-3 zum entzündungsfördernden Omega-6, spielt also nicht nur eine Rolle, wie viel Omega-3 nehme ich auf, sondern auch wie viel vom Gegenspieler. Mein Beispiel, wenn ich jetzt eine Sardinendose kaufe, wird man sagen, Mensch, toll, viel Omega-3. Und wenn ich die jetzt im eigenen Saft oder in Olivenöl kaufe, toll. Wenn ich die jetzt aber in Omega-6-reichen Sonnenblumenöl kaufe und dann mit dem Brot schön noch bis zum letzten Tropfen alles aufsauge, dann hole ich mir den Gegenspieler einfach auch gleich mit auf den Teller.
1: Weil Omega-6 in Sonnenblumenöl ist.
0: Genau. Mhm. Sonnenblumenöl, Distelöl, Maiskeimöl, Massentierhaltungsfleisch hat ein schlechteres Verhältnis als das gut produzierte. Und wir haben eben gerade so Sonnenblumenöl auch oft in Fertigprodukten. Ne? Das wird ja oft übermund reingemischelt, ist ja nicht nur, was wir zu Hause verwenden. Und da geht es gar nicht um absolut, darf man gar nicht Sonnenblumenöl, sondern einfach zu fragen, ist das mein Standardöl zu Hause? Oder nehme ich es halt mal für den Kartoffelsalat zum
1: Beispiel? Frage, weil ich das sehr persönlich sehr spannend finde. Stimmt es, dass Omega-3 irgendwie wichtig sein könnte für Menschen, die akut abnehmen wollen?
0: Ja, also es ist tatsächlich so, dass Übergewicht, vor allem Bauchfett, auch so ein Entzündungsförderer ist. Und wenn ich Entzündungen habe, dann ist eben auch mein Stoffwechsel blockiert. Und dann hilft auch hier Omega-3, das Ganze entzündungshemmend positiv zu beeinflussen.
1: Das sind doch gute Informationen, meine Liebe. Vielen herzlichen Dank auch für den guten Start in den Tag. Damit kann man auch den Abend bestreiten. Omega-3 ist in Walnüssen drin und in dem guten Quark. Und Walnüsse empfehlen wir Ihnen sowieso, weil Omega-3, weil jetzt aktuell die Ernte bei uns im Südwesten und ganz viele gute Sachen stecken da sowieso noch in der Walnuss drin.
2: Walnussernte bei Kleinbauer Karl-Heinz Arnold in Vaihingen an der Enz. Von September bis Oktober sind die Walnüsse reif.
3: Das sieht man jetzt ganz deutlich. Wenn die Nuss reif ist, platzt die Schale auf, die öffnet sich wunderbar und dann fällt die Nuss raus.
2: 3 bis 4 Körbe ließ der Kleinbauer alle paar Tage vom Boden auf. Die Menge der Ernte hängt unter anderem vom Alter des Baumes ab. Bei dem 40 Jahre alten Walnussbaum kommt viel zusammen. Wie lagert man die Nüsse am besten? Weil sie einen hohen Fettgehalt haben, sind Nüsse sehr anfällig zu Schimmeln. Damit das nicht passiert, trocknet Karl-Heinz Arnold die Walnüsse direkt nach der Ernte mehrere Tage in der Sonne. Anschließend lagert er sie in einem warmen, trockenen Raum, damit sie keine Luftfeuchtigkeit aufnehmen. Was macht Nüsse so gesund? Nüsse wie Walnüsse sind voller wichtiger Inhaltsstoffe wie ungesättigten Fettsäuren und Ballaststoffen und spielen in der Ernährungsmedizin eine wichtige Rolle.
4: Man weiß von vielen Bevölkerungsstudien, dass Leute, die regelmäßig Nüsse essen, letztendlich gesünder leben, auch länger leben. Und das bezieht sich auf viele Aspekte, zum Beispiel auf Herz-Kreislauf-Gesundheit.
2: Warum das so ist, wollte Professor Paarhofer herausfinden und erforschte in mehreren Studien über Blutproben die Wirkung von Walnüssen auf den LDL-Cholesterinspiegel. Die Studienteilnehmer aßen dafür über 8 Wochen lang täglich 43 Gramm Walnüsse.
4: Wir haben eben dann gesehen, dass nach diesem 8-wöchigen Walnusskonsum die Blutfette deutlich besser waren. Insbesondere das schlechte Cholesterin, das sogenannte LDL-Cholesterin, war nach den 8 Wochen um ungefähr 5 bis 7% abgesenkt.
2: Nach der Ernte ist Karl-Heinz Arnold einige Tage mit Nussknacken beschäftigt.
3: 1/3 der Masse ergibt die Kerne. Also so ein großer Korb hat ca. 9 Kilo. Wenn er voll ist, sind ca. 750 Nüsse drin. Ja. Das gibt dann nachher wiederum so 3 Kilo Kerne.
2: Aus einem Großteil seiner rund 50 Kilo Nusskerne dieses Jahr wird Walnussöl. Er ist einer von vielen Kleinbauern und Privatpersonen, die ihre Nüsse zur historischen Ölmühle in Illingen bringen. Große Lieferanten gibt es in Süddeutschland keine.
5: Alle Walnüsse, die man ja hier in Deutschland kauft, kommen in der Regel ja aus Osteuropa oder gar ja aus Asien. Von daher wollen wir ausschließlich diese regionale Ware hier verarbeiten.
2: Die Walnusskerne füllt Inhaber Jürgen Kraut schichtweise in die Ölpresse. Worauf muss man bei Nussöl achten?
5: Wir machen nicht viel, wir füllen einfach nur die Nüsse ein und setzen sie unter Druck. Im Sinne eines naturbelassenen Produktes ist es natürlich ideal. Keine große Manipulation, keine Veränderungsprozesse.
2: In diesem kaltgepressten Öl bleiben besonders viele der gesunden Inhaltsstoffe der Walnüsse enthalten.
5: Wir haben hier überhaupt keine zugesetzte oder Begleittemperatur. Das heißt, das Öl ist auch dadurch komplett unverändert.
2: Aus 10 Kilogramm Walnusskernen lassen sich rund 6 Liter Öl pressen. Eine Ausbeute von etwa 60%. Das Öl füllt Jürgen Kraut vor Ort ab und verkauft es in seinem Hofladen und online. Der halbe Liter kostet knapp 20 Euro. Wichtig, nur kalt genießen, nicht damit braten.
5: Das Öl leidet natürlich durch die Erhitzung, ganz klar. Es verändert sich, der Gesundheitswert wird deutlich reduziert. Es ist auch nicht rauchstabil. Also wenn Sie damit Pfannkuchen anbraten möchten, dann beginnt das Öl buchstäblich zu verbrennen und es entstehen gesundheitsschädliche Nebenstoffe.
2: Im Salat oder auf bereits gekochten Speisen wie Spätzle oder Kartoffeln ist das Öl aber eine gesunde und leckere Ergänzung.
1: Der Truck Grand Prix am Nürburgring feiert sein 40-jähriges Jubiläum. Ja, das ist so ein Ereignis, der für unseren heutigen Gast super wichtig ist. Unser Gast ist Jörg Hennig. Er und der Nürburgring, die gehören einfach zusammen. Der Nürburgring zu ihm und er zum Nürburgring. Nicht, weil er Rennen fährt, und trotzdem ist er mitten im Renngeschehen, denn er ist Streckensprecher am Nürburgring.
6: Alle Trucks, 19 an der Zahl, schmierig im Verhalten, der Reifen kommt, 1150 PS.
7: Absolute Leidenschaft und ein Mundwerk auf Hochtouren. Wenn es um das Kommentieren von Truck Grand Prix geht, dann ist vor allem er gefragt, Jörg Hennig, und das seit mittlerweile 25 Jahren. Hier in seiner Kabine ist er zu Hause und voll im Modus.
8: Wenn man die Kopfhörer auffahrt, dann kann neben einem passieren, was man will. Der Fahrer ist im Tunnel. Aber auch ich persönlich bin in einem Tunnel und habe eine riesen Freude, die Rennen zu kommentieren.
7: Am Nürburgring kommentiert er fast jedes Wochenende. Der Truck Grand Prix ist sein Highlight. Schon am Anfang seiner Laufbahn konnte er hier die ersten besonderen Momente genießen.
8: Im Jahr 2000, mein erstes Rennen im Truck Grand Prix. Sonntags gab es hier Nebel, Mitte Juli Nebel ohne Ende. Es fand ein 45-minütiges Qualifikationstraining der Super Racetrack statt. Ich habe es 45 Minuten kommentiert, kein Motor war an, kein Fahrzeug hat sich bewegt.
7: Deutlich mehr Bewegung auf der Strecke gab es heute bei der Truck GP Europameisterschaft. Der Lokalmatador Sascha Lenz auf Startplatz 3. Doch auch die gute Startposition hilft nicht weiter. Denn einer fährt alle in Grund und Boden. Der amtierende Europameister, der Dominator Norbert Kisch aus Ungarn. Auch für Jörg Hennig endlich wieder Zeit zu entspannen. Glaubt man zumindest.
8: Man kommt heim, wo jeder sagt, boah, jetzt mal Ruhe haben. Ich würde am liebsten wieder mit der Vorbereitung fürs nächste Wochenende beginnen. Es ist einfach eine Faszination, die mich begleitet.
7: Eine Faszination und eine Stimme, die hoffentlich noch viele Jahre an der Strecke unter der Nürburg zu hören sein wird.
8: Ich sitze wieder pünktlich hier. So, Mama, da. Ciao.
1: Ja, und Jörg Hennig aus Winningen an der Mosel ist unser Gast heute bei Kaffee oder Tee. Mit wem haben Sie da am Ende noch telefoniert?
9: Es gibt immer wieder Nachrichten aus dem Fahrerlager, wo der Fahrer vielleicht gerade noch was Neues einem übermittelt, weil wir doch in sehr im Kontakt zum Fahrer stehen.
1: Ach, das war mir gar nicht so bewusst. Ja. Ich dachte, Sie kommentieren nur das, was Sie sehen.
9: Im Regelfall ja, aber man muss ja die Informationen irgendwo herbekommen. Und wenn ein Fahrer, der vielleicht im nächsten Rennen an den Start geht, schon was Wichtiges übermitteln möchte, ob der Defekt, den er hatte, behoben wurde, ob er gut drauf ist, ob er Probleme hat, das gibt es dann eben über Handy.
1: Ich könnte mir vorstellen, dass die Fahrer total unter Anspannung stehen, Adrenalin, Cortisol, Stress. Aber Sie waren so ruhig gerade, ja, alles klar, mache ich. Wie ist das? Wie ist diese Situation?
9: Wir stehen natürlich alle unter immensem Druck, aber es ist eine Freude, eine Vorfreude, weil wir ja selbst aus dem Fahrerlager herauskommen. Wir wissen genau, was unten abgeht. Wir wissen, was die Zuschauer auf der Tribüne erfahren möchten. Ich habe auch manchmal so die Zeit, gehe auf die Tribüne und höre überhaupt mal, was der andere Kollege sagt. Was muss man noch mal verändern am Stil, um den Zuschauer auch vielleicht etwas intensiver etwas rüberzubringen. Es ist ein Miteinander. Zuschauer, Fahrer, die Teams und natürlich meine Geschichte.
1: Aber unterscheidet sich das denn extrem zum Beispiel vom Fußballkommentator?
9: Ich habe noch kein Fußball kommentiert. Ich weiß, dass Rennen Action bedeutet, Freude bereitet.
1: Fußball übrigens nicht. Fußball weder Action noch Freude.
9: Es geht ein bisschen ruhiger wahrscheinlich dazu. Aber wenn hier der Start freigegeben ist, dann gibt es ja nur eins. Volle Granate los. Es geht um den Sieg, es geht um Titel, es geht um wichtige Meisterschaftspunkte. Das ist auch eine Faszination.
1: Und okay, also, weil Sie gesagt haben, Sie informieren sich, hören sich um, ne? Was wollen die Zuschauerinnen und Zuschauer, was sagen die anderen Sprecher, welche Geschichte wird denn erzählt? Nur das, was Sie sehen oder was erzählen Sie da?
9: Was ich sehe, sieht auch der Zuschauer. Aber der Zuschauer möchte Hintergrundinformationen. Ein Veranstaltungswochenende beginnt ja meistens 14 Tage vorher. Es gibt eine Teilnehmerliste, man schaut sich an, wer ist am Start, in welcher Klasse. Meisterschaftsstände so ein bisschen im Kopf behalten, ein bisschen was notieren.
1: Aber also fast schon journalistische Recherche.
9: Ja, definitiv. Dann geht's aber los im Fahrerlager. Tag vorher anreisen, durchs Fahrerlager gehen, zu den Teams gehen, zu den Fahrern gehen, mit jedem in den Austausch kommen, Reglement noch mal studieren, was bei der Rennleitung es Neues gibt. Und so kennt man nicht nur den Fahrer familiär sehr genau, sondern man kennt auch jedes Team sehr genau. Holen wir eine Siegerehrung. Siegerehrung ist im Bild. Der Fahrer wird ja gedrückt, geherzt von jedem, der dort rumläuft. Ist schon schön, wenn man erzählen kann, wer derjenige gerade ist.
1: Merken Sie, Sie sind schon am Kommentieren gerade. Ne? Sie sind doch jetzt schon gerade so, ne? Wenn Sie noch ein Headset hätten, dann würden Sie ja kommentieren, was hier gleich passiert, oder?
9: Es wurde gerade das gezeigt, was mir am liebsten ist. Rennsport. Ja. Und dann noch der Truck Grand Prix auf dem Nürburgring, wo das Ganze ja irgendwo auch mal für mich begonnen hat.
1: Mit dem Truck Grand Prix. Ja. Um was geht es da dem Zuschauer und der Zuschauerin und Ihnen natürlich? Um das Fahrzeug oder um den Fahrer? Es gibt auch Fahrerinnen, hoffentlich.
9: Ja, gibt es. Ja. Es gibt das komplette Programm. Und das ist beim ADAC Track Grand Prix auf dem Nürburgring das Entscheidende. Es gibt Country-Festival, es gibt Show-Acts, es gibt Mitmachaktionen für jedermann. Es ist der größte Industrie- und Messepark, den es dann gibt. Europas größtes Country-Festival. Wir haben ein volles Programm. Und jeder Zuschauer hat die Möglichkeit, ins Fahrerlager zu gehen, zu den Teams, zu den Fahrern, weil die Boxen nicht zu sind, die stehen in ihren Teamzelten. Mhm. Und so hat man ein Miteinander, ein Leben, wo man den Rennsport total aufziehen kann.
1: Also es ist nicht nur jetzt das Rennen und die Fahrzeuge, sondern das Ganze, dieser ganze Kosmos wird dann zu einer Geschichte bei Ihnen. Okay, was sind denn Ihre Highlights, wenn Sie am Kommentieren sind? Was freut Sie? Wo flippen Sie so richtig aus vor Freude?
9: Ja, wenn eben die Zweikämpfe kommen und wenn die Jugend am Start ist. Es gibt viele Rennserien, wo wir auch 14, 15, 16-Jährige drin haben. Und die Ausbildung, die diese Jugendlichen schon genossen haben über den Slalomsport, über Kartslalom und so weiter, ist für mich total faszinierend. Und in weiterführenden Serien, ich begleite oftmals Jugendliche im Kartsport, die man vielleicht 10 Jahre später im richtigen, ganz hohen Motorsport erleben darf. Das ist faszinierend. Faszinierend die Action, die man rüberbringt. Faszinierend der Umgang, Fahrer, Technik, die Teams, die Verwandtschaft, die Familie. Und es gibt eine schöne Geschichte. Ich habe einen Jugendlichen einmal bei einer Sportlergala interviewt und am Ende hieß es, es war ein Autist. Ich durfte diesen Jungen jetzt über 5 Jahre auch im Tourenwagensport begleiten. Ja. Und über den Motorsport hat dieser Junge eine Entwicklung von seiner Gesundheit an den Tag gelegt. Das ist unbeschreiblich.
1: Sie haben ein Herz für junge Leute, für Kinder und Jugendliche. Sie haben auch eine Aktion als Vorstand Sport beim ADAC Mittelrhein ins Leben gerufen. Und zwar, dass Kinder mit Einschränkungen in ihrem Fokus sind. Wir haben da auch ein paar Bilder. Wer sind diese Kinder, die da zu Ihnen kommen?
9: Diese Eltern und Kinder, die wir in diesem Jahr zum Track Grand Prix eingeladen haben, waren Kinder und Jugendliche, die aus einem Kinderhospiz kamen. Menschen, die es schwer haben, aber auch die Familien. Und denen wollten wir einfach mal einen schönen Nachmittag schenken auf dem Nürburgring. Haben sie rundgeführt, sie in die Geheimnisse einer Rennstrecke eingewiesen. Sie durften in die Sprecherkabine kommen, zur Zeitnahme, auch hochinteressant, in Race Control, dort wo über 30, 40 Monitore die ganze Strecke überwacht wird. Wir sind zu den Teams gegangen, wir sind auf die Tribüne gegangen bei Trainingsfahrten. Ich glaube, das ist immens wichtig. Menschen wie uns, denen es gut geht, da müssen wir auch etwas weitergeben. Und das machen wir seit mittlerweile 4 Jahren. Seitdem ich Vorstand Sport geworden bin. Und wir werden es in der Zukunft fortsetzen.
1: Es kommen auch Kinder zu Ihnen, die blind sind, die gar nichts sehen. Was berichten die?
9: Ja, wir haben ein Jahr zuvor die Blindenschule Rheinland-Pfalz eingeladen. Es sind Kinder oder Jugendliche, die vielleicht auf dem Weg dorthin sind, leider blind zu erblinden. Wir haben ihnen noch einmal die Möglichkeit gegeben, auch vor Ort den Track Grand Prix live mitzuerleben. Und ich glaube, da geht es auch nicht nur um die betroffenen Personen. Es geht viel auch um die Eltern. Denn denen wollen wir auch eine Abwechslung geben.
1: Bei aller Freude auf der einen Seite gibt es aber auch die Kritik. Ne? Also Verbrauch, Reifen, Emissionen. Der Motorsport wird jetzt nicht von jedem bejubelt wie von Ihnen. Was setzen Sie den Kritikern entgegen?
9: Ja, der Motorsport muss bejubelt werden. Denn der Motorsport sorgt dafür, dass die Autos im normalen Straßenverkehr oder die Trucks im normalen Straßenverkehr auch mit der modernsten, ausgereiften Technik unterwegs sind. Die Reifen im Truck-Rennsport sind geregelt. Man darf nur 6 pro Renntag benutzen. Diese werden zu 70% der Wiederverwertung zugefügt. Wir haben einen Antriebsstoff, Diesel, ja, es gibt das moderne HVO-Diesel. Der ist, ich sage immer so gerne, der kommt hinten aus dem Auspuff sauberer rein, wie er vorne in den Tank reinkommt. Auch da geht die Entwicklung weiter. Die ganzen Steuergeräte, wir entwickeln die Bremsanlagen. Wir haben ein Team, was seit über 20 Jahren mit einem ganz großen, namhaften Bremsenhersteller im Track-Rennsport unterwegs ist. Wir haben nicht wie auf der Straße so Anpassungsbremsungen. Im Tracksport gibt es Vollbremsungen. Wir brauchen Wasserkühlung für die Bremsscheiben, damit diese nicht explodieren zu sorgen. All das fließt nach und nach natürlich auch in den normalen Straßenverkehr, in die Entwicklung dieser LKWs ein.
1: Ich habe gehört, Sie haben ein Rennen kommentiert, das komplett im Nebel stattgefunden hat. Ja. Ich konnte es mir in der Theorie nicht vorstellen. Aber jetzt, wenn ich Sie so sprechen höre...
9: Ja, es war,
1: man spürt die Leidenschaft.
9: Es war das erste Rennen, wo ich das Hauptprogramm der Europameisterschaft 2000 auf dem Nürburgring der Trucks kommentieren durfte. Nebel, Qualifikationstraining, 1 Stunde, kein Rad hatte ich gedreht. Es saßen die Leute auf der Tribüne und die hatten Informationen verdient. Ich hatte für die Stunde Informationen, also eine Stunde durchkommentiert. Auch mit einer Riesenfreude.
1: Soll ich Ihnen was sagen? Ich habe mich noch nie für den Nürburgring so interessiert, wie jetzt in den letzten 6 Minuten hier mit Ihnen zusammen. Wunderbar. Vielen Dank dafür. Da ist so viel Freude rübergekommen. Wann ist der nächste Einsatz?
9: Am nächsten Wochenende auch wieder auf dem Nürburgring. Da haben wir so 8 verschiedene

0: Rennserien oder ich habe 8 verschiedene Rennserien, die ich dann an den 2 Tagen kommentieren darf.
1: Das wird toll für das Publikum. Dankeschön für Ihren Besuch bei uns. Bleiben Sie gerne sitzen. Bei uns geht es jetzt auch richtig ab bei unserem Quiz mit der Frau Buck aus Lonsee-Urspring. Habe ich das richtig ausgesprochen?
2: Ja, ja.
1: Wunderbar, Sie sind unsere Kandidatin A und Sie spielen gegen die Frau Herrmann aus Steinach.
2: Hallo, guten Tag.
1: Das ist die Kandidatin B. Frau Buck beginnt.
2: Die Nummer 1.
1: So, die 1. Einen mehr als abwegigen Plan bezeichnet man als aberwitzig, trotzdem lustig oder dennoch spaßig. A, B oder C?
2: A. Aberwitzig.
1: Aberwitzig ist richtig. Und die Frau Herrmann sucht sich eine Frage aus. 11 Fragen und einen Joker haben wir hinter unserer Quizwand.
2: Die Nummer 8.
1: Die 8. Oh ja, direkt der Joker, gerade noch angesprochen. Die Frau Buck macht weiter.
2: Die Nummer 2, bitte.
1: Gerne. Wo kommt ein Spam-Filter zum Einsatz? Im Wasserhahn, im Automotor oder im Computer?
2: Im Computer.
1: Ja, unliebsame Seiten, Nachrichten, Spam-Filter. Und die Sache ist geritzt. Die Frau Buck ist dran. Nein, Frau Herrmann. Frau Herrmann ist dran.
2: Die Nummer 7.
1: Muss man gut aufpassen, Frau Herrmann. Hier, Oldenburger bezeichnet eine bekannte Hunderasse, Katzenrasse oder Pferderasse?
2: Pferderasse.
1: Ui, richtig, 28 Euro. Frau Buck, was machen wir?
2: Nummer 3 dann.
1: Mhm. Die 3. Wen oder was führte der Rattenfänger von Hameln der Sage nach aus der Stadt? Kinder, Hunde, Katzen.
2: Kinder.
1: Und zwar mit einem Flötenspiel. Richtige Antwort, Frau Herrmann.
2: Nummer 6.
1: Die gucken wir uns an. In welcher Stadt befindet sich das älteste U-Bahn-Netz Deutschlands? In Berlin, München oder in Nürnberg?
2: In Berlin.
1: Seit 1902. 29 Euro gibt es dafür. Und die Frau Buck liegt mit 55 Euro zurück. Die 4 gucken wir uns an. 60 Euro könnte es dafür geben. Am Fuß der Eifel, am Fluss Alf, liegt der Ort Bengel, Lümmel oder Flegel?
2: Ui.
1: Oh je. Raten Sie, wenn Sie es wissen.
2: Dann muss ich raten.
1: Ja.
2: Ah.
1: Huhu, 60 Euro hat Ihnen der Bengel gebracht. Und jetzt führen Sie. So schnell kann es wieder gehen, ne, Frau Herrmann. Was nun? Haben Sie 4 gesagt?
2: Ja.
1: Ist nicht da.
2: Die Nummer 5.
1: 5, okay. Welche Anforderungen muss ein Land erfüllen, um der Europäischen Union beitreten zu können? Die Kopenhager Kriterien, die Madrider Kriterien oder die Berliner Kriterien? 61 Euro.
2: Die Madrider Kriterien.
1: Sind aber die Kopenhager Kriterien. Wir machen weiter mit der Frau Buck, die führt.
2: Die 5. Ne, die war weg. 6 jetzt.
1: Es geht weiter unten. 9, 10, 11, 12.
2: 9.
1: Okay.
2: Das ist Zeit.
1: Welche Inhaltsstoffe in Lebensmitteln fördern unsere Gesundheit? Beta-7-Vitamine, Delta-5-Proteine, Omega-3-Fettsäuren.
2: Das ist C, die Omega-3-Fettsäuren.
1: Da haben wir vorhin drüber gesprochen, korrekt. Und die Frau Herrmann, 10, 11 oder 12?
2: Die 12.
1: Setzt man im Internet ein Lesezeichen, befindet sich die Seite fortan in den Siegesanwärtern, Favoriten oder Spitzenreitern?
2: In den Favoriten.
1: Ich liebe diese Quizredaktion. Die Antwortmöglichkeiten sind so witzig, aber richtig. Richtig, richtig. Frau Buck, Sie führen immer noch. 10 oder 11?
2: 10.
1: Die 10. Dahinter verbergen sich 59 Euro. Zum Portionieren von Senf oder Ketchup gibt es an Imbissbuden oft Euterspender, Maulstifter, Pansenförderer.
2: Ich würde sagen, A.
1: Das klingt alles nach Quatsch, aber Sie sagen A und A ist richtig. Gucken Sie mal, das sind die Euterspender. Das ist übrigens meine Lieblingsfrage heute gewesen, Frau Herrmann. Die 11.
2: Die 11, genau.
1: So, 30 Euro, es wird nicht reichen. Wie heißt der Vorgang, wenn Kupfer mit der Zeit grünlich wird? Kristallisation, Oxidation oder Pigmentation?

0: Kommunikation.
1: Ja, da bildet sich Patina, ne? Richtig, richtig, aber es reicht nicht. Also, wir haben eine Gewinnerin mit 189 Euro. Das ist die Frau Buck. Gut gespielt und so cool gespielt, Frau Buck. Waren Sie gar nicht aufgeregt?
0: Nee.
1: Nee, gut.
0: Kann ja nichts schief gehen.
1: Ja, ist ja auch nicht. Im Gegenteil, ist es super gelaufen. Die Frau Herrmann bekommt die Tasse von Kaffee oder Tee als kleine Erinnerung.
0: Vielen Dank.
1: Ja, hat Spaß gemacht. Morgen dann wieder hier unser Quiz, gleich zweimal. Und gerne mit Ihnen, wenn Sie mögen, schalten Sie gerne ein, denn morgen haben wir echt was vor mit Ihnen. Wir wollen ganz herbstlich sein, gucken, was man im Garten noch anpflanzen kann. Da geht es einiges. Gucken, was wir ernten können. Und zwei leckere Pilzgerichte. Die gibt's auch von Caroline Autenried. Warum sage ich leckere? Ich habe es noch nie erlebt, wenn Caroline hier gekocht hat, dass es nicht lecker geschmeckt hat. Also, das ist der Plan für morgen. Klingt herbstlich, klingt gemütlich. Seien Sie auf jeden Fall mit dabei. Es lohnt sich, wenn wir uns live aus Baden-Baden melden mit Kaffee oder Tee. Wir verabschieden uns für heute, geben aber ab an unsere Kolleginnen und Kollegen hier im Programm. Die haben jetzt spannende, unterhaltende Menschen und Themen für Sie. Wir wünschen Ihnen einen schönen Abend.

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0: SR Info aus Saarbrücken, einen guten Abend. Heute unter anderem mit diesen Themen. Bei Besuch in Dillingen, Bundeskanzler Merz informiert sich über klimafreundliche Stahlproduktion. Bei Besuch in Metz, Papst Leo XIV. Fordert mehr Anstrengungen für den Frieden. Und bei Festakt in Karlsruhe, Bundespräsident Steinmeier würdigt Arbeit des Bundesverfassungsgerichts. Mitten in schwierigen Regierungszeiten ist Bundeskanzler Merz zu einem Kurzbesuch ins Saarland gekommen. Landesregierung und Stahlholding Saar wollten mit ihm über die Zukunft der saarländischen Stahlindustrie sprechen. Anlass sind mögliche Reformen des Emissionshandels auf EU-Ebene.
1: Feierlicher Empfang für Merz in der Dillinger Hütte. Ein kleines 3D-Modell der künftigen Produktion, sinnbildlich für den Milliardenumbau der saarländischen Stahlindustrie. Die Stahlholding Saar und die Landesregierung befürchten, dass sich Klimaschutzvorgaben der EU auch auf Betreiben der Bundesregierung wohl ändern werden. Dadurch könnte die grüne Stahlproduktion sich nicht mehr rechnen.
2: Wenn diejenigen, die sich auf den Weg gemacht haben, die alles richtig gemacht haben, an alle Verabredungen sich gehalten haben, am Ende die Dummen sein sollte, wer will dann noch mutig vorangehen in anderen Branchen? Das wäre ein immenser Vertrauensschaden. Deshalb, ja, ich sehe ein, dass wir danach gucken müssen, wie das mit der Stahlindustrie auch weitergehen kann.
1: Merz hat betont, man müsse sich als Industrienation immer wieder neu erfinden. Stahl sei dazu wichtig für die europäische Souveränität. Von den möglichen Reformen beim EU-Zertifikatehandel ETS nahm er allerdings keinen Abstand.
3: Wir unterstützen in Europa eine praxistaugliche Reform des CBAM, also des Grenzausgleichs, und des europäischen Emissionshandels. Aber erlauben Sie mir an dieser Stelle auch den Hinweis. Wir haben mit ETS ein funktionsfähiges System.
1: Dem Bundeskanzler wurde zudem ein Projekt zur Herstellung von Siliziumkarbid vorgestellt, an dem auch die Stahlholding Saar beteiligt ist. Das Start-up YSIC will den Rohstoff, mit dem Computerchips hergestellt werden, weltweit verkaufen.
0: Und nach seinem Besuch in Dillingen ging es für den Kanzler weiter nach Saarlouis. Zunächst trug sich Merz in das Goldene Buch der Stadt Saarlouis ein. Danach weihte er gemeinsam mit Oberbürgermeister Speicher die Helmut-Kohl-Straße und die Rue François-Mitterrand-Straße ein. Bei der Feier hält der Kanzler auch eine Rede. Die Veranstaltung läuft noch etwa 15 Minuten. 4 Tage lang war Papst Leo in Frankreich unterwegs und heute kam er mit seinem Besuch in Metz, dem Saarland, ziemlich nah. Zehntausende Gläubige und Besucher waren angereist, um das Oberhaupt der katholischen Kirche live zu erleben. Auf dem Programm stand auch eine Grundsatzrede des Papstes zu den Themen Europa und Frieden.
4: Kurz nach 10 Uhr am Robert-Schumann-Konferenzzentrum in Metz. Für die Gläubigen gibt es hier einen ersten Blick auf Papst Leo. Der französische Präsident Macron hat europäische Politiker eingeladen. Deutschland wird von der saarländischen Ministerpräsidentin Rehlinger vertreten. In einer Grundsatzrede würdigt Leo den Metzer Politiker Robert Schumann als Vater der europäischen Einigung und fordert mehr Anstrengung für den Frieden. Heutzutage werden die zwischenmenschlichen Beziehungen und die Beziehungen zwischen den Staaten immer barbarischer. Das gegebene Wort wird missachtet. Stattdessen rühmt man sich mit der Lüge und der Täuschung. Europa kann dieser Abwärtsspirale ein Ende setzen, dank der Achtung vor dem anderen. Um kurz nach 3 folgt das Highlight für viele Besucher. Papst Leo fährt im offenen Papamobil einmal quer durch Metz. Dabei nimmt er sich immer wieder kurz Zeit für die Menschen.
5: Die Stimmung, die empfinde ich als sehr positiv, denn es sind so viele glückliche Leute da. Man wird ganz herzlich aufgenommen und es ist schön, auch in der Ökumene mit verschiedenen Glaubensgemeinschaften zusammenzukommen.
6: Ich muss sagen, ich habe gestern Abend, heute Nacht, als ich ins Bett ging, habe ich auch gebetet, dass ich den Papst sehe.
7: Er war so normal, so menschlich, so eine warme Ausstrahlung.
4: In der Metzer Kathedrale hält der Papst Leo schließlich eine Messe zum Abschluss seiner Frankreich-Reise. Am Abend fliegt er von Metz aus zurück in den Vatikan.
0: Im andauernden Streik bei der Saarbahn verlangt die Saarbrücker SPD-Stadtratsfraktion ein Handeln der Stadtspitze. Laut einer Mitteilung sollen Oberbürgermeister Konrad und Bürgermeisterin Meyer die kommunalen Arbeitgeber und die Gewerkschaft der Lokomotivführer an einen Tisch bringen. Scheitern direkte Gespräche, müsse eine unabhängige Schlichtung erfolgen. Man könne nicht verlangen, auf das Auto zu verzichten, wenn Bus und Bahn keine verlässlichen Alternativen seien. Nach der Messerattacke auf eine 18-Jährige in einer Regionalbahn ist der Angeklagte zu 10 Jahren Haft verurteilt worden. Das Landgericht Saarbrücken sprach den 21-Jährigen des versuchten Mordes schuldig und verurteilte ihn außerdem zu 25.000 Euro Schmerzensgeld. Er hatte im März mehrfach auf seine Ex-Freundin eingestochen. Das Urteil ist noch nicht rechtskräftig. Der Verteidiger kündigte Revision an. Das Pharmaunternehmen BioNTech schließt 3 deutsche Standorte. Betroffen sind die Werke in Idar-Oberstein, in Marburg und in Tübingen. Nach eigenen Angaben hat BioNTech keine Käufer für die Standorte gefunden. Rund 1.800 Beschäftigte sind betroffen. Als Gründe nennt das Unternehmen unter anderem eine zu geringe Auslastung und den stärkeren Fokus auf die Krebsmedizin.
8: Nach den Antisemitismusvorwürfen gegen die Linkspartei in Berlin hat sich die Saarlinke klar gegen Antisemitismus ausgesprochen. Das Thema sei eine rote Linie. Der saarländische Vizevorsitzende Kundrus sagte dem SR, wenn offen das Existenzrecht Israels verleugnet werde, wenn offen zu Gewalt gegen jüdische Menschen aufgerufen werde, müsse das Konsequenzen haben. Welche Konsequenzen genau, ließ er dabei offen. Mehr Informationen und weniger Hürden beim Schwangerschaftsabbruch fordert Pro Familia zum internationalen Safe Abortion Day. Als Teil des Bündnisses für reproduktive Selbstbestimmung Saar hat die Beratungsstelle in Saarbrücken auf die Situation von Betroffenen aufmerksam gemacht. Vielen Frauen seien die geltenden Regeln für eine Abtreibung gar nicht bekannt. Etwa, dass nach einer Beratung noch eine 3-tägige Bedenkfrist vor dem Schwangerschaftsabbruch notwendig ist.
0: Der ehemalige Unionsfraktionschef Spahn zieht sich aus dem Haushaltsausschuss des Bundestages zurück. Als Grund nannte er die starke Polarisierung um seine Person, sodass ein normales Arbeiten nicht möglich sei. Zuletzt hatte Spahn im Haushaltsausschuss wegen seines kranken Kindes gefehlt, war kurz darauf aber im Familienurlaub gesehen worden. Im Juli war er bereits als Fraktionschef zurückgetreten, nach Kritik an seiner Vaterschaft mit Hilfe einer Leihmutter. Vertreter der schwarz-roten Koalition beraten weiter über Streitpunkte der geplanten Pflegereform. Die SPD lehnt Leistungskürzungen ab und schlägt eine Obergrenze

0: für einen Eigenanteil bei den Heimkosten vor. Zur Finanzierung sollen die Privatkassen stärker hinzugezogen werden. Der gesetzlichen Pflegeversicherung fehlt es an Geld. Gesundheitsminister Linnemann will den Gesetzentwurf am Mittwoch ins Bundeskabinett einbringen.
1: In Serbien hat Staatspräsident Vučić wie erwartet seinen Rücktritt erklärt. Seine Amtszeit hätte eigentlich im kommenden Jahr geendet. Nach 2 Amtszeiten darf Vučić nicht erneut kandidieren. Sein Amt übernimmt zunächst kommissarisch Parlamentspräsidentin Brnabić. Vučić will als Spitzenkandidat seiner Partei bei der vorgezogenen Parlamentswahl am 25. Oktober antreten und im Falle eines Wahlsieges Ministerpräsident werden.
0: Russland hat die Ukraine erneut aus der Luft angegriffen. Allein in Charkiw wurden nach ukrainischen Angaben Dutzende Menschen verletzt. Gleichzeitig beraten die EU-Verteidigungsminister in Brüssel darüber, wie die Ukraine militärisch unterstützt werden kann. Im Mittelpunkt stehen dabei Abfangraketen für das Patriot-System.
2: Ein Wohnhaus in Charkiw nach einem russischen Luftangriff. Nach Angaben des Bürgermeisters wurden hier 35 Menschen verletzt. Russland habe Gleitbomben eingesetzt. Auch andere Teile der Ukraine wurden erneut angegriffen. In Brüssel beraten die EU-Verteidigungsminister über zusätzliche militärische Hilfe für die Ukraine. Ein Schwerpunkt? Die Luftabwehr hat für die Ukraine weiterhin oberste Priorität. Wir erleben die Angriffe tagtäglich. Der ukrainische Verteidigungsminister hat dies erneut ganz deutlich gemacht. Wir haben im Rahmen des Hilfskredits für die Ukraine bereits Beschaffungspläne im Wert von 28,3 Milliarden Euro genehmigt, darunter auch den Kauf von Patriot-Raketen aus künftiger US-Produktion. Die Raketenproduktion braucht jedoch Zeit und Kiew benötigt die Patriots jetzt. Ein Vorschlag: EU-Staaten könnten ihren Platz in der Warteschlange für neue Raketen mit der Ukraine tauschen. Kiew würde dadurch früher beliefert, die jeweiligen Mitgliedstaaten entsprechend später. Für die Ukraine sind die Patriot-Systeme besonders wichtig. Sie können auch ballistische Raketen abfangen, also Waffen, die mit hoher Geschwindigkeit auf ihr Ziel zusteuern und besonders schwer zu stoppen sind.
0: Im Jemen eskaliert der Bürgerkrieg. Rund 145.000 Menschen sind auf der Flucht vor den Kämpfen. An der Westküste versuchen Regierungstruppen, die islamistische Houthi-Miliz zurückzudrängen, die die strategisch wichtige Meerenge von Bab al-Mandab kontrolliert. Die jemenitische Regierung ist mit Saudi-Arabien verbündet, während die Houthi-Miliz vom verfeindeten Iran unterstützt wird.
3: Besonders umkämpft in diesen Tagen die Stadt Taiz im Südwesten des Jemen. Am Wochenende greift Jemens Militär mit saudischer Unterstützung aus der Luft an. Doch nicht nur Stellungen der Houthi werden getroffen. Bei den Angriffen wird etwa auch dieser Markt zerstört. Unter den Opfern und Verletzten viele Zivilisten. Seit Mitte September blockieren die Houthi die Meerenge Bab el-Mandeb für saudische Schiffe. In einer Blitzoffensive hatten die Houthi Gebiete entlang der Westküste am Roten Meer eingenommen. Laut Experten mit Hilfe der iranischen Revolutionsgarde am Boden im Jemen. Vor Ort sind Vertreter der iranischen Revolutionsgarde, Militärstrategen und Experten für elektronische Kriegsführung, um die Präzision der Drohnen- und Raketenangriffe sowie die gesamte Kriegsführung zu verbessern. Im Interview mit der ARD widersprechen die Houthi dieser Darstellung. Es wird immer wieder behauptet, dass iranische Berater im Jemen sind. Wurde ein iranischer Soldat oder Experte gefangen genommen? Es gibt keine. Alle sind Jemeniten. Laut UN sind inzwischen mehr als 145.000 Menschen auf der Flucht. So wie sie, die 18-jährige Nasiha, musste mehrmals fliehen, sucht mit ihrem Sohn Schutz in diesem Camp. Das Schlimmste für uns, wir sind zerstört. Ausgelaugt ziehen wir von einem Ort zum anderen, besitzen so gut wie nichts. Selbst hier, wo wir jetzt untergebracht sind, haben wir noch nicht mal das Nötigste. Manchmal helfen uns die Nachbarn. Sie hofft auf ein schnelles Ende der Kämpfe. Doch eine Deeskalation ist nicht in Sicht.
0: Wenn es um Grundrechte geht, dann ist das Bundesverfassungsgericht in Karlsruhe die letzte Instanz. Seit 75 Jahren wachen die Richterinnen und Richter über das Grundgesetz. Dazu gehören Urteile zu Meinungsfreiheit, Klimaschutz oder auch zur Sterbehilfe. Mit seinen Entscheidungen prägt das Gericht Politik, Gesellschaft und den Alltag der Menschen.
4: Morgens 9:30 in Karlsruhe. Die roten Roben sind ihr Erkennungszeichen. Im Raum hinter dem Gerichtssaal bekommen die Richterinnen und Richter Unterstützung beim Ankleiden. In einer Reihe aufstellen, Konzentration.
5: Das Bundesverfassungsgericht.
4: Dann geht es raus.

0: der Meinungsfreiheit gedeckt. Man darf sehr viel sagen, solange es noch um die Sache geht. Diese rechtliche Leitlinie des Gerichts gilt bis heute. Sterbehilfe, Corona, Klimaschutz. In Karlsruhe landen auch heute noch die hochumstrittenen Themen des Landes.
1: Es ist aber das große Verdienst des Bundesverfassungsgerichts, dass es wie kaum eine andere Institution für einen sachlichen und respektvollen Austausch von Argumenten und für eine besonnene Abwägung steht.
0: In Karlsruhe war das heute ein Grund zum Feiern.
2: Ja, und wir schauen noch aufs Wetter, die Aussichten mit Lisa Daun.
3: Lieben Dank, Simone. Guten Abend, liebe Zuschauer. Diese Woche startet noch sehr spätsommerlich warm. Wir schauen gemeinsam auf den Wettertrend. Morgen ist es in ganz Deutschland verbreitet sonnig oder nur leicht bewölkt. In Richtung Norden von und Nordwesten zeitweise Wolkenfelder. Am ehesten gibt es Schauer in Nordseenähe und das alles landesweit bei 20 bis 31 Grad. Die Nacht zum Dienstag, die bleibt ziemlich mild und trocken mit Tiefstwerten zwischen 17 Grad im Hochwald und 12 Grad in den Tälern. Am Dienstag ein trockener Sonne-Wolken-Mix, weiterhin sehr warm bei 25 bis 29 Grad maximal und das auch noch bei bestehender Waldbrandgefahr. Am Mittwoch weiter warm mit Sonnenschein und Wolken, zum Abend ist Regen möglich. Am Donnerstag dichte Wolken und zeitweise auch Regen, später trocken, teils sonnig und die Luft kühlt leicht ab auf 20 bis 25 Grad. Freitag und Samstag dann wechselhaft und etwas kühler. Soweit das Wetter für den Moment, später gibt's mehr. Zurück zu dir, Simone.
2: Ja, vielen Dank, Lisa. So viel Neues von uns für den Moment. Ausführliche Infos aus der Region bekommen Sie im aktuellen Bericht um 19.20 Uhr. Bis dahin noch einen sehr schönen Abend. Tschüss.
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11: Viel vor. Schön, dass Sie bei uns sind. Herzlich willkommen. Unser erster Blick ergeht in die Ukraine. Dort gibt es erneut schwere Angriffe. Die Nationale Akademie der Wissenschaften im historischen Stadtzentrum von Kiew ist getroffen worden. Es gibt wohl Tote und Verletzte. Die russischen Angriffe, sie reißen einfach nicht ab. Im Gegenteil, es werden wieder mehr und damit sinkt auch einmal mehr die Hoffnung auf eine friedliche Lösung.
12: Es ist nicht nur ein weiteres Gebäude, das hier seit dem Mittag brennt, dass wieder mindestens eine Frau diesen russischen Drohnenangriff auf die ukrainische Hauptstadt Kiew mit dem Leben bezahlt hat, dass drei andere Menschen verletzt und noch viele mehr in Lebensgefahr gebracht worden sind. Nein, im Falle dieses Komplexes brennen auch ideelle Güter des Landes. Das zerstörte Gebäude war Teil der Nationalen Akademie der Wissenschaften.
13: Ich arbeite im Gebäude. Es gab eine Explosion. Die Wand stürzte auf mich zu. Dort bei den beiden Fenstern, auf normalem Weg, konnte ich nie raus. Aber zum Fenster habe ich es geschafft. Und dort stand dann die Leiter der Rettungskräfte.
14: Kein Geräusch, kein Pfeifen, kein Summen. Es war absolut nichts zu hören. Und dann brannte es sofort. Alle Fenster wurden herausgesprengt. Autos brannten von innen aus. Alles stand in Flammen. Es ist ein Albtraum.
13: Das sind alles keine militärischen Ziele. Nichts davon ist auch nur in der Nähe. Wieder liefern die Russen den Beweis, dass sie es nur auf zivile Infrastruktur abgesehen haben und unsere Bevölkerung terrorisieren. Das ist ein Aggressorstaat. Sie müssen alle dafür bestraft werden.
12: Ähnlich formuliert es der ukrainische Präsident auf X. Moskau, so Selenskyj, wolle mit seinen Angriffen vor allem die ukrainische Bevölkerung brechen. Die russische Führung täusche die Welt mit falschen Friedenssignalen. Dafür spricht auch, dass die Russen immer mehr auf extrem schnelle Kampfdrohnen mit Düsenantrieb setzen. Gegen die hat die Ukraine keine Abwehrmöglichkeiten. Zudem laufen die Angriffe mittlerweile Tag und Nacht. Eben wurde in Kiew laut Selenskyj auch eine Klinik getroffen. Übrigens, die deutsche Botschaft

0: ist 150 Meter von der Akademie entfernt.
1: Und in Kiew begrüße ich jetzt meinen Kollegen Marc Dugge. Marc, ich grüße dich. Du stehst am Maidan. Wie erlebst du denn die Angriffswelle auf Kiew und auch die Folgen der Zeit?
2: Ja, es gibt eigentlich fast permanent Luftalarm in den letzten Tagen. Gestern waren es allein 18 von 24 Stunden. Du hörst hier immer wieder die Explosionen, das Wummern, auch der Luftabwehr. Immer wieder siehst du Rauchsäulen am Himmel an verschiedenen Orten in der Stadt. Es sind eben diese Lagezentren bzw. Internet-Datenzentren, die getroffen werden zum Beispiel. Es werden Tankstellen getroffen, aber eben auch normale Wohnhäuser oder Verwaltungsgebäude. Der Krieg ist hier allgegenwärtig. Eben auch durch diese, wir haben es eben im Beitrag gehört, diese Jet-Drohnen, die hier wirklich nochmal eine neue Qualität in diesen Krieg hineinbringen. Diese Jet-Drohnen fliegen bis zu 600 km/h. Die sind in 0, nichts da und man hat kaum Zeit, sich in Sicherheit zu bringen.
1: In Deutschland wird über das Treffen zwischen Bundesaußenminister Wadephul und Russlands Außenminister Lavrov heftig diskutiert. Dazu kommen wir auch gleich später nochmal. Aber erstmal die Frage an dich: Wie wird denn das Treffen in der Ukraine so gesehen?
2: Also grundsätzlich sagen natürlich viele Ukrainer, mit denen man hier spricht, es hilft alles, was dabei hilft, diesen Krieg möglichst schnell zu beenden. Und hier in der Ukraine ist man eigentlich ganz dankbar dafür, dass man es nicht komplett einfach allein den Amerikanern überlässt, mit der russischen Seite zu sprechen. Deswegen hat auch der ukrainische Außenminister sich ausdrücklich bei Jörg Wadephul bedankt dafür, dass er die gemeinsamen Positionen von der Ukraine und Deutschland klar gemacht hat, als da eben ist, dass Russland diesen Krieg beenden muss, dass die Ukraine nach wie vor stark unterstützt werden muss und dass Russland sich zurückhalten soll, europäische Ziele in Europa anzugreifen. Hier in der Ukraine weiß man aber eben auch, dass der Einfluss von Lavrov begrenzt ist und Präsident Selenskyj hat nochmal klar betont, Putin möchte diesen Krieg eskalieren. Das zeigen auch diese Drohnenangriffe dieser Tage.
1: Dankeschön, Marc Dugge, für die aktuellen Informationen aus Kiew. Vielen, vielen Dank. Ja, das Gespräch von Außenminister Wadephul und seinem russischen Amtskollegen Lavrov stößt auf ein geteiltes Echo. Es gibt viel Lob, aber auch viel Kritik an der Sinnhaftigkeit eines solchen Treffens. Dabei kennen wir das doch alle aus dem Privatleben. Vielleicht, wenn der Gesprächsfaden einmal abgerissen ist, Funkstille auf allen Kanälen herrscht, dann könnte ein persönliches Gespräch zumindest der Anfang sein, hin zur Verständigung und auch Austausch. Die Frage ist nun, ob das auch in der Welt der Diplomatie so gilt.
3: Nur ein einfacher Handschlag oder doch ein Brückenschlag? Johann Wadephul und Sergei Lavrov hatten sich erstmals persönlich als Außenminister ihrer Länder zu einem Gespräch getroffen. Auf dem Tapet unter anderem der Ukraine-Krieg und der Drohnenvorfall am Flughafen Leipzig. Ein Novum in Zeiten von diplomatischer Eiszeit zwischen beiden Ländern. Wadephul wird dafür heftig kritisiert, auch aus den eigenen Reihen. Aus seiner Sicht aber ein richtiger Schritt.
4: Mit Freunden muss man nicht verhandeln, mit Gegnern muss man verhandeln. Das ist einer der Kernsätze der Außenpolitik, die auch hier gelten. Und deswegen war dieses Gespräch sinnvoll.
3: Während sein Gegenüber Sergei Lavrov das Treffen im Anschluss herunterspielt und sagt, man hätte sich das Gespräch auch sparen können, sieht Konfliktforscher Professor Konrad Schetter in dem ersten persönlichen Treffen auch eine kleine Chance.
5: Auf jeden Fall macht es immer Sinn, das Gespräch zu suchen. Es ist immer sehr entscheidend, die ersten Sekunden, ob man sich mag oder sich nicht mag. Und das spielt hier eine sehr, sehr große Rolle. Also das Gespräch hat auf jeden Fall Sinn gemacht, zumal man sagen muss, dass Lavrov und Wadephul sich vorher noch nie gesehen haben. Also es geht darum, ob man miteinander kann oder nicht miteinander kann.
3: Das ist im Privaten nicht anders als in der Politik. Dass so kontinuierliche Gesprächsrunden entstehen können, zeigen die USA immer wieder. Zuletzt treffen Anfang September die US-Sondergesandten Witkow und Kushner den russischen Präsidenten Wladimir Putin zum Gespräch in Moskau. Treffen, die zeigen sollen, wir sitzen aktiv am Verhandlungstisch, auch wenn bislang Ergebnisse fehlen. Aus Sicht der Experten sind sie wichtig.
5: Also ich glaube, hier haben beide Länder ein Interesse, was aus diesem Gespräch herauszuholen. Bei Russland sicherlich das Interesse, von dem Krieg abzulenken und einfach auch zu zeigen, dass sie hier der Herr im Haus sind. Von der deutschen Seite aber auch zu zeigen, man ist gesprächsbereit, um auch dieses Signal nach Deutschland, in die deutsche Bevölkerung hineinzusenden. Man steht hier für Friedensverhandlungen und für eine Gesprächsbereitschaft mit Russland.
3: Die EU sieht das Gespräch heute aufgrund der Reaktion Lavrovs durchaus nüchterner.
6: Diese Gespräche zeigen nur, dass Russland überhaupt nicht an Frieden interessiert ist.
3: Und auch Bundesaußenminister Johann

0: Van Waardepfoel spricht weiterhin von fundamentalen Unterschieden. Eine Annäherung sei nicht erreicht, aber vielleicht war der letzte Handschlag der beiden Außenminister ja der Beginn eines neuen Brückenschlags beider Länder.
1: Ganz anderes Thema jetzt für Sie. Frage, wann waren Sie denn das letzte Mal live shoppen sozusagen? Den Stoff spüren, anprobieren, es einfach fühlen auf der Haut. Online-Shopping boomt seit Jahren, doch immer öfter gibt es gefrustete Kunden, denn mittlerweile präsentieren immer seltener echte Models auch echte Mode. Stattdessen sind viele Produktbilder KI-generiert und das oft täuschend echt. Dass hier nachbearbeitet wurde, bemerkt man erst, wenn die Bestellung angekommen ist.
2: Die Präsentation auf dem Laufsteg liefert ein authentisches Modeerlebnis. Zumindest sind die Models und die Produkte echt. Für die Online-Mode-Plattformen gilt das nicht unbedingt. Ob hier ein Model fotografiert oder mit KI erzeugt wurde, ist kaum noch zu unterscheiden. Diese Bilder jedenfalls sind komplett KI erzeugt.
3: Ich denke, das ist nicht echt. Das denke ich ist echt. Das denke ich ist echt. Und das denke ich wieder ist nicht echt.
4: Ich finde es erstmal generell irgendwie schwer zu sagen, was echt ist und was nicht, weil alles einfach stark bearbeitet ist.
5: Ich hoffe, dass quasi Käufe davon, die enttäuschen, dafür sorgen, dass Menschen noch mal mehr ins Umdenken kommen und vielleicht andere Sachen kaufen.
6: Man bestellt es, man denkt, das sieht so aus wie auf dem Bild und dann ist es halt oft von der Materialzusammensetzung auch gar nicht so oder von den Nähten her so, dass es nicht passt und dann muss ich es halt oft einfach zurückgeben.
2: Das ist das Trügerische an KI-generierten Bildern. Im Gegensatz zum Live-Shopping bekommt man oft nicht das, was man bestellt. Schnitt, Material oder Farben weichen oft stark von der eigenen Vorstellung ab. Brisant hat Shein und Temu mit dem Problem konfrontiert. Die beiden chinesischen Plattformen nutzen mittlerweile immer mehr KI-generierte Bilder. Shein bezieht Stellung. Wir haben Richtlinien, die Verkäufer dazu verpflichten, dafür zu sorgen, dass Produktseiten die zum Verkauf angebotenen Produkte zutreffend und fair darstellen. Setzen Verkäufer KI-gestützte Werkzeuge ein, um Bilder zu erstellen oder zu bearbeiten, bleiben sie dafür verantwortlich, dass die daraus entstehenden Inhalte nicht irreführend sind und unseren Richtlinien sowie den für sie geltenden rechtlichen Anforderungen entsprechen. Auch europäische Online-Modehändler ziehen nach, zeigen immer mehr KI-generierte Fotos und sparen dadurch jährlich Millionenbeträge für teure Fotoproduktionen. Wie einfach das geht, zeigt uns Ben Münster von der Digitalagentur Berlin. Nach seinen Vorgaben liefert die KI sekundenschnell eine ganze Sommerkollektion, fiktive Models und die passenden Hintergründe. Echt ist hier nichts mehr.
7: Explizit bei der Modebranche gibt es definitiv so ein paar Vergleiche, wenn man den KI-Einsatz gegenüber dem klassischen Modeshooting irgendwie gegenüberstellt, wo KI womöglich seine Vorteile hat hinsichtlich der Wirtschaftlichkeit, der Skalierbarkeit, auch der schnellen Umsetzung.
2: Bislang erfolgte der Einsatz der KI-generierten Bilder in einer rechtlichen Grauzone. Im August aber trat ein neues EU-Gesetz in Kraft. Und das bedeutet, ab sofort müssen die Unternehmen handeln.
7: Für die Unternehmen bedeutet das im Grunde wirklich, dass sie ihre KI-generierten Inhalte entsprechend kennzeichnen müssen. Das gilt für Temu und Shein letztlich auch, wenn sie in der EU damit unterwegs sind.
2: Vom Glanz und Glamour der Modeindustrie fühlen sich junge, kreative Köpfe bis heute angezogen. Der Einsatz von KI eröffnet der Branche zudem viele neue Möglichkeiten. Natascha von Hirschhausen unterrichtet an der Media Design Hochschule Berlin Studierende im Bereich Fashion Management.
8: Theoretisch kann es sein, dass wir in Zukunft alle einen digitalen Zwilling haben, einen Avatar, mit dem wir einkaufen gehen. Und dann wird uns das Produkt gar nicht an irgendeinem Modell gezeigt, sondern an uns selber. Und wir haben die Möglichkeit, direkt selber zu sehen, wie würde das Produkt an uns aussehen. Das wird ziemlich sicher in Zukunft kommen.
2: Wohin sich die Modebranche entwickeln wird, ist noch völlig offen. Der Glamour der großen Mode-Events wird mit Sicherheit noch eine ganze Weile Bestand haben. KI hin oder her.
1: Die sommerlichen Temperaturen und das schöne Wetter lassen auch alle die strahlen, die mit dem Oktoberfest zu tun haben. Am Wochenende war Halbzeit und die bisherige Bilanz fällt sehr positiv aus. Knapp 4 Millionen Menschen haben das Oktoberfest bereits besucht. Das sind etwa 300.000 mehr als zur Halbzeit vergangenes Jahr. Und nicht nur die Zahl der Gäste ist gestiegen, sondern auch der Konsum von alkoholfreiem Bier.
9: Wenn die Wiesenhymne ertönt mit anschließender Aufforderung zu trinken, dann fließt der Gerstensaft in Strömen durch die durstigen Kehlen. Doch nicht nur das Festbier mit rund 6% Alkoholgehalt ist gefragt. Beim Leeren der Maßkrüge ist offenbar zunehmend Maßhalten angesagt. Das alkoholfreie Bier ist auf dem Vormarsch.
10: Man muss nicht immer gleich mit Umdrehung starten.
11: Also vor allem, wenn man morgen früh aufstehen muss mit zwei Kindern, da kommt man besser raus. Man hat nicht den Kopf.
12: Klar, wenn man fahren muss, dann auch mal alkoholfrei.
13: Ja, sicher darf es alkoholfrei sein. Schmeckt eigentlich fast gleich und ja, wenn man sich am nächsten Tag sportlich betätigen muss, auf jeden Fall die bessere Wahl.
9: Die Wirtsfamilie Spendler gehört zu den Pionieren des promillefreien Wiesenangebots. Sie hat schon in den 80ern begonnen, in ihrem Zelt auch die 0%-Variante auszuschenken. Die ist bis heute immer noch nicht jedermanns Sache, war aber vor 40 Jahren noch ein völliges No-Go.
14: Ich habe das so in Erinnerung, dass sie die Leibwächter ein bisschen geniert haben. Und wir haben so eine Banderole an das alkoholfreie Bier hingehängt. Und der Gast hat es dann immer schnell in die Hosentaschen gesteckt, damit die anderen am Tisch nicht spannen, dass er, da hat man gesagt, der Bleifreis trinkt. Aber jetzt hat es sich wirklich etabliert.
15: Man hat jetzt einfach nicht mehr das Gefühl, dass es ein Ersatzprodukt ist, sondern es ist ein Produkt für sich selber. Und wenn man auf die Wiesen geht, dann will man ein Bier trinken. Hauptsache man sitzt beieinander, man stoßt an und mit dem Wasser macht es halt nicht ganz so viel Spaß.
9: Das richtige Wiesenbier macht natürlich weiterhin den Löwenanteil des Getränkekonsums aus. Und die Fässer mit dem alkoholfreien Inhalt sind immer noch kleiner. Doch die Nachfrage hat sich in den vergangenen Jahren verdoppelt. Wirtin Katharina Inselkammer wurde dieses Jahr sogar überrascht vom Run aufs Alkoholfreie und von den Mischungen, die in ihrem Zelt bestellt werden.
16: Es ist tatsächlich so, dass uns das Alkoholfreie in einer Schenke ausgegangen ist. Ja. Und die Bedienungen dann fürs Alkoholfreie ein Stückchen weiterlaufen mussten. Ja. Was ja, erstaunlich ist in dem Bierzelt. Aber es gibt auch also Mixgetränke. Ganz unglaublich ist zum Beispiel, dass alkoholfreies saures Radler geht. Das ist alkoholfreies Bier mit Wasser. Mir hat jemand gesagt, das wäre sogar ganz gut für die Elektrolyte. I don't know.
9: Mehr Elektrolyte, weniger Alkohol, das befürwortet auch Dr. Philipp Kampmann, Chefarzt der Wiesenambulanz. Zu Spitzenzeiten werden hier knapp 1000 Patienten am Tag versorgt, darunter viele Promillegeschädigte. Mehr alkoholfreies Bier würde Stress und Einsätze deutlich dezimieren.
17: Wir haben ungefähr ein Drittel der Patienten, die zu uns kommen, die sind nur aufgrund vom Alkohol da. Und dann haben wir ein weiteres Drittel, die kommen mit Verletzungen und da spielt natürlich auch oft der Alkohol eine Rolle. Das bedeutet, da die Leute fallen, die Leute schlägern sich, die kriegen einen Maskrug auf den Kopf und solche Geschichten und die sind mit Sicherheit auch ein bisschen Opfer des Alkohols, wenn der auch nicht die Hauptursache ist.
9: Ein völlig promillefreies Prosit. Ganz durchsetzen wird sich das bestimmt nicht auf dem größten Volksfest der Welt. Aber dazwischen öfter mal eine alkoholfreie Mass, bestimmt keine Schnapsidee.
1: Und wir bleiben beim Oktoberfest, allerdings auf Social Media. Erstmal hallo, herzlich willkommen, hallo. Paul Heller, unser Social Media Experte. Bist du so ein Oktoberfestgänger? Oder,
18: ich war noch nie da, ehrlicherweise, nee.
1: Alles klar, so, aber darum soll es auch gar nicht gehen, sondern um die Frage, wem gehört denn eigentlich die Wiesen aktuell?
18: Ja.
1: Weil, wer hier nämlich das hier macht, schauen Sie mal, sein Handy rausholt und vielleicht ein lustiges Video macht, ja, das kann unter Umständen für viel, viel Aufregung sorgen, vor allem bei Influencern. Und jetzt ist die große Frage, wenn ich auf die Wiesen gehe, aufs Oktoberfest und mit meinem Handy ein Video mache, ist das verboten oder darf ich das als Privatperson machen?
18: Also ein ganz klares, das kommt drauf an. wenn du das als Privatperson machst oder die Leute zu Hause oder auch ich da bin, dann ist das erstmal kein Problem, da Fotos zu machen mit Freunden, mit Freundinnen, die auch im WhatsApp-Status zu posten oder auf Instagram oder wo auch immer oder Videos zu machen. Überhaupt kein Thema. Kann man alles machen, ist nicht verboten. Was verboten ist, ist ein Livestream zum Beispiel. Also ich darf nicht auf Instagram, Facebook oder wo auch immer live gehen.
1: Ja.
18: Das hängt vor allem auch mit Leuten zusammen, die eine große Fanbase haben. Es kam schon vor, dass auf Volksfesten Leute live gegangen sind und gesagt haben, ey, kommt mal her, ich bin auch hier. Mhm. Und dann kamen da Massen von Leuten und auf dem eh schon vollen Oktoberfest will man das eben vermeiden, dass es da irgendwie Panik gibt, weil zu viele Leute da sind. Und jetzt kommen wir zu dem Thema, um das es eigentlich geht, nämlich für Influencer gelten nochmal besondere Regeln, wenn die nämlich dort Werbung machen wollen. Also zum Beispiel eine eigene Modemarke bewerben oder ein Produkt, weiß ich nicht, eine neue Biersorte oder eine neue Dirndl-Mode oder was auch immer. Ne? Wenn die das machen wollen, dann müssen sie eine Lizenz beantragen und die müssen sie eben bezahlen. Und das sorgt ein bisschen für Stunk.
1: Das klingt aber eigentlich ganz logisch, für mich zumindest. Warum dann dieser ganze Aufregungskoloss?
18: Genau, also es wird gerade so ein bisschen so verkauft wie, das ist jetzt eine neue Regelung. Mhm. Der Witz an der Sache ist, die ist eigentlich gar nicht neu. Die gab es nämlich schon länger. Es galt nämlich schon vorher, dass für kommerzielle Dreharbeiten, so heißt das, eine Lizenz beantragt wurde. Also wenn da jemand irgendwie, bleibt mal bei dem Dirndl-Beispiel, für eine Modemarke einen kleinen Werbeclip drehen will, egal ob Influencer oder nicht, dann musste er schon vorher eine Lizenz dafür beantragen, weil das Oktoberfest oder die Wiesn sagt, na, wenn ihr mit uns als Plattform Geld verdienen wollt, dann wollen wir da natürlich ein Stückchen von abhaben. So, und das finden natürlich jetzt nicht alle toll. Was jetzt aber neu ist, ist, dass in diesem Pamphlet drin steht explizit, das gilt auch für Content Creator und für Influencer. Und darüber regen sich natürlich so ein paar auf, weil die sagen, ach, das finden wir aber nicht so toll.
1: Und so ein paar Aufreger, die könnten wir uns jetzt ganz gut gefallen lassen. Wie sehen die denn so aus? Wie reagieren die Influencer?
18: Ja, also manche sind natürlich genervt und sagen, ja, finde ich nicht gut, weil ist auch total aufwendig. Man muss natürlich vorher das Ganze beantragen. Man muss schriftlich einmal darlegen, was man denn da so filmen möchte, was man machen will. Das ist natürlich ein Aufwand, den man vorher nicht betreiben musste. Und man muss natürlich ein bisschen von seinem Geld abgeben, was man verdient hat.
1: Das
18: finden Menschen immer ein bisschen doof, wenn man was abgeben muss. Dann gibt es aber natürlich auch die, das gehört auch zur Wahrheit dazu, die sagen, überhaupt kein Problem. Ich finde das total gerechtfertigt, dass das gemacht wird. Wenn andere das machen müssen, dann gilt das auch für uns Influencer und Content Creator. Kathi Hummels ist da ein Beispiel. Die hat gesagt, okay, mache ich. Hat dann für ihre Veranstaltung auf der Wiesn auch Lizenzen für alle Teilnehmer gekauft und gesagt, ihr könnt damit jetzt machen, was ihr wollt. Ich habe das bezahlt. Die sagt aber auch, und das ist ihr Kritikpunkt so ein bisschen, es müsste ein bisschen einfacher sein, das Ganze zu beantragen. Und es ist auch nicht so ganz durchsichtig, was das denn kostet. Das ist nämlich sehr davon abhängig, wie viel Follower zum Beispiel jemand hat, wie viele Menschen man erreicht und so weiter. Also es schwankt sehr. Und dann gibt als drittes gibt es noch die Leute, die natürlich neuen Content, also neue Inhalte daraus machen, also neue Videos, und die das ein bisschen auf die Schippe nehmen, weil eben es zum Beispiel auch um das Wort Oktoberfest und Wiesn geht. Das ist natürlich ein markenrechtlich geschütztes Wort. Und das wird so ein bisschen auf die Schippe genommen, und das gucken wir uns mal an.
1: Sehr gerne.
19: Die Wörter Oktoberfest und Wiesn dürfen ja anscheinend nicht mehr in Videos verwendet werden. Deswegen kommen jetzt hier ein paar Bezeichnungen, die ihr stattdessen sagen könnt. Traditionsreiche Münchner Herbstveranstaltung mit erhöhtem Maßkrugaufkommen. Süddeutsches Großereignis für Bier, Brezen und schlechte Entscheidungen. Jährlich stattfindende Münchner Zusammenkunft lederbekleideter Bierkonsumenten. Internationale Fachmesse für Vollrausch, Tracht und temporären Realitätsverlust. Großes Münchner Septemberfest, das aus irgendeinem Grund nach dem Folgemonat benannt wurde.
18: Ja, genau. Solche Sachen kommen dann dabei rum. Also es wird natürlich ein bisschen überspitzt dargestellt und auf die Schippe genommen. Ne? Es ist natürlich erlaubt, in seinen Videos weiterhin Oktoberfest und Wiesn zu sagen, aber eben nicht, wenn man etwas verkaufen will.
1: War sehr kreativ, der junge Mann. Also wir halten fest, Influencer müssen ganz genau aufpassen. Ja. Für normale oder private Wiesnbesucher ändert sich nichts beim Thema Streaming. Dagegen schon, da könnte Werbung noch deutlich präsenter werden.
18: Ja, ich würde fast sagen, das ist irgendwie ein neues Level an Werbung, was da jetzt gerade vorbereitet wird. Es geht nämlich um Folgendes. Wir kennen ja Werbung aus dem Fernsehen, aus dem Streaming mittlerweile auch, dass die davor oder mittendrin einfach läuft. Jetzt ist es so, dass Amazon Prime in den USA Folgendes testet. Wenn ich eine Serie oder einen Film gucke und sage, ach, die Jacke von dem Hauptdarsteller, die gefällt mir aber sehr gut, dann kann ich mein Handy nehmen, die Shopping-App öffnen und dann wird die mir sofort angezeigt. Ich kann die also sofort kaufen. Das ist miteinander verknüpft bei Amazon. Das macht natürlich irgendwie Sinn für Amazon, weil das ist ein Shopping-Hersteller, die können das einfach machen. Und das könnte natürlich sein, dass das so ein bisschen die Zukunft der Werbung ist.
1: Was ist das für eine Entwicklung für uns Verbraucher?
18: Naja, es führt natürlich dazu, dass wir solche Impulskäufe noch schneller tätigen. Ne? Weil wenn ich einfach nur mein Handy nehmen muss, gucke und sage, ja, okay, kaufe ich, dann geht das natürlich noch schneller, als wenn ich erstmal ewig suchen muss, das vielleicht nicht finde und so weiter. Ne? Also diese Impulskäufe werden natürlich sehr getriggert durch sowas.
1: Wahnsinn.
18: Und ich glaube, dass das natürlich auch dazu führen kann, das haben wir jetzt vorher schon bei solchen Streaming-Portalen gesehen, dass natürlich auch die Abos ein bisschen teurer werden könnten, weil die dann sagen, naja, wenn ihr diese Werbung nicht haben wollt, dann bezahlt doch vielleicht ein bisschen mehr, dann zeigen wir euch das auch nicht mal an. Oder man zahlt trotzdem den gleichen Preis wie jetzt, muss dann aber eben damit leben, dass dann überall mal ein kleines Fensterchen aufploppt, wo man mir eine Jacke oder einen Tisch oder so verkaufen will.
1: Vor allem einen Tisch, also Wahnsinn. Ich bin jetzt beim Tisch, wie das alles miteinander verbunden ist und verquickt. Also vielen, vielen Dank, Paul Heller. War sehr, sehr interessante Infos von dir. So, zu unserem nächsten Thema. Lieber Paul, gleich mal eine Frage an dich. Würdest du dich in späteren Zeiten von einem Roboter pflegen lassen? Hand aufs Herz.
18: Besser als gar nicht wahrscheinlich. Also ja, ich denke schon.
1: Da sind wir schon mal bei unserem nächsten Thema. Singapur altert rasant und Pflegekräfte werden knapp. Das kennen wir doch. Na klar, auch in Deutschland ist das ein Riesenproblem. Allerdings ist Singapur schon heute mehr als jeder fünfte Einwohner älter als 65, Paul. Und deshalb wird dort in der Pflege eben auf solche Roboter hier schon mal gesetzt als Unterstützung, nicht als Ersatz.

0: Satz ganz wichtig. Doch. Wie fühlt sich Pflege so an mit einem Roboter, wollten wir wissen.
1: Sie heißt Dexy und ist die Spielleiterin beim Bingo. In diesem Singapurer Altenheim wird der Roboter fast täglich zur Unterhaltung der Bewohner eingesetzt. Dexy spricht Englisch, Chinesisch, Malaysisch und kann mit Hilfe von künstlicher Intelligenz auf den Spielverlauf reagieren. Viele hier leiden an Demenz. Das Zahlenspiel und auch der Bewegungskurs im Anschluss soll sie so fit wie möglich halten.
2: Sie ist wirklich süß. Und sie erklärt uns alles, was wir machen sollen. Wenn sie mir sagt, mach das so, dann mache ich das so. Maricel Velasquez arbeitet hier als Pflegetherapeutin. Sie schätzt Dexy als neue Kollegin. Die Dexy hilft uns sehr dabei, die Bewohner sowohl in die sozialen Aktivitäten als auch in die Bewegungsübungen einzubeziehen. Wir können gleichzeitig dann auch andere Dinge tun und wir beaufsichtigen das Ganze nur. Sogar Tiere helfen aus, ebenfalls Roboter. Sie reagieren auf die Streicheleinheiten, sollen helfen gegen Einsamkeit. Geleitet wird der Roboter-Einsatz von Prudence Chan. Die Demenzspezialistin berät Singapurer Altenheime. Immer mehr Pflegeeinrichtungen nutzen hier Roboter. Wir haben festgestellt, dass die Bewohner sehr spontan sind im Umgang mit der Technologie. Denn sie lässt sich intuitiv bedienen, gerade für Menschen mit Demenz. Es gibt mittlerweile viele Belege dafür, dass der Einsatz von Technologie bei Menschen mit Demenz sinnvoll ist.
1: Singapur, eine Stadt der Gegensätze. Hochmodern, ihre Bevölkerung dagegen super alt. Jeder Fünfte älter als 65, die Geburtenrate schrumpft seit Jahren. Viele Haushaltshilfen und Pflegekräfte werden im Ausland angeworben.
2: Die Offenheit in der Millionenstadt, Roboter in der Altenpflege einzusetzen, zieht auch Tech-Unternehmen an. Die Entwickler von Dexy und der neuen Version Daisy basteln auf Bestellung jede Puppe per Hand zusammen.
1: Wimpern, Nasenlöcher, Haare. Die Roboter sehen menschlich aus, sollen dabei aber erkennbar Maschine bleiben und an die Bedürfnisse in der Pflege angepasst werden.
3: Dass sie irgendwann laufen, war schon immer Teil des Plans, allein weil man dann niemanden bräuchte, der sie herumschiebt. Aber da spielen natürlich auch Sicherheitsaspekte wie Zusammenstöße und Umkippen eine Rolle. Der nächste Schritt sind dann autonome Bewegungen.
1: Roboter wie Dexy sollen in Singapur die menschlichen Pflegekräfte nicht ersetzen. Sie sorgen erstmal nur für deren Entlastung.
0: In Los Angeles gab es eine wahre Ladies' Night. Hier sehen wir schon mal zwei. Der Musiksender MTV hat zum immerhin 42. Mal die besten Musikvideos ausgezeichnet. Im vergangenen Jahr hat Lady Gaga ganz groß abgeräumt. Diesmal gab es quasi ein Kopf-an-Kopf-Rennen zwischen Taylor Swift und Madonna. Alle Achtung, denn Madonnas letzter musikalischer Auftritt dort liegt sage und schreibe 23 Jahre zurück.

0: Madonna singt und tanzt mit Sabrina Carpenter und kehrt gewissermaßen nach einer Ewigkeit auf die MTV-Bühne zurück. Trotzdem ein Heimspiel, denn sie erhielt schon 1984 den ersten aller MTV Video Music Awards. Die 68-Jährige hat bis heute offenbar ein Abo drauf. Diesmal sogar als Künstlerin des Jahres.
1: Ich habe die letzten 1,5 Jahre damit verbracht, herauszufinden, wer ich bin, an mich zu glauben und genau die Musik zu machen, die ich machen will.
0: Das wissen auch Bruno Mars und viele andere Gewinner, wie zum Beispiel BTS, Bad Bunny oder Newcomerin Sienna Spiro.

0: Und gerade an den Frauen kommt hier keiner vorbei. Schon gar nicht an
1: Taylor Swift.
0: Sie lieferte das beste Video und bekommt für ein weiteres, ihr jüngstes Musikvideo obendrein den neu geschaffenen Ehrenpreis als Regisseurin. Damit hat sie in ihrer bisherigen Karriere 33 MTV Awards gewonnen. Mehr als irgendjemand vor ihr.
2: Ich möchte mich bedanken und diesen Preis der Person widmen, ohne die das alles nicht passieren würde. Diese Person ist das ultimative Showgirl, Dolly Parton.
0: Sie schrieb mehr als 500 Songs, darunter auch einen der größten Hits von Whitney Houston. Genau damit verneigen sich auch MTV und sämtliche Musikerinnen und Musiker vor der Sängerin und Komponistin, die im August gestorben ist.
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1: Willkommen, bienvenue zum Saarlandwetter in einer neuen Woche. Der September neigt sich dem Ende zu und wir starten in einen möglicherweise recht goldenen Herbst. Die Temperaturen, die hindern uns aktuell jedoch so ein bisschen noch am Herbstfeeling. Auf dem Foto von Monika Braun, da strahlt die Sonne auf eine Lichtung bei Elmsprengen. Ein wirklich sehr schöner, sportsommerlicher Moment. Ja, aktuell liegt das Saarland zwischen Hochdruckgebiet Arno über Nordosteuropa und Tiefdruckgebieten von Skandinavien bis zum Atlantik. Ja, und hier wird für die Jahreszeit ungewöhnliche warme Luft herangeführt. Und die Tiefs, die bringen, wenn überhaupt, erst ab Mitte der Woche so ein paar Tropfen runter. Morgen ist es in ganz Deutschland verbreitet sonnig oder maximal leicht bewölkt. In Richtung Norden und Nordwesten zeitweise Wolkenfelder und am ehesten werden Schauer in der Nordseenähe erwartet. Landesweit steigt das Thermometer auf 20 bis maximal 31 Grad. Ja, und schauen Sie mal, riesig und goldgelb sieht der Vollmond kurz nach Mondaufgang im September aus. Das war wirklich magisch. Im Volksmund nennt man ihn auch Erntemond oder Maismond. Und das schreibt uns Sonja Daniels zu ihrem wirklich tollen Foto von Samstagabend. Vielen Dank dafür. Neue Woche, neues Glück. 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Am Freitag, da küren wir dann den Gewinner oder die Gewinnerin. Die kommende Nacht zum Dienstag, die bleibt ziemlich mild und trocken mit Tiefstwerten zwischen 17 Grad im Hochwald und 12 Grad in den Tälern. Am Dienstag erwarten wir so einen trockenen Sonne-Wolken-Mix. Weiterhin bleibt es sehr warm und das bei 25 bis maximal 29 Grad. Und es herrscht auch tatsächlich weiterhin Waldbrandgefahr. Am Mittwoch, da machen wir dann weiter mit warmem Wetter bei Sonnenschein und auch so ein paar Wolken. Zum Abend ist dann so ein bisschen Regen möglich. Am Donnerstag erwarten wir dichte Wolken und zeitweise Regen. Später kann es dann trocken werden, teils sogar richtig sonnig. Die Luft, die kühlt leicht ab auf 20 bis 25 Grad. Ja, Freitag und Samstag verlaufen wechselhaft, aber trocken. Und es wird noch ein bisschen kühler. Am Samstag dann hier bei maximal 18 bis 22 Grad. In der Großregion, da ist das auch für September sehr warm und vielerorts herrscht freundliches Wetter. Die Temperaturen, die gestalten sich ähnlich wie in unserer Region, also um die 29, 27 bis 30 Grad oben bei Trier. Ja, richtig sommerlich für so einen Herbstanfang. Jetzt blicken wir mal ins Studio und sind gespannt auf die Themen des Tages für den aktuellen Bericht. Und die hat heute Julia Lehmann für uns dabei. Hallo Julia.
2: Hallo Lisa, bei uns geht es heute um prominenten Besuch im Saarland. Bundeskanzler Merz hat die Dillinger Hütte besucht und da ging es auch um den Umbau der saarländischen Stahlindustrie hin zu einer klimafreundlicheren Produktion. Außerdem war der Papst heute ganz in der Nähe. Leo XIV. Ist zum Abschluss seiner Frankreich-Reise nach Metz gefahren und auf dem Gelände des ehemaligen Bergwerks in Landsweiler-Rehden ist eine neue Open-Air-Kunstgalerie eröffnet worden und wir schauen uns in der Steiger Gallery mal um.
1: Vielen Dank, Julia, für den Moment. Wie immer geht es um 20 nach 7 natürlich hier im SR weiter mit diesen Themen in aller Ausführlichkeit. Ja, und am Büschfelder Weiher, da ging es gestern in Gänsemarsch zu Bett. Ja, vielen Dank an Marianne Schwickerath für dieses Foto. Und wir machen nachher weiter natürlich. Ich freue mich, wenn Sie alle um kurz vor 8 vorm Schlafen nochmal zum Wetterupdate dabei sind. Bis dahin wünsche ich einen entspannten Abend. Tschüss.
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7: 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Einiges los in Wir im Saarland grenzenlos. Schön, dass Sie dabei sind. Die Saar, die Mosel, der Rhein, Flüsse durchqueren und prägen unsere Großregion. Und diese Wasserwege macht sich das Literaturfestival Les Passerelles zunutze. Statt in Buchhandlung oder Messehalle hat es die Organisatorin mit ihren Kollegen auf einem ehemaligen Frachtschiff untergebracht. Unsere Autorin Sandra Chamiot ist an Bord gegangen.
8: Les Passerelles bedeutet Brücken. Ein treffender Name für ein Literaturfestival, das 2 Monate lang auf den Flüssen der Großregion unterwegs ist. Dabei kommen Gastautorinnen und Autoren für ein paar Tage mit an Bord, wie in einem schwimmenden Künstlerhaus. Die Autorin Louise Brouez ist eine davon. Sie hat zuletzt mit Le Bleu de la Rivière, das Blau des Flusses, einen sehr passenden Roman für das Festival geschrieben.
9: Ich habe erst 2 Nächte auf dem Schiff verbracht, aber jeden Morgen habe ich durch die Luke den Sonnenaufgang beobachten können. Es ist ein außergewöhnliches Gefühl, als wäre man in einem Kokon, zeitlos. Durch die offene Luke habe ich die Natur, das Zwitschern der Vögel gehört. Das hat mir eine tiefe Freude bereitet, wie ich sie lange nicht gespürt habe.
8: Insgesamt 19 Kunstschaffende sind während der Reise auf dem Schiff Baraka abwechselnd mit dabei. Autorin und Illustratorin Inba Eler Agassi hat sich für 8 Tage in ihrer Kabine eingerichtet. Sie arbeitet an mehreren Kinderbüchern. Für ihre poetischen Bilder schöpft sie hier neue Inspiration.
9: Hier auf dem Wasser zu sein, hat einen einzigartigen Effekt auf meine Arbeit. Als ich an Bord gekommen bin, habe ich mich direkt hingesetzt und eine Leichtigkeit gespürt, loszuzeichnen. Das ist etwas ganz Besonderes.
8: Es geht von Talange bis Nancy, über Saarbrücken, Straßburg und Orte dazwischen. Heute hat die Besatzung in Bas-Am den Anker gelichtet. An Bord können die Künstlerinnen und Künstler ihre Zeit frei gestalten. Denn für Festivalorganisatorin Marie-Hélène Brice ist der Weg das Ziel.
9: Heutzutage wird in vielen Künstlerwerkstätten ein Ergebnis erwartet. Bei uns nicht. Viele Gäste sagen uns, wie gut das tut. Es kann sogar die Kreativität befreien. Und so kriegen wir manchmal nach ein paar Monaten oder Jahren ein Buch mit einer kleinen Widmung zugeschickt. Darin findet man dann ein Kapitel mit einer Geschichte über ein Schiff oder einen Fluss.
8: Les Passerelles existiert seit 2017. Damals fand es auf einem gemieteten Schiff statt. Vor 3 Jahren kaufte Marie-Hélène Brice die Baraka und machte sie zu ihrem Zuhause und zum Festivalschiff. Die Region Grand Est förderte den Umbau.
9: Der Raum, in dem wir uns gerade befinden, war früher der Laderaum des Frachtschiffs. Hier war gar nichts, es war einfach ein leerer Metallrumpf. Also mussten wir alles ausbauen: Isolierung, Strom, Sanitär. Es gab keine Fenster und auch kein Terrassendeck. Alles wurde in der Werft eingebaut.
8: In der neuen Küche bereiten Marie-Hélènes Mitarbeiter täglich die Mahlzeiten für Besatzung und Gäste zu. Gelegentlich dürfen auch die Künstler ran und ihr Lieblingsgericht kochen. Aus den Rezepten soll irgendwann ein Buch entstehen. Denn Les Passerelles ist auch eine Einladung, sich auszutauschen und am gemeinsamen Leben an Bord teilzunehmen. Auch an Deck ist Teamarbeit gefragt. Auf dem Weg erwarten die Besatzung 136 Schleusen. Marie-Hélène und ihre Kollegen haben extra für das Festival den Bootsführerschein gemacht. Sie wollen durch ihre Schiffsreise nicht nur kreative Menschen unterstützen, sondern die Werke auch in die Region tragen.
9: Wir reisen zum Publikum, auch in die Dörfer, wo es sonst kaum Kulturevents gibt. Und auch keine Infrastruktur, um ein Festival zu empfangen. Auf dem Schiff fährt eben das Festival zu den Menschen.
8: Nach 2 Stunden Fahrt legt die Baraka in Cirque-les-Bains nahe der luxemburgischen Grenze an. Für den heutigen Workshop haben sich 10 Teilnehmer angemeldet. Gemeinsam mit der Autorin und Illustratorin Krüschi Form experimentieren sie mit Naturtinte aus Galläpfeln. Das sind kugelförmige Wucherungen an Eichenzweigen. Der Workshop ist eine poetische Mischung aus Naturwissenschaft und Aquarellkunst.
9: Wir möchten zeigen, dass Bücher lebendig sind. Dass sie eine neue Erfahrung sein können, die man gemeinsam mit anderen teilt. Hier bei uns kann man viele verschiedene Stimmen hören. Bei kleinen Aufführungen, einer Lesung oder in Workshops.
8: Noch bis zum 24. Oktober ist das Schiff auf den Flüssen der Region unterwegs. Danach wird es wieder zum Hausboot für Marie-Hélène und ihre Familie. Eines Tages möchte sich die Festivalleiterin noch einen großen Traum erfüllen. Sie möchte mit der Baraka die Donau bereisen.
7: Fürs Leben, nicht für die Schule lernen wir. Das kennen wir und so hat das auch schon zu meiner Schulzeit geheißen. Und weil sich das Berufsleben verändert durch immer mehr Technik, sind darauf angepasste Kenntnisse wichtig. Und so entstehen ganz neue Schulfächer. Zum Beispiel ein Gymnasium in den Vogesen. Dort hat man erkannt, dass der gekonnte Umgang mit Drohnen Berufschancen eröffnet. Christelle Chambon hat sich's angeguckt.
10: Eine Drohne auf dem Schulgelände? Ist das der neue Pausensport? Nein, für Quentin Folzer und seine Mitschülerinnen und Mitschüler ist das Flugobjekt Gegenstand des Unterrichts.
8: Wenn ich meinen Freunden oder Verwandten sage, heute habe ich Drohnenunterricht, dann wundern sie sich erst einmal. Ich muss dann erklären, dass das bei meinem Fachabitur auf dem Lehrplan steht und dass wir wirklich Drohnen bauen und steuern.
10: Das Gymnasium Louise Weiß in Sainte-Marie-aux-Mines im Elsass hat sich auf neues Terrain gewagt. Unter dem Namen Ciel bietet es die Themen Cybersicherheit, Informatik, Netzwerke und Elektronik als Abiturfach an, als erstes Gymnasium in Frankreich. Bevor die Kursteilnehmerinnen und Teilnehmer Drohnen fliegen lassen können, müssen sie zusammenbauen. Auch das kann Freude machen.
8: Als ich gehört habe, dass wir in dem Kurs Drohnen steuern würden, war das schon toll. Dass wir sie auch bauen, war eine zusätzliche Motivation für mich. Ich habe schon immer gerne gebastelt und mich mit Mechanik und Elektronik beschäftigt. Drohnenkunde ist also genau mein Ding und mir war klar, dass ich diese Ausbildung machen will.
10: Im Drohnenunterricht geht es nicht nur um Technik. Die Schüler und Schülerinnen lernen auch die rechtlichen und praktischen Rahmenbedingungen zum Einsatz von Drohnen. Stéphane Meyer unterrichtet seit 2 Jahren dieses neue Fach. Er freut sich über die große Motivation von Quentin.
8: Hier brauche ich nichts zu erklären, der Kerl weiß schon alles. Die Schrauben noch nicht zu fest. Erst alle einsetzen und dann anziehen. Sorgfalt und Geschicklichkeit braucht man. Außerdem Interesse an Mechanik und Elektronik, damit die Drohne überhaupt fliegen kann. Und Informatikkenntnisse sind nötig, denn der Flugcontroller muss mit den richtigen Parametern programmiert werden.
10: Eine Drohne ist eine ziemlich grazile Konstruktion. Damit sie sicher in der Luft unterwegs ist, müssen alle Komponenten perfekt zusammenspielen. Und auch dann fliegt sie noch nicht von selbst.
8: Das Herzstück der Drohne ist der Flugcontroller. Damit werden die Motoren gesteuert. Aber vorher programmieren wir ihn am PC. Unsere Drohne hier ist zwar jetzt fertig zusammengesetzt, aber fliegen kann sie noch nicht. Sie ist sozusagen noch dumm. Wir müssen ihr das Fliegen erst beibringen. So wie ein Kind laufen lernen muss, muss unsere Drohne fliegen lernen.
10: 14 Plätze pro Jahr bietet das Gymnasium in diesem Kurs an. Die Nachfrage ist weitaus größer, sodass einige Schülerinnen und Schüler enttäuscht werden müssen. Die Schulleitung würde sich wünschen, dass das Fach auch an anderen Gymnasien angeboten wird.
8: Die Drohne findet bei der jungen Generation großen Anklang. Es macht ja Spaß, sie zu bedienen und man kann tolle Aufnahmen damit machen, zum Beispiel von Sportveranstaltungen. Aber auch in der Wirtschaft und beim Militär spielen Drohnen eine immer wichtigere Rolle.
11: Le monde de la défense et le monde militaire.
10: Kein Wunder also, dass das regionale Rekrutierungszentrum der französischen Luftwaffe großes Interesse an den Fähigkeiten dieser angehenden Absolventinnen und Absolventen zeigt. Es kooperiert intensiv mit dem Gymnasium.
8: Mit Drohnen können wir unsere Standorte überwachen und ihre Sicherheit gewährleisten. Und wir brauchen Fachleute, die reagieren können, falls unsere Infrastruktur durch fremde Drohnen in Gefahr gerät.
10: Bei manchem mag die Präsenz des Militärs an einer Schule für Magengrummeln sorgen. Aber laut der Schulleitung hat bislang noch niemand Vorbehalte geäußert.
8: In Deutschland geht Mercedes-Benz gerade eine Partnerschaft mit der Bundeswehr ein, um Militärdrohnen zu bauen. Auch Renault steigt in die Herstellung von zivilen und militärischen Drohnen ein. In beiden Industriezweigen sind Drohnen nicht mehr wegzudenken. Daher glaube ich, dass wir uns keine Türen verschließen sollten. Das ist wichtig für uns und für die Zukunft unserer Schüler.
10: Es entstehen immer mehr Einsatzmöglichkeiten für Drohnen. Sie vermitteln aber auch dem Menschen selbst ganz neue Perspektiven, findet Quentin.
8: Eine Drohne kann man einfach in die Natur mitnehmen, um zu sehen, was uns umgibt. Dieses Gefühl der Freiheit ist unglaublich. Eine Drohne schenkt einem Unabhängigkeit und immense Freiheit.
10: Das fürs Abi erworbene Fachwissen über Drohnen kann also vielfältig genutzt werden, beruflich und privat.
7: In unserer letzten Sendung haben wir den Saarland-Krimi Gegen Mord ist kein Sauerkraut gewachsen verlost. Glückwunsch an die Gewinnerinnen und den Gewinner. Gleich gibt es ein Wimmelbuch über Luxemburg zu gewinnen. Die Antwort auf die Frage, die ich Ihnen gleich stelle, ist Teil unserer Tipps und Infos aus der Großregion. Also aufpassen bei Kurz und Gut.
10: In Nancy wird ab Samstag wieder 2 Wochen lang gejazzt. Beim Festival Nancy Jazz Pulsation stehen fast 100 Auftritte auf dem Programm, teilweise in Schulen, Kirchen, in der Oper und unter freiem Himmel. Nicht nur Jazz ist zu hören, sondern auch Rock, Rap und elektronische Musik. Die Preise unterscheiden sich je nach Konzert. Im vergangenen Jahr kamen insgesamt mehr als 90.000 Besucherinnen und Besucher nach Nancy. Das Festival für den arabischen Film beginnt am Donnerstag in Famec bei Thionville. Bis zum 11. Oktober bietet es Filmschaffenden aus dem arabischsprachigen Raum eine Bühne. Etwa 50 Lang- und Kurzfilme werden gezeigt, auf Französisch oder mit französischen Untertiteln. Gastland ist in diesem Jahr der Sudan. Ein reguläres Einzelticket kostet 6 Euro, ein ermäßigtes 5 Euro. In der Villa Vauban in Luxemburg-Stadt ist noch 2 Wochen lang eine Ausstellung über den britischen Landschaftsmaler William Turner und dessen Zeitgenossen zu sehen. Wie viele britische Künstler aus der Oberschicht aus dem 18. und 19. Jahrhundert reiste Turner nach Italien, um dort zu leben und zu studieren. Er besuchte allerdings auch die Niederlande, Deutschland und Luxemburg. Die Ausstellung Grand Tourists zu Turner, britische Künstler in Europa, bleibt bis zum 11. Oktober. Die Villa Vauban ist täglich außer Dienstags geöffnet, der Eintritt kostet 5 Euro. Wimmelbuch Letzelburg heißt ein neues Buch, das von dem deutsch-luxemburgischen Illustrator Rico Martini gezeichnet wurde. Es handelt von einem kleinen Löwen, der ausbüchst und einige emblematische Orte in Luxemburg entdeckt. Er treibt sich auf dem Knödler in Luxemburg-Stadt herum, erforscht das Schloss in Vianden und besucht den Märchenpark in Bettemburg. Das Wimmelbuch ist im Trierer Buchfink Verlag erschienen, umfasst 18 Seiten und kostet 18 Euro.
7: Wir verlosen jetzt 3 Exemplare. Dafür müssen Sie folgende Frage richtig beantworten. Welches Tier ist die Hauptperson im Wimmelbuch Luxemburg? Mailen Sie uns oder schreiben Sie eine Karte an die Adresse hier neben mir. Zeit dafür haben Sie bis Donnerstag. Viel Erfolg. Sie ist ein Stück grenzüberschreitender Geschichte. Die Lok mit deutscher Vergangenheit hier, die steht heute in Luxemburg und war bis in die 60er Jahre im Herzogtum, im Großherzogtum und in Frankreich und in Belgien unterwegs. Ein Verein sorgt dafür, dass sie immer noch Tuff, Tuff, Tuff macht. Mein Kollege David de Vordange, der hat mir verraten, dass er als Bub gerne Lokführer werden wollte. Und die Faszination Eisenbahn, die durfte er jetzt hautnah erleben. Denn er hat die Vorbereitungen der Dampflok 5519 mehrere Tage begleitet.
11: Man muss auf sie hören, man muss sie antasten, man riecht auf verschiedene Sachen. Die Sinne des Menschen sind gefragt, ein großes vorausschauendes Denken ist gefragt. Eine Dampflokomotive lebt.
8: Ein Donnerstag, Ende Mai, auf dem Betriebsgelände der luxemburgischen Eisenbahn CFL. Für Raphael Harf beginnt an diesem Tag die heiße Phase vor der nächsten Fahrt der Lokomotive 5519. Der Kunstlehrer ist seit 2005 aktives Mitglied des Vereins, der sich um die historische Dampflok kümmert.
12: Okay, das ist gut.
8: Zunächst geht es zusammen mit Azubi Tom an die letzten Kontrollen, die nur unter der Lok gemacht werden können, etwa an Schrauben und Stellkeilen.
12: Das sind Keile, die die Achse im Lager, die das Spiel der Achse im Lager begrenzen. Und diese Keile müssen nicht zu fest sein, dürfen aber auch nicht locker sein. Und wenn ich drauf klopfe, höre ich am Klang, ob der jetzt gut ist oder locker ist.
8: Anschließend werden die Achslager entwässert und mit Öl befüllt, damit die 5519 gut geschmiert ist. Kurz darauf darf die Lok raus an die frische Luft. Sie wird auf das Gleis geschleppt, auf dem bis zur Abfahrt am Samstag die letzten Vorbereitungen stattfinden. Raphael Harf ist im Verein Heizer. Er hat bei den Vorbereitungen Kohle, Holz und Wasser im Blick. Für die 5519 steht eine Fahrt mit Personenwaggons nach Koblenz an. Dorthin ging es seit 2012 nicht mehr.
12: Man hat schon immer Vorfreude, also an die bestehende Fahrt, und man hofft natürlich, dass alles klappt, ne? Weil das sind ja außergewöhnliche Fahrten, und wenn was außergewöhnlich ist, kann auch immer mal irgendwas Unvorhergesehenes eintreffen.
8: Ein- bis zweimal im Jahr fährt der Verein mit der 5519. Dabei traditionell meist einmal nach Saarbrücken. Auch optisch soll die Lok dabei etwas hermachen und wird deshalb mit einem Petroleumölgemisch poliert. Die jüngsten Mitglieder im Verein 5519 gehen noch zur Schule.
13: Es ist faszinierend zu sehen, was eigentlich in Kriegszeiten gebaut wurde und auch in der Geschwindigkeit, wie es gebaut wurde. Und dann auch der Kontrast, hier sind ja die anderen Maschinen, was sich im Endeffekt weiterentwickelt hat und was gleich geblieben ist. So dieser Kontrast ist sehr interessant.
8: Die 5519 ist heute die wohl bekannteste luxemburgische Dampflok. Dabei gehörte sie eigentlich zu einer Baureihe, wie sie in NS-Zeiten in Deutschland gebaut wurde.
12: Die Maschine hier ist eigentlich nie im Krieg gelaufen. Wenn man rumgeht, sieht man, dass Teile zwar von 44 sind, andere Teile von 42, aber die Lokomotive wurde nach dem Krieg 1948 in Wien-Floridsdorf aus bestehenden Teilen zusammengebaut. Und das war so, die Luxemburger Staatsbahn hatte durch Kriegseinwirkungen war viel Lokomotive bis ans Ende gefahren worden. Und man brauchte sehr schnell nach dem Krieg 20 starke Güterzuglokomotiven, starke und schwere Güterzuglokomotiven für den Wiederaufbau.
8: Der Kauf der deutschen Lokomotiven war umstritten. Doch für das Großherzogtum wurden sie überlebenswichtig. Ab 1949 fuhren sie Kohle und Erz auch nach Frankreich und Belgien. Nach ihrer Ausmusterung blieb nur die 5519 erhalten. Sie verwitterte als Denkmal in einem Park in Bettemburg. Die Rettung gestaltete sich schwierig. Erst 1992 gelang es den Eisenbahnenthusiasten, die Lokomotive

0: wieder fahrtüchtig zu machen. Wie vor jeder Fahrt muss Kohle aufgefüllt werden. 10 Tonnen passen in den Tender. Bei Spitzenleistung kann die 5519 bis zu 3 Tonnen pro Stunde verbrennen. Das Beladen ist Zentimeterarbeit.
1: Das ist gut.
0: Der nächste Tag beginnt für Raphael Haaf in der Feuerbüchse der Lokomotive. Er bereitet das Anheizen des Kessels vor.
1: Wir zünden das Feuer mit Holz an, weil das erstens mal leichter angeht und weil das auch eine sanftere Hitze ist, um den Kessel dann nachher mit Kohle hochzufahren.
0: Nach dem Anzünden dauert es mindestens 8 Stunden, bis der richtige Druck im Kessel erreicht ist. Die Hitze soll sich gleichmäßig entfalten. Bis zur Abfahrt müssen Raphael und Kollegen das Feuer Tag und Nacht kontrollieren, Holz und später Kohle nachlegen. Unterstützt wird Raphael von Nachwuchsmitgliedern des Vereins.
2: Wir schauen, dass das Feuer gleichmäßig zurückkommt und nicht auf eine Stelle mehr brennt.
3: Also eigentlich so in einem kleinen Bogen, damit der Kessel, also die Kesselwände, um die Feuerbüchse herum gleichmäßig warm werden.
1: Am liebsten würde ich ja alles selbst machen. Aber irgendwann weiß man ja auch, dass man raus ist, ne? Also altersmäßig. Und es liegt mir doch am Herzen, dass das, was ich weiß und dass ich die Erfahrung, die ich gesammelt habe in meinem Leben mit Dampflokomotiven, dass ich die kann weitergeben.
0: Kurz vor 6 Uhr morgens am Samstag. Mittlerweile brennt die Kohle in der Feuerbüchse. Die Lok ist abfahrbereit, darf aber allein nicht. Weil ihr das moderne Kommunikationssystem ETCS fehlt, muss die 5519 innerhalb Luxemburgs hinter einer E-Lok fahren. Nach dem Ankoppeln der Waggons mit Passagieren geht es so zunächst aus dem Großherzogtum über die deutsche Grenze. Hier wird die 5519 endlich befreit. In Deutschland reicht der eingebaute Funk für ihre Fahrt. Aus einem kleinen Fach direkt an der Feuerbüchse gibt es eine letzte Stärkung für die Mannschaft. Mit der begleiteten Fahrt ist Raphael Haaf bislang zufrieden.
1: Wie geschmiert. Alles wie geschmiert. Nee, das kann nicht besser laufen, würde ich mal sagen.
0: Mit Volldampf geht es auf den Rest der Moselstrecke, über Trier bis Koblenz. Für den Verein ist es der Moment, für den sich all die Arbeit über das Jahr lohnt.
1: Eine Dampflokomotive, die funktioniert, ist einfach schön. Und davon kann man nicht genug kriegen.
0: Entlang der Mosel geht es weiter bis Koblenz, wo die Gäste nach über 4,5 Stunden Fahrt aussteigen. Für die 5519 und die Mannschaft ist an diesem Tag erst am Koblenzer DB-Museum Endstation. Dort erwarten Schaulustige die Lok aus Luxemburg beim Tag der offenen Tür.
1: Wir sind zufrieden, es ist alles nach Plan gelaufen und ich glaube, die Leute sind jetzt froh, dass wir hier sind und gucken uns. Und das war der Zweck der Sache. Und das ist auch der Lohn, wenn man dann die Leute rundherum sieht und die sind froh und die sind dankbar und sagen, die Lok sei gut gepflegt. Das gibt Motivation auch dann, um weiterzumachen.
0: Dass das auch in Zukunft so bleibt, dafür wollen Raphael Haaf und der Nachwuchs im Verein 5519 sorgen.
4: Ja, und auch dieses Jahr geht's mit der 5519 übrigens noch nach Saarbrücken. Mal schön ausspannen in eine

0: Saint-Louis und Sainte-Marie, benannt nach dem Gründer des Kurortes Louis Boulumier und seiner Frau. Anfang der 90er Jahre übernahm Nestlé den Grund mit den Quellen und verkaufte die Häuser an einen Investmentfonds. Seitdem lagen sie im Dornröschenschlaf. Als der aus Vittel stammende Architekt Philippe Warmbach 2023 hörte, das Gebäude stehe zum Verkauf, schlug er sofort zu. Aus Passion.
1: Schon als Teenager wollte ich diese Villen unbedingt ansehen. Damals lebte hier ein Kurarzt und die Tür stand ein paar Minuten lang einen Spalt offen. Ich bin damals ohne Erlaubnis in die Villa gegangen und habe die Eingangshalle und den ersten Raum links erkundet. Jetzt kann ich das ja zugeben. Die Sache sollte verjährt sein.
0: Besonders gefielen Philippe die vielen erhaltenen architektonischen Details. Die handgefertigten Zementmosaikplatten, die Wandvertäfelungen und die Kamine. Nach dem Kauf der Villen hatte er zunächst keinen Plan für sie. Dann beschloss Philippe, sie zum Gästehaus umzubauen. Heute vermietet er 4 Zimmer, die für 2 Personen ohne Frühstück zwischen 145 und 165 Euro kosten. Die Pläne hat er als Architekt selber entworfen, ohne in die Bausubstanz einzugreifen.
2: Le projet était vraiment
1: Mir ging es darum, das Vorhandene zu nutzen. Das hat zu etwas ungewöhnlichen Raumaufteilungen geführt. So ist beim Zimmer Germaine das Badezimmer fast so groß wie das Schlafzimmer. Aber es war interessant, eine Art Puzzle. Hier könnte ein Schlafzimmer hin, da ein Badezimmer. Als ich das Anwesen gekauft habe, gab es keinen Stromzähler, keinen Wasserzähler, keine Zentralheizung und ein paar Löcher im Dach. Und es wimmelte von Fledermäusen. Es war ein bisschen verwahrlost.
0: Die Villen wurden 1912 im Auftrag der Familie Boulumier erbaut. Der nierenkranke Rechtsanwalt Louis Boulumier hatte 1854 in Vittel eine Quelle gekauft und begonnen, das Kurzentrum aufzubauen. Gefolgt von seinen beiden Söhnen, Ambroise war Rechtsanwalt und ließ viele Luxusbauten errichten. Sein Bruder Pierre wurde Arzt der Thermalanstalt.
1: Die Ärzte, die nicht aus Vittel stammten, ließen sich während der Kursaison von Mai bis September hier in den Villen nieder. Sie behandelten Kurgäste und Patienten im Erdgeschoss und bewohnten während ihres Aufenthalts die oberen Stockwerke. Dr. Pierre Boulumier, der Initiator des Baus, kam natürlich ebenfalls hierher, um in diesem Gebäude zu arbeiten.
0: Wenn er vor Ort ist, wohnt Philippe in der Villa. Aber meist jettet er zwischen seinen Arbeitsorten Brüssel und Dubai hin und her. Deshalb kümmert sich seine Angestellte Isabelle um alles Praktische. Etwa um das Frühstück. Gegessen wird in den ehemaligen Wohnräumen des Kurarztes, im Salon oder auf der Terrasse. Von hier gibt es einen schönen Blick in den Park und auf die Privatkapelle der Familie Boulumier. Philippe macht gerne kleine Führungen für seine Gäste. Die Kapelle wurde auch 1912 errichtet, zu Ehren von Louis Boulumier. Deshalb zeigen die Fenster Szenen aus dem Leben des heiligen Ludwig. Mit einer Besonderheit.
1: Einige der heiligen Figuren haben Gesichter von Mitgliedern der Familie Boulumier. Dort ist Ambroise Boulumier. Er gründete die erste Abfüllanlage und ließ das Wasser aus Vittel in Steingutflaschen exportieren.
0: So konnten die Kurgäste auch nach ihrer Abreise die Behandlung mit dem Quellwasser fortsetzen. Schräg gegenüber der Galerie mit den Trinkhallen liegt ein chinesisch inspirierter Pavillon, der nach dem Bäckereiunternehmer Oedebert benannt ist. Philippe hat ihn gleich miterworben und verpachtet, um einen Teesalon zu eröffnen.
1: Der Dr. Pierre Boulumier und Charles Oedebert führten zahlreiche Gespräche, um einen Diätzwieback zu entwickeln, ohne oder mit nur wenig Salz. Die Produkte von Oedebert wurden dann hier im Pavillon verkauft. Ich möchte hier nicht bloß Eigentümer sein. Ich möchte die Anlagen erhalten. Ich finde, dass dieser 650 Hektar große Thermalpark einfach außergewöhnlich ist. Ein grüner Schatz. Nur wenige Städte können mit so etwas aufwarten.
3: Da entschleunigt man schon beim Zugucken. Das war's.

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0: Wir starten in die Woche mit dem aktuellen Bericht. Einen schönen guten Abend. Papst Leo XIV. War seit Freitag erst in Paris und in Lourdes und heute zum Abschluss seiner Frankreich-Reise in Metz. Wie groß war die Begeisterung und was bleibt von diesem Besuch? Das fragen wir gleich. Im Prozess um einen Messerangriff hat das Landgericht Saarbrücken den Angeklagten zu 10 Jahren Haft verurteilt. Und Bundeskanzler Merz war heute in der Dillinger Hütte, um sich ein Bild von der Transformation des Unternehmens zu machen. Zuerst schauen wir aber auf den ersten Papstbesuch seit 18 Jahren in Frankreich. Seit Freitag war Leo XIV. Dort unterwegs. In Paris hat er eine Messe mit 800.000 Menschen gefeiert. In Lourdes hat er mit Opfern von sexuellem Missbrauch gesprochen. Und heute war der Papst in Metz, wo auch Gläubige aus dem Saarland dabei waren. Welche Bedeutung hatte dieser Besuch insgesamt? Darüber sprechen wir gleich. Und davor fasst Maximilian Friedrich den Tag heute zusammen.
1: 9 Uhr vor dem Kongresszentrum Robert Schumann in Metz. Diese Saarländerinnen warten schon seit einer Stunde. Sie sind aus Rehlingen angereist und wollen Papst Leo live sehen.
2: Ich denke, er ist ein modern denkender Mensch. Er ist für alle Menschen, arm oder reich, egal, ist er ein Vorbild.
1: Endlich. Papst Leo fährt vorbei auf seinem Weg vom Flughafen ins Kongresszentrum. Nur wenige Sekunden, die aber einen großen Eindruck hinterlassen.
3: Das war schon mehr oder weniger persönlich gewesen. Ja? Der Papst da ist hier. Unglaublich. Ich bin fasziniert.
1: Rund 35.000 Menschen sind nach Metz gekommen, um Leo XIV. Zu sehen. Der Papst ist eingeladen, um vor europäischen Politikern zu sprechen. Frankreichs Präsident Macron hat eingeladen. Deutschland wird von der saarländischen Ministerpräsidentin Rehlinger vertreten. Im Saal wird Leo dann politisch. Europa müsse weiter und kreativ für den Frieden arbeiten, fordert er.
4: Heutzutage werden die zwischenmenschlichen Beziehungen und die Beziehungen zwischen den Staaten immer barbarischer. Das gegebene Wort wird missachtet. Stattdessen rühmt man sich der Lüge und der Täuschung. Europa kann dieser Abwärtsspirale ein Ende setzen, dank der Achtung vor dem anderen.
1: Dann kommt für viele der Höhepunkt des Metz-Besuchs. Der Papst fährt im offenen Papamobil durch die Innenstadt. Leo kommt an. Auch bei vielen jungen Menschen, die aus dem Bistum Trier nach Metz gefahren sind. Auch aus der Saarbrücker Jugendkirche Elia stehen viele auf dem Vorplatz der Kathedrale und jubeln dem Papst zu.
5: Es ist einfach wunderschön. Du siehst die jungen Menschen, die Hoffnung, dass es immer noch Zusammenhalt gibt. Dass es trotz vieler Streitthemen, vieler Zeitungsberichte und vieler anderen polarisierenden Sachen merkst du, wir sind trotzdem einen Strand und haben trotzdem denselben Glauben. Und das ist einfach, es ist einfach wunderschön, kann man einfach nicht anderes sagen.
6: Ja, wenn man weiß, okay, direkt nebenan findet der Gottesdienst statt. Wir feiern auch jetzt mit ihm Gottesdienst zusammen hier. Und wir haben auch alle ein Heft, wo wir mitlesen können, mitverfolgen können, natürlich auch mitsingen können. Und das ist, denke ich, ein schönes Gefühl und auch stärkt nochmal die Gemeinschaft hier vor Ort.
1: In der Kathedrale Saint-Étienne endet dann die Frankreich-Reise des Papstes mit einer Überraschung. Obwohl Staat und Kirche strikt getrennt sind, nehmen Emmanuel Macron und seine Frau am Gottesdienst teil. Um 6:15 macht der Papst sich dann nach 4 Tagen Frankreich auf den Heimweg. Am Abend wird er wieder im Vatikan erwartet.
0: Über den Papstbesuch sprechen wir jetzt mit Christian Otterbach. Er leitet die Redaktion Kirche, Religion und Gesellschaft beim SR. Hallo Christian.
7: Hallo.
0: Seit 18 Jahren war kein Papst mehr in Frankreich zu Besuch. Jetzt war Leo XIV. Seit Freitag in Paris, in Lourdes und in Metz. Was bleibt denn insgesamt von diesem Besuch hängen?
7: Ich glaube vor allem die wirklich überraschend große Sympathie, die Leo XIV. In Frankreich entgegengeschlagen ist. Man muss sich das mal vorstellen, in einem laizistisch organisierten Staat wie Frankreich, in Mitteleuropa, wo Kirche momentan nicht gerade en vogue ist, kommen 800.000 Menschen auf die Champs-Élysées, auf die Place de la Concorde und hören Leo XIV. Zu. In Lourdes nochmal 150.000, im Stade de France 80.000 junge Leute und heute in Metz auch nochmal Zehntausende, nicht nur aus Frankreich, sondern auch aus Luxemburg, dem Saarland, Rheinland-Pfalz. Also ich glaube, im Vatikan wird man diese Reise als Erfolg verbuchen, weil, wie gesagt, hängen bleibt. Leo XIV. Wurde sehr, sehr, sehr freundlich empfangen für europäische Verhältnisse.
0: Heute hat er zum Abschluss in Metz eine Rede gehalten und auch zum Frieden in Europa aufgerufen. Was würdest du sagen, wie politisch war diese Rede?
7: für kirchliche, für Vatikanverhältnisse durchaus politisch. Leo hat es aber auch leicht gehabt. Er war in Metz, dort, wo Robert Schumann gelebt hat, gestorben ist, der als einer der Väter der Europäischen Union und Europas gilt. Und auf den konnte er sich natürlich immer wieder beziehen. Und er hat dann schon recht deutlich gesagt, Europa muss weiterhin sich für Frieden einsetzen, muss dem Frieden folgen. Er hat keine Politiker jetzt direkt angesprochen, hat den Russland-Ukraine-Krieg nicht direkt angesprochen, aber es war schon sehr, sehr deutlich, Leo der 14. sagt, ihr müsst dem Frieden folgen. Rüstungsspirale ist ein Irrweg. Also er hat eigentlich die Positionen klargemacht, die in der katholischen Kirche normalerweise sowieso fest sind. Aber dass ein Papst das an dieser Stelle noch mal deutlich sagt, war, würde ich schon sagen, für kirchliche Verhältnisse sehr politisch.
0: Es ist ja erst 2 Jahre her, dass Papst Franziskus damals in Luxemburg war. Ist das denn ein Zufall, dass wir jetzt so gehäuft Papstbesuche bei uns in der Region haben, oder hat das eine Bedeutung?
7: Ist eigentlich eher ein Zufall. Tatsächlich Franziskus vor ziemlich genau 2 Jahren in Luxemburg, Leo jetzt hier. Aber die Region, würde ich mal sagen, eignet sich auch dafür, tatsächlich Grenzregion. Es war ja ein Luxemburg-Besuch, ein Frankreich-Besuch. Übrigens soll ein Deutschland-Besuch von Leo dem 14. in den nächsten 2 Jahren auch anstehen, munkelt man. Weiß man noch nicht sicher. Aber diese Region hat sich halt insofern auch geeignet, weil der Vatikan, weil die Päpste hier auch was zu sagen haben. Es gab ja dieses Zeichen, was wir im Film gesehen haben, dass Emmanuel Macron in Metz in der Kathedrale war, was für einen französischen Präsidenten sehr, sehr ungewöhnlich ist und was bestimmt auch in Frankreich für Diskussionen sorgt. Also wie gesagt, eher Zufall, aber für den Vatikan gar nicht schlecht und gute Publicity.
0: Die Einschätzungen von Christian Otterbach zum Papstbesuch. Vielen Dank.
7: Gerne.
0: Und wir kommen zu einem anderen Thema, zur geplanten Pflegereform. Die sollte eigentlich am Mittwoch im Bundeskabinett beraten werden. Ob es aber wirklich dazu kommt, ist fraglich. Die SPD fordert nämlich Änderungen. Im Mittelpunkt steht unter anderem der sogenannte Pflegedeckel. Die Saar-SPD will den Eigenanteil für die Pflege im Heim auf maximal 1.500 Euro im Monat begrenzen. CDU-Gesundheitsminister Carsten Linnemann lehnt den Vorschlag ab. Wie stehen die Fraktionen im Saarländischen Landtag dazu? Jennifer Klein hat nachgefragt.
8: Rund 350 Euro im Monat. So viel würden Menschen mit dem Preisdeckel im ersten Jahr im Pflegeheim nach den Berechnungen der Saar-SPD sparen. Die Kosten blieben dennoch hoch. Laut dem Verband der Ersatzkassen liegen sie im Saarland im ersten Jahr bei knapp 3.700 Euro im Monat. Deutlich mehr als im Bundesschnitt. CDU-Fraktionschef Toscani sieht den SPD-Vorschlag kritisch, auch weil er so kurzfristig kommt, bevor man die Pflegereform auf den Weg bringen will.
9: Das Ganze war in der Koalition geeinigt und auf den letzten Metern, kurz bevor man ins Kabinett geht, das nochmal aufzumachen, ist von der Art, von der Verfahrensweise in einer Koalition unanständig. Sowas zu machen, das bedeutet ja wieder eine öffentlichen Streit heraufzubeschwören in der Koalition, den wir jetzt gerade nicht gebrauchen können.
8: Von der Landesregierung fordert Toscani, statt Forderungen an den Bund zu stellen, solle sie die Investitionskosten der Pflegeheime aus Landesmitteln bezahlen. Dazu zählen Ausgaben für Gebäude und Ausstattung. Das würde Pflegeheimbewohner stärker entlasten. Die SPD-Fraktion weist diese Forderung zurück. Die Investitionskosten seien nicht hauptverantwortlich für die hohen Preise. Besonders stark gestiegen seien die Kosten für Pflege und Betreuung. Dort setze der vorgeschlagene Preisdeckel an. Forderungen, die Sozialstaatsreformen abzuändern, gebe es aus vielen Teilen der Gesellschaft.
10: Ich nehme aktuell wahr, dass der SPD ganz oft dieser Verhinderungsschuh angezogen wird. Dabei waren es ganz viele Ministerpräsidenten aus unterschiedlichen Bundesländern, die sich zu den Reformen zu Wort gemeldet haben, auch in CDU-geführten Bundesländern, die gesagt haben, so kann man das eben nicht durchdrücken. Und jetzt ist bis Mittwoch noch ganz klar die Chance da, es eben gerecht auszugestalten. Und deswegen hoffe ich, dass der Pflegekostendeckel, den wir vorgeschlagen haben, auch so kommen wird.
8: Die AfD-Fraktion bezeichnet den Vorschlag der SPD, einen Pflegekostendeckel einzuführen, als lächerlich. Sie fordert allgemein, dass Pflege bezahlbar sein müsse. Ein eigenes Konzept, wie das gelingen könnte, hat sie aber nicht.
11: Und da muss man an der Regierung sein. Also ich bin da bin ich jetzt nicht so schaumschlägerig, dass ich jetzt da große Lösungen proklamiere, die danach nicht einzuhalten sind. Man muss ja wissen, wie ist denn der Bestand? Wo hängt es denn daran, dass die Pflege so teuer ist?
8: Trotz der anhaltenden Kritik aus der SPD soll die Pflegereform laut Bundesgesundheitsministerium wie geplant am Mittwoch vom Kabinett beschlossen werden. Bis dahin müssen sich die Regierungsparteien auf die Details verständigen. Erst danach landet der Gesetzentwurf im Bundestag und im Bundesrat.
0: Im März hat diese Nachricht viele schockiert. In einer Regionalbahn bei Sulzbach sticht ein 21-Jähriger mit einem Messer auf seine Ex-Freundin ein und verletzt die 18-Jährige schwer. Heute ist vor dem Landgericht Saarbrücken das Urteil gefallen. Der Angeklagte muss ins Gefängnis und Schmerzensgeld an das Opfer zahlen. Bis zuletzt hatte er beteuert, er habe seine Ex-Freundin nicht töten wollen. Das Gericht kam aber zu einem anderen Schluss. Barbara Spitzer berichtet.
12: Das Schwurgericht verurteilt den Angeklagten Marlon R. wegen versuchten Mordes zu 10 Jahren Haft und zur Zahlung von 25.000 Euro Schmerzensgeld an die Geschädigte Ann-Kathrin B. Als der Angeklagte danach aus dem Saal geführt wird, ruft er seiner Ex-Freundin zu: Denk an mich, wenn du morgen in den Spiegel schaust. Für die Opferanwältin ein Zeichen fehlender Einsicht.
13: Es ist erschreckend, dass der Angeklagte nach wie vor sich eigentlich nicht zu der Tat verhält, wie man es eigentlich von ihm erwarten würde. Wir haben ja objektives Beweismaterial. Das ist wirklich eine klassische Täter-Opfer-Umkehr, ein Nachtreten bis zum Schluss, ein verletzendes Nachtreten bis zum Schluss und auch ein Bagatellisieren, Relativieren, das wird der Sache natürlich nicht gerecht.
12: Das Gericht sieht es auch aufgrund von Videos von Überwachungskameras aus dem Regionalzug als erwiesen an, dass der 21-Jährige sein Opfer töten wollte. Er habe die 18-Jährige von hinten überfallen und mit dem Messer mit Wucht in Hals und Stirn gestochen. Er habe erst aufgehört, als Fahrgäste dazwischen gegangen seien. Deshalb wurde er des heimtückischen, versuchten Mordes schuldig gesprochen. Das Motiv aus Sicht der Nebenklage: verschmähte Liebe.
13: Er hat sich mehr erhofft, bis zuletzt mehr erhofft, hat immer wieder um mehr gebettelt und ist hier auf Ablehnung gestoßen. Das konnte er nicht verwinden und das hat letztendlich zu dieser Tat geführt. Wenn er sie nicht haben kann, soll sie auch niemand anders haben.
12: Aus Sicht des Verteidigers hat Marlon R. von seinem Opfer abgelassen, auch ohne Eingreifen der Fahrgäste. Er hatte deswegen auf 3 Jahre Haft wegen gefährlicher Körperverletzung plädiert und hat bereits Revision angekündigt.
14: Die Tat kann nicht gerechtfertigt werden, aber es wäre aus meiner Sicht ein niedrigeres Urteil angemessen gewesen.
12: Ann-Kathrin B. leidet bis heute körperlich und seelisch unter den Folgen des Angriffs. Sie reagiert erleichtert auf das Urteil. 6 Monate nach der Tat, laut ihrer Anwältin, ein wichtiger Schritt zur Traumabewältigung.
0: Seit mehr als 4 Monaten liegen die Wassergärten in Landsweiler-Rheden trocken. Wie es dort weitergeht, das war lange unklar. Und jetzt ist dort Kunst eingezogen. Damit hat ein neues Kapitel auf dem Gelände der ehemaligen Grube Rheden begonnen. Am Freitag wurde dort die Steiger Gallery eröffnet mit einem großen Kulturwochenende voller Musik und Lichtinstallationen. Zeitgenössische Kunst trifft Industriekultur. Dazu gab es Performances zu sehen und Straßentheater. Und wir schauen uns gleich um. Dann geht es bei uns auch um den Besuch des Kanzlers im Saarland heute. Das alles gleich nach den Nachrichten mit Simone Blass.
15: Guten Abend. Die Deutsche Polizeigewerkschaft im Saarland spricht sich dafür aus, wechselbereiten Berliner Polizeibeamten unbürokratisch im Saarland eine berufliche Perspektive anzubieten. Nach dem Sieg der Linken bei der Wahl zum Abgeordnetenhaus fürchten manche eine Neuausrichtung der Sicherheitspolitik. Die Berliner Polizeigewerkschaft warnt davor, dass Polizeibefugnisse eingeschränkt werden. Medienberichten zufolge ist Baden-Württemberg bereit, Polizeibeamte aus Berlin aufzunehmen. Im andauernden Streik bei der Saarbahn verlangt die Saarbrücker SPD-Stadtratsfraktion ein Handeln der Stadtspitze. Laut einer Mitteilung sollen Oberbürgermeister Konrad und Bürgermeisterin Meyer die kommunalen Arbeitgeber und die Gewerkschaft der Lokomotivführer an einen Tisch bringen. Scheitern direkte Gespräche, müsse eine unabhängige Schlichtung folgen. Man könne nicht verlangen, auf das Auto zu verzichten, wenn Bus und Bahn keine verlässlichen Alternativen seien. Auch die Grünen fordern eine tragfähige Lösung. Wegen des anhaltenden Niedrigwassers am Rhein hat das Saarland die Aufhebung des Lkw-Fahrverbots an Sonn- und Feiertagen für bestimmte Lkw-Transporte verlängert. Laut Verkehrsministerin Berg ist es gerade für das Saarland als Industriestandort entscheidend, dass notwendige Waren und Rohstoffe zuverlässig ihr Ziel erreichen. Die Regelung gilt noch bis Ende Oktober. Ursprünglich hatte sie Ende September enden sollen.
8: Mehr Informationen und weniger Hürden beim Schwangerschaftsabbruch fordert Pro Familia zum internationalen Safe Abortion Day. Als Teil des Bündnisses für reproduktive Selbstbestimmung Saar hat die Beratungsstelle in Saarbrücken auf die Situation von Betroffenen aufmerksam gemacht. Vielen Frauen seien die geltenden Regeln und Fristen für eine Abtreibung nicht bekannt.
16: Gerade die Jüngeren denken, geht's noch? Also wieso kann ich das nicht selbst entscheiden? Und es ist unglaublich wichtig, das eben auch öffentlich publik zu machen und auch Mitstreiterinnen und Streiter zu finden, dass sich das ändert.
8: Das Bündnis fordert eine wohnortnahe ärztliche Versorgung bei Schwangerschaftsabbrüchen sowie eine Abschaffung der entsprechenden Paragraphen im deutschen Strafrecht. Durch sie würden Frauen kriminalisiert. Nachbarländer hätten längst andere Regelungen gefunden. Frankreich und Luxemburg haben das Recht auf Schwangerschaftsabbrüche inzwischen in ihren Verfassungen verankert.
15: In diesem Winter wird es keine Flüge vom Flughafen Saarbrücken nach Hamburg geben. Wie der Flughafen Saarbrücken mitgeteilt hat, setzt der Anbieter DAT die Linie im Winterflugplan aus. Grund sei eine Anpassung der Berlin-Verbindung ab Saarbrücken. Für diese würden dieselben Maschinen genutzt. Wie es mit der Verbindung im nächsten Jahr weitergeht, ließ der Saarbrücker Flughafen offen. Im Regionalverband Saarbrücken gibt es immer mehr Orte zum Stillen und Wickeln von Kindern. Wie der Regionalverband aus Anlass der Weltstillwoche mitteilt, sind unter anderem neue Stellen im Gesundheitsamt in Saarbrücken-Burbach und im Mehrgenerationenhaus in Püttlingen hinzugekommen. Außerdem könnten Einrichtungen, Gastronomiebetriebe und öffentliche Stellen im Regionalverband über ein Online-Formular ihre Still- und Wickelmöglichkeiten unkompliziert melden. Diese findet man dann online auf der digitalen Karte des Regionalverbands. Der Saarländische Rundfunk hat das vergangene Jahr mit einem Defizit von 4,5 Millionen Euro abgeschlossen. Das geht aus dem Jahresabschluss hervor, den der Rundfunkrat am Nachmittag einstimmig genehmigt hat. Dabei entspricht der Fehlbetrag in etwa der Einnahmelücke, die durch die bislang nicht erfolgte Beitragserhöhung entstanden ist. Der Vorsitzende des Rundfunkrats Jakobs erklärte, der SR habe seit Jahren an vielen Stellen schon gespart. Die Maßnahmen würden die Finanzierungslücke aber nicht auf Dauer schließen, wenn bei steigenden Kosten der Rundfunkbeitrag nicht angehoben wird. Bei den Feierlichkeiten zum Tag der Einheit am Wochenende wird sich das Saarland in Bremen unter anderem mit Informationen zur Stahlindustrie präsentieren. Laut Staatskanzlei wolle man Einblicke geben, wie man im Saarland die Zukunft gestalte. Dazu gehöre der Weg der saarländischen Stahlindustrie hin zu einer klimafreundlichen Produktion. Ministerpräsidentin Rehlinger nimmt am Festgottesdienst sowie am Festakt zum Tag der deutschen Einheit teil. Neue Nachrichten, dann auch aus aller Welt, gibt es noch mal in SR Info um 21.45 Uhr. Und hier übernimmt wieder Julia.
0: Vielen Dank, Simone. Ja, und um die Stahlindustrie, da ging es auch bei einem Kurzbesuch heute, der eben für diese Industrie wichtig gewesen sein könnte. Bundeskanzler Friedrich Merz war im Saarland. Erste Station war die Dillinger Hütte. Da hat er sich mit Ministerpräsidentin Rehlinger und mit Stefan Rauber, Chef von Saarstahl und Dillinger, getroffen. Es ging um den Umbau der Stahlholding Saar hin zur grünen Stahlproduktion. Gleich sprechen wir darüber, was es gebracht hat. Und davor fassen Lars Ohlinger und Laszlo Mura den Kanzlerbesuch zusammen.
17: Die Großbaustelle der Dillinger Hütte zum Umbau auf die klimafreundlichere Produktion steht zum Besuch des Bundeskanzlers heute ausnahmsweise eine Zeit lang still. Es wird ein recht freundlicher Empfang für Merz. Ein kleines 3D-Modell der künftigen Produktion, ein Symbol für den grünen Stahl. Die Landesregierung und auch die Stahlholding Saar befürchten aber, dass Klimaschutzvorgaben der EU auch auf Betreiben der Bundesregierung bald geändert werden. Dadurch könnte die grüne Stahlproduktion sich nicht mehr rechnen.
18: Wenn diejenigen, die sich auf den Weg gemacht haben, die alles richtig gemacht haben, an alle Verabredungen sich gehalten haben, am Ende die Dummen sein sollen,

0: sollte. Wer will dann noch mutig vorangehen in anderen Branchen? Das wäre ein immenser Vertrauensschaden. Deshalb, ja, ich sehe ein, dass wir danach gucken müssen, wie das mit der Stahlindustrie auch weitergehen kann.
1: Merz betont, dass einheimischer Stahl wichtig sei für eine Industrienation, auch für die gesamte europäische Souveränität. Grundsätzlich unterstütze er auch die Produktion von grünem Stahl und glaube an ihre Zukunft.
2: Klimaschutz und internationale Wettbewerbsfähigkeit dürfen nicht in einem Widerspruch zueinander stehen, sondern sie müssen sich vereinen lassen, sie lassen sich vereinen, sie können sich sogar wechselseitig verstärken.
1: Von möglichen Abschwächungen bei Klimaschutzvorgaben für Unternehmen der EU beim Emissionshandel ETS nahm er aber keinen Abstand, blieb vage, ob er das unterstützt.
2: Aber erlauben Sie mir an dieser Stelle auch den Hinweis. Wir haben mit ETS ein funktionsfähiges System als marktwirtschaftlichem Instrument geschaffen. Und wir wollen und wir müssen es erhalten, damit Unternehmen wie dieses eine Zukunft haben und nicht zurückfallen in die alten Zeiten.
1: Dem Bundeskanzler wurde zudem ein Projekt zur Herstellung von Siliziumkarbid vorgestellt, an dem auch die Stahlholding Saar und das Land beteiligt sind. Das Start-up YSIC will den Rohstoff, mit den Computerchips hergestellt werden, weltweit verkaufen. Bisher werde Siliziumkarbid noch nicht in Europa hergestellt. Die Produktion soll im nächsten Jahr in Dillingen beginnen.
3: Wir haben eine Schlüsseltechnologie für die Halbleiterindustrie erfunden, ein neues Herstellungsverfahren, Siliziumkarbid herzustellen. Das passiert auch im Hochtemperaturbereich, ähnlich wie das im Stahl, ist sogar noch ein bisschen heißer dazu. Deswegen passt das sehr gut zusammen. Und als Startup suchen wir natürlich einen starken Partner, um letztendlich auch schnell in die Skalierung zu kommen für unser Siliziumkarbid.
1: Im Anschluss besuchte Merz noch Saarlouis. Dort weihte er die Helmut Kohl und die François-Mitterrand-Straße ein. Für Merz ein Sinnbild der deutsch-französischen Freundschaft und des europäischen Zusammenhalts. Der Besuch im Saarland für den Bundeskanzler wohl auch eine kurze Atempause vom Stress in Berlin.
4: Und für uns hat Lars Ohlinger aus der Wirtschaftsredaktion den Besuch des Kanzlers heute begleitet. Lars, es sind insgesamt turbulente Zeiten für die Stahlindustrie. Reden wir gleich noch genauer drüber. Aber mal vorab, wie hast du denn die Stimmung heute beim Besuch von Merz in der Dillinger Hütte erlebt?
5: Ja, die Stimmung war doch recht freundlich, das kann man schon sagen. Auch man kennt sich ja auch. Also die Stahlholding Saar, aber auch die Ministerpräsidentin Rehlinger und Bundeskanzler Merz waren erst im November. Das war fast schon ein Jahr her, aber es gab immer wieder auch Verhandlungen. Man kennt sich also, man hatte sich beim Stahlgipfel damals im November getroffen auch. Es ist freundlich, man hofft natürlich auch auf weitere Hilfen hier im Saarland. Und naja, Merz hat sich da heute ein bisschen zurückgehalten, aber auf jeden Fall, es war ein recht freundlicher Empfang und das ging dann auch den ganzen Tag so, auch in Saarlouis, da war er, glaube ich, ganz zufrieden.
4: Dann lass uns mal ins Thema einsteigen. Die EU-Kommission diskutiert darüber, den europäischen Emissionshandel zu lockern. Das klingt kompliziert, was würde das denn bedeuten für die Stahlindustrie im Saarland?
5: Naja, es würde auf jeden Fall einiges bedeuten, wenn das wirklich passiert. Das steht ja noch nicht ganz fest, aber man hat zumindest vor, Klimaschutzvorgaben abzuschwächen. Und da hat man Angst. Ganz klar, grüner Stahl beruht darauf, dass der sogenannte Preis, wir wollen da jetzt nicht zu sehr ins Detail gehen, aber weiter steigt halt. Das erklären wir gleich vielleicht nochmal. Aber auf jeden Fall, wenn das so kommt, dieser Plan, dann befürchtet man, dass die Produktion sich nicht mehr lohnt. Man sagt, okay, dieser grüne Stahl, der ist ein bisschen teurer in der Produktion. Und der graue Stahl oder anderer Stahl, der mit Kokskohle bzw. mit Koks hergestellt wird, das wird dann deutlich billiger. Und die Kunden sagen dann einfach, naja, warum sollen wir euren grünen Stahl kaufen? Insofern, wir bleiben lieber bei dem bisherigen und dann rechnet sich der ganze Umbau einfach nicht mehr.
4: Und das könnte eben schwierig werden, weil im Saarland ja auf grünen Stahl umgestellt werden soll. Jetzt hat der Kanzler heute gesagt, dass er am bisherigen System festhalten will. Ist das so das erhoffte positive Zeichen gewesen?
5: Naja, er hat das nicht so ganz gesagt. Es ist ein bisschen vage ausgedrückt. Er hat gesagt, dieses System, da will ich festhalten auch. Ob da diese Reform jetzt schon mit drin ist, diese Abschwächung, oder ob er die vielleicht doch weiterhin nicht unterstützen könnte. Bisher hat man es ja unterstützt, aber dass man jetzt sagt, okay, wir wollen das vielleicht doch wieder rückgängig machen, da hat er sich so ein bisschen rausgehalten. Aber es war auf jeden Fall mehr als so ein Symboltermin, das kann man ganz klar sagen. Aber dieses System, das ist sehr wichtig, auch gerade für unsere Produktion. Und dieses System beruht ja auf Folgendes, kann man sagen, dass Unternehmen müssen ja zukünftig und schon bisher auch für jede CO2-Tonne Papiere kaufen. Und dieser Preis für diese Papiere, der sollte sehr stark steigen. Wenn der jetzt aber nicht steigt, dann lohnt sich wahrscheinlich dieser Umbau der Produktion nicht mehr. Und dann hat man ein Problem mit der Produktion auch.
4: Dann zum Schluss noch der Blick auf ein anderes Projekt, um das es heute auch ging. Da geht es darum, dass die SHS, die Stahlholding SA, in Zukunft Siliziumcarbid in Dillingen herstellen will. Erinnert so ein bisschen an die Pläne von Wolfspeed. Damals im Saarland ging es auch um Siliziumcarbid. Da ist nichts draus geworden. Was kann man sich jetzt denn darunter vorstellen?
5: Ja, da muss man ein bisschen aufpassen. Natürlich, Wolfspeed wollte ja Chips herstellen. Das ist jetzt ein bisschen was anderes. Man will diesen Grundrohstoff herstellen. Aber das ist ein warnendes Beispiel auch, denn da kann viel schief gehen auch. Man muss da auch ein bisschen mit Reinraumproduktion arbeiten. Auch Siliziumcarbid hat aber große Chancen, auch große Hoffnung. Das hat man heute auch gehört. Auch Bundeskanzler Merz hat gesagt, das ist vielleicht eine Geschichte, die kann wirklich auch was bringen. Das ist viel Hoffnung natürlich. Aber wenn das klappt, da kann man wirklich auch Geschäfte, auch sehr viel Geld damit verdienen. Allerdings ist ein weiter Weg halt. Ich glaube, zwar soll diese Produktion dann wirklich nächstes Jahr starten, aber es ist bestimmt noch nicht die Serienproduktion. Da muss man noch ein bisschen abwarten. Aber es ist auf jeden Fall hoffnungsvoll.
4: Sagt Lars Ohlinger. Vielen Dank für die Einschätzungen. Danke.
5: Bitte.
4: Sind rund um den Bau des Ludwigsparkstadions Schmiergelder geflossen? Dieser Frage geht das Landgericht Saarbrücken seit Monaten nach. Rund 400.000 Euro soll der ehemalige Ludwigspark-Beauftragte Martin Welker von einem befreundeten Bauunternehmer bekommen haben. Und im Gegenzug, so der Vorwurf, soll er dessen Baufirma Aufträge zugeschoben haben. Heute hat sich der mitangeklagte Bauunternehmer zu den Vorwürfen geäußert und dabei eine ganz andere Version der Ereignisse geschildert. Nicolas Staub oder berichtet.
6: Es sei keine Korruptionsgeschichte im Zusammenhang mit dem Umbau des Ludwigsparks, sondern die eines eskalierten Ehestreits. So erzählt es der angeklagte Bauunternehmer vor dem Saarbrücker Landgericht. In der Silvesternacht 2021 wollte er demnach knapp 400.000 Euro Bargeld vor seiner Ex-Frau verstecken. Schwarzgeld aus seiner Baufirma, das er für Notfälle zu Hause deponiert haben will. Dieses hatte seine Ex-Frau angeblich vor ihm weggeschlossen. Das habe der Bauunternehmer nicht auf sich sitzen lassen wollen.
7: Dann dachte ich, jetzt nehme ich ihr finanziell alles, was ich kann. Ich entlasse sie aus der Firma. Ich nehme ihr das Auto weg.
6: Mit Hilfe von YouTube-Videos will der Bauunternehmer gelernt haben, einfache Schlösser zu knacken. Mit einem Kleiderbügel habe er in der Silvesternacht die Türen geöffnet, hinter denen das Geld lag. Die rund 392.000 Euro wollte er dann bei einer Freundin deponieren. Weil es bereits spät abends war, entschied er sich für den kürzeren Weg zum Hause seines Freundes Welker.
7: Er war ein bisschen überrascht, hat gefragt, ob ich reinkomme. Ich habe gefragt, kann ich das Geld irgendwo zählen? Dann habe ich dort die Tüte ausgekippt, die Ledertasche aufgemacht. Dann kam er mit einer Flasche Sprudel, hat gesagt, du hast sie nicht mehr alle. Du musst schnellstmöglich eine Selbstanzeige machen.
6: Die Selbstanzeige für das mutmaßliche Schwarzgeld erfolgte allerdings erst, nachdem die Steuerfahndung Welkers Haus durchsucht hatte. Dabei fand sie den Koffer mit dem Geld. Die Geschichte des Bauunternehmers deckt sich mit der Einlassung des Ex-Stadionmanagers. Das Geld habe nichts mit dem Stadionbau zu tun. Die Staatsanwaltschaft hingegen geht davon aus, dass Welker geschmiert wurde. Wie das Geld zu ihm gelangt sei, sei nicht fraglich und außerdem irrelevant. Entscheidend sei, dass das Geld bei Welker verblieb. Der habe der Firma des Bauunternehmers daraufhin Aufträge im Rahmen des Stadionumbaus verschafft.
4: Hat die Linke ein Antisemitismusproblem? Über diese Frage wird seit ihrem Wahlsieg in Berlin wieder diskutiert. Im Mittelpunkt stehen da unter anderem umstrittene Auftritte pro-palästinensischer Aktivisten und Kontakte im Umfeld der Berliner Linken. Die Parteispitze betont, Antisemitismus habe hier keinen Platz und distanziert sich von einzelnen Aussagen. Wie positioniert sich die saarländische Linke in dieser Debatte? Nicolas Stauder hat nachgefragt.
6: Jubel nach dem Wahlsieg der Linken in Berlin. Mit knapp 26% wurde die Partei stärkste Kraft. Warb im Wahlkampf eigentlich mit bezahlbarem Wohnraum und der Vergesellschaftung großer Wohnkonzerne. Doch ein anderes Thema rückte in den Fokus, der Vorwurf des Antisemitismus. Auch weil sich Berliner Politiker mit einem mutmaßlich anti-israelischen Aktivisten auf einer Wahlparty fotografieren ließen. Die Linke im Saarland positioniert sich klar.
8: Wir haben als Partei rote Linien bei dem Thema Antisemitismus. Ja, wenn Antisemitismus vorkommt, wenn offen das Existenzrecht Israels verleugnet wird, wenn offen zu Gewalt gegen jüdische Menschen aufgerufen wird, dann sind diese roten Linien überschritten und dann muss das auch Konsequenzen geben.
6: Welche Konsequenzen konkret gemeint sind, ließ Kuntrus offen. Die Stimmung sei im Moment sehr aufgeheizt. Man müsse die Geschehnisse jetzt in Ruhe klären.
8: Gleichzeitig erleben wir aber eine gewaltige Instrumentalisierung dieses Themas gegen uns. Das lehnen wir ebenso ab wie Antisemitismus, wenn er in Fällen in der Linken vorkommt. Und da muss ich auch ganz klar sagen, ein Bundeskanzler, der Jüdinnen und Juden als Ausländer bezeichnet, von dem lasse ich mir zu dem Thema nichts sagen.
6: Der Antisemitismus

0: Tourismusbeauftragte des Saarlands Roland Rixecker erklärte auf SR-Nachfrage, bisher konnte er keine Probleme mit Antisemitismus bei der Saarlinken feststellen. Mitglieder des Landesvorstands engagieren sich in der deutsch-israelischen Gesellschaft im Saarland. Neben dem Vizevorsitzenden Kundrus auch die Co-Landessprecherin der Jugendorganisation Solid, Hanna Akgül. Außerdem stellte sich die saarländische Linksjugend 2025 gegen einen israelkritischen Beschluss ihres Bundesverbands.
1: In dem Beschluss ging es vor allem darum, Israel als siedlerkolonialistisches Projekt abzustempeln und auch den Widerstand gegen Israel zu legitimieren, wo wir ganz klar dagegen sind. Wir halten das für antisemitisch, wir halten eine so klare Position nicht unter dem Pluralismus verhandelbar und wirken auch aktiv, dass die Linksjugend sich in der Richtung wieder in eine gute Richtung verbessert.
0: Die Antisemitismus-Expertin Linda Balzer erklärt, im aktuellen Diskurs vermische sich oft legitime Kritik am israelischen Vorgehen in Gaza mit Antisemitismus.
2: Oft werden Jüdinnen und Juden weltweit von Teilen der Öffentlichkeit für die Handlungen der israelischen Regierung persönlich verantwortlich gemacht. Und natürlich, wir haben eine emotionale und historische Aufladung. Also für viele Menschen ist der Nahostkonflikt durch historische Traumata natürlich auch extrem emotional besetzt. Und in dieser erhitzten Debatte geht die Nuancierung zwischen einer sachlichen Kritik an staatlichem Handeln und auch der existenziellen Bedrohung einer Identitätsgruppe oft verloren.
0: Im anstehenden Landtagswahlkampf will sich die Linke im Saarland auf Themen wie bezahlbare Mieten und Strukturwandel konzentrieren.
3: Der Bergbau ist im Saarland längst Geschichte. Was wird aus den Orten, die jahrzehntelang davon geprägt wurden? An der ehemaligen Grube Reden gibt es jetzt eine Antwort und die heißt Kunst. Kunst zum Erleben, zum Ausprobieren und Eintauchen. Am Freitag wurde die Steiger Gallery eröffnet, gleich mit einem ganzen Kulturwochenende. Chris Ignazi war dabei.
4: Lichtfiguren zwischen alten Bergbaugebäuden. Ein Kulturfestival mit Musik, Kerzenlicht und Getränken. Alles eingebettet in die große Geschichte der saarländischen Montanindustrie. Dass es sich an diesem Ort zur Eröffnung der Steiger Gallery bei spätsommerlichen Temperaturen bis tief in die Nacht feiern lässt, hatten die Veranstalter gehofft. Der Verein Prospektiv hat das Fest organisiert.
5: Da war irgendwie schon direkt klar, dass ein bisschen Licht rein muss, weil der Ort ist halt auch einfach, der ist halt gemacht dafür. Ne? Wir haben halt hier eine richtig gute Kulisse und wenn man die schon mal in Szene setzt, dann hat man schon sehr viel gewonnen.
4: Überall auf dem alten Gelände hat die Organisationsgruppe Lichtkunst ausgestellt. Zum Eröffnungswochenende gehört auch ein Kunsthandwerksmarkt, der bis spät in den Abend geöffnet hat. Das Wichtigste sind aber die Kunstwerke der Steiger Gallery selbst. Bekannte Street Art, Performance und bildende Künstler zeigen in einer Pilotphase beispielhaft, wie der Erlebnisort Reden in Zukunft im Einklang mit zeitgenössischer Kunst stehen kann. Im Wassergarten spazieren die Besucherinnen und Besucher an großformatigen Malereien vorbei. Murals von Künstlern wie der Saarbrückerin Chiara Schwarz und dem Neunkircher Tobias Müller. Während die Kunstwerke in den kommenden Wochen tagsüber zu erleben sind, sorgt die Abendstimmung bei den Gästen für Begeisterung. Die Veranstalter schätzen, dass rund 8000 Besucher am Eröffnungswochenende zum Erlebnisort Reden gekommen sind.
6: Nee, also sowas in der Art habe ich hier im Saarland tatsächlich auch noch nicht gesehen. Und also dafür, dass es jetzt zum ersten Mal hier stattfindet, finde ich es wirklich beeindruckend, was sich auf die Beine gestellt haben.
7: Es ist etwas, teilweise etwas befremdlich, es ist halt was Neues, aber spannend auf jeden Fall, ja.
8: Ich finde auch schön, was sie aus Landsweiler jetzt hier heute so gemacht haben. Ich meine, es ging ja schon sehr durch die Presse, dass die hier die Pumpen abgeschaltet haben und alles. Und ich bin normalerweise immer auf der FARC und ich hoffe, dass das hier öfters so eine Art Kultur und ein bisschen Urban Art wird. Das wäre echt schön.
4: Wie es weitergeht, soll sich nach der Pilotphase zeigen, die noch bis Ende Oktober läuft. Bis dahin dürfen die Gäste der Steiger Gallery über Vorschläge zu weiteren Kunstwerken entscheiden.
3: Und von der Kultur kommen wir jetzt zum Sport. Lisa Bohr übernimmt.
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10: Schönen guten Abend. Der gebürtige Saarbrücker Bambasee Conte hat gestern in der Nations League sein Debüt in der deutschen Fußballnationalmannschaft gegeben. Der 23-Jährige durfte direkt in der Startelf auflaufen und stand insgesamt 65 Minuten auf dem Platz. Das 0:1 gegen Griechenland ist am Ende natürlich enttäuschend. Am kommenden Donnerstag gegen Serbien soll ein nahezu komplett veränderter Kader dann aber die Wende bringen. Und da könnte dann auch Felix Keil von der SV Elversberg zum Einsatz kommen. Die Multifunktionshalle am Sportcampus in Saarbrücken stand gestern ganz im Zeichen des Volleyballs. Dort wurden die Saarland-Pokalsieger ermittelt. Bei den Herren das Duell Wiesbach gegen Walpershofen, bei den Frauen Freisen gegen Holz. Und da hatte so manch einer ein Déjà-vu, denn die beiden Frauenmannschaften standen sich erst vor wenigen Tagen an gleicher Stelle in der Liga gegenüber.
11: Und die Siegerinnen sind wieder die gleichen. Der SSC Freisen schon in Liga 2 erfolgreich, gestern gleich nochmal im Saarland-Pokalfinale.
12: Unser Ziel war genauso zu starten in das Spiel wie letzte Woche. Genauso mit als Team zu agieren und vor allem sehr viel Druck in den Angaben zu machen.
11: Gelingt gleich von Beginn an. Freisen schnappt sich Durchgang 1 mit 25:21. Der Titelverteidiger legt vor, Holz gleich unter Druck. Der TV hält dann zumindest den zweiten Satz lange offen. Es keimt ein wenig Hoffnung auf, das Spiel nochmal drehen zu können. Gegen Ende bleibt Freisen aber stabil. Neuzugang Venus und die angesprochene Stärke bei den Angaben. Holz macht es Freisen ab und an, aber auch zu einfach. Mit 27:25 geht auch Durchgang 2 an Freisen. Und Satz 3 endet schließlich deutlich. 25:14 für den SSC, der sich wieder mal über den Pokalsieg freut.
12: Vor allem, weil wir ja seit 2018 tatsächlich ungeschlagen sind. Im Pokal hat ja immer seine eigenen Regeln und deshalb sind wir umso froher, dass es heute wieder geklappt hat.
11: Bei den Herren ebenfalls Titelverteidigung, ebenfalls beim Duell der Liga-Konkurrenten. Regionalligist Wiesbach setzt sich gegen Regionalligist Walpershofen durch.
13: Eigentlich muss ich sagen, als Underdog reingegangen ins Finale. Wir haben uns relativ wenig ausgerechnet. Dass dann die Mannschaft so ein Spiel abliefert, das ist Wahnsinn.
11: Der Spielfilm. Satz 1 geht mit 25:20 an Wiesbach. Beide Teams am Vorabend noch in der Liga im Einsatz. Trotzdem Powervolleyball und lange Ballwechsel. Das bessere Ende hier für Wiesbach. 1:0 Satzführung. Super dramatisch dann Durchgang 2. Walpershofen führt lange, aber Wiesbach mit dem späten Comeback gewinnt noch mit 28:26. Durchgang 3. Nicht weniger dramatisch. Bei 25:24 dann Matchball für Wiesbach. Und dann haben sie es geschafft. Ein Willenssieg, der nun auch Schwung für die Liga geben soll.
13: 3 Spiele jetzt verloren, unnötig verloren. Und ich glaube, der Knoten ist jetzt geplatzt. Die Mannschaft weiß, wir können auch in der Crunch-Time Spiele gewinnen. Wir können, wenn es eng ist, 24 beide, können wir Spiele gewinnen. Das war unfassbar wichtig heute. Also die nächsten Wochen geht es jetzt richtig los.
10: Marianne Griebel hat die Rallye Stimmweder Berg am Samstag souverän gewonnen und damit seine Führung in der deutschen Rallye-Meisterschaft weiter ausgebaut. Bilder davon zeigen wir Ihnen morgen hier an dieser Stelle. Für heute war es das vom Sport. Zurück zu dir, Julia.
3: Vielen Dank, Lisa. Ja, es fühlt sich gerade nicht so richtig nach Herbst an im Saarland, oder? Sondern eher so nach einem Sommer-Comeback. Wie es die nächsten Tage damit weitergeht, sagt uns jetzt noch Lisa Daun. Sie hat die Wetteraussichten für uns. Und später um 21.45 Uhr gibt es noch mal Nachrichten in SR Info hier im SR-Fernsehen. Wir sehen uns morgen Abend wieder. Machen Sie sich jetzt einen schönen Abend. Tschüss.

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1: Guten Abend, willkommen zum Saarlandwetter-Update. Elisabeth Singer hielt gestern einen ruhigen Moment bei klarem Himmel am Ina-Weiher-Fest. Ja, eine sehr schöne Bildkomposition. Vielen Dank fürs Teilen und jetzt blicken wir auf den Sonnenstand für morgen. Am Dienstag ist es in ganz Deutschland verbreitet sonnig oder nur leicht bewölkt. In Richtung Norden und Nordwesten zeitweise Wolkenfelder. Am ehesten gibt es Schauer in Nordseenähe landesweit bei 20 bis 31 Grad. Das Saarland liegt zwischen Hoch-Arno über Nordosteuropa und Tiefs von Skandinavien bis zum Atlantik. Und hier wird für September ungewöhnlich warme Luft herangeführt. Die Tiefs bringen möglicherweise ab Mitte der Woche erst leichte Schauer. Die Nacht zum Dienstag bleibt ziemlich mild und trocken mit Tiefstwerten zwischen 17

0: 14 Grad im Hochwald und 11 Grad in den Tälern. Am Dienstag ein trockener Sonne-Wolken-Mix, weiterhin sehr sommerlich warm. Bei 25 bis hin zu 29 Grad entlang der Saar, es besteht auch weiterhin noch Waldbrandgefahr. Am Mittwoch sommerlich warm mit Sonnenschein und Wolken. Zum Abend ist Regen möglich. Am Donnerstag dichte Wolken und zeitweise Regen, später trocken, teils sogar sonnig. Und die Luft kühlt leicht ab auf 18 bis 23 Grad. Freitag und Samstag wechselhaft und spätsommerlich bis 24 Grad. Ja, also so schön sind die September-Sonnenaufgänge. Ein schöner Vollmond über St. Ingbert. Merci an Familie Klemann für diesen tollen Moment. Und das war's auch schon für heute mit den Wetteraussichten. Genießen Sie den Abend, legen Sie die Füße hoch. Bis morgen, wenn Sie mögen. Tschüss.
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1: Einen schönen guten Abend. Ich begrüße Sie zur Tagesschau. Die Pflegeversicherung steht vor einem Milliardendefizit. Deshalb will die Bundesregierung in dieser Woche ein Maßnahmenpaket beschließen. Wie genau das aussehen soll, dazu soll es am Abend ein Spitzengespräch geben. Die SPD will ein reines Sparpaket nicht mittragen und setzt auf eine Kostenbeteiligung der privaten Pflegeversicherung. Gesundheitsminister Lindemann von der CDU fordert Geld vom Bund für die Pflegekasse. Hier ein Überblick zu den Ursachen des Milliardenlochs.
2: Eine älter werdende Gesellschaft, das ist der größte Kostentreiber in der sogenannten sozialen Pflegeversicherung. 2005 haben rund 1,9 Millionen Menschen Leistungen aus der Pflegeversicherung erhalten. Jetzt sind es dreimal so viele. Für mehr als 6 Millionen Menschen müssen die Kassen aufkommen. Die Kosten sind stark angestiegen, von 16,9 Milliarden im Jahr 2005 auf zuletzt 70,4 Milliarden Euro. Diese Ausgaben werden in den kommenden Jahren weiter steigen. Das erklärt zum Teil, warum die Pflegekassen finanziell so stark unter Druck sind. Die Sozialverbände sagen zudem, die Pflegeversicherung sei strukturell benachteiligt gegenüber privaten Anbietern. Von den gesetzlich Versicherten sind rund 8% so pflegebedürftig, dass sie Leistungen in Anspruch nehmen. Unter den Privatversicherten sind dies nur 4,5%. Privatanbieter können Aufnahmeanträge ablehnen. Die gesetzlichen Kassen müssen jeden aufnehmen. Deshalb fordert die SPD nun einen Finanzausgleich zwischen privater und sozialer Pflegeversicherung. CDU-Gesundheitsminister Carsten Linnemann lehnt das bislang ab.
1: Ja, fragen wir nach bei Matthias Deiß in Berlin. Über welche Punkte wird heute Abend noch verhandelt?
3: Nun, es geht um zweierlei, um Geld und um politisches Profil. Die SPD macht das Thema Pflegeversicherung zur Gerechtigkeitsfrage und sagt in letzter Minute, kurz vor der geplanten Verabschiedung im Kabinett, keine Kürzung, trotz explodierender Kosten und obwohl der Entwurf, um den es hier geht, schon seit 4 Monaten vorliegt. Heißt im Umkehrschluss, das Geld muss nun woanders herkommen, sonst drohen der Pflegekasse Zahlungsschwierigkeiten und uns Versicherten empfindliche Beitragserhöhungen. In erster Linie muss die Runde heute Abend also Geld auftreiben.
1: Und wie stehen die Chancen auf eine Einigung?
3: Tja, am Abend verhandelt eine Spitzenrunde um Kanzler und Vizefinanzminister weiter. Gesundheitsminister Lindemann ist auch dabei. Er glaubt nicht daran, dass man sich jetzt aus dem Stand auf wirklich tiefgreifende Reformen einigen kann. Er hat eine Kommission vorgeschlagen, um dann in Ruhe eine solche Reform zu erarbeiten, die die Pflege eben langfristig stabiler aufstellt. Alles in allem sieht man nach den Landtagswahlen vor allem eins. Die Zusammenarbeit in der Koalition wird nicht einfacher. Im Gegenteil.
1: Matthias Deiß in Berlin, vielen Dank. Der frühere Unionsfraktionschef Spahn gibt seinen Sitz im Haushaltsausschuss des Bundestages auf. Er war kritisiert worden, weil er 2 Sitzungen versäumt hatte, während er offenbar privat auf Sardinien war. Damit

0: endet Spahns Neuanfang in dem Gremium nach wenigen Wochen. Zuvor war er als Fraktionschef zurückgetreten, nachdem er zusammen mit seinem Mann ein Kind mit Hilfe einer Leihmutter in den USA bekommen hatte. Als Glücksfall für die liberale Demokratie hat Bundespräsident Steinmeier das Bundesverfassungsgericht gewürdigt bei einem Festakt zu dessen 75-jährigen Bestehen. Das Gericht war 1951 als Reaktion auf die Nazizeit gegründet worden. Seitdem wachen die Karlsruher Richterinnen und Richter über das Grundgesetz. Sie haben das letzte Wort, wenn es um die Grundrechte geht. Und sie prägen Politik und Gesellschaft durch ihre Urteile, etwa zur Meinungsfreiheit, zum Klimaschutz, zur Abtreibung oder Sterbehilfe.
1: Morgens 9:30 in Karlsruhe. Die roten Roben sind ihr Erkennungszeichen. Im Raum hinter dem Gerichtssaal bekommen die Richterinnen und Richter Unterstützung beim Ankleiden. In einer Reihe aufstellen, Konzentration.
2: Das Bundesverfassungsgericht.
1: Dann geht es raus. Rückblick, 28. September 1951.
3: Die Stadt Karlsruhe hat wieder einmal einen ihrer großen Tage.
1: Als Reaktion auf die Nazizeit entsteht ein neues Gericht, das die Grundrechte schützen soll. In der neuen Verfassung steht zum Beispiel, Männer und Frauen sind gleichberechtigt. Doch laut Gesetz hat damals noch der Vater das letzte Wort in der Familie. 1959 kippt das Gericht diesen väterlichen Stichentscheid. 1983 stoppt das Gericht die umstrittene Volkszählung, schafft ein Grundrecht auf Datenschutz. Bis heute auch die Basis dafür, wie viel der Staat bei der Terrorabwehr darf. 1994, der polarisierende Satz „Soldaten sind Mörder“, ein Zitat von Kurt Tucholsky, ist von der Meinungsfreiheit gedeckt. Man darf sehr viel sagen, solange es noch um die Sache geht. Diese rechtliche Leitlinie des Gerichts gilt bis heute. Schwangerschaftsabbruch, Sterbehilfe, Corona-Maßnahmen. In Karlsruhe landen auch heute noch die großen Themen des Landes. Demnächst soll hier im Gerichtssaal über die Erbschaftssteuer verhandelt werden. Und eine neue Klimaklage liegt beim Gericht. Beides hoch umstritten.
4: Es ist aber das große Verdienst des Bundesverfassungsgerichts, dass es wie kaum eine andere Institution für einen sachlichen und respektvollen Austausch von Argumenten und für eine besonnene Abwägung steht.
1: In Karlsruhe war das heute ein Grund zum Feiern.
0: Die deutsche Autoindustrie steht unter Druck von mehreren Seiten. Das Geschäft mit China bricht weg, die USA erheben hohe Zölle und man ist zu zögerlich auf den Elektroantrieb umgestiegen. Anders als in früheren Krisen ist diesmal auch Mercedes-Benz betroffen, ein Leitstern der deutschen Industrie. Die schwäbische Nobelmarke fordert nun von den Beschäftigten Zugeständnisse, heute auf einer Betriebsversammlung in der Stuttgarter Zentrale.
5: Weg in eine ungewisse Zukunft. Mehr als 5000 Beschäftigte waren heute bei der Betriebsversammlung des Mercedes-Benz-Werks Stuttgart. Knapp ein Viertel der Arbeiterschaft wollte sich persönlich anhören, welche Sparmaßnahmen der Vorstand um den Vorsitzenden Oleg Helenius plant. Nach SWR-Informationen droht der Vorstand erneut, zwei deutsche Werke zu schließen, wenn die Produktionskosten nicht drastisch gesenkt würden. Das soll mit Einsparungen beim Personal gelingen. Denn während die Arbeitskosten in den deutschen Werken bei rund 50 Euro pro Stunde liegen, sind es nach Konzernangaben am US-Standort Tuscaloosa 10 Euro weniger. Im EU-Land Rumänien seien die Arbeitskosten sogar 40 Euro geringer. Unbezahlte Mehrarbeit sowie Kürzungen bei Urlaubs- und Weihnachtsgeld sollen den Standort Deutschland wieder wettbewerbsfähiger machen. Der Betriebsrat sieht aber ein ganz anderes Problem.
6: Wenn ein Unternehmen seine Beschäftigten mit einer 35-Stunden-Woche nicht mehr beschäftigen kann, weil es an Stückzahl an Aufträgen fehlt, dann ist die Forderung nach einer 40-Stunden-Woche das völlig falsche Signal. Oder es ist so offensichtlich, dass es nicht um Beschäftigung geht, sondern um einen weiteren Personalabbau.
5: Automobilexperte Felix Mogge hat in einer neuen Studie dargestellt, dass selbst bei Einsparungen Werksschließungen nicht nur bei Mercedes notwendig seien.
7: Wir haben in Deutschland vor 10 Jahren etwa 6 Millionen Fahrzeuge produziert. Heute sind es nur noch 4 Millionen Fahrzeuge. Das ist ein Zustand, der strukturell nicht haltbar ist. Wir haben statistisch mindestens 5 Fahrzeugproduktionswerke in Deutschland zu viel.
5: Nach der Betriebsversammlung in Stuttgart sagen die Mitarbeitenden vor allem eins: Größere Einschnitte seien nur hinnehmbar, wenn die Arbeitsplätze langfristig sicher seien.
0: Die Kämpfe im Jemen sind eskaliert. Nach Angaben der Vereinten Nationen sind mehr als 145.000 Menschen im Süden der arabischen Halbinsel auf der Flucht. An der Westküste kämpfen Regierungstruppen gegen die islamistische Houthi-Miliz, die von Iran unterstützt wird. Sie kontrolliert die strategisch wichtige Meerenge von Bab el-Mandeb. Die Regierungstruppen wiederum sind mit Saudi-Arabien gegen Iran verbündet.
8: Besonders umkämpft in diesen Tagen die Stadt Taiz im Südwesten. Am Wochenende greifen jemenitische Regierungstruppen mit saudischer Unterstützung aus der Luft an. Getroffen werden aber nicht nur Houthi-Stellungen, auch dieser Markt wird zerstört. Unter den Opfern und Verletzten viele Zivilisten. Seit Mitte September blockieren die Houthi die strategisch wichtige Meerenge Bab el-Mandeb für saudische Schiffe. In einer Blitzoffensive konnten die Houthi-Gebiete entlang der Küste am Roten Meer einnehmen, laut politischen Analysten mit Hilfe der iranischen Revolutionsgarde im Jemen. Vor Ort sind Vertreter der iranischen Revolutionsgarde, Militärstrategen und Experten für elektronische Kriegsführung, um die Präzision der Drohnen- und Raketenangriffe sowie die gesamte Kriegsführung zu verbessern. Im Interview mit der ARD widersprechen die Houthi dieser Darstellung. Es wird immer wieder behauptet, dass iranische Berater im Jemen sind. Wurde ein iranischer Soldat oder Experte gefangen genommen? Es gibt keine. Alle sind Jemeniten. Vor den aktuellen Kämpfen sind laut UN inzwischen mehr als 145.000 Menschen auf der Flucht. Auch sie, die 18-jährige Nasiha, floh vor den Houthi einmal quer durchs Land. Mit ihrem einjährigen Sohn sucht sie Schutz in einem Camp im Zentrum des Jemen. Das Schlimmste für uns, wir sind zerstört. Ausgelaugt ziehen wir von einem Ort zum anderen, besitzen so gut wie nichts. Selbst hier, wo wir jetzt untergebracht sind, haben wir noch nicht mal das Nötigste. Manchmal helfen uns die Nachbarn. Sie hofft auf ein schnelles Ende der Kämpfe.
9: Wir erleben ein Land, in dem Millionen Menschen nach 12 Jahren, in denen Kämpfe immer wieder aufflammen, kriegsmüde sind. Viele Menschen haben nicht genügend zu essen, zu trinken. Es fehlt an medizinischer Versorgung. Gleichzeitig sind die Interessen der Bevölkerung längst in den Hintergrund gerückt. Es geht den Konfliktparteien um Macht, um Territorium und den Zugang zu wichtigen Gebieten wie Bab el-Mandeb.
0: 4 Tage lang hat Papst Leo XIV. Frankreich besucht. Am letzten Tag seiner Reise fand er heute deutliche Worte zur Weltpolitik. Die internationalen Beziehungen würden immer barbarischer, sagte das Oberhaupt der katholischen Kirche in Metz. Er warnte vor Lügen und Täuschungen zwischen Staaten. Europa habe bewiesen, dass man sich begegnen könne, anstatt sich zu bekämpfen.
10: Am Nachmittag fährt Papst Leo im Papamobil zum letzten Gottesdienst seines Frankreich-Besuchs und wird auch in Metz begeistert empfangen. Wenige Stunden zuvor. Im Kongresszentrum von Metz hält der Papst eine Rede über Europa. Die Einladung des französischen Präsidenten an alle Staats- und Regierungschefs der EU stieß auf wenig Resonanz. Aus Deutschland ist Saarlands Ministerpräsidentin Anke Rehlinger angereist. Der Papst würdigt den aus Metz stammenden Robert Schumann, einen der Gründerväter der EU. Die ist für ihn ein vorbildliches Friedensprojekt. Heutzutage werden die Beziehungen zwischen den Menschen und den Staaten immer barbarischer. Das gegebene Wort wird missachtet. Stattdessen rühmt man sich der Lüge und der Täuschung. Europa kann dieser Abwärtsspirale ein Ende setzen. Auf den Straßen gibt es positive Reaktionen auf den Papstbesuch. Ein großer Erfolg. Es heißt immer, der christliche Glaube sei tot, aber es zeigt, dass der Glaube noch da und sehr lebendig ist. Die Frankreich-Reise von Leo XIV. Endet mit der Messe in der Kathedrale von Metz. Trotz der strikten Trennung von Kirche und Staat nimmt auch Frankreichs Präsident Macron daran teil.
0: Und damit zum Sport. 2 Spiele und noch immer kein Sieg. Beim Heimdebüt von Jürgen Klopp als Fußball-Bundestrainer setzte es für die deutsche Nationalmannschaft gestern Abend eine 0:1 Niederlage gegen Griechenland. Vor der nächsten Partie gegen Serbien am Donnerstag wartet viel Arbeit auf das Team.
11: 2 Einheiten unter Ausschluss der Öffentlichkeit absolviert der 2. DFB-Kader heute in Herzogenaurach. Es ist Teil 2 des Neuanfangs, der damit begonnen hat, nachdem es gestern Abend in Augsburg nicht überzeugend lief.
12: Die Euphorie in Deutschland war riesig. Wenn sie jetzt weg ist, dann tut mir das echt sehr leid.
11: Jürgen Klopp eilte persönlich in die Fankurve nach dem 0:1 und vernahm nicht nur Applaus.
12: War noch Pfiffe dabei, wenn mich nicht alles täuscht. Vielleicht hat auch nur jemand laut ausgeatmet, das ist auch möglich, und hat ein Asthma. Aber ich meine, ich hätte Pfiffe gehört. Und nicht

0: Neu zusammengestellte 25-Mann-Kader soll bereits am Donnerstag in München gegen Serbien eine Ergebniswende herbeiführen.
1: Und hier noch die Wetteraussichten für morgen, Dienstag, den 29. September.
2: Das für Ende September ungewöhnlich warme Spätsommerwetter hält an. Im Norden und Nordwesten machen sich Tiefs bemerkbar. Vor allem vom Emsland bis nach Schleswig-Holstein fällt heute Nacht Regen. Auch morgen im Norden und Nordwesten zum Teil dichte Wolken, an der Nordsee einzelne Schauer. In den meisten Regionen aber neben Schleierwolken wieder viel Sonnenschein. Heute Nacht noch 18 Grad auf manchen Höhen im Westen bis örtlich 6 Grad im Süden. Morgen Höchstwerte von 20 Grad an der See bis 30 Grad am Oberrhein. Auch am Mittwoch oft sonnig und sehr warm, im Westen später wolkiger, am Abend erste Schauer. Am Donnerstag in der Westhälfte gebietsweise Regen, Schauer und Gewitter, nach Osten hin oft noch sonnig. Vor allem dort am Freitag ein paar Schauer, sonst ist es bei Sonne und Wolken meist trocken.
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0: sechs Landfrauen unterwegs. Sie laden sich gegenseitig auf ihre Höfe ein und kochen füreinander um die Wette. Gut gelaunt geht es durch den Südwesten. Das große Finale der kulinarischen Reise findet in Oberkirch in der Ortenau statt. Hier züchtet Judith Wohlfahrt alte Schweinerassen, die besonders robust sind und das ganze Jahr über im Freiland gehalten werden.
1: Gell, Harry, du bist ein dünner Spatz geworden.
2: Jo.
3: Seine Aufgabe hier ist jetzt, dass die vier Damen trächtig werden. Und da muss er halt den richtigen Zeitpunkt abwarten. Er muss sie auch animieren, halt, ja, dass das funktioniert. Und die sind jetzt auch zum ersten Mal, nehmen die auf. Das sind noch junge Sauen. Er ist auch zum ersten Mal, dass er dran darf. Und wie das halt so ist, da braucht es vielleicht ein bisschen mehr Übung. Ist halt jetzt extrem anstrengend für ihn, hier mit den vier Mädels, die regelmäßig zu beglücken. Und da nehmen die halt extrem ab. Wir haben Berkshire und Tamworth Schweine. Das sind englische Schweinerassen. Die Berkshire sind schwarz und die Tamworth sind die roten Schweine. Und ja, wir haben eben drei Eber bekommen dieses Jahr aus England. Und der Harry ist eben der einzigste rote. Und in Anlehnung an den Harry aus England, aus dem Königshaus, der hat ja auch rote Haare. Deshalb heißt er Harry.
0: Die beiden anderen neuen Eber heißen Charles und Philip.
3: Wenn man die hier so schmatzen hört, meditatives Schmatzen ist es. Ja. Also das entspannt einen auch. Und Schweine sind auch echt gelassene Tiere eigentlich. Ja, sehr auch zahme Tiere, die gehen so in Verbindung mit dir. Ja, das ist schon echt schön. Wir haben natürlich dann halt auch noch nach Schweinen gesucht, die nicht zu groß werden, die halt hier mit dem Gelände zurechtkommen, weil es hier eben am Rand vom Schwarzwald schon relativ steil sein kann. Und deshalb brauchen wir eher ein leichtes Schwein, ein hochbeiniges Schwein und ein quadratisches Schwein, sodass die gut im Gelände zurechtkommen hier bei uns.
0: Isolierte Hütten bieten den Tieren Schutz vor Sonne, Wind und Regen. Rund 140 Schweine leben in unterschiedlich großen Gruppen zwischen Streuobstwiesen und Kastanienwäldern. 2008 hat Judith den Hof mit ihrer Mutter gekauft und stetig weiterentwickelt. Der Betrieb ist mit 85 Hektar Fläche sehr weitläufig. Da ist Judith ganz schön viel unterwegs.
3: Und seid ihr bereit?
2: Ja.
3: Ihr wisst ja, gut ausmähen, auch großzügig rechts und links, weil muss ja immer genug Strom drauf sein.
0: Judith ist Quereinsteigerin in der Landwirtschaft. Heute führt sie ein Team von 30 Mitarbeitern.
3: Wenn man Schweine im Freiland halten will, dann braucht man auf jeden Fall die doppelte Einzäunung. Die ist Vorschrift, dass es eben nicht zum Kontakt zu Wildschweinen kommt, weil man halt immer Angst hat, dass sie irgendwelche Krankheiten übertragen. Also die klassische Schweinepest, afrikanische Schweinepest, Aujetzki und was es da halt so alles gibt. Ja. Sorge, dass sich unsere Schweine infizieren, habe ich

0: Eigentlich nicht, weil die Übertragung wirklich nur durch sehr intensiven Kontakt zustande kommt. Das ist durch die doppelte Einzäunung eigentlich so gut wie ausgeschlossen. Und auch, dass ein erkranktes Schwein noch ewig läuft und sich hier ins Gehege reinbuddelt oder so, also halte ich für eigentlich ausgeschlossen.
1: Wegen fehlender Sachkenntnis wollte das Amt für Landwirtschaft Judith vor einigen Jahren die Schweinehaltung untersagen. Also studierte sie neben der Hofarbeit noch Agrarwissenschaften.
0: Futter für alle. Wer will noch einen Apfel? Kommt. Komm her. Für meine Mädels koche ich zur Vorspeise ein Dreierlei vom Hofgut Silva. Zum Hauptgericht gibt es Schweinekrone mit Ratatouille und Pompavé. Und zur Nachspeise gibt es Pfirsich mit Honigeis und Mantecados. Und der Honig ist auch selber gemacht.
1: Zigmal am Tag pendelt Judith zwischen ihrem Wohnhaus und dem Wirtschaftshof.
0: Hier haben wir unser Büro und unser Schlachthaus mit Verarbeitung und Verwurstelung. Ich bin sowas wie das Hofhirn hier. Ich entwickle unheimlich viele Projekte, ja, und die müssen dann halt einfach vorangetrieben werden. Und da brauche ich einfach Leute, die mich ausgleichen auch, die mich ergänzen.
2: Hallo.
0: Gibt es irgendwas Spezielles? Weil ich habe nämlich nur 10 Minuten, bin ich ungefähr da und dann gehe ich schon wieder.
2: Nee, passt soweit alles.
0: Okay,
2: passt.
0: Gut. Ja. Leider verbringe ich relativ viel Zeit im Büro. So ein Hof und auch die Metzgerei ist halt einfach mit viel Papierkram auch verbunden. Ursprünglich habe ich ja mal BWL mit Schwerpunkt Finanzmathe studiert. Da habe ich ja dann auch gearbeitet ein paar Jahre in dem Bereich. Und ja, ich sag mal, das schadet eigentlich nie, egal was man danach macht. Und dann habe ich noch meinen Master gemacht in Agrarwissenschaften.
1: Judith ist in der Nähe von Karlsruhe aufgewachsen und arbeitete einige Jahre bei einer Bank in München.
0: Also eine Riesenherausforderung ist meiner Meinung nach das Wasser. Das wird wirklich ein Riesenthema werden. Jetzt dieses Jahr ist es so trocken hier bei uns in der Gegend, wie es eigentlich noch nie war. Oder mir denkt es zumindest nicht. Ja. Das heißt, Wasser wird mal in Zukunft sicherlich ein Riesenproblem werden. Und das ist einfach wichtig. Und da sind wir halt echt kontinuierlich dabei, den Hof dahin zu führen und dahin umzubauen, dass das halt einfach ja, zukunftsfähig ist.
1: Judiths Lebensgefährte Alex ist Metzgermeister. Er kümmert sich um das hofeigene Schlachthaus und organisiert den Hofladen.
3: Durch das, dass die das ganze Jahr draußen sind, die Eichel, Kastanie, alles hier essen, hätte es einen ganz anderen Fleischgeschmack hier, wie wenn sie jetzt, sage ich mal, nur im Stall sind. Die sind ein bisschen fester wie die anderen durch die viele Bewegung. Und will ja im Steilhang stehen und dann suchen können, dann bewegen sich die Tiere einfach den ganzen Tag einfach viel, viel mehr wie eins im Stall. Und durch das kommt dann, sagen wir, unser besonderer Geschmack.
0: Hallo.
3: Hallo.
0: Und wie sieht's aus mit meiner Schweinekrone?
3: Läuft.
0: Ja, also ich brauche dann noch für die Vorspeise das Lammfleisch, das Hähnchenfleisch und die Rinderbeinscheibe mit einem großen Markknochen für die Vorspeise.
3: Jawohl.
0: Und wenn du fertig bist, kannst du mir alles runterbringen, dann gehe ich jetzt.
3: Bis später.
0: Ciao.
1: Kaum Regen und über viele Wochen große Hitze. Durch den Rekordsommer leiden viele Bäume in Judiths Wäldern unter Trockenstress. Abgestorbene Bäume lässt sie zur Sicherheit fällen und zu Hackschnitzeln verarbeiten. Heute führt Judiths Nachbar Matthias die Holzarbeiten aus. Von ihm bekommt sie morgen noch eine wichtige Zutat für ihr Landfrauenmenü.
0: Hallo.
4: Hallo Judith.
0: Und wie läuft's?
4: Gut, gut. Wir kommen sehr gut voran mit dem Totholz und der Holzentferner hier. Stärkere Holz. Hier kommt Hackschnitzelholz.
0: Okay, super.
4: Ja, morgen steht er noch mit dem Pfirsichpflücker, so wie
0: ausgemacht. Ja, genau. Da kommen die Mädels und dann würde ich morgens vorbeikommen und dann können wir es zusammen
4: super,
0: machen.
4: Super, perfekt.
0: Okay, super. Bis
4: Tschüss.
0: Dann. Ciao.
1: Weiter geht's mit der Kontrollfahrt über das große Hofgelände. Gerade entsteht ein neuer Winterstall für 40 Schafe und eine kleine Ziegenherde.
0: Meine Befürchtung ist, dass es in den nächsten Jahrzehnten immer trockener werden wird. Und unser Ziel ist eigentlich, dass wir den Hof so klimaresilient wie möglich aufstellen. Ich befürchte halt, dass jetzt zum Beispiel Heuflächen und so einfach immer mehr ein Problem haben werden. Und das ist jetzt unser erster Versuch hier mit einer Futterhecke. Die dient nicht nur als Futter für die Tiere, sondern auch als Erosionsschutz, weil sie eben immer am Fuß ein bisschen vom Hügel ist halt. Es ersetzt natürlich Heu nicht komplett, ja, aber es ersetzt vielleicht einen Teil und gibt auch dem Hof und der Tierhaltung, die wir hier ja praktizieren, einfach ein gewisses Sicherheitskissen.
1: Judith möchte vermehrt nach dem Prinzip des Agroforst wirtschaften. Einer nachhaltigen Landnutzung mit Gehölzen, Ackerbau und Tierhaltung auf einer Fläche.
0: Meine Vision, wie es hier in 10 oder 15 Jahren aussehen wird, ist eigentlich, dass sich hier mehrere Baum- und Buschreihen hier durch diesen Hügel entlang schlängeln, irgendwie mit verschiedenen Tieren, die entweder gleichzeitig oder nacheinander auf der Weide sind, die dann auch, ich sag mal, zentral in den Stall rein können, den wir da unten jetzt neu bauen momentan. Das ist eigentlich so die Vision. Und dass es einfach ein leichtes Wirtschaften ist, obwohl man jetzt einfach sehr viel Aufwand hat.
1: Jetzt ist es Zeit für Judith, mit den Vorbereitungen für morgen zu starten. Hilfe bekommt sie von ihrer Freundin Larissa.
5: Hi!
0: Hallo.
5: Ja, bist du schon fleißig?
0: Ja.
5: Sehr cool.
0: Hier, ich habe gleich eine Schürze für dich.
5: Super.
0: Tada. Und wir fangen an mit den Plätzchen für den Aperitif.
5: Mhm.
0: Genau. Ich mache mal einen Test, okay?
1: Zur Begrüßung backen Judith und Larissa Plätzchen aus einem Teig mit Schweineschmalz für die anderen Landfrauen.
0: Schön, oder? Ein Schweinle. Was brauchst du? Hier hab ich nicht.
5: So. Und du willst ein paar mit Kümmel und ein paar mit Salz, oder?
0: Jo, kannst du auch ein paar mit so grobem Pfeffer machen, wie du willst. Hauptsache kein Zucker drauf, der Rest ist wurscht.
5: Das kriegen wir hin.
6: Hey Mädels, ich habe euch Fleisch.
0: Super.
5: Sieht gut aus.
6: Viel Spaß.
1: Die deftigen Plätzchen backen 15 Minuten bei 160 Grad.
0: Och, eigentlich bin ich entspannt, ehrlich gesagt. Ich fühle mich gut vorbereitet. Ja. Und ich freue mich total, dass ich Ihnen den Hof zeigen darf, dass ich meine Familie kennenlernen und so, weil ich fand, wir haben uns richtig, richtig gut verstanden. Und ja, freue mich einfach, wenn Sie da sind.
1: Zur Vorspeise gibt es ein Dreierlei. Etwas vom Lamm, vom Huhn und vom Rind.
0: Die Beinscheiben, die schmore ich jetzt und dafür muss ich sie halt erst scharf anbraten, dann mit Wurzelgemüse ablöschen mit Wein und Brühe und dann einfach in den Ofen mehrere Stunden und dann hoffe ich, dass es schmeckt.
1: Judiths Töchter Maja und Nelly bereiten schon die Gastgeschenke vor.
0: Na, ihr zwei, was habt ihr schon gemacht?
7: Wir schneiden
0: den Bast zum Umranden?
7: Ja.
0: Okay, sehr schön. So, und dann füllen wir hier den Honig rein.
7: Mama, ich will den Honig.
0: Ja, das können wir gleich zusammen machen, okay? Und dann. Und du, Nelly, guck mal, ich habe dir hier die Namen von den Mädels aufgeschrieben. Und du schreibst auf jedes Etikett einen Namen drauf, ja? Okay?
7: Okay.
0: Und du machst es und ich fülle so lange den Honig mit der Maja ab.
7: Okay.
0: Gut, also, guck mal.
7: Wo ist der Honig? Der ist da drin.
0: Ja, der ist da drin. So, boah, cool, ha? Huh? So, und wenn ich sag jetzt, dann musst du es wieder runterdrücken, okay?
7: Leckerer Honig.
0: Gell, das ich auch gern. Gell?
7: Ich auch.
0: Wir haben jetzt dieses Jahr erst angefangen mit Bienen. Wir haben jetzt 10 Völker. Das ist unser erster Honig, den wir haben. Und deshalb freut es mich besonders, dass der im Gastgeschenk dabei sein kann. Und die Salami, hier die Ringsalami von uns, die ist von unseren Schweinen natürlich. Und außerdem die Lieblingssalami von der Nelly. Oder überhaupt von all unseren Kindern. Und deshalb habe ich gedacht, wird es vielleicht auch die Lieblingssalami der Frauen. Naja, und so ein Feschbarbrettli kann man ja immer benutzen. Also Leute, guck, jetzt stellen wir das so drauf, machen hier noch die Salami. So, jetzt binden wir das da noch mal fest.
8: ein Schleifchen drauf. So irgendwie.

0: Nachdem die Gastgeschenke fertig sind, kümmern sich Judith und Nelly noch um die Duftrosen im Garten.
1: Gehen wir noch Vogelkränze?
2: Genau, da macht man auch noch ein bisschen Wasser rein.
1: Damit die Vögel auch etwas haben.
2: Die Bronze ist meine Mama und die ist 2022 gestorben. Wir haben hier den Hof zusammen aufgebaut. Wir haben das Haus aufwendig renoviert, dass man überhaupt drin wohnen konnte. Es war eine Kernsanierung. Meine Mutter hatte eigentlich die Hauptvision gehabt, eben mit den Schweinen in Freilandhaltung, weil sie war ein mega, mega Schweinefan. Und ich wollte irgendwas hier am Hof schaffen, was sie irgendwie verewigt halt in irgendeiner Art und Weise. Ja? Jetzt ohne alles zu verherrlichen, aber halt einfach, dass sie da ist. Ja? Und wir entwickeln das dann halt in ihrem Sinn weiter.
0: Endlich Feierabend und Zeit für die ganze Familie. Heute gibt es ein Picknick auf der Schafweide.
2: So, rein mit euch. Es ist mir total wichtig, was mit denen zu machen. Es ist nur sehr selten, dass wir alle zusammen unterwegs sind. Was wir schon regelmäßig machen, ist nach den Tieren zu gucken, alle zusammen. Das macht, glaube ich, auch den meisten Spaß.
3: Komm
2: her, geh zum Papa, der beschützt dich.
3: Ja, ja.
2: Hey, hey.
4: Oh, sind sie.
2: Guck mal, und wir haben für jeden von euch ein tolles Glas dabei.
4: So, jetzt Glas, Nelly.
2: Also am Alex schätze ich, dass er manchmal ein bisschen ruhiger ist und besonnener wie ich. Ich bin ja mehr so, naja, da habe ich die Idee und die Idee und die Idee. Und dann geht es ganz schnell in meinem Kopf rum und... ja, er ist dann einfach ein bisschen...
1: Gechillt?
2: Ja, gechillt, sehr gutes Wort. Ja, er ist halt einfach entspannter manchmal und ja, holt mich runter. Ja, das ist schon, ja, eigentlich, also für mich jetzt die perfekte Ergänzung eigentlich.
4: Judith geht nach vorne, ich mache das hinterrum, da das alles auch läuft. Ja, und so ergänzen wir uns gut und eben eine sehr tolle Frau.
3: Jetzt komm her.
2: Damals hat meine Mutter noch gelebt. Dann sind wir mit unserem ersten, also Zuchteber, zu ihm gegangen zum Schlachten. Da hat er sich halber in die Hosen gemacht. Gell? Ja, und dann war das ganz lang, also mehrere Jahre, ich glaube 4 oder 5 Jahre, haben wir uns einfach nur gekannt. Genau, und irgendwann, wie das dann halt manchmal so ist, da kennt man sich dann halt besser und irgendwann ganz gut.
0: Der letzte Dinnertag ist gekommen und Judith ist auf dem Weg zu Nachbar Matthias.
2: Hallöchen, guten Morgen.
5: Guten Morgen, Judith. Pflück dir runter, was dir gefällt.
2: Okay, perfekt.
5: Sind diesmal wirklich schöne dabei.
2: Alles klar, danke.
5: Sonnengereift. Wie laufen die Vorbereitungen?
2: Sehr gut, finde ich. Das sehen wir dann heute Abend. Ich habe das Gefühl, dass es gut wird. Und ich gehe jetzt in die Küche und hoffe, dass die Mädels, bis sie dann hier ankommen, eine gute Zeit im Bus haben.
0: Der Oldtimer-Bus ist mit den Gästen bereits in der Ortenau unterwegs. Mit dabei sind Sarah aus der Pfalz, Katrin aus Hohenlohe, Miriam aus dem Markgräflerland, Paula aus dem Landkreis Rottweil und Anna aus der Westpfalz.
6: Ich finde, es ist total abwechslungsreich hier. Du hast von Weinbergen über die dunklen Wälder, über hier Baumschule, ne?
7: Ja.
6: Weidehaltung, du hast echt enorm was zu gucken.
7: Das ist ein richtiges Schlaraffenland hier eigentlich.
8: Schade, dass das jetzt die letzte Reise von uns ist.
7: Es ging schon schnell, ne?
8: Ja, schnell vorbeigegangen.
6: Wir können uns doch mal treffen hier und Urlaub zusammen machen.
7: Ja, mega mit dir. Judith ist ja auch irgendwie so ein bisschen der Mittelpunkt von uns allen. Da haben wir es alle ungefähr gleich weit.
6: Ja. Ich finde es jetzt auch schön, endlich zu Judith zu fahren. Bin so gespannt.
7: Ich bin auch gespannt.
6: Sie hat es immer sehr so idyllisch beschrieben. Ich bin gespannt, wie es aussieht.
7: Ja, es ist auch.
6: Ja, aber wenn man jetzt der erste Eindruck ist, schon schön hier.
8: Auf Finale!
2: hättest du die Servietten gefaltet?
9: Ich hätte einfach das so gemacht, ehrlich gesagt, oder?
2: Ja.
9: Oder würdest du irgendeinen Schwan draus falten?
2: Wenn du mir noch die Schwanfaltetechnik erklärst, dann mache ich das für dich. Das ist ein bisschen spurten.
9: Yep. Naja, das wird schon. Hm. Also irgendwie ist der Tisch zu klein oder wir haben zu viel Blumen. Eins von beiden. Ja. Jetzt überlege ich gerade, ob das vielleicht so rum.
2: Nee. Ich glaube, es sind zu viele Blumen. Also ich würde die mal wegnehmen und dann guck mal, das sieht dort. Ich finde, sieht
9: ja,
2: besser
9: das
2: aus.
9: Sieht lockerer aus.
2: Sieht
9: so
2: lockerer
9: auf jeden
2: aus,
9: Fall.
2: Oder?
9: Ja.
10: So, Ladies, viel Spaß.
11: Wow, was ein Ausblick.
0: Pfarrer Andi kommt selbst aus der Region und kennt einen besonderen Ort. Den Geigerskopfturm.
2: 110 Stufen.
11: Nein, ich sag...
2: Weißt du oder sagst du?
11: Ich hab's geschätzt.
2: Ich sag 70. Das sind weniger. Glaube ich.
11: Ha, oh, gleich geschafft.
2: Und da haben wir
11: 88,
2: 89.
11: Ja,
2: 90.
11: Was?
2: 90.
11: Ich habe
2: 90
11: gezählt.
2: Super.
12: Ist das eine Aussicht?
2: Wow.
12: Das sind die Vogesen. Heute hat man eine sehr schöne Weitsicht.
2: Hat man heute.
12: Normal sieht man das nicht so weit. Das sind von hier ca. 20 Kilometer.
11: Ja, was glaubt ihr, wo ist jetzt das Hesselbachtal? Wo ist die Judith?
13: Gute Frage.
11: Ist sie irgendwo ein bisschen so ein Schlauch, so wie sie das beschrieben hat? Sie fährt ins Tal rein.
2: Und auch Richtung
11: oder die, ja,
2: die Richtung,
11: ja,
2: da,
11: hätte ich gesagt.
2: Ja. Also es sei ja entlang vom Oberkirch am Brennsteig. Heißt,
11: ah, und wo war der jetzt da entlang?
14: Ja, aber nee. Oberkirch ist ja dort. Direkt dann da so entlang.
2: Rufst du doch mal an.
11: Soll mal rausschauen.
2: Soll mal winken. Die Aussicht ist phänomenal, die Landschaft auch gigantisch, ne? Total abwechslungsreich. Ja, genau.
11: Ja. Boah, das ist wirklich schwer,
2: aber echt.
11: Gut, oder?
2: Wunderbar,
11: ja. Sieht schön aus. Also holen wir den Rest.
0: Für den Willkommensdrink hat Judith die Gläser eisgekühlt. Es gibt frischen Pfirsich mit etwas Vanille und selbstgemachtem Kombucha. Die Gäste sind bereits im Hesselbachtal. Gleich kann das letzte Dinner der kulinarischen Reise beginnen.
11: Oh ja, das geht noch.
14: Gott ist jetzt schon nicht. Das ist sie. Das ist schon groß hier.
11: Ja,
14: in der Eselbach.
11: Und dieses Tal ist einfach der Hammer, ne?
14: Das ist was, ja.
11: Die Piste. Das
2: grüß dich.
11: Hallo.
2: Hallo. Schön, dass ihr da seid.
15: Als wir hier reingefahren sind, ist natürlich erstmal dieser wunderschöne Hof gut aufgefallen mit dem Brunnen und sehr schön gepflegt und dann natürlich die super nette, freundliche Familie, die gewunken hat. War sehr schön.
2: Herzlich willkommen hier bei uns. Es freut mich total, dass ihr alle da seid, auch wenn es das letzte Mal ist, was ein bisschen traurig ist, finde ich. Ich stelle euch mal meine Familie vor. Das ist der Alex, mein Partner und unsere Kinder. Die Nelly, die Maya, der David und der Simon und die Larissa, meine Freundin, und die kocht heute mit mir.
16: Weil es heute ja schon so ein affenheißer Tag ist, haben wir einen erfrischenden Drink für euch vorbereitet. Und zwar haben wir Kombucha selber gemacht mit Pfirsichen, weil jetzt ist gerade eben Pfirsichzeit, also dreht sich viel um den Pfirsich. Vanille ist noch drin, falls ihr euch fragt, was die schwarzen Stückchen da drin machen. Und dann als kleine Begrüßung gibt es unseren am Knochen gereiften Schinken mit Schweineschmalzplättchen. Also alles salzig.
2: Prost, schön, dass ihr da seid.
11: Das riecht voll nach Sommer. Buchtig, frisch, würzig.
13: Ja.
11: Hammer. Voll nach Sommer.
13: Das ist richtig lecker. Das ist mega lecker, Judith.
2: Ja, wenn es lecker ist, darf man auch schon.
13: Mach ich nachher auch. Ein Kombucha habe ich noch nie getrunken, einen selber gemachten schon gar nicht. Und der war so würzig und erfrischend. Das war genau richtig bei dem Wetter.
16: Das ist unser zweijähriger am Knochen gereifter Schinken. Den machen wir nur aus Muttersauen, die wir schlachten, und auch nur mit Meersalz. Also bitte greif zu.
13: Mega Schwarte auch dran.
11: Sehr lecker.
13: Das schmilzt auch im Mund einfach so weg.
17: Ganz zart.
18: Ganz fein.
19: Ja. Das sieht auch so hammermäßig aus am Stück. Ne? Siehst du noch einen Knochen? Mhm. Das Gelenk.
20: Wenn du jetzt überlegst, dass der einfach schon 2 Jahre gehangen hat, was da einfach jetzt auch noch übrig ist nach 2 Jahren.
2: So, ich hoffe, ihr seid jetzt gestärkt und erfrischt. Und der Alex, der fängt jetzt mal an und zeigt euch ein bisschen was vom Hof. Und Larissa und ich, wir gehen wieder in die Küche. Bis später.
21: Bis später.
22: Hallo.
23: Glaubst du, Alex hat Spaß mit den Mädels?
2: Ich denke schon. Die Frage ist, ob sie Spaß mit ihm haben.
0: Judith und Larissa beginnen mit dem Gemüse für das Tabouleh zur Vorspeise.
2: So, letzte Gurke. Dann mache ich nur noch Salz und Zitrone und Öl drauf. Ne? Mhm.
0: Neben dem erfrischenden Couscous-Salat gibt es noch einen Hähnchenspieß.
2: Ich bin echt mega happy, dass du dabei bist. Gell? Ich glaube, allein hätte ich das jetzt so nicht geschafft.
23: Ich finde, es macht echt richtig Spaß.
2: Ja, können wir jetzt öfters machen.
23: Ich kann öfters gemeinsam kochen, ja.
0: Ebenfalls zur Vorspeise gehört eine Gurkenkaltschale mit Gartenkräutern.

0: Die Hähnchenspieße und das Lamm brät Judith nur kurz scharf an.
1: Schneid da das Lamm rein.
2: So, jetzt sind wir bei unserer Jüngsten hier. Die sind jetzt alle so 3 bis 4 Monate alt. Das sind Männlein, Weiblein gemischt.
1: Mhm. Nehmen wir die einmal mit, ne?
2: Jawohl.
3: Die sind unfassbar niedlich. Ich finde es auch sehr schön, dass die Schweine hier so draußen leben können und wirklich ihr natürliches Verhalten ausleben können. Man sieht ganz genau, wie sie im Dreck rumsuchen mit der Schnauze, wie sie auch in die Sohle gehen. Da merkt man einfach, dass es denen schon gefällt und auch gut geht.
2: So, das ist jetzt eure ehrenvolle Aufgabe, die zu unterscheiden, Männlein, Weiblein. Wie man das erkennt, sage ich mal.
1: Das liegt in der Natur.
2: Das liegt in der Natur, genau. Ihr kriegt jetzt jeder so einen Stift, ja, und da könnt ihr entscheiden, entweder alle Jungs zu markieren oder alle Mädels, sodass wir nachher erkennen, wie viele Jungs und Mädels hier drin sind.
1: Von hinten ranpirschen, ne? Und dann muss man das Schwänzchen ein bisschen hochheben und dann kann man gucken.
4: Das ist erledigt. Das macht...
5: Sorry. Ein Mädel.
6: Wir haben auf unserem Betrieb jetzt noch keine Schweine, aber tatsächlich träumen wir auch davon, so ein paar, jetzt nicht in diesem Größenmaßstab wahrscheinlich, aber wenn ich das so sehe, wie die hier im Wald leben, dann wäre das schon total cool bei uns auch.
5: Da ist der Bub.
1: Ich wollte nicht, dass man da was falsch macht. Oh, da kommt noch einer.
2: So, jetzt müssen wir sie gerade noch einmal alle durchzählen. Genau.
7: Also einmal stillstehen.
1: Das ist kein.
7: Doch, das da mit dem Punkt
1: ist kein.
8: Das ist ein Bub.
1: Das ist ein Bub.
8: Also nicht mit sein.
7: Ja, dann sind's 14.
1: Aber eigentlich, nee, das ist eine weiblich.
7: Gell, die ist schon, weil ich weiß nämlich, dass ich einen Punkt gemacht habe mal bei einer.
8: Ich habe alles gegeben, wie man sieht. Bin jetzt auch ein kleines Schweinchen. Ja, und manche waren richtig zutraulich und haben sich an mich geschmiegt hier. Ne?
0: Judith und Larissa richten bereits die dreiteilige Vorspeise an. Die geschmorten Rinderbeinscheiben servieren sie auf einem gerösteten Brot. Dann kann es losgehen.
8: Oh, wie toll.
9: Hallo. So, kommt her und sucht euer Brettchen, bitte.
8: Hm? Ach, ist das eine schöne Idee.
7: Das ist das cool.
8: Cool. Wie hast du das gemacht?
9: Ich habe eine Bekannte hier, die wohnt im Hesselbach und die macht so Deko-Zeug und die hat mir das da so drauf gedruckt oder was weiß ich, wie man das.
7: Oh, toll. Das wird mein Brett. Mhm. Daheim.
8: Ja, wart's mal ab. Das haben die Kinder auch schnell raus. Ja. Tolle Idee.
9: Super. Dass da jetzt jeder sein eigenes persönliches Brettchen mit dem Bezug zum eigenen Hof drauf bekommen hat, das war, fand ich jetzt schon eine sehr schöne Idee.
10: Zur Vorspeise und so zur Einstimmung haben wir uns gedacht, dass ihr sozusagen ein Dreierlei von den Nebenprodukten von uns bekommt. Also einmal die Gurkenkaltschale mit Hähnchen, dann das Tabouleh mit Lamm und zu guter Letzt so eine geschmorte Rinderbeinscheibe. Ich hoffe, es schmeckt euch und ich würde sagen, wir stoßen jetzt erstmal an, dass ihr lebendig wieder unten angekommen seid. Weil wie ihr wisst, sind ja Schweine Allesfresser.
7: Und die waren sehr klein.
10: Ja.
7: Die
10: waren ja noch klein.
11: Die waren sehr niedlich und nett.
10: Man muss nur lang genug dran nagen.
8: Jetzt nach der Wanderung im Wald bei den Schweinen war ich mega hungrig. Und da habe ich mich sehr drüber gefreut, dass es jetzt zur Vorspeise ging.
12: Schon gut abgeschmeckt.

0: Also super lecker war die Vorspeise. Mit der Gurkenkaltschale, also ich esse das ganz gerne und jetzt bei dem warmen Wetter, das hat super gepasst.
1: Ja, wie war es denn jetzt bei den Ferkelchen?
2: Ja, hat Spaß gemacht, ne?
3: Ja. Richtig cool, ist ganz muselig. Wir haben sie dir auf jeden Fall schön sortiert.
1: Okay, super. Und habt ihr es auch gleich verladen und umgestellt?
4: Nee, nicht, aber sie sind jetzt schön bunt. Okay. Das ist ganz gut.
5: Mit allen Farben markiert.
1: Gut, super.
2: Ich fand es aber eine sehr, sehr schöne Idee, dass sie eben ihren kompletten Hof damit abbildet. Die Hühner, die Schafe und die Rinder auch. Und jetzt kann man ja nur vermuten, dass die Schweine vielleicht dann im Hauptgang vertreten sind.
6: Für jeden der drei Gänge dürfen die Frauen dreimal bis zu 10 Punkte verteilen. Während Judith sich um die Schweinekrone kümmert, bereitet Larissa das Ratatouille vor.
1: Ja, das hat der Alex ganz gut gemacht.
7: Ist auf jeden Fall ein sehr schönes Stück Fleisch.
1: Er hat sich Mühe gegeben.
7: Hat er extra rausgesucht für dich.
1: Jetzt guck mal da mal. So.
6: Die beiden garen das Ratatouille für 30 Minuten und die Schweinekrone für 1,5 Stunden bei 180 Grad im Holzofen. Alex nimmt die Gäste mit in die Metzgerei.
8: Hier verarbeiten wir alle unsere Schweine, werden hier geschlachtet und zerlegt und auch Wurst gemacht. Und das machen wir jetzt.
2: Was für Gewürze kommen jetzt alles da rein?
8: Also, da haben wir verschiedene Naturgewürze. Einmal das Salz, Majoran, dann Koriander, Muskat, Paprika und Pfeffer.
1: Und was ist das in der Mitte?
8: Das ist unser Geheimrezept.
1: Okay.
9: Einfach rein?
8: Ja, genau.

0: Muskatnuss riecht total gut raus.
1: Mhm. Ja. Riecht auch frisch gemahlen.
0: Und das musst du jetzt auch gar nicht probieren. Du hast dein Rezept und das funktioniert immer.
2: Doch, das darf man schon probieren. Ah, Wer will, das ist eigentlich nur frisches Hackfleisch mit Gewürze. Darf gern jeder probieren.
3: Na,
2: wollen.
3: Alla dann. Schmeckt schon gut.
0: Krass, und die Muskatnuss, die ist wirklich. Bin gespannt, wie das nachher gebraten schmeckt.
4: Ich finde es super toll, dass sie halt ohne Geschmacksverstärker etc. hier arbeiten, sondern alles natürlich. Da bin ich großer Fan von.

0: Das braucht ganz schön viel Gefühl, hey.
1: Hätte ich nicht erwartet. Frauen machen das besser wie Männer, gell?
0: Ja?
1: Hätte man schon festgestellt.
0: Ja, das glaube ich.
2: Das sieht doch richtig professionell aus.
0: Die Herausforderung ist tatsächlich, das mit der richtigen Dichte, würde ich sagen, einzufüllen, damit man das nachher auch gescheit drehen kann. Am Anfang war es ein bisschen arg fest. Da ist dann nicht mehr viel Luft da, dass man es gut abdrehen kann.
1: So wie ich das sehe, könnt ihr das alles sehr gut. Also wenn es mal Notarmann ist, darf man euch dann anrufen? Oder,
3: Klar!
0: Die Judith hat unsere Nummer.
1: Okay. Ha ja? Nee, also das hätte sehr gut geklappt.
0: Oh, wow.
1: So.
3: Das sieht ja mal schön aus.
1: Super. Bitte schön, darf jeder mal schauen, wo er sitzt.
4: Da ist jetzt was anderes drauf auf unserem Brettchen.
0: Ja, das ist ein tolles Brettchen.
3: Zauberbrettchen.
0: Ja.
3: Ein Brettchen deckt dich. Immer was Längeres Neues drauf.
0: Das ist ein super Geschenk.
1: Ich wünsche euch einen guten Appetit und wir sehen uns später.
3: Danke.
0: Bis später. Das ist bestimmt ein schöner Waldhonig.
3: Oder ein Kastanienhonig.
0: Ja, gell.
3: Und die Wurst ist aber nicht von uns gemacht.
5: So schnell geht's nicht.
3: So schnell geht's nicht.
4: Die ist geräuchert, oder?
3: Müssen wir mal gucken, ob was hinten drauf steht.
0: Die sieht geräuchert aus.
6: Zur Schweinekrone serviert Judith Pommes Pavées, eine französische Kartoffelspezialität, die sie in heißem Öl etwa 5 Minuten frittiert.

0: Der Duft hat es ja schon angekündigt, dass da was Gutes kommt.
1: Also es ist Schweinekrone mit Ratatouille und Pommes pavé. Also ja, genau. Und Pommes pavé, das ist so ein ganz kalorienarme französische Beilage, wo die Kartoffel erst in Butterschmalz wie ein Kartoffelgratin im Ofen gegart wird. Dann muss es eine Nacht im Kühlschrank und dann kannst du so Förmchen rausmachen und dann frittierst du nochmal.
2: Oh. Oh. Okay.
1: Genau. Ich hoffe, es schmeckt euch.
3: Guten Appetit.
4: Guten Appetit.
5: Das ist ja krass, das wirklich geschmeckt wie warme Chips. So. Also, so. Also echt lecker.
6: Es schmeckt gar nicht nach so viel Kalorien, die Kartoffeln.
1: Die sind alle wegfrittiert.
3: Richtig lecker.
5: Und wir haben so viel Bratwurst gemacht, damit die Kalorien auch verbrauchen.
7: Was ist das für Soße?
1: Also die Soße habe ich gemacht aus Schweineknochen, Wurzelgemüse und ganz vielen Schweinefüßen. Und die habe ich ungefähr gefühlt eine Woche lang gekocht.
7: Wow. Sie schmeckt auch sehr intensiv.
1: Ja. Die Judith, die hat richtig gut gekocht. Es war sehr lecker mit dem Schwein und der Kruste. Und es war richtig auf den Punkt mit dem Grill und knusprig. Und ja, man merkt auch einfach den Unterschied zum herkömmlichen Schwein und hier den Freilandschweinen im Wald. Also es ist einfach krass. Man schmeckt den Unterschied.
8: Diese Soße war total gut, die da irgendwie eine Woche gekocht hat. Also die war so intensiv und aromatisch. Wir hätten auch die Kartoffeln und die Soße gereicht.
9: Erneut vergeben die Frauen dreimal bis zu 10 Punkte. In den Kategorien Zutaten, Konsistenz und Geschmack. Fehlt nur noch das Dessert. Es gibt Honigeis mit frischen Pfirsichen und einen spanischen Keks.
1: So, dann los geht's.
10: Oh, wow, da sind wir ja wieder.
11: Sieht gut aus.
3: Oh, danke schön.
1: Judith, was hast du uns denn da gezaubert? Also, das ist halb geschmolzenes Honigeis mit Pfirsichen, auch von meinem Nachbarn. Und der Keks, der dabei ist, der besteht eigentlich nur aus Schweineschmalz. Also Schweineschmalz, Mehl, Mandelmehl und Zucker.
3: Wow.
6: Wow. Und dann probieren wir mal. Das ist so großzügig mit der Vanille. Das ist voll schön.
3: Und das Honigeis, im Honig schmeckt schon richtig raus.
7: Ja.
3: Richtig gut.
7: Ich fand das Honigeis super, super lecker. Gerade mit den Pfirsichen, was sie ja auch schon bei dem Begrüßungsgetränk mit drin hatte von dem Nachbar. War super kombiniert und es hat sehr, sehr gut geschmeckt.
6: Und ja, der Keks war besonders, auch da war ich erst ein bisschen abgeschreckt mit dem Schweineschmalz, aber super lecker.
4: Also auf die leckeren Landfrauen 2026. Yes.
1: So, wir haben es geschafft.
7: Schafft, Judith.
3: Super, war
1: so,
3: das.
1: Ganz supi. So, wir haben schon mal eingeschenkt.
4: Ja, wunderbar.
1: Und? Auf uns.
4: Zum Wohl.
1: Ich bin sehr erleichtert, dass jetzt alles vorbei ist, aber ich bin auch traurig, weil das jetzt das letzte Mal ist. Aber ich denke, wir haben jetzt einen schönen Abschluss miteinander gehabt.

0: Ein letztes Mal vergeben die Frauen ihre Punkte. Dann ist die Entscheidung gefallen.
1: Hallo, Anna!
2: Schönen guten Abend zusammen. So, ich habe heute die große Ehre, die Siegerin zu ernennen. Es gibt 4 Kategorien. Die erste Kategorie, das ist die Vorspeise. Das ist der kulinarische Auftakt. Und in der Kategorie Vorspeise ist die Gewinnerin Anna. Ja. Herzlichen Glückwunsch!
3: Das war auch sehr lecker.
4: Ich glaube, so einen Weichkäse paniert hat auch noch keiner gegessen wahrscheinlich.
3: Nee, bestimmt nicht.
4: Das kriegt man ja so auch eigentlich nicht.
3: Ja, es riecht auch schon lecker.
4: Ja?
3: Ja, ich hoffe, die Panade hält gut.
4: Ja, und der Käse auch.
3: Ja.
5: Mich hat es total gefreut, dass die Anna die Vorspeise gewonnen hat. Das war für mich auch mein persönlicher Favorit mit diesem gebackenen Ziegelkäse. Das war super fein.
6: Wenn ich mir eine Vorspeise wünschen würde, wäre es genau das. Deswegen würde ich sagen, absolut verdient.
2: Jetzt kommen wir zu der Kategorie Hauptspeise. Hauptspeise ist der Mittelpunkt jedes Menüs. So, wer ist denn die Gewinnerin? Sarah?
7: Ich.
2: Herzlichen Glückwunsch.
8: Und hier unser Frauenglück, also der besonders dicke Spargel, der eignet sich sehr gut. Man kann den nicht nur mit Sesam, sondern auch mit Parmesan oder anderem Käse panieren. Oder eine Mischung aus Semmelbrösel, Sesam und Käse. Der Fantasie sind da keine Grenzen gesetzt.
9: Das Hauptgericht von Sarah wird mir absolut in Erinnerung bleiben. Vor allen Dingen die Beilage mit Spargel und Erdbeer. Das war für mich im ersten Moment ein ganz neues Geschmackserlebnis. Das war so ein richtiger, mag ich's nicht. Und dann so ein mega Wow-Effekt.
10: Wir haben uns ja total viel Mühe gegeben beim Kochen, mein Bruder und ich. Und ja, und umso mehr freut es uns, dass wir jetzt gewonnen haben.
8: Sieht doch aus wie gemollt, hä?
11: So ist es.
2: Geht's weiter? Die Spannung steigt. Ja. Das Herz. Jetzt kommen wir zu der Kategorie Nachspeise. Die Nachspeise ist was für die Seele. Man denkt, man ist schon satt, aber Nachspeise geht immer noch. So, die Nachspeise. Anna und Sarah. Oh. Herzlichen Glückwunsch.
3: Mega cool.
9: Super. Dass ich jetzt gewonnen habe und dann sogar noch zweimal, hätte ich jetzt nicht mit gerechnet tatsächlich. Ja, es war jetzt schon eine schöne Überraschung und auch schon eine schöne Wertschätzung.
4: Dann läuft doch eigentlich alles ganz gut.
5: Die Anna hatte im Dessert ja dieses Ziegenquark-Törtchen. Das war total lecker. Und die Sarah hatte das Eis. Hat mich das auch sehr gefreut, dass die beiden das sich geteilt haben.
0: Sarah servierte Eis mit frischer Erdbeersoße und Schokokranola.
9: Nachtisch bei Sarah war mega Klassiker. Klassiker für Kinder 10 von 10 und für uns, glaube ich, dann auch 10 von 10.
2: Was bleibt noch übrig? Dekoration. So, wer ist der Sieger oder Siegerin? Paula, herzlichen Glückwunsch.
12: So, hier sind wir jetzt wieder bei unseren Longhorns. Zu unserer Dinner-Location.
9: So viel Mühe, meine Güte.
13: Paulas Deko war wie auf einer Hochzeit, mehr oder weniger. Die war schon mega cool, ja.
9: Ja, da könnt ihr Hochzeiten veranstalten. Ja. Die eigene vielleicht auch. Ja.
4: Total nett.
2: Und da ihr euch schon so gut kennengelernt habt und zueinander gefunden habt, Gewinnerinnen seid ihr alle. Der Preis ist ein Wochenende in einem Wellness-Hotel, wo ihr bekocht werdet, eure Wünsche werden erfüllt.
5: Das Wellness-Wochenende ist natürlich grandios, dass wir da alle zusammen uns noch mal sehen dürfen.
2: Ja. Herzlichen Glückwunsch.
14: Wir haben auch das Wellness-Wochenende mitkommen.
2: Das Schönste für einen Mann, wenn er Blumen schenken darf. Oh. Herzlichen Glückwunsch.
7: Dankeschön. Wir haben uns echt gut verstanden alle und haben schon geplant, dass wir irgendwie versuchen müssen, uns immer mal wieder zu sehen.
2: Herzlichen Dankeschön. Glückwunsch.
10: So ein bisschen Kooperativen sind ja auch dabei entstanden. Und wir wollen da schon anknüpfen und gucken, wie wir weiterhin zusammenarbeiten können und unsere Produkte gemeinsam vermarkten können.
2: Paula? Herzlichen Glückwunsch.
6: Dankeschön. Ich fand es super, super spannend, diese 5 verschiedenen Familien und Betriebe kennenzulernen. Auch super inspirierend, was man vielleicht am eigenen Hof umsetzen kann.
5: Ich fand, es war eine total intensive Reise in jeglicher Hinsicht.
2: Ihr wart dabei, ihr habt euch getraut.
5: Auch emotional sehr intensiv. Wir werden uns wiedersehen, da bin ich mir ganz sicher. Also das würde ich mir auch sehr wünschen.
2: Vielen herzlichen Dank für die gute Zeit.
6: Dankeschön.
2: Katrin, alles Gute, herzlichen Dank.
0: Damit endet die kulinarische Reise quer durch den Südwesten. Sie führte die Frauen von der Pfalz in den Landkreis Rottweil, nach Hohenlohe, ins Markgräflerland, in die Westpfalz und schließlich in die Ortenau.
11: Alarm für die Helirretter. Einsatzmeldung. Amokfahrt.
14: Als die Meldung kam, da gab es in den Tagen und Wochen zuvor mehrere Amokfahrten. Und da waren wir natürlich entsprechend geschockt erstmal.
15: Also eine quasi Terrorlage und das haben wir nicht so oft.
16: Ja, PKW in Menschenmengen.
17: So eine Einsatzmeldung hatte ich tatsächlich noch nicht gehabt.
15: Ja genau, also in der Kurve drin ist es.
16: Ja.
15: Ich habe jetzt noch keine Feuerwehr, oh, irgendwas gesehen, die irgendwo warten würde.
18: Man hat natürlich gehofft, dass es nicht so schlimm ist wie die Bilder, die man kennt.

0: Von morgens bis abends sind Rettungshubschrauber Christoph 22 und eine dreiköpfige Crew in Bereitschaft.
1: Mein Name ist Jens Jasper, ich bin seit 12 Jahren Pilot bei der ADAC Luftrettung und seit 6 Jahren fliege ich Christoph 22 in Ulm.
2: Mein Name ist Tom Schneider, ich bin Notfallsanitäter auf dem Christoph 22 seit 2009.
3: Mein Name ist Tom Müller, ich bin Notarzt seit 2009 und auf dem Rettungshubschrauber Christoph 22 seit 2012 und liebe schon immer die Notfallmedizin und die Akutmedizin.
0: Gemeldet wird eine Amokfahrt in Notzingen, Landkreis Esslingen. Mehrere Menschen sind verletzt, die Sicherheitslage noch ungeklärt.
1: Bei solchen Meldebildern bin ich schon ein bisschen besorgt, weil natürlich keiner weiß, wann einfach mal die Dinge zu viel sind. Und bei solchen Großlagen ist alles möglich.
4: 1083, wo mit Standard?
3: Ich glaube, man versucht so ein bisschen der Sache schon eine Richtung zu geben und sich einen Plan zu machen, wie man da jetzt vorgeht. Weil das ist ja auch von der Komplexität ein schwierigerer Einsatz, also mehr Rettungskräfte vor Ort, an wen wendet man sich.
5: Das hat jetzt auch nicht viel gesagt.
6: PKW in Menschenmenge, Amok, akut.
3: Man weiß nicht, wie die Sicherheitslage ist bei einer Amoklage. Wie viele Verletzte gibt es? Ist der Täter noch vor Ort? Ist der gefährlich noch für uns, für die Rettungskräfte?
0: Die Crew erhält den Hinweis, es könnte sich um versuchten Selbstmord handeln.
2: Auto in Menschenmenge in suizidaler Absicht, also sprich, dass sich jemand das Leben nehmen wollte. Ändert letztendlich an den möglichen Verletzungen bei Beteiligten nichts. Ist natürlich einsatztaktisch eine andere Geschichte, als wenn jemand gezielt sagt, er fährt in irgendeine Gruppe und will dort einfach maximalen Schaden anrichten.
7: Wir werden über Funk gleich Informationen kriegen.
8: Und dann gibt es erstmal für uns wahrscheinlich Zentralansprechpartner, Sammelpunkte. Also wir können da nicht so frei operieren, wie wir das sonst bei den Einsätzen machen. Das ist dann schon an die Gesamtlageleitung dann geknüpft.
3: Natürlich weiß die Leitstelle in der frühen Phase eines Einsatzes auch nicht alles. Die haben auch noch wenig Informationen. Aber wichtig ist, dass uns die relevanten Informationen dann auch zeitnah übermittelt werden, die für uns wichtig sind. Wie zum Beispiel, gibt es einen Landeplatz in der Nähe? Gibt es eine Bedrohung durch diesen Täter? Ist er noch mit seinem Auto irgendwie unterwegs und kann in den Hubschrauber reinfahren oder solche Dinge? Das wussten wir ja alles noch gar nicht.
0: Kurz darauf eine erste Entwarnung.
9: Täter festgenommen.
8: Irgendwie drehen zurzeit alle durch, oder?
9: Ja. Irgendwie schlimm.
10: Einsatzzeit 18:27 Uhr. Vor Lage sind mittlerweile 2 Schwerverletzte, 2-mal rot. Vor Ort mittlerweile 3 RTW, 1 NEF.
3: Rot heißt, dass wir 2 akut lebensgefährlich schwerverletzte Patienten haben. Es gibt so eine Stufung nach Rot, Gelb und Grün. Rot ist schwerverletzt, lebensbedrohlich. Gelb mittelschwer, Grün leichtverletzte. Und somit mussten wir davon ausgehen, dass 2 polytraumatisierte, schwerverletzte Patienten dort vor Ort sind.
10: Die Einsatzlage ist sicher. Es handelt sich um eine Amokfahrt. Der Täter ist festgenommen.
5: Das ist noch 22, so verstanden. Danke für die Info.
3: Das war dann schon eine gewisse Beruhigung, dass die Sicherheitslage jedenfalls klar ist.
0: Jetzt beginnt die Suche nach einem geeigneten Landeplatz.
1: Die Einsatzstelle war verteilt auf eine sehr, sehr, sehr lange Strecke. Man konnte sehen, dass die ganze Straße abgesperrt war. Und insgesamt war das Gelände recht schwierig, sehr hügelig, viele Bäume. Und so das Finden von einer geeigneten Landestelle war erstmal nicht möglich.
5: Das ist schwierig.
8: Da unten haben wir den Parkplatz, da beim Friedhof, da wird es ganz gut aussehen.
1: Erst als ich dann so nach dem Landeplatz geguckt habe, ist mir dann aufgefallen, dass weiter unten eigentlich noch mal ein anderes Fahrzeug reingefahren war. Und da dachte ich dann, dass vermutlich das dann das Fahrzeug ist, das den Unfall verursacht hat.
8: Tür geht auf. Den Rotor muss ich zwischen den Bäumen ungefähr einfahren.
5: Meine Tür geht ebenfalls auf. Sieht soweit
8: also,
5: gut aus.
8: Also haben wir Platz.
5: Okay. Komm, ich gehe dann raus und sichere erstmal ab.
6: Ja, bring den Traumahochschlag mit.
5: Ja.
11: Auf 22 gleich schlecht.
0: Was dem Team zu diesem Zeitpunkt nicht klar ist, ihr Einsatzort liegt mehrere hundert Meter entfernt.
2: Wir sind tatsächlich innerorts gelandet, auf einer Straßenkreuzung, die dementsprechend Platz bot. In dem Moment waren natürlich auch viele, viele Schaulustige, sodass wir uns entschieden haben, ich sichere auf jeden Fall den Hubschrauber ab und Tom läuft schon mal los.
11: Hi.
3: Wichtig ist, wir waren nicht die Ersten, sodass man sich den Einsatzleiter sucht, weil der hat den Überblick und man sollte auf alle Fälle nicht sich irgendwo draufstürzen und loslegen, sondern immer sich bei dem melden, der die aktuelle Führung an diesem Einsatz hat.
11: Hi. Wo ist denn der Einsatzleiter? Achso, seid ihr da? Okay.
12: Ja, aber der hat sich gerade auch dreimal, aber schauen Sie oben.
11: Ja. Alles klar.
0: Notarzt Tom Müller muss weiter zu den schwerverletzten Opfern der Amokfahrt.
2: Die Absicherung des Hubschraubers an der Landestelle, das ist auch eine unserer Hauptaufgaben. So lange, bis die Rotoren stehen und der Pilot aussteigen kann.
1: An solchen Landestellen kann ich den Hubschrauber unmöglich alleine lassen, weil ich nicht kontrollieren kann, wer vielleicht sich doch an irgendeiner Absperrung vorbeidrückt mit einem Fahrzeug. Und Schäden am Hubschrauber, die würden dazu führen, dass der da stehen bleibt. Und das kann ich auf keinen Fall riskieren.
13: 100 Meter.
11: Noch 100.
13: Ja, die soll hinter runterfahren, das geht noch her.
0: Die Straße geht leicht bergauf. Noch ist der Einsatzort nicht in Sicht. Der 17 Kilo schwere Rucksack erschwert die Wegstrecke.
2: In der Zwischenzeit kam dann ein Krankentransportwagen angefahren, der geschickt wurde, um uns abzuholen. Da war aber der Tom schon dementsprechend weit weg. So. Doktor ist eh schon oben.
3: Es war so langgezogen in dem Ort. Der Täter war ungefähr 200 Meter weiter weg bei der Polizei sichergestellt. Und der Unfall war dann innerorts in so einer kleinen Kurve. Es waren, glaube ich, 3 RTWs da, Feuerwehr war noch vor Ort, viel Polizei war natürlich vor Ort.
13: Danke!
2: Ich kam dann an den Rettungswegen an und dann guckte ich und kein Notarzt da von uns.
13: Servus!
3: Unser Problem ist, wenn wir hinten im Hubschrauber sitzen, dass wir oft gar nicht die Entfernungen sehen, wo sind wir jetzt gelandet. Und hätte ich das vorher gewusst, dass es so weit war, hätte ich, glaube ich, gesagt, jetzt gucken wir mal, dass wir ein Fahrzeug kriegen. Das war schon sehr weit.
11: Hä?
13: Da kam ein KTW, da war der aber schon viel zu weit weg.
11: Wo ist denn die Einsatzleitung?
13: Pass auf. Hier, und wir sollen dann da rein, die intubieren, aber gerade. Und wir sollen die kurz lassen.
11: Gut.
13: Dann.
12: Also für euch ganz kurz, das muss nur ein PKW gewesen sein, der ist an diese Personengruppe, also diese zwei, reingefahren. Okay. Der Täter ist da unten.
11: Ja, habe ich gesehen.
12: Der ist primär erstmal grün. Ist es, ne? Ja, wir haben zweimal rot, okay. Einmal hier, geht schon mal Rüppingen. Hier euer Patient, offenes SHT.
3: SHT steht für Schädel-Hirntrauma, also eine schwere Kopfverletzung. Und ein offenes Schädel-Hirntrauma, das ist immer ein Zeichen für eine lebensbedrohliche Verletzung.
2: In dem Falle offen, das heißt, dass die Schädelbasis oder der Schädelknochen gebrochen ist.
14: Hi, du Jens, wir werden auf jeden Fall einen mitnehmen, intubiert beatmet, der Bodennotarzt intubiert den gerade noch, gell? Ich sag dir dann Bescheid, wenn wir runterkommen.
11: Kennen Sie ihn eigentlich? Wissen Sie, wer es ist?
13: Ich wohne hier mit meiner Frau. Okay.
1: In unmittelbarer Nähe des Hubschraubers stand eine Polizistin und auf diese Polizistin kam eine Dame zu, die dann so, dass es für mich gut wahrnehmbar war, mit ihr gesprochen hat darüber, ob es ihr Sohn war, der dort was gemacht hat. Und es hat sich dann relativ schnell herausgestellt, dass es also tatsächlich die Mutter des Täters war, die wiederum schon mit irgendeinem psychischen Ausnahmezustand ihres Sohnes gerechnet hatte.
2: Die Mutter von dem Täter sitzt gleich unten neben dem Hubschrauber quasi. Da ist jetzt nur die Polizei vor Ort.
11: Hi, grüß euch. Tom?
12: Tom? Jetzt, ja.
2: Dass man es auf dem Schirm hat, ist die Mutter von dem Täter wohl. Und die sitzt
11: Tom, kommst du?
13: Ja.
1: Ja, da ist Name.
13: Hi, grüß dich.
0: Der Notarzt im Rettungswagen fasst die bisherigen Untersuchungsergebnisse zusammen.
13: Kopfplatzwunde hier rechts gehabt letztens, die stark geblutet hat dort.
11: Ja.
13: Hatte eine Pupillenanisokorie, initial war eine MC-Schwester links mehr als rechts. Ist im Verlauf nässlich unruhig geworden, immer mehr eingetrübt.
11: Okay. Verdacht, initial weiter eingetrübt, genau. Intubiert. Jawohl.
3: Er hatte eine große Kopfschwartenwunde mit einer fraglichen Fraktur. Und deshalb gab es die Verdachtsdiagnose des offenen Schädel-Hirntraumas, weil er nicht ansprechbar war, immer weiter eingetrübt ist. Und das ist natürlich auch ein Symptom einer schweren Hirnverletzung.
13: Ich habe mit dem anderen Patienten geredet, weil der war.
0: Einer der Sanitäter berichtet, wie es zu den Verletzungen gekommen ist und was bisher über den Unfallhergang bekannt ist.
13: 10 Meter weiter, 5 Kilometer weiter. Er ist aus der Garage rausgefahren, hat Vollgas gegeben und hat beide umgefahren.
11: Ja, okay.
0: Der Täter soll mit seinem Wagen die beiden Fußgänger mit hoher Geschwindigkeit von hinten erfasst haben. Danach ist er mit dem Auto in mehrere geparkte Fahrzeuge geprallt.
2: Man hat es leider, muss man ja auch sehen, in den letzten Jahren häufiger gesehen, solche Amokfahrten. Und dann sind natürlich meist auch mehrere Verletzte betroffen, auch Angehörige. Und das ist natürlich was, was niemand möchte.
0: Mehr kann im Moment vor Ort für den Patienten nicht getan werden. Zur weiteren Untersuchung muss er in ein Krankenhaus.
11: Gut, die Phase ist, dann können wir ihn einpacken.
2: Wir können, genau.
15: Da kommt die, das ist die Frau, die da kommt.
11: Seine?
15: Ja.
11: Oh, dann rede ich noch kurz mit ihr.
16: Ja, ist ganz klar. Genau.
15: Das können wir machen.
11: Wir machen
15: das.
11: Okay. Ja. Sie sind die Frau?
10: Ja.
11: Grüß Sie, Müller, mein Name. Der Notarzt vom Rettungshubschrauber. Ich grüße Sie. Wir bringen Ihren Mann jetzt nach Stuttgart.
10: Ja.
11: Ins Krankenhaus. Ja. Ja, er hat einen Verdacht, dass er ein schweres Schädel-Hirntrauma hat. Er ist jetzt in Narkose. Ein Kollege hat ihn intubiert, hat einen Beatmungsschlauch eingeführt. Er ist jetzt vom Kreislauf her stabil. Aber wir bringen ihn jetzt sehr wahrscheinlich ins Katharinenhospital nach Stuttgart. Sie kriegen aber durch die Organisation, die Leitung des Einsatzes, kriegen Sie noch die Info, ob es klappt. Ja? Okay, wissen Sie Bescheid?
10: Ja. Alles klar.
11: Gut.
3: Okay. Sie hat von diesem Streit schon berichtet, aber ich habe jetzt nicht mit ihr lange über den Vorgang gesprochen, weil A, interessiert es mich in dem Moment auch nicht und B, kostet es ja auch nur Zeit und wir wollen ja auch schnell den Patienten versorgen. Es hat auch keine Konsequenz, ist eher für die Polizei dann auch wichtig.
0: Der Patient ist bereit für den Transport und wird im Krankenhaus angemeldet.
2: Ja, das machen wir. Also ich schätze mal, innerhalb der nächsten Viertelstunde, das kann ich doch schon sagen. Sind wir da, gell? Okay, danke, ciao. Also, ich habe gerade noch mal mit dem KH telefoniert, okay. Die wissen Bescheid. Wir fahren jetzt runter zum Hubschrauber, nehmen den mit.
0: Einsätze wie dieser ziehen immer wieder viele Schaulustige an. Für die Rettungskräfte ein Ärgernis und oft auch eine Behinderung.
2: Könntet ihr die Schaulustigen ein bisschen wegschicken, bitte?
11: Ja. So.
2: Danke euch.
15: Was ist so?
2: Handy bitte ausmachen.
11: Genau.
15: Sonst gibt's eine Anzeige.
11: So, ich bleib am Kopf, du machst die Beatmung.
15: Ja.
11: Also, CO2, Sättigung 100, CO2 40, passt.
2: Ja.
11: Ich geh rein, mach die Beatmung.
2: Hoch.
11: Alles gut.
2: Noch sind wir entspannt.
11: Okay, gut, ich bin bei der Beatmung. Schlauch dich.
2: Ja. Gut, vielen Dank.
11: Beatmung klappt.
0: An Bord von Christoph 22 wird der Patient kontinuierlich überwacht. Der Notarzt kann sofort erkennen, wenn sich sein Zustand ändert und eingreifen.
17: Und Take-off. Atrium on.
18: Atrium is now on.
17: Ja, sehr schön.
18: Hallo, der Christoph 22 unterwegs mit Patient, intubiert, beatmet, Kreislauf stabil, Schockraum, KH Stuttgart. Voraussichtliches Eintreffen 19.13 Uhr. Wir kommen aus dem Bereich Leitstelle Esslingen.
0: Die Flugzeit von Notzingen nach Stuttgart beträgt 8 Minuten. Im Katharinenhospital ist schon alles für die Ankunft vorbereitet. Auf dem Flug hat die Crew alle wichtigen Informationen übermittelt.

0: Es war ein Amokfahrt aufgrund eines Streites, ist ein Nachbar oder wer auch immer in eine Personengruppe mit ihm gefahren. Der andere ist mittelschwer verletzt nach Göppingen gekommen. Er wurde primär durch den Esslinger Notarzt versorgt. Er hatte am Anfang hier diese Blutung hier oben durch das offene Schädelverletzung.
1: Okay, 1, 2, 3.
2: Kurz darauf Entwarnung.
3: Sieht jetzt nicht so aus, als ob er ein schweres Schädelhirntrauma hatte, keine großen Blutungen im Kopf und hat auch sonst keine großen lebensgefährlichen Verletzungen. Um es kurz zu sagen, ja, der Patient hatte Glück.
2: Erleichterung nach diesem aufwühlenden Einsatz.
4: Es beschäftigt einen natürlich dann schon sehr, dass solche Dinge passieren und grundsätzlich es halt einfach jeden treffen kann. Das ist was, was einem dann schon vor Augen geführt wird und schon natürlich jetzt nicht ganz leicht aus dem Kopf geht.
5: Abflugsektor ist frei und Deckoff.
2: Tatsächlich erfahren die Retter Wochen später, dass der Patient auch nach längerem Reha-Aufenthalt noch immer unter den Folgen des Amoklaufs leidet. Nach 25 Minuten ist die Rettungscrew zurück in Ulm. Der Hubschrauber wird nachgetankt, damit Christoph 22 sofort wieder startklar ist.
6: Wir haben die Möglichkeit, direkt auf Station zu tanken. Wir haben eine Unterflurtankanlage. Und je nachdem, wie weit wir fliegen, tanken wir dann nach den Einsätzen hier direkt wieder auf.
2: Der Tank des Hubschraubers fasst 900 Liter.
6: Richtig voll tanken können wir nicht, sondern wir haben immer so circa für eine und eine Dreiviertelstunde Kraftstoff im Tank. Sonst, wenn wir den voll tanken würden, hätten wir keine Zuladung mehr.
2: Nur wenige Minuten später der nächste Alarm.
3: PKW einmal überschlagen, zwei Verletzte.
2: Der Einsatzort ist etwa 10 Flugminuten weit entfernt. Notarzt Tom Müller bereitet sich an Bord vor.
3: Das sind medizinische Schutzhandschuhe, die man aus hygienischen Gründen bei jedem Rettungseinsatz tragen sollte. Und ich mache das lieber immer schon im Flug, damit ich es dann in der Hektik vielleicht auch noch nicht mal vergesse und irgendwie eine Blutlache oder Blut in den Patienten reinfasse.
2: Der Unfallort liegt an der Bundesstraße zwischen Ulm und Langenau.
4: Für uns ist es immer von Vorteil, wenn schon Rettungsmittel da sind, weil wir natürlich die Einsatzstelle dann deutlich leichter identifizieren können. Und von da aus kann ich dann eben kreisförmig gucken, wo ich am besten landen kann. Wenn ich aus der Luft so einen Verkehrsunfall sehe, dann gibt es natürlich viele Dinge, die in dem Moment dann wichtig sind. Ist es zum Beispiel eine technische Rettung, die erforderlich wird und wir sind relativ schnell da, dann kann es zwar sein, dass die Straße der beste Landeplatz wäre, aber eventuell blockiere ich dafür dann die Feuerwehr zum Beispiel. Und so muss man dann einfach immer entscheiden, was macht für einen Landeplatz gerade Sinn, wie wahrscheinlich ist es, dass wir transportieren. Spielt es aber in erster Linie erstmal eine Rolle, dass der Notarzt schnell beim Patienten ist, dann kann man natürlich wieder völlig andere Landeplätze anfliegen.
6: Tatsächlich war nur so ein kleiner asphaltierter Feldweg dazwischen, zwischen der Unfallstelle und unserer Landestelle. Das ist dann optimal, ist aber leider nicht immer so möglich.
2: Über Funk wurde bereits übermittelt, dass einer der Insassen des Unfallfahrzeugs bislang nicht befreit werden konnte.
7: Er war der Beifahrer.
0: Hallo, hören Sie mich? Können Sie an alles erinnern?
7: Nee.
0: Okay. Ja. Wir versuchen wohl nicht gleich heraus, okay? Versucht mal die Rückenlehne zurückzuklappen. Genau. Sonst kommen wir ja gar nicht rein. Ne?
8: Leitstelle Ulm von Christoph 22 kommen.
6: Wir sind mit Digitalfunkgeräten ausgerüstet. Der große Vorteil beim Funk gegenüber dem Telefon ist, dass auch die weiteren anfahrenden Kräfte das mitbekommen. Währenddessen, wenn ich telefoniere, das letztendlich ja nur der Disponent und ich erstmal hören.
9: Aktuell 3 Verletzte, einmal gelb, 2-mal grün. Die Leitstelle
8: wird verstanden. Gut. Könnt ihr nach ihr nochmal mitgucken? Christoph 22 hört kommen.
9: Frage, dritte RTW zur Einsatzstelle kommen.
0: Ja, okay, dann halte ich fest, komm.
7: Ja, das geht.
3: Man lag hier auf der Seite, auch ein bisschen abgeknickt. Da kann man noch nicht viel sagen, außer, dass man sich in den ersten Minuten entscheiden muss, habe ich die Zeit, ihn noch schonend rauszuholen? Ist er soweit stabil für eine schonende Rettung? Und genauer schauen wir uns den Patienten dann im Rettungswagen an.
0: Wir gucken, überlegen gerade, wie wir ihn rausziehen. Am besten wäre es nach hinten. Wir versuchen, die Sitze nach

0: hinten zu klappen.
1: Ansonsten machen wir hier Dach auf und klappen das ganze Ding nach vorne.
0: Oh, schau mal, ich glaube, das kann man.
2: Ich glaube, wenn man Zitz kennt oder so.
0: Ich glaube auch, oder? Gib noch mal Blutdruckmanschette anlegen.
3: Insbesondere junge Patienten, die würden zum Beispiel einen relevanten Blutverlust viel länger auch mal kompensieren. Also Blutungen in den Bauch, Blutungen in den Oberschenkel. Da passen mehrere Liter Blut in so eine Fraktur des Oberschenkels.
0: Frequenz war in Ordnung, Sättigung war in Ordnung, jetzt erst 15.
4: Die Entscheidung, wie wird derjenige jetzt rausgeholt, treffen in der Regel der Notarzt und der technische Einsatzleiter von der Feuerwehr. Es gibt das, was man ab und zu mal als Crash-Rettung bezeichnet, also das heißt sofort, da wird dann auch erstmal wenig Rücksicht drauf genommen, ob da eventuell noch Verletzungen dadurch entstehen, aber da geht es einfach um das Leben des Patienten.
0: Stiffneck brauchen wir noch dran, ja? Okay, gut.
4: Stiffneck kann man auch als Halskrause bezeichnen, dient der Immobilisierung der Halswirbelsäule, dass die Patienten sich nicht mehr bewegen können.
0: Ich will versuchen, den Sitz da noch nach hinten zu klappen.
2: Mach halt mal kurz mein Ding weg.
0: Ich gebe dir das mal hier rein.
5: Mit diesem Monitor kann der Kreislauf des Mannes kontrolliert werden.
0: Tom? Ja? Zieh mal einen Helm auf, bitte. Ja. Okay, danke. Super. Es kommt noch ein RTW. Dann wäre der nächste Schritt, dass wir den Sitz nach hinten klappen und ihn dann versuchen, das Board hier hinzulegen und nach hinten rauszuziehen.
5: Ja. Notfallsanitäter Tom Schneider kümmert sich währenddessen um die Freundin des Mannes.
6: Reagiert er?
0: Warum? Ja, er reagiert. Na, der kommt jetzt so nicht raus. Das heißt, die Feuerwehr macht jetzt eine technische Rettung. Auto ist eh kaputt.
6: Ja.
0: Und dann gucken wir.
6: Dafür habe ich eine Versicherung. Scheiß aufs Auto.
0: Sehr gute Einstellung. Und dann schauen wir mal, wie es bei ihm ist.
3: Man darf nicht Leute, die drumherum sitzen, auch vergessen. Man muss immer mal fragen. Kann ja auch sein, dass da noch einer drin saß und der erst einfach ausgestiegen ist und sich still irgendwie daneben gesetzt hat. Und der kann ja auch was haben. Also man sollte schon alle, die beteiligt waren, wenigstens einmal kurz gesehen haben.
0: Wir werden dich jetzt auf so ein Brett legen, ja, und dann so versuchen, so schonend wie möglich da hinten rauszuziehen. Gut.
2: Kopfstütze nur weg.
0: Kopfstütze raus, genau. Und jetzt mit dem Brett rein. Jetzt
2: mit dem Brett, nee.
0: Ja, passt. Das sieht eigentlich ganz gut aus. Ja. Dann zieht ihn vorsichtig raus, genau. Ich nehme. Schön langsam. Langsam, langsam, langsam. Alles gut soweit?
7: Mein Kiefer tut weh.
0: Jetzt gehen wir in den Rettungswagen, schau dich mal genau an. Ja?
7: Ja.
0: Okay, gut. Du bleibst bei uns, ne?
7: Ja.
0: Okay, alles klar.
3: Wir haben ihn dann zügig in den RTW gebracht, haben ihn, wie man es immer so schön sagt, verkabelt, haben ein Monitoring angebaut. Das sind immer unsere Standardsachen, die wir messen. Das ist die Sauerstoffsättigung, das ist ein EKG-Monitoring, um die Herzfrequenz messen zu können und auch den Herzrhythmus uns anschauen können.
0: Hier tut der Kiefer weh, ne? Der Kiefer auf der linken Seite. Tut hier oben was weh?
7: Nee.
0: Ach. Wo denn? Am Schädel, hier. Okay, gut. Tut hier was weh?
7: Nee.
0: Machen wir die Augen auf? Okay, kannst du alles bewegen?
7: Ja.
0: Kannst du die Beine bewegen?
7: Ja.
0: Gut, alles klar.
3: Während das Monitoring angebaut wird, machen wir einen Bodycheck von oben bis unten. Überall drücken, fragen, tut hier was weh? Halswirbelsäule, den Brustkorb drücken, das Becken, die Oberschenkel, den Bauch. Kann er seine Beine bewegen? Spürt er alles? Das läuft aber alles so parallel.
0: Auf einer Skala von 0 gar kein Schmerz und 10 der schlimmste, die du dir im Leben vorstellst. Wo würdest du?
7: 6.
0: 6, okay.
5: Dem Patienten wird ein Zugang gelegt, über den ihm Schmerzmittel verabreicht werden können.
0: Wann hast du das letzte Mal gegessen?
7: Wir sind, bevor wir losgegangen sind, noch zum Meckes.
0: Zum Meckes? Hat's geschmeckt?
7: Ja.
2: Ist immer gut.
0: Okay, die läuft bestens, wird nicht dick, passt.
7: Oh Gott, ich weiß nicht, was passiert ist.
0: Du weißt nicht, was passiert ist? Du kannst dich an gar nichts erinnern.
7: Okay. Nein.
3: Wenn jemand sich nicht an den Unfall erinnern kann, wäre das schon ein Hinweis darauf, dass er mindestens ein Schädelhirntrauma leichten Grades hat, also eine schwere Gehirnerschütterung mit vielleicht einer kurzen Bewusstlosigkeit.
0: Weißt du, was heute für ein Tag ist?
7: Nein.
0: Auch nicht. Also eine retrograde Amnesie, hat Schmerzen im Kiefer links und Schmerzen im Becken auf der rechten Seite.
3: Das kann natürlich ein Schock von dem Unfall sein, dass man erstmal mit allem überfordert ist. Trotzdem darf man es nicht unterschätzen und man muss es auch der Klinik so übergeben. Das ist so eine Art retrograde Amnesie, nennen wir das. Also er kann sich an diesen Vorfall nicht erinnern.
0: Jetzt wird es gleich ein bisschen komisch im Kopf, ja? Und dann kriegst du was gegen die Schmerzen. Okay?
7: Was denn?
0: Ketanest.
3: 15, ich glaube, das reicht. Ja.
8: 15 Kilometer sind drin.
5: Okay. Mit einem mobilen Ultraschallgerät schaut Notarzt Tom Müller, ob der Mann innere Verletzungen hat.
0: Kannst du mal tief Luft holen? Jawohl, alles klar. Gut, Chloragleiten auf der rechten Seite. Und noch mal tief Luft holen. Hol mal Luft. Sah auch gut aus.
3: Das ist wirklich ein schönes, einfaches Tool, wo man auch präklinisch schon relevante Verletzungen detektieren kann.
0: Okay. Gut, also, ich höre noch einmal auf die Lunge und dann würde ich vorschlagen, pack mal ihn ein. Ich sage dem Tom noch mal, dass er anmelden soll über den Schockraum, BWK.
4: Genau, der Verursacher quasi. Da geht der Fahrer mit dem Fahrzeug an die Uniklinik und ich warte noch auf Rückmeldung von uns.
0: Du wartest noch? Sagst mir Bescheid dann?
4: Ich sag dir Bescheid, dann würden wir nämlich beide quasi nehmen, also die Fahrerin auch mit.
0: Was war denn das für ein Auto eigentlich?
4: Das ist ein Suzuki Swift.
0: Okay, also er wollte abbiegen, von hinten ist der
4: die
0: andere drauf.
4: Abbiegen, der andere, er sagte jetzt drüben, er hat das nicht mehr reagieren können, hat es zu spät gesehen und...
0: Also ist er wahrscheinlich so mit, was weiß ich, 90, 100 auf ein abbiegendes Auto drauf und hat ihn ja runtergefasst.
4: Ja.
0: Okay.
4: So habt ihr es, glaube ich, auch.
9: Genau, genau. So.
4: Mittel, gell, bisher.
0: Alles klar. Gut, jawohl.
4: Die kommen ohne Signal, genau. Okay, super, danke dir. Zweimal BWK, ihr ganz normal über den Boot. Er geht in den Schockraum.
0: Gut. Okay, gut, dann
4: sehr gut, dann ist bei ihm auch.
10: Das war jetzt ein Bereich, wo man sagen muss, da hätten wir mit Fliegen keine Zeit gut gemacht. Der Patient war bereits im Rettungswagen, somit hätten wir ihn noch mal umlagern müssen auf unsere Trage. Und da ist man mit Fahren deutlich schneller.
0: Wir fahren jetzt ins Bundeswehrkrankenhaus nach Ulm, in die Notaufnahme, okay? Deiner Freundin geht soweit gut, die wird dort auch hingebracht.
9: Okay.
0: Alles klar.
5: Der Hubschrauber fliegt zurück zur Basis nach Ulm. Notarzt Tom Müller fährt im Krankenwagen mit.
3: Ich habe keine relevanten schweren Verletzungen feststellen können, habe ihn trotzdem aufgrund des Unfallmechanismus und der Kopfschmerzen und der Schmerzen im Kiefer über den Boden gebunden, also im Rettungswagen begleitet, in den Schockraum des Bundeswehrkrankenhauses. Und dort hat man eine CT-Untersuchung gemacht vom Kopf bis zum Oberschenkel und hat geschaut, ob er relevante Verletzungen hat.
0: Grüßt euch.
5: Aber der junge Mann ist nur leicht verletzt. Nach ein paar Tagen kann er das Krankenhaus bereits wieder verlassen. In Ulm sind insgesamt fast 30 Notärzte, Piloten und Notfallsanitäter auf Christoph 22 eingesetzt. Ein neuer Tag, eine neue Crew.
11: Mein Name ist Dirk Hornig und ich bin seit 2008 hier in Ulm auf dem Rettungshubschrauber Christoph 22 tätig.
12: Mein Name ist Evgeny Sotnikov. Ich bin Facharzt für Anästhesie am Bundeswehrkrankenhaus Ulm und arbeite seit 7 Jahren als Notarzt am Christoph 22.
5: Die Helirretter haben schon viel erlebt. Doch der nächste Einsatz wird selbst die erfahrenen Rettungskräfte an ihre Grenzen bringen.
13: Zwei Kinder sind PKW erfasst, ca. 7 Jahre alt. Eine starke Blutung.
5: Es geht nach Dornstadt im Alb-Donau-Kreis.
14: Bei so einer Einsatzmeldung ist man natürlich schon ein bisschen geschockt erstmal. Es fühlt sich ein bisschen angespannter an, wenn man zu sowas startet.
15: Der Christoph 22 hat verstanden.
12: Normalerweise ist man nie komplett unvoreingenommen in einem Einsatz, sondern durch die Vormeldung hat man ja schon ein gewisses Bild, was einen erwartet. Es ist letztendlich klar gewesen, es ist was Schweres und dass es auch lebensbedrohlich sein kann und dass es jetzt tatsächlich darauf ankommt, dass wir gut performen.
14: Die Einsatzstelle war im Innenstadtbereich und Landemöglichkeiten gibt es eigentlich praktisch keine.
15: Das ist die Realschule. Stadion, 100 Meter Fußweg, so verstanden.
16: Man kommt nur nicht gut raus.
14: Die einzige Stelle, die in der Nähe war, war der Sportplatz von einer Schule. Da musste ich mich erst vergewissern, dass auch irgendein Tor auf ist, weil sonst landet man im Sportplatz und kommt gar nicht raus.
15: Kommt man da sicher nicht raus, oder was?
16: Ja, ich bin mir nicht sicher, zu welcher Seite hin. So, es muss ja die Straße sein da hinten, ja. Dieser Tartanplatz vielleicht, wo man da rauskommt. Man könnte dann wieder links um das Gebäude herumgehen.
15: Okay.
5: Gleich sind Szenen eines schweren Unfalls mit Kindern zu sehen, die für manche Zuschauerinnen und Zuschauer verstörend sein könnten.

0: Die Seite ist frei. Evgeny, kannst du die Tür mit aufmachen?
1: Links geht Tür auf. Tür geht auf.
0: So, okay. Tor habe ich in Sicht.
1: Unter uns ist frei. Heck ist frei. Noch eins tief. Und gleich Kontakt.
2: Dann sind wir losgesprintet. In diesem Fall haben wir tatsächlich entschieden, dass wir rennen, weil die Einsatzmeldung die Schwere der Situation auch wiedergegeben hat. Es war ein Ersthelfer, es war schon ein Rettungsdienst und es war schon auch ein bodengebundener Notarzt davor.
3: Okay, servus. Ihr habt den Leichnam oder?
2: Wir sind erst bei dem leichter Verletzten vorbeigelaufen, haben gefragt, ob die noch Unterstützung brauchen und haben das Mädchen dann im Hintergrund identifiziert und haben dann beschlossen, dass wir unsere Unterstützung bei dem schwer verletzten Mädchen anbieten.
4: Den Rettern bietet sich ein erschütterndes Bild.
5: Die Beine sind letztendlich im ersten Blick komplett zerstört gewesen, wo man sich dann gedacht hat, Gottes Willen, das wird nie wieder was. Das Kind sitzt im Rollstuhl, verliert zwei Beine. Und da muss man sich dann erstmal schon im Kopf freimachen davon und dann halt schauen, dass man medizinisch so gut tätig ist, dass man so viel wie möglich erhalten kann.
3: Also, wo kann man helfen?
2: Ich habe gedacht, dass die Beine, oder zumindest das eine Bein, ziemlich sicher verloren ist.
3: Alles klar. Braucht ihr irgendwie Unterstützung? Oder?
2: Die meisten Sachen wurden ja schon unternommen. Es wurde Blutstillung gemacht. Das Kind hatte einen venösen Zugang und hatte schon eine Analgesie. Man kümmerte sich darum, dass sie Sauerstoff bekommen hat. Ich habe einfach nur noch Sachen nachkontrolliert.
3: Gut, dann macht ihr dann gleich schon mal Uni ab, oder?
6: Ja, Uni Schokram.
7: Als ich an die Einsatzstelle kam, waren sehr viele Leute aufgelöst, das hat man gemerkt. Das war einfach ein unglaublicher Schock, der den Leuten anzusehen war. Zum Schulschluss waren viele Eltern da, es waren auch die Eltern der jeweiligen Kinder da und die Angehörigen haben auch so reagiert, wie man das selber auch tun würde. Als ich das Kind gesehen habe, war ich selber wirklich geschockt, weil ich so ein schreckliches Bild bei einem Kind noch nie gesehen hatte.
8: Es geht einmal hier 5 Milligramm pro Milliliter.
9: Komm, ich stopfe.
3: Wer nimmt denn das? Wer nimmt das Kind mit? Wer nimmt das Kind? Dann lade ich die Trage schon mal aus.
10: Ja, alles klar.
2: Es war unruhiger als normalerweise. Ich glaube, die Schwere der Verletzung und die Tatsache, dass Kinder betroffen waren, haben bei allen eine gewisse Dringlichkeit verursacht.
3: Sättigung, komm. Ja, Blutdruck, habt ihr Kindermanschette? Das ist Erwachsenen.
11: Ich im Kinderkoffer.
3: Ja, dann muss Kinderkoffer kommen.
2: Die höhere Belastung war die emotionale Belastung aller Beteiligten, weil es eben Kinder sind, die eine besonders vulnerable Patientengruppe.
3: Alles klar, gibt's ja. Ich mach's drüben. Ich gehe auf die andere Seite. Ganz kurz.
5: Letztendlich ist es kein Alltag. Also ich kann mich ehrlich gesagt gar nicht daran erinnern, wann ich überhaupt schon mal sowas in dieser Art und Weise bei einem Kind zumindest gesehen habe. Bei Erwachsenen kommt das ja schon eher mal vor. Motorradunfälle, Verkehrsunfälle.
7: Aufgrund der Tatsache, dass Verletzungsmuster schon als so schwerwiegend beschrieben wurde, habe ich mich dann entschieden, dass ich unser Blut auf jeden Fall noch nachbringe an die Einsatzstelle und noch ein bisschen Ausrüstung, die beiden nicht sofort mitgenommen hatten.
6: Trauma, Rucksack und Blut ist hier.
3: Ja.
6: Schauen wir mal.
3: Gut.
6: Alle bereit?
3: Ja.
6: Alle haben was?
3: Ja. Gut. Ja.
6: 1, 2, 3.
3: Okay, und einmal rüber. Also aufpassen beim mittleren Gurt, da ist euer Patienten-Set festgemacht, gell?
2: Ja. Es gibt totale Amputationen, wenn die Extremität, wenn das Bein, Arm komplett ab sind, oder eine subtotale Amputation, das heißt, wenn es noch an Gewebsbrücken hängt, das bedeutet, dass Knochen durchgetrennt sind, dass Muskeln, Nerven, Gefäße durchgetrennt sind. Und das bedeutet auch, dass es höchstwahrscheinlich zu einem hohen Blutverlust gekommen ist, aber das bedeutet auch, dass es eine gewisse Schwere des Traumas gibt, die auf die Vitalfunktion, auf die Atmung, Kreislauf, auf das Herz einen gewissen Einfluss hat.
3: Ja, es misst. Also, wir haben

0: Zeit.
1: Wir kontrollieren die Situation.
2: Nicht durch meine Leistung, sondern durch die Teamleistung war die Situation unter Kontrolle. Und ich wollte das einfach nur allen klar machen.
3: Die kommen klar oder brauchen die noch jemanden? Haben die was gesagt?
4: Das Mädchen wurde zuerst erfasst, dann ist der Fahrer auf dem Gehweg weitergefahren und hat dann den Jungen noch erwischt. Der Junge wurde aber deutlich weniger stark verletzt. Um den haben wir uns dann schwerpunktmäßig gekümmert am Ende.
5: Okay, da kann ich ja mithelfen.
6: Beinschmerzen, Hüft- und Rückenschmerzen, aber es waren keine offenen Verletzungen. Also man hat nicht gesehen, dass irgendwo was geblutet hat. Was gut, aber auch wiederum nicht so gut ist, weil wenn man Blutungen nicht sieht, dann kann es in den Körper hineinbluten und das kann auch wieder so eine Wundertüte sein. Aber das war toi toi toi nicht der Fall und wenn ich das richtig weiß, ist der Junge ganz glimpflich dabei weggekommen.
7: Und dann würde ich sagen, wenn du der Meinung bist, dass es soweit alles stabil ist, machst du einfach Load and Go. Ich melde das bei uns über den Schockraum dementsprechend an und dann muss alles andere mit Sono und allem Pipapo im Schockraum gemacht werden. Bevor wir jetzt warten, bis die da mit dem Kind fertig sind, fährst du einfach los halt dann.
6: Die Entscheidung haben wir, sprich ich, mit dem RTW dann zusammengefällt, dass ohne Notarzt der Transport ins Krankenhaus möglich ist, aber doch mit Sonder- und Wegerechten, dass ein zügiger Transport in einen Schockraum zur Notfallversorgung gemacht wird.
7: Sind wir, es würde ein Schockraum werden und ihr habt ungefähr 10, 12 Minuten Zeit. Ab jetzt.
4: Ich konnte zwischenzeitlich mit der Polizei sprechen und erfahren, wie in etwa der Hergang war.
8: Ja genau, also das haben Zeugen schon gesagt, dass es auf zwei Aufgänge gab. Einmal die auf hier und vorne ins Auto.
4: Ich konnte dann anhand der Spuren auch sehen, wo quasi die Verletzungen bei diesem Mädchen entstanden sind. Und habe dann die Information geteilt für den Fall, dass sie irgendeine Relevanz haben.
5: Wenn ihr ein Ohr habt zum Hergang, dieser Zaun da drüben mit dem Tor, das offen war, sie ist mit der linken Vorderseite von dem Fahrzeug erfasst worden und gegen den Zaun gedrückt. Also die war quasi eingequetscht zwischen diesem Zaunpfosten und dem Fahrzeug.
9: Okay, CO2 35.
10: Hey, passt ja
9: das
10: genau.
9: Passt auch.
10: Das passt alles.
7: Kannst losfahren, gell? Brauchst nichts mehr machen, nur noch Status drücken. Ich mache alles andere. Okay. Sonder- und Wegerechte, gell?
2: Die Entfernung zur Klinik war so, dass bodengebunden, dass alles genauso schnell passiert wäre. Also einfach eine Distanzfrage. Wäre das 10, 15 Kilometer weiter, dann hätten wir das Kind luftgebunden transportiert.
5: Das Tor war ursprünglich zu, sagt die Polizei. Mhm. Die ist hier dagegen gedrückt worden.
9: Mhm. Oh ja,
5: aufgeschüttet. Okay. Also die war eingeklemmt zwischen dem Tor und dem Auto.
6: Das Mädchen, dadurch, dass es an der Mauer gelaufen ist, war diejenige, die es am schwersten verletzt hat. Der Junge ist wahrscheinlich von vorn von dem Auto getroffen worden. Dadurch hat es ihn weggeschleudert und das Mädchen ist zwischen Auto und Mauer gewesen und hat es dann diese Abscherbewegung gegeben und deshalb hat es ihr wahrscheinlich auch die Beine so schwer verletzt.
9: Alles klar, gut.
7: Gut.
9: Also, Abflug.
7: Ja.
9: Alles klar.
7: Tschüss.
6: Letztendlich weiß ich das, was und wie es passiert ist, aus der Presse. Und das muss wohl dann ein älterer Herr gewesen sein, der vermutlich unter Alkohol- und Drogeneinfluss gestanden hat und demzufolge sich nicht an die Verkehrsregeln gehalten hat und sein Fahrzeug nicht gescheit führen konnte und dann deshalb gegen die Kinder gefahren ist.
5: Ach du Scheiße, ey, sowas habe ich noch nie gesehen.
7: Ja, das wird wohl auf Amputationen hinauslaufen, vermute ich mal.
2: Wenn wir Maschinen steuern, die potenziell Leben von anderen Menschen gefährden oder beenden können, dass wir diese Maschinen in so einem Zustand steuern, wo wir diese Maschinen beherrschen können. Und wenn wir alkoholisiert sind oder unter Drogen stehen, dann können wir das nicht. Das ist ein persönliches Versagen. Das ist aber auch ein Versagen der Gesellschaft.
7: So Jungs, wir hauen jetzt wieder ab, gell?
5: Ja. Ihr müsst bitte hier rausgehen jetzt.
7: Bitte vor den Zaun gehen dann, gell?
11: Eine Tatsache macht den Unfall des Mädchens noch tragischer.
2: Wo es mich getroffen hat, als ich mein Protokoll geschrieben habe und auf das Geburtsdatum gesehen, geblickt habe und gesehen habe, dass es das Geburtstag von dem Mädchen war. Ja.
11: 9 Jahre wird das Mädchen an diesem Tag. Es war auf dem Weg von der Schule zur Geburtstagsfeier nach Hause.
2: Das Datum ist besonders für das Kind. Es ist, wo ihr Leben begonnen hat. Und wo sich ihr Leben gravierend verändert hat.
5: Ja, das nimmt einen schon mit. Also, sowas, so eine schwere Verletzung beim Kind habe ich noch nie gesehen.
7: Geh mal heim und dann mach mal kurz. Mach mal Pause.
6: Gewisse Bilder bleiben einem schon im Kopf. Da muss man für sich dann letztendlich auch entscheiden, brauche ich Gesprächsbedarf mit den Profis oder verarbeite ich das für mich alleine im Team, mit der Familie?
5: Also ich fühle mich schon einsatzklar, das ist jetzt nicht das Problem, aber, okay. Aber ich find's schon, also ich denke dann halt schon natürlich drüber nach, was mit den langfristig mit den Kindern dann passiert. Und das war jetzt schon hart.
4: Mir tut es nach solchen Einsätzen gut, meine Kinder zu sehen.
11: Ein Einsatz, nachdem die Crew erst einmal eine Pause braucht, um das Erlebte zu verarbeiten.

0: Vier Monate später. Leonie kann wieder lachen. Und gehen. Die Beine der Neunjährigen konnten gerettet werden. In der Reha-Klinik in Ulm macht sie große Fortschritte.
1: So, im Nachhinein habe ich es falsch eingeschätzt. Ich habe gedacht, die Beine sind verloren. Etwas anderes gekommen ist, freut mich.
2: Als ich erfahren habe, dass der Ausgang so gut war, wo keiner erwartet hat, dass sowas möglich ist überhaupt, da konnte ich gar nicht fassen, wie sehr ich mich darüber freue.
3: Letztendlich wissen wir jetzt, dass das Kind die Beine nicht verloren hat, sondern es einen super Chirurgen gab, der die Beine retten konnte und dass das Kind jetzt an Krücken schon wieder laufen kann. Das ist echt super.
4: So viele Sachen anziehen.
5: Die Verletzung war natürlich schon eine Herausforderung, weil extrem viel an Weichteilen kaputt gegangen ist. Und es gibt halt harte Kriterien, wann man amputieren muss, wenn die Nerven verletzt sind und kein Gefühl mehr da ist oder keine Blutversorgung mehr da ist. Das sind aber Sachen, die man primär nicht feststellen kann. Und deswegen ist es eben immer lohnenswert, das Ganze erstmal zu erhalten. Und es gibt halt relativ viele Möglichkeiten bei Kindern, die regenerieren auch ein bisschen besser, dass man dem Körper eine Chance gibt.
6: Wo wir hier angekommen sind, war es eben hauptsächlich noch an den Rollstuhl gebunden. Und jetzt kann sie schon ohne Krücken laufen teilweise. Also ich finde es unglaublich, was sie bis jetzt geschafft hat.
7: Manchmal habe ich noch Schmerzen, ne? Knochenschmerzen oder Nerven.
8: Are you ready? Are you ready?
9: Jetzt ist es besser.
5: Ich bin sehr zufrieden, weil der erste Hinweis war ja Amputation beidseits steht da an. Und am ersten Tag war das wirklich eine Diskussion, auch im ganzen Team hier. Und dann eben zu sagen, okay, nein, wir machen das jetzt, wir halten das Ganze und dann Erfolg haben, das macht schon ein bisschen zufrieden.
0: Es wird noch eine Weile dauern, bis alles wieder verheilt ist. Bis Leonie keine Schmerzen mehr hat und auch wieder richtig rennen kann. Es können noch Komplikationen auftreten, darüber ist sich die Familie im Klaren. Aber sie ist auch voller Hoffnung.
10: Wenn es nächstes Jahr alles so weit passt, von der Haut her, dass sie ins Meer kann oder Salzwasser, oder dass wir dann mal zwei Wochen einfach
6: wieder
10: wegfliegen, Hotel und einfach alles vergessen.
0: Leonie feiert ihren Geburtstag ab sofort doppelt. Ein starkes, tapferes Mädchen.

Einsätze wie den mit Leonie erleben die Heli-Ritter zum Glück selten. Aber sie müssen immer auf alles vorbereitet sein.

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0: 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Einen guten Abend mit diesen Themen. Signal für Dillinger Hütte. Bundeskanzler Merz bekennt sich zur Stahlindustrie. Appell an Europäer. Papst Leo fordert in Metz mehr Anstrengung für den Frieden. Und Raum für Kunst. Steiger Galerie soll Industriestandort Reden neu beleben. Mitten in schwierigen Regierungszeiten hat Bundeskanzler Merz die Dillinger Hütte besucht. Dort informierte er sich am Nachmittag über den Umbau hin zu klimafreundlicherem Stahl. Trotzdem, in der saarländischen Stahlindustrie herrscht Unsicherheit. Änderungen beim europäischen Emissionshandel könnten das milliardenschwere Projekt gefährden.
1: Es wird ein recht freundlicher Empfang für Merz. Ein kleines 3D-Modell der künftigen Produktion, ein Symbol für den grünen Stahl. Die Landesregierung und auch die Stahlholding Saar befürchten aber, dass Klimaschutzvorgaben der EU auch auf Betreiben der Bundesregierung bald geändert werden. Dadurch könnte die grüne Stahlproduktion sich nicht mehr rechnen.
2: Wenn diejenigen, die sich auf den Weg gemacht haben, die alles richtig gemacht haben, an alle Verabredungen sich gehalten haben, am Ende die Dummen sein sollten, wer will dann noch mutig vorangehen in anderen Branchen? Das wäre ein immenser Vertrauensschaden. Deshalb, ja, ich sehe ein, dass wir danach gucken müssen, wie das mit der Stahlindustrie auch weitergehen kann.
1: Merz betont, dass einheimischer Stahl wichtig sei für eine Industrienation, auch für die gesamte europäische Souveränität. Grundsätzlich unterstütze er auch die Produktion von grünem Stahl und glaube an ihre Zukunft.
3: Klimaschutz und internationale Wettbewerbsfähigkeit dürfen nicht in einem Widerspruch zueinander stehen, sondern sie müssen sich vereinen lassen, sie lassen sich vereinen, sie können sich sogar wechselseitig verstärken.
1: Von möglichen Abschwächungen bei Klimaschutzvorgaben für Unternehmen der EU beim Emissionshandel ETS nahm er aber keinen Abstand, blieb vage, ob er das unterstützt. Im Anschluss besuchte Merz noch Saarlouis. Dort weihte er die Helmut Kohl und die François-Mitterrand-Straße ein. Für Merz ein Sinnbild der deutsch-französischen Freundschaft und des europäischen Zusammenhalts. Der Besuch im Saarland für den Bundeskanzler wohl auch eine kurze Atempause vom Stress in Berlin.
0: Ja, und zum Stress in Berlin gehört auch der Streit zwischen CDU und SPD um die Pflegereform. Die soll in 2 Tagen im Bundeskabinett beraten werden. Doch nun heizt ein Vorschlag der Saar-SPD die Diskussion neu an. Sie will einen Teil der Pflegeheimkosten, nämlich den pflegebedingten Eigenanteil, auf maximal 1.500 Euro im Monat begrenzen. Das stößt nicht nur bei Bundesgesundheitsminister Linnemann, sondern auch bei CDU und AfD im Landtag auf Kritik.
4: Rund 350 Euro im Monat. So viel würden Menschen mit dem Preisdeckel im ersten Jahr im Pflegeheim nach den Berechnungen der Saar-SPD sparen. Die Kosten blieben dennoch hoch. Laut dem Verband der Ersatzkassen liegen sie im Saarland im ersten Jahr bei knapp 3.700 Euro im Monat. Deutlich mehr als im Bundesschnitt. CDU-Fraktionschef Toscani sieht den SPD-Vorschlag kritisch. Auch weil er so kurzfristig kommt, bevor man die Pflegereform auf den Weg bringen will.
5: Sowas zu machen, das bedeutet ja wieder einen öffentlichen Streit heraufzubeschwören in der Koalition, den wir jetzt gerade nicht gebrauchen können.
4: Von der Landesregierung fordert Toscani, statt Forderungen an den Bund zu stellen, solle sie die Investitionskosten der Pflegeheime aus Landesmitteln bezahlen. Die SPD-Fraktion weist diese Forderung zurück. Die Investitionskosten seien nicht hauptverantwortlich für die hohen Preise. Besonders stark gestiegen seien die Kosten für Pflege und Betreuung. Dort setze der vorgeschlagene Preisdeckel an. Forderungen, die Sozialstaatsreformen abzuändern, gebe es aus vielen Teilen der Gesellschaft.
6: Ich nehme aktuell wahr, dass der SPD ganz oft dieser Verhinderungsschuh angezogen wird. Dabei waren es ganz viele Ministerpräsidenten aus unterschiedlichen Bundesländern, die sich zu den Reformen zu Wort gemeldet haben, auch in CDU-geführten Bundesländern, die gesagt haben, so kann man das eben nicht durchdrücken.
4: Die AfD-Fraktion bezeichnet den Vorschlag der SPD, einen Pflegekostendeckel einzuführen, als lächerlich. Sie fordert allgemein, dass Pflege bezahlbar sein müsse. Ein eigenes Konzept, wie das gelingen könnte, hat sie aber nicht. Trotz der anhaltenden Kritik aus der SPD soll die Pflegereform laut Bundesgesundheitsministerium wie geplant am Mittwoch vom Kabinett beschlossen werden. Bis dahin müssen sich die Regierungsparteien auf die Details verständigen. Erst danach landet der Gesetzentwurf im Bundestag und im Bundesrat.
0: Das Mainzer Pharmaunternehmen BioNTech wird den Standort in Niederoberstein schließen. Nach Angaben des Unternehmens werden auch die Werke in Marburg und Tübingen geschlossen. Das Unternehmen habe keine Käufer für die Werke gefunden. Die Schließung in Niederoberstein betrifft insgesamt 440 Mitarbeiter. Als Gründe nennt das Unternehmen unter anderem eine zu geringe Auslastung und den stärkeren Fokus auf die Krebsmedizin. Die GDL wirft der Saarbahn vor, den Tarifkonflikt auf Kosten der Beschäftigten und Fahrgäste zu verschärfen. Nach einer Modellrechnung der Gewerkschaft soll der Schienenersatzverkehr zwischen Juli und September rund 1,4 Millionen Euro gekostet haben. Demgegenüber stünden für einen Tarifabschluss Mehrkosten von rund 145.000 Euro. Die tatsächlichen Kosten des Ersatzverkehrs hat die Saarbahn bislang nicht veröffentlicht. Die Gewerkschaft fordert die Saarbahn auf, an den Verhandlungstisch zurückzukehren. In diesem Winter wird es keine Flüge vom Flughafen Saarbrücken nach Hamburg geben. Wie der Flughafen Saarbrücken mitgeteilt hat, setzt der Anbieter DAT die Linie im Winterflugplan aus. Grund sei eine Anpassung der Berlin-Verbindung ab Saarbrücken. Für diese würden dieselben Maschinen genutzt. Wie es mit der Verbindung im nächsten Jahr weitergeht, ließ der Saarbrücker Flughafen offen.
7: Nach den Antisemitismusvorwürfen gegen die Linkspartei in Berlin hat sich die Saarlinke klar gegen Antisemitismus ausgesprochen. Das Thema sei eine rote Linie. Der saarländische Vizevorsitzende Kundrus sagte dem SR, wenn offen das Existenzrecht Israel verleugnet werde, wenn offen zu Gewalt gegen jüdische Menschen aufgerufen werde, müsse das Konsequenzen haben. Welche Konsequenzen genau, ließ er dabei offen. Mehr Informationen und weniger Hürden beim Schwangerschaftsabbruch fordert Pro Familia zum internationalen Safe Abortion Day. Als Teil des Bündnisses für reproduktive Selbstbestimmung Saar hat die Beratungsstelle in Saarbrücken auf die Situation von Betroffenen aufmerksam gemacht. Vielen seien die geltenden Regeln für eine Abtreibung gar nicht bekannt, etwa dass nach einer Beratung noch eine dreitägige Bedenkfrist notwendig ist. Im Korruptionsprozess gegen den Ex-Stadionmanager Welker hat der mitangeklagte Bauunternehmer Martin G. sämtliche Schmiergeldzahlungen bestritten. Die knapp 400.000 Euro, die bei Welker gefunden worden waren, seien Schwarzgeld aus seiner Firma gewesen. Er habe das Geld vor seiner Ex-Frau verstecken wollen. Die Staatsanwaltschaft geht davon aus, dass Welker mit dem Geld bestochen wurde und dem Bauunternehmer dafür Aufträge beim Stadionbau verschaffte.
0: 6 Monate nach der Messerattacke auf eine junge Frau im Regionalzug bei Sulzbach ist der 21-jährige Angeklagte zu einer langjährigen Haftstrafe verurteilt worden. Außerdem muss er ein hohes Schmerzensgeld an das Opfer zahlen. Bis zuletzt hatte er beteuert, er habe seine Ex-Freundin nicht töten wollen. Die Richter am Landgericht sahen das anders.
8: Das Schwurgericht verurteilt den Angeklagten Marlon R. wegen versuchten Mordes zu 10 Jahren Haft und zur Zahlung von 25.000 Euro Schmerzensgeld an die Geschädigte Ann-Kathrin B. Als der Angeklagte danach aus dem Saal geführt wird, ruft er seiner Ex-Freundin zu: Denk an mich, wenn du morgen in den Spiegel schaust. Für die Opferanwältin ein Zeichen fehlender Einsicht.
9: Es ist erschreckend, dass der Angeklagte nach wie vor sich eigentlich nicht zu der Tat verhält, wie man es eigentlich von ihm erwarten würde.
8: Das Gericht sieht es auch aufgrund von Videos von Überwachungskameras aus dem Regionalzug als erwiesen an, dass der 21-Jährige sein Opfer töten wollte. Er habe die 18-Jährige von hinten überfallen und mit dem Messer mit Wucht in Hals und Stirn gestochen. Er habe erst aufgehört, als Fahrgäste dazwischen gegangen seien. Deshalb wurde er des heimtückischen, versuchten Mordes schuldig gesprochen. Das Motiv aus Sicht der Nebenklage: verschmähte Liebe.
9: Er hat sich mehr erhofft, bis zuletzt mehr erhofft, hat immer wieder um mehr gebettelt und ist hier auf Ablehnung gestoßen. Das konnte er nicht verwinden und das hat letztendlich zu dieser Tat geführt. Wenn er sie nicht haben kann, soll sie auch niemand anders haben.
8: Aus Sicht des Verteidigers hat Marlon R. von seinem Opfer abgelassen, auch ohne Eingreifen der Fahrgäste. Er hatte deswegen auf 3 Jahre Haft wegen gefährlicher Körperverletzung plädiert und hat bereits Revision angekündigt.
10: Die Tat kann nicht gerechtfertigt werden, aber es wäre aus meiner Sicht ein niedrigeres Urteil angemessen gewesen.
8: Ann-Kathrin B.

0: leidet bis heute körperlich und seelisch unter den Folgen des Angriffs. Sie reagiert erleichtert auf das Urteil. 6 Monate nach der Tat, laut ihrer Anwältin, ein wichtiger Schritt zur Traumabewältigung.
1: 4 Tage lang war Papst Leo in Frankreich unterwegs. Und heute kam er mit seinem Besuch in Metz, dem Saarland, ziemlich nah. Zehntausende Gläubige und Besucher waren angereist, um das Oberhaupt der katholischen Kirche live zu erleben. Auf dem Programm stand auch eine Grundsatzrede des Papstes zu den Themen Europa und Frieden.
2: Rund 35.000 Menschen sind nach Metz gekommen, um Leo XIV. Zu sehen. Der Papst ist eingeladen, um vor europäischen Politikern zu sprechen. Frankreichs Präsident Macron hat eingeladen. Deutschland wird von der saarländischen Ministerpräsidentin Rehlinger vertreten. Im Saal wird Leo dann politisch. Europa müsse weiter und kreativ für den Frieden arbeiten, fordert er.
3: Heutzutage werden die zwischenmenschlichen Beziehungen und die Beziehungen zwischen den Staaten immer barbarischer. Das gegebene Wort wird missachtet. Stattdessen rühmt man sich der Lüge und der Täuschung. Europa kann dieser Abwärtsspirale ein Ende setzen, dank der Achtung vor dem anderen.
2: Dann kommt für viele der Höhepunkt des Metz-Besuchs. Der Papst fährt im offenen Papamobil durch die Innenstadt. Leo kommt an, auch bei vielen jungen Menschen, die aus dem Bistum Trier nach Metz gefahren sind. Auch aus der Saarbrücker Jugendkirche Elia stehen viele auf dem Vorplatz der Kathedrale und jubeln dem Papst zu.
4: Es ist einfach wunderschön. Du siehst die jungen Menschen, die Hoffnung, dass es immer noch Zusammenhalt gibt. Dass es trotz vieler Streitthemen, vieler Zeitungsberichte und vieler anderen polarisierenden Sachen merkst du, ja, sind trotzdem ein Strand und haben trotzdem denselben Glauben.
2: In der Kathedrale Saint-Étienne endet dann die Frankreich-Reise des Papstes mit einer Überraschung. Obwohl Staat und Kirche strikt getrennt sind, nehmen Emmanuel Macron und seine Frau am Gottesdienst teil. Um 6:15 macht der Papst sich dann nach 4 Tagen Frankreich auf den Heimweg.
1: Am Erlebnisort Reden in Schiffweiler hat am Wochenende die Steiger Gallery eröffnet. Zeitgenössische Kunst und Kultur sollen wieder neues Leben in die Wassergärten bringen. Neben Live-Musik und Kunstperformances gab es einiges zu entdecken.
2: Lichtfiguren zwischen alten Bergbaugebäuden. Ein Kulturfestival mit Musik, Kerzenlicht und Getränken. Alles eingebettet in die große Geschichte der saarländischen Montanindustrie. Dass es sich an diesem Ort zur Eröffnung der Steiger Gallery bei spätsommerlichen Temperaturen bis tief in die Nacht feiern lässt, hatten die Veranstalter gehofft. Der Verein Prospektiv hat das Fest organisiert.
5: Da war irgendwie schon direkt klar, dass ein bisschen Licht rein muss, weil der Ort ist halt auch einfach, der ist halt gemacht dafür. Ne? Wir haben halt hier eine richtig gute Kulisse und wenn man die schon mal in Szene setzt, dann hat man schon sehr viel gewonnen.
2: Überall auf dem alten Gelände hat die Organisationsgruppe Lichtkunst ausgestellt. Zum Eröffnungswochenende gehört auch ein Kunsthandwerksmarkt, der bis spät in den Abend geöffnet hat. Das Wichtigste sind aber die Kunstwerke der Steiger Gallery selbst. Bekannte Street Art, Performance und bildende Künstler zeigen in einer Pilotphase beispielhaft, wie der Erlebnisort Reden in Zukunft im Einklang mit zeitgenössischer Kunst stehen kann. Während die Kunstwerke in den kommenden Wochen tagsüber zu erleben sind, sorgt die Abendstimmung bei den Gästen für Begeisterung. Die Veranstalter schätzen, dass rund 8.000 Besucher am Eröffnungswochenende zum Erlebnisort Reden gekommen sind.
6: Also dafür, dass es jetzt zum ersten Mal hier stattfindet, finde ich es wirklich beeindruckend, was sich auf die Beine gestellt haben.
7: Es ist teilweise etwas befremdlich, es ist halt was Neues, aber spannend auf jeden Fall, ja.
2: Wie es weitergeht, soll sich nach der Pilotphase zeigen, die noch bis Ende Oktober läuft. Bis dahin dürfen die Gäste der Steiger Gallery über Vorschläge zu weiteren Kunstwerken entscheiden.
1: Ja, und hier fehlt nur noch das Wetter. Die Nacht wird leicht bewölkt und mild bei Tiefstwerten zwischen 11 und 17 Grad. Am Dienstag wechseln sich Sonne und Wolken ab und es bleibt trocken bis 29 Grad. Auch der Mittwoch beginnt freundlich, später mehr Wolken und gegen Abend Regen, weiter sehr warm. Am Donnerstag wechselhaft mit Regen bis 23 Grad. Zum Wochenende hin dann mal mehr, mal weniger Wolken und trocken bei höchstens 24 Grad.

0: Und das war's von uns für heute. Ihnen vielen Dank fürs Zuschauen und jetzt noch einen ganz entspannten Abend. Tschüss.
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5: Nummer 1. Wer sind Sie?
6: Ich bin Barbara Steininger, die Waldrapp-Lotsin.
5: Nummer 2. Wer sind Sie?
6: Ich bin Barbara Steininger, die Waldrapp-Lotsin.
5: Nummer 3. Wer sind Sie?
7: Ich bin Barbara Steininger, die Waldrapp-Lotsin.
5: Nur eine von den dreien kümmert sich liebevoll um die langschnabeligen Vögel. Und für sie heißt es jetzt: Sag die Wahrheit. Und das ist das Rateteam. Kim Fischer, Pierre M. Krause, Hatnett Tesfay und Smudo. Und hier ist Ihr Gastgeber, Michael Antwerpes.
8: Schönen guten Abend. Dankeschön. Hallöchen. Hallo.
9: Hallo.
8: Hallo, hallo. Sie auch daheim dürfen auch dabei sein. Schön, dass Sie da sind. Und wir haben eine ganz, ganz anrührende Geschichte in dieser Runde. Eine nahezu ausgestorbene Vogelart. Okay. Eine junge Frau, die die Küken von Hand aufzieht. Und das ist die tolle Geschichte, die diese Vögel dann auf dem Zug in den Süden begleitet, ihnen den Weg weist, weil die jungen Tiere das nicht kennen.
9: Ach, die fahren Zug? Ich dachte, die fliegen.
8: Ist das nicht schön? Hier sind die Infos. Ich heiße Barbara Steininger und ich kümmere mich um die Aufzucht von Waldrappen. Diese Zugvögel sind nahezu ausgestorben, da sie früher als Delikatesse galten. Ich füttere die Jungvögel bis zu 9-mal am Tag, spreche mit ihnen, singe ihnen vor. So entsteht zwischen uns eine enge soziale Bindung. Die ist auch nötig, damit sie ihre Winterquartiere in Südeuropa finden. Und ich weise ihnen als Ziehmutter sogar den Weg, denn ich fliege mit einem Ultraleichtflieger voran und zeige Ihnen den 2500 Kilometer langen Weg nach Andalusien, berichtet stolz unsere Waldrappmama Barbara Steininger. Das ist schon verrückt, ja? Und so sehen sie aus, die Waldrappen. Wir können uns da mal noch mal ein Foto anschauen. Charakteristisch sind diese langen Schnäbel. Mittlerweile gibt es eben wieder einige Exemplare und 3 Kolonien sogar, dank auch unserer echten Kandidatin.
10: Geil.
8: Und diese Fragerunde beginnt wie immer mit Kim.
10: Ich kann das gar nicht fassen. Ich lese es gerade noch mal und noch mal. Sie fliegen mit dem Ultraleichtflieger voran und zeigen 2500 Kandidatin Nummer 2. Wie finanzieren Sie denn das Ganze?
11: Das Ganze ist ein europäisches Artenschutzprojekt, also spendenbasiert wird es finanziert.
10: Kandidatin Nummer 3, warum müssen die 9-mal am Tag gefüttert werden?
12: Weil sie noch jung sind und schnell Gewicht aufbauen müssen. Aber das ist erst am Anfang so, während sie noch klein sind. Und wenn sie größer werden, reicht 3-mal am Tag.
10: Und Kandidatin Nummer 1, was singen Sie ihnen vor?
11: Ein ganz spezielles Lied, das wir auch später dann fürs Training verwenden. Es ist eine Melodie.
10: Kandidatin Nummer 2, wie können die sich denn dann von Ihnen trennen, wenn Sie sogar mit denen fliegen und sagen, hier ist euer neues Zuhause und dann gehen Sie weg und dann?
11: Ja, das ist tatsächlich, also das erste Mal war auch rührend für mich, dann die freizulassen, aber das ist auch das Ziel des Projektes.
10: Danke
11: natürlich.
10: Nein!
8: Na, da ist viel Herzblut mit dabei und Abschiedsschmerz. Pierre.
13: Ja, Nummer 1, was ist denn das für eine Vogelart, der Waldrapp?
11: Der gehört zu den Ibisvögeln. Das ist ein Ibis. Schaut auch aus wie andere Ibisse.
13: Da war ich schon mal in so einem Hotel von dem Vogel. Nummer 2. Wie kam es denn zu dieser Liebe, zu diesem etwas skurrileren Vogel?
11: Ja, also ich finde ihn sehr attraktiv, muss ich sagen. Also ich habe Biologie studiert und habe dann sozusagen da die ersten Berührungspunkte gehabt. Und es ist so süß, wenn der Schopf sich aufstellt hinten, ja, und dann so, wenn sich ärgert, so ein Schopf wackelt dann immer so. Und also ich finde das faszinierend.
13: Okay, und Nummer drei, dieser Kopf sieht speziell aus. Hat das eine Funktion? Weil der so ist, der kann der mit dem Kopf Wände ein?
12: Also es geht vor allem, also der Schnabel hat eine Funktion, weil der heißt verwirrenderweise Waldrapp, aber sollte eigentlich Wiesenrapp heißen. Weil er mit dem Schnabel in der Wiese rumstochert.
8: Ah, okay, in den Wiesen nach Fröschen und Mäusen und Zeug sucht, ja.
12: Ja, genau.
9: Okay. Nummer eins, ich mache mal weiter mit Ihnen. Was sind Sie denn so von Hause aus, Biologin oder was?
14: Genau, ich bin Biologin, ich habe Zoologie studiert und habe aber schon einige Aufzuchtprojekte hinter mir. Ich habe mal Gänsehand aufgezogen und so bin ich dann irgendwie zu den Waldrappen gekommen und die haben mich sehr gefesselt.
9: Danke. Nummer drei. Sind Sie auch Biologin oder Zoologin von Haus?
12: Nein, ich habe ursprünglich Geografie studiert und bin durch ein Praktikum quer eingestiegen.
9: Und sagen Sie mal, wann haben Sie Ihren Flugschein gemacht? Ich weiß, dass du mit Sicherheit noch viel dazu fragst.
12: Sondern mein Chef.
9: Wer fliegt bei Ihnen? Sie selber auch?
14: Nein, ich sitze nur hinten drauf. Johannes Fritz.
9: Weil Sie müssen dann hinterher rufen, dass die kommen.
14: Genau. Ich habe ein Megafon in der Hand und kümmere mich da, dass die...
9: Wie oft kann ich das nochmal...
13: Megafon?
8: Ja. Das finde ich schön. Die hat das Megafon und singt dieses Lied.
15: Ja, wirklich? Udo.
8: Da weiß ich nicht.
9: Ja, ich hab okay. Also ich weiß nicht.
15: Nummer zwei, was fliegen Sie denn da?
14: Das ist ein Ultraleichtflugzeug.
15: Also ich verstehe schon, aber was denn für eins?
14: Das ist sozusagen einfach zwei Sitze, ein Propeller hinten, so ein Heckpropeller. Ja. Und so wie ein Paraglide.
15: Ein Trike. Nummer eins, wie lange sind Sie denn da geflogen, die 2500 Kilometer?
14: Also man fliegt das in Etappen in bis zu 19 Flugtagen und wir fliegen immer nur vormittags, immer so zwei bis
15: vier Stunden. Nummer drei, was für ein Tempo fliegen Sie denn, dass die Vögel mitkommen?
12: Nur so 60 Stundenkilometer. Wir haben extra diesen riesigen
15: Nummer zwei,
12: Gleiter.
15: Wie bringen Sie den Vögeln bei? Also Sie müssen denen ja zum Flugplatz gehen mit den Vögeln. Wie geht denn das?
14: Nein, das ist ein extra Trainingscamp sozusagen, wo wir sie aufhalten. Und dann würden die erstmal an das Geräusch gewöhnt.
15: Sie heben da vom Acker ab quasi vor Ort?
14: Vor Ort, genau. Sie sind wirklich...
8: Spannende, ganz, ganz spannende Geschichte. Wir werden beeindruckende Bilder sehen. Später noch. Zunächst aber noch mal die kurze Zusammenfassung. Kandidatin 1, die immer ein spezielles Lied singt beim Training. Die studierte Zoologin, die sagt, der Waldrapp gehört zu den Ibisvögeln, lebt aber nicht im Hotel. Und es dauert 19 Flugtage bis Andalusien, bei ihr zumindest. Nummer 2 spricht von einem europäischen Artenschutzprojekt. Findet diesen Vogel attraktiv? Die studierte Biologin, weil er so einen schönen, wackelnden Schopf hat. Und sie sitzt mit einem Megafon beim Flug hinter ihrem Chef. Und Nummer 3 sagt, die Jungvögel brauchen 9-mal am Tag Futter, weil sie schnell Gewicht aufbauen sollen. Der Vogel sollte eigentlich Wiesenrapp heißen. Und sie ist eine studierte Geografin, die eigentlich Quereinsteigerin ist und hier jetzt ihre Berufung gefunden hat. Ja, da nickt sie.
16: Süß. Ja, das tue ich.
8: Kim, ist sie es denn auch?
16: Ich hatte 3. Ich finde, ihr habt alle 3 Faustdick hinter den Ohren und ihr steckt alle unter einer Decke. Ich sag euch auch, wie. Kandidatin 2, ich glaube, Sie fliegen dieses Leicht-Dingsbums da. Kandidatin Nummer 3, Sie sind die Tierärztin. Sie reisen auch immer mit. Und Kandidatin 1, Sie sind die mit den Vögeln.
9: Echt, ja?
8: Okay.
16: Ihr großes Glück gefunden hat.
8: Die 1, gut.
13: Ich weiß nicht, also ich habe mich so ein bisschen auf die 2, weil ich davon berichten, wie der Vogel aussieht, wenn er verärgert ist. Mhm. Das weiß man ja nur, wenn man sich lange damit beschäftigt und wenn man den mal vielleicht geärgert hat. So, ne? Irgendwie so, du Rabe oder so. Weiß ja nicht, wie leicht so ein Rapp zu ärgern ist. Ich bleibe bei meiner Nackenhaarsplitz. 2.
9: Sie haben es alle super gemacht. Nummer 3 ist sozusagen die verbindliche, ne, die freundliche. Nummer 2 die enthusiastische. Nummer 1 die aufgeräumte. Das ist schon beeindruckend, wie Sie das machen. Nummer 2, Sie verkaufen mir das extrem gut. Aber ich glaube, es ist Nummer 3. Und da streue ich jetzt einfach, damit wir möglichst breit aufgestellt sind. Sie könnten es auch sein.
16: Es geht aber auch ein bisschen um Punkte sammeln.
13: Ja, aber
8: natürlich.
16: Das ist ja auch ein Spiel.
15: Meine fliegerischen Kenntnisse haben mir hier nicht weitergeholfen. Das Nummer 2 mir SRC mit dem Drachen, aber das Wort Trike, glaube ich, zum ersten Mal gehört hat. Und ich fand Nummer 2 zu viel ausgemalt. Mhm. Und das fand ich dann sehr verdächtig. 3 hat eigentlich die sachlichste Antwort gegeben zum Flug. So 60 Sachen würde ungefähr passen. Ich bin mir nicht sicher, in den Trike 2 Leute, glaube ich, geht noch nicht mal. Das ist zu schwer. Das 19 Tage Etappen macht aber auch Sinn, was 1 gesagt hat. Boah, ey. Weil mir 1 zu offensichtlich ist, wähle ich die 3.
8: Okay, also dann haben wir

0: Zwei Stimmen mal für die Kandidatin 3. Und hier kommt jetzt die Waldrappe.
1: Ja, ich rieche meinen Erfolg. Du weißt es nicht, gell?
2: Ja!
1: Ja!
2: Na dann.
1: Wow. Ja! Geil! Geil!
0: Die begehrten Solo-Punkte, die sind von Kim heute Abend als Erste eingeheimst worden. So, Kandidatin 2, wer sind Sie wirklich?
3: Mein Name ist Katrin Blochmann, ich bin Lebensmittelchemikerin, arbeite in einem privaten Dienstleisterlabor, habe den Waldrapp tatsächlich noch nie live gesehen, aber es gibt ihn auch anscheinend im Nürnberger Tiergarten. Da werde ich jetzt nächstes Mal hingehen, in meiner Heimatstadt.
0: Schön. Und Nummer 3, so entspannt und so cool runtergeschwindelt, wer sind Sie?
4: Ich bin Claire Wulff und ich habe ursprünglich auch was Naturwissenschaftliches studiert, nämlich Chemie. Und das ist unsere einzige Verbindung. Ansonsten bin ich IT-Consultant und bin Bandleaderin.
0: Sehr geil. Ich finde immer toll, was dann für wirkliche Geschichten sich hinter den Schwindlerinnen dann verbergen. Ne? Gucken wir uns doch erstmal diese Vögel an. In Aktion, vor allen Dingen auch unsere echte Kandidatin in Aktion. Die Waldrappe werden also schon als Jungvögel auf die menschlichen Betreuer geprägt. Sie lernen im Training, Ultraleichtflugzeugen zu folgen, um eben die richtige und sichere Route zu erlernen. Pro Flugtag 180 Kilometer maximal. Und für den Weg nach Spanien braucht das Team fast 2 Monate. Denn es werden immer wieder Rasttage eingelegt. Aber wie man sieht, auch cool. Wir brauchen zuverlässige Navigatoren wie Barbara Steininger. Und ich finde das ja nahezu rührend, wie diese Vögel diesem Flieger da folgen. Wann kommen Sie denn zum ersten Mal mit den Tieren in Kontakt?
5: Also wir bekommen die Küken in der Saison, wenn sie so 4 bis 8 Tage sind. Wir lassen sie nicht selber schlüpfen, sondern bekommen die als Küken. Und ab dem Zeitpunkt werden sie in diese Hände der menschlichen Zieheltern übergeben. Und ab dem Zeitpunkt sehen die Vögel nur mehr uns beide Ziehmütter oder Zieheltern. Weil die Vögel sollen nicht generell an Menschen gewöhnt werden, sondern eben auf uns beide geprägt. Das heißt,
0: aber die vertrauen ihnen dann schon, die folgen ihnen blind. Müssen sie denen auch die Futtersuche beibringen?
5: Die Futtersuche selber nicht am Feld, das lernen sie dann instinktiv. Aber alles andere, was Vogeleltern machen würden, das machen auch wir. Mhm. Motiviert dabei.
0: Das ist ja verrückt. Und Sie gehen dann mit dem Flieger hoch und die kommen wirklich direkt alle hinterher.
5: Genau, also wir starten und rufen die Vögel, auch mit diesem Gesang, den wir ihnen vorher beigebracht haben. Und dann fliegen die hinterher. Nicht immer ganz zuverlässig, wie so eine Kindergruppe eben ist. Hin und wieder tanzt auch einmal einer aus der Reihe.
1: Dann?
5: Und dann, also wenn wirklich einer verloren geht, dann fliegen die zum letzten Standort zurück, den sie kennen und warten dann ganz brav dort.
0: Echt
5: auf uns.
0: Jetzt? Was ist denn das jetzt für ein Lied? Sollen wir es mal wissen?
5: Also es ist komm, komm, Waldi, komm, komm.
0: Ach, süß.
5: Und das lernen die schon vom Kükenalter an und verbinden das immer wieder mit den Ziehmachern.
0: Und zurück finden die aber allein?
5: Genau, wir bringen ihnen diesen Weg einmal bei und dann können die den Rest ihres Lebens hin und her wechseln zwischen ihren Brutgebieten und dem Winter.
0: Mensch, die Waldrappenmama Barbara Steininger, was für eine schöne Geschichte. Ja. Vielen Dank.
6: Nummer 1. Wer sind Sie?
7: Ich bin Jörg Huschet, der Orthopädietechniker mit Herz.
6: Nummer 2. Wer sind Sie?
8: Ich bin Jörg Huschet, der Orthopädietechniker mit Herz.
6: Nummer 3. Wer sind Sie?
9: Ich bin Jörg Huschet, der Orthopädietechniker mit Herz.
6: Nur einer der Kandidaten macht gebrauchte Rollstühle wieder fit. Und für ihn heißt es jetzt, sag die Wahrheit.
0: Das ist die Geschichte eines Mannes mit einem wirklich großen Herzen. Er versorgt bedürftige Menschen in Namibia mit Rollstühlen und mit Rollatoren, weil es die A, entweder gar nicht gibt oder 2, nur sehr schwer zu beschaffen sind. Ein tolles Engagement. Hier ist die Geschichte. Ich heiße Jörg Huschet und ich sammle Rollstühle für Afrika. Es sind ausrangierte Rollstühle und Rollatoren, die ich aufbereite und dann nach Namibia verschiffe. Was hierzulande nicht mehr gebraucht wird, kann dort Menschen eine neue Lebensqualität geben. Für Kinder mit Behinderungen baue ich sogar Spezialanfertigungen. Die Dankbarkeit der Menschen ist überwältigend und es bewegt mich zutiefst, die glücklichen Kindergesichter zu sehen, wenn sie sich zum ersten Mal fortbewegen können. Erzählt uns Jörg Huschet,

0: richtig moderne Rollstühle. Ich kenne aus meiner Altenpflege noch so alte, klapprige Blechdinger.
1: Also die ganz neuen, modernen auf dem Markt natürlich nicht. Aber wir bereiten sie schon gut auf, dass sie auch wieder gut in Schuss sind.
2: Okay, nicht die allerneuesten Modelle, aber funktionsfähig allemal. Hat nett.
3: Nummer drei, warum ausgerechnet Namibia? Welche Verbindung haben Sie dahin?
4: Ich bin mit meiner Frau 2015 erstmal nach Namibia gereist. Da habe ich Menschen kennengelernt, die hilfsbedürftig sind, und habe mir ein Netzwerk aufgebaut. Und über dieses Netzwerk vertreiben wir oder schicken wir diese Rollstühle nach Namibia.
3: Danke. Nummer zwei. Das heißt, Sie haben dort auch Strukturen vor Ort sozusagen, die dafür sorgen, dass die da hinkommen. Und dann, was passiert da noch?
1: Genau, also mittlerweile habe ich da Strukturen vor Ort. Ich bin nicht immer selbst vor Ort, sondern die Leute verteilen das dann an die verschiedenen Stellen in den verschiedenen Städten, die es dann
3: da. Wie viele Mitarbeitende haben Sie da?
1: Also Mitarbeitende selber nicht. Das sind ja viele Ehrenamtliche. Ich denke, um die 50 vor Ort sind es dann schon.
3: Nummer eins, wann haben Sie damit begonnen?
5: Vor 10 Jahren circa.
2: Okay, Pierre.
6: Und Nummer eins, und Sie sind auch Orthopädie-Techniker. Also, ja, okay. Nummer zwei, ein Rollstuhlhersteller fängt mit Otto an und hört wie auf?
1: Weiß ich gerade nicht.
6: Nummer drei?
4: Bock.
6: Vielen Dank. Nummer drei, beschreiben Sie das Gefühl, wenn Sie da jemandem, der zum ersten Mal einen funktionsfähigen Rollstuhl hat, das ja das Leben verändert. Das heißt ja immer, den Rollstuhl gefesselt, aber es ist das Gegenteil der Fall. Der Rollstuhl ermöglicht sozusagen die Teilhabe. Wie beschreiben Sie, was Sie da erleben?
4: Herzblut.
6: Ja.
2: Herzblut. Kim.
7: Kandidat Nummer eins. Wir reden mal über die Spezialanfertigungen für Kinder. Was sind das? Was machen Sie da?
5: Wir messen natürlich die Körpergrößen ab. Das Gewicht ist ganz wichtig. Und danach bereiten wir die Rollstühle.
7: Achso, das sind alles dann Rollstühle, die Spezialanfertigung, Kandidat Nummer zwei?
1: Also auch, ja, Gehböcke, Rollatoren.
7: Gehböcke, was muss ich mir darunter vorstellen?
1: Ein Gehbock ist ohne Räder und ich kann mich trotzdem fortbewegen, indem ich so vorrobbe, sage ich jetzt mal.
7: Ja. Kandidat Nummer drei, wie viele Stühle sind das so im Jahr?
4: Alle 2 Jahre ein Container mit ungefähr 60 Rollstühlen.
7: Und das ist Ihre rührendste Geschichte? Was ist Ihr schönstes Erlebnis? Das haben Sie bestimmt.
4: Ja, oder ich habe ein behindertes Kind versorgt vor Ort. Zu Hause einen Rollstuhl umgebaut oder besser gesagt einen.
2: Ja, vielen Dank bis hierher. Also jedenfalls volle Geschichte, anrührende Geschichte, wie ich finde. Und ist es Nummer eins, der sagt, seine Aktion ist über Spenden finanziert. Er hat vor 10 Jahren damit begonnen und er vermisst die Kinder genau und exakt, damit er die Gehböcke anfertigen kann auf Maß. Nummer zwei hat ein eigenes Orthopädie-Fachgeschäft. Nicht die neuesten Modelle, aber gut aufbereitet von ihm selbst und 50 Ehrenamtliche vor Ort. Und Nummer drei, der ausrangierte, abgeschriebene Rollstühle weitergibt, war mit seiner Frau in Namibia, hat dort ein Netzwerk gegründet und mit Otto hat er einen echten Bock geschossen. So, drei Herren, die von euch nun aussortiert werden wollen, bis wir wissen, wer es ist.
0: Also ich fand, na klar, mit Otto Bock Nummer drei haben sie sich natürlich verraten. Ne? Und am beeindruckendsten fand ich das bei, wie viele Rollstühle im Jahr? Haben sie nicht gesagt 25, was ein Lügner gesagt hätte, sondern sie haben gesagt, in 2 Jahren ein Container, also 60 Rollstühle. So, das fand ich so. Das war für mich total verräterisch.
2: Klares Votum für die drei. Hartnett.
3: Ja, ich muss Ihnen auch sagen, Kandidat Nummer drei, ich habe Sie ganz genau beobachtet und als Pierre nach Ihrer Motivation gefragt hat, da war ich der Meinung, Sie waren ganz emotional. Und deswegen muss ich Ihnen auch sagen, sind Sie es für mich?
2: Ja. Pierre, gibt es Zweifel?
6: Überhaupt nicht, nein. Völlig ohne Zweifel, dass das Herzblut kam aus vollstem Herzen. Es ist ein Herzblutbild, das ich hiermit einrahme.
2: Okay.
7: Ja.
2: So, haben wir mal wieder einen Abend mit vier einheitlichen.
7: Ich war erst bei zwei. Ganz lange sogar. Und bei eins habe ich gedacht, nee, das kann doch gar nicht, das ist die eins. Und dann kam Otto Bock.
6: Es tut uns so leid, eins und zwei.
7: Ja, aber weil ihr auch so gut wart.
2: Ich meine, wenigstens hätte er sagen können.
7: Wenn es jetzt die eins wäre, würde ich einen Jubel.
0: Ja, dann können wir eh nach Hause gehen.
7: Ja.
2: Okay, mal sehen, ob es wirklich so ist. Hier ist er, der Mann mit dem großen Herz.
3: It's gotta be number three. Er war so berührt.
2: Jawohl.

0: Ist es wirklich unser Kandidat Nummer 3? 4 Punkte an die Jury. Nummer 1, wer sind Sie?
1: Ich heiße Celal Karaslan, komme aus Salzburg. Ich habe wirklich was gemeinsam mit Jörg. Wir bauen ein Waisenhaus in Uganda.
0: Auch toll, super. Und Kandidat Nummer 2.
2: Genau, ich bin Marius Biebsch aus Stutensee-Spöck, bin Personalleiter bei der Evangelischen Kirche. Mit Rollstühlen habe ich nur gemeinsam, ich habe mal die Oberbürgermeisterin auf dem Straßenfest rumschieben dürfen.
0: So, ein kurzer Blick in die Arbeit und auf die Arbeit von Jörg Huschetz. Das macht er seit 11 Jahren, sammelt ausrangierte Rollstühle, repariert sie in seiner Werkstatt. Das ist mal eine Bremse defekt. Mal muss man ein Rad ersetzen. Die Containertransporte sind sehr teuer. Deshalb ist er auf Spenden angewiesen. Eine lange Reise haben die Rollstühle vor sich und werden dann vor Ort an Hilfsbedürftige verteilt, die sonst eben keinen Zugang dazu hätten. Jörg Huschetz, das ist eine ganz tolle Sache. Sind Ihnen die namibischen Behörden denn wenigstens irgendwie entgegengekommen, was den Zoll angeht?
3: Also es war so, dass wir über Berlin den letzten Container angemeldet haben, haben die Papiere auch alle genauso ausgefüllt, wie die das gerne hätten. Und in Namibia gibt es eine neue Zollbehörde, die anscheinend diese Papiere nicht kannte. Und dann hat man den Container einfach stehen lassen. Und das war dann, dieses Netzwerk, was ich unten habe, war dann Gold wert, weil die haben dann es wirklich hinbekommen.
0: Ja. Ja. Kriegen Sie denn auch mit, wer am Ende wirklich so einen Rollstuhl bekommt?
3: Ja, also wir bekommen Bilder, wir fahren aber auch selbst hin. Wir waren jetzt im Februar und wo in Swakopmund ist, so, dass die Stadt, wo viele Rentner und viele ältere Menschen wohnen. Und da haben wir uns da wirklich auch überzeugt, dass die Sachen vor Ort angekommen sind. Haben diese Heime, die Altenheime besucht und haben noch ganz tolle Bilder gemacht und ganz tolle Erlebnisse.
0: Und das kleine Mädchen, das hat Sie sehr gerührt. Was hat es für eine Krankheit? Also warum konnte es nicht laufen?
3: Ja, es war einfach ein Geburtsfehler. Die Muskeln wurden waren nicht ausgebildet, also es hatte einfach keine Kraft. Aber wenn man dann in so einem Land ist und keiner guckt danach, dann hat dieses Kind halt keine Zukunft. Und durch unsere Hilfe oder durch meine Hilfe war es dann wirklich so, dass ich diesen Kinderrollator zu Hause zusammengebaut habe, nach Informationen von der Oma, durch Bilder, durch Maße, die man mir weitergegeben hat. Die Oma kam den extra an den Flughafen abholen, hat dann mit dem Kind geübt. Und wir haben das erste Video bekommen nach 14 Tagen, wo das Kind also wirklich mit diesem Rollator gelaufen
0: ist. Ja, Kuschert, ganz tolle Geschichte. Und weil er so ein großes Herz hat, hat er die Landesverdienstmedaille erst gestern bekommen des Landes Rheinland-Pfalz an Jörg Huschetz für seine Verdienste. Wirklich eine schöne Geschichte, eine tolle Geschichte. Danke, dass Sie das bei uns präsentieren.
3: Dankeschön.
0: Das große Finale von Sagt die Wahrheit. Die letzte oder die Vis-à-vis oder One-to-One-Runde, wie auch immer wir sie nennen. Es geht darum, dass die Schwindlerinnen noch mal einen Auftritt haben und dreimal uns Blödsinn erzählen und einmal die Wahrheit unter dem Motto, ich gebe mir die Kugel. Hartnett, du darfst mit Nummer drei.
4: Wir gehen nach Nürnberg, gell?
5: Genau. So. Also bei mir ist nicht direkt die Kugel, sondern ich sammle die Hülsen von Biathlon- und Olympiasiegern. Und zwar war ich schon immer mit dem Papa bei fast jedem Biathlon-Wettkampf. Und als Andenken habe ich immer diese Hülsen mitgenommen. War natürlich früher einfacher. Jetzt ist es so, dass ich aber die Securities vor Ort so gut kenne und die mich, dass die von den Siegern einfach die Hülsen mir übergeben. Und die habe ich natürlich daheim immer gesammelt. Und gut, aber es werden natürlich immer mehr. Und was macht man damit? Habe ich mir überlegt, ich könnte ja eine Skulptur bauen. Und mittlerweile habe ich so eine lebensgroße Biathlon-Athlet-Skulptur daheim bei mir. Und mein absolutes Highlight, also neben dem hier, das ich heute erzählen kann, ist nächstes Jahr in Ruhpolding wird die feierlich enthüllt.
6: Sie sind so eine gute Verkäuferin, Jesus Christus. Ich bin ja echt ein bisschen aufgeschmissen, weil ich Ihnen das irgendwie glaube. Weil ich glaube auch nicht nur, dass Sie die Securities dort vor Ort so gut kennen, sondern selbst wenn die Sie nicht kennen würden, könnten Sie denen so ein Ohr ablabern und die würden Sie einfach reinlassen. Das ist ja unglaublich. so gern sehen.
7: Hülsen, von denen alle reden?
6: Naja, beim Biathlon schießt du ja auch.
7: Ach, beim Biathlon. Genau. Ich habe nur Bier verstanden.
0: Wenn du BIE hörst, ist Bier.
7: Ja, erstmal das und was 40 Jahre laute Hip-Hop-Musik. Was soll ich dazu sagen?
6: Machen, ne?
7: Ja, ja. Das ist ein bisschen viel Bierhülsen für so eine Biathlon-Figur.
6: Ja, müsste schon, aber sie sammelt ja, seit sie klein ist. Okay, nee, ich finde es zu wild. Ich finde es irgendwie zu wild. Und dann, wo sammelt man die denn auch überhaupt ein?
0: Ah. Ja, du hast ja schon gedrückt.
6: Ja, jetzt habe ich schon gedrückt.
7: Nummer 4, bitteschön.
2: Ich habe bei uns im Rathaus die Kugelbahn für vertrauliche Informationen ins Leben gerufen. Das ist so, unsere Stadtverwaltung war Teil eines Cyberangriffs, musste monatelang vom Netz genommen werden. Und um vertrauliche Informationen von A nach B zu bringen, haben wir dann die Kugelbahn installiert. Das ist eine Art Rohrpostsystem, nur viel leichter und auch günstiger. Wir können von A nach B die Kugeln transportieren und beim Kollegen kommt dann ein Ton an, wenn die Kugel da ist, und er kann dann die vertrauliche Information einfach auspacken.
6: Okay. Hey. Also ich.
7: Die Kugelbahn der vertraulichen Information. Ich meine, wir haben uns alle viel verrückte Gedanken gemacht während Corona und die eine oder andere Sache verwirklicht. Warum denn nicht? Ich glaube das einfach.
0: Kim, was glaubst du da?
6: Ja, ich habe ein bisschen Sorge, weil ich war vorhin ja lange bei Ihnen. Dass ich
7: geht das schon wieder los?
6: Kandidat Nummer 1, bitte schön.
1: Ich gebe mir die Kugel, und zwar die Eiskugel. Ich habe an einem Tag über 1300 Eissorten, darunter Wiener Schnitzel wie Thunfischeis und Salzburger Nockerl, serviert und dabei einen Weltrekord gemacht.
7: Thunfischeis?
6: Hast du einen Weltrekord? Ich glaube das sofort. Ich brauche gar nicht nachfragen. Ich glaube, das
7: ist so. Ich habe nur eine Frage. Wann kann ich das probieren?
6: Ja, ja, genau. Ich habe gerade wie so ein Déjà-vu, als hätte ich das schon mal geträumt mit uns beiden, dass sie da sitzen.
7: Na, wir hatten ja schon mal, einen Kandidat,
0: der hat von Thunfischeis geträumt. Wie sexy ist das?
8: Oder du hast schon eine Wiederholung dieser Sendung gesehen.
6: Vor deinem inneren Auge. Weißt du?
7: Ja, das ist das Bier, das Biereis von vor 15 Jahren.
6: Auf mich eingeht. Vielen Dank.
0: Ja, es ist doch schön, dass du das Glauben tust.
6: Ja, also bitte, ich tue es glauben.
0: Du tust es glauben. Pierre, was tust du?
8: Das jetzt? Heißt nicht, dass ich Ihnen, Frau IT-Consultant and Bandleaderin, nicht meinen Glauben schenke.
6: Band interessiert mich auch.
7: Bitte schön.
9: Ich lehre Kugel-Yoga. Und das bedeutet, dass ich meine Kursteilnehmer in eine große, aufblasbare Kugel tue. Und was für mich daran besonders ist, ist, dass ich ihnen helfen kann, in Positionen zu kommen, die für viele Leute irgendwie viel Mut erfordern, zum Beispiel Kopfstand. Weil wenn sie umfallen, dann passiert nichts, dann rollen sie einfach nur ab.
8: Wie viele Leute sind in einer Kugel drin?
9: Eine.
8: Ach so, okay, jeder hat eine Einzelkugel, da bin ich beruhigt. Okay.
9: Genau.
8: Und jetzt bergab!
9: Genau.
7: Tschüss.
9: Und was ich noch erzählen wollte, ist, dass halt die lustigste Übung bei uns die schaukelnde Schildkröte ist. Und die sieht ein bisschen so aus wie eine Schildkröte, die man auf den Rücken gedreht hat.
0: Okay. Die schaukelnde Schildkröte.
7: Also komm.
8: Also, es ist jetzt nicht völlig...
0: Ich erinnere mich, Pierre, dass du auch mal in sowas steigen
8: Ich war
0: musstest.
8: Mal so, genau, das war ganz am Anfang. Richtig,
0: in so einer Sendung hier.
8: War ich in so einem Riesenball. Und
7: ich spittisch.
8: Wirklich?
7: Aber natürlich.
8: Dass das richtig ist, glaube ich.
7: Absolut.
0: Ja, aber allein schon die Frage, wie viele Leute sind da drin, ist ganz schon kurz, so gut.
8: Ich weiß nicht, ob ich Tipps von einem Mann annehme, der glaubt, dass man WhatsApp 1.0...
7: Das glaube ich jetzt nicht mehr. Das glaube ich einfach nicht mehr.
8: Ich glaube das nicht mehr. Weiß nicht. Ich glaube Ihnen das, Frau IT-Consultant und Bandleaderin, so.
0: Jawohl, Mut.
8: Wenn ich mich sehr enttäuscht.
6: Oh nein.
0: Schön wäre jetzt natürlich, wenn Hartnett recht hätte. Ne?
6: Was glaubt ihr denn?
8: Was tue ich? Völliger Quatsch, natürlich stimmt
0: das nicht. Komm her, auf damit.
7: Auf damit.
6: Zwei. Nein. Jetzt Nummer 3 ist wirklich aus. Eins. Jawohl. Ihr Schnullerbacken!
7: Hallo. Ja, 100 Euro.
8: Vielen Dank für den Tipp.
7: 100 Euro hat er gerade verdient.
0: Ach, ist doch schön, die wenn dann mal Geschichten geglaubt werden, die nur erfunden Namaste. Sind. Ja. Super. Celal Karaslan, wir gucken uns das mal an, weil das so unglaublich ist. Im Wintersportort hat er es gemacht, in der Türkei. Da hat sich der Weltrekord in Luft aufgelöst oder in Eis, wenn man so will. 18 Tage hat es gedauert, bis er und sein Team die vielen Sorten hergestellt hatten. Es waren allein 51 Haselnuss-Variationen darunter. Wow. Und exotische Sorten wie Sardelle, Spinat oder Kidneybohnen. 1301 Guinness Weltrekord für unseren Kandidaten. Und natürlich hat uns der Jelal auch Eis mitgebracht. Was haben wir denn hier im Becher?
1: Das ist ein Caprese-Eis mit Basilikum und Olivenöl.
0: Da lass uns mal gleich damit
1: und
0: anfangen.
1: Balsamico, ein süßer Balsamico. Mm. Und dabei sind da drinnen noch getrocknete Tomaten.
7: Mm. Interessant. Das ist aber abgefahren.
1: Ist auf Milchbasis.
7: Milch, okay. Auf Mozzarella-Basis.
5: Mozzarella-Basis.
0: Ja. So, dann?
1: Das mit der Zitrone oben drauf, das ist ein Thunfisch-Eis mit ein bisschen Olivenöl.
7: Ah, vielleicht oh, ach du Scheiße.
6: I wanna try this. Das ist komplett. Oh, es wird super lecker, aber am Anfang ist es eine Überwindung. Ich glaub, das ist ganz schön wild.
1: Das ist ein Tequila Sunrise.
8: Wow. Wow.
0: Lecker.
8: Voll gut.
7: Also das hätte ich gerne mal einmal für uns alle nochmal.
6: Ja. Warum ist da eine Medaille auf deinem Eisbecher?
1: Das war die erste Medaille, die wir 2018 gewonnen haben. Das war Gelato Festival Europa. Mhm. Und danach haben wir noch einmal diesen Preis gewonnen. Und danach haben wir uns für die Weltmeisterschaft qualifizieren dürfen in Sizilien.
0: So, was ist mit diesen 1300 Sorten passiert? Wurde das alles aufgegessen? Mhm.
1: Das war innerhalb von 10 Minuten oder 15 Minuten alles weg.
0: Wow. Glückwunsch an Jelal Karaslan für den Weltrekord. Tolles Eis und tolle Sendung. Danke, dass Sie dabei waren. Freuen wir uns aufs nächste Mal.

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4: Willkommen bei den Meistern des Alltags. Es ist gut, dass Sie dabei sind, denn wir besprechen ja hier die relevanten Fragen des Alltags. Wie kann ich mit Maisstärke Brandflecken aus meiner Kleidung entfernen? Kann ich meine Katzen mit einem Klicker trainieren? Das wäre ja ganz gut. Erwerbe ich bei einem Hauskauf die Fernsehantenne automatisch mit? Und dann noch ganz wichtig, werden Plattfische eigentlich erst später platt?
5: Was für Fische?
4: Flach. Ich bin gespannt auf die Antworten von Eni, Bodo, Jess und Antoine.
6: Ja, und dann
7: wir lösen
4: ihr seid
7: schon
4: jetzt
7: alles,
4: schon am
7: bevor
4: Berat.
7: Es losgeht.
4: Welch Augenweide auf jeden Fall, euch zu sehen. Ihr schaut gut aus. Ich hoffe, ihr seid auch schlau diesmal. Es geht nämlich darum, wieder viel Geld einzusammeln für die Kinderhilfsaktion Herzenssache. Die einzelnen Projekte im Südwesten, die wir da unterstützen, die freuen sich natürlich immer, wenn ihr sehr viel Geld erspielt. Wenn ihr Meister des Alltags werdet, dann verdoppeln wir euren Kontostand. Jess und Antoine, für wen spielt ihr?
8: Wir haben gesagt, ich fange an. Ne? Wir spielen für den Bürgerverein daheim in Harpolingen e.V. in Säckingen, Harpolingen in Baden-Württemberg.
7: Genau, und die möchten gerne die Küche im Mehrzwecksaal sanieren, um dort dann einen generationenübergreifenden Mittagstisch anzubieten.
8: Ja, damit dann Bodo und ich auch endlich wieder zusammen Mittagessen können.
4: Genau, also zwei Generationen, jung und nicht mehr ganz so jung, zusammen. Das ist wirklich ein schöner Gedanke. Für wen spendet ihr heute?
7: Wir möchten gerne Transportmöglichkeit schaffen, und zwar für den ambulanten Fachdienst in Rheinland-Pfalz.
9: Ja, in Neuwied. Und zwar bieten die Jugendlichen und Kindern Fahrtmöglichkeiten an und Transportmöglichkeiten behinderten Jugendlichen und Kindern zu Ferien, Freizeiten, Wochenendausflüge oder alltägliche Betreuungsaufgaben. Und wir geben unser Bestes. Wir wissen nicht viel, aber manchmal doch. Und wir hoffen, dass viel Geld nach Neuwied geht.
4: Ah doch, ihr wisst schon eine ganze Menge. In vielen 100 Sendungen bei den Meistern des Alltags habt ihr es schon bewiesen. Und wie immer geht's los mit unserer Schätzfrage.
9: 3 Millionen.
4: Ich hätte gerne von euch gewusst, wie viel Prozent der deutschen Autofahrerinnen und Autofahrer gaben denn 2023 an, dass sie zumindest gelegentlich kurz bremsen, um Drängler zu ärgern?
7: So. Aber es ist so gefährlich.
4: Irre gefährlich.
7: Ja. Aber den Gedanken habe ich so oft und ich mache es nicht, weil dann denke ich, na, mir passiert dann wahrscheinlich mehr als ihm.
9: Ich mach da was, aber ich glaube, ich sag's nicht im Fernsehen.
4: Nee, lass mal. Also, wir haben hier die Zahl der Unfallforschung der Versicherer. Gib mir eine Prozentzahl.
9: Ich wollte nur sagen, nein, das mache ich nicht.
4: 10 Sekunden ab jetzt.
9: Wie viel Prozent?
4: Gib eine Prozentzahl ein.
10: Was würdest du denn sagen? Ah, du hast gar nichts zum Eingeben. Ah, jetzt hast du.
7: Ja, ich hätte weniger gedacht, aber mach.
4: So, oh, ganz unterschiedliche Einschätzungen. Jess und Antoine, 60% meint ihr, bremsen mal eben kurz um dem Drängler, der Dränglerin hinten.
10: Viel zu viel, ne?
4: Wobei, ich glaube, da gibt es eine Statistik, das sind meist Männer,
9: ja?
4: Die da drängeln zumindest, um denen Schreck einzujagen. 24% meinen Eni und Bodo.
9: Knappes Viertel, ja.
4: Vielleicht zäumen wir die Sache mal von hinten auf. Es ist nämlich so, dass wir haben ja grundsätzlich, wenn wir mehrere Spuren haben in Deutschland auf den Straßen, was? Ein
10: Rechtsfahrgebot.
9: Sehr gut. Aber ein Pflicht ist eigentlich.
4: Sehr gut. Genau.
9: Aber rechts fahren die nicht, weil da haben die sauber gemacht für die Holländer.
4: Also.
7: Ich ärgere mich dabei auch.
4: Also dieses Rechtsfahrgebot sagt, ne, dass du also immer die rechteste Spur nehmen sollst. Es sei denn, du bist gerade in einem aktiven Überholvorgang. Ja. Ne? Also auf der linken.
10: Ja? Und das bin ich permanent.
9: Aktuell gelesen, irgendeine Oberlandesgerichtsentscheidung oder Bundesgerichtshof, der überholt, muss sogar mindestens 10 Kilometer schneller fahren als den er überholt. Der Überholvorgang muss zügig abgeschlossen werden.
4: Siehst du mal.
9: Das habe ich auch noch gelesen.
4: So, ansonsten immer auf der rechten Spur unterwegs.
9: Immer.
4: Aber was passiert eben, wenn da von hinten einer kommt? Du bist auf der linken Spur oder es gibt eben nur eine. Da ist die Frage, wie viel Prozent der Autofahrer haben angegeben? Ja, da bremse ich schon mal ganz kurz, um irgendwie einen Schrecken einzujagen. Wir sagen hier nochmal in aller Deutlichkeit, das ist wahnsinnig gefährlich. Sowohl das Drängeln als auch das Bremsen. Aber es sind anscheinend recht ehrlich gewesen, 44%, die das ab und an gemacht haben. Insofern sind Jess und Antoine mit ihrer großzügigeren Schätzung näher dran und kriegen 100 Euro.
7: Oh. Ist ja ein Ding.
10: Ja, man, das tut sich. Ja. Ah ja, 44 sind wir. Ja, super.
7: Ja, Wahnsinn. Ich hätte viel weniger gedacht. Sehr gut.
4: Ihr dürft euch entscheiden zwischen Schüssel und Schlüssel oder Tier und Training. Was meint ihr?
7: Hast du ein Haustier?
10: Ja, wir haben Familienhund, aber keine Katze. Das war ja der Klicker mit der Katze. Sollen wir Schüssel und Schlüssel nehmen oder sollen wir Tier und Katze? Katze und Training.
4: Katze und Schlüssel. Also Tier und Training steht
7: Tier
4: hier.
7: Tier und Training, ja, wie man die erzieht, da bin ich auch raus.
10: Bitte, Schüssel? Du entscheidest.
4: 3, 2, 1, ihr entscheidet euch für?
7: Ich kann es nicht.
10: Du kannst das.
4: Los.
7: Schüssel und Schlüssel.
4: Schüssel und Schlüssel, okay. So, im Grunde genommen ist es schon auch ein bisschen eine Autofahrerinnen-Frage wieder. Was sollte man denn über den Euro-WC-Schlüssel wissen vielleicht? Schaut mal, ich habe ihn hier sogar da. Recht unscheinbar.
10: Könntest du mir den, darf ich mir den ausleihen?
4: Wenn du, also wenn du sehr gut durch diese Fragen hier kommst, kannst du dir diese Frage vielleicht selber beantworten.
10: Ja? Dann kann ich es jetzt schon.
4: So, jetzt pass mal auf. Wird von einem Verein aus Darmstadt vertrieben, dieser Schlüssel?
9: Ach so.
4: Ja?
10: Ach so.
9: Ja.
4: Ermöglicht den Zugang zu über 12.000 WCs in Deutschland. Also ist das
10: in
4: so ein
10: Europa.
4: In Europa, Entschuldigung. Ist das so ein Generalschlüssel vielleicht?
2: Kommt man mit denen auch dann in meine Wohnung, in mein schönes Klo?
10: In dein Klo kommt man damit.
4: Nur für Personen mit Nachweis erhältlich? Da kommen wir Antoines Nachfrage schon näher. Locus hilft beim Finden der passenden Toilette. Der Werbeslogan lautet Schlüssel zur Schüssel.
10: Ich würde sagen, alles klar.
4: Was ist mit diesem Schlüssel hier los? Ist die Frage.
10: 10 Sekunden ab jetzt.
4: Ehrlich, wollt ihr schon gleich? Na dann los.
10: Ich würde sagen,
4: 10 Sekunden.
10: Oder?
4: Hau rein. Alles klar, los geht's.
10: Schauen wir hier. Zack, zack, oder? Zack.
7: Ja. Locus hilft beim Finden.
10: Ich habe das schon oft gesehen und ich habe mich schon oft geärgert, dass ich keinen Euro-WC-Schlüssel habe. Aber ich weiß auch, warum ich ihn nicht habe, weil du brauchst eine Berechtigung, dass du eine Beeinträchtigung hast.
4: Okay, dann fang noch mal ganz kurz von vorne an. Wofür ist der Schlüssel überhaupt gut? Klar, europaweit.
10: Es gibt überall, ich weiß nicht, ob das noch das richtige Wort ist, Behindertentoiletten oder Beeinträchtigtentoiletten. Mhm. Und damit man dort schnell reinkommt und die auch nicht von Menschen wie uns blockiert werden, die sie gar nicht benötigen, weil wir können auf die anderen Toiletten gehen, gibt es dafür einen Schlüssel, der heißt Euro-WC-Schlüssel. Und wahrscheinlich wird der von einem Verein aus rausgegeben. Gut möglich, dass der in Darmstadt sitzt. Warum nicht? Ist ja auch schön dort. Und alle Berechtigten bekommen diesen Schlüssel und können wahrscheinlich in einer App namens Logos nachschauen, wo es den gibt. Und der Werbeslogan wird heißen, Schlüssel zur Schüssel.
7: Toll.
10: 500 Euro für Jason Antoine. Entschuldige bitte.
4: Das hat sich alles wirklich, wirklich sehr, sehr gut angehört. Also ich sage mal, der korrekte Ausdruck wäre barrierefreier Zugang zur Toilette. Barrierefreier Zugang. Ja, genau. Ja. Und da gibt es tatsächlich, jetzt ist der Name da ein bisschen auch Programm, in Darmstadt.
7: Oh.
10: Ah, das ist falsch.
4: Einen Verein, der das initiiert hat. Och. Und da gibt es tatsächlich diesen Schlüssel. Auch noch bei anderen Vereinen kann man sich den besorgen. Aber eben der Ursprungsverein ist tatsächlich Darmstadt. Der Club Behinderter und ihrer Freunde in Darmstadt, kurz CBF. So.
9: Wir haben Freunde in Pforzheim.
4: Toiletten in Europa barrierefrei. Richtig, nochmal 100 Euro, nur für Personen mit entsprechendem Nachweis. Das macht natürlich Sinn, ganz genau. Du bist raus, Antoine, an dieser Stelle. Locus, was könnte denn Locus sein? Eine App, meinst du?
10: Ja, Locus ist ja ein Wort für Toilette. Und so heißt, haben sie dann freundlich die App genannt, um nicht WC.
4: Ich schau mal bei meinem Nachbarn nach. Der Mann mit den grünen Handschuhen hat den Locus da. Dankeschön.
7: Ach, ein Buch.
4: Es ist zwar keine App, aber im Grunde genommen genau das Nachschlagewerk, das entsprechende. Hier sind also alle Stationen aufgeführt, wo man barrierefrei mit dem Euro-WC-Schlüssel auf Toilette gehen kann. Der Werbeslogan lautet Schlüssel zu Schlüssel. Der ist perfekt, ja? Aber so heißt er leider nicht. Wir haben ihn uns ausgedacht.
10: Ah, schade.
4: 400 Euro für Jason Antoine.
7: Super.
8: Wow. Gut.
4: Sehr schön.
8: Das war scheiße gut.
4: Tier und Training.
8: Oh je, was kommt denn jetzt auf uns zu?
2: Hoffentlich Klickertraining, weil das macht meine Nachbarin mit
8: was
2: ihrer
8: macht
2: Katze.
8: Die?
2: Klickertraining.
8: Klickertraining.
10: Klickertraining.
2: Achso, ja, das ist so ein Klicker, das kannst du auch für Hunde nehmen. Genau.
8: Ach so, ja, ja.
4: Also wir haben hier Folgendes. Mit akustischen, das wären die hier, oder optischen Signalen, das wäre dann eine Taschenlampe vielleicht.
8: Ja.
4: Kann man das Verhalten welcher Tiere denn trainieren?
8: Oh.
4: Akustisch. So, Hunde?
2: Ja,
4: Katzen,
2: das geht. Ja.
4: Fische, Vögel, Pferde.
8: Pferde, glaube ich, sind auch sehr empfindlich, was Geräusche angeht. Aber ja, Fische.
2: Bei Vögeln funktioniert das, glaube ich, auch. Bei Fischen würde ich denken, nee.
8: Aber die Vögel, du meinst jetzt, wenn du einen Wellensittich auf der Stange oder
2: was
8: zwei...
2: Was machst du denn, wenn du einen Falken hast? Haben die nicht auch irgendwie Signale? Die haben doch auch irgendwie mit Geräuschen Signalen. Aber Klickern ist wahrscheinlich, wenn die wegfliegen, zu leise.
4: Also wie es funktioniert, ja, habt ihr ja schon rausgefunden. Die Frage ist, passen diese Tiere dazu? 10 Sekunden, habt ihr noch Zeit. Los geht's.
8: Sensitiv, da passiert was. Hunde hast du gesagt, ja.
2: Hunde, Katzen geht.
8: Und da sage ich nein. Und Vögel kannst du dir jetzt aussuchen.
2: Ach komm, lass uns die Vögel nehmen. Ich finde das irgendwie gut. Hm. Doch, so ein Papagei trainieren.
4: Also ich bin ja kein Hundeexperte, aber ich meine, diese klassische Konditionierung, da fängt man schon mit Klicken und Leckerli in Kombination an, ne, wenn was erledigt wurde. Das kennen wir noch aus dem Psychologieunterricht, der sogenannte Pavlovsche Hund. Also Herr
2: funktioniert
4: Pavlov
2: bei Bodo auch super.
4: Ja. Also sofort Speichelfluss, wenn ich klicke. Ja, gut. Irgendwann kann man das Leckerli weglassen und dann nur noch klicken. Ja. Dann sind also aber Handlung und Geräusch miteinander verbunden. So funktioniert das, diese Konditionierung. Bei Hunden ist das bekannt, ne? Sieht man auch immer mal wieder auf der Hundewiese. Leute damit rumlaufen, kennt er. Aber auch Katzen kann man zu gewissen Kunststücken dadurch durchaus trainieren mit der Klickerei. Bei den Fischen hilft es mit den Klicken natürlich nicht wirklich, weil unter Wasser hören die überschaubar wenig. Aber mit diesen Lichtsignalen ist es wirklich so, du könntest sie beispielsweise durch Ringe oder Reifen dadurch schwimmen lassen. Ich habe es noch nicht ausprobiert, aber mir sagen lassen.
8: Durch Ringe und Reifen
4: ja,
8: schwimmen
4: es lassen. Funktioniert. Bei Vögeln funktioniert das auch, das Klicktraining. Beispielsweise vorm Krallenschneiden oder so, damit die da nicht so gestresst werden, sondern sich daran erinnern, okay, pass auf, jetzt steht das wieder an und ist eigentlich gar nicht so schlimm, habe ich gelernt. Bei Pferden, die natürlich hochintelligent sind, funktioniert diese positive Verstärkung dadurch auch. 400 Euro ebenfalls für Enid Bolo. Sehr gut.
10: Krass.
4: Cool.
8: Klick, klick, klick.
4: Klack, klack.
2: Hätte ich das
4: ihr dürft auch weitermachen, Eni und Bodo, entweder mit Stärke und Schwäche oder XS und XL.
8: Extra small, extra large, Stärke und Schwäche. Was hat er vorhin?
2: Ich weiß es nicht mehr, ich habe es
8: Klamotten,
2: vergessen.
8: Oder? Ist das, was ist?
2: Können wir lieber Stärke und Schwäche nehmen oder ist hier die Klamotte lieber?
8: XL, wir nehmen mal.
4: Okay. Es geht um Maße.
8: So, da bin ich bei dir.
4: Ja, pass auf. Also eine Sache, die wir bestimmt alle Mode. Kennen und vielleicht aber nicht immer auf dem Zeiger haben, was es bedeutet. Welche Maße können wir denn am Größenetikett von Kleidungsstücken in Zentimetern ablesen? Mhm. Steht ja immer so eine Zahl. Ja, so.
2: 152 zum Beispiel.
4: So. Was ist das? Was für Maße? Wir
2: ich
4: suchen
2: nur
4: jetzt Zentimetermaße. Die Breite einer Taille bei Kleidern. Den Umfang des Halses bei Hemden.
2: Ja.
4: Fingerlänge bei Handschuhen.
2: Ja.
4: Die gesamte Körpergröße bei Babykleidung oder Kinderkleidung. Die Länge von Ferse bis zum großen Zeh bei Schuhen.
8: Also, Hals müsste ich beim Hemd,
2: Körpergröße bei Babys funktioniert auch, weil die heißen ja dann immer 98 oder meine Kinder tragen jetzt eine 128.
8: Ja, okay. Ja, stimmt, das kann ich noch. 154, genau. Das wird immer mehr.
2: Das ist die Körpergröße. Fingerlänge bei Handschuhen auch. Ich habe eine 7.
8: Ja, dann sind wir uns doch eigentlich...
4: Dann 10 Sekunden ab jetzt. Los geht's.
8: Dann könnten wir doch auch hier
4: nicht 10 cm, sondern 10 Sekunden.
2: Aber die Breite der Taille bei Kleidern glaube ich nicht.
8: Dann machen wir es nicht.
2: Oder? 38? Ich habe ja keine 38er Taille.
8: Vielleicht steht die in dem Etikett noch woanders, aber
4: also wir gehen mal zum Messen in Zentimetern. Bei den Etiketten von Kleidern steht ja immer hinten was drin. Gucken wir uns mal an, was wir hier haben. Fangen wir gerne mal beim Kleid an. Also wir haben dieses wunderbare Kleid hier. Hier oben steht drin eine 36.
2: Ist mir zu klein.
4: Ja? Ach komm jetzt.
2: Ich habe 38.
4: Naja, gut, es ist selber, egal was da drin steht, es ist auf jeden Fall nicht die Zentimeter-Angabe der Taille. Das nicht. Ne? Also es gibt ja da verschiedene Sachen, die da reinspielen, was für eine Konfektionsgröße du hast. Also sowohl Brust als auch Taille, als auch weiter und Hüfte und so. Ne? Das kommt alles in diese Kleidergröße rein, hat jetzt aber mit den Zentimetern nichts zu tun. Das habt ihr schon mal richtig gemacht. Jetzt so, jetzt sind wir bei Umfang des Halses.
9: 41, 43 oder
4: du hast was?
9: Ich habe 43, 44 oder 42, 43.
4: Und du meinst, das sind Zentimeter. Hier steht jetzt 42 drin. Mhm.
9: Da kommt jemand mit dem Maßband und misst meinen Hals und sagt, das Hemd passt.
4: Okay, jetzt pass mal auf. Das ist ja optimistisch. Ich versuche das mal hier so einhändig. Ist natürlich tatsächlich besser, wenn man es an einem Hals misst als an einem Hemd. Aber wir kommen da, glaube ich, recht gut hin mit 42 Zentimeter. Oh. Ne? Ja, ist tatsächlich so. Also das sind Zentimeter beim Hemd.
9: Ja.
4: Gut gemacht. So, jetzt sind wir bei den Handschuhen. Was hast du gesagt, Eni? Du hast eine 7.
2: Ich habe eine 7.
4: Ja, ich glaube, ich habe eine 11. Ne? Das sind schon riesen Bratpfannen hier. Aber hier ist eine 9 drin.
9: Das heißt 9 cm lange.
4: Was soll denn jetzt 9 cm lang sein?
2: Der Finger, oder?
4: Ach, der Zeigefinger.
2: Zeigefinger.
4: Der Zeigefinger ist aber der immer nicht, nicht immer
9: der Mittelfinger ist der längste.
4: Der Mittelfinger ist auch nicht immer der längste. Es gibt Leute, habe ich mir sagen lassen, deren Ringfinger ist länger. Ja. Oh, also will sagen, so es geht nicht um die Fingerlänge, sondern es geht eher um den Handumfang hier, der gemessen wird.
9: Wie lang ist der denn?
2: Schade.
4: Ne? Und das auch nicht in Zentimetern, sondern in Inch im Übrigen.
9: Inch.
4: Daher kommt die Handschuhgröße.
9: Ach so.
4: Ja? Sortieren wir das mal weg. Hier, Baby.
2: Oh, wie süß.
4: Oh, das ist doch goldig. Genauso wie ihr es gesagt habt, da messe ich nicht nach, weil da kommt ja der Kopf noch dran. Also es geht um die Körpergröße und nicht nur um die Länge von dem Ding hier. Wir haben hier jetzt eine, und noch ganz kleine, 68. Oh. Ja. Jetzt haben wir hier noch Schuhe, da haben wir eine Größe drin stehen. Moment, ich guck mal gerade, was steht denn da?
2: Ach stimmt, 42, dann ist
4: da steht 42.
2: Ja, aber dann sind die nicht 42 Zentimeter lang.
4: Ganz rumbiegen hier. Ja, da steht 42.
2: Meinst du?
4: So, und das ist klar, ne? Das sind nicht 42 Zentimeter.
2: Nee,
4: das brauche ich eigentlich gar nicht nachmessen, um euch zu beweisen.
9: Haben wir falsch gedacht?
2: Ja.
4: Aber wisst ihr denn überhaupt, wo Schuhgrößen herkommen?
2: Nein. Vom Schuster?
9: Wie du siehst, wissen wir es nicht. Wir haben es falsch.
2: Also ich weiß immer, meine Schuhe, wenn ich Schuhe online oder so bestelle oder welche sehe, dann habe ich schon ganz oft meinen Fuß nachgemessen. Auch bei den Kindern manchmal, wenn man so Einlagen braucht.
4: Also die Zentimeter deines Fußes mit 1,5 multipliziert, da kommst du dann auf die Schuhgröße.
2: Ah, okay.
4: Das ist so eine Faustregel. Ihr habt 300 Euro hier erspielt, das ist eine gute Sache.
9: Ja. War mehr drin.
2: Hätte mehr sein können.
9: Ja, wir kommen noch.
4: Stärke und Schwäche.
7: Bin ich gespannt.
4: Maisstärke wird zum Kochen benutzt, liebe Jess, lieber Antoine. Man kann damit aber auch, wir wollen ja immer mehrere Sachen machen, bestimmt, Bastelkleber herstellen vielleicht, Gummihandschuhe leichter anziehen, Brandflecken auf Kleidung entfernen, Knoten aus Schnürsenkeln bekommen, Plüschtiere reinigen. Was meint ihr?
10: Kann alles ja, außer Brandflecken. Würde ich jetzt sagen.
4: 10 Sekunden ab jetzt.
7: Wir haben noch gar nicht gesprochen.
10: Wir kennen uns gar nicht. Wir wissen gar nicht, wer der andere ist.
7: Brandflecken meinst du nicht? Mit dem Bügeleisen und so einem Löschpapier?
10: Mach ja.
7: Gummihandschuhe leichter anziehen, Knoten aus Schnürsenkeln bekommen.
10: Ja, weil die dann pudrig sind und dann...
9: Alles nach links.
4: Wollt ihr euch beschweren, dass ich zu schnell abgerufen habe?
10: Nein, überhaupt nicht. Ich finde das schön, wenn wir ein bisschen Zug reinbringen.
4: Ja, genau.
10: Florian.
7: Wir fangen dann jetzt an zu diskutieren.
4: Ja, wir können gerne darüber diskutieren. Wir können es uns auch gerne aber anschauen einfach mal. Beim Mann mit den grünen Handschuhen, der muss ja auch irgendwie mal in seine Handschuhe reinkommen.
9: Ich weiß nicht, was
4: und er hat feine Speisestärke aus Meister. Also möchte Bastelkleber herstellen, auf ganz natürliche Art und Weise. Mit verschiedenen Zutaten, die wir eh zu Hause haben. Ein halber Liter Wasser, Teelöffel Salz, Esslöffel Essig, Salz auflösen lassen. So. Und dann mischen wir das Ganze noch mit 55 Gramm in etwa Stärke, stellen das hin eine Weile und haben echt einen guten Kleber zum Basteln.
7: Das
4: das funktioniert. Habt ihr gut gemacht, 100 Euro dafür. Dann die Gummihandschuhe leichter anziehen. Das ist ja oft ein größeres Geschäft, da irgendwie reinzukommen. Können wir da vielleicht mit Maisstärke uns helfen? Die Hände entsprechend bearbeiten, einwirken lassen und dann flutscht das. Früher hat man gesagt, der flutscht wie Apfelsaft. Nee, das geht mit Maisstärke wunderbar.
10: Flutsch.
4: Herrlich. Guck mal, und jetzt der Brandfleck hier. Bügeleisen so lange stehen lassen. Wollen wir wieder rauskriegen. Probieren wir mal hier mit entsprechend Wasser und Maisstärke in der Hoffnung, dass es nach dem Einwirken und Wegbürsten dann wieder gut ist. Aber nee, schaut, der Brandfleck bleibt da. Antoine hat es eigentlich schon richtig gesagt. Aber gut, okay, komm. Die Schnürsenkel verknoteterweise, die Fingernägel brechen ab. Aber wer mit Maisstärke rangeht, kann sich wunderbar helfen. Denn dann lösen sich die Schnürsenkel leichter. Ganz genau. Und jetzt noch die letzte große Frage der Menschheit. Kriegen wir denn Plüschtiere wieder sauber mit Maisstärke? So, behandeln wir ganz liebevoll das Bäuchlein, das Löwen. Lassen das Ganze in einem Beutel ruhen, schütteln das Ganze noch, einwirken lassen einige Stunden, holen es heraus, schütteln oder saugen es ab und der Fleck ist weg, das Tier ist sauber.
7: Toll.
4: Und Jess und Antoine bekommen 400 Euro.
10: Super.
4: Sehr gut gemacht. Gute Zwischenstände auch auf den Konten. 900 Euro sind es bei Jess und Antoine und 700 bei Eni und Bodo. Jess und Antoine dürfen weitermachen, entweder mit Hab und Gut oder Wild und Frei.
7: Wild. Hm. Wild und Frei. Boah, das finde ich schwer. Jetzt darfst du entscheiden.
10: Hab und Gut. Wild und Frei habe ich Angst.
7: Hast du echt? Mhm. Na gut.
4: Dann nimmt er Hab und Gut.
7: Genau.
4: Okay. Was erwerben wir denn beim Hauskauf im Regelfall automatisch?
10: Wild und Frei, bitte. Entschuldige.
4: Alles gut, alles gut. Es ist ja tatsächlich seit einiger Zeit schon, ich meine, wer kommt überhaupt noch in den Genuss, sich ein Haus zu kaufen in diesen Zeiten? Was erwirbt man aber, wenn man es denn könnte, beim Hauskauf im Regelfall automatisch mit, wenn es im Vertrag nicht anders geregelt ist? Also so. Ein Waschbecken oder die Waschbecken, Badezimmerspiegel, beim Hausbau eingebaute Einbauküche, Fernsehantenne, Heizöl im Tank, wenn man denn eine Ölheizung hätte.
10: Ich verstehe die Frage gar nicht.
4: Kaufst ein Haus.
10: Wenn ich ein Haus kaufe,
4: ja,
10: dann kaufe ich es doch wie gesehen. Also wie ich alles kaufe. Wenn ich ein Auto kaufe und da ist...
7: Anders als bei einer Wohnung, meinst du, wo man dann sagt, die Küche, wollt ihr die mit übernehmen oder nehmen wir die raus? Meinst du, beim Haus wäre das nicht so? Oder ist es beim Haus auch eben so, dass du dann sagst,
10: also du meinst,
7: die Spiegel nehmen wir mit oder möchten sie die auch haben, dann können sie die bezahlen.
10: Jetzt habe ich die Frage verstanden. Das heißt, ich kaufe ein Haus und nehmen wir mal an, das wäre jetzt bei den Waschbecken, die dürften dann die Waschbecken alle ausbauen und dann kann ich mich nachher nicht beschweren, weil das Waschbecken wird nie mitverkauft. Na, als Beispiel jetzt.
7: Ist die Frage, weil sowas, ob was eingebaut ist, ist wie zum Beispiel beim Hausbau eingebaute Einbauküche, die können die ja nicht mitnehmen, verwerten, sondern die ist wahrscheinlich dann im Regelfall mit dabei, aber alles, was man abnehmen kann, vielleicht.
10: Ja.
4: Wisst ihr, jetzt habe ich euch viel länger Zeit gegeben zum
7: Diskutieren.
10: Ja, ja, ja. Das weiß ich auch zu schätzen.
4: Es hört sich nicht übertrieben blöd an, was ihr da sagt.
10: Okay.
4: 10 Sekunden ab jetzt.
10: Also, anders. Also nein, nein, oder? Einige ja, Fernsehantenne ja, Heizöl im Tank ja. Oder? Mach anders.
7: Waschbecken, ja. Waschbecken ist ja eingebaut.
6: Waschbecken nicht und Badezimmerspiegel auch.
4: Ja, also das, ich meine, ihr habt es vorher, ich lasse euch nicht mehr so lange Beratungszeit, weil ihr habt es ja richtig beraten, ne? Mit den Waschbecken hast du gesagt, Jess. Also du kannst ja nicht hergehen, Waschbecken rausreißen und dann sagen, hey, die haben wir, habt ihr aber nicht gehabt. Ja. Nein, also was fest drinne ist im Haus, sagen wir mal so, ist schon mal so eine Grundregel, ne? Wird auch mitverkauft, die Waschbecken. Klarer Fall, im Gegensatz zum, wie ihr es richtig gemacht habt, Badezimmerspiegel, der natürlich nicht.
10: Ist doch umentschieden, ne?
4: Ich fand das wunderbar, Jess, wie du argumentiert hast. Beim Hausbau eingebaute Einbauküche im Gegensatz zu einer Einbauküche vielleicht in einer Wohnung oder so, die du mitnehmen willst oder mit Ablöse und so rumhantieren willst. Vollkommen richtig hier. Die Fernsehantenne, das ist ein bisschen ein Spezialfall. Es gibt neben den sogenannten wesentlichen Bestandteilen noch so was wie Zubehör bei einem Haus. Und da gibt es, gut, da muss man das Gesetz dann wälzen, im BGB, Paragraph 97, die Fernsehantenne gehört zum Haus dazu. Und insofern kaufst du die auch mit. Richtig gemacht.
10: Perfekt.
4: So viel Heizöl, wie drinne ist im Tank, wird auch mitverkauft. Also extra noch mal kurz schnell abzapfen ist nicht.
10: Perfekt.
4: Das habt ihr auch gut gemacht. 400 Euro für Jess und Antoine. Wunderbar.
10: Man hätte deinem Gefühl ruhig folgen können. Mach das nicht. Mal drücken.
6: Gut sind die.
4: Wild und frei, das trifft gut auf euch zu.
6: Ja.
4: Ihr seid welchen wild lebenden Tieren können wir denn in Baden-Württemberg begegnen?
2: Oh.
4: Ich hätte Gämse.
6: Überfahren haben.
2: Oh ja,
4: oder Steinbock. Gämse? Alpenschneehase. Wolf. Hermelin.
2: Also ich glaube, ein Wolf schon. Eine Gämse ist doch sowas wie so ein... Was
6: Wölfe
2: so
6: sind inzwischen ja überall fast wieder angesiedelt. Das könnte sein. Der Steinbock. Im Schwarzwald irgendwo.
2: Ein Steinbock, aber eine Gämse, ist das nicht sowas wie ein kleiner Steinbock mit anderen Hörnern?
6: Bergziege.
2: So ein Ziege?
6: Ja, sowas, so mit, da machen die Gamsbärte draus. Heißt das nicht? Das ist
2: das, was bei den Bayern da auf dem Hut ist.
6: Steinböcke ja, Gämse würde ich sagen, nein.
2: Der Alpenschneehase?
9: Alpen klingt natürlich Hochgebirge. Und das ist, der Schwarzwald hat ja mit dem Schwarz, ja mit dem großen hoch. Feldberg, aber so hoch.
4: 10 Sekunden für euch ab jetzt.
2: Dann gibt's auch welche hier. Also, das. Was machst du denn?
9: Mach selber, dann mach deinen. Ist wieder heim, ich darf wieder nichts anfassen.
10: Ich darf nichts anfassen.
4: Harmonie im Team, ja.
9: Nein, es hat ja keinen Sinn, wenn ich so drücke, sie
2: es
9: so.
2: Es ging gerade hin und her.
9: So ist doch schön, alles falsch.
4: Nein.
9: Jetzt alles gut.
4: Ruhig.
9: Pass auf.
4: Wir schauen uns erstmal die Gämse an. So,
9: so die gibt's auf keinen
4: Fall. Hier hüpft die wunderbar. Bei Gämsen denken ja viele ans Hochgebirge, völlig zu Recht auch. Aber man schätzt, auch in Baden-Württemberg leben rund 2000 Gämsen sogar. Das sind im Übrigen die mit den kurzen Hörnern im Vergleich zu den Steinböcken, die wir hier sehen, mit den langen Hörnern. Und die sind wirklich im Hochgebirge beispielsweise in den Berchtesgadener Alpen unterwegs, nicht in Baden-Württemberg anzufinden. Richtig. Von euch gemacht?
9: Ja.
4: Der Alpenschneehase.
2: Ich möchte, dass der auch hier ist.
4: Hier im Winter- und im Sommerfell im Übrigen. Das ist doch cool, oder? Der kann echt die Farbe wechseln.
2: Ja.
4: Das macht er gut. Und Bodo, wo lebt der doch gleich, sag mal?
9: Ich meinte im Hochgebirge.
4: Siehst du? Und warum ist dann bei euch anders?
9: Weil die Eni das so wollte.
4: Ah ja, gut.
2: Nein. Dafür hast du die Gämse ja weggedrückt,
4: so,
2: weißt du?
4: Also schön.
9: Ich bin ein Arsch, oder? Ich bin so richtig. Nein, wir haben gedacht, das Tier ist auch hier in schönen Baden-Württemberg da haben.
4: Ja, nicht so viel nachdenken.
2: Okay. Aber der Wolf schon.
9: Der Wolf aber.
4: Ja, ein Riesenthema. In Baden-Württemberg, alle Menschen, die in Baden-Württemberg leben, wissen das. Das ist seit Jahren ein Riesenthema mit dem Wolf. Das heißt, also die Übersetzung von, sag ich mal, Wolf totschießen ist Entnahme. Ob er entnommen werden darf wieder. Ja. Weil es viele Landwirtinnen und Landwirte gibt, die Probleme mit ihren Schafherden haben beispielsweise. Hier ist er, der Wolf, durchaus in Baden-Württemberg.
9: Also den gibt's.
4: Das den gibt's 100. Auf jeden Fall. Und Hermelin.
9: Das war der Pelz.
4: Schaut mal hier, im Winter- und Sommerfell sieht der nicht süß aus.
2: Und der ist doch auch hier heimisch.
4: Ja, absolut. Stimmt, in ganz Baden-Württemberg sogar, nicht nur im Schwarzwald, könnte man dem Hermelin begegnen, auch wenn er sehr scheu ist. 300 Euro für Eni und Bodo, gut gemacht.
9: Ach, die Viecher.
4: Und 1000 Euro glatt bei euch beiden auf dem Konto. Und bei Jess und Antoine sind es aber 1300. Oh, strengt euch an, wir spielen Finale.
9: Ja.
4: Es geht um Flach und Flosse. Jess und Antoine, wer macht denn das?
5: Diese Fischnummer.
10: Soll ich die Fischnummer machen?
4: Ja. Weil ich die Fischnummer. Und dann macht die Fischnummer. Gegen?
2: Soll ich?
4: Ja, Eni.
2: Ich traue mich.
4: Gut. Erste Behauptung. 200 Euro wert. Plattfische schlüpfen als Rundfische aus dem Ei und werden erst später platt. Ich zeige euch mal einen Plattfisch, nur by the way. Hier eine Scholle.
2: Ach, lecker.
4: So, ach so.
2: So. Essen wir in Dänemark ganz viel.
4: Jetzt ist die Frage, diese Behauptung, dass die als Rundfische auf die Welt kommen, ist das wahr oder falsch? 5 Sekunden ab jetzt, los geht's. Ihr meint, der ist vorher rund? Also ich sage jetzt mal, rund im Sinne von normal. Ne? Also die anderen Fische, die keine Plattfische sind. Nennen
2: wir. Und dann dreht er sich, das Auge wandert nach oben, deshalb gucken die so scheel.
4: Aha. Also, das ist wirklich so bei den Plattfischen, die kommen als Rundfische auf die Welt, sinken ab und leben dann nach ein paar Wochen so am Meeresgrund. Das ist richtig, absolut. Ihr habt recht. Beide Teams 200 Euro. Gut. Noch eine Behauptung. Schaut mal hier, ich habe ein Nagelrochen für euch. Ein Nagelrochen, der ist ja auch platt. Und dazu ist die Behauptung, weil Rochenfleisch ungenießbar ist, heißt es auch, Rochen soll man nicht kochen. Behauptung wahr oder falsch? 5 Sekunden. Los geht's. Ich habe noch keinen Rochen gegessen. In Deutschland gibt es das auch so gut wie gar nicht. Aber tatsächlich in Frankreich und England isst man Rochen. Stimmt also nicht diese Behauptung. Rochenfleisch ist nicht ungenießbar.
10: Ja, klar. Ich habe Rochen schon gegessen.
4: Ehrlich, du hast Rochen schon gegessen? Okay. Aber wir haben noch Geld zu vergeben. 200 Euro ist diese Behauptung wert. In Friesland wird der Angebeteten zum 1. Mai die sogenannte Maischolle unter der Tür durchgeschoben. Ist diese Behauptung wahr oder falsch? 5 Sekunden, los geht's.
9: Dann verdreht die auch.
5: Das ist süß.
10: Ich fände es so schön.
2: Ich fände die Vorstellung auch toll. Ich würde dem Kerl gleich eine überziehen mit dem Nudelholz.
5: Was?
6: Mai schon.
7: In Friesland kann man sich das vorstellen.
4: Ja, es ist ja überhaupt nur der Grund, warum der Plattfisch ein Plattfisch ist, damit er unter der Tür durchkommt und sich dann wieder zum Rundfisch zurückentwickeln kann. Maischolle ist eine Bezeichnung für Schollen, die im Frühjahr gefangen werden. Hat nichts damit zu tun, dass man die Scholle dem oder der Angebeteten unter der Tür durchschiebt im Wonnemonat Mai. Also kriegt Eni die 200 Euro noch mal. Und es wurde noch mal knapp, hat aber nicht ganz gereicht. Trotzdem sind es gute 1.400 Euro geworden für euer Hilfsprojekt des ambulanten Fachdienstes in Rheinland-Pfalz. Jason Antoine, Meister des Alltags, wir verdoppeln euren Kontostand auf 3.000 Euro für den Bürgerverein daheim in Harpolingen e.V. in Säckingen, Harpolingen. Glückwunsch. Sehr gut. Dankeschön. Merci vielmals. Jo, und wir haben gesehen, wir kriegen einen guten Kleber hin, der richtig spappt mit Maisstärke zum Basteln. Meistern wir den Alltag. Ciao.
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0: Schönen guten Abend und herzlich willkommen zum Quizduell Olymp. Heute mit einem ganz, ganz tollen Team, nämlich unser Team Zehnkampf. Hier sind Frank Busemann und Leo Neugebauer. Beide erfolgreich gewesen bei den Olympischen Spielen 1996. Frank Busemann Silber geholt im Zehnkampf. Da warst du, Leo, noch gar nicht auf der Welt. Mhm. Und Leo, du dann letztes Jahr bei den Olympischen Spielen in Paris. Das erste Mal seit 1996. Jetzt bist du auch vor kurzem Weltmeister geworden. Also in deinem Leben passiert ja gerade so viel.
1: Ja. Also, ist ein cooler Club, dem ich dabei gefällt.
0: Also, ich finde es ja schön, dass du überhaupt die Zeit gefunden hast, um herzukommen. Aber versteht man das alles schon so richtig, was da gerade so los ist?
1: Ach, der WM-Titel, der ist erst so, vor so kurzem passiert, der muss echt noch so ein bisschen einsacken. Und ich habe so viel da seitdem gemacht, so hin und her gereist und so. Deswegen erstmal so ein bisschen Zeit in Austin verbringen und dann wird es auch einsacken. Aber mit der Silbermedaille, da bin ich hier mit meinem Kollegen gut unterwegs.
0: Ja, das stimmt. Und Frank hat sich wahrscheinlich schon gedacht, wann ist es denn endlich mal soweit, ne? Das hat ja wirklich fast 30 Jahre gedauert.
2: Ja, ja, wir haben ja viele gute Zehnkämpfe immer gehabt, aber das muss dann eben bei diesem einen Wettkampf immer passen. Und Leo hat es dann eben auf den Punkt gebracht und dieses Jahr auch der Weltmeistertitel. Und der Gewinn ist ja auch nochmal eine andere Sache. Das ist auch nicht so einfach. Die anderen wollen ja auch gewinnen.
0: Stimmt, da war ja was. Also die beiden wissen, wie sich Erfolg anfühlt, weiß übrigens auch unser Olymp. Aber sie sind sich natürlich bewusst darüber, welche Herausforderer da heute auf sie warten. Hier ist unsere Quizkönigin Marie-Louise Fink.
3: Hallo.
0: Unser Professor-Quiz, Professor Dr. Eckhard Reise.
4: Danke.
0: Und unser Quizass Thorsten Zirkel.
5: Hallo.
0: Und unser Team Zehnkampf setzt sich natürlich wie immer ein für den guten Zweck. Es sind ja bis zu 13.000 Euro drin, die heute gewonnen werden können. Und ich würde sagen, wir holen das erste Kategorienrad direkt raus. Hier kommen die ersten drei des Abends. Im Labor, Europa oder aus dem Leben? Marie entscheidet sich für aus dem Leben, Eckert für Europa, Thorsten für im Labor.
1: Also ich würde sagen, nicht im Labor.
2: Das stimmt.
1: Aus dem Leben?
2: Aus dem Leben.
1: Aus dem Leben.
0: Aus dem Leben. Marie. Eine klassische Variante des Autotunings besteht darin, die Kupplung zu rasieren, das Gaspedal zu epilieren, den Motor zu frisieren oder dem Auspuff die Brauen zu zupfen.
2: Gar nicht so einfach.
0: Gar nicht so einfach.
2: Weil ich kenne eine Geschichte von einer Dame, die hat sich ein neues Auto gekauft. Da wollte der Mann wissen, was ist es denn für ein Auto? Und sie, das Auto hat Wimpern.
1: Nee,
2: was für ein Auto? Nein, das sieht total schön aus, das hat Wimpern. War vorne so aufgeklebt. Aber gibt's ja nicht.
1: Ja, aber es waren keine Brauen am Auspuff. Also ich würde sagen, Motor frisieren.
2: Ja, genau.
0: Also Marie wiederum ist gar nicht mit dem Auto unterwegs.
3: Das stimmt.
0: Ja.
3: Wenn, dann würde ich aber auch nicht meinen Motor frisieren.
0: Das tun manche Leute schon, ihren Motor frisieren.
1: Let's go.
2: Läuft.
1: Ja, easy.
2: Nur noch 17 Mal so.
1: Da sind wir schon durch.
0: So, und dafür gab es ja für Leo zuletzt ganz, ganz viel Grund. Der Brauch, miteinander anzustoßen, kommt laut einer gängigen Theorie aus dem Mittelalter und diente ursprünglich dem Zweck, dem Gegenüber seine Manneskraft zu zeigen, sich vor Vergiftungen zu schützen, die Bruchfestigkeit der Gläser zu testen oder den römischen Papst zu ehren. Du, Frank freut sich, er weiß es.
1: Und, was meinst du?
2: Nein, man denkt ja immer hier so, weil es schön klingt und weiß ich auch nicht. Mhm. Aber ich habe mal irgendwo gelesen, dass es darum geht, sich vor Vergiftung
1: weil
2: zu schützen.
1: So
2: weil das so überschwappt. Genau, überschwappt. Und dann geht es bei dem anderen rein und dann kannst du sicher sein, sich vergiftet, wir können zusammen einsaufen.
1: Ja.
2: Und dann,
1: bumm, dann geht's los.
2: Ist das noch viel lustiger.
1: Okay.
2: Aber wehe, das stimmt nicht.
3: Ja, also dem schließe ich mich an. Diese Theorie kenne ich eben auch. Die Getränke schwappen ineinander über und so käme dann ja das Gift, das man dem anderen eingemischt hat, in den eigenen Becher.
0: Es gibt ja mehrere Theorien zu dem Thema. Eine besagt zum Beispiel auch, dass man dadurch nochmal Dämonen und böse Geister vertreiben kann. Aber eine Theorie lautet eben, dass man sich vor Vergiftungen schützt.
1: Let's go. Okay.
0: Forscher stellten 2019 in einem Versuch fest, dass verlorene Geldbörsen häufiger den Weg zu ihren Besitzern zurückfinden, wenn sie ein auffällig buntes Design haben, mit viel Geld gefüllt sind, klein und abgegriffen aussehen oder aber einen Kassenbon enthalten.
1: Also, ich würde sagen, buntes Design macht keinen Sinn, oder? Das kann man ausschließen.
2: Warum?
1: Es ist so random.
2: Okay.
1: Ich glaube sogar, mit viel Geld gefüllt, da die dann vielleicht denken, oh, ich bekomme irgendwas davon, okay, wenn ich es zurückgebe.
2: Yeah, yeah, yeah.
1: Und da hat man noch ein gutes Gewissen, weil man es zurückgegeben hat.
2: Das kann gut sein.
1: Ja, gell?
2: Da lohnt sich.
1: Mhm.
2: Ein Kassenbon? Nee.
1: Macht keinen Sinn, gell?
2: Auffällig buntes Design, aber auffällig buntes Design vielleicht, wenn man das dann hat, sieht, ey, und dann sagt einer, ist doch gar nicht deins, dass man dann schlechtes Gewissen bekommt.
1: Ach, meinst du? Weil man würde es ja dann einfach nehmen und einfach so hinter Hosentasche und dann sieht man es nie wieder, weißt du?
2: Ach, so geht das.
0: Habt ihr denn schon mal ein Portemonnaie gefunden, was nicht euch gehört hat?
2: Einmal habe ich es verloren und wiederbekommen, ja.
0: Mit allem drin?
2: Mit allem drin.
0: Stark.
2: Ja, ja.
1: Hast du Windelohn gegeben?
2: Ja, war zu wenig drin. Stimmt, ne? Aber hätte ich 3,50 geben müssen.
1: Okay. Also wollen wir mal versuchen?
2: Mit viel Geld?
1: Oder? Ich denke echt.
2: Ich habe keine Ahnung.
1: Ja.
2: Ich habe keine Ahnung. Wenn du ein Bauchgefühl hast, mit viel Geld.
0: Ja. Mit viel Geld gefüllt, weil dann könnte der Finderlohn ja entsprechend hoch ausfallen. Das ist auf jeden Fall eine interessante Theorie.
3: Also ich konnte mir zu allen vier Antworten eine Theorie ausdenken, das war mein Problem. Bei viel Geld habe ich gedacht, vielleicht ist dann die Hemmschwelle einfach höher. Je wertvoller es ist, desto eher denkt man, oh, das will ich lieber nicht behalten. Bei dem auffällig bunten Design könnte man vielleicht denken, gehört vielleicht ein Kind, will man auch nicht behalten. Klein und abgegriffen könnte man sich denken, die Person hat nicht vielleicht viel Geld. Das waren alles so psychologische Erklärungen. Aber beim Kassenbon habe ich gedacht, das hat vielleicht so einen örtlichen Bezug. Also wenn man beim Supermarkt an der Ecke einkauft, dass man das dann vielleicht auch dort wieder abgibt und die Person das dann dort wieder abfragt. Deshalb habe ich mich aus praktischen Gründen für den Kassenbon entschieden.
0: Okay, also da hätte man direkt eine Anlaufstelle.
3: Genau.
0: Das ist interessant. Mhm. Du hattest gesagt, weil der Finderlohn ja dann entsprechend höher ausfallen könnte, das ist falsch. Das, was man aber eher denkt, boah, wenn ich das viele Geld jetzt mitnehme, dann fühle ich mich wirklich wie ein Dieb. Das gebe ich lieber ab. Und deswegen werden Portemonnaies mit hohen Geldbeträgen eher abgegeben als Portemonnaies mit niedrigen Geldbeträgen.
1: Yes! Hey, mein Bauchgefühl.
2: Ja.
1: Was soll ich sagen?
2: Stahlart.
1: Aha, schau mal an.
0: Und damit führt unser Team Zehnkampf nach der ersten Runde mit 3-2 gegen den Olymp. Und jetzt dürft ihr entscheiden, in welcher Kategorie es denn in die Rückrunde gegen Marie geht. Also ich habe so das Gefühl, im Labor ist raus, dann bleibt ja eigentlich nur noch Europa.
1: Ja, aber ich habe das Gefühl, sie weiß sehr viel über Europa, muss ich ehrlich sagen.
2: Ja, ne? Das
1: Gefühl. Ja. Überlasse ich dir.
2: Ja, aber komm, gerade haben wir doch so einen Hang zu Europa gehabt, oder?
1: Ja, mach mal.
0: Europa.
1: Genau.
0: Europa. Ja. Okay, Europa. Eine der bekanntesten Sehenswürdigkeiten der italienischen Insel Capri ist die besoffene Lagune, alkoholisierte Höhle, blaue Grotte oder sternhagelvolle Bucht.
1: Ich glaube, von den ganzen Sachen muss es eigentlich blaue Grotte sein, oder? Das hört sich als einzigstes vernünftig an.
2: Ja, wir sind seriös.
1: Ganz genau.
2: Und ich habe extra mein blaues Hemd angezogen.
1: Ganz genau. Und siehst schick aus.
2: Oh,
1: mach mal.
2: Mach mal.
0: Franks Hemd ist Programm. Die blaue Grotte.
3: Also es ist eben so ein Naturwunder, steht auch unter Naturschutz, ist jedenfalls zugangsbeschränkt und war auch vor ein paar Jahren noch mal in den Schlagzeilen, als Heidi Klum und Tom Kaulitz da in der Nähe geheiratet haben und illegalerweise dort schwimmen waren. Genau, und das ist die blaue Grotte.
0: Den Teil der Geschichte habe ich gerne mitbekommen. Sie waren illegal da schwimmen. Ah, okay, verstehe. Blaue Grotte ist korrekt.
1: Yes, let's go.
0: Den Angehörigen des britischen Königshauses ist es nicht erlaubt, Hände zu schütteln, Autogramme zu schreiben, Smalltalk zu halten oder Sonnenbrillen zu tragen.
1: Also.
2: Hände schütteln machen die den ganzen Tag.
1: Ja, ja, ja. Also,
2: und Smalltalk halten auch.
1: Genau, die mögen es zu reden, die lieben es zu reden.
2: Autogramme zu schreiben, Sonnenbrillen zu tragen.
1: Also Autogramme zu schreiben, kann man sich so denken, dass die halt nicht ihre Unterschrift irgendwo haben wollen. Ah. Ja? So könnte man das denken. Aber ich bin ehrlich, ich habe die noch nie eine Sonnenbrille aufsehen.
2: Das stimmt. Vielleicht, um dem Security oder den Sicherheitsleuten zu sagen, da ist was. Dass die sehen.
1: Mach nur
2: können,
1: so einen Look.
2: Dass die dann, sehen, ja. Da ist irgendwie. Dass man Also meine 50-50-Auswahl ist immer für die Hose. Also das, ich lege mich immer fest falsch. Was ist dein?
1: Okay, was würdest du denn sagen? Dann nehmen wir einfach das andere.
2: Ja, ich würde ja Sonnenbrillen, ne?
1: Ja, dann nehmen wir Autogramme.
2: Ja, alles klar.
1: Alles klar. Oh nein!
0: Was?
1: Ich habe mich vertippt. Ich bin ganz ehrlich, ich habe mich vertippt. Aber jetzt haben wir dein Bauchgefühl.
2: Aber jetzt haben wir 50-50.
1: Oh no.
0: Ach Mensch, Leo.
1: Oh no.
2: Oh, dann haben wir eine spitze
0: Ausrede, Mann. Aber vielleicht stimmt's
1: ja doch. Ja, genau.
0: Who knows? Also wir wissen ja noch nicht. Also 50-50 habt ihr auf jeden Fall schon mal ganz gut ausgeschlossen.
3: Ja, also ich habe auch die Händeschütteln, Smalltalk habe ich auch sofort ausgeschlossen. Bei den Sonnenbrillen, da fiel mir irgendwie ein, dass William und Harry ja Air Force Piloten sind. Und ich meine, dass ich sie jedenfalls in dem Kontext schon mit Sonnenbrille gesehen habe. Kann ja aber sein, dass es da so eine Ausnahmeregelung gibt. Aber Autogramme schreiben habe ich sie noch nie gesehen und kann ich mir auch nicht so richtig vorstellen.
0: Ja, Mensch. Du hast es vor allen Dingen auch richtig erklärt vorhin, um einfach Fälschungen aus dem Weg zu gehen, dass diese Unterschriften gefälscht werden. Damit kann ja unter anderem auch erheblicher Schaden angerichtet werden. Deswegen dürfen Royals bzw. die britischen Royals keine Autogramme geben.
1: Das hast du recht.
0: Aber es steht 4-4. Es steht 4-4. Das ist der Ausgleich für den Olymp.
1: Im Herzen haben wir immer noch alles richtig. Ja. Ganz genau.
0: In Paris stehen 3 schiefe Türme, 4 Siegessäulen, 6 Freiheitsstatuen oder 8 Triumphbögen.
1: Oh, okay. Hat ein bisschen länger gebraucht.
2: Ja, genau. Dein Ding.
1: Also,
2: ich war da nur als du hast Sport, aber nee, Sportler gucken nicht auf die Sehenswürdigkeiten.
1: Ne? Nee, aber ich würde schon auf jeden Fall sagen, 3 schiefe Türme und 6 Freiheitsstatuen direkt rausschmeißen. Ja.
2: Aber eine Freiheitsstatue steht da, ne? Mindestens.
1: Eine Freiheitsstatue?
2: Ja, ich glaube.
1: Nee, aber ich kann es auch nicht 100% 6. sagen. Die 2 kann ich ausschließen.
2: Ja.
1: Ich meine, ich habe was von Siegessäulen gehört dort drüben.
2: Ja, die sind immer schnell aufgebaut. Das ist ja nur ein Ding, ne?
1: Ja. Aber 8 Bögen ist schon auch viel. Weil da gibt es auch diesen Arc de Triomphe.
2: Genau, das ist ja der eine große. Mhm. Vielleicht gibt es da noch kleinere.
1: Ah, ich glaube, es sind die Siegessäulen. Weil da hat man, das hat man irgendwie gehört, als wir da waren, da bei den Olympischen Spielen.

0: Stadtstatue in New York ja ein Pariser, ein französisches Geschenk an das Volk der USA war. Und ich weiß auch, dass in Frankreich überall verstreut Kopien von Freiheitsstatuen stehen. Nun ist Paris so furchtbar groß, im Großraum Paris könnten auch 6 Freiheitsstatuen stehen.
1: Also wir sprechen zum einen von dem Geschenk der Franzosen an die Amerikaner und das Modell Kopien, dieser Freiheitsstatue für das eigentliche.
0: Ernsthaft?
1: Also für die, die in New York steht. Die steht im Museum.
0: Ja.
1: Dann gibt es noch eine Freiheitsstatue, die in Frankreich oder Paris lebende Amerikaner den Franzosen quasi geschenkt haben. Eine kleine Freiheitsstatue. Und dann gibt es noch 4 weitere, die in verschiedenen Arrondissements stehen. Und es sind 6 an der Zahl.
2: Ha. Aber macht Sinn.
1: Gehen beide leer aus.
2: Ja. Aber macht Sinn so im Nachhinein. Es war ja ein Geschenk von Frankreich. Aber immer noch gleich.
1: Und damit warten Eckart und Thorsten auf ihren Einsatz. Hier kommt das nächste Kategorienrad.
2: Auf geht's.
1: Rund um die Welt, Macht und Geld oder Körper und Geist? Okay, beide Macht und Geld.
3: Beide Macht und Geld.
1: Entscheidet ihr euch für den Historiker oder für den Bankbetriebswirt?
3: Ist auch eine meiner stärkeren Kategorien.
2: Ist es echt?
3: In der App.
2: Mhm. Ah, da verlasse ich mich auf dich. Wen kannst du besiegen?
3: nur mich.
2: Oh.
3: Ja komm, Eckart.
2: Eckart?
3: Ja.
1: Eckart.
3: Okay. Ja.
0: Ich bin all da. So, dann schauen wir mal.
1: Auf der Rückseite der US-amerikanischen 1-Dollar-Note ist kein Geldwert abgedruckt, Ronald Reagans Unterschrift zu lesen, eine Pyramide zu sehen oder ein QR-Code versteckt.
2: Also.
3: Bin ich raus.
2: Kein Geldwert gedruckt. Also Rückseite. Nee, das ist auf beiden Seiten, auf jeden Fall. Also es ist auf jeden Fall ein Geldwert. Also A ist es nicht, das ist das Erste. QR-Code ist Quatsch. Das ist einfach nur Quatsch. Es ist zwischen einer Unterschrift, es könnte sein, aber ich weiß, auf den Dollarnoten gibt es ab und zu diese Pyramiden drauf. Deswegen denke ich, neige ich es eher zu diesen Pyramiden.
3: Mit diesem Auge dann.
2: Ja, genau.
3: Eine Pyramide zu sehen.
2: Ja?
3: Na,
2: soll ich einloggen? Schau mal. Getroffen.
1: Na gut, das wird dir heute nicht mehr passieren. Das wird dir heute nicht mehr passieren. Eckart, wie oft bist du eigentlich in den USA?
0: Sehr wenig, zu wenig gewesen. Ich war mal in Harvard. Dann ist es aber schon vorbei. Nein, aber ich weiß, dass der gute George Washington, der erste Präsident, umstellt war von Freimaurern. Und eine Pyramide und auch das Auge Gottes, das sind Freimaurersymbole. Und deswegen haben die es auf die Banknote geschafft.
1: Eine Pyramide zu sehen mit 13 Stufen für die 13 Gründungsstaaten der USA ist richtig, mit diesem Auge obendrauf. Und damit geht der Punkt an den Olymp und an unser Team Zehnkampf. Die deutschen Goldreserven lagern in Frankfurt am Main und welchen anderen beiden Städten? Berlin und München, London und New York, Amsterdam und Brüssel oder Genf und Zürich?
2: Wow, das ist mal eine Frage. Hast du eine Tendenz?
3: Ja.
2: Ja?
3: Ja.
2: Lass hören.
3: Eine Riesendiskussion. Es wird ja gerade überlegt, die Goldreserven zurückzuholen, damit sie vom Zugriff des amerikanischen Präsidenten geschützt sind.
2: Ah, okay.
3: Nicht, dass der auf eines Tages auf die Idee kommt, ach, weißt du was, das Gold hier, wem gehört das?
2: Ja, genau. Nehme ich mal.
3: Das liegt bei uns im Tresor. Also,
2: schick rüber.
3: Deshalb, ja, London wusste ich nicht. Aber dadurch, dass da New York steht, würde ich London und New York sagen.
2: Aber wie kommst du nach New York?
3: Ja, Siegermacht und so weiter. Demokratie, verlässlicher Partner. Mhm. Na, das war ja alles mal so.
2: Ja. Hey, ich traue dir da.
3: London und New York.
2: New York.
0: Ich bin ziemlich sicher, dass es London und New York ist, weil das ist aber schon seit Gründung der Bundesrepublik so gewesen, dass man also ausgelagert hat, nicht?
2: Nehmen wir.
1: 36,6% in der einen Stadt, 12,8% in der anderen Stadt. Und lässt sich dadurch erklären, und dann sind wir auch gleich schon bei der Auflösung, dass im Krisenfall das Gold sich schnell beispielsweise in Dollar umtauschen ließe. Ja. London und New York ist richtig.
2: Aha. Okay.
1: Das sogenannte Rockefeller-Prinzip ist eine Verkaufsstrategie, bei der sich ein Vertrag automatisch verlängert, Luxuspreise eine hohe Qualität suggeriert.

0: Kunden durch Probeabos angelockt werden oder aber ein Produkt hohe Folgekosten verursacht?
1: Das ist aber eine schöne Frage. Ja.
0: 2 Sekunden noch, Eckart.
2: Ja, Rockefeller steht ja für Reichtum. Mhm. Unendlichen Reichtum. Mhm. So, da war ja der Mann vor Bill Gates. Bin ich der Rockefeller? Oder was?
1: Luxuspreise eine hohe Qualität suggerieren. Was genau heißt suggerieren?
2: Ja, dass man denkt, dass Luxus seinen Preis haben muss. Ja.
1: Deswegen macht man die Preise extra hoch.
2: Genau.
1: Okay. Na,
2: dass du dich darin bestätigt fühlst, das ist schon richtig, wenn ich da ein bisschen mehr für bezahle, weil ist Qualität.
1: Das hört sich sehr amerikanisch an, ich bin ganz ehrlich. Mhm. Einfach so hohe Preise für billige Sachen, also das. ja, weil da ist es sehr viel so, oh, was hast du an, was ist denn das hier, oh, cool, cool und so. Aber, okay, Kunden durch ein Probeabo angelockt werden.
2: Aber vielleicht, Rockefeller war ja in Öl unterwegs.
1: Mhm. Ja, ja.
2: Öl. Ja. So, zack, hier hast du mal ein Barrel zum Testen. Wie brennt denn das so? Und dann hier, zweite Fass ist ein bisschen teurer.
1: Ja, genau.
2: Ein Produkt hohe Folgekosten verursacht, dann würde es ja Druckerprinzip heißen.
1: Genau. Also ich würde sagen, das Erste und das Letzte können wir ausschließen. So vom Gefühl her.
2: Okay. Mhm. Luxuspreise eine hohe Qualität suggerieren.
1: Das Bauchgefühl treibt mich so ein bisschen in die Richtung. Was sagt denn dein Bauch?
0: 10 Sekunden laufen jetzt.
2: Sogenannte Rockefeller-Prinzip. Verkaufsstrategie. Verkaufen. Verkaufen. Luxuspreise, hohe Qualität. Nehmen wir das, oder?
0: Luxuspreise, die eine hohe Qualität suggerieren. Das Rockefeller-Prinzip.
3: Ich meine, Rockefeller war Ölmagnat, war furchtbar reich und hatte natürlich auch einen Ruf als solcher zu verlieren. Das heißt, er konnte gar nicht es sich leisten, niedrige Preise zu nehmen, sondern musste immer Luxuspreise nehmen, egal ob die nun eine gute Qualität hatten oder nicht. Es geht hier um den Ruf des Hauses Rockefeller und da können es nur Luxuspreise sein.
0: Also Rockefeller, der erste Milliardär der Welt.
1: Ja.
0: Und hat Öllampen immer zu sehr günstigen Preisen verkauft,
2: doch, der Druck.
0: Teilweise auch umsonst hergegeben, weil worin und womit hat er das große Geld gemacht? Mit dem Verkaufen des Brennöls. Also sind wir bei der Antwort ein Produkt, das hohe Folgekosten verursacht. Oh. So hat er sein Ölimperium aufgebaut. Die Antwort, die ihr gegeben habt, leider nicht richtig.
1: Huh.
0: Ja, also mit dem Druckerprinzip hast du richtig gelegen.
1: Okay.
2: Aber das ist ja immer, wenn man erzählt und irgendwann trifft man. Also ist wie mit den Aktien. Das hätte ich kaufen müssen dann. Ja, nein, ist nicht.
0: So, und damit haben wir aber noch eine Runde gegen Eckart. Macht und Geld ist ja jetzt gespielt.
1: Ja.
0: Rund um die Welt oder Körper und Geist?
1: Eigentlich
0: geht ja beides bei euch, oder?
1: Ich glaube, bei uns beiden muss man eigentlich fast Körper und Geist
2: nehmen. Ja. Wo tut was weh? Wie heißt das?
1: Genau. Ja, genau.
2: Körper und Geist?
1: Nimmer. Ja.
2: Körper und Geist.
0: Das menschliche Muskelgewebe lässt sich grob unterscheiden in glatt und quer gestreift, linksdrehend und rechtsdrehend, schwarz und weiß oder konvex und konkav.
1: Also schwarz-weiß ist Quatsch.
2: Ist es so?
1: Meinst du?
2: Schnell zuckende und langsam und ausdauernde Muskelfasern sind die schwarz und weiß, sie sind... Rot und Weiß, ne? Nee, schwarz und Weiß.
1: Schwarz und...
2: Nee, schwarz nicht.
1: Nee, gell? Davon habe ich noch nie irgendwas gehört, schwarz
2: und Weiß. Ey, jetzt habe ich gerade hier so dusch, Brett vorm Kopf.
1: Ich glaube, glatt oder quergestreift könnte auch sein.
2: Filamente greifen ineinander?
1: Weil es gibt ja auch so das Muskelgewebe und dann so das Gewebe, das quasi so drüber liegt, dass es irgendwie so in place hält. Oder?
2: Aber konvex, konkav. Wo könnten bei dir denn konkave Muskeln sein? Konvex...
1: Gar nicht.
2: Konkav? Ja, mein erstes Bauchgefühl war schwarz und weiß. Ey, verdammt. Mach!
1: Oh, oh.
2: Mach
1: aber
2: du,
1: nicht hinschauen.
2: Mach du!
1: Oh, ich hab dir vertraut.
0: Schwarz und weiß.
1: Mhm.
0: Oder glatt oder quer gestreift.
3: Den Begriff habe ich, meine ich, schon mal gehört. Und zwar wäre der glatt und quer gestreift gewesen. Aber ich kann nicht erklären, welche Muskeln nun glatt sind und welche quergestreift. Also da fehlt mir einfach die Fachkenne. Ich hatte auf euch gehofft. Ihr wisst das doch. Nein, wisst ihr nicht?
1: Nee.
2: Offensichtlich, vielleicht.
1: Exactly. Kommt drauf an, was richtig ist. Gell?
0: Also glatte Muskulatur, das findet sich

0: ja beispielsweise ein Hohlorgan, Darm beispielsweise. Die quergestreifte Muskulatur wird unterteilt in Skelettmuskulatur und Herzmuskulatur. Eckart, du liegst richtig. Oh. Es gibt die schnell zuckenden, die sind weiß, und die langsam zuckenden, die sind rot.
1: Ach, okay, ja.
0: Ja, also schwarz-weiß nicht ganz. Punkt für den Olymp.
2: Tut mir leid.
0: Damit geht ihr in Führung erstmal. Welcher Mineralstoff geht beim Schwitzen am stärksten verloren? Kalium, Magnesium, Natrium oder Calcium?
1: Also.
3: Ich habe wieder ein Bauchgefühl, aber...
1: Sag du mal als erstes dieses.
3: Natrium.
1: Ernsthaft? Nee. Erklär ruhig.
3: Salze werden ausgeschwitzt, Natrium, Natriumchlorid und so weiter. Dann machst du da so eine, trinkst du isotonische Getränke, dass die irgendwie schnell aufgenommen werden können. Kalium, Natrium, also Magnesium glaube ich nicht, brauchst du, weil es krampft. Calcium ist ja hier Knochenstruktur, wird nicht ausgeschwitzt oder nicht so überhöht.
1: Und Kalium, ich bin ehrlich, habe ich nie wirklich so gehört in diesen ganzen Sachen, die man hört von diesen isotonischen Getränken. Mhm. Ich glaube, Natrium.
3: Natrium. Ja. Natrium.
1: Mach mal.
0: Ihr sagt, es ist Natrium. Du sagst, es ist Calcium.
4: Also Natrium habe ich deswegen ausgeschlossen, weil es wird ja davor gewarnt, vor Mineralwassern, die zu viel Natrium haben, denn die führen zum Bluthochdruck. Mhm. Und dann habe ich tatsächlich auf Calcium getippt, gerade weil es mit dem Knochen zusammenhängt.
1: Okay, interessant.
0: Also Natrium oder Calcium, eins von beiden ist auf jeden Fall richtig.
1: Okay.
0: Und in der Regel hat ja Schweiß auch einen etwas salzigen Geschmack. Natrium ist korrekt.
1: Yes! Let's go!
0: Ausgleich. Ja. Das ist ein richtig enges Rennen heute Abend. Oh. Der Nasenzyklus ist ein medizinisches Phänomen, das bei Menschen die Reaktion auf Pollen reguliert, Atmung durch die Nasenlöcher steuert, Frequenz des Niesreflexes beeinflusst oder Länge der Nasenhaare bestimmt.
4: Ach, lass mich doch mal niesen, Entschuldigung.
1: Meinst du?
3: Ja.
1: Ich auch so ein bisschen. Und er braucht ein bisschen, ist gut.
0: Da bin ich jetzt mal gespannt.
3: Ich habe eine Idee.
0: Die lautet?
3: Ich fahre ja oft jobbedingt auch nachts Auto und so weiter und da hört man vieles Interessantes. Und ich habe mal davon gehört, pass auf, das baue ich jetzt zusammen. Der Mensch hat zwei Nasenlöcher, damit er sich nicht wund liegt. Mhm. Dann denkst du, warum das? So, du liegst auf der einen Seite und irgendwann sackt das ganze Zeug in diese Nase und dann das Unterbewusstsein sagt dann, oh, ich muss mich mal umdrehen, weil ich keine Luft mehr kriege, dreht sich auf die andere Seite und dann ist dieser Zyklus, zack, verstopft das andere Nasenloch, geht dann wieder zurück und deshalb legst du dich nicht wund.
1: Oh, wirklich?
3: Nachts um 3 Uhr im Radio gehört.
1: Mhm. Also hat sich gelohnt,
0: der Job so mit sich bringt.
1: Ja. Oh, super. Bitte?
0: Was der Job so mit sich bringt.
1: Ja, genau.
3: Also ich fand meine Antwort super.
0: Du freust dich gerade wie ein Schnitzel.
1: Aber jetzt müssen wir das nehmen. Jetzt haben wir gar keine Wahl. Ja, klar. Mach.
3: Was habe ich jetzt gerade gesagt?
1: Ja, genau.
4: Hört sich auch sehr überzeugend an.
0: Ja.
4: Habe ich unterschätzt, habe ich nicht nach 10 Sekunden. Ältere Herrschaften haben ja große Probleme mit dem Niesen. Wenn man erst einmal anfängt zu niesen, dann, wie hört man dann wieder auf? Und ich könnte mir vorstellen, dass dieser Nasenzyklus irgendwann mal eingreift, um die Frequenz des Niesreflexes zu steuern. Aber das ist jetzt sowas von spekuliert. Ja.
1: Okay, da bin ich mal.
4: Aber also, wie gesagt, die Atmung durch die Nasenlöcher, das hört sich gut an. Mhm. Habe ich leider noch nicht gehört.
1: Also ich glaub's dir.
0: Danke. Du glaubst es?
1: Ja.
0: Also das vegetative Nervensystem, das steuert auf jeden Fall das Anschwellen und Abschwellen der Nasenschleimhäute. Und ein gesunder Mensch, der atmet entweder durch das eine oder das andere Nasenloch. Und da sind wir beim Nasenzyklus.
1: Yes! Let's go. Yes!
0: Du bist schon gut nervös geworden. Oh. Und damit gehen die ersten 1.000 Euro an unser Team Zehnkampf, denn das Duell gegen Eckart habt ihr gewonnen.
1: Let's go.
0: Ihr führt mit 8-7.
1: Ich bin ganz nervös. Ja.
0: Aber ich kann euch gleich sagen, dass Thorsten das nicht auf sich sitzen lassen wird. Hier kommen die letzten 3 Kategorien des Abends. Medien und Unterhaltung, Sportschau oder Essen und Trinken. Ja. Sportschau natürlich. Was

0: bekommt ihr denn eigentlich mit außerhalb der Leichtathletik-Bubble?
1: Also ich bin ja in Amerika, deswegen, die zeigen leider keine Sportschau.
0: Ja,
1: da
0: ja
1: muss
0: aber
1: ich,
0: Sportarten.
1: Genau. Also da muss ich ein bisschen auf dich setzen, bin ich ehrlich.
0: Wir fangen jetzt nicht mit Leichtathletik an.
2: Beidseitige Fallhöhe.
0: Welcher deutsche Sportstar beendete im Sommer 2025 seine 30 Jahre zuvor gestartete Profikarriere? Handballtorwart Henning Fritz, Tischtennisspieler Timo Boll, Eishockeyprofi Marco Sturm oder aber Basketballer Andreas Obst?
3: Ganz fiese Frage. Ja. Weil Henning Fritz, der ist dann irgendwann mit 49 oder so nochmal reaktiviert worden, um sich da irgendwie hinzustellen. Hast du eine Idee?
1: Also ich weiß, Timo Boll war letztes Jahr sein letztes Olympiajahr. Das weiß ich auf jeden Fall.
3: Und ich glaube, der wurde dieses Jahr mit ganz...
1: Es war dieses Jahr dann?
3: Ich glaube.
1: Ja, weil das war auf jeden Fall, da weiß ich noch, da ist doch der Dirk auch da gewesen und so zum Zuschauen.
0: Dirk Nowitzki?
1: Genau, Dirk Nowitzki.
0: Sind ja gut befreundet, die beiden.
1: Ja.
3: Also 30 Jahre. Das heißt aber, der Timo, der ist ja, wie alt ist der jetzt? 47, ne? 48?
1: Das kann schon hinkommen, ja.
3: 30 Jahre, ja, ja.
1: Probier mal.
3: Das ist der Timo. Das war...
0: Ganz feiner Kerl, übrigens, ne? So ein netter Mensch.
2: Also ich glaube, Andreas Obst, der wirft auch weiter seine Körbe. Marco Sturm, der müsste inzwischen schon längst im Trainerjob gewechselt sein. Bei Henning Fritz ist für mich auch so ein bisschen so eine Blackbox. Und ja, das ist so einer, der ewig noch weitergemacht hat. Aber bei Timo Boll, da waren so viele... Es könnte jetzt höchstens sein, dass er hier rausfällt, weil es nicht 30 Jahre war oder 29 Jahre oder 28 Jahre. Es müsste eigentlich Timo Boll sein.
1: Ja.
0: 1996 hat der Mann, von dem wir sprechen, in der Bundesliga mit 15 Jahren sein Debüt gefeiert. Jetzt überlegst du schon wieder, ne?
3: Doch, das kann er mal. Mit 15 spielt es keiner.
0: Von welcher Bundesliga sprechen wir? Von der Tischtennis-Bundesliga.
1: Oh, let's go. Okay.
3: Nee, mit 15 in der Bundesliga wirst du zermalmen.
1: Ja, genau.
0: Aber jetzt kommen wir zum American Sport. Bei den Spielen der amerikanischen Football-Liga NFL sind 6 Fouls pro Mannschaft erlaubt, stehen 7 Schiedsrichter auf dem Platz, kommen 8 Spieler pro Team zum Einsatz oder erzielt man mit einem Touchdown 9 Punkte?
3: Jetzt kann ich ahnungsloses Amateurwissen raushauen und du kannst einloggen.
1: Also,
3: ja.
1: Ich fange mal an.
3: Mach mal.
1: Mit einem Touchdown 9 Punkte ist Quatsch, da bekommen wir 6 Punkte. Das ist schon mal raus.
3: Field Goal, dann nochmal 3, ne?
1: Ganz genau, ganz genau.
3: 3?
1: Field Goal 3, genau. Aber der Point After Touchdown ist nur einer. Genau. Dann kommen 8 Spieler zum Einsatz. Pff, so ein Team hat so viele Spieler, es sind definitiv mehr als 8. Die haben sehr viele Schiedsrichter. Und ich glaube, man darf auf jeden Fall eigentlich mehr als 6 Fouls machen. Die haben doch ganze Zeit diese Foul Calls und sowas.
3: Echt? Aber dann gibt es ja auch die warmen, dann schmeißen die Fahne aufs Feld. Und das sind dann die bösen Fouls.
1: Ganz genau.
3: Also Foul ist ja, kommt immer drauf an.
1: Was man Foul nennt, gell? Ja, das ist auch so eine Frage.
3: Aber ich will dich nicht beeinflussen. Ich habe keine Ahnung.
1: Also mein Bauchgefühl sagt auf jeden Fall die Schiedsrichter, weil Fouls, die
3: sind
1: man...
3: Ist da so viel? Da sind ja
1: 7 Schiedsrichter? Ja, es gibt einen Hauptschiedsrichter, dann einer, der davor, dahinter steht, an den Seitenlinien und sowas. Also da glaube ich... So mein Bauchgefühl treibt mich dahin.
3: 7 Schiedsrichter?
1: Ja.
3: 7 Schiedsrichter.
1: Ja, machen wir.
0: Gehört Football zu einer deiner Lieblingssportarten?
1: In Amerika auf jeden Fall. Einfach nur, weil ich bin an der Uni. Das Stadion von der Uni ist ja, da passen mehr als 110.000 Leute rein. So groß ist es. Und es macht immer mega Spaß, da einfach mit zu fiebern und so. Und genau, deswegen kenne ich mich da ein kleines bisschen aus. Und so mein Bauchgefühl hat mich dann doch dahin getrieben.
0: NFL-Football ist auch was für dich?
2: Also... Muss ich sagen, da bin ich so ein schöner Wetterfan, also Super Bowl oder den Weg zum Super Bowl hin, den gucke ich mir dann doch immer schon an. Mhm. Und bin dann auch immer nach Ausschussprinzip bei den 7.
1: Ja.
2: Also, dass es nur genau 7 sind, hätte ich nicht benennen können, aber es müssten die 7 Referees sein. Ja.
0: Ich zähle mal auf. Referee, Umpire, Down Judge, Line Judge, Field Judge, Side Judge, Back Judge. Wer mitgezählt hat, hat 7 gezählt.
1: 7? Ach, super.
3: Sehr gut.
1: Yes, yes, yes. Okay.
3: Siehst du? Okay. Alles schon gut.
1: Ah, haben schon was drauf.
0: Jetzt kommt eine besonders schöne Frage. Warum benötigte der Japaner Shizu Kanakuri mehr als 54 Jahre, um seinen 1912 begonnenen olympischen Marathon zu beenden? Er war während des Laufs eingeschlafen. Er wurde kurz vor dem Ziel verhaftet. Er nahm heimlich eine Abkürzung oder er traf unterwegs seine spätere Ehefrau. Ist schon eine schöne Frage.
2: Ja, ja, das ist diese.
1: Also, fangen wir mal an. Während des Laufs eingeschlafen, keine Chance, oder? Also, es geht gar nicht. Stell dir mal vor, während im 10-Kampf im 1500er einschlafen. Genau.
3: Das sind ja nur 3-4 Stunden, da kannst du mal wach bleiben.
1: Hier, genau,
3: Race
1: genau.
3: Across America, wenn die da mit dem Fahrrad durch Amerika fahren, ja, dann müssen sie angeschrien werden, weiter trampeln, weiter trampeln.
1: Genau, aber genau.
3: Er wurde kurz vor dem Ziel verhaftet, warum? Hat er irgendwo geklaut?
1: Jemand anderen hat die Flasche weggenommen.
3: Ja, ein buntes Portemonnaie geklaut.
1: Ja, genau, genau.
3: Er nahm heimlich eine Abkürzung, heimlich, aber dann kommt er nicht 54 Jahre später dahin und sagt, so, jetzt bringe ich meinen, ne, jetzt habe ich,
1: ja, genau,
3: mach ich alles
1: die 54 Jahre, da muss man überlegen.
3: Ja, der ist dann ja über 70, 75.
1: Verhaftet, weil es kann ja sein, dass er dann im Knast war für paar 50 Jahre. Und dann, wer weiß.
3: Jahre. Im Endspurt einen umgebracht.
1: Es muss ja irgendwas damit zu tun haben.
3: Man muss ja auch mal gucken, so die abstrusesten Dinger. Mhm. Mit welcher Antwort hat man Spaß?
1: Ganz genau, ganz genau.
3: Er traf unterwegs seine spätere Ehefrau. Oh la la.
1: Aber während dem olympischen Marathon.
3: Ja.
1: Das ist ja die Frage. Okay, wenn du warst Single, du siehst deine zukünftige Frau, würdest du anhalten?
3: Ey, als meine Frau durch diese Sporthallentür reingekommen ist, als ich die das erste Mal gesehen habe, da war ich hin und weg. Und ich bin immer noch hin und
1: würdest
3: weg.
1: Anhalten?
3: Selbstverständlich.
1: Also kann es schon sein.
0: Oh. Oh.
1: Also meine Tendenz ist Abkürzung.
0: Ich gebe euch mal 10 Sekunden Zeit.
1: Oh oh.
3: Ja, mach.
1: Abkürzung.
0: Aber ich möchte auch noch mal auf die Theorie eingehen, dass er seine spätere Ehefrau kennengelernt hat, Thorsten.
2: Ja, ich habe mir gedacht, es wird was ganz Abstruses sein und dachte, Mensch, Menschen, die bei ihrer Leidenschaft ihre Frau kennenlernen, mir ging das so, beim Quizzen habe ich meine Frau kennengelernt, warum hat nicht beim Laufen der seine Frau kennengelernt?
0: Ja, ja, aber kann er ja. Nur, warum läuft das dann nicht zu Ende?
2: Dass sie vielleicht, ja.
1: Du kommst jetzt mit mir mit.
2: vielleicht war sie da Offizielle und wir haben über was geredet und so weiter. Oder.
1: Muss aber ein guter Talk gewesen sein.
0: Also Shizu Kanakuri ist nach Stockholm angereist. Aus Japan. Das ist eine ganz schön lange Reise gewesen damals. 18 Tage hat diese Anreise gedauert. Also allein das kostet ja schon Kraft. An diesem Tag, an dem dieser Lauf stattgefunden hat, war es wahnsinnig warm.
3: Jetlag.
0: Und nach 27 Kilometern hat er an einem Haus geklopft und gesagt, ich brauche ein Glas Wasser. Hat sich auf die Couch gesetzt und ist eingeschlafen. War aber viel zu beschämt, um sich abzumelden. Ist einfach wieder abgereist. Ist dann in der Zwischenzeit auch noch andere Marathons gelaufen. Wurde aber von einem Journalisten aus Stockholm irgendwann gefunden, der diese Geschichte entdeckt hat. Und dann wurde er nach Stockholm eingeladen, um von der Stelle, wo er gestoppt hat, den Marathon als 75-Jähriger zu Ende zu laufen. Also das ist wirklich eine sehr schöne Geschichte, auch wenn die Antworten von beiden Teams nicht richtig waren, aber er ist eingeschlafen.
3: Ja, hätte ich, er ist einfach eingeschlafen. Damals war es anders, ne?
1: Wow. Aber
3: keine Profis.
1: Ja, genau.
3: Hast du mal
0: in den 60er Jahren.
3: Ja.
1: Aber wirklich während dem Lauf, oder?
0: In den 60er Jahren ist er ihn dann zu Ende gelaufen. Und damit sind wir schon in der letzten Kategorie. Ihr dürft noch mal, wir hatten Medien und Unterhaltung. Und wir hatten noch Essen und Trinken.
3: Was meint ihr?
1: Ja.
3: Medien und Unterhaltung.
1: Ja.
0: Klatsch Medien und Unterhaltung.
3: Als Oma noch gelebt hat, da war ich ja ganz weit vorne. Alle Königshäuser.
1: Ja. Ah, easy. Medien und Unterhaltung.
3: Medien und Unterhaltung.
0: Na dann, Medien und Unterhaltung. Welcher Social-Media-Beitrag erhielt im Sommer 2025 innerhalb von 10 Minuten mehr als 1 Million Likes? Cristiano Ronaldo posiert oberkörperfrei. Taylor Swift verkündet ihre Verlobung. Kim Kardashian zeigt ihre blondierten Haare. Oder Lionel Messi trainiert bei Inter Miami.
3: Das ist dein Thema.
1: Ich weiß es auch.
3: Das ist gut.
1: Also,
3: da bin ich raus.
1: Ich bin sehr, sehr confident. Jetzt mit Taylor Swift und dem Travis Kelce, dem Footballspieler. Das ist ganz, ganz groß in den Medien und so. Und die sind erst vor kurzem, haben sie sich verlobt. Deswegen muss es das sein. Soll ich einloggen?
3: Ja, sehr gerne.
2: Ich habe auch auf den analogen Medien mitbekommen, dass Swift und Kelce jetzt ihre Beziehung noch enger machen. Deshalb kann ich mir sehr gut vorstellen, dass das passt.
1: Oh oh.
3: Doch, doch, doch.
0: Ist wirklich noch gar nicht so lange her, dass das passierte. CR7, oberkörperfrei. 6.8. 6. August 2025. 10,4 Millionen Likes.
3: Ja, aber nach 3 Wochen.
0: Aber nicht innerhalb von 10 Minuten. Das waren Taylor Swift und Travis Kelce. Ja. Let's go.
1: Ja. Okay, okay. Ich wollte schon sagen, hast uns Angst gemacht. Ein
0: Beim beliebten Spiel Candy Crush Saga gilt: einer auf den anderen, finde den zweiten, 3 in eine Reihe oder 4 verliert.
1: Was denkst du denn? So ein Bauchgefühl.
3: 3 in einer Reihe. Candy Crush, Saga. Das ist doch dieses Juwelenspiel, wo die da alle runterfallen, wo man irgendwas zusammenziehen muss, oder?
1: Okay.
3: Candy Crush?
1: Ah, ich bin mir nicht sicher. Ich höre erstmal dir zu und dann.
3: Ja, genau. Finde den zweiten. Finde den zweiten. Da gibt es auch so Spiele, da kannst du Törtchen zusammenziehen und Kochlöffel und ich weiß nicht was. Mhm. Einer auf den anderen. Nee, 4 verliert. Warum? Nein. 4 verliert auf keinen Fall.
1: Was sagst du denn, Bauchgefühl?
3: 3 in einer Reihe.
1: Soll ich dir helfen?
3: Ja, bitte.
1: In Amerika spielt jeder Candy Crush.
3: Na, also.
1: Mein Coach. Ja. Candy. Ja. Da sind so ganz viele so Süßigkeiten in so einem Quadrat. Da muss man immer 3 in eine Reihe ziehen, damit sie crushen und dann fallen sie runter. Ja, genau. Also es ist auf jeden Fall 3 in einer Reihe.
3: Jawohl.
1: Das ist nicht mal eine Frage. 3 sehr in einer Reihe. Ich wollte mal hören, was du so dazu sagst. Yeah.
0: Aber schön, ne? Ja, red erst mal. Mach mal. Mal gucken.
1: Aber finde den zweiten mit dem Kochlöffel. Ich weiß nicht, was du da...
3: Ich komme aus dem letzten Jahrtausend. Da waren die Spiele noch analog, Brett und so.
0: Also okay, ich muss sagen, ich bin bei dem Spiel raus. Candy Crush Saga habe ich noch nie gespielt.
2: Ich habe das auch noch nie gespielt. Es gibt viele dieser 3-in-a-Row-Games, wo man 3 sammeln muss. Die gibt's, laufen dann unter anderen Bezeichnungen und so weiter. Und das habe ich mir gedacht, das passt dazu zu dem, was man da so überliest. Habe ich auch genommen. Ja.
1: Ganz genau.
0: Brauchen wir auch gar nicht lange drum herum reden. 3 in eine Reihe ist korrekt.
1: Easy, come on.
0: Ein fast normaler Typ von nebenan. Von welchem Vorhaben konnte Ed Sheerans Frau den Sänger gerade noch so abhalten? Bau eines Amphitheaters für Privatkonzerte, eine teure Statue zu Ehren seiner Katze, eine eigene Bowlingbahn für den Garten oder ein exotischer Zoo auf dem Nachbargrundstück.
1: Also, ich würde sagen, Bau eines Amphitheaters für Privatkonzerte würde ich mal rausnehmen, weil es ist zu obvious. Ich glaube, es ist irgendwas Ausgefallenes. Bowlingbahn im Garten? Man hat doch im Garten keine Bowlingbahn. Also jetzt unter freiem Himmel zumindest nicht, oder?
3: Aber kann ja überdacht sein.
1: Meinst du?
3: Aber ne, vielleicht da würde man sagen, okay. Aber Bowlingbahn, ja, machen wir weiter.
1: Okay, teure Statue zu Ehren seiner Katze. Das kann ich mir sogar ein bisschen vorstellen. Also einfach nur zu Hause irgendwie sowas richtig Cooles von seiner Katze zu haben. Weil der ist ja so ein ruhiger Typ, hat bestimmt ein paar Katzen.
3: Ja, und was ist teuer für den, ne?
1: Das, ja,
3: wenn
1: genau.
3: Die 50.000 kostet, dann sagt er, pff, oh mein Gott,
1: ja, genau.
3: Nehme ich gleich 3. Das,
1: auf dem Nachbargrundstück ein Zoo. Das ist irgendwie
3: nein, da kriegt komisch, er, da kriegt er Stress mit den Tierschützern.
1: Ja, aber in Amerika ist es nochmal ein bisschen anders, gell?
3: Er ist ja Brite.
1: Ach.
3: Teure Statue einer zu Ehren seiner Katze. Ja?
1: Ja.
3: Ja. Mhm.
0: Würde auf jeden Fall nicht so viel Platz wegnehmen wie eine Bowlingbahn.
2: Das ist richtig. Für die habe ich mich entschieden. Ich habe einfach mal gedacht, da bin ich mit euch einer Meinung, so größenwahnsinnig, ein eigenes Amphitheater. Hm. Mhm. Und dann der Zoo, Ärger mit Tierschutz, vielleicht auch bei exotischen Tieren. Hm. Das andere beide, kann ich mir beides vorstellen. Mhm.
0: Also Ed Sheeran ist ja mit seiner Frau Cherry schon seit Schulzeiten zusammen, also schon Ewigkeiten. Die beiden haben 2 gemeinsame Töchter und er sagt in Interviews immer, wenn es ein bisschen zu Hollywood bei mir wird, dann sagt sie immer, hey, bleib mal schön auf dem Boden, ja, mach es bitte nicht. Und diese Diskussion hatten sie auch in Bezug auf eine Bowlingbahn im Garten. Oh. Punkt geht an den Olymp. Und damit ist es doch der Ausgleich in der letzten Frage für den Olymp.
1: Wow.
0: Es geht mit 12-12 ins Finale, aber das Gute ist, ihr habt die Wahl zwischen Gold und Silber. Welchen wollt ihr haben?
1: Wir sind beide Silbermedaillisten.
3: Ja, aber du bist der Goldjunge, oder?
1: Na, ich darf entscheiden.
3: Okay, stimmt.
1: Wir nehmen Silber.
0: Okay, alles klar. Ihr nehmt Silber. Wer von euch beiden ist dein Wortführer? Frank. 5 Sekunden habt ihr Zeit, um euch abzusprechen. Die Antwort, die du mir gibst, ist die, die zählt. Seid ihr bereit?

0: Dann starten wir jetzt mit dem Finale. Ein bekanntes Sprichwort lautet, probieren geht über...
1: Studieren.
0: Korrekt. Ja. Welche britische Band nannte man aufgrund ihrer Frisuren auch die Pilzköpfe?
2: Beatles.
1: Ja, Beatles.
0: Korrekt. Wie heißt die US-Technologiebörse mit Sitz am Times Square in New York?
2: Ja,
1: Nasdaq.
0: Korrekt. Eine spanische Dessert-Spezialität, die der Crème Brûlée ähnelt, ist die Crema... Crema Catalana.
2: Ah, oh, okay.
0: Welcher CDU-Politiker wurde im Mai 2025 zum Bundesaußenminister ernannt?
1: Warefuhl.
0: Korrekt. Wie wird das gebogene Rohr unter dem Waschbecken oder der Spüle genannt, das als Geruchsverschluss dient?
1: Siphon.
0: Korrekt.
2: Oh mein Gott.
0: Wie oft kommt der Buchstabe L im Wort Volleyballfeld vor?
1: 5,
2: ja.
0: Richtig.
2: Okay.
0: Welcher Begriff ist in der Wirtschaftssprache das Gegenteil von Gewinn?
1: Verlust.
2: Ja,
1: Verlust.
0: Macht 7 Punkte. Welche Stadt im Ruhrgebiet ist Heimat des Deutschen Fußballmuseums?
2: Dortmund!
0: Das ist richtig. Welchen massiven Knochen an der Vorderseite des Unterschenkels bezeichnen Mediziner als Tibia?
1: Schienbein. Mhm. Schienbein.
0: Läuft, das ist richtig.
2: Ja.
0: Wie nennt man in der Mathematik den Abstand vom Mittelpunkt eines Kreises bis zum Rand?
2: Radius. Radius.
1: Radius. Ja.
0: Damit gibt es jetzt noch eine Frage.
2: Oh.
0: Die 11 könnt ihr noch voll machen. Wie heißt die Hauptstadt von Uruguay?
1: Montevideo. Ich bin Montevideo.
0: Das ist richtig, macht 11 Punkte.
2: Hey, sehr,
0: sehr gut.
2: Sehr gut. Okay.
0: So. Jetzt geht es natürlich noch darum, gegen wen gespielt wird. Misch ihn noch mal ordentlich durch. Rechts, links, Mitte. Welche hättet ihr gern von euch aus?
1: Mitte.
0: Dann, Marie, sehen wir dich nach einer kurzen Pause. Bis gleich. Und wir sind zurück beim Quizduell Olymp im Finale. 11 von 12 Fragen hat unser Team Zehnkampf gerade richtig beantwortet. Das heißt, so viel Luft hast du nicht. Mhm. Und wenn du soweit bist,
3: ja,
0: kommt die erste Frage. Okay. Ein bekanntes Sprichwort besagt, in der Kürze liegt die
3: Würze.
0: Korrekt. Welcher US-Sänger erhielt aufgrund seines immensen Erfolges den Beinamen King of Pop?
3: Elvis Presley. Michael Jackson.
0: Michael Jackson, das ist...
3: Ah, King of Pop.
0: Wie heißt die größte Schweizer Börse mit Sitz in Zürich?
3: Bin raus.
0: Six wäre richtig gewesen. Und damit hat das Team Zehnkampf heute 11.000 Euro gewonnen.
2: Oh. Hey, so mit dir gewinnt man.
0: Herzlich willkommen.
2: Danke.
0: Ja, hat sich doch gelohnt.
2: Ja, 11.000
0: Euro.
1: Ja, spiele ich mit ihm, gewinne ich mal.
0: Ja, Wahnsinn. Siehst du?
2: Hey, wir sind ein eingespieltes Team.
0: Ich merke das, ich merke das. Also, das muss man auch erstmal so hinbekommen. Also 11.000 Euro ist eine Menge Geld und ich bin mir sicher, dass ihr schon einen Plan habt, was mit dem Geld passieren soll.
2: Mhm. Also ich bin ja auch UNICEF-Botschafter. Ich war ja jetzt vor kurzem auch nach Kamerun und da würde ich definitiv die Hilfsprojekte, die sie da machen, für Kinder unterstützen.
0: Dein Papa kommt aus Kamerun,
2: ganz
0: war ja
2: genau
0: auch, ne? Die Verbindung.
2: Ja.
0: Frank?
1: Ja, ich bin Botschafter bei Special Olympics. Das ist die olympische Bewegung der Menschen mit geistiger Beeinträchtigung und Mehrfachbehinderung. Und da geht mein Teil hin.
0: Und die freuen sich über eure Leistung heute. Vielen Dank, Frank Busemann, Leo Neugebauer, unser Team Zehnkampf. Danke, Marie. Danke an den Olymp. Danke an Sie zu Hause. Und wir sehen uns nächste Woche wieder. Alles Gute.

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4: Wollen wir loslegen, bevor ich noch mehr Witze erzähle? Danke. Und spielen wieder mal Straßenstars. Heute mit Sabine Heinrich, mit Jörg Thaddäus und mit Kossu. Und natürlich auch mit unseren Straßenstars, die ich auf der Straße getroffen habe und denen ich Fragen gestellt habe. Und die drei versuchen, die gleich richtig einzuschätzen. Hier sind unsere Straßenstars Frank, Nadja und Kiko.
5: Ich bin Musiker in einer Ska-Band, Punk-Band könnte man sagen, ist die hier, die ich auch anhab.
4: Dein Instrument ist?
5: Posaune, das habe ich studiert. Ledig, aber in einer Beziehung. Wir wohnen beide in WGs, Fahrradreisen, also jetzt zuletzt zum Fusion-Festival und mache Kampfsport. Snowboard fahren, Sommer manchmal surfen. Ich bin Macher. Chaotisch kann mal alles rumliegen, aber geordnetes Chaos. Bin ich schon verlässlich auf jeden Fall.
6: Ich bin Lehrerin, berufliches Gymnasium, Englisch und Französisch. Ich bin verheiratet. Wir haben eine Tochter, zwei Katzen. Ich male nur für mich. Ich reise sehr gerne, schwimme, joggen, ich mache Ballett. Im Privaten bin ich eher unstrukturiert, ein bisschen chaotisch. Ich komme eigentlich aus Köln. Ich versuche ein bisschen hessisch.
4: Gude. Sag doch Gude.
6: Gude, Gude.
4: Ja. Nicht Gude. Gude.
6: Gude.
4: Ja.
6: Gude.
4: Gude.
6: Gude.
7: Im Ruhestand, habe aber noch eine Firma. Wir machen Friedhofspflege.
8: Ich bin geschieden.
4: Und gibt es jemand Neues?
7: Ja. Wir wollen zusammen einen Sohn, geh angeln, bin Schnapsbrenner, mache mir Apfelwein, absoluter Naturmensch, bin kein Bastler, komme schon seit über 30 Jahren eine Jägerzeitschrift, aber ich bin kein Jäger. Stur, auch mal ein bisschen barsch, kann das sein, dass das auch am Antik lauter wird, aber trotzdem bin ich auch ein charmanter Typ.
4: Charmanter Typ, das sind unsere drei Straßenstraßen. Ich finde die Jägerzeitung toll, das mache ich jetzt auch. Eine Jägerzeitung abonnieren, finde ich toll. Ich habe die drei gefragt, ob sie ihre Hemden in die Wäscherei bringen. Wer von den dreien sagt, mach ich.
9: Ganz sicher Kiko.
4: Hemden oder Blusen? Warum Kiko?
9: Der hat doch gar keine Hemden.
4: Das ist wieso? Der hat einen Bühnenoutfit, der spielt in der Ska-Band. Die haben meistens ja Anzüge dann an, weiße Hemden. Meinst du nicht, dass er da seine Hemden in die... Ich frage mal Kossu, warum du glaubst, dass Frank das macht.
10: Ich hatte jetzt so eine kleine Assoziierung mit seiner Friedhofsgeschichte. Wenn er da Friedhofswege baut und das ist gerade vielleicht eine Beerdigung, dass man dann muss man auch gut aussehen. Und dann, dass man dann vielleicht, ja, das war jetzt meine Herleitung. Dass er
9: auf dem Friedhof, da, die bauen, die können wie Bauarbeiter aussehen.
10: Nee, beim Frank ist das anders. Der hat gelernt, dass man da irgendwie auch noch den letzten Respekt auch Fremden zollt und deswegen macht
4: er das. Aber der Frank ist doch ganz patenter Typ, oder?
10: Ja.
4: Dann weiß der doch auch, tropfnass aufhängen geht auch.
11: Nicht unbedingt, aber
4: okay. Jetzt bist du doch bei Kiko, Jörg. Du warst ja eben auch bei
11: Nadja. Er hat Posaune studiert, hat er in Orchestern gespielt. In Orchestern muss man sich gelegentlich Sachen anziehen, wo Leute wie Kiko, glaube ich, gar nicht so große Lust drauf haben, das die ganze Zeit anzuziehen. Und schon gar keine Lust hat er, weil diese Hemden
4: zu bügeln,
11: die musst du bügeln.
4: Du bleibst bei Nadja und sagst, Nadja bringt Blusen. Und
9: ich glaube, es ist weniger ihre Blusen als die Hemden ihres Mannes. Je nachdem, was der Arbeit ist, weiß ich. Vorurteile, Sabine.
4: Ja, ne, finde ich jetzt aber auch. Ja, genau.
9: Schwierig.
4: Wir gucken uns Nadja sofort an und dann wissen wir es. Nadja bringt ihre Hemden oder Blusen in die Wäscherei. Das sagt Sabine.
12: Bringst du deine Hemden, Blusen in die Wäscherei?
13: Nein, die wasche ich selber.
12: Weil du es besser kannst oder weil du sagst, das Geld kann mir sparen?
13: Also viele Hemden und Blusen habe ich gar nicht.
11: Siehst du wohl. Na bitte.
4: Hingegen ist es bei Kiko anders, der als Profimusiker
11: Konzertoutfit.
4: Konzertauftritte und so weiter, dann wird es auch mal in die Reinigung gebracht.
12: Bringst du deine Oberhemden in die Wäscherei?
5: Ich vergesse es viel zu oft, wenn ich irgendwie Gigs habe, dass ich das jetzt noch machen sollte. Und dann mache ich es doch wieder irgendwie selbst und bügel die und ich bin sehr schlecht da drin.
4: Dauert
5: und sieht dann dementsprechend auch aus. Aber wenn ich dran denke, dann bringe ich die auch mal in die Wäscherei.
4: Also eigentlich macht das schon, ja? Und das sind 10 Punkte für dich.
11: Na bitte.
4: Jawohl. Und 10 Punkte auch für Frank, denn wenn er auf dem Friedhof da arbeitet und die Friedhofswege macht, denkt er, schönes Hemd anhaben.
5: Ja.
4: Das sollte gebügelt sein und das macht die Wäscherei.
12: Bringst du deine Oberhemden in die Wäscherei?
7: Nee. Doch, natürlich. Die Oberhemden kommen in die Wäscherei.
4: Kannst du zu Hause machen?
7: Nee.
4: Ja, nee,
7: warum denn? Das ist doch weh. Die sollen das machen, das ist alles gut.
4: Sollen die das machen, dann ist gut, genau. Und das sind 10 Punkte für dich, wenn die das machen. Wer von den dreien macht denn zu Hause regelmäßig Kerzen an? Katze.
11: Der charmante Typ.
4: Der hat gesagt, ich bin charmante. Wie Nadja macht das? Kerzen?
10: Ich kenne das von verschiedenen Frauen, dass die gerne mal Kerzen anmachen zum Baden zum Beispiel.
4: Ah, okay.
10: Oder einfach abends das Gemütliche machen. Ich bin ja so ein Typ, bei mir kann die LED an sein, mich juckt das überhaupt nicht. Ich brauche guck mal, da fängt es schon an.
4: Du willst alles sehen? Ja, okay. Kiko ist der Kerzenanmacher.
9: Ja, ja, ja.
4: WG, also, seine Lampe ist seit Jahren kaputt.
10: Wenn er so abends da sitzt, ein bisschen Posaune für seine Frau spielt, so ein bisschen mit Kerzenlicht, kommt
9: oder
10: auch was.
9: Oder er macht die Kerze an, damit er sie mit der Posaune auspusten kann.
11: Oh. Das ist sehr, sehr, sehr, sehr wahrscheinlich.
4: Das gefällt mir. Das ist ein Wettbewerb, also, wie weit ich pusten kann.
11: Badaram,
4: Frank ist der Kerzenmann.
11: Da sind immer ein paar Grablichter übrig. Und dann denkt er sich, dann mache ich so.
4: Kann man nicht wegschmeißen.
11: Ich bin auch nicht großes Meinung. Also, ich selber habe schon sehr, sehr viel Geld für sogar für Duftkerzen ausgegeben.
4: Oh, meine Güte, ja. Okay, wir gucken uns Frank an. Das ist ein gewagter Tipp, zweifelsohne. Aber Jörg sagt, nein, nein, der macht regelmäßig Kerzen an.
12: Zündest du daheim regelmäßig Kerzen an?
7: Im Schlafzimmer brennt in der Nacht immer ein Teelicht. Das ist so eine ganz schummerische Beleuchtung, wenn du mal raus musst oder so, musst du kein Licht dann machen. Oder?
12: Aber da gibt es auch so Winnie the Pooh, ganz klein, die kann man in eine Steckdose reinstecken.
7: Nee, das ist schon okay.
12: Und nicht nur im Schlafzimmer, auch mal so in der Buch.
7: Ach so, ja.
4: Wahnsinn, oder? Immer so ein Teelicht.
11: Das ist faszinierend. Brennt, also. Ich sehe sofort die Brandgefahr. Nein.
9: Ich auch.
11: Keine Kerze.
9: Ich aber sofort so.
11: Aber ja. das hätte ich niemals für möglich. Also bei all dem, was ich mir hier schon zusammengesponnen habe im dummen Zeug. Aber das hätte ich nicht für möglich gehalten, dass jemand ein Teelicht nachts anzündet. Aber faszinierend eigentlich.
4: Ja, schauen uns jetzt die Nadja an. Die macht auch regelmäßig Kerzen an, glaubt Fusu. Weil sie hat uns vorhin etwas erzählt, was das eventuell schwierig machen könnte.
12: Zündest du zu Hause regelmäßig Kerzen an?
13: Nein, wir haben Katzen.
12: Ja, und?
13: Gehen in die Kerzen und dann...
12: Die müssen ja keine freistehenden Kerzen, die sind so in so Glasdingern drin.
13: Ja, aber auch die schmeißen die runter. Also keine Kerze, sicher.
4: Hat sie das gesagt? Ich habe Katzen.
10: Ja. Ich habe auch eine Katze und trotzdem gibt es bei uns Kerzen zu Hause. Also das war
4: sie die Katze aus, um Gottes Willen? Wie auch immer, sie hat keine Kerzen regelmäßig an. Aber Kiko macht das an und dann mit der Posaune wieder aus.
12: Zündest du zu Hause regelmäßig Kerzen an?
5: Nee.
12: Warum nicht?
5: Regelmäßig nicht.
12: So schön, so sexy Stimmung und so, ein bisschen ja, also, Romantik.
5: Da geht auch die Lavalampe.
12: Du hast eine Lavalampe.
5: Ja, ich sah auch nicht so oft an. Aber wenn, mach ich die auch mal an. Aber nicht wegen romantischer Stimmung, sondern eher, weiß ich auch nicht. Bei Kerzen hatte ich neulich einmal eine an. Regelmäßig nenne ich das nicht.
4: Gott sei Dank hat er es gleich selber aufgelöst, dass das nicht regelmäßig wäre. Du hast schon so zu mir gedeutet, so das ist regelmäßig einmal. Nein, ist es nicht. Also er macht nicht regelmäßig Kerzen an. Wer von den dreien weiß denn, wer die grüne Fee ist? Wisst ihr es? Jörg weiß es bestimmt.
10: Die grüne Fee.
4: Die grüne Fee. Wobei?
10: Ich hab zuerst irgendwie Toilette assoziiert. Kann es sein, war das mal...
4: Und Reinigungsmittel?
10: Ja.
11: Das ist ein Getränk.
4: Ja, das ist ein Getränk.
11: Ach,
4: ja.
11: Absinth.
4: Absinth.
10: Ah.
4: Absinth, ganz genau. Das war, die Farbe kam da zustande durch den Chlorophyll der Kräuter. Ist ein Kräuterschnaps. Und Nadja weiß das.
10: Ich glaube, sie hat das in ihrer Jugend getrunken, Absinth. Bei mir war das irgendwie nicht so cool, aber die Generation davor haben immer drüber geredet. Deswegen kann ich mir vorstellen, dass sie da Bock drauf hatte.
4: Der war sehr, sehr lange verboten. Ich glaube, bis in die 90er Jahre war der sogar verboten, der Absinth. Echt? Weil er angeblich, ja, später hat man
10: gesagt, alles macht.
4: Ja, alles Bullshit oder einen verrückt macht oder sowas. Das ja. war der, eher der Alkohol. Das heißt, Van Gogh hätte sich ein Ohrläppchen abgeschnitten, als er
11: und
4: auf Absinth
11: war. Und Toulouse-Lautrec, weil sie malt, das war nämlich jetzt meine auch These gewesen, sie malt, sie hat eine Hinwendung zu diesem Künstler-Dasein. Toulouse-Lautrec hat Absinth getrunken, Van Gogh hat Absinth getrunken. Ja. Und deswegen, weil Nadja lebt das falsche Leben, das weiß sie auch.
4: Frank hat uns vorhin was erzählt, dass du jetzt wahrscheinlich noch mal zitieren wirst, was eigentlich ziemlich naheliegend macht, dass er das weiß. Ne?
9: Ja, was meinst du, warum ich ihn angeklickt habe?
4: Tatsächlich, du hast dir das gemerkt. Erst Schnapsbrenner, dann ist es naheliegend. Ist,
9: Entschuldigung,
4: ne?
9: Ich bin Westfälin, wenn jemand sagt, ich bin Schnapsbrenner, hat der automatisch mein Herz.
4: Okay, dann gucken wir uns zuerst Kiko an, auf den keiner getippt hat. Kiko weiß offensichtlich nicht, dass die grüne Fee das Getränk, das alkoholische Getränk, Absinth ist.
12: Wer ist denn die grüne Fee?
5: Ich habe so eine Assoziation mit, auf der einen Seite mit so Peter Pan, aber das, glaube ich, hat damit nichts zu tun. Die könnte irgendwie aus so Absinth, aus so einer Absinth-Werbung auch sein.
4: Wie kommst du jetzt darauf?
5: Ich weiß nicht, ich hatte irgendwie so die Assoziation mit so grünem Absinth.
4: Kriegst du gerne Absinth?
5: Ich habe das so ein paar Mal probiert, ich finde es jetzt nicht so richtig gut.
4: Grüne Fee hat irgendwas mit Absinth
5: ja,
4: zu tun.
5: Ja, why not? Finde ich gut.
4: Hätte ich durchgehen lassen. Auf ihn wolltet ihr nicht tippen, stattdessen habt ihr beiden dann gesagt, die Nadja weiß es, die malt vielleicht auf Absinth.
12: Wer ist denn die grüne Fee?
13: Grüne Fee. Grüne Fee hat wahrscheinlich eher was mit Ökologie zu tun.
12: Du hast keine grüne Fee zu Hause, um irgendwas Grünes zu machen.
13: Keine grüne Fee. Ich hätte gerne eine Putzfee.
12: Eine Putzfee, die mit ökologischen Reinigungsmitteln, ausschließlich mit Essigreiniger arbeitet.
13: Vielleicht ist das die grüne Fee.
4: Tja, das ist natürlich nicht die grüne Fee. Wir kommen zu Frank, der gerne Schnaps brennt. Also wenn der es nicht weiß, wer denn dann?
12: Wer ist denn die grüne Fee?
7: Das weiß ich nicht.
12: Noch nie gehört?
7: Nein.
12: Ich hätte jetzt gedacht, du wüsstest es.
7: Die Diana, Göttingen der Jagd, oder sowas. Quatsch. Nee, ich weiß es nicht.
4: Der ist eher beim Mispelche oder beim Korn, beim Abelschnaps.
11: Mispelche ist, finde ich, ganz toll.
4: Das Mispelche ist super,
11: ja, weil oder? Das hast du mir ja gezeigt. Fantastisch. Ja.
4: Ich habe die drei gefragt, ob sie schon mal Sex mit jemandem hatten, dessen Namen sie nicht mehr wissen. Wer sagt ja? Und ich wusste ihn sogar noch nie. Ich habe ihn noch nie gewusst, den Namen.
9: Es geht um Sex.
4: Es geht um Sex.
9: Das ist krass.
4: Und ich habe den Namen noch nicht mal jemals gewusst. So, jetzt bin ich interessiert, warum das Kiko ist. Also Musiker einfach.
10: Also der Kiko, also, genau, der war oftmals auf Kampfsportveranstaltungen. Wie wir wissen, bei großen Kampfsportveranstaltungen müssen die Athleten manchmal in Schulen schlafen. Dann gibt es ein großes Zusammentreffen aus Nord-, Süd-, Ost-, Westdeutschland. Dann trifft man sich.
11: Oh, da können wir wieder zu dem Kerzenmeer zurückkehren. Das ist eine fürchterlich unromantische Vorstellung in so einer Schule, wo alle
10: so
11: Leute...
10: So war das früher.
4: Du kommst echt über die Kampfsportveranstaltung. Als Musiker hätte ich das verstanden. Aber du sagst immer, Kampfsport, da ist das so.
9: Musiker sind die treuesten Menschen. Ich kann es mir weder bei Frank vorstellen, ich kann es mir bei allen dreien nicht vorstellen.
11: Also nur bei allen dreien vorstellen.
4: Okay, ja, du bist jetzt bei Nadja wegen der...
11: Ich bin bei Nadja, weil das ist ein Außenseiter-Tipp. Sie wird das alleine der Schüler wegen nicht so gerne im Fernsehen zugeben. Das würde ich an ihrer Stelle auch nicht machen, muss ich ehrlicherweise sagen. Ja. Aber ich würde gerne, das haben wir hier hin und wieder schon gehabt, so ein Außenseiter-Ding, so wie so ein Tor aus Spitzenwinkel.
4: Ja.
11: Dass sie plötzlich sagt, habe ich doch überhaupt kein Problem.
4: Dann frage ich mich, warum du nicht bei Frank geblieben bist, den du jetzt genommen hast, Sabine.
9: Ich bin gespannt, was rauskommt.
4: Wir schauen uns den Frank zuerst an. Das war der ursprüngliche Tipp von Jörg. Nein, wir fangen mit der Nadja an. Warum denn eigentlich nicht? Wir fangen mit der Nadja an. Den neuen Tipp von Jörg. Nadja hatte schon mal Sex mit jemandem, ja, dessen Namen sie zu dem Zeitpunkt auch nicht wusste.
12: Hattest du schon mal Sex mit jemandem, dessen Namen du nicht mehr weißt?
13: Ja.
12: Hast du ihn gewusst oder?
13: Damals habe ich ihn gewusst. Also es gibt sicher jemanden, dessen Namen ich jetzt nicht mehr weiß.
12: War das Karneval oder so?
13: Bestimmt Karneval, ja.
12: Ist das unangenehm jetzt?
13: Ja, das sehen ja auch Schüler von mir.
12: Weiß dein Mann das?
13: Jetzt weiß er es.
11: Ja. Ist in den Bekenntnismut schon sehr weit gegangen.
4: Ja, aber es hat trotzdem der eine Satz gefehlt. Sie hat den Namen mal gewusst. Und wir wollen ja wissen,
11: zum Zeitpunkt des Vollzugs.
4: Des Vollzugs auch nicht gewusst, sondern nur der Name war, hey du. Ja, so, jetzt gucken wir uns an, bei Frank könnte das ja so sein.
12: Hattest du schon mal Sex mit jemandem, dessen Namen du nicht mehr weißt?
7: Ja, das war irgendwann mal eine geschäftliche Angelegenheit.
12: Hast du den Namen jemals gewusst?
7: Oder? Ich habe den Namen nicht gewusst, nie.
12: War auch von vornherein klar, wir machen jetzt mal Spaß und dann ist wieder gut.
7: So sieht's aus.
12: Ist aber nur einmal passiert, oder was?
7: Einmal passiert.
12: War nicht gut?
7: Okay.
12: Ja, kannst du nochmal machen.
7: Ich habe dich vorher nie mehr gesehen.
9: Ich melde sich jetzt bei dir.
4: Aber genau, das ist doch die Realität. Wir
9: haben mal Spaß. Frank, danke schön.
4: Ja, 10 Punkte. Und das ist bei Kiko genauso passiert, aber es war in einer Turnhalle mit anderen Leuten aus Norden, Süden, Westen oder Osten. Ne? Ja, genau.
9: Man weiß es nicht.
12: Hattest du schon mal Sex mit jemandem, dessen Namen du nicht mehr weißt?
5: Eine Person, ja. Da kann ich mich nicht an den Namen erinnern.
4: Hast du ihn mal gewusst oder war eh klar? Ach, merke ich mir gar nicht, so wie du aussiehst.
5: Nein, überhaupt nicht. Die Person nie wieder gesehen und jetzt nach einigen Jahren ist dann doch gelöscht.
4: Ja, peinlich, wenn du sie wieder triffst, so ey, voll, ja, ey du.
5: Definitiv. Ich denke,
4: das wohnt auch in der Nachbarschaft nicht. Oder was?
5: Ich glaube nicht, nein.
4: Aber er hat den Namen mal gewusst, ja.
10: Wie?
4: Er hat den Namen gewusst.
10: Das habe ich nicht gehört.
4: Er hat gesagt, nach ein paar Jahren war es dann gelöscht.
11: Ja, genau. Er hat den Namen zum Zeitpunkt der Affäre gewusst. Ja.
10: Ah, also keine Punkte.
4: Das ist richtig. Keine Punkte für Kosu. Ganz genau. Sag mal, ich möchte gerne meine kleine Mathematikaufgabe lösen. Zwei Zahlen, Sabine, addiert, ergeben 100. Die Differenz der beiden Zahlen beträgt 40.
9: Ich bin jetzt schon raus.
4: Wie heißen die beiden Zahlen? Zwei Zahlen? Nimmt man plus, kommt 100 raus. Was?
9: 30.
4: Beide Zahlen heißen 30.
10: Obwohl nee, 30 und 70.
4: 30 und 70. Ja. Ja, zwischen 30 und 70 sind 40 und 30 plus 70 ergeben 100. Das sind die Zahlen. Kann man ausrechnen mit Formeln, kann man aber auch ein bisschen rumprobieren einfach mit. Mhm. Versuchen wir es mit 10, 90, gibt 100, aber ist der Unterschied 80 und so weiter und sich langsam hinarbeiten. Kiko hat das hinbekommen.
11: Musiker ist in der Mathematik zu Hause. Ja. Die können alle sehr, sehr gut
10: Frequenzen
11: rechnen und solche Sachen, das wissen die.
4: Und eine Englisch-Französisch-Lehrerin kann das auch, weil sie ab und zu mal Mathe Vertretung macht oder so?
9: Doch, bitte. Ich möchte jetzt nicht sagen, nee, weil es eine Englischlehrerin oder Französischlehrerin ist, kann sie es nicht. Die kann es. Aha, die macht auch immer die ganzen Zahlenrätsel überall.
11: Sudoku.
4: Frank?
10: Hatte verschiedene Firmen, wie ich mir das gemerkt habe.
4: Ja.
10: Und ich glaube, wenn man Boss ist, Chef, ja.
4: Du hast einen Buchhalter.
10: Dann muss man auch immer ein Auge drüber haben. Sonst zieht nämlich der Buchhalter dich irgendwann ab und das ist das Problem. Und das weiß
9: er. Lernen von den Profis. Ah,
4: okay. Aber vielleicht muss er jetzt noch arbeiten, weil der Buchhalter ihn eben abgezogen hat, muss er jetzt noch die Friedhofswege machen, obwohl er eigentlich schon längst im Ruhestand ist.
10: Das ist eine Unterstellung, die ich zurückweise.
11: Weil du warst sein Buchhalter.
4: Hier ist Frank, er kriegt es also offensichtlich raus, dass die beiden Zahlen 30 und 70 heißen. Zwei Zahlen ergeben addiert 100. Die Differenz zwischen den beiden Zahlen beträgt 40. Wie groß sind die beiden Zahlen?
7: 60 und 40 wären 100, aber die Differenz sind 40 und 20.
4: Dann ist ja schon mal nicht die Aufgabe gelöst, dass es 100 gibt.
7: 60 und 40 gibt 100.
4: Die Differenz?
7: Das sind 20.
4: Gib's auf.
7: Breakout.
9: Siehste?
4: Er hat aufgegeben.
10: Er war so nah dran.
4: Ja, er ist komplett den richtigen Weg gegangen, aber dann, ja. Die Geduld muss man dann haben. Und die Geduld wird haben Nadja, unsere Lehrerin. Die wird das uns richtig beantworten. 30 und 70.
12: Zwei Zahlen ergeben addiert 100. Ihre Differenz beträgt 40. Wie heißen die Zahlen?
13: 70 und 30.
12: Was mit denen?
13: 70 plus 30 sind 100. Die Differenz dazwischen sind 40.
12: Und damit ist die Aufgabe gelöst.
13: Und damit ist sie gelöst.
9: Sag ich doch.
4: Wahnsinn, ne? Sofort so rausgehauen. Zack, zack. Unglaublich. Und das werden wir jetzt von Kiko, dem Musiker, die ein Gefühl für Mathematik haben, natürlich genauso hören. Zwei Zahlen addiert ergeben 100. Die Differenz beträgt 40. Wie heißen die Zahlen?
5: Ist die Differenz geteilt? Na, das würde keinen Sinn machen. Nein, die Differenz ist das, was man abzieht davon. Die Differenz der beiden Zahlen. Okay, wir machen jetzt 80-20, weil beide Zahlen ergeben 100. 80 minus 20 ergibt 40. Das wäre die Differenz. Das heißt, wir haben 80 und 20 als X und Y.
10: Total logisch.
4: In seiner Welt war es logisch.
11: Ja. Ich sehe keinen Nobelpreis für Mathematik auf Kiko zukommen. So viel kann man sagen.
4: Ich bin drauf gekommen, dass einer schon sagt, was ist eigentlich Differenz. Ja, aber gut, er hat das nicht richtig gelöst. Wer von den dreien hat ein besonderes Kfz-Kennzeichen? Wer von den dreien hat ein besonderes Kfz-Kennzeichen? Was glaubt ihr? Kiko?
10: Echt? Er heißt Kiko. Künstler, Musiker, der hat dann auch so einen Sinn ein bisschen für was Abstraktes und der denkt sich dann vielleicht, keine, also ich weiß nicht, wo er wohnt, aber wenn er jetzt, wo wohnt er? In?
4: Habe ich jetzt nicht gehabt, genau.
10: Weiß ich nicht.
4: Frankfurt, ist Frankfurter.
10: Genau, F,
4: Q.
10: F, A, K zum Beispiel, 40, als Witz. Ne?
9: 70,
10: wegen,
9: 60.
10: Genau.
4: F, A, K wegen Fuck oder was?
10: Ja, das fand er witzig.
4: Mhm. ich kann auch kaum noch. okay, Frank hat ein besonderes Kennzeichen?
9: Ja, das war ein Service vom Autohaus. Die haben das gemacht, noch mit oben drauf, mit Wunschkennzeichen. Weil Frank hat sich wirklich jetzt mal ein neues, tolles Auto gegönnt.
4: Ja.
9: Und da gab es das vom Autohaus mit dazu.
4: Oder hat Frank gesagt, ich möchte gerne eins, was man sich nicht merken kann?
9: Der hat auf jeden Fall das vielleicht mit seinen Initialen. Doch, glaube ich, dass der ein Wunschkennzeichen hat. Die Nadja wird wahrscheinlich sagen, nee, dafür gebe ich keine Kohle aus. Was ich sehr, sehr fühlen kann.
4: Mhm. Ja, du sagst aber, nee, Nadja.
11: Ich glaube, Nadja hat ihr Kölner Kennzeichen behalten, weil das so toll war. Das war KNN für Köln, Nadja aus Nippes. Und deswegen hat sie das behalten und hat sich gesagt, das gebe ich vorerst, solange ich nicht muss, auch nicht ab.
4: Dann ist das ein Wunschkennzeichen und hier ist ihre Antwort.
12: Hast du ein besonderes Kfz-Kennzeichen?
13: Ich habe gar kein Kfz-Kennzeichen.
4: Ah, du fährst ohne Kennzeichen?
13: Weil ich gar kein Auto fahre. Bin seit 20 Jahren kein Auto gefahren.
12: Du bist überzeugt, nicht
13: Autofahren? Ich hasse Autofahren.
4: Sie hasst sogar Autofahren.
11: Oh. Ja, okay, ja, dann liege ich mir mein Wunschkennzeichen.
4: Ja, dann braucht man kein Wunschkennzeichen.
9: In Nippes, da brauchst du kein Autokurs, da hast gar keinen Parkplatz.
4: Aber Kiko hat ein Wunschkennzeichen. Hast du ein besonderes Autokennzeichen?
5: Da sind die Initialen drauf von mir und meiner Freundin. Wir wollten, glaube ich, eigentlich 069 haben. Man kann keine 0 als erstes.
4: Buchstaben sind schon eure Initialen.
5: Ja, genau, auf jeden Fall, voll.
4: Hat ein besonderes Kennzeichen von sich und seiner Freundin. Und beim Frank ist das ganz genauso. Der hat irgendwie seinen Namen. Fried Bersch hatte wahrscheinlich FB und dann nochmal F für Frank und dann seinen Nachnamen oder sowas. Hast du ein besonderes Kfz-Kennzeichen?
7: Ja, ich habe immer in aller Regel ein V drauf.
4: Warum?
7: Einfach so.
4: Also ist es eher Zufall oder?
7: Nee, das ist schon so.
4: Du gewohnt. Sagst schon, ich möchte gerne ein V drin haben.
7: Ja.
4: Es ist ein Wunschkennzeichen, es ist ein spezielles Kennzeichen, was auch immer es bedeutet.
9: V wie vorne.
4: Ja, wie Victory, genau. Wo vorne ist, da ist auf jeden Fall Frank. Unser Punktestand, wir haben Kossu und Jörg mit 20 Punkten und es führt Sabine mit 30 Punkten. Das ist noch ein ziemliches Kopf-an-Kopf-Rennen. Und die Nadja ist übrigens vorgeschlagen worden hier als Straßenstar von ihrem Mann, Ehemann Arne. Und auch der Kiko ist vorgeschlagen worden von seiner Freundin Johanna. Und das können Sie auch machen. Schlagen Sie uns Ihren Partner, Ihre Partnerin, Mann, Frau vor als Straßenstar. Oder schlagen Sie sich selbst vor als Straßenstar, jemand aus Ihrer Familie, Nachbarschaft, von Arbeit, wen auch immer, können Sie gerne vorschlagen unter straßenstars.de. Kossu, du darfst jetzt zuerst einen Straßenstar aussuchen. Wen glaubst du gut einschätzen zu können? Mhm. Wer ist bei dir nah? Der Kiko, ja. Jörg, du spielst heute.
11: Nadja, logischerweise.
4: Nadja, logischerweise. Dann bleibt der Frank für dich. Ich habe den Kiko gefragt, mit welchem Wunsch sich die Bergleute grüßen. Das ist natürlich Kossu.
10: Warte, sagt nix. Die ich Bergleute sag nix. Sagen.
4: Petri Heil.
10: Nee, Glück auf.
4: Glück auf, weil die Bergleute sind nämlich die?
10: Steiger.
4: Was? Wie, die Steiger?
11: Steiger ist ein Berg.
10: Die Berg... Wie?
4: Die Bergleute sind die, die auf den Berg oben drauf gehen.
10: Nee, die Bergleute sind die, die in den Berg reingehen.
4: Ganz genau.
10: Ja.
4: Weiß der Kiko das, dass sie Glück auf sagen?
10: Glück auf, Glück auf.
4: Falsche
9: Idee.
4: Hier kommt die SG.
10: Weiß es der Kiko?
9: Komm.
4: Es gibt ja Leute, die verwechseln dann wieder Bergleute mit Bergsteigern und so, weißt du? Warum? Du sagst, er weiß es nicht. Es gibt doch das Lied Glück auf und so, und er ist Musiker.
10: Gibt es denn noch aktive Bergleute gerade da in eurer Gegend? Nee, oder? Genau.
8: Das aber das Lied kennt man, das singt man dann schon. Glück auf, der Steiger kommt
10: auf
8: und so.
10: Singt man das, glaub ich,
11: oder? Auf Schalke, ja.
10: Genau. Aber ich glaube, er ist kein Fußballfan. Und, aber gut, Musiker, Glück auf. Guck mal, ich kannte das Lied sogar, auch wenn ich jetzt den Text nicht kenne. Ja. Aber nee, ich bleib dabei, weil jetzt haben wir schon das Veto.
8: Jetzt haben wir auch noch ein Veto. Du sagst, er kriegt das sehr wohl.
9: Auf jeden Fall. Glück auf. Weiß er das, dass das Glück auf heißt. Das weiß man doch Land auf Land ab. Also, Entschuldigung.
8: Also, wir haben hier in der Sendung schon öfter Leute gehabt, die haben das gewechselt mit den Bergsteigern.
10: Und genau diese Arroganz dieser Leute aus dem Pott und überhaupt das
9: zeigt. Ja, die Leute aus dem Pott,
8: die aus dem Pott sind total bekannt in Deutschland dafür, dass sie die extreme Arroganz.
10: Diese
8: am Tisch. Stößel, würde ich sofort sagen.
10: Diese Arroganz am Tisch der beiden, die denken, dass es jeder kennt, nur weil es bei denen so großes Ding ist. Auf gar keinen Fall. Das kennt man nicht so außerhalb.
8: Mhm. Wir schauen uns Kiko an. Du sagst, er hat es nicht hinbekommen. Nein. Und hast ein Veto von Sabine, die sagt, selbstverständlich kennt Kiko Glück auf. Mit welchem Wunsch begrüßen sich die Bergleute?
5: Petri Heil, glaube ich. Ja, ja, Petri Heil.
8: Du warst schon mal auf dem Berg?
5: Ich war auch schon auf dem Berg, auf jeden Fall, voll. Aber habe ich nicht gesagt. Also da reicht mir Gude eigentlich meistens.
8: Ja, in Bayern kann sich rumlaufen und Gude sagen.
5: Doch, die gucken mich auch öfter so ein bisschen fragend an, außer in Hessen.
9: Tja. Der hat dich ja gar nicht verstanden, dass du die Bergleute da unten meintest.
8: Ja, aber es gibt nur die Bergleute. Die anderen sind Bergsteiger oder Bergmenschen oder so. Aber Bergleute ist eigentlich ja klar, dass das die im Ding sind, im Tunnel, ganz genau. Wir sind bei Nadja und fragen den Jörg, für was die, ich habe Nadja das gefragt, die Abkürzung SBZ, die stand natürlich für...
11: Sowjetische Besatzungszone.
8: Sowjetisch besetzte Zone, genau.
9: Nicht gewusst.
8: Das war von Kriegsende bis zur DDR-Gründung 1949 der offizielle Begriff für den Ostteil damals Deutschlands von den Russen besetzt. SBZ, sowjetisch besetzte Zone. Weiß sie das? Oder sagt sie was anderes? Es ist definitiv nicht ihre Zeit.
9: Die ist 43, ne? Also,
11: ich glaube einfach, Nadja ist eine historisch beschlagene Frau.
8: Ja.
11: Und deswegen weiß sie, dass es die SBZ war. Und da kommt das Veto von Kossu.
8: Warum?
10: Weil sie wird was sagen wie Saarbrücker Zeitung oder
11: weiter. Was eine gute Erklärung dafür
10: oder?
11: Ist.
10: Oder?
8: Ja, also sie wird nicht darauf auf. So wie, du hast es auch noch nie gehört.
10: Nein.
8: Wir schauen uns Nadja an. Jörg sagt, sie kriegt's hin. Und wir haben ein Veto, die sowjetisch besetzte Zone. Für was stand denn die Abkürzung SBZ?
13: SBZ steht Z für Zentrum vielleicht? Selbstbedienungszentrum vielleicht.
8: Was war denn ein Selbstbedienungszentrum? So ein Supermarkt, wo man sich selbst bedienen konnte. Gibt's ja noch immer. Vielleicht. Als die Tante Emma eben weggegangen sind, dann gab es plötzlich diese Supermärkte. Und dann haben wir gesagt, das ist ja wie ein SBZ.
13: Ja.
8: Nope. Nee. Nein. Sie hat die sowjetische besetzte Zone nicht gekannt. Und das sind dann die 10 Punkte fürs Veto für Kossu.
11: Sehr schade, sehr schade.
8: Der Frank meldet sich am Telefon, wenn ihm der Anrufer unbekannt ist. Also man sieht eine Nummer, kennt die aber nicht oder ist eine Nummer unterdrückt. Sagt er seinen Namen?
9: Nein.
8: Nee?
9: Nein.
8: Enkeltrick und so weiter, hat er Angst?
9: Nein,
8: oder?
9: Wer da, sagt er.
8: Aber der Frank ist doch so ein selbstbewusster Typ. Sagt, ja.
9: Wer da?
8: Oder? Hier ist natürlich der Frank.
9: Nein, der sagt nicht den Namen.
8: Er sagt
9: auf jeden Fall alles mögliche andere. Also wer da, ja bitte. Oder
11: Ich höre.
9: Ja. Aber sein Name sagt er nicht.
10: Das kribbelt bei solchen Fragen einfach.
8: Ja, warum?
10: Also ich glaube gerade auch die älteren Semester, ich kenne das von meiner Oma, die macht das manchmal, dass sie das ausschaltet, dass man die Nummer sieht. Und
9: das geht?
10: Genau, das weiß ich auch, dass sie das manchmal tut, aus Versehen. Und deshalb nehme ich dann auch mit Namen ab, weil ich weiß, es gibt Leute in meinem Umfeld, die quasi es aus Versehen machen. Wie bei ihm, der viele Jobs hatte früher, vielleicht haben die, manchmal, ich glaube, das funktioniert auch nicht immer, dass die Nummer angezeigt wird, das muss man auch einstellen.
8: Mhm.
10: Und vielleicht gibt es da einfach in seinem Umfeld, gerade auch jobtechnisch, Leute, die ihn da unbekannt anrufen.
8: Wie meldest du dich am Telefon, wenn dir der Anrufer unbekannt ist?
7: Ich sage mir meinen Namen.
8: Du weißt ja gar nicht, wer der anruft. Könnte ja ein Verbrecher sein oder so. Enkeltrick.
7: Die mich anrufen, die können drüben wissen, wer ich bin. Ja.
8: Die haben dir die Nummer unterdrückt oder ist eine Nummer, die du nicht kennst. Da würde ich ja immer vorsichtig sein.
7: Nee, das macht mir gar nichts. Ich sag schon meinen Namen.
9: Stark.
11: Say my name.
9: Mhm. Stark.
8: Was stark von wem? Von Frank, ne? Und von Kossu auch ein bisschen.
9: Weil du hast 60 Punkte jetzt einfach nur durch Veto geerntet, ne?
11: Durch so Abstauber-Sachen, ne?
9: Ja,
11: gut. Leider, ne? Schade.
8: Den Kiko habe ich gebeten, mir das Wort Pirouette zu buchstabieren. Das buchstabiert man natürlich folgendermaßen.
10: P-I-R-O-U-E-T-T-E.
8: Zwei Ts?
11: Ja.
10: Ja.
8: Und O-U?
10: Ja. Pirouette. Ja.
8: Und vorne ein P?
10: Ja, was denn sonst?
8: Hat das Kiko auch, genauso wie du es gemacht hast, war es richtig. Ja. Kriegt das Kiko auch hin?
10: Oh, ich glaube, in der Musik gibt es auch oft Fremdwörter, die auch in diese Ette-Richtung gehen. Zum Beispiel Klarinette.
9: Ja. Ja. Gut.
8: Okay.
10: Und deswegen ist die Herleitung sehr naheliegend und einfach und Kiko kann das.
8: Buchstabier doch mal bitte Pirouette.
5: Ich bin froh, manchmal, dass es Autokorrektur gibt.
8: Für unsere Zuschauer schreiben wir es hier unten hin.
5: Ja, ja, das weiß ich. Ja. P-E-R-O-U. Nee. P-E-R-I-E-U-T-T-E.
8: Periute!
5: Ja, ich würde es noch einmal probieren. P-E-R-I-U-T-T-E.
11: besser. Es wird nicht besser.
8: Es war ihm auch relativ egal.
9: Das ist auch schwierig.
10: Ein phonologisches Problem, weil er immer ein E wahrscheinlich dann hört. Pirouette.
8: Ja, man und es ist die Autokorrektur, die macht dann natürlich sowas aus einem, dass man immer denkt, ich schreibe es mal irgendwie hin und dann der Computer macht schon. Jörg, die Nadja benutzt die Wasserfilter.
11: Benutzt die Wasserfilter.
8: Oder sagt sie, ach komm, fetz, das Wasser kommt sauber aus
11: der Leitung. Sie wirkt ja gerade schon so, sie mag kein Auto fahren, sie malt.
8: Das wirkt alles so. Braucht sie das fürs Malen, so kalkarmes Wasser?
11: Nein, das braucht sie nicht fürs Malen, weil das ist Quatsch.
8: Ja, natürlich,
11: konnte ich nur. Vor allem, als sie mit Öl, dann braucht sie ohnehin Terpentin.
8: Ja, natürlich.
11: Aber ich glaube, Nadja ist eine notorische Teetrinkerin. Sie kauft sich diesen ganz teuren japanischen Grüntee.
8: Ja.
11: Der muss 80 Grad haben, das Wasser muss sauber gefiltert sein, also so, dass es nicht zu kalkhaltig ist.
8: Ja, dann nimmt sie einfach Wasser aus der Flasche vielleicht, kauft sie extra Wasser dafür.
11: Nee, das
8: das ist
11: die Snob-Variante.
8: Entschuldigung, ja.
11: Fidschi-Wasser.
8: Natürlich, also sie hat einen Wasserfilter.
11: Sie hat einen aus

0: Frage, zu welchem Land das Kap der guten Hoffnung gehört. Das gehört natürlich zu
1: Südafrika.
0: Genau, weiß er das?
1: Ja, der weiß das. Der ist ein kluger, weitgereister, erfahrener Mensch. Und der weiß, dass das eine
2: Aber er ist in der Drucksituation, darfst du nicht vergessen.
1: Oder
2: wird von Roberto Capluti befragt, eine Kamera ist da.
0: Ich sag dann, oh, ist das nicht vielleicht in Südamerika? Er bleibt er standhaft.
1: Er sagt dann,
0: nein, das ist das Kap Horn, Roberto. Das Kap der guten Hoffnung ist in
1: Südafrika.
0: Und ihr gibt, es gibt keine Vetos dagegen? Ihr seid auch alle der Meinung, dass der Frank das hinkriegt? Hier ist eine Antwort.
3: Zu welchem Land gehört das Kap der guten Hoffnung?
4: Südafrika.
0: Warst du schon mal da oder weißt du das?
4: Nein, war ich nicht, aber das Kap der guten Hoffnung, Kap Horn.
0: Ach, Kap Horn gibt's auch noch, ja, ja.
4: Kap der guten Hoffnung, Südafrika.
0: Was ist mit dem Kap Horn? Wo ist das dann?
4: Ist in Südamerika.
0: Genau, richtig, genau.
2: Ist im Bilde.
0: Richtig von Ihnen beantwortet. 20 Punkte für Sabine. Unser Punktestand. Die Vetos haben sich gut die haben sich gelohnt, weil ohne die wärst du jetzt auch bei 40. Aber du hast 60 Punkte, Kosovo, und führst damit vor Jörg und Sabine mit jeweils 40 Punkten. Mein Abschlussangebot heute war 10 Euro kassieren. Dafür mussten Sie in die schwarze Kiste reingreifen und die 10 Euro da rausholen. Ihr kennt unsere schwarze Kiste. Hier steht sie noch einmal. Diesmal war die schwarze Kiste gefüllt mit Federn und Daunen.
5: Schön.
0: Das heißt, wenn du da rein, die siehst du aber nicht. Du greifst da rein und denkst, oh, was ist das denn? Ich glaube, da sitzen keine Federn und Daunen drin. Ne? Ist leer, oder?
5: Ja.
0: Ja. Federn und Daunen, das ist ja schon ein bisschen komisches Gefühl. Du denkst, oh, ist das ein Tier, was ist das bloß? Hat das euer Straßenstar überhaupt gemacht? Hat er gesagt, ja, greife ich gerne rein. Und ist er dann auch mit der Hand drin geblieben, um die 10 Euro rauszuholen? Was glaubt ihr?
5: Boah.
0: Frank hat's gemacht.
1: Ja.
0: Ja, bitte.
1: Der ist doch nichts verfies.
0: Also wer auf dem Friedhof weh gemacht und so und überhaupt, wer Schnaps brennt, der hatte Frank. Okay. Nadja? Echt?
2: Würde ich sagen. Also,
0: warum denkt sie jetzt auch an die Schüler vielleicht? So, oh, ja, uncool.
2: Ich glaub, sie wirkt auf mich auch nicht im geringsten furchtsam, muss ich sagen. Mhm. Also sie wirkt nicht so, als würde sie irgendwas so leicht ins Boxhorn jagen, außer deinen Hinweis auf die Filter.
0: Was ist denn mit Kiko? Armer Musiker. Wobei weiß ich gar nicht, ob er armer Musiker ist.
5: Kampfsportler, das war ein Punkt. Und Kampfsportler sind angstfrei.
0: Ja, ja, natürlich.
5: Gerade, also, ne? Also
2: solange nicht massiv blutet.
5: Genau, wer gegen Wände haut und wer irgendwelche Bretter durchschlägt, der hat doch keine Angst vor so einem Capelluti-Box.
2: Bei der Kiste.
0: Also. Wir schauen uns Nadja zuerst an. Einen Tipp von Jörg. Der Jörg sagt, sie greift rein.
6: 10 Euro. Du musst sie noch rausholen. Okay. Kennst du unser Paket Noir? Da kann ja noch was anderes drin sein, außer den 10 Euro.
7: Es gibt viele Dinge, die unschön wären. Was Organisches. Was Totes wäre auch nicht schön.
6: Was war das?
7: Ich hab reingegriffen, ich weiß es nicht. Es war flauschig.
6: Bist du an den 10 Euro noch interessiert?
2: Nein. Sie hat es nicht gemacht.
0: Sie hat kurz reingegriffen und fand es dann flauschig. Ja, und flauschig
2: was
0: ist nicht so
2: ihr. Was hat sie denn davon abgehalten, von flauschig?
1: Ja, wahrscheinlich, weil man denkt, das ist ein Tier oder so.
0: Ein Bär, der im Kopf abfährt. Wer weiß, was das ist? Der Frank. Der Frank, du hast 40 Punkte und Frank hat reingegriffen, sagt Sabine.
3: In der schwarzen Kiste sind 10 Euro. Musst du dir nur rausholen.
6: Und?
4: Feder.
3: Das war keine Frage, dass du da reingreifst.
4: Ich habe schon in ganz andere Sachen gegriffen, denke ich mal.
0: Die Antwort haben wir, das haben wir erwartet.
1: Das ist mein Frank.
0: 39 Punkte gesetzt sind 79 Punkte. Und damit führst du im Moment, es sei denn, der Kiko hat reingegriffen, so wie Kossu sagt.
8: Die schwarze Kiste.
6: Da sind 10 Euro drin.
8: Ich habe gar keinen Bock. Spinnen sind...
0: Ah.
8: Ja, ist echt... Spinnen ist... Oh. Aber jetzt weiß ich ja, was drin ist.
0: Es kann auch was anderes da drin sein.
8: Ja, okay. Auch schön.
0: Was war das? Ja, doch, er hat reingegriffen, die sind auch rausgeholt.
5: Ah, okay. Ja! Ah.
0: Aber er hat ein bisschen. Ja, ist egal. Ja, unser Gewinner heute heißt Kosu mit 100 Punkten mit seinem Strafstar Kiko und danach dann direkt dahinter Sabine mit Frank und 79 Punkten, Jörg und Nadja 0 Punkte. Dankeschön Frank, Nadja und Kiko fürs Mitspielen, danke Ihnen fürs Zuschauen. Mehr Straßenstars, wenn Sie möchten, jederzeit in der Mediathek oder nächste Woche wieder hier. Bis dann. Ciao.
5: Das sehe ich hier.
0: Also, ich freue mich, dass du das bist.
5: Ich weiß, schön.
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11: war auf der Titelseite, ich hatte den Bravo Otto und noch ein Bravo Otto mit David Hasselhoff zusammen, da haben wir uns dann immer abgewechselt. Bravo Starschnitt und eins wusste ich, ich war ja da schon 32 oder 33 Jahre alt, eins wusste ich, Teenie Stars. Mhm.

0: halt nicht lange. Mhm. Und die Bravo hält dich maximal 1,5 Jahre. Mhm. Dann ist deine Geschichte aber auch auserzählt. Mhm. Und die haben die erzählt. Ich war ja, keine Ahnung, ein Jahr auf jedem Cover und so eine Story. Und du musst immer Storys erfinden. Was können wir denn jetzt noch machen? So aufregend war mein Leben ja gar nicht.
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2: Matthias Reim ist mein Gast. Matze, herzlich willkommen.
0: Ja, ich freue mich, hier zu sein.
2: Ich freue mich sehr, dass du da bist. Matthias Reim muss man nicht groß vorstellen. Das ist der Mann, der uns vor über 30 Jahren ein ganz besonderes Geschenk gemacht hat. Die Radiowerbung für Möbel Walter in Gründau-Lieblos.
0: Ja, das war der Hammer. Das war der Hammer. Das hat mich wirklich damals als jungem Studiobesitzer, hat mir das einfach die Kohle reingespielt jeden Monat. Ja. Damit ich das Darlehen an die Bank zurückzahlen konnte. Weil ein Studio heute ist es ein guter Rechner, mehr brauchst du nicht.
2: 3000 Mark, glaube ich, fix im Monat, oder? Damals für Möbel Walter. Gibt's leider nicht mehr. Ich habe mal geguckt.
0: Gibt's nicht mehr?
2: Nee, da hat auch deine Werbung nicht mehr geholfen. Ist irgendwie aufgegangen in dem größeren, Möbel. Ist wirklich lange her.
0: Das war in den 80ern. Aber das war, und ich hatte einen Spaß daran. Ja, das war auch so fantasievoll, was ich gemacht habe.
2: Ja. Da hätte da dein Weg auch weitergehen können. Du hast gesagt, als junger Studiobesitzer, du hast für andere gearbeitet, hast da ja auch viel Resonanz bekommen. Ja. Du warst da sehr wohl gelitten und hattest, glaube ich, in der Phase, aber hilf mir, ob das stimmt, mit deiner eigenen Pop-Rock-Schlagersänger-Karriere schon eher abgeschlossen, weil gefloppt, das, was du versucht hast.
0: Total gefloppt. Aber da gibt es natürlich jetzt im Zusammenhang mit meinem Album Flashback, ja, dann saß ich auch da und spielte, weil ich war am Songs schreiben und mein Sohn Julian kam und hatte die Idee zu diesem Keine Freunde bleiben mit Mia Julia. Mhm. Ich habe gesagt, das ist ein Brett, das Ding, das machen wir. Na, ich rufe mal schnell Mia an, ob sie Bock hat. Die hatte natürlich Bock. Und dann sagte ich, das ist so witzig. Ich spiele dir mal was vor. Das gibt es aber nicht auf Spotify, das findest du nicht bei Amazon.
2: Ja.
0: Das findest du nur als ganz komisches ein Bild vom Cover und da ist ein Video. Und da ist ist der Song.
2: Ja.
0: Der kam 1984 raus, hieß Von fernen Sternen und war so gefloppt.
2: Ja.
0: Ich habe auch wirklich scheiße gesungen. Ich höre meinem ersten Refrain meinen schiefen Ton und sage, oh Gott, warum habe ich das nicht gehört damals? Mhm. Ne? Auf jeden Fall hat den keiner mitgekriegt und mein Sohn sagte dann, hör mal, Papa, der Song ist geil. Und da habe ich gesagt, weißt du was, wir machen doch Flashback. Ich mache den einfach nochmal.
2: Ist jetzt auf dem neuen Album drauf?
0: Tatsächlich. Ich habe ihn einfach nochmal gemacht, wie ich ihn heute produzieren würde. Aber mit den Gags von damals, die so ein bisschen sehr, sehr retro sind. Da kommt so ein Chor, der macht so Sching, Sching, Schickedei, Schickedei. Und ist heute unmöglich, aber wir haben es wirklich so gemacht. Und ich habe auch meine Kumpels gefragt, die also teilweise echt gute Arrangeure sind. Nimm dir den mal vor, aber lass ihn, wie er ist.
2: Ja.
0: Na, und dann schick mir die Files. Da hatte ich so eine Freude dran. Und ich höre das heute, wenn ich das auflese, das ist so anders. Das erzählt natürlich, geprägt von den Neue Deutsche Welle.
2: Aha.
0: Ja, Kodo, der Dritte aus der Sternenmitte. Ich bring die Liebe mit oder so ähnlich war das Ding. War das alles so inspiriert von so Fantasiegeschichten. Ja, und das ist ja, und der Geschichte ist auch so, dass man plötzlich ist, geht das Fernsehen aus und dann klingt sich jemand ein. Ja, und das sind die Aliens, die aber den Frieden bringen. Weil die
2: von fernen
0: Sternen. Dem Elend, damals waren es ja so Cruise Missiles und so, der Kalte Krieg, dem Elend ein Ende machen wollten. Und das habe ich dann natürlich aufgenommen und habe gesagt, oh, schöne Geschichte. Ich beschreibe meine erstauntes Erschrecken darüber, was hier gerade passiert. Ja, aber gebe dann ein etwas Beruhigendes rein. Wir übernehmen mal eben, damit ihr aufhört, euch die Köpfe einzuschlagen.
2: Okay.
0: Tierische Nummer.
2: Ja. No. Aber totaler Flop.
0: Totaler Flop. Ich glaube, Gesamtverkauf, und du weißt, in den 80er Jahren,
2: da wurde noch
0: alles, was unter 80.000 war, war schon ein Flop. Ja, und ich glaube, ich hatte 800. Ich weiß gar nicht, wer die gekauft hat. Wahrscheinlich
2: deine Mama.
0: Meine Mama.
2: Deine Mama hat treu gekauft.
0: Das war auch einmal im Radio.
2: Ja.
0: Und das nur auch, das war auch hier in Stuttgart. Da habe ich dann meine eigene Radiopromotur gemacht.
2: Aha.
0: Weil der Promoter von damals Hansa hatte keine Zeit und sagt, das Ding läuft eh nicht.
2: Ja.
0: Und da habe ich mich ins Auto gesetzt.
2: Selber hin?
0: Bin ich selber hin. Oder Baden-Baden war ich dann hier. Und dann gesagt, der, ich weiß gar nicht mehr, wer das war, guckte mir an und sagt, du machst deine eigene Radiopromotur? Sag ich, steht aber doch Hansa drauf. Ja, aber sag ich, die finden das wahrscheinlich nicht so geil wie ich. Und er hat gesagt, weißt du was, wir picken das jetzt, wir spielen das jetzt und hier. Und ich hatte einen Radioeinsatz.
2: Ein.
0: Hat nichts genützt.
2: Hat dir das damals sehr wehgetan?

0: getan, als sich die Zeichen zunächst mal verdichtet haben, dass es mit der Solo-Karriere nichts wird, dass du vielleicht ein sehr, sehr guter Zulieferer bleibst, dass das dein Weg ist. Wie tief ist es gegangen damals?
1: Nein, bei der ersten Single, da hatte ich noch nicht mein großes Studio. Mhm. Mein großes Studio kam 3 Jahre später. Mhm. Bei der ersten Single, da hatte ich schon ein paar Träume.
0: Ja.
1: Und da habe ich schon gedacht, oh, stell dir vor, das läuft ein bisschen und ich kriege meine Gage, wenn ich singe. Also es waren kleine Träume. Mhm. Und als ich merkte, dass das gnadenlos floppt und zusammenbricht, ja. Ich gebe zu, da war ich schon so ein bisschen ratlos. Was machst du jetzt?
0: Ja.
1: Und dann habe ich gesagt, ich habe den Kopf nicht in den Sand gestellt. Also machst du neue Songs. Jetzt probierst du es mal auf Englisch. Modern Talking funktioniert ja auch. Ja. Habe ich dann auch versucht. Das war ein bisschen erfolgreicher. Das hieß Fairfax, Young Girls und Satellite Dream. Satellite Dream ist eine witzige Nummer. Mhm. Die würde ich auch nochmal machen. Theoretisch, vielleicht mache ich die nochmal. Aber die war Englisch, das war Englisch, das war so ein bisschen so Richtung Modern Talking. Mhm. Und das haben ja dann alle gemacht, weil es so erfolgreich war. War aber auch nicht wirklich erfolgreich, ist eigentlich auch gefloppt. Und dann hat die Plattenfirma gesagt, Matthias, da hatte ich schon angefangen für Bernhard Brink und Roy Black zu schreiben. Also Matthias, weißt du was, kannst du Brinks Album produzieren und wir brauchen noch 3 Singles für Roy Black und kannst du die machen? Und plötzlich merkte ich, das läuft. Plötzlich ging die GEMA hoch, ja, von vorher 500 Mark im Jahr waren es plötzlich 15.000 Mark. Mhm. Das kannst du also, ne, waren schon mal 1.300 Mark im Monat zusätzlich zu dem, was ich verdiente als Arrangeur, als Produzent. Mhm. Und ich konnte mein Reihenhaus halten, meinen alten Ford Sierra auch halten und konnte aber vor allen Dingen das Studio abbezahlen. Mhm. Ne? Also 24 Spur, 2 Zoll Maschine, ja, 5 Meter langes Pult mit ganz vielen 1000 Lämpchen. Das sah aus wie auf einer elektrischen Eisenbahn.
0: Bist du damals so richtig zum, was weiß ich, Sparkassenberater gegangen und hast gesagt, guten Tag, mein Name ist Reim, ich möchte hier mir gern ein Studio bauen und...
1: Ja, es gab diese Existenzförderungs
0: Existenzgründer, ja, irgendwas.
1: Sowas gab es damals, das wusste ich. Und ich habe gedacht, wow, weil ich hatte einfach, ich hatte irgendwie nur Müllequipment für Demos, die man dann, ich erstmal zu Demos machen musste in einem anderen Studio. Und das war ja immer mein großer Traum. Und nämlich tatsächlich hörte ich über einen Freund, dass es einen Bankdirektor gibt, ich weiß nicht mehr in welcher Stadt, irgendwo in der Nähe von Kassel war das. Ja. Einen Bankdirektor gibt, der als ein Hobby ein Tonstudio hat und eine Rockband.
0: Ein Bruder im Geiste, das war gut.
1: Dann habe ich bei dem Termin gemacht und ich sage, möchte wegen Existenzgründungsdarlehen anfragen, ich möchte ein Tonstudio. Sagt er, und dann hörte ich einmal, der sagte, der 24 Spur 2 Zoll. Und ich sage, ja, das ist mein Traum. Sagt er, komm mal vorbei. Und dann war es klar. Hat er gesagt, gebe ich dir, unterschreibe ich, dass du das kannst und musst dir dann so ein bisschen Expertise abgeben. Und dann kriegte ich die Wasser. Ich glaube, es waren 400 oder 500.000 Mark, was ein unfassbares Geld war. Ja, aber eine 24-Spur-Bandmaschine kostete ja 200.000.
0: Wahnsinn, oder? Ja,
1: das Mischpult 200.000. Dann hatte ich gerade noch so ein bisschen ein, zwei Kompressoren, wo einer 4.000 gekostet. Es war so teuer. Und das Band, wo du 5 Songs draufkriegen konntest, das kostete 390 Mark.
0: Und jetzt siehst du deine Kinder, wie die Sachen produzieren mit kleinsten Equipment.
1: Ja, das ändert sich alles so schnell. Jetzt sind sie alle im KI-Rausch. Ja, das ist so, wo ich denke, okay, das ist inspirierend. Ich habe jetzt auch festgestellt, bei dem, was die mir dann so vorspielen, was sie sich da in Zusammenarbeit mit KI bauen, wo ich habe das auch mal ausprobiert und habe gesagt, das ist interessant, aber das bist nicht du. Also, und was natürlich extrem frustrierend ist, wenn du ein Demo oder einen Song machen lässt von der KI, der Sound, den kriegst du selber gar nicht hin und die KI-Sänger singen dich in Grund und Boden. Da stehst du nur und sagst, boah, wie kann man so perfekt singen? Und inzwischen sehe ich das überall auftauchen. Ich ging also jetzt, ich war im Sommer viel auf dem Campingplatz. Ne, und bin dann mit Leuten auch geplaudert und einer bei ihm kam immer so ein sauguter Country-Rock. Ne? Ja. Und ich hörte sofort, das ist KI. Aber ich, und ich sag, wo spielst du das? Ich sehe die Playlist bei so und so, so und so. Sagt er, das ist besser als jeder Country-Sänger. Mhm. Und ich dachte nur, aua, aua.
0: Gefährlich.
1: Es ist brandgefährlich.
0: Wirklich gefährlich, aber willst du Perfektion? Willst du, dass es so glatt und weil du hast gesagt, du hast sofort gehört, dass es KI ist.
1: Ja, höre ich das sofort und ich höre bei den Sängern sofort, dass es KI ist. Ja. Weil A, klingen die sehr ähnlich immer und B, ist das wirklich so scheiße perfekt und dazu auch noch menschlich. Ja, es ist echt das, wo du sagen willst, ey Alter, das ist einer der größten Sänger oder Sängerinnen der Welt, das hörst du einfach. Ja. Und die, das sind die einfach. Wenn du also dann jetzt lässt so einen Song auswählen und sagst, okay, nehme ich jetzt und jetzt produziere ich das für mich.
0: Ja.
1: Ganz selber, ich nehme die KI-Anteile raus und jetzt singe ich das mal.
0: Mhm. Dann zum Scheitern verurteilt.
1: Du kommst nicht ran und du bist auch frustriert von dir selber.
0: Ja.
1: Weil du willst dich, also du wagst dich an etwas, was schon perfekt ist und kannst es nur schlechter machen.
0: Mhm.
1: Deswegen halte ich die KI für, also für kreative Köpfe nicht nur gefährlich, sondern einfach frustrierend. Weil das, was die KI kann, kannst du nicht. Das kann nicht auch der begnadetste Produzent nicht.
0: Gut, dann werfe ich aber so altmodische Begriffe wie Seele und Charakter rein. Das kann die KI nicht.
1: Kann sie nicht.
0: Und?
1: Ja, es gibt ja auch Songs, die im Matthias-Reim-Stil von KI, habe ich auch neulich mal im Internet gefunden.
0: Ja, und? War es zufrieden?
1: Du hörst meine Stimme, ja, du hörst die Worte, die ich um dir, ansonsten ist das totaler Schrott.
0: Ja.
1: Ich habe nur gedacht, das ist so komisch, dass die dich nachmachen können und auch so themenbezogen, das irgendwie eingesogen haben. Ich weiß ja gar nicht, wie das funktioniert. Aber ich habe dann gedacht, aber die Magic, die ist einfach nicht da.
0: Trotzdem, also ich muss sagen, mich gruselt es.
1: Ich auch.
0: Und ich hoffe, dass wir da widerstandsfähig bleiben.
1: Ich glaube, wir werden damit leben müssen und wir werden damit umgehen lernen.
0: Ja.
1: Umgehen lernen müssen, weil das geht nicht mehr weg. Ja, und viele Leute konsumieren das und finden das geil.
0: Weißt du, wenn wir jetzt zum Beispiel gerade an deinem Beispiel, ist ja so schön, wie zum Beispiel Verdammt, ich lieb dich dann in dein Leben gekommen ist. Du hast ja nicht auf ein paar Knöpfe gedrückt, sondern du saßt, wenn ich das richtig weiß, im November 1989 am Telefon und es war kein schönes Telefonat, weil du hast schon gesagt, du hast für Bernhard Brink geschrieben, Plattenfirma war lange mit dir zufrieden und dann hat er, ich weiß nicht, hat er die Plattenfirma gewechselt oder irgendwas?
1: Ja, die Plattenfirma gewechselt und wollte dann die fast fertige Produktion mitnehmen.
0: Ja
1: klar. Und dann rief mich der, ich weiß nicht, ich glaube Brunetti oder Brunetti, das war ein Italiener. Und den ich kannte den auch schon von anderen Gesprächen. Also, Matthias, sitzt du? Ich sage, okay. Und dann sagte der irgendwie, die nehmen das nicht. Und er sagte ganz ehrlich, Matthias, diese Zeiten mit diesem verdammten ich lieb dich nicht Theater sind vorbei. Und ich schrieb nur mit. Ich hatte dann auf meinem Zettel nur stehen, verdammt, ich lieb dich nicht.
0: Ah.
1: Dann legte der auf und sagt, Geld kriegst du übrigens auch keins. Und da war ich schon mal 30.000 Mark los in einem Anruf. Aber ich hatte da eine Zeile auf meinem Schmierzettel. Und ich guck drauf, verdammt, ich lieb dich nicht. Und dann war das in 5 Minuten bei der Refrain da. Ich habe da nur gesagt, irgendwie ist das geil, verdammt, ich lieb dich, nicht. Verdammt, ich brauch dich, ich lieb dich, ich brauch dich, ich will dich, warte mal, das läuft. Und der Text, also von den Versen, der war auch in 5 Minuten fertig. Ich brauchte ja nur meinen Frust rauszupusten, den ich in der damaligen Zeit, da hatte ich auch gerade Liebeskummer, das war noch nicht durch, aber es war einfach, irgendwie war das alles blöd. Ne? Und da habe ich das aufgeschrieben. Und ich will dich nicht verlieren, so habe ich damals auch noch gedacht.
0: Ja.
1: Ich dachte nur, irgendwie geht das gerade den Bach runter, aber ich will das nicht.
0: Mhm.
1: Und das ist ja ein Gefühl, was jeder kannte, ohne... Das war ja nicht strategisch. Ich habe das nur gemacht für einen Song, weil ich wollte dann, wenn ich nicht mehr für mich was mache, immer wenn ich eine tolle Idee habe, die du keinem anbieten kannst, dann mache ich, brenne ich eine CD für meine Kumpels.
0: Ja.
1: Sage ich hier, meine neuen Werke, viel Spaß damit.
0: Um Resonanz zu bekommen, damit die sagen, das ist gut, das nicht, oder einfach damit die Spaß haben?
1: Einfach damit die Spaß haben und damit ich es für irgendjemanden mache, weil es kommt ja gar nicht raus. Ich hatte ja gar keinen Plattenvertrag mehr.
0: Ja.
1: Und dann kam es halt anders, da kam halt der, der hat das co-produziert, der war begeistert davon und der kannte Plattenfirmen und so weiter und der hat das dann vermittelt. Ich habe da nicht dran geglaubt, also da hat er mir wirklich einen Gefallen getan. Hat er sich auch gut bezahlen lassen. Aber da denke ich heute nicht mehr drüber nach, es gibt so Dinge, die vergisst man lieber. Und der Rest ist Geschichte und die Plattenfirma war ja auch nicht wirklich begeistert.
0: Ja.
1: Einer sagte nur, ich finde das irgendwie hat das was. Der andere sagte, Matthias, das fängt langsam an, ohne Beat. Dann noch prügelst du so einen Drumfill da rein, dann kommt da das Gitarrensolo. Sagte, da spielt dir kein Schlagersender.
0: Ja.
1: Sag, du bist aber deutsch. Sagt er, vergiss es. Also, ich würde es nicht machen. Das war die Funkbranche-Abteilung. Und dann stand der Chef in der Tür, mit dem ich heute noch befreundet. Sag, ich glaube nicht dran, aber weißt du, dann klatscht es doch mal so, wie es ist, an die Wand. Und dann guckt er noch, mal gucken, ob es kleben bleibt. Und dann ging er. Dann haben wir es an die Wand geklatscht. Mhm.
0: Und dann ging es los.
1: Dann ging es los.
0: Ich weiß nicht, Mai 1990, Datum weiß ich nicht mehr genau, da war es dann Platz 1.
1: Da war es dann Platz 1. Das ging ja langsam. Also das, heute geht ja alles hoch und sofort wieder runter. Ja. Und damals ging ich, bin auf 82 rein, dann war es 55, dann war es, glaube ich, 34, dann ging es in die Top 20, dann war es irgendwie 18 und dann rauschte das was, ging es in die Top 10 irgendwie auf 7 oder so und dann war es auf der 1.
0: Was?
1: Also war richtig, das hat sich einfach durchs Land gedrückt.
0: Genau.
1: Ja, über Wochen und dann war es irgendwann Nummer 1 und
0: war schon umgefallen. War es schon auf Platz 1, als du beim damals ja sehr konservativ steifen Wim Tölke beim großen Preis,
1: dein
0: großen Auftritt,
1: da war es noch nicht mal in den Charts.
0: Da war es noch nicht in den Charts?
1: Nein, aber der Wim Tölke und die Redaktion beim ZDF, die haben gesagt, der Song ist geil. Der ist einfach geil, der ist anders. Wir packen das jetzt beim Wim Tölke rein. Und dann kam noch der Chefredakteur und hat gesagt, ich stehe Kopf auf den Song. Ich höre den immer in meinem Auto. Kriegst jetzt noch die Neuvorstellung in der ZDF-Hitparade. Hm? Und diese beiden Fernsehsendungen, danach rauschte das nach oben.
0: Ja.
1: Und dann gab es hunderte von Fernsehsendungen.
0: Ja.
1: Und dann, Wahnsinn. Also da war auch hat das Fernsehen auch noch was bewirkt.
0: Ja, klar.
1: Das hat wirklich, das haben einfach so eine Hitparade, haben 15 Millionen gesehen. Wim Tölke haben 25 Millionen gesehen. Mhm. Du hast ja noch Einschaltquote.
0: Ja.
1: Heute hast du 2,5 Millionen und sagst, wir sind die Größten. Mhm. Und die heute, die reagieren gar nicht mehr, weil du das, damals war Musik oder ein Lied oder eine Schallplatte, eine Langspielplatte, das war was Besonderes.
0: Klar.
1: Das war ein Event, das war etwas, was man in der Hand halten konnte. Es war also auch ein ganz anderer Zugang vom Publikum, die immer lauschten, ob es was gibt, was ihnen gefällt, was sie dann kaufen können und auf ihre geliebten Plattenspieler legen können. Also ganz andere Zeit.
0: Ja, man hat ein völlig anderes Verhältnis auch zur, ich weiß nicht, du weißt es natürlich, wenn man sich früher eine Platte gekauft hat, dann hat man die auch so lange gehört, bis man sicher sagen konnte, ist doch gut. Oder,
1: ist doch gut.
0: So, ne?
1: Ja, und den einen, der geht mir auf den Sack, dann muss
0: genau. Ton du hörst hoch. Ihn dir dann aber irgendwann auch
1: du
0: so.
1: Hörst du hielst die Platten wie Schätze in den Hand, das waren auch richtig Alben, die machtest du auf. Ich saß mit zwei Alben, habe ich wirklich viel Zeit verbracht, mit meinem älteren Bruder, der ist anderthalb Jahre älter als ich. Wir haben uns immer so um 8:30 abends bei ihm im Zimmer getroffen. Der hatte unten so eine Ecke, hatte immer einen kalten Kasten Bier stehen. Das war natürlich. Und dann haben wir immer Musik gehört. Und da gab es halt so Genesis, Lamp Lies Down on Broadway. Ja. Da hast du Fotobücher zu gehabt. Oder The Who, Quadrophenia. Du hast die Story, die du als Gesang hörtest, konntest du in einer Fotostory sehen und du konntest die Texte lesen. Und jeder Song baute auf den anderen auf. Da wurden Geschichten erzählt. Das war Magic. Ja, und dann hast du die auch wieder abgelegt und vorsichtig in die Hülle. Das war ein Schatz. Heute hast du Spotify oder so. Lass mal rein und scheiße oder gut.
0: Genau.
1: Das Durchlaufen. Aber dadurch, dass es kein Schatz mehr ist, ist es
0: hat dann Wert weg, verloren.
1: Hat
0: wirklich dann, Wert verloren.
1: An Wert verloren. Und jetzt wird ja auch noch so produziert, dass es Spotify oder iTunes kompatibel ist. Du musst also jetzt, ich übertreibe mal, in 5 Sekunden beim Refrain sein. Und du musst die Lautstärke gleich oben, das heißt Dynamik und Geschichten erzählen und Emotionen zu schüren, will kein Schwein mehr.
0: Und aber geht ja anderen Kunstformen auch so, wenn du siehst irgendwie Streaming-Serien, wenn die nicht quasi in der ersten Sequenz dich schon catchen, dann
1: guckst du
0: gehst da raus, guckst du die nächste an. Und diese enorme Auswahl, das ist alles sehr entwertet.
1: Ja, es ist sehr entwertet. Und das ist so schade.
0: Ja, natürlich.
1: Also gerade bei Musik und die Autoren und die Produzenten, also in den 70ern, 80ern, 90ern, das war ja ein Feld, wo du so kreativ sein konntest, weil es auch eben noch angenommen wurde. Und weil es gab einfach Produzenten, die waren Meister ihres Fachs. Ja. Quincy Jones. Ja, oder da gab es auch so eine Truppe Engländer. Oder ich weiß jetzt nicht, wer die Pink Floyd-Alben produziert. Jedenfalls waren das Meisterwerke. Das war Klangkunst, das war unfassbar gut.
0: Ja. Aber wir wollen nicht klingen wie alte Männer, die nur in Nostalgie baden.
1: Nee, ich bin ja auch kein alter Mann. Ich spiele mit Nostalgie.
0: Ja. Stimmt, aber lass uns nochmal, weil du warst ja auch ein wirklich junger Mann, wie man ihn sich vorstellt, wenn ihm auf schönste Art das Leben auf den Kopf gestellt wird, durch diesen Mega-Hit, du bist so richtig schön abgehoben. Das fand ich an dir immer so toll.
1: Volle Kanne.
0: Du warst nicht so einer, der gesagt hat, so ja, und dann bin ich vielleicht auch mal ins Autohaus und habe vielleicht mal so, sondern du bist einfach los und hast wirklich so ziemlich alles gemacht.
1: Ich habe alles gemacht. Ich habe einfach alles gemacht, weil das, ich brauchte ein bisschen Zeit, um das zu begreifen. Mhm. Ich kam aus einem bürgerlichen Zuhause, ja. Ne, Papa Lehrer und dann direkt. Genau.

0: an der Schule, Mama, ja, Hausfrau, drei Kinder, ein Dackel, ja, nee, vier Dackel.
1: Kinder, ja.
0: Das war so geerdet. Ja. Und ich konnte das gar nicht begreifen, dass ich das jetzt konnte. Das hat wirklich gedauert.
1: Ja.
0: Und dann habe ich das irgendwie mal gedacht, was kostet denn der 500er SL da? 130.000. Sag ich, boah, dann nie im Leben. Mhm. Und dann sagt ein anderer, aber das ist doch ein Bruchteil von dem, was du hier gerade jeden Tag verdienst. Denke ich mir, ja, stimmt. Pack ein.
1: Krass.
0: Und da hatte aber ein schlechtes Gewissen dabei. Wenn ja. Immer wenn ich mich da reingesetzt habe, ah, du weißt doch nicht, wie es weitergeht, bist du. Ich hatte noch diese Sparmentalität, ja, in mir. So, Dings, wenn du hast, klar, dann hast du in der Not. Oder spare, klar, wenn du hast, dann
1: das
0: hast du in der
1: Not. Das ist natürlich das, was unsere Eltern uns, ja, vorgelebt haben. Wenn ich es richtig weiß, hast du dich da aber irgendwann ganz gut von lösen können.
0: Ich
1: von diesen bürgerlichen
0: davon.
1: Fesseln.
0: Ja. Aber das habe ich schon vorher.
1: Krachen,
0: also,
1: lassen.
0: Ich habe es krachen lassen, ja. Ich habe wirklich, dann hatte ich eine Yacht in Florida, habe ich ein Haus in Florida gekauft. Dann habe ich mir noch ein Ferienhaus in Kanada gekauft und bin dann gar nicht mehr groß auf Tour gegangen, sondern habe einfach nur noch gelebt. Ja, bin Pilot geworden. Ich habe jeden Scheiß gemacht, den man machen konnte.
1: Und damals ohne Angst, du hast mal gesagt, es war eine Lebensphase, in der ich keine Angst, ja, kannte. Das heißt, wenn du geflogen bist oder gefahren, ob Motorrad oder Auto, das war immer ohne, quasi so, ohne Sicherungsseil. Also du warst immer
0: ohne Sicherungsseil. Ich habe auch gar nicht drüber nachgedacht.
1: Wie schafft man das?
0: Indem man einfach sagt, hey, das probiere ich aus, dann mache ich. Weil ich das Gefühl der Angst vor irgendwas, das kannte ich nicht.
1: Mhm.
0: Also ich kannte es, ja, einfach nicht. Es war auch gar nicht in meinem Denken.
1: Ja.
0: Ja, nicht, dass du alles kannst, Matthias, sondern, ja, wer es nicht versucht, wird nie erfahren, was es bedeutet und ob du es kannst.
1: Mhm. Ja, ist ja auch ein Stück weit gut.
0: Ne? Also war natürlich auch das Alter, wenn du so zwischen 30 und 40 bist, das war ich da. Da blühst du noch, da hast du noch Power, da machst du noch drei Nächte durch ohne Kopfschmerzen am nächsten Tag. Heute noch nicht mal eine halbe. Da willst du auch nicht mehr, weil das ändert sich alles. Ich habe das auch,
1: ja, klar,
0: dann gemerkt. Dass, also heute bin ich viel vorsichtiger bei allem, was ich tue. Und ich fahre auch nicht mehr schnell Auto.
1: Ja.
0: Ich flaniere.
1: Ja. Ich meine, gut, du hast natürlich dann auch, ich meine, das haben wir ja alle dann irgendwann mitgemacht, durch die Familie, durchs Verantwortung übernehmen. Da hat man plötzlich ja einen ganz anderen Blick aufs Leben. Und da schleicht sich ja dann auch die Angst irgendwann,
0: ja,
1: dann,
0: rein. Ja, und Angst ist eigentlich was Blödes.
1: Ja.
0: Man könnte sagen, die Vernunft.
1: Ja.
0: Aber ich habe dann eben teilweise auch wirklich dann auch, bei mir ist es eher dann eine Angst.
1: Mhm.
0: Na, also wenn ich schneller als 180 fahre, dann fange ich an, sage ich, nee. Mhm. Ja, das ist nicht, auch fahr mal vernünftig, sondern wenn ich, ne, so kurz vorher sage ich, was machst du da?
1: Ja.
0: Ne, und früher wenn wir 300 drauf hatten,
1: ja,
0: nur und? Mhm. Von 2 Stunden bis von Köln nach Hamburg haben wir einmal geschafft.
1: Ja, ordentlich.
0: Im Leben nicht. Heute würde ich, wenn ich einmal sage, guck mal, was der Wagen kann,
1: ja,
0: dann bin ich nach 5 Sekunden 250,
1: ja,
0: wieder runter und sage, nee. Also das verändert sich.
1: Mhm.
0: Wäre auch schlimm, wenn sich's nicht verändern würde.
1: Denke ich auch.
0: Weil A ist deine Lebenserwartung dann relativ gering.
1: Ja. Ja, du bist ja auch wirklich für andere da. Und das, ja, habe ich mit Verantwortung gemeint, die ja dann sich hoffentlich...
0: Die brauchen mich alle.
1: Die brauchen dich. Du bist 68, da reden wir natürlich noch drüber, was das für dich bedeutet, diese Zahl und dieses Lebensalter. Lass uns aber noch mal kurz zu dem gehen, der da in Saus und Braus gelebt hat, der sich wirklich eigentlich um wenig gekümmert hat. Dann auch ein bisschen zu wenig vielleicht um die Karriere und vor allem um die Finanzen. es ging ja, und deshalb lieben die Leute dich aber halt auch so, weil es halt auch fürchterlich schief ging. Du hattest, ja, hohe Schulden, die Geschichte kennt man ja. Sehr hohe Schulden, du warst irgendwann schlicht pleite, kann man,
0: ja,
1: sagen.
0: Ja, aber ich war komplett pleite. Das, ja, war, also es war richtig,
1: ja,
0: pleite. Ich wusste auch gar nicht, wo die Pleite herkam, weil ich habe mich, ja, um nichts gekümmert.
1: Ja. Du hast auch den falschen Leuten vertraut, nehme ich an. Das gehört da meistens mit zum,
0: ja,
1: Paket
0: die hatten
1: dazu.
0: Schon das Herz am rechten Fleck, aber, aber leider keine Ahnung. Das war, ja, auch also das, was das verursachte, war in diesem Rausch der Wiedervereinigung,
1: ja,
0: und diesen subventionierten, wo die, halt die Regierung wollte, steckt euer Geld da rein, baut das Land wieder auf.
1: Ah, Immobilien,
0: ja,
1: im Osten.
0: Die ganze Sonderabschreibung. Die und das hat ja ganz, ganz viele so, ja, reingerissen. Und,
1: ja,
0: ich war halt einer davon. Ich habe ja nur gesagt bei meinen Beratern, ja, dann macht mal.
1: Ja.
0: Ja, und die sagten, das wird ein Riesengeschäft. Du brauchst dann keine Musik mehr zu verkaufen. Das Thema ist dann durch.
1: Ja.
0: Ja, wenn du ausgelaufen bist mit deinem verdammt, ich lieb dich,
1: ja,
0: dann hast du zumindest eine Sicherheit, eine Basis. Mhm. So war ja der Grundgedanke. Der war ja eigentlich recht vernünftig.
1: Ja.
0: Und das ging halt so massiv schief, dass ich dann wirklich einfach pleite war. Und parallel zu der Pleite wollte auch keiner mehr meine Musik mehr hören.
1: Gab es tatsächlich eigentlich dieses sagenumwobene

0: Konzert in Dresden, wo die einen sagen, es kamen statt 13.000 12 Zuschauer oder 13 Zuschauer.
1: Es waren 13
0: Zuschauer.
1: Einen
0: müssen wir jetzt wahrscheinlich nicht falschen, aber war das tatsächlich so oder ist das eine der großen?
1: Das war so ein richtiger Albtraumtag, weil ich hatte ja so ein Bühnenprogramm und dann habe ich gedacht, weißt du, vielleicht ist so ein, musst du die Plattenfirma motivieren oder du wechselst einfach. Und dann sage ich, komm, wir rufen mal, ich kann die natürlich auch alle, ruf doch mal bei der BMG an und hol mal die ganze Chefetage zu deinem Konzert.
0: Ja.
1: Die sollen mal sehen, was du live drauf hast.
0: Mhm.
1: Die kamen.
0: Das waren die 13.
1: Und dann, das waren drei oder vier, weiß ich nicht mehr ganz genau.
0: Okay.
1: Aber ich weiß noch, ich habe wirklich gezählt und jetzt sah ich die da und wollte von denen ein mega Angebot, einen mega Plattenvertrag. Und dann bin ich dann hin, ich glaube, wir brauchen heute nicht mehr zu verhandeln. Ich glaube, das Thema hat sich erledigt. Und dann bin ich ins Hotel, ich habe das Konzert durchgespielt.
0: Ja.
1: Dann bin ich ins Hotel, habe mir ein Bier genommen und habe gedacht, okay, Matthias, du musst umdenken.
0: Ja.
1: Ne, so ein Mindset, warte, so schlimm ist das gar nicht. Du kannst tolle Songs schreiben, du kannst produzieren, du hast ein Studio. Dann eben nicht, dann singst du ab und zu mal in irgendeiner Disco, verdammt, ich lieb dich, dann kriegst du noch 500 Mark und der Rest ist doch egal. Hat's eine schöne Zeit.
0: Ja. Was mich nur wundert, ist, sowas kriegt man doch vorher mit, oder? Da geht's auch um Vorverkäufe, du kriegst eine Rückmeldung.
1: Ich hab mich nicht gekümmert, einfach hingehen. Nein, ich hatte ja einen Manager, der hat sich aber auch nicht gekümmert, der wusste, der hatte auch keine, er hatte einfach keine Ahnung. Ne, ich wusste das nicht und ich kam da nur hin und sollte da singen. Mhm. Mit meiner Band stand schon da und die sagt, ich sage, bin ich falsch hier?
0: Furchtbar.
1: Das war furchtbar. Das
0: ist wirklich furchtbar.
1: Mhm. Aber das war das Ende eines Irrwegs.
0: Mhm.
1: Das war so ein richtiger Kanonenschlag. Mhm. Kabumm, du stehst da, okay, hier geht gar nichts mehr. Ne? Hier bist du am Arsch, du musst was ändern.
0: Ja. Bei dir kann man ja so schön das so eigentlich aufteilen. Erste Karriere, ne, mit Verdammt, ich lieb dich.
1: Ja.
0: Hochgeschossen, abgehoben, sich und um nichts mehr gekümmert, abgestürzt. Millionen Schulden. Und dann gemerkt, ich muss was anderes machen. Und dann kommt diese zweite Karriere, die eigentlich viel gesünder ist.
1: Viel schöner.
0: Viel schöner wahrscheinlich. Ja. Das war jetzt die Frage, nehme ich auch
1: viel schöner.
0: Schritt für Schritt Vertrauen zurückgewonnen.
1: Ja.
0: Und die Leute zurückgeholt,
1: aber das hat auch so eine gewisse Logik. Ich hätte sie in der Zeit gar nicht holen können, weil ich hatte ja unfassbar viele Teenie-Fans.
0: Ja.
1: Die waren 14, 15, also die erste Tournee waren ja Arenen und da waren ja nur schreiende Teenager.
0: Mhm.
1: Ja, und so etwas, aber auch ein paar Erwachsene waren dabei, die das auch ganz gut waren. Aber die wollten gar nicht nach vorn, weil da waren die 14-Jährigen.
0: Mhm.
1: Und das, wenn ich rauskam, das war wie als ob die Beatles kommen.
0: Mhm.
1: Ne, so richtig hysterisches Gekreische.
0: Ja.
1: Jetzt war das natürlich auch ein Bravo-Phänomen.
0: Mhm.
1: Ja, ich war auf der Titelseite, ich hatte den Bravo Otto und noch ein Bravo Otto mit David Hasselhoff zusammen, da haben wir uns dann immer abgewechselt. Bravo Starschnitt. Und eins wusste ich war ja da schon 32 oder 33 Jahre alt, eins wusste ich. Teenie-Stars halten nicht lange.
0: Mhm.
1: Und die Bravo hält dich maximal anderthalb Jahre.
0: Mhm.
1: Dann ist deine Geschichte aber auch auserzählt.
0: Mhm.
1: Und die haben die erzählt. Ich war ja ein Jahr auf jedem Cover und so eine Story. Und du musst immer Storys erfinden. Was können wir denn jetzt noch machen? So aufregend war mein Leben ja gar nicht.
0: Mhm.
1: Und da wusste ich, das wird zu Ende gehen. Und wir merkten dann schon bei der zweiten Tour einen Rückgang. Und bei der dritten hätten wir eigentlich gar nicht mehr losgehen müssen.
0: Mhm.
1: Weil diese Masse Menschen, diese Masse Teenager waren weg.
0: Mhm.
1: Jetzt waren die
0: nach
1: 15.
0: Ja.
1: So, jetzt hatte ich dann dieses Tief bis 2010, von 90 bis 2010, waren das 20 Jahre.
0: Mhm.
1: Die das damals geil fanden, haben es ja geil gefunden und auch gerne geil gefunden.
0: Mhm.
1: Nur Matthias war dann irgendwann kam New Kids on the Block, das war viel cooler.
0: Mhm.
1: Die waren aber inzwischen verheiratet, kriegten Kinder und fingen an, in dieses Erwachsenensein zu gehen und sich zu erinnern.
0: Mhm.
1: Ja, genauso wie ich mich so gern daran erinnere, als ich das erste Mal Black Sabbath Paranoid höre. Mhm. Da wäre ich in jedes Konzert gerannt, später wieder.
0: Und gesagt,
1: wie geil war das denn? So, die kamen plötzlich zurück, die entdeckten das wieder. Und weil das jetzt auch schon, also dieses Comeback so 15, 18 Jahre her ist ungefähr.
0: Ja.
1: Also dieser Aufbau des Comebacks.
0: Genau.
1: Wurden das immer mehr.
0: Mhm.
1: Ja, also auch die damals Kinder waren oder es dann bei ihren Eltern gehört haben, die es wiederentdeckten, so entstand das dann und dann waren es ganz viele Konzerte vor 4, 5, 6, 7, 800 Leuten.
0: Mhm.
1: Jedes Dorf haben wir beackert und haben uns da, wirklich habe ich mich da in die Herzen zurückgespielt.
0: Ja.
1: Und wenn jemand in ein relativ kleines Konzert geht und du hast ja diesen Faktor und sagt, Alter, das ist einfach, das macht so einen Spaß, diese alte Musik wieder zu entdecken und seine neuen Songs sind auch gar nicht schlecht, erzählt er das 4, 5, 6 anderen. Ja. Das heißt, dann setzte die stille Post ein. Und da waren die mir wohl gewogen und haben gesagt, das ist geil, da musst du hin. Dann ruft also Jennifer aus Dresden, ruft dann ihre Freundin Marilyn in der Eifel an ja, und sagt, die sind in Köln, oh, ja. Da musst du hin, guck's dir mal an. Und so, ja, du kannst ja noch so viel Plakate kleben, der Reim ist geil. Das glaubt kein Mensch, was glaubt auf das, was auf Plakaten steht.
0: Ja.
1: Ne, das kannst du nur darauf aufmerken, da ist was.
0: Ja.
1: Aber dass die kommen, die zu motivieren, da funktioniert eigentlich nur
0: Mund zu Mund. Und das hat wunderbar funktioniert. Es wurde dann wieder immer größer. Und gab es denn eigentlich diesen einen Tag, an dem du wusstest, du bist jetzt finanziell raus aus dieser Pleite-Nummer, dass du jetzt quasi wieder für dich selbst arbeitest und nicht für die Gläubiger?
1: Das war in 2010.
0: Ja.
1: Ne, da gab es ja diesen Restschulderlass.
0: Ja.
1: Ich habe mir, mein Bruder hat mich ja rausgekauft.
0: Der ist Banker, ne? Oder?
1: Der ist Banker.
0: Ja.
1: Der ist recht wohlhabend, sehr sparsam.
0: Aha.
1: Ne, also wenn wir mit meinem Boot rausfährt, ne, schoppt er erst und sagt, du musst noch Getränke holen.
0: Ja.
1: Ne? So, kannst du doch mal. Weißt du, was das hier im Hafen kostet? Ne? Aber wirklich so.
0: Ja.
1: Ne? Oder der kam zum 70. Geburtstag meiner Mutter 24 Stunden zu spät auf Ibiza, da wo wir gefeiert feiern wollten, an, weil er die billigsten Billigflieger für sich und seine Familie geholt hat.
0: Mhm.
1: Und dann aber die anderen Flieger zu teuer waren, hat er sich auf die von England, da hat er noch in England gewohnt, von England auf die Fähre gesetzt und ist dann nach Ibiza über Spanien. Mhm. Der war fix und fertig, aber er sagte, ich habe 300 Mark gespart.
0: Mhm.
1: Aber als dann mein wunderbarer Manager mit ihm sprach, wir können ihn rauskaufen, aber wir bräuchten jemanden, der 500.000 hat.
0: Ja.
1: 500.000, eine verdammte Stange Geld.
0: Ja, bitte, ja klar.
1: Und da saß mein Bruder da, 500.000, ja, mach ich.
0: Echt? Ja. Ohne mit der Wimper zu zucken?
1: Ohne mit der Wimper zu zucken, mach ich. Dann hat er das mit denen gesprochen, ich schicke die euch, morgen habt ihr sie und dann lasst ihr ihn raus. Haben wir gesagt, dann lassen wir ihn raus. Ich war raus, er hatte 500.000 Euro gelegt und jetzt stand ich da, okay, warte mal. Aber es fing ja schon wieder an, erfolgreicher zu werden.
0: Mhm.
1: Das heißt, ich verdiente, im 2011 kam das Jahr, kam das Album 7 Leben, da kam mein Hit, Du bist mein Glück.
0: Ja.
1: Also es sprudelte und den hatte ich ja geschrieben, die GEMA war wieder frei,
0: weil
1: alles andere war ja gepfändet.
0: Ja.
1: Alles war wieder frei und ich konnte ihm das wirklich innerhalb von drei Jahren hatte er es wieder.
0: Mhm.
1: Und ich habe dann immer gesagt, bevor ich jetzt wieder rumspinne mit irgendwelchen Booten oder Autos, mache ich erst mal das.
0: Ja.
1: Ja, er hat noch nicht mal drauf bestanden.
0: Ja.
1: Ja, aber das war für mich gut. Und als er das dann wieder hat, hat er gesagt, weißt du, jetzt lass uns zusammen ein schönes Haus auf Mallorca bauen. Und wenn du da nicht mehr wohnen willst, dann packe es in die Vermietung. Ist immer ein Investment. Hab ich gesagt, machen wir.
0: Mhm.
1: Ich kaufe das Grundstück, du machst das Haus.
0: Mhm. Und jetzt hat er dich, glaube ich, auch überzeugt, am Comer See, glaube ich, eine Immobilie.
1: Nee, er hat sich nur kurz begutachtet und hat gesagt, machen.
0: Okay.
1: Ja, und hat dann zwei Wochen später sich direkt hinter meinem Haus auch eine Wohnung gekauft.
0: Okay.
1: Er hat gesagt, das ist so schön, was du da entdeckt hast. Und ich wohne in Mailand, also er wohnt hier in Mailand, der fährt eine Stunde, 10 Minuten.
0: Okay. Ja. Weil ich hatte schon wieder Angst, dass du anfängst, irgendwie dir zu viele Spielsachen zu kaufen, aber wenn es dein Bruder begutachtet hat, dann können wir ja davon ausgehen, dass es
1: so viel verträgt schon manchmal die Augen. Weil, also er ist zum Beispiel jemand, der gerne Marathon läuft oder wandert. Das ist ja für mich gar nichts. Ne? Und ich habe für meine 3-jährige Tochter, oder damals war sie noch 2, ich mache das nicht, ich fahre gerne Motorrad.
0: Ja.
1: Und jetzt hatte ich ja meine süße kleine Tochter, dann habe ich gesagt, weißt du was, du kaufst den Quad. Ja, mit so einem höheren Sitz hinten, dann baue ich einen Sicherheitsgurt an, kriegst den kleinen Helm auf und damit ballern wir immer abends durch die Straßen am Comer See.
0: Mhm.
1: Die Kleine juchzt vor Vergnügen, mein Bruder sagt, Matthias, das ist doch ein Rentnergefährt. Und ich sage, was ist das? Ne? Also dafür hat er kein Verständnis, auch heute nicht. Würde er nie einen Cent für ausgeben.
0: Mhm. Aber was man da raushört, jetzt natürlich im Verhältnis zu deinem Bruder, aber ich glaube, die gesamte Familie Reim hat einen unheimlichen Zusammenhalt gehabt. Deine Eltern, dein Vater ist 2023 gestorben, hat dich, glaube ich, auch sehr, sehr mitgenommen oder auch nochmal ins Grübeln
1: gebracht. Der war einfach schwer ins Grübeln gebracht, weil er war einfach mein Leben lang da.
0: Ja.
1: Ja, und wir waren, und er hat mich immer auch so viel begleitet und er hatte so eine liebevolle Art und dass der mit 94 sterben darf, das war mir klar. Und dass das, ja, als er dann so mit 93 sagt, na, so lange wird er nicht mehr machen. Mhm. Das ist die Natur, das ist einfach so.
0: Ja.
1: Aber was irre war, war einfach, in dem Moment, wo er weg war, dass dieser Flashback, diese Filme, die ich vor mir sah, ich habe eine Woche gebraucht.
0: Ja.
1: Und ich tat mir nicht selber leid, sondern ich habe gedacht, bist du dankbar? Und dann war dieses Schade, es ist vorbei.
0: Ja.
1: Also es ist diese Zeit ist einfach vorbei, die vergeht.
0: Ja.
1: Ja, und da denke ich ja auch manchmal drüber nach, wenn ich meine kleine Vierjährige angucke, für die bin ich das Allergrößte auf der Welt.
0: Mhm.
1: Und denke mir, ja,
0: das haut
1: ich werde 70, ja, schaffe ich noch 20 Jahre, dann sehe ich sie wenigstens irgendwie ihr Studium fertig machen oder bin ich dann schon weg.
0: Ja.
1: Ah, das sind Gedanken, die mag ich nicht, aber das Risiko musst du eingehen, wenn du so spät oder so alt Vater wirst. Das ist jetzt auch nicht so tragisch, die wird damit kommt immer irgendwie klar.
0: Ja, ja.
1: Aber das sind so die Gedanken, die ich dann manchmal habe. Und wenn ich jetzt nächstes Jahr meinen 70. habe, denke ich mir, oh, 70, wie war denn mein Großvater mit 70? Ein alter Mann.
0: Mhm.
1: Ja, und ich plane noch 10 Jahre Tour.
0: Ja, ja. Das tatsächlich hat sich ja unheimlich geändert. Ja. Ne? Also die Alten von heute sind ganz andere Alte, als wir sie dann. Wenn wir früher an 60-Jährige gedacht haben, dann waren das die mit dem Stock und dem Hut.
1: Ganz genau.
0: Und heute, oder
1: alles ab 60 jetzt heute auf Harley Davidson sind Knatter durch die Gegend.
0: Ja,
1: wenn ich die immer fahren sehe, und in diesem Sommer auch die Passstraße in Italien, siehst du ja nur die alten Säcke, die auf diesen fetten Maschinen da durch die Kurven schwurbeln. Aber es ist ja geil. Das ist so ein... Ich und alt, weil wir hatten jetzt 78, ich kaufe eine neue Harley.
0: Ja. Nee, ist cool, sollen sie machen.
1: Finde ich großartig, aber es ist eine ganz andere Generation.
0: Ja,
1: und wir sind natürlich auch ganz anders medizinisch versorgt.
0: Mhm.
1: Ne? Als mein Großvater verstarb in den 70ern, da war ja so waren ja auch gerade so diese Herz-Kreislauf-Geschichten und so weiter. Die haben die Männer fielen ja wie die Fliegen, weil du konntest noch nicht reingucken, du konntest noch keine, wie heißt das Ding, wo du da reingehst und guck dir das Herz anguckst, ich hab's vergessen. Katheter.
0: Ja.
1: Ja, genau. Oder Stents oder solche Sachen.
0: Ja.
1: Das gab's nicht und deswegen sind ganz, ganz viel. Ab 50 warst du in Hochgefahr.
0: Ja. Und wir leben aber auch anders, ne? Also auch du jetzt, du lebst, obwohl du ein Musiker bist und viel auf Tour, du lebst schon gesünder, oder?
1: Ach, weiß ich nicht.
0: Gab es noch ein paar Warnschüsse, die dich da hoffentlich
1: auf die richtige Weg gebracht haben? Ich sage nur, meine Oma, die hat immer ein Schnäpschen, immer gern ein Bierchen.
0: Das ist schön, die wurde über 100, oder?
1: 106 wurde die.
0: So.
1: Und die haben nur gut bürgerlich gegessen.
0: Ja.
1: Schweinebraten, Rinderbraten, Soße, Kartoffeln und nachmittags gab es Kuchen und geraucht.
0: Mhm.
1: Und zwar war da Bodennebel. Ja, im Pfarrhaus meines Großvaters. Da war Bodennebel.
0: Ja.
1: Und wir Kinder immer mittendrin sind steinalt geworden.
0: Mhm.
1: Ne? Und ich glaube, das ist auch eine Gengeschichte.
0: Aber das ist natürlich die Helmut-Schmidt-Geschichte. Ne? Ich muss sagen, halt ewig geraucht, ganz alt geworden.
1: Ja.
0: Aber es gibt natürlich auch die.
1: Ja, es gibt alles.
0: Die da schon lange.
1: Ja, aber es gibt so, ich nehme immer die Beispiele, weil ich ja noch ein bisschen rauche. Nehme ich immer gerne das Beispiel meiner Oma.
0: Ja. Ne? Da würde ich auch lieber auf deine Oma.
1: Oder Helmut
0: gucken.
1: Schmidt.
0: Oder Helmut Schmidt, ja klar.
1: Aber also so schlimm brauche ich nicht. Um Gottes Willen. Aber ist klar, aber es ist auch eine Lebensgeschichte. Ich habe ja dann auch immer Angst davor, vor den Konsequenzen meines ungesunden Lebens.
0: Ja, das ist natürlich richtig. Also Rauchen und Hypochonder sein ist natürlich eigentlich doof.
1: Das ist doof. Ich bin Hypochonder, definitiv. Ja. Und rauche gerne eine. Aber da gehe ich dann alle 3 Monate zu meinem Kardiologen und sage, guck mal nach. Und er sagt, Matthias, ich habe neulich nachgeguckt, aber wir können gerne noch mal nachgucken. Sagt er, du hast die Gene deiner Oma.
0: Okay.
1: Weil er sagt, das sind also jetzt die Arterien, also das sind Ofenrohre. Das ist alles sowas von frei. Und dass du geraucht hast, sieht man auch nicht an deiner Lunge.
0: Wollte gerade sagen, hat die Lunge auch mal jemand angeguckt?
1: Ja, ja.
0: Vielleicht auch ganz wichtig.
1: Und da hatte ich natürlich Schiss vor. Mhm. Und das ist auch so eine schöne Geschichte. Da sage ich, das checkt man die Lunge. Ne? Und dann kommt der vom Röntgen wieder und sagt, wir müssen mal ins CT-Dings da.
0: Ins CT?
1: Ins CT, weil guck mal hier, da ist irgendwas. Das kann jetzt gutartig sein, böser, da ist was. Und ich panik. Ne? Ich habe gesagt, ich warte jetzt nicht 3 Wochen, bis ich einen Termin kriege, ich will den morgen.
0: Ja.
1: Ne? Und ja, kriegte ich mich mit Matthias rein.
0: Mhm.
1: Ich war ruckzuck da drin. Ne? Also in dem richtig großen Untersuchungsding. Mhm. Und er sagt, was ist denn los? Und dann saß ich da und sagte, lieber Gott, bitte, bitte, bitte nicht. Und dann kommt er zurück und sagt, weswegen bist du denn hier?
0: Mhm.
1: Sagt er, was ist das überhaupt für eine komische Röntgenaufnahme? Wer soll das sein? Da ist nichts.
0: Mhm.
1: Sag ich, wieder ist nichts. Sagt er, da ist nichts. Und ich so, das ging an mir vorbei. Ne? Mhm. Aber allein die Nacht darauf gewartet, wenn die das im Kopf hatte, das war schon, schon mit, gerade wo gerade meine Karriere wieder begonnen hatte und alles so cool war, dass... ist schon
0: das sind so Sätze, die sind für mich auch

0: Der totale Horror.
1: Ja, ja.
0: Wir müssen mal gucken. Muss nichts. Muss nichts bedeuten.
1: Muss nichts bedeuten.
0: Boah,
1: ja, und dann war es einfach ein Fehler auf dem Röntgenbild.
0: Ja. Ja, ja,
1: war einfach eine Spiegelung oder weiß ich nicht was. Auf jeden Fall war da nichts. Und da ich so, bin ich jetzt mit dem Auto und mit dem Zigarette angezündet.
0: Tatsächlich. Schlau.
1: Schlau, ne?
0: Ja, das ist super. Aber ja, toll, cool gerade auch der Satz, ich möchte am nächsten Tag ins CT, ich bin Matthias Reim, ich habe das gekriegt. Ne? So, so ein bisschen, so, manchmal sind so Promi-Boni schon ganz gut,
1: wenn sie dich
0: oder?
1: Mögen.
0: Ja.
1: Ja. Also wenn sie dich mögen. Und ich hab einen sehr großen Sympathiebonus bei den Menschen draußen, weil ich A, ein netter Kerl bin und B, ein Stehaufmännchen bin.
0: Mhm.
1: Und C, definitiv kein Stück Arroganz in mir habe.
0: Ja.
1: Na, und dann nutze ich die Nachteile, die du hast, wenn du so prominent bist. Das ist ja einfach, dass dich A, jeder erkennt, dass wenn sie dein Haus denn entdeckt haben, wo du jetzt wohnst, alle erstmal vorbeifahren, da wohnt er. Mhm. Ja, und dann beschützt du auch deine Kids oder die Kleine sowieso und dann auch in der Kita muss man erstmal so Regeln aufstellen, bitte nicht fotografieren und so weiter und so weiter. Das ist auch viel Aufwand und wenn du dann jetzt zum Rewe oder Edeka einkaufen gehst, weißt du, okay, ja, Kappe auf und gucken, wie schnell du wieder rauskommst.
0: Mhm. Ja, klar.
1: Ja, und das ist ja nicht unangenehm, sondern du hast manchmal einfach keinen Bock und keine Zeit. Und du stehst dann da und sagst, fuck. Ja? Mhm. Und dann hast du bis jetzt auch nicht immer wirklich frisch frisiert, nur gut rasiert. Und manchmal habe ich meine Schluppi-Klamotten an. So mit Jogginghose schlurfe ich dann da rein, vergesse auch immer, dass mich jeder kennt. Also das ist schon oder dass eben auch jeder guckt und sich umdreht. Mhm. Und ich höre mal ganz oft, Matthias Reim! Hinter mir. Und das ist so ein bisschen.
0: Klar.
1: Ja, und wenn du. Das sind schon ein paar Sachen, die das ein bisschen beschwerlich machen, damit umzugehen. Mhm. Auf der anderen Seite hast du Vorteile, weil die Türen gehen auf, weil die Menschen reagieren auf Menschen, die sie kennen oder glauben zu kennen und die ihnen sehr vertraut sind.
0: Mhm.
1: Offen, weil es können keine Gegner, keine Bösen, keine Diebe sein.
0: Ja.
1: Den kenne ich einfach seit 30, 35 Jahren.
0: Mhm.
1: Und dann kommst du eben auch bei bestimmten Sachen einfach, geht die Tür viel schneller auf.
0: Ja.
1: Ja, und ist bis da, und das, was auch sehr schön ist, was ich gelernt habe, ist, dass also auch gerade Ärzte oder so, dass sie den Status verstehen und sagen, dann gehen Sie mal da ins Wartezimmer.
0: Das lasse ich jetzt,
1: ne? Und das ersparen Sie dir schon automatisch. Dann kommen Sie nach Praxisschluss, dann machen wir das. Das muss ja keiner wissen, dass Sie jetzt irgendwie eine Harnröhrenentzündung haben. Oder so. Nur als Beispiel.
0: Ist richtig. Flashback heißt das neue Album.
1: Ja.
0: Du mit großer Wonne gehst du nochmal zurück in die Vergangenheit. Und bei der Tour spielt ihr das komplette Album, also dein komplettes Debütalbum Reim, in der Originalreihenfolge. Das heißt, du beginnst das Konzert mit Verdammt, ich lieb dich. Das ist natürlich echt auf den Kopf gestellt eigentlich.
1: Erst habe ich gedacht, kannst du das bringen?
0: Ja.
1: Ne? Aber das ist nun mal der erste Song des Albums und ich fand die Idee, und die kommt ja auch sensationell an, dieses legendäre Album, was einfach 6 Millionen Leute im Schrank stehen haben, das ist ja ein legendäres Album mit Verdammt, ich lieb dich und ich habe geträumt von dir und ganz egal. Und doch, also das sind ja alles große Hits gewesen.
0: Mhm.
1: Dieses Album sich so genau zu anhören, wir spielen es genauso, auch mit den Synthis.
0: Ja.
1: Ja, also mit den alten Sounds.
0: Mhm.
1: Ja, ne, es klingt heute natürlich immer, es klingt toll, aber schon bewusst auch aus dem Yamaha SY77 den Ariana-Sound von Ich hab geträumt von dir rausgesucht, Plugin runtergeladen, ne, weil keiner mehr den Synthi hatte.
0: Mhm.
1: Das ist es, ne? Uns so gefreut. Wir haben's. Und die Reaktionen der Menschen, die sind irre.
0: Ja.
1: Also ich ziehe die wirklich und ich erzähle auch zwischen den Songs.
0: Mhm.
1: Jetzt kommt der zweite Song, den habe ich deswegen geschrieben, weil ich der Mutter von Julian, der steht da hinten, klar machen musste, dass ich sie gut finde. Ja, weil ich kann ja nicht einfach hingehen und sagen, ich finde dich gut.
0: Mhm.
1: Willst du meine Freundin werden? Und vielleicht machen wir auch noch ein Kind. Na, das geht nicht. Also da habe ich versucht in den Songs ihr das meine Situation zu erklären. Da waren wir noch nicht zusammen, als ich das Album machte.
0: Ja.
1: Aber ich kannte sie und war schon verballert.
0: Mhm.
1: Also das ist so witzig, wenn du das dann erzählst und dann ging die Geschichte damals ja auch parallel durch die Medien, also jeder erinnert sich. Und damit kriegst du fast schon wie so ein Konzeptalbumsbezug, was es heute nicht mehr gibt. Und ich sage immer, Leute, pass auf, ihr müsst jetzt den Ton an. Ja, den nimmt ihr auf die Schallplatte, vielleicht nochmal Staub wischen. Ja, wer kennt das von euch noch? Einige kennen es noch, aber manche so jüngere, Also das macht schon Spaß. Ja. Und dann kannst du halt auch wirklich dramaturgisch switchen, sag ich. Das war 1990 und jetzt kommen wir 2026. Mhm. Und dann ballern wir die Nummer mit Mia Julia. Mhm. Ja, also volle Kanne im Halbrap. Also ja. Das ist witzig.
0: Schön, dass du diese Freude hast, die Zeitreise zu machen. Ihr geht noch bis ins Jahr 2027, habt also verlängert.
1: Ja, und mussten wir, weil A, ist es so erfolgreich und es macht mir selber so einen Spaß. Mhm. Es macht so einen Spaß.
0: Matthias, danke, dass du da warst.
1: Aber muss ich schon gehen?
0: Du musst jetzt gehen. Musst du nicht zu Frau und Kind oder so?
1: Genau.
0: Ganz bestimmt.
1: Genau, Abendbrot.
0: Ich danke dir.
1: Ich danke dir.
0: Das war richtig schön.
1: Das war sehr schön.
0: Ja, alles Gute.
1: Ja, wunderbar. Tschüssi.
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5: Willkommen bei den Meistern des Alltags. Es ist gut, dass Sie dabei sind, denn wir besprechen ja hier die relevanten Fragen des Alltags. Wie kann ich mit Maisstärke Brandflecken aus meiner Kleidung entfernen? Kann ich meine Katzen mit einem Klicker trainieren? Das wäre ja ganz gut. Erwerbe ich bei einem Hauskauf die Fernsehantenne automatisch mit? Und dann noch ganz wichtig, werden Plattfische eigentlich erst später platt?
6: Was für Fische?
5: Flach. Ich bin gespannt auf die Antworten von Eni, Bodo, Jess und Antoine.
7: Ja, und dann
8: wir lösen
5: ihr seid
8: schon
5: jetzt
8: alles,
5: schon am
8: bevor
5: Berat.
8: Es losgeht.
5: Welch Augenweide auf jeden Fall, euch zu sehen. Ihr schaut gut aus. Ich hoffe, ihr seid auch schlau diesmal. Es geht nämlich darum, wieder viel Geld einzusammeln für die Kinderhilfsaktion Herzenssache. Die einzelnen Projekte im Südwesten, die wir da unterstützen, die freuen sich natürlich immer, wenn ihr sehr viel Geld erspielt. Wenn ihr Meister des Alltags werdet, dann verdoppeln wir euren Kontostand. Jess und Antoine, für wen spielt ihr?
9: Wir spielen für den Bürgerverein daheim in Harpolingen e.V. in Säckingen, Harpolingen in Baden-Württemberg.
8: Genau, und die möchten gerne die Küche im Mehrzwecksaal sanieren, um dort dann einen generationenübergreifenden Mittagstisch anzubieten.
9: Ja, damit dann Bodo und ich auch endlich wieder zusammen Mittagessen können.
5: Genau, also zwei Generationen, jung und nicht mehr ganz so jung, zusammen. Das ist wirklich ein schöner Gedanke. Für wen spendet ihr heute?
8: Wir möchten gerne Transportmöglichkeit schaffen, und zwar für den ambulanten Fachdienst in Rheinland-Pfalz.
10: Ja, in Neuwied. Und zwar bieten die Jugendlichen und Kindern Fahrtmöglichkeiten an und Transportmöglichkeiten behinderten Jugendlichen und Kindern zu Ferien, Freizeiten, Wochenendausflüge oder alltägliche Betreuungsaufgaben. Und wir geben unser Bestes. Wir wissen nicht viel, aber manchmal doch. Und wir hoffen, dass viel Geld nach Neuwied geht.
5: Ah doch, ihr wisst schon eine ganze Menge. In vielen 100 Sendungen bei den Meistern des Alltags habt ihr es schon bewiesen. Und wie immer geht's los mit unserer Schätzfrage.
10: 3 Millionen.
5: Ich hätte gerne von euch gewusst, wie viel Prozent der deutschen Autofahrerinnen und Autofahrer gaben denn 2023 an, dass sie zumindest gelegentlich kurz bremsen, um Drängler zu ärgern?
8: So. Aber es ist so gefährlich.
5: Irre gefährlich.
8: Ja. Den Gedanken habe ich so oft und ich mache es nicht, weil dann denke ich, na, mir passiert dann wahrscheinlich mehr als ihm.
10: Ich mache da was, aber ich glaube, ich sag's nicht im Fernsehen.
5: Nee, lass mal. wir haben hier die Zahl der Unfallforschung der Versicherer. Gib mir eine Prozentzahl.
10: Ich wollte nur sagen, nein, das mache ich nicht.
5: 10 Sekunden ab jetzt.
10: Wie viel Prozent?
5: Wie viel Prozent? Gib eine Prozentzahl ein.
6: Was würdest du denn sagen? Ah, du hast gar nichts zum Eingeben. Nee. Ah, jetzt hast du.
8: Ja, ich hätte weniger gedacht, aber mach.
5: So, ganz unterschiedliche Einschätzungen. Jason und Antoine, 60% meint ihr, bremsen mal eben kurz um dem Drängler, der Dränglerin hinten.
6: Viel zu viel, ne?
5: Wobei, ich glaube, da gibt es eine Statistik, das sind meist Männer,
10: ja?
5: Die da drängeln zumindest, um denen Schreck einzujagen. 24% meinen Eni und Bodo.
10: Knappes Viertel, ja.
5: Vielleicht zäumen wir die Sache mal von hinten auf. Es ist nämlich so, dass wir haben ja grundsätzlich, wenn wir mehrere Spuren haben in Deutschland auf den Straßen, was? Ein
6: Rechtsfahrgebot.
10: Ja. Sehr gut. Aber eine Pflicht ist eigentlich.
5: Also, sehr gut. Genau.
10: Aber rechts fahren die nicht, weil da haben die sauber gemacht für die Holländer. Da
5: dürfen
10: die
5: nicht. Also.
8: Ich ärgere mich dabei auch.
5: Also dieses Rechtsfahrgebot sagt, ne, dass du also immer die rechteste Spur nehmen sollst. Es sei denn, du bist gerade in einem aktiven Überholvorgang. Ja. Ne? Also auf der linken.
6: Ja? Und das bin ich permanent.
10: Aktuell gelesen, irgendeine Oberlandesgerichtsentscheidung oder Bundesgerichtshof, der überholt, muss sogar mindestens 10 Kilometer schneller fahren, als den er überholt. Der Überholvorgang muss zügig abgeschlossen werden.
5: Das
10: habe ich auch noch gelesen.
5: So, ansonsten immer auf der rechten Spur unterwegs.
10: Immer.
5: Aber was passiert eben, wenn da von hinten einer kommt? Du bist auf der linken Spur oder es gibt eben nur eine. Da ist die Frage, wie viel Prozent der Autofahrer haben angegeben? Ja, da bremse ich schon mal ganz kurz, um irgendwie einen Schrecken einzujagen. Wir sagen hier noch mal in aller Deutlichkeit, das ist wahnsinnig gefährlich. Mhm. Sowohl das Drängeln als auch das Bremsen. Aber es sind anscheinend recht ehrlich gewesen, 44%, die das ab und an gemacht haben. Insofern sind Jess und Antoine mit ihrer großzügigeren Schätzung näher dran und kriegen 100 Euro.
8: Oh. Ist ja ein Ding.
6: Ja, man, das tut sich. Ja. Ah ja, 44 sind wir erst.
8: Ja, Wahnsinn, ich hätte viel weniger gedacht. Sehr gut.
5: Ihr dürft euch entscheiden zwischen Schüssel und Schlüssel oder Tier und Training. Was meint ihr?
8: Hast du ein Haustier?
6: Ja, wir haben Familienhund, aber keine Katze. Das war ja der Klicker mit der Katze. Sollen wir Schüssel und Schlüssel nehmen oder sollen wir Tier und Katze? Katze und Training.
5: Katze und Schlüssel. Also Tier und Training steht
8: Tier
5: hier.
8: Tier und Training, ja, wie man die erzieht, da bin ich auch raus.
6: Bitte, Schüssel? Du
5: 3, entscheidest. 2, 1, ihr entscheidet
8: ich
5: euch
8: nicht,
5: für?
8: Ich kann es nicht.
6: Du kannst das.
5: Los.
8: Schüssel und Schlüssel.
5: Schüssel und Schlüssel, okay. So, im Grunde genommen ist es schon auch ein bisschen eine Autofahrerinnen-Frage wieder. Was sollte man denn über den Euro WC-Schlüssel wissen vielleicht. Schaut mal, ich habe ihn hier sogar da. Recht unscheinbar.
6: Könntest du mir den, darf ich mir den ausleihen?
5: Wenn du, also wenn du sehr gut durch diese Fragen hier kommst, kannst du dir diese Frage vielleicht selber beantworten.
6: Ja? Dann kann ich es jetzt schon.
5: So, jetzt pass mal auf. Wird von einem Verein aus Darmstadt vertrieben, dieser Schlüssel?
10: Ach so.
5: Ja?
6: Ach so.
10: Ja.
5: Ermöglicht den Zugang zu über 12.000 WCs in Deutschland. Also ist das
6: in
5: so
6: Europa.
5: Ein General, in Europa, Entschuldigung. Ist das so ein Generalschlüssel vielleicht?
11: Kommt man mit denen auch dann in meine Wohnung, in mein schönes Klo?
6: In dein Klo kommt man damit.
5: Nur für Personen mit Nachweis erhältlich. Da kommen wir Antoines Nachfrage schon näher. Locus hilft beim Finden der passenden Toilette. Der Werbeslogan lautet Schlüssel zur Schüssel.
6: Ich würde sagen, alles ja.
5: Was ist mit diesem Schlüssel hier los? Die Frage.
6: 10 Sekunden ab jetzt.
5: Ehrlich, wollt ihr schon gleich? Na dann los.
6: Ich würde sagen,
5: 10 Sekunden,
6: oder?
5: Hau rein. Alles klar,
6: los geht's. Schauen wir hier. Zack, zack, oder? Zack.
8: Ja. Locus hilft beim Finden.
6: Ich habe das schon oft gesehen und ich habe mich schon oft geärgert, dass ich keinen Euro-WC-Schlüssel habe. Aber ich weiß auch, warum ich ihn nicht habe, weil du brauchst eine Berechtigung, dass du eine Beeinträchtigung hast.
5: Okay, dann fang noch mal ganz kurz von vorne an. Wofür ist der Schlüssel überhaupt gut? Klar, europaweit.
6: Es gibt überall, ich weiß nicht, ob das noch das richtige Wort ist, Behindertentoiletten oder beeinträchtigten Toiletten. Mhm. Und damit man dort schnell reinkommt und die auch nicht von Menschen wie uns blockiert werden, die sie gar nicht benötigen, weil wir können auf die anderen Toiletten gehen, gibt es dafür einen Schlüssel, der heißt Euro-WC-Schlüssel. Und wahrscheinlich wird der von einem Verein rausgegeben. Gut möglich, dass der in Darmstadt sitzt. Warum nicht? Ist ja auch schön dort. Und alle Berechtigten bekommen diesen Schlüssel und können wahrscheinlich in einer App namens Logos nachschauen, wo es den gibt. Und der Werbeslogan wird heißen, Schlüssel zur Schüssel.
8: Toll.
6: 500 Euro für Jason Antoine. Entschuldige bitte.
5: Das hat sich alles wirklich, wirklich sehr, sehr gut angehört. Also ich sage mal, der korrekte Ausdruck wäre barrierefreier Zugang zur Toilette. Barrierefreier Zugang. Ja, genau. Und da gibt es tatsächlich, jetzt ist der Name da ein bisschen auch Programm, in Darmstadt.
8: Oh.
6: Ah, das ist falsch.
5: einen Verein, der das initiiert hat. Och. Und da gibt es tatsächlich diesen Schlüssel. Auch noch bei anderen Vereinen kann man sich den besorgen. Aber eben der Ursprungsverein ist tatsächlich Darmstadt. Der Club Behinderter und ihrer Freunde in Darmstadt, kurz CBF. So.
10: Wir haben Freunde in Pforzheim.
5: Toiletten in Europa barrierefrei. Richtig, nochmal 100 Euro nur für Personen mit entsprechendem Nachweis. Das macht natürlich Sinn, ganz genau. Du bist raus, Antoine, an dieser Stelle.

0: Abend.
1: Super.
2: Wow. Cool.
3: Sehr schön.
2: Das war scheiße gut.
3: Tier und Training.
2: Oh je, was kommt denn jetzt auf uns zu?
1: Hoffentlich Klickertraining, weil das macht meine Nachbarin mit ihrer Katze. Klickertraining.
3: Klickertraining.
4: Klickertraining.
1: Das? So, ja, das ist so ein Klicker, das kannst du auch für Hunde nehmen. Genau.
2: Ach so, ja, ja.
0: Also wir haben hier Folgendes. Mit akustischen, das wären die hier, oder optischen Signalen, das wäre dann eine Taschenlampe vielleicht.
1: Ja.
0: Kann man das Verhalten welcher Tiere denn trainieren?
3: Oh.
0: So, Hunde,
1: ja,
0: Katzen,
1: das geht. Ja.
0: Fische, Vögel, Pferde.
3: Pferde, glaube ich, sind auch sehr empfindlich, was Geräusche angeht. Aber ja, Fische.
1: Bei Vögeln funktioniert das, glaube ich, auch. Bei Fischen würde ich denken, nee.
3: Aber die Vögel, was du meinst jetzt, wenn du einen Wellensittich auf der Stange oder
1: was
3: zwei...
1: Was machst du denn, ja, wenn du einen Falken hast? Haben die nicht auch irgendwie Signale? Die haben doch auch irgendwie mit Geräuschen Signalen. Aber Klickern ist wahrscheinlich, wenn die wegfliegen, zu leise.
0: Also wie es funktioniert, ja, habt ihr ja schon rausgefunden. Die Frage ist, passen diese Tiere dazu? 10 Sekunden, habt ihr noch Zeit. Los geht's.
3: Sensitiv, da passiert was. Hunde hast du gesagt, ja.
1: Hunde, Katzen geht.
3: Und da sage ich nein. Und Vögel kannst du dir jetzt aussuchen.
1: Och, komm, lass uns die Vögel nehmen. Ich finde das irgendwie gut. Nee. Doch, so ein Papagei trainieren?
0: Also ich bin ja kein Hundeexperte, aber ich meine, diese klassische Konditionierung, da fängt man schon mit Klicken und Leckerli in Kombination an, ne, wenn was erledigt wurde. Das kennen wir noch aus dem Psychologieunterricht, der sogenannte Pavlovsche Hund. Also Herr
1: funktioniert
0: Pavlov
1: bei Bodo auch super.
0: Ja. Also sofort Speichelfluss, wenn ich klicke. Ja, gut. Irgendwann kann man das Leckerli weglassen und dann nur noch klicken. Ja. Dann sind also aber Handlung und Geräusch miteinander verbunden. So funktioniert das, diese Konditionierung. Bei Hunden ist das bekannt, ne? Sieht man auch immer mal wieder auf der Hundewiese. Leute damit rumlaufen, kennt er. Aber auch Katzen kann man zu gewissen Kunststücken dadurch durchaus trainieren, animieren mit der Klickerei. Bei den Fischen hilft es mit dem Klicken natürlich nicht wirklich, weil unter Wasser hören die überschaubar wenig. Aber mit diesen Lichtsignalen ist es wirklich so, du könntest sie beispielsweise durch Ringe oder Reifen dadurch schwimmen lassen. Ich habe es noch nicht ausprobiert, aber mir sagen lassen.
3: Durch Ringe und Reifen?
0: Ja, es funktioniert. Bei Vögeln funktioniert das auch, das Klicktraining, beispielsweise vorm Krallenschneiden oder so, damit die da nicht so gestresst werden, sondern sich daran erinnern, okay, pass auf, jetzt steht das wieder an und ist eigentlich gar nicht so schlimm, habe ich gelernt. Bei Pferden, die natürlich hochintelligent sind, funktioniert diese positive Verstärkung dadurch auch. 400 Euro ebenfalls für Enid Bolo. Sehr gut.
4: Krass. Cool.
0: Klick, klick, klick.
1: Klack, klack. Hätte ich das
0: ihr dürft auch weitermachen, Eni und Bodo, entweder mit Stärke und Schwäche oder XS und XL.
3: Extra small, extra large, Stärke und Schwäche. Was hat er vorhin?
1: Ich weiß es nicht mehr, ich hab's
3: das Klamotten,
1: vergessen.
3: Oder? Ist das, was ist?
1: Komm. Können wir lieber Stärke und Schwäche nehmen oder ist hier die Klamotte lieber?
3: XL, wir nehmen mal.
0: Okay. Es geht um Maße.
3: So, da bin ich bei dir.
0: Ja, pass auf. Also eine Sache, die wir bestimmt alle Mode kennen und vielleicht aber nicht immer auf dem Zeiger haben, was es bedeutet. Welche Maße können wir denn am Größenetikett von Kleidungsstücken in Zentimetern ablesen? Mhm. Steht ja immer so eine Zahl. Ja, so.
1: 152 zum Beispiel.
0: So. Was ist das? Was für Maße? Wir suchen jetzt Zentimetermaße. Die Breite einer Taille bei Kleidern. Den Umfang des Halses bei Hemden.
1: Ja.
0: Fingerlänge bei Handschuhen.
1: Ja.
0: Die gesamte Körpergröße bei Babykleidung oder Kinderkleidung. Die Länge von Ferse bis zum großen Zeh bei Schuhen.
3: Also, Hals müsste ich beim Hemd,
1: Körpergröße bei Babys funktioniert auch, weil die heißen ja dann immer 98 oder meine Kinder tragen jetzt eine 128.
3: Ja, okay. Ja, stimmt, das kann ich noch. 154, genau. Das wird immer mehr.
1: Das ist die Körpergröße. Fingerlänge bei Handschuhen auch. Ich habe eine 7.
3: Ja, dann sind wir uns doch eigentlich...
0: Dann 10 Sekunden ab jetzt. Los geht's.
3: Dann könnten wir doch auch hier
0: nicht 10 Zentimeter, sondern 10 Sekunden.
1: Aber die Breite der Taille bei Kleidern glaube ich nicht.
3: Dann machen wir es nicht.
1: Oder? 38? Ich habe ja keine 38er Taille.
3: Vielleicht steht die in dem Etikett noch woanders, aber ich...
0: Also wir gehen mal zum Messen in Zentimetern. Bei den Etiketten von Kleidern steht ja immer hinten was drin. Gucken wir uns mal an, was wir hier haben. Fangen wir gerne mal beim Kleid an. Also wir haben dieses wunderbare Kleid hier. Hier oben steht drin eine 36.
1: Ist mir zu klein.
0: Ja? Ach komm jetzt.
1: Ich habe 38
0: Würfel. Naja, gut, egal was da drin steht, es ist auf jeden Fall nicht die Zentimeter-Angabe der Taille. Das nicht. Ne? Also es gibt ja da verschiedene Sachen, die da reinspielen, was für eine Konfektionsgröße du hast. Also sowohl Brust als auch Taille, als auch weiter und Hüfte und so. Ne? Das kommt alles in diese Kleidergröße rein, hat jetzt aber mit den Zentimetern nichts zu tun. Das habt ihr schon mal.

0: Richtig gemacht. Jetzt so, jetzt bin ich mal bei Umfang des Halses.
1: 41, 43 oder
0: du so. Hast was?
1: Ich habe 43, 44 oder 42, 43.
0: Und du meinst, das sind Zentimeter. Hier steht jetzt 42 drin. Mhm.
1: Da kommt jemand mit dem Maßband und misst meinen Hals und sagt, das Hemd passt.
0: Okay, jetzt pass mal auf. Das ist ja optimistisch. Ich versuche das mal hier so einhändig. Ist natürlich tatsächlich besser, wenn man es an einem Hals misst als an einem Hemd. Der aber wir kommen da, glaube ich, recht gut hin mit 42 cm. Oh. Ne? Ja, ist tatsächlich so. Also das sind Zentimeter beim Hemd.
1: Ja.
0: Gut gemacht. So, jetzt sind wir bei den Handschuhen. Was hast du gesagt, Eni? Du hast eine 7.
2: Ich habe eine 7.
0: Ja, ich glaube, ich habe eine 11. Ne? Das sind schon riesen Bratpfannen hier. Aber hier ist eine 9 drin.
1: Das heißt 9 cm lange.
0: Was soll denn jetzt 9 cm lang sein?
2: Der Finger, oder?
0: Ach, der Zeigefinger.
2: Zeigefinger.
0: Der Zeigefinger ist aber immer nicht immer
3: der Mittelfinger. Ist der längste.
0: Der Mittelfinger ist auch nicht immer der längste. Es gibt Leute, habe ich mir sagen lassen, deren Ringfinger ist länger. Ja. Oh, also will sagen, es geht nicht um die Fingerlänge, sondern es geht eher um den Handumfang hier, der gemessen wird.
1: Wie lang ist der denn?
2: Schade.
0: Ne? Und das auch nicht in Zentimetern, sondern in Inch im Übrigen.
1: Inch.
0: Daher kommt die Handschuhgröße.
1: Ach so.
0: Ja. Sortieren wir das mal weg. Hier, Baby.
2: Oh,
0: das ist doch goldig. Ist, ne? Ist genauso, wie ihr es gesagt habt. Da messe ich nicht nach, weil da kommt ja der Kopf noch dran. Also es geht um die Körpergröße und nicht nur um die Länge von dem Ding hier. Wir haben hier jetzt eine, und noch ganz kleine, 68. Oh. Ja. Jetzt haben wir hier noch Schuhe. Da haben wir eine Größe drin stehen. Moment, ich guck mal gerade, was steht
2: denn da? Ach stimmt, 42, dann ist
0: da steht 42.
2: Ja, aber dann sind
0: die
2: nicht 42 Zentimeter lang.
0: Ganz rumbiegen hier. Ja, da steht 42.
2: Meinst du?
0: So, und das ist klar, ne? Das sind nicht 42 Zentimeter.
2: Nee, das
0: brauche ich eigentlich gar nicht nachmessen, um euch zu beweisen.
3: Haben wir falsch gedacht?
2: Ja.
0: Aber wisst ihr denn überhaupt, wo Schuhgrößen herkommen?
2: Nein. Vom Schuster?
1: Wie du siehst, wissen wir es nicht. Wir haben es falsch.
2: Also ich weiß immer, meine Schuhe, wenn ich Schuhe online oder so bestelle oder welche sehe, dann habe ich schon ganz oft meinen Fuß nachgemessen. Auch bei den Kindern manchmal, wenn man so Einlagen braucht.
0: Also die Zentimeter deines Fußes mit 1,5 multipliziert, da kommst du dann auf die Schuhgröße.
2: Ah, okay.
0: Das ist so eine Faustregel. Ihr habt 300 Euro hier erspielt, das ist eine gute Sache.
1: Ja. War mehr drin.
2: Hätte mehr sein können.
1: Wir kommen noch.
0: Stärke und Schwäche.
4: Bin ich gespannt.
0: Maisstärke wird zum Kochen benutzt, liebe Jess, lieber Antoine. Man kann damit aber auch, wir wollen ja immer mehrere Sachen machen, bestimmt, Bastelkleber herstellen vielleicht, Gummihandschuhe leichter anziehen, Brandflecken auf Kleidung entfernen, Knoten aus Schnürsenkeln bekommen, Plüschtiere reinigen. Was meint ihr?
5: Kann alles ja, außer Brandflecken. Würde ich jetzt sagen.
0: 10 Sekunden ab
4: Was?
0: Jetzt.
4: Wir haben noch gar nicht gesprochen.
5: Wir kennen uns gar nicht. Wir wissen gar nicht, wer der andere ist.
4: Brandflecken meinst du nicht? Mit dem Bügeleisen und so Löschpapier?
5: Mach ja.
4: Gummihandschuhe leichter anziehen, Knoten aus Schnürsenkeln bekommen.
5: Ja, weil die dann pudrig sind und dann...
1: Alles nach links.
0: Wollt ihr euch beschweren, dass ich zu schnell abgerufen habe?
5: Nein, überhaupt nicht. Ich finde das schön, wenn wir ein bisschen Zug reinbringen.
0: Ja, genau.
5: Florian.
4: Wir fangen dann jetzt an zu diskutieren.
0: Ja, wir können gerne darüber diskutieren. Wir können es uns auch gerne aber anschauen einfach mal. Beim Mann mit den grünen Handschuhen, der muss ja auch irgendwie mal in seine Handschuhe reinkommen.
1: Ich weiß nicht, was
0: und er hat feine Speisestärke aus Meister. Also möchte Bastelkleber herstellen. Auf ganz natürliche Art und Weise mit verschiedenen Zutaten, die wir eh zu Hause haben. Ein halber Liter Wasser, Teelöffel Salz, Esslöffel Essig, Salz auflösen lassen. So. Und dann mischen wir das Ganze noch mit 55 Gramm in etwa Stärke, stellen das hin eine Weile und haben echt einen guten Kleber zum Basteln. Ja, das funktioniert. Habt ihr gut gemacht. 100 Euro dafür. Dann die Gummihandschuhe leichter anziehen. Das ist ja oft ein größeres Geschäft, da irgendwie reinzukommen. Können wir da vielleicht mit Weißstärke uns helfen? Die Hände entsprechend bearbeiten, einwirken lassen und dann flutscht das. Früher hätte man gesagt, der flutscht wie Apfelsaft. Nee, das geht mit Maisstärke wunderbar. Herrlich. Guck mal, und jetzt der Brandfleck hier. Bügeleisen so lange stehen lassen. Wollen wir wieder rauskriegen. Probieren wir mal hier mit entsprechend Wasser und Maisstärke in der Hoffnung, dass es nach dem Einwirken und Wegbürsten dann wieder gut ist. Aber nee, schaut, der Brandfleck bleibt da. Antoine hat es eigentlich schon richtig gesagt. Aber gut, okay, komm. Die Schnürsenkel verknoteterweise, die Fingernägel brechen ab. Aber wer mit Maisstärke rangeht, kann sich wunderbar helfen. Denn dann lösen sich die Schnürsenkel leichter. Ganz genau. Und jetzt noch die letzte große Frage der Menschheit. Kriegen wir denn Plüschtiere wieder sauber mit Maisstärke? So. Behandeln wir ganz liebevoll das Bäuchlein, das Löwen. Lassen das Ganze in einem Beutel ruhen, schütteln das Ganze noch. einwirken lassen einige Stunden, holen es heraus, schütteln oder saugen es ab und der Fleck ist weg, das Tier ist sauber.
4: Toll.
0: Und Jess und Antoine bekommen 400 Euro.
5: Super.
0: Sehr gut gemacht. Gute Zwischenstände auch auf den Konten. 900 Euro sind es bei Jess und Antoine und 700 bei Eni und Bodo. Jess und Antoine dürfen weitermachen, entweder mit Hab und Gut oder Wild und Frei.
4: Wild. Hm. Wild und Frei. Boah, das finde ich schwer. Jetzt darfst du entscheiden.
5: Hab und Gut. Wild und Frei habe ich Angst.
4: Hast du echt? Mhm. Na gut.
0: Dann nimmt er Hab und Gut.
4: Genau.
0: Okay. Was erwerben wir denn beim Hauskauf im Regelfall automatisch?
5: Wild und Frei, bitte. Entschuldige.
0: Alles gut, alles gut. Ja, es ist ja tatsächlich seit einiger Zeit schon, ich meine, wer kommt überhaupt noch in den Genuss, sich ein Haus zu kaufen in diesen Zeiten? Was erwirbt man aber, wenn man es denn könnte, beim Hauskauf im Regelfall automatisch mit, wenn es im Vertrag nicht anders geregelt ist? Also so. Ein Waschbecken oder die Waschbecken, Badezimmerspiegel, beim Hausbau eingebaute Einbauküche, Fernsehantenne, Heizöl im Tank, wenn man denn eine Ölheizung hätte.
5: Ich verstehe die Frage gar nicht.
0: Kaufst ein Haus.
5: Wenn ich ein Haus kaufe,
0: ja,
5: dann kaufe ich es doch wie gesehen. Also, wie ich alles kaufe. Wenn ich ein Auto kaufe und da ist...
4: Anders als bei einer Wohnung, meinst du, wo man dann sagt, die Küche, wollt ihr die mit übernehmen oder nehmen wir die raus? Meinst du, beim Haus wäre das nicht so? Oder ist es beim Haus auch eben so, dass du dann sagst,
5: also du meinst,
4: die Spiegel nehmen wir mit oder möchten sie die auch haben? Dann können sie die bezahlen.
5: Jetzt habe ich die Frage verstanden. Das heißt, ich kaufe ein Haus und nehmen wir mal an, das wäre jetzt bei den Waschbecken, die dürften dann die Waschbecken alle ausbauen und dann kann ich mich nachher nicht beschweren, weil das Waschbecken wird nie mitverkauft. Na, als Beispiel jetzt.
4: Ist die Frage, weil sowas, ob was eingebaut ist, wie genau, zum Beispiel beim Hausbau eingebaute Einbauküche, die können die ja nicht mitnehmen, verwerten, sondern die ist wahrscheinlich dann im Regelfall mit dabei, aber alles, was man abnehmen kann, vielleicht.
5: Ja.
0: Wisst ihr, jetzt habe ich euch viel länger Zeit gegeben zum
4: Diskutieren.
5: Ja. Das weiß ich auch zu schätzen.
0: Es hört sich nicht übertrieben blöd an, was ihr da sagt.
5: Okay.
0: 10 Sekunden ab jetzt.
5: Also, anders. Also nein, ja. Nein, oder? Eigentlich ja, Fernsehantenne ja, Heizöl im Tank ja. Oder? Mach anders.
4: Waschbecken, ja. Waschbecken ist ja eingebaut.
1: Waschbecken nicht und Badezimmerspiegel. Und
0: ja, also das, ich meine, ihr habt es vorher, ich glaube, ich lasse euch nicht mehr so lange Beratungszeit, weil ihr habt es ja richtig beraten, ne? Mit den Waschbecken hast du gesagt, Jess. Also du kannst ja nicht hergehen, Waschbecken rausreißen, genau, und dann sagen, hey, die haben wir, habt ihr aber nicht gehabt. Ja. Nein, also was fest drinne ist im Haus, sagen wir mal so, ist schon mal so eine Grundregel, ne? Wird auch mitverkauft, die Waschbecken. Klarer Fall, im Gegensatz zum, wie ihr es richtig gemacht habt, Badezimmerspiegel, der natürlich nicht. Ich fand das wunderbar, Jess, wie du argumentiert hast. Beim Hausbau eingebaute Einbauküche im Gegensatz zu einer Einbauküche vielleicht in einer Wohnung oder so, die du mitnehmen willst oder mit Ablöse und so rumhantieren willst. Vollkommen richtig hier. Die Fernsehantenne, das ist ein bisschen ein Spezialfall. Es gibt neben den sogenannten wesentlichen Bestandteilen noch so was wie Zubehör bei einem Haus. Und da gibt es, gut, da muss man das Gesetz dann wälzen, im BGB, Paragraph 97, die Fernsehantenne gehört zum Haus dazu. Und insofern kaufst du die auch mit. Richtig gemacht.
5: Perfekt.
0: So viel Heizöl, wie drin ist im Tank, wird auch mitverkauft. Also extra noch mal kurz schnell abzapfen ist nicht.
5: Perfekt.
0: Das habt ihr auch gut gemacht. 400 Euro für Jess und Antoine. Wunderbar.
5: Man hätte deinem Gefühl ruhig folgen können. Mach das nicht. Mal drück an.
0: Gut sind die. Wild und frei, das trifft gut auf euch zu.
1: Ja?
0: Ihr seid welchen wild lebenden Tieren können wir denn in Baden-Württemberg begegnen?
2: Oh.
0: Aber ich hätte Gämse.
1: Überfahren habe.
2: Oh ja,
0: oder Steinbock. Gämse? Alpenschneehase. Wolf. Hermelin.
2: Also ich glaube, ein Wolf schon. Eine Gämse ist doch sowas wie so ein... Was
1: Wölfe
2: so
1: sind inzwischen ja überall fast wieder angesiedelt. Das könnte sein. Der Steinbock im Schwarzwald irgendwo.
2: Ein Steinbock, aber eine Gämse, ist das nicht sowas wie ein kleiner Steinbock mit anderen Hörnern?
1: Bergziege.
2: So ein Ziege?
1: Ja, sowas. So mit, da machen die Gamsbärte draus. Heißt das nicht? Das ist
2: das, was bei den Bayern da auf dem Hut ist.
1: Steinböcke ja, Gämse würde ich sagen, nein.
2: Der Alpenschneehase?
1: Alpen klingt natürlich Hochgebirge. Und das ist, der Schwarzwald hat ja mit dem, mit dem großen Feldberg, aber so hoch.
0: 10 Sekunden für euch ab jetzt.
2: Dann gibt's auch welche hier. Also, das, was machst du denn?
1: Mach selber, dann mach dein. Ist wieder heim, ich darf wieder nichts anfassen.
5: Ich darf nichts anfassen.
0: Harmonie im Team, ja.
1: Nein, es hat ja keinen Sinn, wenn ich so drücke, sie
2: es
1: so.
2: Es ging gerade hin und her.
1: So ist doch schön, alles falsch.
0: Nein.
1: Jetzt alles gut.
0: Ruhig.
1: Pass auf.
0: Wir schauen uns erstmal die Gämse an. So.
1: So, die gibt's auf keinen
0: Hier Fall. Hüpft die wunderbar. Bei Gämsen denken ja viele ans Hochgebirge. Völlig zu Recht auch. Aber man schätzt, auch in Baden-Württemberg leben rund 2000 Gämsen sogar. Das sind im Übrigen die mit den kurzen Hörnern im Vergleich zu den Steinböcken, die wir hier sehen. Mit den langen Hörnern. Und die sind wirklich im Hochgebirge, beispielsweise in den Berchtesgadener Alpen unterwegs. Nicht in Baden-Württemberg anzufinden.
1: Nein,
0: richtig. Von euch gemacht?
1: Ja.
0: Der Alpenschneehase.
2: Ich möchte, dass der auch hier ist.
0: Hier im Winter- und im Sommerfell im Übrigen. Das ist doch cool, oder? Der kann echt die Farbe wechseln.
2: Ja.
0: Das macht er gut. Und Bodo, wo lebt der doch gleich, sag mal?
1: Ich meinte im Hochgebirge.
0: Siehste? Und warum ist dann bei euch anders?
1: Weil die Eni das so wollte.
0: Ah ja, gut.
2: Nein. Dafür hast du die Gämse ja weggedrückt, weißt du? Also
0: schön.
1: Ich bin ein Arsch, oder? Ich bin so richtig. Nein, wir haben gedacht, das Tier ist auch hier in schönen Baden-Württemberg da haben.
0: Ja, nicht so viel nachdenken.
2: Okay. Aber der Wolf schon.
1: Der Wolf aber.
0: Ja, ein Riesenthema. In Baden-Württemberg, alle Menschen, die in Baden-Württemberg leben, wissen das. Das ist seit Jahren ein Riesenthema mit dem Wolf. Das heißt, also die Übersetzung von, sag ich mal, Wolf totschießen, ist Entnahme. Ob er entnommen werden darf wieder. Ja. Weil es viele Landwirtinnen und Landwirte gibt, die Probleme mit ihren Schafherden haben beispielsweise. Hier ist er, der Wolf, durchaus in Baden-Württemberg.
1: Also den gibt's.
0: Das den gibt's 100. Auf jeden Fall. Und Hermelin.
1: Das war der Pelz.
0: Schaut mal hier,
2: im
0: Winter- und
2: so
0: Sommerfell
2: toll.
0: Sieht der nicht süß aus.
2: Und der ist doch auch hier heimisch.
0: Ja, absolut. Stimmt, in ganz Baden-Württemberg sogar, nicht nur im Schwarzwald, könnte man dem Hermelin begegnen, auch wenn er sehr scheu ist. 300 Euro für Eni und Bodo, gut gemacht.
1: Ach, die Tische.
0: Und 1000 Euro glatt bei euch beiden auf dem Konto. Und bei Jason und Juan sind es aber 1300. Strengt euch an, wir spielen Finale.
1: Ja.
0: Es geht um Flach und Flosse. Jesse und Antoine, wer macht denn das?
4: Diese Fischnummer.
5: Soll ich die Fischnummer machen?
0: Ja. Weil ich die Fischnummer. Antoine macht die Fischnummer. Gegen?
2: Soll ich?
0: Ja, Eni.
2: Ich traue mich.
0: Gut. Erste Behauptung. 200 Euro wert. Plattfische schlüpfen als Rundfische aus dem Ei und werden erst später platt. Ich zeige euch mal einen Plattfisch, nur by the way. Hier eine Scholle.
2: Ach, lecker.
0: So, ach so.
4: So.
2: Essen wir in Dänemark ganz viel.
0: Jetzt ist die Frage, diese Behauptung, dass die als Rundfische auf die Welt kommen, ist das wahr oder falsch? 5 Sekunden ab jetzt, los geht's. Ihr meint, der ist vorher rund? Also ich sage jetzt mal,
2: weiß,
0: rund im Sinne von normal. Ne? Also die anderen Fische, die keine Plattfische sind.
2: Immer. Und dann dreht er sich, das Auge wandert nach oben. Deshalb gucken die so scheel.
0: Aha. Also, das ist wirklich so bei den Plattfischen, die kommen als Rundfische auf die Welt, sinken ab und leben dann nach ein paar Wochen so am Meeresgrund. Das ist richtig, absolut.
2: Direkt.
0: Ihr habt recht. Beide Teams 200 Euro. Gut. Noch eine Behauptung. Schaut mal hier, ich habe ein Nagelrochen für euch. Ein Nagelrochen, der ist ja auch platt. Und dazu ist die Behauptung, weil Rochenfleisch ungenießbar ist, heißt es auch, Rochen soll man nicht kochen. Behauptung wahr oder falsch? 5 Sekunden. Los geht's. Ich habe noch keinen Rochen gegessen. In Deutschland gibt es das auch so gut wie gar nicht. Aber tatsächlich in Frankreich und England isst man Rochen. Stimmt also nicht diese Behauptung. Rochenfleisch ist nicht ungenießbar.
5: Ja, klar. Ich
1: habe Rochen schon gegessen.
0: Ehrlich, du hast Rochen schon gegessen? Okay. Aber wir haben noch Geld zu vergeben. 200 Euro ist diese Behauptung wert. In Friesland wird der Angebeteten zum 1. Mai die sogenannte Maischolle unter der Tür durchgeschoben. Ist diese Behauptung wahr oder falsch? 5 Sekunden, los geht's.
1: Dann verdreht die auch.
4: Das ist süß.
5: Ich fände es so schön.
2: Ich fände die Vorstellung auch toll. Ich würde dem Kerl gleich eine überziehen mit dem Nudelholz.
4: Was?
1: Maischolle.
4: In Friesland kann man sich das vorstellen.
0: Ja, es ist ja überhaupt nur der Grund, warum der Plattfisch ein Plattfisch ist, damit er unter der Tür durchkommt und sich dann wieder zum Rundfisch zurückentwickeln kann. Maischolle ist eine Bezeichnung für Schollen, die im Frühjahr gefangen werden. Hat nichts damit zu tun, dass man die Scholle dem oder der Angebeteten unter der Tür durchschiebt im Wonnemonat Mai. Also kriegt Eni die 200 Euro noch mal. Und es wurde noch mal knapp, hat aber nicht ganz gereicht. Trotzdem sind es gute 1400 Euro geworden für euer Hilfsprojekt des ambulanten Fachdienstes in Rheinland-Pfalz. Jason Antoine, Meister des Alltags. Wir verdoppeln euren Kontostand auf 3.000 Euro für den Bürgerverein daheim in Harpolingen e.V. in Säckingen, Harpolingen. Glückwunsch. Sehr gut. Dankeschön. Merci vielmals. Jo, und wir haben gesehen, wir kriegen einen guten Kleber hin, der richtig spappt. 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Ciao.
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8: Wollen wir loslegen, bevor ich noch mehr Witze erzähle? Danke. Und spielen wieder mal Straßenstars. Heute mit Sabine Heinrich, mit Jörg Thaddäus und mit Kossu. Und natürlich auch mit unseren Straßenstars, die ich auf der Straße getroffen habe und denen ich Fragen gestellt habe. Und die drei versuchen, die gleich richtig einzuschätzen. Hier sind unsere Straßenstars Frank, Nadja und Kiko.
9: Ich bin Musiker in einer Ska-Band, Punk-Band könnte man sagen, ist die hier, die ich auch anhab.
8: Dein Instrument ist?
9: Posaune, das habe ich studiert. Ledig, aber in einer Beziehung. Wir wohnen beide in WGs, Fahrradreisen, also jetzt zuletzt zum Fusion-Festival und mache Kampfsport. Snowboard fahren, Sommer manchmal surfen. Ich bin Macher, chaotisch, kann mal alles rumliegen, aber geordnetes Chaos. Bin ich schon verlässlich auf jeden Fall.
10: Ich bin Lehrerin, berufliches Gymnasium, Englisch und Französisch. Ich bin verheiratet, wir haben eine Tochter, zwei Katzen. Ich male, nur für mich. Ich reise sehr gerne, schwimme, joggen, ich mache Ballett. Im Privaten bin ich eher unstrukturiert. Ein bisschen chaotisch. Ich komme eigentlich aus Köln. Ich versuche ein bisschen hessisch.
8: Gude. Sag doch Gude.
10: Gude, Gude.
8: Ja. Nicht Gude. Gude.
10: Gude.
8: Ja.
10: Gude.
8: Gude.
10: Gude.
11: Im Ruhestand. Habe aber noch eine Firma. Wir machen Friedhofspflege.
12: Ich bin geschieden.
8: Und gibt es jemand Neues?
11: Ja. Wir wohnen zusammen. Einen Sohn. Geh angeln. Bin Schnapsbrenner. Mache mir Apfelwein. Absoluter Naturmensch. Bin kein Bastler. Komme schon seit über 30 Jahren. Eine Jägerzeitschrift. Aber ich bin kein Jäger. Stur. Auch mal ein bisschen barsch. Kann das sein, dass das auch am Antik lauter wird. Aber trotzdem bin ich auch ein Charmant. Der Typ.
8: Das sind unsere drei Straßenstraßen. Ich finde die Jägerzeitung toll. Das mache ich jetzt auch. Eine Jägerzeitung abonnieren, finde ich toll. Ich habe die drei gefragt, ob sie ihre Hemden in die Wäscherei bringen. Wer von den dreien sagt, mach ich?
13: Ganz sicher Kiko.
8: Hemden oder Blusen? Warum Kiko?
13: Der hat doch gar keine Hemden.
8: Das ist wieso? Der hat einen Bühnenoutfit, der spielt in der Ska-Band. Die haben meistens ja Anzüge dann an, weiße Hemden. Meinst du nicht, dass er da seine Hemden in die... Ich frage mal Kossu, warum du glaubst, dass Frank das macht.
14: Ich hatte jetzt so eine kleine Assoziierung mit seiner Friedhofsgeschichte. Wenn er da Friedhofswege baut und das ist gerade vielleicht eine Beerdigung, dass man dann muss man auch gut aussehen. Und dann, dass man dann vielleicht. Ja, das war jetzt meine Herleitung.
13: Aber
14: dass
13: er da Friedhof, da, die bauen, die können wie Bauarbeiter aussehen.
14: Nee, beim Frank ist das anders. Der hat gelernt, dass man da irgendwie auch noch den letzten Respekt auch Fremden zollt und deswegen macht
8: er das. Aber der Frank ist doch ganz patenter Typ, oder?
14: Ja.
8: Dann weiß der doch auch, tropfnass aufhängen geht auch.
15: Nicht unbedingt, aber
8: okay. Jetzt bist du doch bei Kiko, Jörg. Du warst ja eben auch bei
15: Matthias. Er hat Posaune studiert, hat er in Orchestern gespielt. In Orchestern muss man sich gelegentlich Sachen anziehen, wo Leute wie Kiko, glaube ich, gar nicht so große Lust drauf haben, das die ganze Zeit anzuziehen. Und schon gar keine Lust hat er, weil diese Hemden
8: zu bügeln,
15: die musst du bügeln.
8: Du bleibst bei Nadja und sagst, Nadja bringt Blusen. Und
13: ich glaube, es ist weniger ihre Blusen als die Hemden ihres Mannes. Je nachdem, was der Arbeit ist, weiß ich. Vorurteile, Sabine.
8: Ja, ne, finde ich jetzt aber auch. Ja, genau.
13: Schwierig.
8: Wir gucken uns Nadja sofort an und dann wissen wir es. Nadja bringt ihre Hemden oder Blusen in die Wäscherei. Das sagt Sabine.
16: Bringst du deine Hemden, Blusen in die Wäscherei?
17: Nein, die wasche ich selber.
16: Weil du es besser kannst oder weil du sagst, das Geld kann mir sparen?
17: Also viele Hemden und Blusen habe ich gar nicht.
15: Siehst du wohl. Na bitte.
8: Hingegen ist es bei Kiko anders, der als Profimusiker
15: Konzertoutfit.
8: Konzertauftritte und so weiter, dann wird es auch mal in die Reinigung gebracht.
16: Bringst du deine Oberhemden in die Wäscherei?
9: Ich vergesse es viel zu oft, wenn ich irgendwie Gigs habe, dass ich das jetzt noch machen sollte. Und dann mache ich es doch wieder irgendwie selbst und bügel die und ich bin sehr schlecht da drin.
8: Dauert
9: und sieht dann dementsprechend auch aus. Aber wenn ich dran denke, dann bringe ich die auch mal in die Wäscherei.
8: Also eigentlich macht das schon, ja? Und das sind 10 Punkte für dich.
15: Na bitte.
8: Jawohl. Und 10 Punkte auch für Frank, denn wenn er auf dem Friedhof da arbeitet und die Friedhofswege macht, denkt er, schönes Hemd anhaben.
9: Ja.
8: Das sollte gebügelt sein und das macht die Wäscherei.
16: Bringst du deine Oberhemden in die Wäscherei?
11: Nee. Doch, natürlich. Die Oberhemden kommen in die Wäscherei.
8: Kannst du zu Hause machen?
11: Nee.
8: Ja, Waschmaschine.
11: Warum denn? Das ist doch okay. Die sollen das machen, das ist alles gut.
8: Sollen die das machen, dann ist gut, genau. Und das sind 10 Punkte für dich, wenn die das machen. Wer von den dreien macht denn zu Hause regelmäßig Kerzen an? Katze.
15: Der charmante Typ.
8: Der, hat er gesagt, ja, ich bin Charmande. Wie Nadja macht das? Kerzen?
14: Ja, ich kenne das von verschiedenen Frauen, dass die gerne mal Kerzen anmachen zum Baden zum Beispiel.
8: Ah, okay.
14: Oder einfach abends das gemütlich machen. Ich bin ja so ein Typ, bei mir kann die LED an sein, mich juckt das überhaupt nicht. Ich brauche dieses ja, guck mal, da fängt schon an.
8: Du willst alles sehen? Ja, okay. Kiko ist der Kerzenanmacher.
13: Ja.
8: WG, also, seine Lampe ist seit Jahren kaputt.
14: Wenn er so abends da sitzt, ein bisschen Posaune für seine Frau spielt, so ein bisschen mit Kerzenlicht, kommt
13: oder
14: heute auch was.
13: Oder er macht die Kerze an, damit er sie mit der Posaune auspusten kann.
15: Oh. Das ist sehr, sehr, sehr, sehr wahrscheinlich.
8: Das gefällt mir. Das ist ein Wettbewerb, also, wie weit ich pusten kann.
15: Badaram,
8: Frank ist der Kerzenmann.
15: Da sind immer ein paar Grablichter übrig. Und dann denkt er sich, dann mache ich so.
8: Kann man nicht wegschmeißen.
15: Ich bin auch nicht großes Meinung. Also ich selber habe schon sehr, sehr viel Geld für Duftkerzen ausgegeben.
8: Oh, meine Güte, ja. Okay, wir gucken uns Frank an. Das ist ein gewagter Tipp, zweifelsohne. Aber Jörg sagt, nein, der macht regelmäßig Kerzen an. Zündest du daheim regelmäßig Kerzen an?
11: Im Schlafzimmer brennt in der Nacht immer ein Teelicht. Das ist so eine ganz schummerische Beleuchtung, wenn du mal raus musst oder so, musst du kein Licht dann machen. Oder?
8: Aber da gibt es auch so Winnie the Pooh, ganz klein, die kann man in eine Steckdose reinstecken.
11: Nee, das ist schon okay.
8: Und nicht nur im Schlafzimmer, auch mal so in der Buch.
11: Ach so, ja.
8: Wahnsinn, oder? Immer so ein Teelicht.
15: Das ist faszinierend. Brennt, also. Ich sehe sofort die Brandgefahr. Nein.
13: Ich auch.
15: Keine Kerze.
13: Ich aber sofort so.
15: Aber ja. das hätte ich niemals für möglich. Also bei all dem, was ich mir hier schon zusammengesponnen habe im dummen Zeug, aber das hätte ich nicht für möglich gehalten, dass jemand ein Teelicht nachts anzündet. Aber faszinierend eigentlich.
8: Ja, aber schauen uns jetzt die Nadja an. Die macht auch regelmäßig Kerzen an, glaubt Fusu. Weil sie hat uns vorhin etwas erzählt, was das eventuell schwierig machen könnte. Zündest du zu Hause regelmäßig Kerzen an?
17: Nein, wir haben Katzen.
8: Ja, und?
17: Gehen in die Kerzen und dann...
8: Die müssen ja keine freistehenden Kerzen, die sind so in so Glasdingern drin.
17: Ja, aber auch die schmeißen die runter. Also keine Kerze, sicher.
8: Hat sie das gesagt? Ich habe Katzen?
14: Ja. Ich habe auch eine Katze und trotzdem gibt es bei uns Kerzen zu Hause. Also das
8: sieht die Katze aus, um Gottes Willen? Wie auch immer, sie hat keine Kerzen regelmäßig an. Aber Kiko macht das an und dann mit der Posaune wieder aus. Zündest du zu Hause regelmäßig Kerzen an?
9: Nee,
8: warum nicht?
9: Regelmäßig nicht.
8: So schön, so sexy Stimmung und so, ein bisschen ja, also, Romantik.
9: Da geht auch die Lavalampe.
8: Du hast eine Lavalampe.
9: Ja, ist auch nicht so oft an. Aber wenn, mach ich die auch mal an. Aber nicht wegen romantischer Stimmung, sondern eher, weiß ich auch nicht. Bei Kerzen hatte ich neulich einmal eine an. Regelmäßig nenne ich das nicht.
8: Gott sei Dank hat er es gleich selber aufgelöst, dass das nicht regelmäßig wäre. Du hast schon so zu mir gedeutet, so das ist regelmäßig einmal. Nein, ist es nicht. Also er macht nicht regelmäßig Kerzen an. Wer von den dreien weiß denn, wer die grüne Fee ist? Wisst ihr es? Jörg weiß es bestimmt.
14: Die grüne Fee?
8: Die grüne Fee. Wobei?
14: Ich hab zuerst irgendwie Toilette assoziiert. Kann es sein, war das mal...
8: Und Reinigungsmittel?
14: Ja.
15: Das ist ein Getränk.
8: Ja, das ist ein Getränk.
15: Ach,
8: ja.
15: Absinth.
8: Absinth, ganz genau. Das war, die Farbe kam da zustande durch den Chlorophyll der Kräuter. Ist ein Kräuterschnaps. Und... Nadja weiß das.
14: Ich glaube, sie hat das in ihrer Jugend getrunken, Absinth. Bei mir war das irgendwie nicht so cool, aber die Generation davor haben immer drüber geredet. Deswegen kann ich mir vorstellen, dass sie da Bock drauf hatte.
8: Der war sehr, sehr lange verboten. Ich glaube, bis in die 90er Jahre war der sogar verboten, der Absinth. Echt? Weil er angeblich, ja, später hat man
14: gesagt, alles
8: Bullshit oder einen verrückt macht oder sowas. Das war der, eher der Alkohol. Das heißt, Van Gogh hätte sich ein Ohrläppchen abgeschnitten, als er
15: und
8: auf Absinth
15: war. Und Toulouse-Lautrec, weil sie malt, das war nämlich jetzt meine auch These gewesen, sie malt, sie hat eine Hinwendung zu diesem Künstler-Dasein. Toulouse-Lautrec hat Absinth getrunken, Van Gogh hat Absinth getrunken. Ja. Und deswegen, weil Nadja lebt das falsche Leben, das weiß sie auch.
8: Frank hat uns vorhin was erzählt, dass du jetzt wahrscheinlich noch mal zitieren wirst, was eigentlich ziemlich naheliegend macht, dass er das weiß. Ne?
13: Ja, was meinst du, warum ich ihn angeklickt habe?
8: Tatsächlich, du hast dir das gemerkt. Erst Schnapsbrenner, dann ist es naheliegend.
13: Entschuldigung, ich bin Westfälin, wenn jemand sagt, ich bin Schnapsbrenner, hat der automatisch mein Herz.
8: Okay, dann gucken wir uns zuerst Kiko an, auf den keiner getippt hat. Kiko weiß offensichtlich nicht, dass die grüne Fee das Getränk, das alkoholische Getränk, Absinth ist. Wer ist denn die grüne Fee?
9: Ich habe so eine Assoziation mit, auf der einen Seite mit so Peter Pan, aber das, glaube ich, hat damit nichts zu tun. Die könnte irgendwie aus so Absinth, aus so einer Absinth-Werbung auch sein.
8: Wie kommst du jetzt darauf?
9: Ich weiß nicht, ich hatte irgendwie so die Assoziation mit so grünem Absinth.
8: Kriegst du gerne Absinth?
9: Ich habe das so ein paar Mal probiert, ich finde es jetzt nicht so richtig gut.
8: Grüne Fee hat irgendwas mit Absinth
9: zu
8: tun.
9: Ja, why not? Finde ich gut.
8: Hätte ich durchgehen lassen. Auf ihn wolltet ihr nicht tippen, stattdessen habt ihr beiden dann gesagt, die Nadja weiß es, die malt vielleicht auf Absinth. Wer ist denn die grüne Fee?
17: Grüne Fee. Grüne Fee hat wahrscheinlich eher was mit Ökologie zu tun.
8: Du hast keine grüne Fee zu Hause, um irgendwas Grünes zu machen.
17: Keine grüne Fee. Ich hätte gerne eine Putzfee.
8: Eine Putzfee, die mit ökologischen Reinigungsmitteln, ausschließlich mit Essigreiniger arbeitet.
17: Vielleicht ist das die grüne Fee.
8: Tja, das ist natürlich nicht die grüne Fee. Wir kommen zu Frank, der gerne Schnaps brennt. Also wenn der es nicht weiß, wer denn dann? Wer ist denn die grüne Fee?
11: Das weiß ich nicht.
8: Noch nie gehört?
11: Nein.
8: Ich hätte jetzt gedacht, du wüsstest es.
11: Die Diana, Göttin der Jagd, oder sowas. Quatsch. Nee, ich weiß es nicht.
8: Der ist eher beim Mispelche oder beim Korn, beim Apfelschnaps.
15: Mispelche ist, finde ich, ganz toll.
8: Das Mispelche ist super, ja,
15: weil
8: oder?
15: Du mir das hast du mir ja gezeigt. Fantastisch. Ja.
8: Ich habe die drei gefragt, ob sie schon mal Sex mit jemandem hatten, dessen Namen sie nicht mehr wissen. Wer sagt ja? Und ich wusste ihn sogar noch nie. Ich habe ihn noch nie gewusst, den Namen.
7: Es geht um Sex.
8: Es geht um Sex.
7: Das ist krass.
8: Und ich habe den Namen noch nicht mal jemals gewusst. So, jetzt bin ich interessiert, warum das Kiko ist. Also Musiker einfach.
14: Also der Kiko, also, genau, der war oftmals auf Kampfsportveranstaltungen. Wie wir wissen, bei großen Kampfsportveranstaltungen müssen die Athleten manchmal in Schulen schlafen. Dann gibt es ein großes Zusammentreffen aus Nord-, Süd-, Ost-, Westdeutschland. Dann trifft man sich.
15: Oh, da können wir wieder so im Kerzenmeer zurückkehren. Das ist eine fürchterlich unromantische Vorstellung in so einer Schule, wo alle
14: so
15: Leute...
14: So war das früher.
8: Du kommst echt über die Kampfsportveranstaltung. Als Musiker hätte ich das verstanden. Aber du sagst immer, Kampfsport, da ist das so.
7: Musiker sind die treuesten Menschen. Ich kann es mir weder bei Frank vorstellen, ich kann es mir bei allen dreien nicht vorstellen.
15: Also nur bei allen dreien vorstellen.
8: Okay, ja, du bist jetzt bei Nadja wegen der...
15: Ich bin bei Nadja, weil das ist ein Außenseiter-Tipp. Sie wird das alleine der Schüler wegen nicht so gerne im Fernsehen zugeben. Das verstehe, ja, das würde ich an ihrer Stelle auch nicht machen, muss ich ehrlicherweise sagen. Ja. Aber ich würde gerne, das haben wir hier hin und wieder schon gehabt, so ein Außenseiter-Ding, so wie so ein Tor aus Spitzenwinkel.
8: Ja.
15: Dass sie plötzlich sagt, habe ich doch überhaupt kein Problem.
8: Dann frage ich mich, warum du nicht bei Frank geblieben bist, den du jetzt genommen hast, Sabine.
7: Ich bin gespannt, was rauskommt.
8: Wir schauen uns den Frank zuerst an. Das war der ursprüngliche Tipp von Jörg. Nein, wir fangen mit der Nadja an. Warum denn eigentlich nicht? Wir fangen mit der Nadja an. Den neuen Tipp von Jörg. Nadja hatte schon mal Sex mit jemandem,
15: ja,
8: dessen Namen sie zu dem Zeitpunkt auch nicht wusste. Hattest du schon mal Sex mit jemandem, dessen Namen du nicht mehr weißt?
17: Ja.
8: Hast du ihn gewusst oder?
17: Damals habe ich ihn gewusst. Also es gibt sicher jemanden, dessen Namen ich jetzt nicht mehr weiß.
8: War das Karneval oder so?
17: Bestimmt Karneval, ja.
8: Ist das unangenehm jetzt?
17: Ja, das sehen ja auch Schüler von mir.
8: Weiß dein Mann das?
17: Jetzt weiß er's.
15: Ja. Ist in den Bekenntnismut schon sehr weit gegangen.
8: Ja, aber es hat trotzdem der eine Satz gefehlt. Sie hat den Namen mal gewusst. Und wir wollen ja wissen,
15: zum Zeitpunkt des Vollzugs.
8: Des Vollzugs auch nicht gewusst, sondern nur der Name war, hey du. Ja, so, jetzt gucken wir uns an, bei Frank könnte das ja so sein. Hattest du schon mal Sex mit jemandem, dessen Namen du nicht mehr weißt?
12: Ja, das war irgendwann mal eine geschäftliche Angelegenheit.
8: Hast du den Namen jemals gewusst?
12: Oder? Ich habe den Namen nicht gewusst, nie.
8: War auch von vornherein klar, wir machen jetzt mal Spaß und dann ist wieder gut.
12: So sieht's aus.
8: Ist aber nur einmal passiert, oder was?
12: Einmal passiert.
8: War nicht gut?
12: Okay.
8: Ja, kannst du nochmal machen.
12: Ich habe dich vorher nie mehr gesehen.
7: Ich melde sich jetzt bei dir.
8: Aber genau, das ist doch die Realität. Wir machen mal Spaß.
7: Frank, danke schön.
8: Ja, 10 Punkte. Und das ist bei Kiko genauso passiert, aber es war in einer Turnhalle mit anderen Leuten aus Norden, Süden, Westen oder Osten. Ne? Ja, genau.
7: Man weiß es nicht.
8: Hattest du schon mal Sex mit jemandem, dessen Namen du nicht mehr weißt?
9: Eine Person, ja. Da kann ich mich nicht an den Namen erinnern.
8: Hast du ihn mal gewusst oder war eh klar? Ach, merke ich mir gar nicht, so wie du aussiehst.
9: Nein, überhaupt nicht. Die Person nie wieder gesehen und jetzt nach einigen Jahren ist dann doch gelöscht.
8: Ja, peinlich, wenn du sie wieder triffst, so ey, voll, ja, ey du.
9: Definitiv. Ich denke,
8: das wohnt auch in der Nachbarschaft
9: nicht.
8: Oder was?
9: Ich glaube nicht, nein.
8: Aber er hat den Namen mal gewusst, ja.
14: Wie?
8: Er hat den Namen gewusst.
14: Das habe ich nicht gehört.
8: Er hat gesagt, nach ein paar Jahren war es dann gelöscht.
15: Ja, genau. Er hat den Namen zum Zeitpunkt der Affäre gewusst. Ja.
14: Ah, also keine Punkte.
8: Das ist richtig. Keine Punkte für Kosu. Ganz genau. Sag mal, ich möchte gerne meine kleine Mathematikaufgabe lösen. Zwei Zahlen, Sabine, addiert, ergeben 100. Die Differenz der beiden Zahlen beträgt 40.
7: Ich bin jetzt schon raus.
8: Wie heißen die beiden Zahlen? Zwei Zahlen? Nimmt man plus, kommt 100 raus. Was?
7: 30.
8: Beide Zahlen heißen 30.
14: Obwohl nee, 30 und 70.
8: 30 und 70. Ja. Ja, zwischen 30 und 70 sind 40 und 30 plus 70 ergeben 100. Das sind die Zahlen. Kann man ausrechnen mit Formeln, kann man aber auch ein bisschen rumprobieren einfach mit. Mhm. Versuchen wir es mit 10, 90, gibt 100, aber ist der Unterschied 80 und so weiter und sich langsam hinarbeiten. Kiko hat das hinbekommen.
15: Musiker ist in der Mathematik zu Hause. Ja. Die können sehr gut
14: Frequenzen
15: rechnen und solche Sachen, das wissen die.
8: Und eine Englisch-Französisch-Lehrerin kann das auch, weil sie ab und zu mal Mathe Vertretung macht oder so?
7: Doch, bitte. Ich möchte jetzt nicht sagen, nee, weil es eine Englischlehrerin oder Französischlehrerin ist, kann sie es nicht. Die kann es. Aha, die macht auch immer die ganzen Zahlenrätsel überall.
15: Sudoku.
8: Frank?
14: Hatte verschiedene Firmen, wie ich mir das gemerkt habe.
8: Ja.
14: Und ich glaube, wenn man Boss ist, Chef, ja.
8: Du hast einen Buchhalter.
14: Dann muss man auch immer ein Auge drüber haben. Sonst zieht nämlich der Buchhalter dich irgendwann ab und das ist das Problem. Und das weiß
7: er. Lernen von den Profis.
8: Okay. Aber vielleicht muss er jetzt noch arbeiten, weil der Buchhalter ihn eben abgezogen hat. Muss er jetzt noch die Friedhofswege machen, obwohl er eigentlich schon längst im Ruhestand ist.
14: Das ist eine Unterstellung, die ich zurückweise.
15: Weil du warst sein Buchhalter.
8: Hier ist Frank, er kriegt es also offensichtlich raus, dass die beiden Zahlen 30 und 70 heißen. Zwei Zahlen ergeben addiert 100. Die Differenz zwischen den beiden Zahlen beträgt 40. Wie groß sind die beiden Zahlen?
12: 60 und 40 wären 100, aber die Differenz sind 40 und 20.
8: Dann ist ja schon mal nicht die Aufgabe gelöst, dass es 100 gibt.
12: 60 und 40 gibt 100.
8: Die Differenz?
12: Das sind 20.
8: Gib's auf.
12: Breakout.
7: Siehste?
8: Er hat aufgegeben.
14: Er war so nah dran.
8: Ja, er ist komplett den richtigen Weg gegangen, aber dann, ja. Die Geduld muss man dann haben. Und die Geduld wird haben Nadja, unsere Lehrerin. Die wird das uns richtig beantworten. 30 und 70.
16: Zwei Zahlen ergeben addiert 100. Ihre Differenz beträgt 40. Wie heißen die Zahlen?
17: 70 und 30.
16: Was mit denen?
17: 70 plus 30 sind 100. Die Differenz dazwischen sind 40.
16: Und damit ist die Aufgabe gelöst.
17: Und damit ist sie gelöst.
7: Sag ich doch.
8: Wahnsinn, ne? Sofort so rausgehauen. Zack, zack. Unglaublich. Und das werden wir jetzt von Kiko, dem Musiker, die ein Gefühl für Mathematik haben, natürlich genauso hören.
16: Zwei Zahlen addiert ergeben 100. Die Differenz beträgt 40. Wie heißen die Zahlen?
9: Ist die Differenz geteilt? Nein, das würde keinen Sinn machen. Nein, die Differenz ist das, was man abzieht davon. Die Differenz der beiden Zahlen. Okay, wir machen jetzt 80-20, weil beide Zahlen ergeben 100. 80 minus 20 ergibt 40. Das wäre die Differenz. Das heißt, wir haben 80 und 20 als X und Y.
14: Total logisch.
8: In seiner Welt war es logisch.
15: Ja. Ich sehe keinen Nobelpreis für Mathematik auf Kiko zukommen, so viel kann man sagen.
8: Ich bin drauf gekommen, dass einer schon sagt, was ist eigentlich Differenz? Ja, aber gut, er hat das nicht richtig gelöst. Wer von den dreien hat ein besonderes Kfz-Kennzeichen? Nein. Wer von den dreien hat ein besonderes Kfz-Kennzeichen? Was glaubt ihr? Kiko?
14: Echt? Er heißt Kiko. Künstler, Musiker, der hat dann auch so einen Sinn, ein bisschen für was Abstraktes und der denkt sich dann vielleicht, also ich weiß nicht, wo er wohnt, aber wenn er jetzt, wo wohnt er? In?
8: Habe ich jetzt nicht gehabt, genau.
14: Weiß ich nicht.
8: Frankfurt, Frankfurt, ist Frankfurter.
14: Genau, F,
8: Q.
14: F, A, K zum Beispiel, 40, als Witz. Ne?
7: 70, wegen, 60.
14: Genau.
8: F, A, K wegen Fuck oder was?
14: Ja, das fand er witzig.
8: Mhm. ich kann auch kaum noch. okay, Frank hat ein besonderes Kennzeichen?
7: Ja, das war ein Service vom Autohaus. Die haben das gemacht, noch mit oben drauf, mit Wunschkennzeichen. Weil Frank hat sich wirklich jetzt mal ein neues, tolles Auto gegönnt.
8: Ja.
7: Und da gab es das vom Autohaus mit dazu.
8: Oder hat Frank gesagt, ich möchte gerne eins, was man sich nicht merken kann?
7: Der hat auf jeden Fall das vielleicht mit seinen Initialen. Doch, glaube ich, dass der ein Wunschkennzeichen hat. Die Nadja wird wahrscheinlich sagen, nee, dafür gebe ich keine Kohle aus. Was ich sehr, sehr fühlen kann.
8: Mhm. Ja, du sagst aber, nee, Nadja.
15: Ich glaube, Nadja hat ihr Kölner Kennzeichen behalten, weil das so toll war. Das war KNN für Köln, Nadja aus Nippes. Und deswegen hat sie das behalten und hat sich gesagt, das gebe ich vorerst, solange ich nicht muss, auch nicht ab.
8: Dann ist das ein Wunschkennzeichen und hier ist ihre Antwort.
16: Hast du ein besonderes Kfz-Kennzeichen?
17: Ich habe gar kein Kfz-Kennzeichen.
16: Ah, du fährst ohne Kennzeichen?
17: Weil ich gar kein Auto fahre. Bin seit 20 Jahren kein Auto gefahren.
16: Du bist überzeugt, nicht
17: Autofahren? Ich hasse Autofahren.
8: Sie hasst sogar Autofahren.
15: Oh. Ja, okay, ja, dann liege ich mir ein Wunschkennzeichen.
8: Ja, dann braucht man kein Wunschkennzeichen.
7: In Nippes, da brauchst du kein Autokurs, da hast gar keinen Parkplatz.
8: Aber Kiko hat ein Wunschkennzeichen. Hast du ein besonderes Autokennzeichen?
9: Da sind die Initialen drauf von mir und meiner Freundin. Wir wollten, glaube ich, eigentlich 069 haben. Man kann keine 0 als erstes.
8: Buchstaben sind schon eure Initialen.
9: Ja, genau, auf jeden Fall, voll.
8: Hat ein besonderes Kennzeichen von sich und seiner Freundin. Und beim Frank ist das ganz genauso. Der hat irgendwie seinen Namen. Fried Bersch hatte wahrscheinlich FB und dann nochmal F für Frank und dann seinen Nachnamen oder sowas. Hast du ein besonderes Kfz-Kennzeichen?
11: Ja, ich habe immer in aller Regel ein V drauf.
8: Warum?
11: Einfach so.
8: Also ist es eher Zufall oder?
11: Nee, das ist schon so.
8: Du gewohnt. Sagst schon, ich möchte gerne ein V drin haben.
11: Ja.
8: Es ist ein Wunschkennzeichen, es ist ein spezielles Kennzeichen, was auch immer es bedeutet.
7: V wie vorne.
8: Ja. Wie Victory, genau. Wo vorne ist, da ist auf jeden Fall Frank. Unser Punktestand, wir haben Kossu und Jörg mit 20 Punkten und es führt Sabine mit 30 Punkten. Das ist noch ein ziemliches Kopf-an-Kopf-Rennen. Und die Nadja ist übrigens vorgeschlagen worden hier als Straßenstar von ihrem Mann, Ehemann Arne. Und auch der Kiko ist vorgeschlagen worden von seiner Freundin Johanna. Und das können Sie auch machen. Schlagen Sie uns Ihren Partner, Ihre Partnerin, Mann, Frau vor als Straßenstar. Oder schlagen Sie sich selbst vor als Straßenstar, jemand aus Ihrer Familie, Nachbarschaft, von Arbeit, wen auch immer, können Sie gerne vorschlagen unter straßenstars.de. Kossu, du darfst jetzt zuerst einen Straßenstar aussuchen, wen glaubst du gut einschätzen zu können. Wer ist bei dir nah? Der Kiko, ja. Jörg, du spielst heute
15: Nadja, logischerweise.
8: Nadja, logischerweise. Dann bleibt der Frank für dich. Ich habe den Kiko gefragt, mit welchem Wunsch sich die Bergleute grüßen. Das ist natürlich Kossu.
14: Warte, sagt nix. Die ich Bergleute sag nix. Sagen...
8: Petri Heil.
14: Nee, Glück auf.
8: Glück auf, weil die Bergleute sind nämlich die?
14: Steiger.
8: Was? Wie die Steiger?
15: Steiger ist ein Berg.
14: Die Berg... Wie?
8: Die Bergleute sind die, die auf den Berg oben drauf gehen.
14: Nee, die Bergleute sind die, die in den Berg reingehen.
8: Ganz genau.
14: Ja.
8: Weiß der Kiko das, dass sie Glück auf sagen?
14: Glück auf, Glück auf.
7: Falsche Idee.
8: Hier kommt die SG.
14: Weiß es der Kiko? Komm. Ja.
8: Es gibt ja Leute, die verwechseln dann wieder Bergleute mit Bergsteigern und so, weißt du? Warum? Du sagst, er weiß es nicht. Es gibt doch das Lied Glück auf und so, und er ist Musiker.
14: Gibt es denn noch aktive Bergleute gerade da in eurer Gegend? Nee, oder? Genau.
8: Aber das Lied kennt man, das singt man dann schon. Glück auf, der Steiger kommt
14: auf
8: und so.
14: Oder? Das, glaub ich, oder?
15: Auf Schalke, ja.
14: Genau. Aber ich glaube, er ist kein Fußballfan. Und, aber gut, Musiker, Glück auf. Guck mal, ich kannte das Lied sogar, auch wenn ich jetzt den Text nicht kenne. Ja. Aber nee, ich bleib dabei, weil jetzt haben wir schon das Veto.
8: Jetzt haben wir auch noch ein Veto. Du sagst, er kriegt das sehr wohl.
7: Auf jeden Fall. Glück auf. Weiß er das, dass das Glück auf heißt. Das weiß man doch Land auf Land ab. Also, Entschuldigung.
8: Also, wir haben hier in der Sendung schon öfter Leute gehabt, die haben das gewechselt mit den Bergsteigern.
14: Und genau diese Arroganz dieser Leute aus dem Pott und überhaupt das
7: zeigt. Ja, die Leute aus dem Pott,
8: die aus dem Pott sind total bekannt in Deutschland dafür, dass sie die extrem arrogant
14: sind. Nee,
8: auch Stößel, würde ich sofort sagen.
14: Diese Arroganz am Tisch der beiden, die denken, dass es jeder kennt, nur weil das bei denen so großes Ding ist. Auf gar keinen Fall. Das kennt man nicht so außerhalb.
8: Mhm. Wir schauen uns Kiko an. Du sagst, er hat es nicht hinbekommen. Nein. Und hast ein Veto von Sabine, die sagt, selbstverständlich kennt Kiko Glück auf. Mit welchem Wunsch begrüßen sich die Bergleute?
9: Petri Heil, glaube ich. Ja, ja, Petri Heil.
8: Du warst schon mal auf dem Berg?
9: Ich war auch schon auf dem Berg, auf jeden Fall, voll. Aber habe ich nicht gesagt. Also da reicht mir Gude eigentlich meistens.
8: Ja, in Bayern kann sich rumlaufen und Gude sagen.
9: Doch, die gucken mich auch öfter so ein bisschen fragend an, außer in Hessen.
7: Tja. Der hat dich ja gar nicht verstanden, dass du die Bergleute da unten meintest.
8: Ja, aber es gibt nur die Bergleute. Die anderen sind Bergsteiger oder Bergmenschen oder so. Aber Bergleute ist eigentlich ja klar, dass das die im Ding sind, im Tunnel, ganz genau. Wir sind bei Nadja und fragen den Jörg, für was die, ich habe Nadja das gefragt, die Abkürzung SBZ, die stand natürlich für...
15: Sowjetische Besatzungszone.
8: Sowjetisch besetzte Zone, genau.
7: Hab ich gewusst.
8: Das war von Kriegsende bis zur DDR-Gründung 1949 der offizielle Begriff für den Ostteil damals Deutschlands von den Russen besetzt. SBZ, sowjetisch besetzte Zone. Weiß sie das? Oder sagt sie was anderes? Es ist definitiv nicht ihre Zeit.
7: Die ist 43, ne? Also,
15: ich glaube einfach, Nadja ist eine historisch beschlagene Frau.
8: Ja.
15: Und deswegen weiß sie, dass es die SBZ war. Und da kommt das Veto von Kossu.
8: Warum?
14: Weil sie jetzt was sagen wie Saarbrücker Zeitung oder
15: weiter. Was eine gute Erklärung dafür
14: oder?
15: Ist.
14: Oder?
8: Ja, ja, also sie wird nicht darauf auf. So wie, du hast es auch noch nie gehört.
14: Nein.
8: Wir schauen uns Nadja an. Jörg sagt, sie kriegt es hin. Und wir haben ein Veto, die sowjetisch besetzte Zone. Für was stand denn die Abkürzung SBZ?
17: BZ steht Z für Zentrum vielleicht? Selbstbedienungszentrum vielleicht.
8: Was war denn ein Selbstbedienungszentrum? So ein Supermarkt, wo man sich selbst bedienen konnte. Gibt's ja noch immer. Vielleicht. Als die Tante Emma eben weggegangen sind und dann gab es plötzlich diese Supermarkt vielleicht. Und dann haben wir gesagt, das ist ja wie ein SBZ.
17: Ja.
8: Nope. Nee. Nein. Sie hat die sowjetisch besetzte Zone nicht gekannt und das sind dann die 10 Punkte fürs Veto für Kossu.
15: Sehr schade, sehr schade.
8: Der Frank meldet sich am Telefon, wenn ihm der Anrufer unbekannt ist. Also man sieht eine Nummer, kennt die aber nicht oder ist eine Nummer unterdrückt. Sagt er seinen Namen?
7: Nein.
8: Nee?
7: Nein.
8: Enkeltrick und so weiter, hat er Angst?
7: Nein,
8: oder?
7: Nein, wer da, sagt er.
8: Aber der Frank ist doch so ein selbstbewusster Typ. Sagt, ja.
7: Wer da?
8: Oder? Hier ist natürlich der Frank.
7: Nein, der sagt nicht den Namen.
8: Er sagt
7: auf jeden Fall alles mögliche andere. Also wer da, ja bitte. Oder
15: Ich höre.
7: Ja. Aber sein Name sagt er nicht.
14: Das kribbelt bei solchen Fragen einfach.
8: Ja, warum?
14: Also ich glaube gerade auch die älteren Semester, ich kenne das von meiner Oma, die macht das manchmal, dass sie das ausschaltet, dass man die Nummer sieht. Und
7: Wie das geht?
14: Genau, das weiß ich auch, dass sie das manchmal tut, aus Versehen. Und deshalb nehme ich dann auch mit Namen ab, weil ich weiß, es gibt Leute in meinem Umfeld, die quasi es aus Versehen machen. Wie bei ihm, der viele Jobs hatte früher, vielleicht haben die, manchmal, ich glaube, das funktioniert auch nicht immer, dass die Nummer angezeigt wird, das muss man auch einstellen.
8: Mhm.
14: Und vielleicht gibt es da einfach in seinem Umfeld, gerade auch jobtechnisch, Leute, die ihn da unbekannt anrufen.
8: Wie meldest du dich am Telefon, wenn dir der Anrufer unbekannt ist?
18: Ich sage mir meinen Namen.
8: Du weißt ja gar nicht, wer der anruft. Könnte ja ein Verbrecher sein oder so. Enkeltrick.
18: Die mich anrufen, die können durchaus wissen, wer ich bin. Ja.
8: Die haben dir die Nummer unterdrückt oder ist eine Nummer, die du nicht kennst. Da würde ich ja immer vorsichtig sein.
18: Nee, das macht mir gar nichts. Ich sag schon meinen Namen.
7: Stark.
15: Say my name.
8: Mhm.
7: Stark.
8: Was stark von wem? Von Frank, ne? Und von Kossu auch ein bisschen.
7: Weil du hast 60 Punkte jetzt einfach nur durch Veto geerntet, ne?
15: Durch so Abstauber-Sachen, ne?
7: Ja,
15: gut. Leider, ne? Schade.
8: Den Kiko habe ich gebeten, mir das Wort Pirouette zu buchstabieren. Das buchstabiert man natürlich folgendermaßen.
14: P-I-R-O-U-E-T-T-E.
8: Zwei Ts?
15: Ja.
14: Ja.
8: Und O-U?
14: Ja. Pirouette. Ja.
8: Und vorne ein P?
14: Ja, was denn sonst?
8: Hat das Kiko auch, genauso wie du es gemacht hast, war es richtig. Ja. Kriegt das Kiko auch hin?
14: Oh, ich glaube, in der Musik gibt es auch oft Fremdwörter, die auch in diese Ette-Richtung gehen. Zum Beispiel die Klarinette.
7: Ja. Ja. Gut.
8: Okay.
14: Und deswegen ist die Herleitung sehr naheliegend und einfach und Kiko kann das.
8: Buchstabier doch mal bitte Pirouette.
9: Ich bin froh, manchmal, dass es Autokorrektur gibt.
8: Für unsere Zuschauer schreiben wir es hier unten hin.
9: Ja, das weiß ich. Ja. P-E-R-O-U-E-T-T-E. P-E-R-O-U, nee, P-E-R-I-E-U-T-T-E.
16: Periutte!
9: Ja, ich würde es noch einmal probieren. P-E-R-I-U-T-T-E.
15: Nicht besser, es wird nicht besser.
16: Es war ihm auch relativ egal.
7: Das ist auch schwierig.
14: Ein phonologisches Problem, weil er immer ein E wahrscheinlich dann hört, Pirouette.
16: Ja, man und es ist die Autokorrektur, die macht dann natürlich sowas aus einem, dass man immer denkt, ich schreibe es mal irgendwie hin und dann der Computer macht schon. Jörg, die Nadja benutzt die Wasserfilter.
15: Benutzt sie Wasserfilter.
16: Oder sagt sie, ach komm, Fetz, das Wasser kommt sauber
15: aus der Leitung. Sie wirkt ja gerade schon so, sie mag kein Auto fahren, sie malt.
16: Das wirkt alles so. Braucht sie das fürs Malen, so Kalkhaar.
15: Nein,